0: auch mit inbegriffen, sage ich es mal. Und man bekommt ja dann immer mal wieder den Druck von Obrigkeiten, die Leute, die unter ihm arbeiten müssen, die so und so und so machen. Wie kann ich da meine Menschlichkeit behalten? Weil das ist ein schmaler Grat zwischen unmenschlich und dann die Menschlichkeit behalten. Wie kann man das machen? Ich meine, Sie sind ja auch, ich sage es mal, Programmdirektor. Wie behält man da die Menschlichkeit, ohne ausfallend oder sonst was zu werden?
1: Ja, das ist wirklich schwierig, was Sie da... Also Sie bekommen bestimmte Normen vorgesetzt. Ich denke jetzt an meinen Onkel, der war Werksleiter bei der KUKA. Und war kein leichter Typ, war mein Taufpate. Und der hat, da kam dann oft also KUKA ist bei uns bei Keir und Knabbi, eine große Firma in Augsburg. Und dann haben halt die Bosse irgendwie so Dinge vorgestellt und hat genau gewusst, dass das läuft hier so nicht. Und keiner hat sich getraut, den Mund aufzumachen, das Maul aufzumachen. Und der hat ein riesen Standing bei den Mitarbeitern gehabt, weil der als Einziger dann aufgestanden hat und gesagt, so wie ihr das plant, läuft das nicht, Leute. Aus dem und dem Grund wird das nicht funktionieren. Also haben Sie genügend Mumm in der Hose bei bestimmten Dingen, wo Sie merken, das läuft, da werden Leute ausgepresst, da wird's ungut, da wird man den Menschen nicht gerecht hinzustellen. Beten Sie aber vorher intensiv um Unterscheidung der Geister zu Ihrem Schutzengel, zum Schutzengel der anderen, dass er auch den Vorgesetzten sagt, schaut mal her, das ist doch, das geht in eine vollkommen verkehrte Richtung. Das höchste Gut, was wir haben, sind doch die Mitarbeiter. Die werden ja immer weniger. Und wir dürfen dann nicht über bestimmte Grenzen hinausgehen. Ich habe immer, ich bin Chef gewesen jetzt von 70 Leuten fast, und ich frage oft, wie geht's dir eigentlich so oder wie passt es dir oder und wenn ich gemerkt habe, dass Leute am Limit sind, dann habe ich sie nach Hause geschickt oder gesagt, nimm halt Urlaub. Ja, den Urlaub habe ich schon aufgebracht. Ja, dann mach so ein paar Tage frei. Heute geht das alles nicht mehr so einfach. Aber in der Anfangszeit des Radios geh einfach mal. Waren ein paar Tage zusätzlich frei, du hast eh genug Überstunden, das haben wir damals noch nicht so mit der Stechuhr alles festgestellt, aber es ist wichtig, dass man den Menschen gerecht wird und dass man dann auch dieser Geist des Mutes, dass man dann auch sagt, liebe Leute, das seht ihr nicht, wie das die Menschen auspresst, das muss schon irgendwie human bleiben. Ich kenne auch Leute, da war einer erst hier, der hat dann gesagt, das ist natürlich eine ultimative, eine letzte Entscheidung, dann trete ich von dieser Führungsposition zurück, wenn ihr von mir nur erwartet, dass ich die Leute Druck, dass ich den Leuten Druck mache. Das kann auch sein. Also ich habe jetzt zwei Beispiele erlebt von meinem Onkel, der dann ein riesiges Standing hatte, war Werksboss. Also hat die ganze Werkstatt unter sich gehabt mit vielen Mitarbeitern und hat immer wieder den Chefs da, wenn die da gemeint haben, sie müssen das einfach zu sehr anziehen, die Schrauben oder Dinge verkehrt, also immer da widersprochen. Aber das ist eine hohe Kunst und ja, einfach viel um den Heiligen Geist beten, was sie da tun sollen. Aber manchmal muss man aufstehen und sagen, so läuft's halt nicht, gell?
2: Abend der Jugend hier bei Radio Horeb. Live für euch im Studio hier in Balderschwang am Radio Horeb Hauptstandort sind Radio Horeb Programmdirektor Pfarrer Richard Kocher und ich bin David. Wir sind auch live auf YouTube zu sehen. Eigentlich, wenn ich jetzt so auf die Uhr schaue, ist unsere Sendezeit schon vorbei, aber jetzt kommen doch wieder einige Fragen rein. Und Herr Pfarrer Kocher, ich würde sagen, wir nehmen uns die Zeit, machen heute ein bisschen länger, heute Abend hier am Abend der Jugend, überziehen ein bisschen, nämlich wir haben noch einen weiteren, der hier angerufen hat unter der 089-517-008-008 mit seiner ganz persönlichen Frage. Und auch du kannst deine Fragen immer noch hier stellen. Noch einmal die Nummer 089-517-008-008. Und jetzt darf ich hier Raphael begrüßen. Grüß dich, willkommen in der Sendung.
3: Hallo, vielen Dank. Herr Pfarrer Kocher, ich fasse mich ganz kurz. Ich habe schon seit Kindheit die Berufung, auch Pfarrer zu werden. Und das erfüllt mich einfach, dieses Amt, auch so mit Freude. Und da wollte ich mich mal bei Ihnen informieren, weil Sie so viel wissen, was für eine Universität oder wo kann man Theologie gut studieren. Ich habe nämlich häufig gehört, dass man in Bayern das besonders gut kann. Und was sagen Sie dazu?
1: Das ist jetzt vielleicht eine gewisse undiplomatische Antwort. Schauen Sie genau an, was dort doziert wird. Wir haben vorhin den Martin gehabt, Wir waren in der Universität. Und wenn Professoren ein ernstes, Theologieprofessoren ein ernstes sagen, ja, eigentlich sind alle Regionen gleiche Heilswege zu Gott, dann würde ich sagen, danke, das war's. Tschüss, tschüss. Ich würde an so eine Universität nicht hingehen, weil sie sollen Theologie und nicht das kleine Heretikum absolvieren. Das ist ja ein Wahnsinn. Wissen Sie, bei uns war zu meiner Zeit war das eine ganz schlimme. Die Fakultät war gespalten in Progressive und Konservative. Sie können sich vorstellen, welchem Lager ich war. Und ich würde mir das ganz genau anschauen, wo ich hingehe. Und ich kenne mich jetzt viel zu wenig aus mit den Seminarien oder mit den Fakultäten in ihrer Diözese und möchte da kein Urteil fällen, weil ich mich nicht auskenne. Aber ich weiß zum Beispiel, dass in Köln, in der katholischen Hochschule in Köln, kenne ich den Rektor persönlich, der ist mehrfach im Balderschwang hier, dass die schon auf der Höhe der Zeit sind, also nicht einfach jetzt nur irgendwie abgeschottet sind und das, was das ewig Gestrige verkündigen, oder auch, ich kenne den früheren Rektor von Heiligenkreuz, wo ich weiß, dass das gut geht, oder ein Studium in Rom. Das sind so diese drei Optionen, die mir jetzt da vor Augen schweben. Aber prüfen Sie bitte genau, wie das in Ihrer Diözese sind, was da gelehrt wird. Fragen Sie Studenten, die dabei sind. Also ich hatte eine fürchterliche Bibelexegese, die einfach vollkommen ideologisch war im Sinn von Rudolf Bultmann. Entmythologisierung des Neuen Testamentes, Wunder hat es nicht gegeben, Auferstehung hat es nicht gegeben. Also das sage ich ja, ich bin eigentlich gekommen, nicht zu lernen, wie es nicht geht, sondern wie es geht. Und habe dann eigentlich erst in der Promotion 3 Jahre später noch eigentlich mein zweites Studium dann absolviert. Also da bitte ich Sie, und ich habe auch damals mit dem Regens gesprochen, und dem Subregens, gell? Man hat gesagt, ja, einen gewissen sauren Regen muss man aushalten. Und er hat gesagt, sehen Sie denn nicht, dass da Leute draufgehen? Zum Beispiel, Christus ist nie in Bethlehem geboren worden. Also das ist so ein Topos, eine Erzählung von der modernen Bibelexegese. Und dann kommt man zu Hause, während dann Weihnachten ist man ja zu Hause, und dann singt man das Lied, zu Bethlehem geboren, und dann denken die da, die Studenten, ja, das sind alles so Idioten, die haben sind nicht auf dem höchsten Stand der Bibelexegese. Also man kommt sich da erhaben vor, man weiß es besser als die Leute. In Wirklichkeit weiß man es eben nicht besser, weil rein historisch alles dafür spricht, dass Christus in Bethlehem geboren worden ist. Aber das hat die Studentenschaft damals gespalten. Und wir haben keine Einheit gehabt im Priesterseminar. Und ich wünsche niemandem diesen Zustand. Also deshalb schauen Sie genau hin, wo Sie studieren. Aber wie gesagt, das kann ich jetzt Ihnen nicht abnehmen, weil ich die einzelnen Diözesen und die Fakultäten nicht kenne. Aber wenn so ein Schwachsinn erzählt wird, dass alle Regionen der gleiche Weg sind zu Gott, da stellst du mir den Hut auf. Sorry. Das geht gar nicht.
2: Ja, Raphael, dir auch alles Gute, Gottes Segen auf deinem Weg für deine Entscheidung. Du hast hier angerufen, bist live hier auf Sendung gewesen unter der 089 517 008 008. Auch du kannst hier noch anrufen mit deiner Frage, mit deinem persönlichen Anliegen heute Abend hier am Abend der Jugend. Pfarrer Kocher nimmt sich gerne noch die extra Minuten Zeit hier am Abend der Jugend unter der 089 517 008 008. Die Reaktion von Pfarrer Kocher, die konntet ihr gerade auch im YouTube-Stream sehen. Da sind wir live auf Sendung. Pfarrer Kocher, warum ich jetzt hier noch so weiter rede, noch weiter mache, ist, weil doch noch auch einige Fragen reingekommen sind, auch über YouTube. Und eine Frage, die will ich jetzt unbedingt Ihnen noch stellen heute Abend. Hatten Sie auch Angst, bevor Sie sich für den Priesterweg entschieden haben?
1: Angst würde ich es nicht nennen. Ich hatte ja Befürchtungen, geht ja so in Richtung Angst. Ich hatte einfach Sorge, ob ich dem entsprechen kann. Also das, was der Papst vorher da angesprochen hat, ob ich wirklich dem genügen kann. Also ich hatte ein sehr hohes Bild vom Priester. Der soll dann halt wenigstens in die Richtung gehen, dass er das lebt. Der braucht nicht perfekt sein. Da stellt niemand diesen Anspruch, aber meine Güte, ich kann nicht Wasser predigen und Wein trinken. Also als Priester muss ich dann schon einigermaßen das auch darstellen, was ich dann sage. Das war so, was waren so diese Befürchtungen, ob ich dem einfach genügen kann, diesem Bild, das ich mir selber vom Priester gemacht habe. Ja, und das darf natürlich nicht so sehr auseinanderklaffen, und das braucht zum Beispiel Beichtpraxis alle, spätestens alle 3-4 Wochen. Muss wirklich richtig, muss man zum Beichten gehen, um wieder dann sauber zu machen und einfach sich zu reinigen dann. Weil gerade in dem, glauben Sie mir, in dem Spannungsfeld, in dem ich stehe, man hat wirklich mit den Medien, da gibt's grausame Kämpfe. Und dass man dann irgendwie wütend oder aggressiv und also wirklich voll unguter Emotionen ist, das ist sehr leicht gegeben. Und da braucht es immer wieder dann auch die Prüfung, dass man sich da selber reinigt dann auch. Ja, jetzt, ich bin jetzt schon zufrieden. Also wenn da überhaupt keiner angerufen hätte, das hätte mich schon gefuchst. Dann habe ich gedacht, ja meine Güte, die haben jetzt die Jugend total verloren bei Radio Horeb. Jetzt waren es doch 4 oder 5 Leute. Vielleicht müsste man das wirklich öfters machen, dass das wirklich, dass ihr merkt, da ist einer da, der ist schon seinen Weg gegangen. Glaubt ihr mir, ich glaub nicht, was ich alles erlebt habe. Also ich möchte jetzt nochmal so ein Beispiel bringen, dass wir haben die UKW-Frequenz gekämpft in München, die 92,4. Und da hatten wir 17 Mitbewerber, die hat damals einen Marktwert von 50 Millionen Mark gehabt. 50 Millionen. Das weiß man, weil das FEZ Business Radio hat sich da eingekauft. Und dann ging's los in einer unvorstellbaren Brutalität, eine Medienkampagne, dass wir Rassisten sind, ich vor allem auch. Also die haben alles aus den Sendungen willkürlich zusammengeschnitten. Das sind Dinge, da weiß man nicht, ob man den nächsten Tag noch übersteht. Und dann auch die ganze Wut, die Aggression, die da hochkommen mag auf diese Leute. Und da besonnen zu sein, in der Gnade Gottes zu bleiben, das sind schon Dinge, die man aushalten muss. Also es ist nicht einfach nur, gerade in meinem Job, Medien ist super hart. Wir sind als Karpfen im Haifischbecken unterwegs. Also ich weiß, wovon ich rede, wenn ich vom Lebenskampf rede und hinstehen und auch mit Mitarbeitern, die einfach meinten, sie müssten ihren Kopf durchsetzen, wo ich genau gespürt habe, das geht in die verkehrte Richtung. Da muss man mit ihnen sprechen, in Liebe sprechen, ihnen auch gerecht werden. Aber irgendwo muss es nochmal Grenzen geben, wo man sagt, und so wird's gemacht und nicht anders. Also das sind schon, da könnte man über vieles reden, gell? Wie Christi Glaube dann in diesen Extremsituationen gleichsam funktioniert.
2: Hier am Abend der Jugend bei Radio Horeb. Da waren wir live. Wir haben hier, also Pfarrer Kocher hat sich euren Fragen gestellt. Ich war ja nur der Übermittler. Euren Fragen, eure ganz persönlichen Fragen hier live auf YouTube, live auf Radio Horeb natürlich. Ihr konntet anrufen. Schön, dass ihr mit dabei wart, dass ihr hier mit gefeiert habt, quasi in dieser Sendung. 40 Jahre Priestertum, 40 Jahre. Ein großes Jubiläum, Pfarrer Kocher, dass Sie heute hier feiern. Auch noch einmal alles Gute, Gottes Segen von den vielen Hörern, die hier mit dabei waren, die es immer wieder auch reingeschrieben haben in den Chat, die immer wieder auch mal angerufen haben, es im Hintergrund dagelassen haben. Also da darf ich Ihnen wirklich von den ganzen Hörern, die hier mit dabei waren, die großen Glückwünsche mitgeben. Herr Pfarrer Kocher, Sie dürfen uns aber auch noch was mitgeben, ganz zum Schluss, nämlich den priesterlichen Segen.
1: Also da muss ich euch eines erzählen, liebe Leute, bei der Priesterweihe gibt es einen ausdeutenden Ritus, das heißt, es wird etwas deutlich gemacht, was im Sakrament gegeben worden ist, und da salbt der Bischof die Handinnenfläche des Priesters. Das ist dann eingebrannt in seine Handinnenfläche, und der Priester wird nie mehr in der Handinnenfläche gesalbt. Segnen heißt etwas mit der Kraft Gottes aufladen, das in den Bereich Gottes hineinstellen, und das ist etwas ganz Großartiges. Also ich kann mit der Power Christi segnen. Allein das schon wäre es wert, Priester zu werden. Und bringt jetzt mal eure Situationen, wo ihr wirklich Segen braucht, wo Unheil ist. Überlegt mal in eurem Herzen, was ist da? Wo wollt ihr gesegnet werden? In eurer Beziehung, in eurer Krise, in eurer Sucht, in eurer Einsamkeit, in eurem Suchen, in eurem Fragen, in eurem Ringen. Und so bitte ich den allmächtigen Gott, dass er gerade in diese Situationen, die ich genannt habe, hineinkommt, dass er euch segnet, dass er euch den Weg weist, dass Hindernisse verschwinden müssen, dass die Mächte der Finsternis Sendepause haben. Und so seid ihr gesegnet im Namen des Vaters, des Sohnes, des Heiligen Geistes. Amen.
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2: Mit Stefanie Stahlhofen und diesen Themen heute. Papst Leo in Castel Gandolfo. Ruhe, Gebet, Lektüre und etwas Sport. Der Papst in einer Videobotschaft an die katholische Kirche in den USA. Weiter dienen und evangelisieren. Und ein Erfurter Pfarrer warnt vor der AfD als Gefahr für die Kirchen in Deutschland. Das und mehr heute hier bei uns in der Sendung. Schön, dass Sie dabei sind. Ganz herzlich willkommen. Seit Sonntagabend ist auch Papst Leo XIV. Offiziell im Urlaub, und zwar in Castel Gandolfo in den Albaner Bergen unweit von Rom. Am Sonntagabend ist das katholische Kirchenoberhaupt dort angekommen und wurde von zahlreichen Gläubigen begrüßt. Bis Montag, 27. Juli, will der Papst in Castel Gandolfo eine Zeit der Ruhe verbringen.
3: Buonasera, buonasera Castel Gandolfo!
2: Guten Abend, Castel Gandolfo. Vom Balkon des Apostolischen Palasts aus wandte sich der Papst an die Menschen auf dem Hauptplatz der kleinen Gemeinde in den Albaner Bergen.
3: So molto contento di essere qui fra voi.
2: Er freue sich, die kommenden Wochen hier verbringen zu können, mit ein wenig Ruhe, ein wenig Gebet, ein wenig Lektüre und hoffentlich auch mit ein wenig Sport.
3: Speriamo un po' di sport.
2: Sagte der Papst, der als Tennisspieler bekannt ist und unter anderem auch reitet. Er hat auch einige Pferde geschenkt bekommen, die zum Teil in Castel Gandolfo sind.
3: Grazie per l'accoglienza, grazie per essere fratelli e sorelle.
2: Danke für den Empfang, danke, dass ihr Brüder und Schwestern seid, so Leo XIV. Weiter. Er versicherte die Menschen seines Gebets, besonders während der kommenden Wochen seines Aufenthalts. Ich versichere euch meiner Gebete, immer, aber besonders in den kommenden Wochen, möge Gott euch stets begleiten. Den Menschen, die sich in Castel Gandolfo versammelt hatten, um das katholische Kirchenoberhaupt zu begrüßen, sagte der Papst, dass man sich ja beim Angelus, dem sonntäglichen Mittagsgebet, weiterhin sehen werde. Sonntags will der Papst nämlich weiterhin den Angelus beten, nur eben in Castel Gandolfo, solange er dort ist. Und vielleicht, stellte der Papst in Aussicht, werde es auch den ein oder anderen Moment der Begegnung geben, ohne weitere Angaben zu machen.
3: E un saluto anche al parroco e alla parrocchia San Tommaso di Villanova qui di Castel Gandolfo.
2: Papst richtete dann einen Gruß an den Pfarrer und die Gemeinde von San Tommaso di Villanova, wo er im vergangenen Jahr am 13. Juli 2025 eine Messe gefeiert hatte.
3: Allora. Un momento di preghiera e chiediamo che il Signore bendica tutti voi e le vostre care famiglie.
2: Zum Abschluss betete der Papst mit den Anwesenden das Vaterunser.
3: Sia santificato il tuo nome, venga il tuo regno.
2: Und segnete alle.
3: Vi benedica Dio onnipotente, Padre, Figlio e Spirito Santo. Amen.
2: Der Angelus wird an den Sonntagen im Juli auf der Piazza della Libertà in Castel Gandolfo gebetet. Ansonsten sind von diesem Sonntag an alle Generalaudienzen ausgesetzt. Sie werden am Mittwoch, 5. August, wieder aufgenommen. Auch Privat- und Sonderaudienzen pausieren, während Leo XIV. Im Juli in Castel Gandolfo ist. Wir bleiben noch einen Moment beim Sonntagabend und Papst Leo XIV., denn Papst Leo XIV. Hat eine Videobotschaft zur National Eucharistic Pilgrimage 2026 in den USA geschickt. Das katholische Kirchenoberhaupt rief darin dazu auf, das Erbe der Glaubensüberlieferung in der Geschichte seines Heimatlandes wiederzuentdecken. Ein Erbe, das den Wert der Vergangenheit anerkennt, aber auch in die Zukunft blickt, als Quelle der Erneuerung und der Einheit, so der Papst.
4: Dear brothers and sisters in Christ, Die Botschaft des Heiligen Vaters wurde am Sonntag, den 5. Juli, zu Beginn der Abschlussmesse und der eucharistischen Prozession in Philadelphia gezeigt, wo sich nach einer 6-wöchigen Reise durch den Osten der Vereinigten Staaten Tausende von Pilgern versammelten. Der Glaube, von dem eine ganze Nation durchdrungen ist, stelle ein Erbe der Vergangenheit dar, aber auch eine Linse, durch die man in die Zukunft blicken und sein Engagement im Dienst der Gesellschaft in allen sozialen Bereichen, von der Bildung bis zur Gesundheitsversorgung, erneuern könne, gab der Papst den Katholiken in seinem Heimatland mit. Ihr habt für Einheit, Erneuerung und Heilung für das Land gebetet, unter dem Motto einer Nation unter Gott. Dieses Anliegen liegt auch mir am Herzen, erklärte das katholische Kirchenoberhaupt. Der Papst verwies auf die Rolle des Glaubens in der Geschichte der Nation, die die Souveränität Gottes bereits vor ihrer formellen Gründung anerkenne. Er erinnerte auch an die Anfänge der Pilgerreise in St. Augustine, Florida, wo am 8. September 1583, am Fest der Geburt der seligen Jungfrau Maria, die spanischen Entdecker und Siedler bei ihrer Ankunft eine Dankesmesse feierten, gefolgt von einem Festmahl, an dem der örtliche Stamm der Seloi teilnahm.
3: This historical event, accompanied by many others, attests to the strong, though largely unknown, Eucharistic heritage of the United States of America.
4: Dieses historische Ereignis zeuge zusammen mit vielen anderen vom starken, wenn auch weitgehend unbekannten eucharistischen Erbe der Vereinigten Staaten von Amerika. Dieses Erbe sei keineswegs in Vergessenheit geraten und müsse weiterhin als Quelle sowohl der Erneuerung als auch der Einheit dienen. Es gelte, das Evangelium auf radikale Weise zu bezeugen.
3: As this pilgrimage comes to an end, I encourage you to place your lives under God's loving providence as you return to your homes.
4: Für Vatikan News, Sabrina Czarnecki.
2: 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Vatikan. Papst Leo XIV. Hat betont, dass nur die göttliche Barmherzigkeit den Herzen Gefühle echter Solidarität einflößen und dafür sorgen kann, dass sich Feinde die Hand reichen. Das katholische Kirchenoberhaupt äußerte sich in einem Schreiben an den Bischof von Lodi in der norditalienischen Region Lombardei, das am Sonntagabend veröffentlicht wurde. Anlass war der 27. Columbanus Day in Lodi dieses Wochenende. Columban, ein Wandermönch, der um 540 in Irland geboren wurde und im Jahr 615 in Bobbio in Italien starb, sei ein Vorbild für eine Haltung, die für jeden authentischen Weg der Versöhnung unverzichtbar ist, so der Papst, nämlich die Buße. In dem Schreiben, das Kardinalstaatssekretär Pietro Parolin unterzeichnete, führt Leo XIV. Aus: Wenn ein Konflikt zu einem Krieg eskaliert ist, mit den tragischen Folgen von Tod und Zerstörung, sollte man, statt sich gegenseitig Vorwürfe zu machen, Gott, den barmherzigen Richter, um Gnade anflehen. Nur die göttliche Gnade kann den Herzen menschliche Barmherzigkeit einflößen und dafür sorgen, dass sich Feinde die Hand reichen. Das Dikasterium für die Laien, die Familie und das Leben hat zusammen mit dem Generalsekretariat der Synode an diesem Montag ein Arbeitsdokument herausgegeben, das als Grundlage für ein weltweites Familientreffen im Herbst dient. Papst Leo XIV. Hat die Oberhäupter der katholischen Ostkirchen sowie die Vorsitzenden der weltweiten Bischofskonferenzen vom 7. bis zum 14. Oktober 2026 zu dieser Versammlung in den Vatikan eingeladen. 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Deutschland jetzt. Anlässlich des Bundesparteitags der AfD in Erfurt am Wochenende haben Zehntausende Menschen in der thüringischen Landeshauptstadt demonstriert. Mit dabei der Erfurter Dechant, Pfarrer Michael.

0: erstens natürlich aus der Heiligen Schrift, aus dem, was dort, ich sage es immer wieder gern, aus der Aura kommt, nicht aus einzeln zitierten Sätzen, sondern aus einem Gesamtbild. Und dann eben auch aus dem, was, ich sag mal, was in Rom gesagt wird, für uns Katholiken. Was ist ein Papst Leo, was erzählt er denn? Ich habe da sehr klare Vorstellungen von dem, wer ihn kennt, wer ihn liest, der weiß, dass er dann ganz auf der Seite der Menschen, die sozial denken, ist, dass er auf der Seite der Menschen, die demokratisch sein möchten, ist. Das ist das Nächste, die Quelle, aus der wir das als katholische Menschen halt auch nehmen. Und dann können wir, glaube ich, in verschiedener Hinsicht auch noch mal in die Dokumente des Zweiten Vatikanischen Konzils reinschauen, das ja letztlich ein Umsetzungsdekret ist für das Evangelium und das Wort Gottes, das uns im Herzen treffen soll.
1: Die Reaktionen in der Stadt zeigten sich im Vorfeld und während der Veranstaltungen vielschichtig. Die katholische Kirche setzte gemeinsam mit der evangelischen Kirche durch ein Fest der Demokratie und einen ökumenischen Open-Air-Gottesdienst ein Zeichen. Das Bistum Erfurt, in dem sich die Ereignisse abspielten, umfasst rund 127.000 Katholiken, was etwa 6% der thüringischen Bevölkerung entspricht, wobei das Eichsfeld im Nordwesten die traditionelle Kernregion des Bistums darstellt. Für Radio Vatikan, mit Tönen vom Kölner Domradio, Mario Galgano.
2: Die Ukraine ist unmittelbar vor dem Beginn des NATO-Gipfels in der Türkei von einer schweren russischen Angriffswelle getroffen worden. Inmitten dieser Eskalation hat sich der ukrainisch-griechisch-katholische Großerzbischof Sviatoslav Schewtschuk mit einer Botschaft an die Öffentlichkeit gewandt. Mehr von Mario Galgano.
1: Insgesamt seien 45 Marschflugkörper, 23 ballistische Raketen und 351 Drohnen registriert worden. Großerzbischof Schewtschuk thematisierte eine Orientierungslosigkeit der Bevölkerung, die durch die Realität des Krieges spezifische Ausprägungen erfahre. In solchen Phasen sehe die Kirche ihre Aufgabe darin, Orientierung zu vermitteln. In Zeiten dieser Orientierungslosigkeit verkündet unsere Kirche die Wahrheit, dass wir den Herrn Gott haben, der uns ruft, sich an uns wendet und uns einlädt. Wir sprechen den Familien aller Verstorbenen unser tiefes Beileid aus. Wir widmen den Verletzten unsere ganze Aufmerksamkeit und beten für die ewige Ruhe der unschuldig Getöteten. Frauen, alte Menschen, Kinder, all jener, die von uns gegangen sind, die in dieser Nacht entführt, aus ihren Familien, aus der Familie unserer Kirche und unseres Volkes gerissen wurden. Das Hauptaugenmerk der kirchlichen Arbeit, die auch Gegenstand der Synode der ukrainisch-griechisch-katholischen Bischöfe war, liegt laut Schewtschuk auf der Unterstützung der jüngeren Generation bei der Gestaltung des Lebensweges. Es sei die Pflicht der Institution, jungen Frauen und Männern helfend zur Seite zu stehen, um eine persönliche Berufung zu identifizieren. Dies betreffe die allgemeine Lebensaufgabe innerhalb des eigenen Volkes, ebenso wie die Entscheidung für den priesterlichen Dienst oder ein Ordensleben. Unsere Kirche möchte dienen, möchte zur Seite stehen. Die Luftabwehr konnte laut offiziellen Berichten 37 Marschflugkörper und 326 Drohnen abwehren, während die ballistischen Raketen die Verteidigungslinien passierten. In der Hauptstadt Kiew und in den umliegenden Vororten führten die Einschläge zu Schäden an mehreren Gebäuden. Nach Behördenangaben starben mindestens 7 Menschen, zahlreiche Personen wurden verletzt. Die Bevölkerung suchte unter anderem in den U-Bahn-Stationen der Hauptstadt Schutz. Der ukrainische Präsident Volodymyr Zelensky hatte bereits im Vorfeld vor Luftangriffen gewarnt, die im zeitlichen Zusammenhang mit dem internationalen Gipfeltreffen stehen könnten.
2: Hier im Studio verabschiedet sich Stefanie Stahlhofen. Vielen Dank fürs Zuhören, wo und wie auch immer Sie zugeschaltet waren. 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
1: Liebe Hörer, die neue Ausgabe von Kirche heute ist erschienen. Und mein Kollege Alexander Thoma hat dazu gesprochen mit Pfarrer Erich Maria Fink. Er ist Mitherausgeber und Chefredakteur von Kirche heute und lebt in Russland. Und von da aus hat er uns ein bisschen, beziehungsweise meinem Kollegen, ein bisschen über die neue Ausgabe erzählt.
2: Schon auf der Titelseite unserer neuen Ausgabe, da wird etwas ganz Wichtiges sichtbar. Wir haben zwei Ereignisse miteinander kombiniert. Die Publikation dieser ersten Enzyklika von Papst Leo dem 14. und zum anderen seine Spanienreise vom 6. bis 12. Juni. Das Datum der Reise wurde ja so gewählt, dass Papst Leo genau am 100. Todestag des bekannten Architekten Antoni Gaudi am 10. Juni in Barcelona den zentralen Jesus-Christus-Turm der Sagrada Familia einweihen konnte. Das berühmteste Werk von Gaudi. Und auf dem Cover ist zu sehen, wie der Papst mit dem spanischen Königspaar vor dem majestätischen Gebäude steht und beim Segen zum Weißen Kreuz auf dem Turm emporschaut. Mit der Höhe von 172,5 Metern, jetzt der höchste Kirchturm der Welt. Und das war der Grund, warum die ganze Spanienreise schon im Voraus unter das Motto gestellt wurde, erhebt eure Augen. Dieser Blick nach oben zum Kreuz auf den Turm, diese Aufforderung, erhebt eure Augen, das verstehen wir eben auch als Interpretationsschlüssel für die Enzyklika. Wie Sie sagen, der Titel Magnifica Humanitas und der offizielle Untertitel über die Bewahrung des Menschen im Zeitalter der künstlichen Intelligenz. Magnifica Humanitas, offiziell übersetzt großartige Menschheit. Es ist die Aufforderung der Kirche, trotz allem Staunen über die neuen Möglichkeiten von KI, das alles überragende Wesen der menschlichen Person im Blick zu behalten. Der menschliche Geist, sein Herz, sein Gewissen, seine personalen Empfindungen und Entscheidungen bleiben für KI grundsätzlich unerreichbar. Erhebt eure Augen zu dieser Würde des Menschen. Sie kann und darf durch KI nie ersetzt werden. Das ist der Grund, warum sich die Kirche mit KI beschäftigt. Und in diesem Licht betont Papst Leo jetzt verschiedene Prinzipien. KI zum Beispiel muss dem Gemeinwohl dienen. Deshalb muss diese Technologie vor Machtmissbrauch geschützt werden. Denn die Konzentration von Macht in wenigen Händen führt schnell zu sozialer Ungerechtigkeit. Und wie die industrielle Revolution im 19. Jahrhundert die ganze Arbeitswelt erschüttert hatte, wird auch die digitale Revolution von heute ähnliche Folgen haben. Papst Leo sagt, KI darf nicht in erster Linie zur Gewinnmaximierung eingesetzt werden, auf Kosten von Arbeitsplätzen. Die Würde der Arbeit und des Menschen muss Vorrang haben. Wenn sich also die Kirche mit KI beschäftigt, dann will sie sagen, erhebt eure Augen, bewahrt den Menschen. Er muss Priorität haben.
3: Ein Gedanke zieht sich ja durch die ganze Ausgabe. Technik soll dem Menschen dienen, wie Sie gerade schon gesagt haben, und nicht umgekehrt. Warum ist Ihnen genau diese Botschaft denn so wichtig?
2: Also Technik kann immer so oder so eingesetzt werden. Sie kann dem Wohl des Menschen dienen oder ihm schaden, ihn zerstören. Und dazu braucht es eine moralische und soziale Unterscheidung, sagt Papst Leo. Nur die menschliche Vernunft mit ihrem Gewissen kann dies leisten. Es ist eine Verantwortlichkeit mit transzendentem Charakter. Auch KI muss dieser Verantwortung unterstellt werden. Und dazu müssen nun alle geistigen Ressourcen eingebracht werden.
3: Im Magazin heißt es sinngemäß, der Mensch ist mehr als eine Rechenmaschine. Was macht uns Menschen denn aus, dass keine Maschine jemals ersetzen kann?
2: Nur der Mensch hat personales Einfühlungsvermögen. Eine Maschine kann nie eine Verbindung von Herz zu Herz aufbauen. KI kann vielleicht tröstende Worte formulieren, aber echten Trost erfährt der Mensch nur durch eine liebende oder in liebender Zuwendung. Nicht die Maschine nur der Mensch kann sie zum Geschenk machen, durch Verständnis, Vertrauen, durch Hingabe.
3: Pfarrer Fink, Sie arbeiten ja schon seit vielen Jahren im Ural. Welche Rolle spielen dort denn momentan moderne Technik und die KI und Digitalisierung so im Alltag?
2: Also bei uns ist wie überall der ganze Alltag davon geprägt. All die Jahre, das musste ich eigentlich so mir zugestehen, da war Russland in der Digitalisierung dem Westen sogar voraus. Hier können Behörden, Bankgeschäfte viel leichter online erledigt werden. Jetzt muss man natürlich mit den ganzen Programmen, dem Online-Verkehr zurechtkommen, zum Beispiel mit den neuen Buchhaltungsprogrammen. Aber da benutzen die Leute sofort KI und lösen so alle Probleme. Viele schreiben zum Beispiel an ein Gericht, lassen sie nun von KI verfassen und wie ich sehe, sie haben Erfolg sogar ohne Anwalt.
3: Ja, gerade junge Menschen wachsen ja momentan ganz selbstverständlich mit KI und Smartphone und allem auf. Was würden Sie denn genau dieser Menschengruppe so mit Technik gerade auf den Weg geben?
2: Also ich würde jungen Menschen raten, sie sollten gut herausfinden, welches KI-Angebot für welche Bedürfnisse am besten taugt. Aber sie sollten eben immer wieder auch den Quellen nachgehen, zum Beispiel im Internet, und Informationen überprüfen. Sie sollten ein Gespür für unterschiedliche Meinungen entwickeln. Und ich meine eben Bücher lesen auch nicht vernachlässigen.
3: Ja, jetzt zum Abschluss, Herr Pfarrer Fink, interessiert mich noch, wo nutzen Sie denn selbst KI und was sind so Ihre persönlichen Erfahrungen denn damit?
2: Na, was machen wir ohne Google schon seit vielen Jahren? Und jetzt bietet ja jede Google-Anfrage bereits eine KI-gestützte Antwort. Ich finde es phänomenal und bin dankbar, dass ich das alles erleben darf. Vielleicht ein kleines Beispiel. Ich war gerade in Moskau, hat einen Exerzitienkurs für Schwestern der Mutter Teresa, diese Missionarinnen der Nächstenliebe. Und dann haben sie zum Abschluss nach 10 Tagen gewünscht, dass wir auch ein bisschen diese letzten Dinge betrachten. Und da kam mir in den Sinn, ja, da gibt es doch diese Geschichte, dass eine Mitschwester der heiligen Teresa von Avila erschienen ist nach ihrem Tod und gesagt hat, also wenn sie die Möglichkeit hätte, auch nur noch ein Ave Maria, gegrüßet seist du Maria, hier auf der Welt zu beten, dann wäre sie bereit, alle irdischen Mühen bis zum Ende der Welt auszuhalten. So einen großen Wert hätte das. Und wir können uns überhaupt nicht vorstellen, welche Leiden sie da im Fegfeuer gerade durchmacht. Dann wollte ich das überprüfen. Und Google hat mir einfach alles erklärt, an welcher Stelle in der Autobiografie das steht, Nummer 38, wie diese Schwester, die Mitschwester geheißen hat, wie das genau lautet in diesem, ich muss sagen, wie lange hätte ich gebraucht, es zu suchen, zu überprüfen, und in ein paar Sekunden ist es da. Also da ist KI einfach unschätzbar wertvoll.
3: Ja, ich danke für Ihre Eindrücke und unser Gespräch mit Ihnen. Und zum Abschluss würde ich Sie jetzt noch ganz gerne um Ihren priesterlichen Segen bitten.
2: Ja, gerne. Unsere Hilfe ist im Namen des Herrn,
3: der Himmel und Erde erschaffen hat.
2: Auf die Fürsprache unserer himmlischen Mutter Maria, der Königin der Apostel, dem Stern der neuen Evangelisierung, alle Engel und Heiligen, segne euch der dreifaltige Gott, der Vater, der Sohn und der Heilige Geist.
3: Amen.
2: Gelobt sei Jesus Christus.
3: In Ewigkeit. Amen.
1: Pfarrer Erich Maria Fink, Chefredakteur von Kirche heute, im Gespräch mit Alexander Thoma über die Inhalte der neuen Ausgabe.

0: Nachrichten aus Kirche und Welt direkt aus der aktuellen Redaktion von Radio Horeb im Studio Johannes Wieczorek. Stuttgart. Deutschlandweit ist die Zahl von Abtreibungen erschreckend hoch. Laut Statistischem Bundesamt wurden im ersten Quartal über 28.000 Abtreibungen registriert. Das sind über 1.000 Abtreibungen mehr als im ersten Quartal des Vorjahres. Den größten Anteil verzeichnete Nordrhein-Westfalen. Die unabhängige Beratungsstelle für schwangere Frauen 1000+ meldet zudem einen Höchststand von Abtreibungen in Baden-Württemberg seit 18 Jahren. Über 3000 Abtreibungen in einem Quartal. Das letzte Mal gab es im Jahr 2008 vergleichbare Abtreibungszahlen. München. Das katholische Hilfswerk Kirche in Not fördert in diesem Jahr weltweit über 400 Sommerfreizeiten in 11 Ländern und ermöglicht damit rund 34.000 Kindern und Jugendlichen die Teilnahme. Die meisten Teilnehmer kommen aus Syrien, dem Libanon und der Ukraine. Besonders in Krisengebieten sollen die Angebote Kindern und Jugendlichen Erholung, Gemeinschaft und eine Vertiefung des Glaubens ermöglichen. Neben Freizeitaktivitäten stehen Gebet, Katechese und das kirchliche Miteinander im Mittelpunkt. Nach Angaben von Kirche Not sollen die Sommercamps jungen Menschen Hoffnung und Zuversicht schenken, besonders dort, wo Krieg, Flucht oder Ausgrenzung den Alltag prägen. Altötting. In Zeiten von Krieg, gesellschaftlichen Spannungen und Unsicherheit lädt die Initiative Deutschland betet Rosenkranz jetzt am Freitag und Samstag zur Friedenssternwallfahrt nach Altötting, den bekannten Marienwallfahrtsort, ein. Zahlreiche Gläubige beten dort gemeinsam für den Frieden in der Welt, aber auch im persönlichen und gesellschaftlichen Leben. Manfred Robert Benkert, Initiator des Vereins Deutschland betet Rosenkranz, sagte bei Radio Horeb:
1: Die Teilnehmer dürfen sich auf zwei geistlich sehr dichte Tage freuen. Am Samstag wird es einen Festgottesdienst am Vormittag geben mit Pfarrer Dr. Richard Kocher, der Programmdirektor von Radio Horeb. Wir werden eucharistische Anbetung haben. Wir werden einen starken Vortrag auch haben mit Pater Karl Wallner, Zisterziensermönch von Heiligenkreuz, und im Anschluss daran mit Vesper dann ein Rosenkranzprozession. Wir werden in verschiedenen Sprachen den Rosenkranz beten.
0: Ausführliche Informationen unter deutschland-betet-rosenkranz.de. In eigener Sache. Unsere Radio Horeb Seelsorge-Hotline ist täglich für Sie erreichbar. Von 16 bis 17 Uhr können Sie unter 08328 921 170 anrufen. Dort kommen Sie mit einem erfahrenen Seelsorger ins Gespräch. Die Priester und Ordensleute haben ein offenes Ohr für ihre Anliegen und freuen sich auf ihren Anruf. Die Radio Horeb Seelsorge-Hotline täglich von 16 bis 17 Uhr unter der 08328 921 170. Das waren Meldungen aus Kirche und Welt. 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
2: Sie hörten die Wiederholung des Interviews des Tages von gestern Mittag. Allen, die auch in der Nacht bei uns sind, wünschen wir weiterhin Gottes reichen Segen.

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0: Ein ganz herzliches Willkommen bei Radio Horeb. Liebe Hörerinnen und Hörer, Priester und Seelsorger beten jetzt mit Ihnen um Heilung.
1: Hochgelobt und gebenedeit sei das allerheiligste Sakrament des Altares. Herr Jesus Christus, wir sind vor dir. Wir freuen uns, dass wir in dieser Abendstunde hier sein können. Wir sind versammelt, wir schauen auf dich. Wir danken für deine Gegenwart in dieser Hostie. Wir wissen, du selbst bist hier, so wie damals vor 2000 Jahren. Ohne dich können wir nichts tun. Wir rufen den Geist Gottes an. Heiliger Geist, du durchforschst alles, unsere eigenen Tiefen und die Tiefe Gottes. Du weißt allein, welche guten und bedrohlichen Mächte auf uns und in uns wirken. Wir bitten dich, Herr, jetzt unser Herz und unseren Geist für dein Wirken zu öffnen, damit Heilung und Versöhnung geschehen kann, die unser Herr Jesus Christus uns verheißen hat. Wir sollen aufatmen und frei sein, hat Jesus gesagt. Danach sehnen wir uns und darum bitten wir in seinem Namen. Amen. Es tut sich Erstaunliches in der Kirche. Der Kardinal von New York und ihm folgend jetzt 6 weitere Diözesen in den Staaten hat angeordnet, dass nach jeder Heiligen Messe wie vor dem Konzil, vor der Liturgiereform, das Erzengel Michael-Gebet gebetet wird. Und der Papst hat uns aufgefordert, täglich den Rosenkranz zu beten und sich so als Volk Gottes zu vereinen in der Bitte an die Mutter Gottes mit dem Gebet unter deinen Schutz und Schirm, das älteste Mariengebet der Kirche, und wiederum den Erzengel Michael zu bitten, dass er die Kirche vor dem Teufel beschützt. Dieser ist immer darauf aus, uns von Gott und untereinander zu trennen. Also stellen wir jetzt diesen Dienst unter den Schutz der Gottesmutter und rufen wir den Erzengel Michael an. Unter deinen Schutz und Schirm fliehen wir, o heilige Gottesgebärerin. Verschmähe nicht unser Gebet in unseren Nöten, sondern erlöse uns jederzeit von allen Gefahren. O du glorwürdige und gebenedeite Jungfrau, unsere Frau, unsere Mittlerin, unsere Fürsprecherin, versöhne uns mit deinem Sohn, empfiehl uns deinem Sohn, stelle uns vor deinem Sohn. Bitte für uns, o heilige Gottesmutter. Heiliger Erzengel Michael, schirme uns im Streite gegen die Bosheit und Arglist des Teufels, sei du unser Schutz. Gott gebiete ihn, so bitten wir flehentlich. Du aber, Fürst der himmlischen Herrscher, stürze den Satan und die anderen bösen Geister, die zum Verderben der Seelen die Welt durchschweifen, in der Kraft Gottes hinab in die Hölle. Amen. Heiligstes Herz Jesu, heiligstes Herz Jesu, heiligstes Herz Jesu. Herr Jesus Christus, wir schauen auf deine Herzenswunde. Dort bergen wir uns hinein, auch mit allem Schlechten, wo wir nicht lieben, all die gebrochenen Herzen. Alles Leid hast du geheilt. Wir stellen uns unter den Gnadenstrom des Wassers und Blutes, das aus deinem Herzen geflossen ist, und ziehen ein in dieses Herz. Es ist voller Liebe, es hat alles gegeben. Herr, wir gehen jetzt in dieser Stunde ein in dieses Sanatorium des Heils. Heile unsere Herzen, vor allem von Lieblosigkeit, von Unempfindlichkeit. Nimm das Herz von Stein aus unserer Brust und gib uns ein Herz aus Fleisch und Blut, damit wir deine Gebote erfüllen und lieben, wie du geliebt hast. Heile uns, Jesus, heile die ganze Welt, heile unsere Beziehungen, heile unser eigenes Ich und vor allem heile die Beziehung zu dir, Jesus. Heile alles, denn von deinem Herzen geht alles aus. Wir danken dir. Wir rufen deinen heiligen Namen über uns aus. Dein Heil soll zu uns kommen. Wir danken dir, dass wir bei dir sein dürfen, Jesus am Kreuz. Maria, die Mutter der Schmerzen, sie möge für uns bitten, damit wir ganz heil und gesund werden. Und das geschehe im Namen des Vaters und des Sohnes und des Heiligen Geistes.
2: Amen.
1: Wir rufen jetzt auch die Engel an, Heiliger Erzengel Michael, bitte für uns, Heiliger Erzengel Raphael, Heiliger Erzengel Gabriel, Heilige Seraphim, Heilige Cherubim, Heilige Thronen, Heilige Herrschaften, Heilige Gewalten, Heilige Kräfte und Mächte, Heilige Fürstentümer, Heilige Schutzengel, ihr heiligen Engel und Erzengel alle, alle neuen Chöre der seligen Geister, unsere persönlichen Schutzengel, Heilige Faustina, Heilige Anna Schäfer, selige Franz Xaver. Wir rufen jetzt die Patronin der Kranken an. Vielleicht finden Sie sich bei einem ganz besonders. Und ich habe auch längere Zeit eine bestimmte Person immer angerufen in einem ganz speziellen Anliegen. Vielleicht kann das auch ein geistlicher Tipp sein, dass Sie sich dann näher mit diesem Heiligen beschäftigen, wenn er genannt wird und Sie sich dort wiederfinden. Heilige Maria, Hilfe der Christen. Trösterin der Betrübten, unsere liebe Frau von Lourdes, heiliger Erzengel Raphael, du Arznei der Gottes, heiliger Josef, du großer Helfer in jeder Not, heilige Mutter Anna, Patronin bei Familienzwistigkeiten, ihr heiligen 12 Apostel vom Herrn selbst ausgestattet mit der Gabe der Heilung. Heiliger Johannes der Täufer, Patron bei Angriffen des Hasses und der Rachsucht. Heilige Hildegard, Patronin bei Krankheiten des Leibes, des Geistes und der Seele. Heiliger Regidius, Patron bei geistigen und seelischen Erkrankungen. Heiliger Barnabas, Patron bei Betrübnis und Schwermut. Heiliger Ignatius, Patron bei Gewissensängsten. Heilige Mutter Teresa von Kalkutta, Helferin der Ärmsten der Armen. Heilige Anastasia von Rom, Helferin der Kranken und Leidenden. Heiliger Vinzenz von Paul, Patron des Krankenapostolats und Helfer der Kranken. Heilige Bernadette Subiru, Beistand der Kranken. Heilige Barbara, Patronin um einen guten Tod. Heilige Brigitta, Patronin bei Unglücksfällen und Unfällen. Heilige Elisabeth, Patronin der Nächstenliebe an Arme und Kranke. Heilige Giuseppe Moscati, du großer Arzt und Helfer der Kranken. Heilige Riccardo Pampuri, selbstloser Arzt und Freund der Kranken. Heilige Camillus, Patron der Kranken, Krankenhelfer und Spitäler. Heilige Cosmas und Damian, ihr großen Ärzte, Apotheker und Märtyrer. Heilige Lidina, Patronin des Krankenapostolats. Heiliger Johannes von Gott, Patron der Leidenden, Siechen und Pflegebedürftigen. Heiliger Judas Thaddäus, Patronin allen verzweifelten Anliegen. Heilige Rita, Patronin in aussichtslosen Fällen. Ihr heiligen 14 Nothelfer, Patronin und Helfer in jeglicher Not. Heilige Emma, Patronin bei der Erkrankung der Augen. Heilige Ottilie, Patronin bei Arm- und Beinleiden. Heiliger Bruder Konrad, Patron bei Bruch- und Bauchleiden. Heiliger Peregrin, du Patron bei Beinwunden und Krebserkrankungen. Heiliger Wernfried, Patron bei Gelenkleiden. Heiliger Blasius, Patron bei Erkrankungen des Kehlkopfes und des Halses. Heiliger Franziskus, Patron bei Kopfweh und Kopferkrankungen. Heilige Agatha, Patronin bei Haut- und Brustleiden. Heiliger Bartholomäus, Patron bei Haut- und Nervenerkrankungen. Heilige Theresia, Patronin bei Herz-, Kreislauf- und Gefäßleiden. Heiliger Antonius, Patron bei ansteckenden Erkrankungen und Entzündungen. Heiliger Benedikt, Patron bei Entzündungen und fieberhaften Erkrankungen. Heilige Lucia, Patronin bei Infektionskrankheiten. Heilige Laurentius, Patron bei Rückenschmerzen. Heilige Valentin und Sankt Veit, Patrone gegen epileptischen Anfälle. Heilige Wolfgang, du Patron bei Lähmungen und Schlaganfällen. Heilige Urban, du Patron gegen die Trunksucht und alle schlechten Eigenschaften. Heiliger Andreas, du Patron bei Gicht und Rheuma. Heiliger Eduard, du Patron bei allen Drüsenerkrankungen. Heiliger Johannes Evangelist, du Patron bei fäulniserregenden Krankheiten und Vergiftungen. Heiliger Rochus, Patron bei Geschwüren und Eiterungen. Heilige Adelgunde, Patronin bei Geschwülsten und Krebserkrankungen. Heiliger Erasmus, Patron bei allen Leiden der Gedärme und der Eingeweide. Heiliger Odilo, du Patron bei Leber, Nieren und Steinleiden. Heiliger Timotheus, du Patron aller Magenleidenden. Alle ihr Patrone der Heilung. Alle Engel, Heiligen und Auserwählten Gottes.

0: öffne die Tür für mich. Ja, Herr, öffne die Tür für mich, dass wir zu dir kommen können. Wie gesagt, geht es vom ersten Lebensjahr jetzt ab und dann, dass wir eine eigene Identität entwickeln und vor allem die Identität als Mann und Frau, das soll heute im Gebet vor den Herrn getragen werden. Vielleicht war jemand im Lauf der ersten Jahre oder der ersten 3 Jahre seines Lebens gut aufgenommen und geliebt, aber plötzlich war er durch Krankheit von Vater und Mutter getrennt. Auch das kann ein tiefer Einschnitt sein. Und heute, wenn Sie verheiratet sind, haben Sie immer Angst um Ihren Mann und die Kinder und wissen nicht, warum. Ständig diese panische Angst, es könnte Ihnen etwas passieren. Diese Angst, Sie wieder zu verlieren. Es ist die Angst des Kindes von damals. Vielleicht damals im Krankenhaus oder wo immer es war. Ich habe meine Eltern verloren. Diese Angst, die geliebten Menschen wieder zu verlieren, ist ganz tief immer noch da im Erwachsenen. Wenn jemand das erlebt hat, bitte ich euch, Jesus, Maria und Josef, kommt und geht mit diesem Kind von damals in das Krankenhaus mit. Umhüllt es mit eurer Liebe. Ersetzt die fehlende Elternliebe, die durch die Trennung nicht mehr möglich war, ganz tief im Unbewussten, damit sie zur Ruhe kommen können. Damit auch alle Aggression gegen die Eltern verschwindet, die noch ganz tief in ihnen steckt, weil sie weggegeben haben. So hat das Kind es empfunden, auch wenn es gar nicht so war. Das kann sich manchmal bis zu Hassgefühlen steigern. Und der Erwachsene weiß gar nicht, woher das kommt. Heile alle Ursachen dieser Hass- und Aggressionsgefühle gegen den Vater und die Mutter. Heile die Leiden des Weggegebenseins. Trenn das aus der tiefsten Tiefe der Seele heraus, Herr. Entsorge du es und füll alles auf. Komm, Heiliger Geist, mit deinem Salböl, gieß es aus auf diese Wunde, heile und befreie. Erinnern Sie sich vielleicht noch, wo Sie gelebt haben beim 3. Lebensjahr? Einzelheiten und Details werden Sie nicht mehr wissen, aber Sie kennen die Situation der Familie von damals. Die Geschwister, die Eltern, Vater, Mutter, vielleicht waren noch andere Leute um uns herum, Onkel, Tanten. Wie war die Atmosphäre? Hören Sie jetzt einfach mal zu und überlegen Sie rückblickend, könnte das auch bei mir gewesen sein? In diesem Lebensabschnitt von 1 bis 3 Jahren entwickelt sich der Wille des Menschen, des Kindes, und es sagt plötzlich nicht mehr, Maria tut das, Franz tut das, sondern ich tue es und mein. Der Wille des Kindes entwickelt sich. Das erste sogenannte Trotzalter. Das Kind wird in dieser Zeit etwas unabhängiger. Vorher war es ja total abhängig von der Mutter. Es konnte nicht laufen, sie nicht ernähren, es kann gar nichts. Jetzt kann es schon wegkrabbeln, weggehen, hat eigene Gedanken. Das Kind kennt jetzt seinen eigenen Willen und kann ihn dem der Eltern entgegensetzen. Das ist nicht Trotz, sondern das Kind muss seinen Willen ausprobieren. Es stellt ihn gegen den der Mutter, denn die Mutter ist ja meistens in seiner Nähe. Überlegen Sie, wie ist es Ihnen ergangen? Durften Sie Ihren Willen leben? Hat die Mutter sich zurückgenommen, um dem Kind Raum zu zugestehen? Dass es auch einmal etwas selbst wollen durfte, vielleicht wenn es aufs Töpfchen ging und so lange dort geblieben ist, wie es wollte und nicht wie die Mutter? Vielleicht auch manchmal das Essen verweigert? Durfte es den eigenen Willen ausprobieren oder wurde dieser sofort gebrochen? Nein, du machst das, was ich dir sage. Wurden Sie als Kind bestraft, wenn Sie Ihren Willen ausprobierten gegen den der Eltern? Was spüren Sie? Ist da Ihnen das da? Ich durfte meinen Willen nicht ausüben, er wurde mir gebrochen. Ich wurde bestraft, wenn ich nicht das tat, was Vater oder Mutter mir sagten. Oder wenn ich das nicht tat, was man mir sagt, dann wurde mir die Liebe entzogen. Die Eltern haben mich nicht mehr angeschaut und oft sogar tagelang übersehen. Und so hat sich in mir die Meinung festgesetzt, wenn ich meinen Willen gebrauche, meine Meinung äußere, ist das etwas Schlechtes und hat Strafe verdient. Und so blieb ich ein ganz braves, liebes Kind bis zur Pubertät. Und dann war es natürlich aus. Aber letztlich war ich nicht brav oder lieb, sondern man hat mir in geistiger Hinsicht das Kreuz gebrochen. Und heute bin ich fast unfähig, meine Meinung zu sagen. Ich sage nie meine Meinung. Ich habe kaum einen eigenen Willen, ganz wenig Initiative, dass ich etwas unternehme, eigene Gedanken formuliere. Ich rede alles nach, was mir vorgesagt wird, was der andere für mich entscheidet. Und das ist gut so. Was im Fernsehen, im Radio oder was die Leute sagen. Ich traue mich nicht, mich zu äußern in verschiedenen Gremien, bei Zusammenkünften. Das hängt mit der Erfahrung in dieser Zeit zusammen. Wenn ich meine Meinung, meinen Willen kundtue, ist das etwas Schlechtes, wofür ich mich schämen muss, und dann kommen Schamgefühle. Wenn ich meinen Willen kundtue, verliere ich die Zuwendung der Menschen, die Anerkennung der Eltern. Das ist ein Grunderlebnis. Um nicht missverstanden zu werden, es geht nicht um antiautoritäre Erziehung, bei der überhaupt keine Grenzen mehr gesetzt werden, sondern dass dem Kind einfach erlaubt wird, seinen eigenen Willen zu betätigen. Die Eltern können dem Kind ja signalisieren, dass sein Verhalten nicht richtig ist, aber sie sollten in der Liebe bleiben. Deshalb wollen wir den Herrn bitten: Jesus, du hast einen so starken Willen gehabt und dich doch ganz dem Willen des Vaters untergeordnet. Es war die höchste Form deiner Hingabe. Es ist auch die höchste Form unserer Hingabe, dass wir unseren Willen ganz dem himmlischen Vater unterordnen. Aber dazu brauchen wir zunächst einmal einen eigenen Willen. Und so bitte ich jetzt, Herr, dich für alle, die fast willenlos, innerlich gebückt durch ihr Leben gehen, weil ihnen schon damals der Eigenwille abdressiert worden ist und bis heute nicht einmal in der Ehe, nicht einmal dem Ehepartner gegenüber, trauen sie sich, ihre Meinung zu sagen oder Mitverantwortung zu übernehmen. Sie lassen alles immer nur die anderen machen. Und wenn sie eine Meinung haben, trauen sie sich nicht, sie zu äußern. Herr, ich bitte dich jetzt in diesem Augenblick, dass du kommst und sie Kraft deines Willens, den du dem Vater untergeordnet hast, wie am Ölberg, nicht mein Wille geschehe, sondern dein Wille, an deiner Willensstärke teilnehmen lässt. Und dass du diese Festlegung jetzt brichst in der Kraft deines Wortes. Diese Festlegung, die heißt: Wenn ich meinen Willen äußere, werde ich bestraft mit Liebesentzug. Man mag mich nicht mehr. Heile du diese Erinnerungen und gib ihnen den Mut, ihren Willen Schritt für Schritt immer wieder, immer mehr zu äußern im guten Sinn. Lass all jene, die sich ohnmächtig fühlen, wo es um die Äußerung des Willens und die eigene Meinung geht, wieder Macht gewinnen, nämlich die Fähigkeit, ihren Willen zu äußern. Und das ist fast immer gekoppelt mit Minderwertigkeitsgefühlen, wenn es um ihre Willensäußerung und ihre Absichten geht. Das, was sie meinen, das, was sie wollen, ist ja eh nicht gut. Es nützt niemand etwas. Diese Menschen stehen nicht zu sich, sie benutzen oft das Wort Mann. Mann sollte tun, statt ich. Es ist die Grunderfahrung aus der frühesten Kindheit. Heile diese Wunden. Heile die Erinnerungen von verschiedenen Worten von Vater und Mutter, die ihnen in geistlicher Hinsicht das Rückgrat verbogen haben. Eine andere Reaktion kann darin bestehen, wenn das geschehen ist, dass man nie Nein sagen kann, wenn man diese Leute um etwas bittet. Sie sagen immer Ja, bis sie zusammenbrechen. Sie haben Angst. Wenn sie Nein sagen, dann könnten die Leute uns nicht mehr mögen. Die Angst des Kindes von damals ist immer noch in ihnen. Wenn sie Nein sagen, verlieren sie die Zuneigung der Mutter, die letzten Freunde. Und so übernehmen sie sich, überstrapazieren sie sich, überfordern sich vor lauter Ja-Sagen, nur um Zuwendung zu bekommen. Unbewusste Prozesse. Aber es ist kein reifes Ja, sondern ein krankmachendes, ein erzwungenes. Jesus, heile diese Wunden. Gieße dein Salböl ganz tief in das Un- und Unterbewusste hinein. Gib ihnen den Mut, dort, wo es begründet ist, zu sagen, es tut mir leid, es geht jetzt nicht, komm später. Heile sie, damit sie fähig sind, Nein zu sagen und sich klar sind, wenn der andere das nicht akzeptiert, ist es sein Problem und nicht meins. Jesus, lass tief diese Wahrheit sie in sich aufnehmen. Befähige sie, Schritt für Schritt langsam dort, wo es berechtigt ist, Nein zu sagen. Hören sie in sich hinein. Da sind Minderwertigkeits- und Schamgefühle damit verbunden, wenn ich Nein sage. Das Kind hat es damals so verstanden. Was Vater und Mutter sagen, ist Gesetz. Ich darf nicht Nein sagen. Und wenn ich es tue, ist es schlecht. Hilf ihnen, dass sie zu einem reifen Ja kommen und einem reifen Nein. Und heile alle Erinnerungen, die damit verbunden sind. Ein letzter Gedanke noch zu diesem, und Sie merken, wie sehr das aktuell ist. Und wenn Sie nicht an sich denken, dann fallen Ihnen sicher Menschen in Ihrer Umgebung ein. Und das hat natürlich auch mit Gott zu tun. Und so denken diese Menschen, Gott hält es nicht aus, wenn ich einmal Nein sage. Das tun wir doch in jeder Sünde, dass ich Gott gegenüber Nein sage. Und der Herr erträgt es. Diese Menschen meinen, Gott kann ihnen nicht verzeihen, weil er das Nein nicht erträgt. So wie die Eltern das Nein nicht ertragen haben. Ich bitte dich, Herr, stärke diese Menschen Kraft deines Wortes. Du nimmst doch dein Ja nie zurück, auch wenn wir noch so oft Nein sagen. Du bist immer nahe und deine Liebe ist dein Wesen. Sie ändert sich nie. Wir sind geliebt, ohne dass wir etwas leisten oder tun. Selbst wenn wir deinen Willen nicht tun, sind wir von dir geliebt. Lass uns das immer tief in uns aufnehmen. Heile diese unbewusste Erinnerung, diese Festlegung, zerbrich sie. Ich bin nur angenommen und geliebt, wenn ich etwas leiste. Heile du diese Ursachen, diese tiefen Verletzungen. Lass sie reif werden in ihrer Persönlichkeit. Lass sie ich sagen. Ich bin ich und ich bin nicht du und ich bin nicht dein Geltungsobjekt. Nicht mit Aggression und Gewalt, sondern in voller Freiheit. Ich bin ich, ich bin anders wie du, ich habe einen eigenen Willen. Lass mich immer mehr wachsen, Herr, damit ich zum Vollalter Christi heranreife und so fähig werde, zur höchsten Form der Hingabe, nämlich meinen Willen ganz dem Deinen zu unterstellen. Herr Jesus, du bist den Weg des Menschen gegangen. Du hast alle Lebensphasen erlebt und durchgestanden. Während dieser Zeit warst du auf der Flucht. Schon ganz am Anfang deines Lebens warst du Flüchtling. Du hast aber auch, wie die Schrift sagt, zugenommen an Weisheit, Alter und Gnade vor Gott und den Menschen, also an menschlicher Reife. So bitten wir dich, Jesus, göttliches Kind, um Heilung gerade in diesem Lebensabschnitt für diejenigen, die in diesen Bereichen verletzt worden sind. Bitte schenke uns auch die Gnade der Vergebung gegenüber den Menschen, die uns nicht unterstützt haben, unseren Willen zu entwickeln und ein selbstständiger Mensch zu werden. Sie merken, die Dinge sind sehr, sehr tief, sehr existenziell. Jetzt beten wir 10 Ave Maria, der uns einen freien Willen geschenkt hat. Ich bete vor. Gegrüßet seist du, Maria, voll der Gnade. Der Herr ist mit dir. Du bist gebenedeit unter den Frauen. Und gebenedeit ist die Frucht deines Leibes, Jesus, der uns einen freien Willen geschenkt hat. Gegrüßet seist du, Maria, voll der Gnade. Der Herr ist mit dir. Du bist gebenedeit unter den Frauen. Und gebenedeit ist die Frucht deines Leibes, Jesus, der uns einen freien Willen geschenkt hat.
1: Heilige Maria, Mutter Gottes, bitte für uns Sünder, jetzt und in der Stunde unseres Todes. Amen.
0: Gegrüßet seist du, Maria, voll der Gnade, der Herr ist mit dir. Du bist gebenedeit unter den Frauen. Und gebenedeit ist die Frucht deines Leibes, Jesus, der uns einen freien Willen geschenkt hat.
1: Heilige Maria, Mutter Gottes, bitte für uns Sünder,
0: Gegrüßet seist du, Maria, voll der Gnade, der Herr ist mit dir. Du bist gebenedeit unter den Frauen. Und gebenedeit ist die Frucht deines Leibes, Jesus, der uns einen freien Willen geschenkt hat.
2: Heilige Maria, Mutter Gottes, bitte für uns Sünder, jetzt und in der Stunde unseres Todes. Amen.
0: Gegrüßet seist du, Maria, voll der Gnade, der Herr ist mit dir. Du bist gebenedeit unter den Frauen. Und gebenedeit ist die Frucht deines Leibes, Jesus, der uns einen freien Willen geschenkt hat.
2: Heilige Maria, Mutter Gottes, bitte für uns Sünder, jetzt und in der Stunde unseres Todes. Amen.
0: Gegrüßet seist du, Maria, voll der Gnade, der Herr ist mit dir. Du bist gebenedeit unter den Frauen, und gebenedeit ist die Frucht deines Leibes, Jesus, der uns einen freien Willen geschenkt hat.
2: Heilige Maria,
0: gegrüßet seist du, Maria, voll der Gnade, der Herr ist mit dir. Du bist gebenedeit unter den Frauen und gebenedeit ist die Frucht deines Leibes, Jesus, der uns einen freien Willen geschenkt hat.
2: Heilige Maria, Mutter Gottes, bitte für uns Sünder, jetzt und in der Stunde unseres Todes. Amen.
0: Gegrüßet seist du, Maria, voll der Gnade, der Herr ist mit dir. Du bist gebenedeit unter den Frauen. Und gebenedeit ist die Frucht deines Leibes, Jesus, der uns einen freien Willen geschenkt hat.
2: Heilige Maria, Mutter Gottes, bitte für uns Sünder, jetzt und in der Stunde unseres Todes. Amen.
0: Gegrüßet seist du, Maria, voll der Gnade, der Herr ist mit dir. Du bist gebenedeit unter den Frauen. Und gebenedeit ist die Frucht deines Leibes, Jesus, der uns einen freien Willen geschenkt hat.
2: Heilige Maria,
0: gegrüßet seist du, Maria, voll der Gnade, der Herr ist mit dir. Du bist gebenedeit unter den Frauen und gebenedeit ist die Frucht deines Leibes, Jesus, der uns einen freien Willen geschenkt hat.
2: Heilige Maria, Mutter Gottes, bitte für uns Sünder, jetzt und in der Stunde unseres Todes. Amen.
0: Ehre

Herr Jesus Christus, wir sind vor dir. Du bist derselbe gestern, heute und in Ewigkeit. Alles, was damals geschehen ist, was uns geprägt hat, auch ungut geprägt hat, ist vor dir. Und du willst nicht, dass deine Kinder mit irgendwelchen Traumata, Festlegungen, die sie behindern, durch das Leben gehen. Einen Sinn hat es sicher gehabt, warum das geschehen ist, aber es ist nie zu spät, es dir hinzuhalten. Schenk uns einen reifen, freien, klaren Willen. Jetzt schauen wir die Zeit vom 3. bis 6. Lebensjahr an. Das Kind differenziert sich in Mann und Frau. Es geht um die Annahme der Geschlechtlichkeit. Der Junge, der sich am Vater orientiert, ob sie das Mannsein lohnt oder nicht, in gleicher Weise das Mädchen an der Mutter. Entscheidend ist das Vorleben der Eltern. Wir beten jetzt für alles, was in dieser Zeit verletzt sein kann. Jesus, du Heiland und Erlöser, du hast alles in deinen Wunden zum Heil geführt, wie die Schrift sagt, durch deine Wunden sind wir geheilt. Wir danken dir, dass du auch jetzt in unserer Mitte bist und wir öffnen uns dir. Ich bringe dir diese Zeit von 3 bis 6 Jahren eines jeden, der uns zuhört. Geh zu jedem Einzelnen, leg ihm die Hand auf, vor allem auf die Wunden aus dieser Zeit. Wir bringen dir jene, die als Junge in diesem Alter im Vater kein Vorbild hatten, weil er gar nicht da war im Krieg oder der Vater gar nicht bekannt war. Vielleicht waren die Eltern geschieden und der Vater ist weggegangen. Oder er war dauernd unterwegs und kaum zu Hause. Ich bringe dir jene,

Er tut sich bis heute schwer, sein Mannsein anzunehmen, seinem Mann auch zu stehen. Und daraus resultieren natürlich auch die Schwierigkeiten mit dem anderen Geschlecht. Vor allem, wenn jemand verheiratet ist und mit seinem eigenen gar nicht zurechtkommt. Wir bringen dir jetzt alle Mädchen in diesem Lebensabschnitt, denen die Mutter vielleicht kein wirkliches Frauenbild vorgelebt hat. Durch ihr Verhalten, ihre Abwesenheit, durch ihre Art. Vielleicht war sie überhart oder streng. Sodass viele heute immer noch das Gefühl haben, so wie meine Mutter will ich nie werden. Und vielleicht auch hier, das Mädchen hat erlebt, dass der Vater die Mutter ständig korrigiert und kritisiert hat, ausgeschimpft hat. Nie konnte sie etwas recht machen. Sodass sie das Empfinden festsetzte, so eine Frau will ich nie werden. Ich werde es anders machen. Aber letztlich konnte sie damit auch ihr eigenes Geschlecht nie richtig annehmen. Herr, du hast uns als Mann und Frau geschaffen. Wir sollen ganz Mann und ganz Frau sein, um deinen Willen ausführen zu können. Um dann, wenn die Berufung zur Ehe gegeben ist, sich auch auf das andere Geschlecht einlassen zu können, weil ich mir meines eigenen sicher bin. Und so beten wir jetzt für alle, die dort verwundet worden sind. Zunächst zur Gottesmutter Maria. Maria war eine sehr klare Gestalt. Als der Engel die Botschaft brachte, Mutter zu werden, war die Antwort: Wie soll das geschehen, da ich keinen Mann erkenne? Im Gesetz des Mose, im Buch Numeri, Kapitel 30, ist es nachzulesen. Wenn eine Frau heiratet, ohne in eine geschlechtliche Beziehung einzutreten, ist das möglich, wenn der zukünftige Bräutigam zustimmt. Du hast dich also zur Jungfräulichkeit entschieden und lässt dich nicht davon abbringen. Du bist überzeugt, dies ist der Wille Gottes für dich. Wenn du trotzdem Mutter werden sollst, muss Gott eingreifen und handeln. Maria ist eine unwahrscheinlich gerade Gestalt. Eine echte Frau, die zu ihrem Wort steht, das sie Gott gegeben hat. Es ist die starke Frau bis unter dem Kreuz. Du bist dort gestanden, hast ausgehalten, mitgelitten, bist nicht davongelaufen und nicht zerbrochen. Ich bitte dich, sei du jetzt durch deine Fürbitte für all diese Frauen, die ihr Frau sie nicht annehmen können, eine heilende Gestalt. Erbitte ihnen diese Gnade, immer tiefer froh zu werden über ihr Frausein. Immer mehr die Größe und Würde dessen zu entdecken, was es bedeutet, Leben zu empfangen und prägen zu dürfen. Gott hat nur der Frau das geschenkt. Ich bitte dich, Jesus, heile, was da verletzt ist und baue jetzt auf die Fürbitte Mariens, was in diesen Frauen noch nicht in die Vollendung des Frauseins gekommen ist. Wir beten auch für alle Männer, die in ihrem Mannsein verletzt worden sind, weil sie im Vater kein Vorbild fanden. Er war kein wirklich gestandenes Mannsbild. Heiliger Josef, von dir ist uns kein Wort überliefert, aber du warst keine schwammige Gestalt. Eine sehr herzhafte und kernige warst du. Deine Braut hättest du der Steinigung nie ausgeliefert, obwohl es das Gesetz des Mose so vorsah. Du wolltest sie im Schweigen verlassen und alles auf dich nehmen. Immer wieder hast du eine neue Existenz aufgebaut, in Bethlehem, Ägypten und in Nazareth. Du warst ein ganzer Mann. Ich bitte dich auf deine Fürbitte, dass du all den Männern unter uns, die ihr Mannsein bis heute nur schwer bejahen können, die Gnade der Fortentwicklung schenkst. Dass sie ihr Mannsein immer mehr erkennen als einen Auftrag, eine Sendung, eine persönliche Berufung von Gott. Heile so in Mann und Frau, die jetzt mit uns beten, was in ihren tiefsten Tiefen verletzt worden ist. Ich bitte dich jetzt auch für all jene, die in der Entwicklung nicht gefördert wurden, weder im Kindergarten noch zu Hause, weil sie mit den Erwachsenen nicht mithandeln durften, mit dem Vater nicht mitbasteln durften, ein bisschen mitzuhelfen, um so zu werden, wie der Vater ist. Oder das Mädchen, das bei der Mutter nie mithelfen durfte, vielleicht schon ein bisschen mitzukochen oder im Haushalt kleine Dinge

0: zu machen, um es der Mutter gleich zu machen. Wir beten für all jene, die das nicht durften, die dadurch ein Stück zurückgeblieben sind in ihrem Mann- und Frausein. Schenke Heilung in der Wurzel, Heilung dieser Erinnerungen und gib ihnen den Mut, heute immer mehr eigenständig zu handeln, der uns eine Identität als Mann und Frau schenkt. Gegrüßet seist du, Maria, voll der Gnade. Der Herr ist mit dir. Du bist gebenedeit unter den Frauen. Und gebenedeit ist die Frucht deines Leibes, Jesus, der uns eine Identität als Mann und Frau schenkt. Gegrüßet seist du, Maria, voll der Gnade, der Herr ist mit dir. Du bist gebenedeit unter den Frauen, und gebenedeit ist die Frucht deines Leibes, Jesus, der uns eine Identität als Mann und Frau schenkt. Gegrüßet seist du, Maria, voll der Gnade, der Herr ist mit dir. Du bist gebenedeit unter den Frauen, und gebenedeit ist die Frucht deines Leibes, Jesus, der uns eine Identität als Mann und Frau schenkt.
1: Heilige Maria, Mutter Gottes, bitte für uns Sünder, jetzt und in der Stunde unseres Todes. Amen.
0: Gegrüßet seist du, Maria, voll der Gnade, der Herr ist mit dir. Du bist gebenedeit unter den Frauen, und gebenedeit ist die Frucht deines Leibes, Jesus, der uns eine Identität als Mann und Frau schenkt.
1: Heilige Maria, Mutter Gottes, bitte für uns Sünder, jetzt und in der Stunde unseres Todes. Amen.
0: Gegrüßet seist du, Maria, voll der Gnade, der Herr ist mit dir. Du bist gebenedeit unter den Frauen, und gebenedeit ist die Frucht deines Leibes, Jesus, der uns eine Identität als Mann und Frau schenkt.
1: Heilige
0: Gegrüßet seist du, Maria, voll der Gnade, der Herr ist mit dir. Du bist gebenedeit unter den Frauen, und gebenedeit ist die Frucht deines Leibes, Jesus, der uns eine Identität als Mann und Frau schenkt.
1: Heilige Maria, Mutter Gottes, bitte für uns Sünder, jetzt und in der Stunde unseres Todes. Amen.
0: Gegrüßet seist du, Maria, voll der Gnade, der Herr ist mit dir. Du bist gebenedeit unter den Frauen, und gebenedeit ist die Frucht deines Leibes, Jesus, der uns eine Identität als Mann und Frau schenkt.
1: Heilige Maria, Mutter Gottes, bitte für uns Sünder, jetzt und in der Stunde unseres Todes. Amen.
0: Gegrüßet seist du, Maria, voll der Gnade, der Herr ist mit dir. Du bist gebenedeit unter den Frauen, und gebenedeit ist die Frucht deines Leibes, Jesus, der uns eine Identität als Mann und Frau schenkt.
1: Heilige Maria, Mutter Gottes, bitte für uns Sünder, jetzt und in der Stunde unseres Todes. Amen.
0: Gegrüßet seist du, Maria, voll der Gnade, der Herr ist mit dir. Du bist gebenedeit unter den Frauen, und gebenedeit ist die Frucht deines Leibes, Jesus, der uns eine Identität als Mann und Frau schenkt. Gegrüßet seist du, Maria, voll der Gnade, der Herr ist mit dir. Du bist gebenedeit unter den Frauen, und gebenedeit ist die Frucht deines Leibes, Jesus, der uns eine Identität als Mann und Frau schenkt.
1: Heilige Maria, Mutter Gottes, bitte für uns Sünder, jetzt und in der Stunde unseres Todes. Amen.

Liebe Zuhörer, man könnte natürlich jetzt an dieser Stelle auch noch weiter fortfahren, der uns Liebe und Wertschätzung schenkt. Denn das passiert leider oft auch, dass die Eltern dem Kind überhaupt gar keine Werte mehr mitgeben, sondern dass das Kind den Launen der Eltern, ihrer Willkür ausgeliefert ist. Und das Kind unterwirft sich, damit es Ruhe hat. Aber nicht aus Einsicht, sondern weil es einfach überleben möchte. Und das endet oft dann in Selbsthass. Als Rache dafür, dass man der Willkür der Erwachsenen immer ausgeliefert war. Wir haben ja noch weitere Heilungsgottesdienste, da werde ich das dann auch noch mit reinnehmen. Ich möchte aber jetzt zum Schluss bitten, Herr Jesus Christus, segne alle Zuhörer. Lege die Fülle deines Segens auf ihre Wunden. Segne und heile sie von allen Bedrängnissen, von allen Bindungen, egal welcher Art, bösgeistiger Art, an sich selbst, an Festlegungen, die ihnen nicht gut tun und auch den anderen nicht. Heile ihre Wunden, ganz tief im Innersten. Irgendwie sind wir doch alle geschlagene Kinder, jeder von uns in seiner Weise. Leg das Salbe des Geistes auf diese Wunden, dass sie aufatmen können und immer mehr zur Persönlichkeit werden können, die Beziehungen eingehen kann mit sich selbst, den Mitmenschen und mit Gott. Vielleicht sind manche schon in einem Alter, wo sie auch keine Therapie mehr angehen können und wo es halt auch sehr schwierig ist, vielleicht auch gar nicht bezahlen können. Herr, ich bitte dich um deine Barmherzigkeit willen, hilf diesen Menschen. Das, was man sonst in einer Therapie lang und schwierig aufarbeiten müsste, schenk sie ihnen einfach durch deine Gnade, Herr, dass sie spüren, wenn sie am Morgen aufwachen, da ist ein Stein weg. Das, worunter ich so lange gelitten habe, über Jahrzehnte, ist einfach weg. Solche Erfahrungen gibt's. Die gibt's wirklich. Ostererfahrungen mitten im Alltag. Vielleicht viel größere Wunder, als wenn jemand von den Toten aufersteht oder irgendeine spektakuläre körperliche Erheilung stattfindet. Herr, schenk aus deiner Barmherzigkeit, aus dieser Fülle heraus. Du liebst ja die Fülle. Schenk Heilung. Schenk Neuanfang. Und oft wissen wir ja gar nicht, wie, wenn jetzt das hochkommt, wie wir mit dem Zeug umgehen können. Entsorge du es bitte. Herr, das sind so eingeritzt in unser Gehirn, so verkehrte Muster. Ich bitte dich, dass du dort, wo diese da sind, das gleichsam rausbrennst, die Wege dorthin versperrst, dass du neue Denkmuster uns schenkst, die befreiend sind, die heilend sind, die erlösend sind. Bitte, Herr. Sogar die Psychologen sprechen heute von Gletscherpartien, von Arealen in unserem Inneren, die gleichsam gefroren sind. Und man kann das fast schon auch, ich glaube, mal gelesen, fast schon auch messen in unserem Gehirn, in den Gehirnströmen, dass da sozusagen bestimmte Bereiche ja unterversorgt sind. Ich möchte es mal so laienhaft ausdrücken. Herr, überall in diese Gletscherpartien, in diese eingefrorenen Gefühle, komm mit dem Feuer des Geistes hinein, wärme es sanft auf, dass wir die Menschen werden, die du immer gewollt hast, dein Ebenbild, deine Kinder, deine Liebe. 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

0: Im Namen des Vaters und des Sohnes und des Heiligen Geistes.
1: Amen.
0: Vater unser im Himmel, geheiligt werde dein Name. Dein Reich komme, dein Wille geschehe, wie im Himmel, so auf Erden.
2: Unser tägliches Brot gib uns heute und vergib uns unsere Schuld, wie auch wir vergeben unseren Schuldigern. Und führe uns nicht in Versuchung, sondern erlöse uns von dem Bösen. Amen.
0: Gegrüßet seist du, Maria, voll der Gnade, der Herr ist mit dir. Du bist gebenedeit unter den Frauen, und gebenedeit ist die Frucht deines Leibes, Jesus.
3: Heilige Maria, Mutter Gottes, bitte für uns Sünder, jetzt und in der Stunde unseres Todes. Amen.
0: Ich glaube an Gott, den Vater, den Allmächtigen, den Schöpfer des Himmels und der Erde, und an Jesus Christus, seinen eingeborenen Sohn, unseren Herrn, empfangen durch den Heiligen Geist, geboren von der Jungfrau Maria, gelitten unter Pontius Pilatus, gekreuzigt, gestorben und begraben, hinabgestiegen in das Reich des Todes, am dritten Tage auferstanden von den Toten, aufgefahren in den Himmel. Er sitzt zur Rechten Gottes des allmächtigen Vaters. Von dort wird er kommen, zu richten die Lebenden und die Toten.
3: Ich glaube an den Heiligen Geist, die heilige katholische Kirche, Gemeinschaft der Heiligen, Vergebung der Sünden, Auferstehung der Toten und das ewige Leben. Amen.
0: Ewiger Vater, ich opfere dir auf den Leib und das Blut, die Seele und die Gottheit deines über alles geliebten Sohnes, unseres Herrn Jesus Christus.
4: Zur Sühne für unsere Sünden und für die Sünden der ganzen Welt.
0: Durch sein schmerzhaftes Leiden.
4: Hab Erbarmen mit uns und mit der ganzen Welt.
0: Durch sein schmerzhaftes Leiden.
4: Hab Erbarmen mit uns und mit der ganzen Welt.
0: Durch sein schmerzhaftes Leiden.
4: Hab Erbarmen mit uns und mit der ganzen Welt.
0: Durch sein schmerzhaftes Leiden.
4: Hab Erbarmen mit uns und mit der ganzen Welt.
0: Durch sein schmerzhaftes Leiden.
4: Hab Erbarmen mit uns und mit der ganzen Welt.
0: Durch sein schmerzhaftes Leiden.
4: Hab Erbarmen mit uns und mit der ganzen Welt.
0: Durch sein schmerzhaftes Leiden.
4: Hab Erbarmen mit uns und mit der ganzen Welt.
0: Durch sein schmerzhaftes Leiden.
4: Hab Erbarmen mit uns und mit der ganzen Welt.
0: Durch sein schmerzhaftes Leiden.
4: Hab Erbarmen mit uns und mit der ganzen Welt.
0: Durch sein schmerzhaftes Leiden.
4: Hab Erbarmen mit uns und mit der ganzen Welt.
0: Ewiger Vater, ich opfere dir auf den Leib und das Blut, die Seele und die Gottheit deines über alles geliebten Sohnes, unseres Herrn Jesus Christus.
3: Zur Sühne für unsere Sünden und für die Sünden der ganzen Welt.
0: Durch sein schmerzhaftes Leiden.
3: Hab Erbarmen mit uns und mit der ganzen Welt.
0: Durch sein schmerzhaftes Leiden.
3: Hab Erbarmen mit uns und mit der ganzen Welt.
0: Durch sein schmerzhaftes Leiden.
3: Hab Erbarmen mit uns und mit der ganzen Welt.
0: Durch sein schmerzhaftes Leiden.
3: Hab Erbarmen mit uns und mit der ganzen Welt.
0: Durch sein schmerzhaftes Leiden.
3: Hab Erbarmen mit uns und mit der ganzen Welt.
0: Durch sein schmerzhaftes Leiden.
3: Hab Erbarmen mit uns und mit der ganzen Welt.
0: Durch sein schmerzhaftes Leiden.
3: Hab Erbarmen mit uns und mit der ganzen Welt.
0: Durch sein schmerzhaftes Leiden.
3: Hab Erbarmen mit uns und mit der ganzen Welt.
0: Durch sein schmerzhaftes Leiden.
3: Hab Erbarmen mit uns und mit der ganzen Welt.
0: Durch sein schmerzhaftes Leiden.
3: Hab Erbarmen mit uns und mit der ganzen Welt.
0: Ewiger Vater, ich opfere dir auf den Leib und das Blut, die Seele und die Gottheit deines über alles geliebten Sohnes, unseres Herrn Jesus Christus.
4: Zur Sühne für unsere Sünden und für die Sünden der ganzen Welt.
0: Durch sein schmerzhaftes Leiden.
4: Hab Erbarmen mit uns und mit der ganzen Welt.
0: Durch sein schmerzhaftes Leiden.
4: Hab Erbarmen mit uns und mit der ganzen Welt.
0: Durch sein schmerzhaftes Leiden.
4: Hab Erbarmen mit uns und mit der ganzen Welt.
0: Durch sein schmerzhaftes Leiden.
4: Hab Erbarmen mit uns und mit der ganzen Welt.
0: Durch sein schmerzhaftes Leiden.
4: Hab Erbarmen mit uns und mit der ganzen Welt.
0: Durch sein schmerzhaftes Leiden.
4: Hab Erbarmen mit uns und mit der ganzen Welt.
0: Durch sein schmerzhaftes Leiden.
4: Hab Erbarmen mit uns und mit der ganzen Welt.
0: Durch sein schmerzhaftes Leiden.
4: Hab Erbarmen mit uns und mit der ganzen Welt.
0: Durch sein schmerzhaftes Leiden.
4: Hab Erbarmen mit uns und mit der ganzen Welt.
0: Durch sein schmerzhaftes Leiden.
4: Hab Erbarmen mit uns und mit der ganzen Welt.
0: Ewiger Vater, ich opfere dir auf den Leib und das Blut, die Seele und die Gottheit deines über alles geliebten Sohnes, unseres Herrn Jesus Christus.
3: zur Sühne für unsere Sünden und für die Sünden der ganzen Welt.
0: Durch sein schmerzhaftes Leiden,
3: hab Erbarmen mit uns und mit der ganzen Welt.
0: Durch sein schmerzhaftes Leiden,
3: hab Erbarmen mit uns und mit der ganzen Welt.
0: Durch sein schmerzhaftes Leiden,
3: hab Erbarmen mit uns und mit der ganzen Welt.
0: Durch sein schmerzhaftes Leiden,
3: hab Erbarmen mit uns und mit der ganzen Welt.
0: Durch sein schmerzhaftes Leiden,
3: hab Erbarmen mit uns und mit der ganzen Welt.
0: Durch sein schmerzhaftes Leiden,
3: hab Erbarmen mit uns und mit der ganzen Welt.
0: Durch sein schmerzhaftes Leiden,
3: hab Erbarmen mit uns und mit der ganzen Welt.
0: Durch sein schmerzhaftes Leiden,
3: hab Erbarmen mit uns und mit der ganzen Welt.
0: Durch sein schmerzhaftes Leiden,
3: hab Erbarmen mit uns und mit der ganzen Welt.
0: Durch sein schmerzhaftes Leiden,
3: hab Erbarmen mit uns und mit der ganzen Welt.
0: Ewiger Vater, ich opfere dir auf den Leib und das Blut, die Seele und die Gottheit deines über alles geliebten Sohnes, unseres Herrn Jesus Christus.
3: Zur Sühne für unsere Sünden und für die Sünden der ganzen Welt.
0: Durch sein schmerzhaftes Leiden,
3: hab Erbarmen mit uns und mit der ganzen Welt.
0: Durch sein schmerzhaftes Leiden,
3: hab Erbarmen mit uns und mit der ganzen Welt.
0: Durch sein schmerzhaftes Leiden,
3: hab Erbarmen mit uns und mit der ganzen Welt.
0: Durch sein schmerzhaftes Leiden,
3: hab Erbarmen mit uns und mit der ganzen Welt.
0: Durch sein schmerzhaftes Leiden,
3: hab Erbarmen mit uns und mit der ganzen Welt.
0: Durch sein schmerzhaftes Leiden,
3: hab Erbarmen mit uns und mit der ganzen Welt.
0: Durch sein schmerzhaftes Leiden,
3: hab Erbarmen mit uns und mit der ganzen Welt.
0: Durch sein schmerzhaftes Leiden,
3: hab Erbarmen mit uns und mit der ganzen Welt.
0: Durch sein schmerzhaftes Leiden,
3: hab Erbarmen mit uns und mit der ganzen Welt.
0: Durch sein schmerzhaftes Leiden,
3: hab Erbarmen mit uns und mit der ganzen Welt.
0: Heiliger Gott, heiliger starker Gott, heiliger unsterblicher Gott,
2: hab Erbarmen mit uns und mit der ganzen Welt.
0: Heiliger Gott, heiliger starker Gott, heiliger unsterblicher Gott,
2: hab Erbarmen mit uns und mit der ganzen Welt.
0: Heiliger Gott, heiliger starker Gott, heiliger unsterblicher Gott,
2: hab Erbarmen mit uns und mit der ganzen Welt.
0: Barmherziger Jesus, im Augenblick deines Kreuzestodes für uns bete ich dich an und lob preise dich und bitte, umfasse mit deiner unerschöpflichen Barmherzigkeit die ganze Menschheit, besonders die armen Sünder und die Sterbenden.
2: Amen.
0: Im Namen des Vaters und des Sohnes und des Heiligen Geistes.
2: Amen.
0: Gelobt sei Jesus Christus.
2: In Ewigkeit. Amen.

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1: Guten Morgen. Den Gedanken für den Tag gestaltet heute Pater Martin Baranowski. Er ist Priester der Kongregation der Legionäre Christi.
2: Liebe Hörerinnen und Hörer von Radio Horeb, guten Morgen. Woran messen wir heute eigentlich unsere Zufriedenheit und Erfüllung? Was gibt mir Selbstbewusstsein und Lebensfreude? Sehr leicht verbinden wir das mit dem Erfolg, den unsere Arbeiten und Unternehmungen haben. Eine bestandene Prüfung, ein guter Berufsabschluss, erfolgreiche Geschäfte, harmonische Beziehungen in der Familie und mit Freunden. Der erfolgreiche Mensch scheint der Erfüllte und Glückliche zu sein. Die Heilige Schrift jedoch unterscheidet eine von Gott gewünschte Fruchtbarkeit von weltlichem Erfolg und stellt klar, dass der irdische Erfolg an sich nicht das entscheidende Kriterium für Richtigkeit des Handelns und Heiligkeit der Person ist. Jesus selbst ist hier das beste Beispiel. Er war zwar im höchsten Maße fruchtbar für das Reich Gottes, aber oft eben nicht erfolgreich im weltlichen Sinn. Die eigenen Verwandten hielten ihn für verrückt. Von den 10 geheilten Aussätzigen kehrte nur einer zurück, um sich zu bedanken. Der reiche Jüngling ließ sich nicht auf die Nachfolge ein. Viele Jünger trennten sich von ihm, weil sie seine Rede überforderte. Auf diese Weise lehrt Jesus selbst zwischen Erfolg und Fruchtbarkeit zu unterscheiden. Und er lädt dazu ein, die Fruchtbarkeit vor Gott zu suchen, ohne sich durch Misserfolge oder Rückschläge entmutigen zu lassen. In den Gleichnissen vom Himmelreich, die der Evangelist Matthäus im 13. Kapitel zusammenfasst, werden einige wichtige Aspekte der christlichen Fruchtbarkeit sichtbar. Das Gleichnis vom Sämann verdeutlicht, dass die Qualität und Quantität der Samenkörner nicht über die Fruchtbarkeit entscheiden, sondern der Grund, auf den sie fallen. Das heißt, die Fruchtbarkeit des Jüngers Jesu definiert sich nicht durch das eigene Schaffen und Machen, sondern durch die Fähigkeit zum Hören und Empfangen. Gemeint ist hier natürlich nicht die akustische Hörfähigkeit, sondern das hörende Herz, welches das Gute vom Bösen zu unterscheiden versteht. Das Gleichnis vom Unkraut und Weizen veranschaulicht die beeindruckende Geduld Gottes, der keine schnelle, sofortige und greifbare Frucht fordert, sondern warten kann, bis die Zeit der Ernte gekommen ist. Auch die Frevler können wie das Unkraut im Gleichnis auf gewisse Weise erfolgreich sein, ohne dass sie dadurch fruchtbar sind. Das Unkraut wächst ebenso und sogar noch schneller und höher als der Weizen, aber am Ende ist es nicht fruchtbar, sondern es wird vernichtet. Das Gleichnis vom Senfkorn beschreibt, wie aus einem kleinen Samenkorn ein großer Baum werden kann. Die Größe ist im Samenkorn schon vorhanden, auch wenn sie sich erst später entfaltet. So ist es auch mit der Fruchtbarkeit des Jüngers. Es gründet auf seinen Glauben und seine Treue zum Evangelium und hat keine Angst vor kleinen Anfängen. Grund für diese Hoffnung ist Christus selbst, auf dessen Tod und Auferstehung sich dieses Gleichnis vom Senfkorn anwenden lässt. Wichtig ist auch der Hinweis am Ende dieses Gleichnisses, dass nämlich die Vögel des Himmels kommen und in seinen Zweigen nisten. Fruchtbar ist der Christ dann, wenn er nicht nur auf sich selbst fixiert ist, also auf das Wachsen des Baumes, sondern auf die anderen und für sie da ist, wenn der gelebte Glaube anderen Schutz und Heimat schenkt. Das Gleichnis vom Sauerteig unterstreicht die Verborgenheit der christlichen Fruchtbarkeit. Die Wandlung geschieht wirklich und wirksam, aber sie ist nicht äußerlich spektakulär, sondern unscheinbar. Sie wird nicht durch äußere Einwirkung verursacht, sondern von innen her durch die Liebe. So erklärt es Jesus auch in der Bergpredigt, dass die Frucht von Gebet, Fasten und Almosen nicht in der Lob und der Anerkennung durch die Menschen besteht, sondern im Wert, den die Handlung vor Gott hat. Dein Vater, der auch das Verborgene sieht, wird es dir vergelten. Im Gleichnis vom Schatz im Acker wird vor allem deutlich, dass das Himmelreich etwas Wertvolles ist. Christliche Fruchtbarkeit ist also kein Verlustgeschäft, sondern ein Gewinn. Entscheidend ist, dass es dem Käufer nicht um den Acker geht, den er erwirbt, sondern um den Schatz, der in ihm vergraben ist. Ebenso sind auch viele äußere Ausdrucksweisen des Glaubens und der Frömmigkeit kein Ziel in sich, sondern ergeben Sinn im Hinblick darauf, dass sie zu Christus, dem wahren Schatz, führen. Das Gleichnis von der kostbaren Perle fügt den Aspekt der Schönheit hinzu, da die Heilige Schrift in der Perle den Inbegriff der Schönheit sieht. Christliche Fruchtbarkeit ist also nicht nur praktisch und nützlich, sie ist vor allem schön und daher nicht nur ein Mittel zum Zweck, sondern in sich selbst begehrenswert. Christliche Fruchtbarkeit reduziert sich also nicht auf eine einzelne Tat, sondern wurzelt im Wesen. Dies verdeutlicht das Gleichnis vom Fischernetz durch die guten bzw. schlechten Fische. Christliches Leben darf daher nicht auf einen Moralismus reduziert werden, sondern wächst aus der Identität, die von Christus geschenkt wird und die sich in ihr entsprechenden Werken entfaltet. Wenn wir also diese Gleichnis über die Fruchtbarkeit sehen und uns diese Aspekte vergegenwärtigen, die Fähigkeit zum Empfangen, keine sofortige, schnelle und greifbare Frucht, keine Angst vor kleinen Anfängen, die Verborgenheit der christlichen Fruchtbarkeit, das Wertvolle und das Schöne daran und vor allen Dingen die Identität, die ihr zugrunde liegt, dann sehen wir, dass christlicher Glaube weder Leistung noch Erfolg verdächtigt oder verteufelt, sondern im Gegenteil. Gott wünscht sich und erwartet die Entfaltung der Talente, die er anvertraut hat. Andererseits können Erfolg und Leistung nicht das einzige und wichtigste Kriterium für Richtigkeit und Güte sein. Es gibt nämlich viele ehrliche und gottesfürchtige Personen, denen der irdische Erfolg versagt bleibt, sowie auch Verbrecher und Betrüger, die der weltlichen Gerechtigkeit entkommen und in ihrem üblen Treiben erfolgreich sind. Daher ist das Urteil Gottes das entscheidende Kriterium. Die Jünger Jesu können wie Jesus selbst damals und heute nicht immer Erfolg im weltlichen Sinn vorweisen. Zwar führt die Liebe zum Herrn zu diesem inneren Verlangen, dass die Botschaft des Evangeliums möglichst viele Menschen erreicht und prägt, doch sowohl das biblische Zeugnis als auch die Erfahrung der Kirchengeschichte zeigen, dass es Rückschläge und Erfolglosigkeit gibt. Das soll weder zu Enttäuschung noch zu lähmender Entmutigung führen. Auch nicht zu einem frenetischen Aktivismus, der sich dann doch nach weltlichen Erfolgsmaßstäben behaupten will. In seinem apostolischen Schreiben Evangelii Gaudium erklärt Papst Franziskus: Die evangelisierende Gemeinde achtet immer auf die Früchte, denn sie will, dass sie fruchtbar ist. Diese Fruchtbarkeit ist oft nicht sichtbar, nicht greifbar und kann nicht gemessen werden. Man weiß wohl, dass das eigene Leben Frucht bringen wird, beansprucht aber nicht zu wissen, wie, wo oder wann. Soweit das Zitat von Papst Franziskus. Die Besonderheit und Schönheit christlicher Fruchtbarkeit zeigt sich in Maria auf besondere Weise. Obwohl sie in ihrem irdischen Leben in gewisser Weise nur Mutter und Hausfrau war, keine Ämter bekleidete, keine theologischen Werke verfasste, keine Institutionen gründete oder leitete, keine äußeren spektakulären Wunder oder Taten vollbrachte, ist sie nach Christus die größte Heilige der Kirche, an der das Erlösungswerk Christi seine Fülle erreicht hat. Damit zeigt sie, wie fruchtbar und wie schön ein Leben mit und für Christus ist und dass sich ein großer Teil der Fruchtbarkeit oft auch erst nach dem Tod zeigt. Liebe Hörerinnen und Hörer von Radio Horeb, ich wünsche Ihnen für diese Woche, dass Sie neu die Freude und die Schönheit der christlichen Fruchtbarkeit erkennen und diese Frucht auch in der Verborgenheit des Alltags immer wieder finden. Dazu gebe ich Ihnen gerne meinen priesterlichen Segen. Der Herr sei mit euch und mit deinem Geiste. Durch die Ausbreitung meiner priesterlichen Hände und durch Anrufung der allerseligsten Jungfrau Maria, eurer Namenspatrone und aller Engel und Heiligen, segne und behüte euch der allmächtige Gott, der Vater, der Sohn und der Heilige Geist. Amen. Gelobt sei Jesus Christus in Ewigkeit. Amen.
0: Das war der Impuls bei Radio Horeb. Um 16:30 geht es weiter mit der Sendereihe Erzählung.

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1: Lass nichts sein, was den Fluss der Gnade blockiert. Ich möchte wie dein Sohn unter dem offenen Himmel leben. Vater, sende ganze Legionen von Engeln unter der Leitung des Erzengels Raphael, Engel der Heilung, Engel der Kraft, Engel des Schutzes, Gabriel, Michael.
0: Letzten Freitag hat Pfarrer Kocher beim Gottesdienst mit Gebeten um Heilung mit Ihnen um Heilung an Körper, Leib und Seele gebetet. 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
1: Wir lesen für Sie aus dem Roman Quelle der Hoffnung, eine junge Frau begegnet Maria. Geschrieben von Regina Maria Stellner. Herzlich willkommen zur Radio Horeb Erzählung. Wir werden mitgenommen auf einen Weg spiritueller Heilung. Sarah, eine Frau um die 35, hat 17 Jahre lang gehofft und gebetet, dass Tobi die Liebe ihres Lebens ist. Davon musste sie sich verabschieden. Den Impuls, dies in Lourdes zu tun, wo sie unter anderem mit Tobi war, hatte ihr Raimund gegeben, ein geheimnisvoller Mann, der plötzlich aufgetaucht war und Sarah durch und durch zu kennen schien. Er stellt sich heraus, der Himmel hat Raimund geschickt, um Sarah davor zu bewahren, ihre Beziehung zur Gottesmutter Maria abzubrechen. In Lourdes darf Sarah nun, von Raimund begleitet, durch Zeit und Raum reisen und tiefe Einsichten gewinnen, worin das wahre, vertrauensvolle Gebet besteht. Zuletzt hörten wir, wie sie das tiefe Gottvertrauen der heiligen Bernadette und ihre Lebensumstände näher kennenlernte. Patricia Fehrenbach liest für uns weitere Abschnitte aus Quelle der Hoffnung.
2: Als Sarah die heilige Stätte betrat, kam ihr eine Gruppe Pfadfinder entgegen. Mit ihren hellblauen Hemden und den orange-schwarzen Halstüchern konnten sie nicht übersehen werden. Fröhlich scherzend gingen sie an Sarah vorbei. Die junge Frau blieb für einen Moment stehen und sah ihnen nach, während Erinnerungen an viele abenteuerliche Jahre hochkamen. Dann überquerte sie den Platz vor den drei übereinander gebauten Kirchen, ging an den zahlreichen Menschen vorbei, die einen Kanister nach dem anderen mit dem Wasser aus der Quelle füllten, und steuerte auf ihren Lieblingsplatz gegenüber der Grotte zu. War es wirklich erst 20 Stunden her, dass sie hier gesessen hatte und Raimund das erste Mal in Lourdes begegnet war? Bei dem, was sie bereits erlebt hatte, kam es ihr vor, als sei sie schon Tage hier. Sarah zog das Baguette aus der Tasche, riss ein Stück ab und während sie es genüsslich in verschiedene Aufstriche tunkte, beobachtete sie die Leute, die gegenüber an der Grotte beteten. Alle Altersgruppen waren vertreten, Kinder, Jugendliche, junge Erwachsene und Alte, Alleinstehende und Pärchen, Familien und Ordensleute, Menschen unterschiedlicher Hautfarben und Kulturen. Sie alle kamen hierher, um zu Maria zu beten und sie um Hilfe für ihr Leben zu bitten.
3: »Wie ich sehe, kommst du auch allein gut zurecht.«
2: »Raimund, endlich war er wieder da.« »Selbstverständlich komme ich alleine gut zurecht. Ich habe jahrelange Übung darin«, meinte Sarah, während sie eine der Taschen auf den Boden stellte, um Platz für ihn zu machen. »Bist du hier, um mir endlich die Wunder zu zeigen?«
3: »Natürlich, ich halte meine Versprechen immer.«
2: Und schon begann das Umfeld wieder, sich zu verändern. Wo soeben noch die Statue der Gottesmutter gestanden hatte, war erneut eine leere Höhle. Und wieder war es merklich kühler. Ob es immer noch Februar war? Oder vielleicht schon März? Auf dem Boden der Grotte, wo Bernadette unter so viel Spott in der Erde gegraben hatte, war mittlerweile ein breites Loch zu sehen, aus dem immer neues Wasser hervorkam. Mehrere Männer knieten außen herum und vergrößerten es. Da sah Sarah, wie einer von ihnen beide Hände mit dem Wasser füllte und das Gesicht darin badete. Kurz darauf bedeckte er sein linkes Auge mit einer Hand und blickte fassungslos umher. Er nahm die Hand vom Auge weg, nur um sie gleich wieder davor zu halten. So als könnte er selbst nicht glauben, was er gerade erlebte. Da sprang er auf, drehte sich vor Freude im Kreis und rief immer wieder, »Ich kann sehen! Ich kann sehen!« Während der Mann außer sich vor Glück fortlief, erklärte Raimund, »Das, was du soeben miterlebt hast, war eine der ersten Wunderheilungen, die hier geschahen. Louise Bourriette zog sich vor vielen Jahren eine Verletzung am rechten Auge zu. Vor 2 Jahren ist er auf diesem vollkommen erblindet. Er galt als unheilbar. Doch jetzt kann er wieder sehen. Kein Arzt kann sich erklären, wie so etwas möglich ist.« Während er noch redete, sah Sarah eine Frau mit einem kleinen Kind im Arm herbeieilen. Als sie bei der Quelle ankam, legte sie das Kind auf den Boden und zog ihm die Kleidung aus.

0: Sarah fiel auf, wie rot der Junge war, als würde er vor Fieber glühen. Und seine Beine hingen leblos am Körper wie bei einer Marionette, die nur dann zum Leben erwachte, wenn man an den Fäden zog. Anders sah es bei seinen dünnen Ärmchen aus, die er nach oben streckte, um sich an der Mutter festzuhalten, während diese ihn an sich nahm und in das eiskalte Wasser tauchte. Die Menschen im Umfeld erschraken, als sie das sahen, und ein Mann, der völlig außer Atem hinter der Frau auftauchte, versuchte, sie davon abzuhalten. Doch keiner konnte etwas machen. Sie hielt das Kind mit eiserner Kraft fest. Sogar Sarah wurde es mulmig zumute, als sie zuschauen musste, wie dieses kleine Wesen dem eiskalten Wasser ausgesetzt wurde. Wenn es nicht an einer anderen Krankheit sterben sollte, dann sicher an den Folgen dieses Bades. Und tatsächlich, als die Mutter den Jungen nach einer gefühlten Ewigkeit wieder herauszog, war sein ganzer Körper steif und blau. Jetzt bewegte er nicht einmal mehr die Arme. Der Mann, der zuvor noch versucht hatte, die Frau von ihrem Vorhaben abzuhalten, rief verzweifelt den Namen des Jungen. »Louis Justin, Louis Justin!« Immer wieder hörte man ihn rufen, doch der Junge reagierte nicht. Schließlich gab er auf und sah wortlos zu, wie die Frau das Kind anzog, in den Arm nahm und nach Hause trug. Er war blass wie ein Leichentuch, als er sich schließlich umdrehte und hinter ihr herwankte. »Was wird mit dem Kleinen passieren?« »Wird er auf dem Heimweg sterben?« Für Sarah schien es naheliegend, dass es so ausgehen würde. »Nein, er wird nicht sterben«, beruhigte Raimund sie. »Nur, wenn die Mutter ihn nicht zur Grotte gebracht hätte, wäre er gestorben. Der Arzt gab ihm kurz zuvor nur noch wenige Stunden zu leben und eine Nachbarin brachte sogar schon ein Tuch für die Beerdigung vorbei. Doch jetzt wird er gesund werden. Das Fieber wird weichen und bereits morgen wird er die ersten Schritte gehen.« Und das, obwohl beide Beine vollkommen gelähmt waren. Louis Justin Beauhoir, wie er mit vollem Namen heißt, wird ein gesegnetes Alter erreichen und viele Jahre später als Ehrengast zur Heiligsprechung von Bernadette nach Rom reisen. Während Sarah kaum glauben konnte, was sie da soeben gehört hatte, meinte Raimund, auf dieses Vertrauen der Mutter musste Maria einfach reagieren. Und es ist nicht die einzige Gehbehinderung, die hier verschwand. Wenn du möchtest, kannst du noch eine weitere solche Heilung miterleben. Natürlich mochte Sarah. Schon wenige Augenblicke später kam erneut eine Gruppe von Menschen auf die Grotte zu. Dabei fielen vor allem zwei Männer ins Auge, die mit vereinten Kräften eine junge Frau zur Quelle trugen. Unmittelbar vor dem Wasser setzten sie diese ab und befreiten ihr rechtes Bein von einem dicken, von Eiter durchdrungenen Verband. Darunter kam ein offenes Geschwür zum Vorschein, aus dem unaufhörlich eine gelbe Flüssigkeit herauslief. Sarah merkte, wie die Übelkeit in ihr hochstieg. Den Männern schien es nicht besser zu gehen, denn sie traten einen Schritt zur Seite, holten mehrere Sekunden lang tief Luft und kehrten erst dann wieder zurück, um der jungen Frau zu helfen, das Bein in dem Wasser einzutauchen. Während das kühle Nass die Wunde umschloss, hoffte Sarah von ganzem Herzen auf ein Wunder. Bei dieser jungen Frau handelt es sich um Joachim Dechon, hörte sie Raimund neben sich sagen. Sie leidet seit 12 Jahren an diesem Geschwür, das 36 Zentimeter lang ist und 18 Zentimeter Durchmesser hat. Inzwischen ist der Knochen darunter abgestorben und ein Teil der Beinmuskulatur zerstört. Die Ärzte wissen keinen Rat. Joachims letzte Hoffnung ist Lourdes und so ist sie aus Belgien hierher gekommen, um ihr Bein im Wasser der Quelle zu baden und um ein Wunder zu beten. Während Sarah weiterhin gebannt auf die junge Frau blickte, fiel ihr auf, dass diese mit beiden Händen ein paar Schuhe festhielt. »Wozu denn das? Mit diesem breiten Verband, den sie soeben noch getragen hatte, würde sie wohl kaum in einen Schuh passen.« Raimund, der die Schuhe ebenfalls erblickte, meinte, Ihr Vertrauen in Maria ist so groß, dass sie sogar Schuhe mitgenommen hat, um sie gleich nach der Heilung anzuziehen. Dann hoffe ich umso mehr, dass sie tatsächlich geheilt wird und ihr Vertrauen in Maria nicht enttäuscht wird. Sarah glaubte, es nicht ertragen zu können, wenn diese junge Frau ohne das erflehte Wunder nach Hause fahren müsste. Und Raimund beruhigte sie. Das Vertrauen in Maria wird niemals enttäuscht. Das kann ich dir aus eigener Erfahrung versichern. Doch als Joachim kurz darauf aus dem Wasser gehoben wurde, hatte sich an der Wunde nichts verändert. Enttäuscht blickte Sarah Raimund an, während die Männer einen neuen Verband anlegten und die Leidende von der Grotte wegtrugen. Sagtest du nicht eben noch, das Vertrauen in Maria würde niemals enttäuscht werden?
1: Das sagte ich, bestätigte Raimund seelenruhig. Und dabei bleibe ich auch. Das Vertrauen in Maria wird niemals enttäuscht. Das heißt aber nicht, dass es nicht auf die Probe gestellt wird und dass diese Erprobung nicht manchmal sehr viel Ausdauer erfordert. Doch du musst auf das Ende schauen. Am Ende wird der, der sich auf sie verlässt, immer siegen.
0: In diesem Moment kam die Gruppe zurück. In der Mitte befand sich immer noch Joachim de Chon. Wieder wurde der Verband abgenommen, der erneut von Eiter durchtränkt war, und wieder wurde ihr rechtes Bein in das Wasser der Quelle getaucht. Und während Minute um Minute verging, ergriff die Stille einen nach dem anderen. Auch Sarah sagte kein Wort mehr. Sie spürte die Anspannung, die alle Anwesenden beherrschte. Sah, wie Augen sich hilfesuchend zum Himmel richteten und Lippen sich lautlos im Gebet bewegten. Würde Maria die Gebete erhören und Joachim heilen? Oder würde sie mit dieser eitrigen, übel riechenden Wunde weiterleben müssen? 30 Minuten später bat die junge Frau darum, aus dem Wasser gezogen zu werden. Sarah hielt die Luft an, als das Bein Zentimeter für Zentimeter an die Oberfläche kam und konnte kaum glauben, was sie dann zu Gesicht bekam. Dort, wo soeben noch die eitrige Wunde gewesen war, hatte sich neue Haut gebildet. Dünne, rötlich gefärbte Haut. Von der ekelerregenden Wunde war nichts mehr zu sehen. Joachim selbst blickte zu Tränen gerührt auf ihr Bein, bevor sie mit den Fingern vorsichtig darüber strich. Keine offene Stelle, kein Eiter mehr, nur noch neue, rötlich gefärbte Haut. Sie war vollkommen geheilt. Ihr Vertrauen in Maria war nicht enttäuscht worden. Jetzt konnte sie die Schuhe anziehen, die sie eigens dafür mitgenommen hatte, und die Grotte auf eigenen Beinen verlassen. Jetzt brauchte sie niemand mehr, der sie trug. Musste sich nicht mehr bei anderen entschuldigen, die sich durch ihre übel riechende Wunde belästigt fühlten. Ein neues Leben konnte beginnen. Später würde sie noch 45 Mal nach Lourdes fahren, um sich bei ihrer himmlischen Mutter für diese wunderbare Heilung zu bedanken.
1: »Ich könnte dir noch viele solcher Heilungen zeigen«, hörte Sarah Raimund neben sich sagen. »Es gibt Heilungen von Krebs, von Multiple Sklerose, von Blindheit, von bösartigen Geschwüren, von Tuberkulose und von vielem mehr. Manche Heilungen geschahen direkt hier an der Quelle, manche während der Sakramentsprozession, manche auf dem Heimweg und manche erst dann, wenn die Betroffenen wieder zu Hause waren. Insgesamt ist die Rede von über 30.000 Heilungen. Mehr als 7.000 sind dokumentiert, mehr als 2.000 gelten als medizinisch nicht erklärbar, doch nur 70 wurden von der Kirche offiziell als Wunder anerkannt.
0: Warum wurden nur 70 als Wunder anerkannt?
1: Die Kirche ist hier sehr streng. Sie möchte sich nicht vorwerfen lassen, zu schnell von einem Wunder zu sprechen. Daher hat sie eigens ein Ärztekomitee eingerichtet und dieses bewusst auch mit Nichtchristen und sogar Atheisten besetzt. Dieses Team prüft jeden Fall sehr genau und nur dann, wenn es zur Überzeugung kommt, dass eine Heilung wissenschaftlich auf keinen Fall erklärbar ist, wird sie als Wunder bezeichnet. Die einzelnen Krankheitsgeschichten werden dabei genauestens dokumentiert. Sie werden hier in Lourdes aufbewahrt und jeder interessierte Mediziner kann einen Einblick in sie bekommen. Diese Überprüfung kam Sarah sinnvoll vor, wenn sie es auch schade fand, dass nicht öfter von einem Wunder die Rede war. Zumal immerhin mehr als 2000 Fälle medizinisch nicht erklärbar waren. Doch im Grunde spielte es keine Rolle, ob eine Heilung offiziell als Wunder anerkannt wurde oder nicht. Entscheidend war, was sie für den Betroffenen bedeutete und inwiefern sie sein Leben positiv beeinflusste. Sicher war es für Bernadette eine große Freude mitzuerleben, wie vielen Menschen hier geholfen wurde. Doch wo war sie eigentlich? Das konnte nur Raimund beantworten.
0: »Ist Bernadette noch in Lourdes oder ist sie bereits nach Nevers abgereist?« wandte sich Sarah an ihn.
1: »Sie ist schon vor einigen Jahren nach Nevers abgereist. Bei den ersten beiden Wundern, die ich dich sehen ließ, war sie noch hier. Doch bei dem dritten hatte sie Lourdes schon seit vielen Jahren verlassen.« Genauer gesagt seit 12 Jahren, denn wir befinden uns gerade im Jahr 1878. Es dauert nur noch ein Jahr und dann wird Bernadette nach Hause gehen.
0: Nach Hause? Ich dachte, sie sei nie wieder hierher gekommen.
1: Ist sie auch nicht. Mit nach Hause meine ich den Himmel, den Ort, an dem sie endlich das Glück erfahren sollte, das ihr von Maria versprochen worden war. Das Glück, das sie auf der Erde nicht finden konnte?« meinte Sarah nachdenklich. »Wie traurig, sie, die dazu beigetragen hatte, dass so viele Menschen ein glücklicheres Leben führen können, musste selbst auf irdisches Glück verzichten.«
0: »Weltlich betrachtet ist das traurig«, stimmte Raimund zu. »Doch Bernadette sah das schon immer mit anderen Augen. Und wenn du wüsstest, was für ein großes Glück ihr im Himmel geschenkt wird, würdest du nicht mehr an das Leid denken, das ihr auf der Erde widerfahren ist. Glaub mir, sie wird für alles in überaus reichem Maß entschädigt.«
1: Während Raimund noch erzählte, merkte Sarah, wie das Umfeld sich veränderte und sie zurückkam in das Lourdes der Gegenwart. In der Grotte stand wieder die Statue der Mutter Gottes, vor der immer noch zahlreiche Menschen beteten. Menschen aus aller Welt, Gesunde und Kranke. Wie viele von ihnen wohl gerade um ein Wunder baten oder auch nur um Hilfe für sich selbst oder für einen anderen, der ihnen besonders am Herzen lag. Ob es in der Gegenwart überhaupt noch Wunder gab?
2: Wann war eigentlich die letzte Heilung in Lourdes, die als Wunder bezeichnet wird?
0: »Die letzte Heilung, die offiziell als Wunder bezeichnet wird, liegt gar nicht weit zurück«, erklärt Raimund. »Sie fand 2008 statt und betraf die 69-jährige Ordensfrau Schwester Bernadette Muriot. Diese litt unter einer Lähmung, saß im Rollstuhl, hatte 4 Operationen an der Wirbelsäule hinter sich und bekam Morphium, um die ständigen Schmerzen ertragen zu können. Als sie hier in Lourdes war und an der Sakramentsprozession teilnahm, war es ihr, als würde Jesus zu ihr sagen, »Ich sehe deine Leiden und auch das Leiden deiner Brüder und Schwestern. Opfere mir alles auf.« Daraufhin begann sie viel für die Kranken um sich herum zu beten. Sie betete nicht für sich selbst, sondern für die anderen. Und doch wurde ausgerechnet sie geheilt.
1: »Hier in Lourdes?« wollte Sarah fasziniert wissen.
0: »Nein, nicht hier, sondern erst, als sie wieder zu Hause war.« Da hörte sie erneut eine Stimme. Dieses Mal sagte sie, »Leg deine Geräte ab.« Sie entfernte alles, was ihren Körper Halt gab, setzte die Medikamente ab und war vollkommen geheilt.
1: Wie schön, dass sie für andere betete und dann selbst geheilt wurde.
0: »Ja, das ist wirklich sehr schön und es zeigt, wie viel es vor Gott wert ist, wenn wir für andere beten.«
1: Eine Weile blickten beide hinüber zur Grotte, jeder in seine eigenen Gedanken versunken, bis Sarah schließlich fragte, »Hast du jemals jemanden getroffen, der hier geheilt wurde, solange du noch auf der Erde lebtest?«
0: »Das habe ich«, meinte Raimund mit einem wissenden Lächeln. »Ich wurde sogar selbst im Zusammenhang mit dem Wasser von Lourdes geheilt.«
1: Und während Sarah ihn fasziniert ansah, begann er zu erzählen,
0: »Damals hatte ich einen Abszess im rechten Daumen. Dieser eiterte so stark, dass der Knochen angefressen wurde. Mein Arzt sprach davon, den Daumen zu entfernen. Da beschloss ich, es mit Wasser aus Lourdes zu versuchen. Zum Glück war der Arzt einverstanden und machte mir einen Verband, den er mit diesem besonderen Wasser tränkte. Schon am nächsten Tag war eine Besserung bemerkbar. Von da an wich der Abszess immer mehr und nur kurze Zeit später war der Daumen vollkommen geheilt. Wie dankbar ich Maria dafür war. Auch wenn ich bereit war, Leid anzunehmen und das auch immer wieder getan habe, war ich zu diesem Zeitpunkt doch sehr froh darüber, weiterhin alle Finger zu haben. Vor allem den Daumen, den ich zum Schreiben dringend brauchte.
1: Hast du denn viel geschrieben?
0: Oh ja, sehr viel. Damit verbunden habe ich mehrere Verlage gegründet, sogar in Japan und mehrere Zeitschriften herausgegeben.
1: Du hast selbst Verlage gegründet? Wie beeindruckend! Wie bist du dabei denn vorgegangen?
0: Ich habe ganz klein begonnen, erklärte Raimund. Als ich das erste Blatt drucken lassen wollte, hatte ich fast kein Geld. Es gab keinen anderen Weg für mich, als zu betteln. Du glaubst gar nicht, wie unangenehm mir das war. 3-mal kehrte ich vor der ersten Tür um, bevor ich es schaffte, zu klopfen und um Geld zu bitten. Aber aus Liebe zur Gottesmutter habe ich es getan. Wenn auch mit vor Scham gerötetem Gesicht. Das Blatt trug den Titel »Ritter der Immaculata« und da ich noch keine Mitarbeiter hatte, musste ich alles selbst schreiben. Als die 2. Nummer gedruckt werden sollte, hatte ich erneut kein Geld. Dieses Mal bekam ich ein Kuvert mit der Aufschrift »Für meine liebe Mutter, die Immaculata«, welches genau die benötigte Summe enthielt. So wurde eine Nummer nach der anderen gedruckt und die Zeitschrift nahm einen immer größeren Aufschwung.
1: Ich wollte nicht, dass die Menschen etwas dafür bezahlen mussten und verschenkte die Ausgaben, sodass ich ganz auf Spenden angewiesen war. Mein Motto war, sucht zuerst das Reich Gottes, alles andere wird euch dazugegeben. Und so sollte es auch sein. Die Zeitschrift war dazu da, die Menschen näher zu Jesus und Maria zu führen, und die beiden kümmerten sich um die finanziellen Mittel, damit das möglich war. Als in mir der Wunsch entstand, eine Druckpresse zu kaufen, hatte ich wieder einmal kein Geld. Da kam ein Pater aus Amerika zu Besuch, hörte von meinem Wunsch und schenkte mir $100. Das war damals viel Geld und reichte genau für die Druckpresse. Wurde ich anfangs belächelt und sogar verspottet, schlossen sich mir nach und nach immer mehr Männer an, die alle der Immaculata geweiht waren und unterstützten mich in meiner Arbeit, sodass wir zunehmend größere Auflagen herausbringen konnten. Jetzt musste ich nicht mehr alles selbst schreiben. Ich konnte die Arbeit aufteilen und auch die Mitarbeiter schrieben Artikel für die Zeitschrift.
0: Einen Augenblick lang sah er schweigend vor sich hin, als könnte er selbst nicht glauben, was sich alles getan hatte in seinem Leben. Dann sagte er, »Eigentlich hatte ich nichts, nicht einmal eine gute Gesundheit. Doch ich vertraute auf meine himmlische Mutter. Tat ich das Meinige, so wusste ich, dass sie das ihre tun würde. Vor jeder Herausgabe beteten wir Tag und Nacht vor dem Allerheiligsten, fasteten, brachten Opfer und empfahlen das Vorhaben der Gottesmutter. Erst dann wurde die Maschine angelassen. Immer kam zuerst das Gebet. Und wie groß waren die Auflagen? Die größte betrug 1 Million Exemplare. Staunend blickte Sarah Raimund an. 1 Million war für damalige Verhältnisse und eine einfache Druckerei sicher sehr viel. Wie hat er das nur erreicht? Ja, unser Werk ist wirklich sehr groß geworden. Es war aber alles das Werk der Gottesmutter. Ich war nur ein Werkzeug, das ihr dienen durfte, erklärte Raimund. Für sie ist nichts unmöglich. Sie hat mir sogar ein Grundstück geschenkt, damit ich weiterhin mein Werk für sie durchführen konnte. Da er spürte, wie neugierig Sarah war, wollte er ihr diese Geschichte nicht vorenthalten. In der Nähe von Warschau stand ein Grundstück zum Verkauf. Ich stellte eine Statue der Mutter Gottes darauf und bat sie, uns zu helfen, es zu erwerben. Als der Besitzer, ein Fürst, uns die Summe nannte, mussten wir erkennen, dass sie zu hoch für uns war und die Anfrage zurückziehen. Der Fürst wollte von mir wissen, was jetzt mit der Statue auf dem Land geschehen solle, und ich meinte, sie sei ein Geschenk. Er könne sie behalten. Dadurch wurde er so berührt, dass er uns das Grundstück schenkte. Und auf diesem Grundstück wurde Niepokalanow erbaut, die Stadt der Mutter Gottes. Nach einer kurzen Pause meinte er, ich könnte dir noch mehr solche Erlebnisse erzählen. Doch für heute soll es genug sein. Heute will ich dir nur noch eines sagen. Wenn du die Mutter Gottes liebst und dich ihr ganz hingibst, dann wirst du glücklich werden, Sarah. Ganz glücklich. Gerührt blickte Sarah ihn an. Dann fragte sie das, was ihr schon lange auf dem Herzen lag. Wann wirst du mir endlich sagen, wer du wirklich bist?
1: Möglicherweise bei der nächsten Begegnung, meinte ihr geheimnisvoller Freund mit einem Lächeln. Doch jetzt müssen wir erst einmal ausmachen, wo wir uns wiedersehen. Ich würde vorschlagen, dort, wo du Maria am besten kennenlernen kannst. An dem Ort, an dem sie so viele Jahre lang lebte.
2: In Israel?
1: Fragend richtete Sarah ihre Augen auf Raimund, und als dieser nickte, spürte sie, wie eine stille Vorfreude in ihr Herz einzog. Israel! Dieses Land wollte sie schon lange einmal besuchen, und jetzt war endlich die Zeit dafür gekommen. Und sie würde nicht alleine reisen müssen, sondern einem lieben Freund begegnen, der ihr Ereignisse zeigte, die den Augen aller anderen verborgen blieben. Dass der richtige Zeitpunkt dafür die nächsten Ferien sein sollten, stand für sie fest. Und die Frage, wo sie Raimund treffen würde, konnte sie sich dieses Mal sparen. Er würde sicher zur rechten Zeit auftauchen, so wie er auch hier immer wieder aufgetaucht war. Bevor ich gehe, habe ich noch ein kleines Abschiedsgeschenk für dich. Raimund deutete mit der Hand zu einer Stelle am Flussufer. Als Sarah näher hinsah, entdeckte sie dort ein kleines Stück Papier, das sich im Gras verfangen hatte. Neugierig stand sie auf, kletterte den Hang hinab und nahm das Papier in die Hand. Es war aus ihrem Buch über Tobi. Die Bibelstelle, die darauf stand, hatte sie vor vielen Jahren gezogen.
2: noch bevor sie Tobi in Lourdes getroffen hatte, bevor sie 17 Jahre lang gedacht hatte, dass er der Richtige sei. Diese Stelle hatte damals so eindringlich zu ihr gesprochen, dass Sarah sie sogar in ihr Buch aufgenommen hatte, ohne zu ahnen, welche Bedeutung sie viele Jahre später haben würde. Gerade wollte sie sich an Raimund wenden und ihn um eine Erklärung bitten. Da sah sie, wie er ihr zuwinkte, sich umdrehte und verschwand. Er würde ihr also keine Erklärung geben. Sie musste selbst darauf kommen, was die Bibelstelle ihr sagen wollte. Mit dem Zettel in der Hand kletterte sie wieder nach oben, setzte sich auf die Bank gegenüber der Grotte und las den Satz wieder und wieder. »Was ich tue, kannst du jetzt noch nicht verstehen, aber später wirst du es begreifen.« Sprach Gott doch manchmal durch Bibelstellen zu ihr? Und hatte er ihr diesen Satz damals schon gegeben, um ihr jetzt so viele Jahre später klarzumachen, dass er auch in den schweren Zeiten immer bei ihr gewesen war? Dass er bewusst zugelassen hatte, dass sie 17 Jahre lang auf Tobi wartete, in dem Wissen, dass sie später einmal begreifen würde, wozu das gut war? Doch wann war dieses später? Vielleicht sogar noch während ihrer Reise mit Raimund? Sarah hoffte es, denn sie war sich sicher, erst dann wirklich Frieden zu finden. Links von ihr kamen immer mehr Menschen zusammen. Sie versammelten sich zur Sakramentsprozession, in deren Mittelpunkt Jesus stand. Man soll in Prozessionen hierher kommen, so hatte Maria es gewünscht. Und man kam in Prozessionen hierher. So viele Menschen, Tag für Tag, Jahr für Jahr. Sarah stand auf, um sich den Betenden anzuschließen. Sie würde noch ein paar Tage hierbleiben, vor der Grotte sitzen und an Prozessionen teilnehmen. Und dann würde sie eine neue Fahrt planen. Eine Fahrt nach Israel. Was ihr diese wohl bringen würde?

0: Da Sie aufmerksame Hörerinnen und Hörer sind, wissen Sie, im Gegensatz zu Sarah, bestimmt längst, wer sich ihr da als Raimund vorgestellt hat. Wie also der bekanntere Name dieses glühenden Verehrers und Ritters Mariens lautet. Nun, er wird seinen Namen ja wohl bald selbst nennen. Sarah jedenfalls hat wieder eine Menge gelernt über die Kraft der Fürbitte, über die Kraft des Lebens aus der Vorsehung, dass man also jedes Werk, das man anpackt, möglichst zunächst mit vertrauensvollem Gebet beginnt. Von der nächsten Station auf Sarahs Lebens- und Glaubensreise hören wir schon bald hier auf Radio Horeb, wenn es wieder heißt Erzählung. Der Roman Quelle der Hoffnung, den wir derzeit für Sie lesen, ist im Verlag FE Medien erschienen. 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Viel Freude nun mit unserem weiteren Programm. Bis zum nächsten Mal. Ihre Claudia Kiesel.
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1: Grüß Gott und herzlich willkommen allen Zuhörern von Radio Horeb und Radio Maria, sagt Ihnen Marion Kuhl. Heilige Zeichen, als ganzer Mensch beten mit Hand, Herz und Verstand. Das ist unser Thema mit Professor Dr. Marco Benini, Liturgiewissenschaftler und Leiter der wissenschaftlichen Abteilung des Deutschen Liturgischen Instituts in Trier. Das Gebet umfasst den ganzen Menschen mit Seele und Leib. Das gilt auch für die Liturgie. Wir stehen, sitzen, knien zu bestimmten Momenten. Wir machen das Kreuzzeichen oder falten die Hände, um nur ein paar Punkte zu nennen. Afrikaner tanzen sogar in ihrer Liturgie an bestimmten Stellen. Mit dem Liturgiewissenschaftler und Leiter der wissenschaftlichen Abteilung des Deutschen Liturgischen Instituts in Trier, Professor Dr. Marco Benini, schauen wir heute einmal auf diesen Aspekt. Wie gesagt, unser Thema als ganzer Mensch beten, Zeichenhandlungen mit Hand, Herz und Verstand. Grüß Gott, Herr Professor Benini.
2: Grüß Gott, schön wieder dabei zu sein.
1: Dann freuen wir uns auf Ihren Vortrag.
2: Ja, wunderbar. Bei den Zeichen können wir ja schon anfangen, bei den Zeichen im Alltag. Wer eine Merci-Schachtel verschenkt, macht das Danke sichtbar, sogar schmeckbar. Ein Blumenstrauß bedeutet mehr als die Blumen selbst, denn er steht ja für die Liebe, für das Wohlwollen. Wir kennen Zeichen der Wertschätzung, der Anerkennung, der Verbundenheit oder Mitbringsel aus dem Urlaub. Sie erinnern uns an einen schönen Ort, an die dortigen Erfahrungen, die wir gemacht haben. Oder wir geben Dingen einen Ehrenplatz, die Erinnerungen an einen bestimmten Menschen hochhalten oder gar an einen Verstorbenen. Das ist uns dann vielleicht sogar besonders wichtig. All diese Dinge sind Zeichen, denn sie weisen über sich selbst hinaus und haben eine tiefere Bedeutung. Heilige Zeichen kommen auch schon in der Bibel vor. Zwei Beispiele sollen genügen. Ganz bekannt im Weihnachtsevangelium, da verkünden die Engel in Bethlehem, heute ist euch in der Stadt Davids der Retter geboren, er ist Christus der Herr. Und das soll euch als Zeichen dienen. Ihr werdet ein Kind finden, das in Windeln gewickelt in einer Krippe liegt. Welch ein Gegensatz. Das ist das große himmlische Heerschar der Engel. Und dann verweisen die auf ein kleines Baby. Und die Hirten sehen das kleine Kind, doch sie erkennen den Messias, den Christus. Das tiefste Zeichen ist der Mensch gewordene Christus, nämlich Gott und Mensch in einem. Jesus verweist ja in seiner Person immer auf den Vater. Wer mich gesehen hat, hat den Vater gesehen. Und die heiligen Zeichen in der Liturgie knüpfen genau daran an. Irdische Zeichen wie Brot und Wein, Wasser, Öl oder auch der Kirchenraum, sie weisen über sich selbst hinaus. Sie halten die Welt auf die Transzendenz, auf das Größere, auf Gott hin offen. Und sie dienen der Verbindung mit ihm und können zugleich seine Gegenwart unter uns sichtbar machen. Ein zweites Beispiel aus der Heiligen Schrift, nämlich von der Hochzeit zu Kana. Der Evangelist Johannes bezeichnet ja die Wunder Jesu Zeichen. Und am Ende der Hochzeit zu Kana heißt es, so hat Jesus sein erstes Zeichen in Kana in Galiläa und offenbarte seine Herrlichkeit und seine Jünger glaubten an ihn. Und genauso auch die Zeichenhandlungen in der Liturgie offenbaren die Herrlichkeit oder das Wirken Gottes und zugleich wecken sie unseren Glauben. Anstelle von Zeichen kann man auch Symbole nennen. Symbol kommt aus dem Griechischen und meint Zusammengefügtes, von Symballen zusammenwerfen, zusammenfügen. In der Antike wurde etwa ein Ring oder ein Tontäfelchen oder ähnliches gebrochen und zwei Partnern gegeben. Und wenn zwei Vertreter dann diese beiden Teile wieder zusammengefügt haben, konnten sie sich als zusammengehörig erweisen. Also ein Symbol bedeutet Zusammengefügtes. Und ein Symbol fügt auch in der Liturgie zwei Dinge zusammen, nämlich die sinnenfällige äußere Gestalt und ihre tiefere Bedeutung. Manchmal denken wir bei Symbol, das ist ja nur symbolisch, als wäre es leer und das Gemeinte eigentlich abwesend. In der Liturgie und auch für den antiken Menschen steht aber die Verbindung zur Wirklichkeit im Vordergrund, die in dem Symbol dann Gestalt annimmt und sich mitteilt. Also ein Beispiel, die Osterkerze ist etwa ein Symbol für den auferstandenen Christus, der heute lebt und mit uns ist, daher auch die Jahreszahl etwa auf der Osterkerze. Vor vielen Jahren, als ich noch Religionslehrer gewesen bin in der Schule, hatte ich in einem Religionsbuch eine Grafik, die mir aber in Erinnerung geblieben ist, nämlich ein wie so ein langgezogener, durchsichtiger Quader. Und auf der Vorderseite dieses Quaders war eine stilisierte Stadt gemalt. Also Menschen auf der Straße, Autos, Häuser und so weiter. Und auf der Hinterseite dieses Quaders war ein Bild mit einem hellen Licht in der Mitte, das kreisförmig so Bewegung ausgestrahlt hat, sozusagen ein Symbol sollte das sein für Gott. Und der Quader verbindet gleichsam diese beiden Seiten, Vorderseite und Rückseite. Und so werden auch in der Liturgie Mensch und Gott zusammengefügt. Und in diesem Quader, erinnere ich mich noch gut in dem Bild, da waren die Symbole der Liturgie dargestellt. Und das veranschaulicht schön, was Liturgie eigentlich ist, nämlich sie ist Begegnungsraum zwischen Welt und Gott und sie bringt beides zusammen. Und wir, das ist das Spannende dabei, wir sind mittendrin. Die Liturgie führt uns vom Sichtbaren, vom äußeren Zeichen hin zum Unsichtbaren, zu Gott selbst. Und zugleich wird er in Raum und Zeit in unserem Leben präsent und wirkt da hinein. Die Liturgie will also in die Tiefe führen, denn ihre Symbole und Riten sind letztlich wie so ein Wegweiser, wie ein Mittel zu Gott. Sie sind, wenn man so will, sakramental. Dann kann man sich jetzt ganz praktisch fragen, ja, wo bin ich jetzt im Gottesdienst? Bleibe ich manchmal mehr an der Oberfläche, am Äußeren hängen? Also wie läuft das ab und so weiter? Oder kann ich mich durch die Liturgie tatsächlich in die Tiefe der Gottesbegegnung führen lassen? Liturgie feiern ist wie die Einladung Gottes, selbst in diesen Begegnungsraum einzutreten. Mit unserem Leib, mit unserem Denken, mit unserem Beten, mit unserem Lieben. Romano Guardini hat ein ganz tolles Buch geschrieben von heiligen Zeichen. Das war auch mein erstes Buch über Liturgie, das ich als Jugendlicher gelesen habe. Und da schreibt er, Liturgie ist eine Welt heilig verborgenen, aber immerfort Gestalt werdenden und sich darin offenbarenden Geschehens. Sie ist sakramental. Im Prinzip genau das, was dieser Quader ausdrückt, hat Guardini in diesem verborgen und doch offenbarend ausgedrückt. Und er sagt, es gilt daher vor allem, jenen lebendigen Akt zu lernen, mit dem der glaubende Mensch die sichtbaren Zeichen unsichtbarer Gnade auffasst, empfängt, vollzieht. Die sichtbaren Zeichen unsichtbarer Gnade. Und genau da drückt sich aus, Inneres und Äußeres wirken aufeinander. Das Äußere bleibt uns nicht äußerlich, es prägt uns. Und das Innere bleibt nicht nur innerlich, es drückt sich aus. Inneres und Äußeres wirken zusammen. Leib und Seele gehören zusammen und wirken mit. Und genau in diesem Sinn möchten wir einzelne Teile unseres Körpers zunächst mal anschauen, nämlich die Hände, dann die Beine, gehen, stehen, knien, sitzen, die Augen, die Ohren, sozusagen beten mit Herz und Verstand. Von Guardini ist das Kreuzzeichen als das erste Zeichen gewählt worden, wohl weil es einfach auch das Elementareste von allem ist. Und er hat eine ganz wunderbare, tiefe Meditation über das Kreuzzeichen an den Anfang gesetzt, die ich nun einfach vorlesen möchte. Du machst das Zeichen des Kreuzes. Machst es richtig. Kein hastiges, verkrüppeltes, bei dem man nicht weiß, was es bedeuten soll, sondern ein richtiges Kreuzzeichen. Langsam, groß. Sie wollen, können Sie mitmachen? Von der Stirn zur Brust, von einer Schulter zur anderen. Fühlst du, wie es dich ganz umfasst? Sammle dich recht. Alle Gedanken und dein eigenes Gemüt sammle in dieses Zeichen, wie es geht. Von der Stirn zur Brust, von Schulter zur Schulter. Dann fühlst du, ganz umspannt es dich, Leib und Seele. Nimm dich zusammen, weit dich, heilig dich. Warum? Es ist das Zeichen des Alls. Es ist das Zeichen der Erlösung. Am Kreuz hat unser Herr alle Menschen erlöst. Die Geschichte, die Welt. Durch das Kreuz heiligt er den Menschen ganz, bis in die letzte Faser seines Wesens. Darum machen wir es vor dem Beten, damit es uns ordne und sammle, Gedanken und Herz und Willen in Gott fasse. Nach dem Gebet, damit in uns bleibe, was Gott uns geschenkt hat. In der Versuchung, dass er uns stärke. In der Gefahr, dass er uns schütze. Beim Segen, auf dass Gottes Lebensfülle hereingenommen werde in die Seele und alles darin befruchte und weihe. Mir geht es persönlich so, wenn ich das Kreuzzeichen bewusst mache, also langsam bewusst, dann komme ich auch anders ins Gebet oder auch in die Messe hinein. Können Sie mal heute Abend oder beim nächsten Mal ausprobieren. Dieses große Kreuzzeichen ist übrigens erst im zweiten Jahrtausend entstanden. Früher hat man einfach das kleine Kreuzzeichen auf der Stirn gemacht. Und das offensichtlich schon von frühester Zeit, denn Tertullian, gestorben 220, spricht davon als eine absolute Selbstverständlichkeit im Alltag. Ich zitiere ihn. Bei jedem Ausgang und Fortgang, bei jedem Anfang und Ende, beim Kleider anlegen und Schuhe anziehen, wenn wir zu Tisch gehen, wenn wir die Lichter anzünden, das heißt also am Abend, wenn wir uns aufs Ruhebett legen oder auf einen Stuhl setzen, bei jedem Tun der täglichen Beschäftigung besiegeln wir die Stirn mit dem Zeichen. Das Kreuz auf der Stirn gilt biblisch als auch ein Schutzzeichen. Als ein Siegel, das die Zugehörigkeit zu Gott ausdrückt und damit auch Rettung bringt. So etwa beim Propheten Ezechiel 9 oder in Offenbarung des Johannes Kapitel 7. In der Liturgie wird ein solches Kreuz gemacht. Vor allem bei der Kindertaufe ist es ganz am Anfang der Fall. Oder auch Eltern, die am Abend das Kreuz beim ins Bett bringen der Kinder oder Großeltern, die das auf die Stirn setzen, dass er sich dieses Zeichen fort. Und schon im 4. Jahrhundert ist es ein Kreuzzeichen auf anderen Stellen belegt. Und bis heute machen wir das kleine Kreuzzeichen beim Evangelium,

0: Heilige Zeichen als ganzer Mensch beten mit Hand, Herz und Verstand. 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Sie hören die Ausführungen von Professor Dr. Marco Benigni, Leiter der wissenschaftlichen Abteilung des Deutschen Liturgischen Instituts.
1: Wir waren bei dem kleinen Kreuzzeichen, das ja viel älter ist als das große Kreuzzeichen. Und wenn wir es beim Evangelium machen, dann eben auf der Stirn, auf dem Mund und auf dem Herzen, denn es, die frohe Botschaft möchte ja all unsere Gedanken prägen, vieles beginnt im Kopf, daher auf der Stirn. Seine Worte dürfen wir auch auf unseren Lippen haben, dürfen unser Sprechen formen, deswegen auf dem Mund und auf der Brust, damit drücken wir aus, was Christus sagt, das wollen wir beherzigen. Und damit wird dieses Begleitwort, Ehre sei dir, o Herr, was wir dabei sprechen, von einer Formel auch zu einer Haltung. Gehen wir weiter zu den Händen. Ich habe auf einer Postkarte mal einen lustigen Slogan gefunden. Lieber Hände falten als Sorgen falten. Fand ich eigentlich ganz nett. Auch wenn das Händefalten nicht unbedingt vor Gesichtsfalten schützt, ist doch etwas Wahres an diesem Spruch. Es ist viel besser, sich mit den Sorgen und Anliegen an Gott zu wenden und dann sie ihm Schritt für Schritt anzuvertrauen, als mit den Sorgen alleine zu bleiben. Wir haben wahrscheinlich schon als Kinder gelernt, die Finger in Finger zu verschränken. Es drückt Sammlung aus, das Zu-sich-Kommen. Wenn die Hände verschränkt sind, ist kein Arbeiten mehr mit den Händen möglich. Kein Schreiben, kein Tippen, kein Wischen am Handy, nichts in der Küche. So sagen uns die gefalteten Hände, du brauchst jetzt nichts zu tun. Du kannst einfach da sein mit Gott. Und so werden wir still. Eine kleine Scherzfrage. Wie bringen Sie einen Italiener, der ständig mit den Händen auch redet, zum Schweigen? Als Italiener darf ich so, na halb Italiener darf ich so ein Scherzchen machen. Ganz einfach, sie binden ihm die Hände zusammen und schon wird er still. Denn tatsächlich, wenn die Hände gefaltet sind, fließt die Energie nicht nach außen, nicht zur Aktivität, sondern gleichsam einen inneren Kreislauf von einer Hand in die andere und bleibt gesammelt bei sich. Also Hände falten, Sammlung. Oder man legt die Finger nicht ineinander, sondern man legt die Hände flach aufeinander, wie eine Flamme, die nach oben steigt und sich auf Gott ausrichtet. Diese Form entstand im 8. Jahrhundert aus dem Lehenseid. Also wenn einer ein Lehen, also ein Stück Land zum Beispiel, nahm, dann legte er seine Hände in die Hände des Lehensgebers hinein und bekündet damit seine Treue und seine Bindung. Noch heute kommt das übrigens vor beim Gehorsamsversprechen in der Diakonen- und der Priesterweihe. In der Kunst finden wir auch so gefaltete Hände öfter. Albrecht Dürers betende Hände sind wahrscheinlich das bekannteste Beispiel, das auch am häufigsten reproduzierte Bild Dürers, obwohl es ursprünglich nur eine Skizze war für den Heller-Altar in Frankfurt. Wer die Hände so faltet, legt gleichsam seine Hände in die guten Hände Gottes und drückt damit Vertrauen, Treue, Hingabe aus. Wie auch immer wir also die Hände falten, ob ineinander gelegt oder aufeinander, die Hand will selbst zum Gebet werden. Können wir uns auch fragen, kann sie das tun, wenn sie nur schlaff herunterhängt oder wenn sie sich in der Hosentasche versteckt? Ja, die Hände machen auch unsere innere Bereitschaft und Aufmerksamkeit kund. Das Händefalten ist insgesamt eine spätere Haltung, ganz ursprünglich, ist die Orantenhaltung die übliche Gebetshaltung gewesen, wie man das etwa in der Priscilla-Katakombe in Rom noch sehen kann, wie eine Frau mit ausgebreiteten Händen dasteht und betet. Auch in den Psalmen etwa heißt es, als Abendopfer gelte vor dir, wenn ich meine Hände erhebe. Das war sozusagen allgemeine Gebetshaltung, die sich nur in der Haltung des Priesters bei der Orantenhaltung oder beim Hochgebet erhalten hat. Schlicht und ergreifend wohl aus praktischen Gründen, weil es einfacher ist, die Hände zusammenzuhalten, deutlich angenehmer, als das sozusagen ganz weit offen zu halten. Die Bedeutung dieser offenen Haltung ist aber, die Hände werden zu Gott erhoben, um das Gebet emporzusenden zu Gott. Und zugleich sind die Hände wie eine offene Schale bereit, das aufzunehmen, was Gott uns schenken will. Der Priester macht das ja immer nur dann, wenn er im Namen der ganzen Gemeinde, also immer im Wir, zu Gott betet. Ein anderes Zeichen mit der Hand ist, dass wir uns an die Brust schlagen. Das ist ein biblisches Zeichen. Schon jene, die Jesus sterben sahen, schlugen sich an die Brust und gingen weg, so heißt es in der Lukas-Passion. Oder wenn wir es am Schuldbekenntnis machen, dann ahmen wir die Haltung des Zöllners im Tempel nach, der offen und ehrlich war und der als Gerechter nach Hause gegangen ist, Lukas 18. Und indem wir seine Haltung annehmen, sagt uns die Hand, du darfst dich so annehmen, wie du bist, weil Gott dich genau so annimmt. Du brauchst dich nicht erheben oder besser darstellen, wie es der Pharisäer dort gemacht hat, sondern kannst so sein, wie du bist. Ich glaube, das ist schon eine Botschaft auch für heute. Was auch immer Influencer oder Werbung suggerieren, bei Gott gelten andere Maßstäbe. Er schaut nicht auf das Äußere, worauf der Mensch sieht, sondern er schaut auf das Herz. So heißt es ja so schön bei der Erwählung Davids, 1 Samuel 16. Das Herz ist zugleich die Mitte der Person. Aus dem Herzen kommen die guten wie die schlechten Gedanken. Beides kann zur Tat werden. Für Romano Guardini ist das an die Brust schlagen daher auch eine Frage, wie sieht es aber in Wahrheit drinnen aus? Das Klopfen soll die Welt drinnen aufschrecken, sagt er, damit sie erwache, sehend werde, sich zu Gott kehre. Also wo habe ich Gutes unterlassen und Böses getan? Wo wende ich mich neu zum Guten und zu Gottes Erbarmen hin? Und Gott kann auch das Herz so verwandeln. Heißt das so schön beim Propheten Ezechiel, nehme das Herz von Stein und gebe ihnen ein Herz von Fleisch. Indem beim Schuldbekenntnis alle sich an die Brust schlagen, heißt das auch, überhebe dich nicht über die anderen. Die Hand, die an die Brust schlägt, könnt ihr auch folgendermaßen beten, wie eine Kombination zwischen dem Gebet des Pharisäers und des Zöllners, was ich einmal bei einer Predigtvorbereitung in den USA gefunden habe. Ein schönes Gebet. Gott, ich danke dir, kann die Hand so beten, dass ich wie alle anderen Menschen bin. Ich danke dir, dass auch ich wie alle anderen nach deinem Ebenbild geschaffen bin. Mit einem Verstand, um zu erkennen, und mit einem Herzen, um zu lieben. Ich danke dir, dass du mich wie alle anderen beurteilst. Nicht nach meinem Verstand oder meiner Schönheit, meiner Kleidung, meiner Hautfarbe, der Größe des Hauses, dem Motor meines Autos, sondern nach der Liebe, die du mir geschenkt hast. Ich danke dir, dass du mir gezeigt hast, dass ein wenig vom Pharisäer in mir steckt. Und wenn ich mich von den anderen Menschen unterscheide, dann lass es daran liegen, dass ich durch deine Gnade anders bin, als ich ohne dich gewesen wäre. Danke, Herr, dass du mich so wunderbar gleich wie alle anderen geschaffen hast. Denn das bedeutet, dass ich deinem Sohn so viel näher bin. Bewahre mich so und sei mir Sünder gnädig. Wenn wir weitergehen mit den Händen, werden die Hände ja auch ausgestreckt oder aufgelegt. Das Ausstrecken der Hände deutet auch die Epiklese, die Herabrufung des Heiligen Geistes an. In der Messe etwa, sende deinen Geist auf diese Gaben herab und heilige sie, damit sie uns werden Leib und Blut deines Sohnes. Oder bei der Firmung wird die Hand aufgelegt. Name sei besiegelt durch die Gabe Gottes, den Heiligen Geist. Oder bei der Ordination, Bischof, Priester, Diakonenweihe, wird auch die Hand, legt der Bischof die Hand auf in aller Stille. Denn es symbolisiert das stille Kommen des Heiligen Geistes. Die Hand kann auch Nähe, kann Segen ausdrücken. Etwa bei der Handauflegung vor der Krankensalbung, so wie Jesus kranken Menschen die Hand aufgelegt hat, so vermittelt der Priester durch die Handauflegung genau diese Nähe Jesu. Jesus, der sagt, du bist nicht allein, ich bin mit dir. Oder denken wir an den Trauungssegen, wenn Priester oder Diakon die Hände ausbreiten über dem jungen Paare oder beim Segensgebet über dem Volk am Ende der Messe, besonders in der Fastenzeit. Die vornehmste Geste der Hand in der Liturgie ist es wohl, einen Thron für den eucharistischen Herrn zu bilden. Die Handkommunion ist die ältere Form. Bischof Cyril von Jerusalem erklärte den Neugetauften, die da auch zum ersten Mal zur Kommunion gegangen sind in der Osternacht, mache die Linke zu einem Thron für die Rechte, die den König empfangen soll. Mache die Hand hohl, empfange so den Leib Christi und sage Amen dazu. Nimm es vorsichtig. Sag mir, wenn dir jemand Goldstaub gäbe, würdest du ihn nicht mit größter Vorsicht festhalten und aufpassen, dass du nichts davon verlierst? Wirst du nicht wohl viel vorsichtiger auf das achten, was wertvoller ist als Gold und Edelsteine, nämlich Christus selbst in der heiligen Eucharistie? Da sieht man in solchen Predigten, mystagogischen Katechesen nennt man sie, welch eine Ehrfurcht von allem Anfang an mit der Eucharistie verbunden ist. Ab dem 9. Jahrhundert hat sich die Form gewandelt zur Mundkommunion hin, wegen des Wechsels zu den ungesäuerten Hostien, wie wir sie auch heute ja noch haben. Früher hatte man gesäuertes, normales Brot, und weil man alttestamentliche Kultvorschriften auch in die christliche Liturgie übernommen hat, hat man das auch angepasst, weil Jesus ja beim letzten Abendmahl ungesäuertes Brot hatte von dem Passiamahl her. Und da kommen die Hostien auf, wie wir sie heute kennen. Und dadurch, dass man früher mit dem Mund zur Hand runterging, war es gar nicht so einfach, die Hostie dann von der Hand aufzunehmen, und so dass es einfacher war, die Hostie in den Mund zu legen. So entwickelt sich die Mundkommunion, und außerdem ist natürlich die Verunehrung damit ausgeschlossen. Nach der Liturgiereform 1969, seitdem können die Gläubigen frei wählen, ob sie die Kommunion auf der Hand oder in den Mund, kniend oder stehend empfangen wollen. Ich glaube, entscheidend ist, zeigt sich durch die Geschichte hindurch, Formen können sich wandeln, aber was bleiben muss, ist der Geist der Ehrfurcht, der Anbetung. Und Zeichen können uns sichtbar machen, Gott ist gegenwärtig. Lassen wir das im Lied nachklingen.

0: Institut in Trier.
1: Ja, wir gehen tatsächlich zum nächsten Zeichen, nämlich zum Gehen selbst. Das Eintreten in die Kirche, wenn Sie in die Kirche gehen, dann ist das ja bereits ein liturgischer Akt, nämlich das Sich-Versammeln. Wir kommen als Einzelne, aber wenn wir in die Kirche gehen, dann treten wir ein als Gemeinschaft des Leibes Christi, das zur Liturgie versammelt ist. Beim Einzug gehen die liturgischen Dienste, idealerweise auch durch die Gemeinde hindurch zum Altar und nehmen da praktisch die Gläubigen gleichsam mit, denn der liturgische Dienst verkörpert im Prinzip auch das, was jeder geistlich macht, nämlich wir treten hin zum Herrn. Oder wenn man an die Gabenprozession denkt, die Ministranten bringen ja die Gaben von der Kredenz, manchmal auch vom Gläubigenraum zum Altar und sie repräsentieren die ganze Gemeinde. Das meint, jeder darf seine eigenen Anliegen, die Menschen, die ihm wichtig sind, das, was er in die Messe mitgebracht hat, an Dank, an Sorge, an Freude, das darf in die Schale hineingelegt und so zum Altar gebracht werden. Die Kollekte, die da bei der Gabenbereitung steht, soll ja im Prinzip ausdrücken, jeder gibt etwas, das zum Altar hinzukommt. Wir gehen selber zum Altar. Deutlich wird das natürlich beim Gang zur Kommunion. Und das ist nicht wie ein Schlange stehen an der Supermarktkasse, sondern es ist ein Nähertreten zu Christus. Und die Heilige Schrift gibt uns viele Beispiele für dieses Nähertreten zu Christus. Denken wir an die Hirten oder die Sterndeuter, die zur Krippe hinzutreten. Oder an die ersten Jünger, die Johannes hinweist auf Jesus, seht das Lamm Gottes, das die Sünde der Welt hinwegnimmt. Nicht umsonst haben wir genau dieses Wort des Täufers in der Messe, seht das Lamm Gottes, und wir machen uns dann daraufhin auf dem Weg zu Christus, so wie die ersten Jünger. Und wie Jesus sich den Jüngern damals zugewandt hat, so wendet er sich uns zu in der Heiligen Kommunion. Und die Jünger blieben an jenem Abend, jenem Tag bei ihm. Und genau das vollzieht sich ja dann in der Kommunion. Oder ein anderes Beispiel für das Hintreten. Denken wir an den Hauptmann von Kapharnaum, der mit seiner Bitte an Jesus hinzutrat. Oder die Frau von Kanaan, die sich nicht abbringen lässt. Alle, die bittend an Jesus herangehen. Oder ein anderes alttestamentliches Bild, Mose, der zum brennenden Dornbusch hinzutritt. Am Trierer Dom ist interessanterweise an der ersten Altarstufe sind die Sandalen dargestellt, nämlich nach dem Motto, hier ist heiliger Boden am Altar. Wir treten mit dieser Ehrfurcht wie Mose zum brennenden Dornbusch zur Gegenwart des Herrn in der Eucharistie, der uns ermutigt, der uns sendet. Und tatsächlich beim Hinausgehen, da gehen wir ja hinaus, letztlich wie die Emmausjünger, die Jesus erfahren haben im Wort, in der Eucharistie und deren Herz brennend geworden ist. Wenn wir an die Prozessionen denken, Palmsonntag etwa, da begleiten wir den Herrn in die heilige Stadt Jerusalem oder an Fronleichnam, dann ist das wirklich buchstäblich ein Mitgehen mit Christus, ein Nachfolgen. Und er geht zugleich mit uns da hinein, wo wir leben und arbeiten. Das liturgische Gehen ist damit äußerer Ausdruck unserer Nachfolge. Und was wir feiern, sind wir berufen zu leben. In der Liturgie verdichtet sich gleichsam, wie christliches Leben ist. Und das, was wir da feiern, das setzen wir Schritt für Schritt dann um im eigenen Wirken. Liturgie und Leben sind eng verbunden. Soweit zum Gehen. Ans Stehen. Im Alltag ist das Aufstehen ein Zeichen für Respekt, wenn jemand in den Raum hineinkommt etwa. Oder Freude, da kann man gar nicht sitzen bleiben vor lauter Freude. Es drückt auch Bereitschaft zum Hören oder zum Aufbruch aus. Bei festlichen Momenten oder bei Bekenntnissen steht man. Auch in der Offenbarung des Johannes heißt es, dass die Heiligen vor dem Thron und dem Lamm stehen. gekleidet in weißen Gewändern und

0: Palmzweigen in den Händen und den Lobpreis bringen. Sie stehen vor Gott. Auch in der Liturgie kommt das Stehen vor. Gleich zu Beginn des Gottesdienstes stehen wir auf. Respekt, Christ, für die Bereitschaft für den Herrn. Zum Evangelium. Ja, Christus spricht ja da zu uns. Beim Lasset uns beten, die Haltung des Gebetes ist auch im Stehen ausgedrückt. Beim Glaubensbekenntnis, wir stehen zu unserem Glauben. Damit drückt das Stehen in der Liturgie Ehrfurcht für Gott aus, gleichsam auch Hörbereitschaft für den Herrn und auch tatbereit zu sein. Es kann Ausdruck aufmerksamen Gebetes sein. Und es ist letztlich die Haltung des auferstandenen Christus, des erlösten Menschen. Denken Sie an Maria Magdalena, die Christus aufrichtet. Dann könnte man aber fragen, ja, wie steht das mit dem Knien? Ist das nicht wie ein Gegensatz? Nein, es sind einfach zwei unterschiedliche Formen. Knien drückt nämlich aus, sich klein zu machen und die Größe Gottes bewusst anzuerkennen. Es drückt Ehrfurcht und Verehrung aus. Und in der Heiligen Schrift ist das Knien Zeichen intensivierten Gebetes. Die Sterndeuter fallen nieder und huldigten ihm. Jesus kniet am Ölberg nieder und betete. Die Jünger fielen Jesus zu Füßen bei seiner Himmelfahrt. Petrus kniet nieder vor der Erweckung der Tabitha in der Apostelgeschichte. Paulus und die Gemeinde beten auf Knien bei seinem Abschied in Troas. Engel werfen sich vor ihr Angesicht nieder, heißt es in der Offenbarung. Knien als intensiviertes Gebet. Und zugleich ein anderer Aspekt. Die Ehrfurcht wird zum Fürchte dich nicht. Denn wer vor Christus das Knie beugt, der wird gestärkt, um nicht vor falschen Dingen einzuknicken, um nicht ängstlich in die Knie zu gehen vor Leuten, die es nicht verdienen. Ehrfurcht wird zum Fürchte dich nicht. Im Mittelalter wird das Knien zur Haltung gegenüber der Eucharistie, um die wirkliche Gegenwart Christi zu ehren. Daher entsteht die Kniebeuge, entsteht das Knien beim Hochgebet. Den Kommunionkindern habe ich immer beigebracht, beim Runtergehen, bei der Kniebeuge, Jesus, vor dir bin ich klein, und beim Aufstehen, Jesus, mit dir bin ich groß. Die haben das geliebt. Jesus, mit dir bin ich groß. Romano Guardini sagt tiefsinnig dazu, wenn du die Knie beugst, lass es kein hastig leeres Geschäft sein. Gib ihm eine Seele. Die Seele des Kniens aber ist, dass auch drinnen das Herz sich in Ehrfurcht vor Gott neige. In jener Ehrfurcht, die nur Gott erwiesen werden kann, dass es anbete. Wenn du in die Kirche kommst oder sie verlässt, oder am Altar vorbeigehst und niederkniest, tief, langsam, dann soll dein ganzes Sein sprechen, mein großer Gott. Und die Grundordnung des römischen Messbuchs hebt auch hervor, dass die Gläubigen während der Konsekration knien. Außer gesundheitliche Gründe sprechen dagegen, das ist explizit auch im Messbuch enthalten. Und dann heißt es wörtlich, wo der Brauch besteht, dass das Volk nach dem Sanctus bis zum Ende des eucharistischen Hochgebetes, also das ist genau das, was in Deutschland üblich ist, und vor der Kommunion, wenn der Priester das Seht, das Lamm Gottes spricht, knien bleibt, ist dieser Brauch lobenswerterweise beizubehalten. Es drückt sich die Ehrfurcht vor der Gegenwart des Herrn. Gehen wir weiter zu einem anderen, ja, Zeichen, das wir in der Liturgie benutzen, und zwar ganz selbstverständlich benutzen, nämlich unsere Augen. Das Auge ist das Fenster der Seele, hat die heilige Hildegard einmal geschrieben. Und sie meint damit, dass man an den Augen das Innere eines Menschen ablesen kann. Ja, ein Mensch mit leuchtenden Augen ist glücklich. Wir sprechen von strahlenden Kinderaugen. Aber es gibt auch Augen, die Trauer und Leere anzeigen. Das Innere kommt durch das Fenster der Augen nach draußen, so die heilige Hildegard. Aber das Bild vom Fenster enthält auch die andere Richtung, nämlich das Äußere kommt durch die Augen nach innen. So verwendet auch Jesus das in Lukas 11. Die Leuchte des Leibes ist dein Auge. Wenn dein Auge gesund ist, dann ist dein ganzer Leib hell. Wenn es aber krank ist, dann ist auch dein Leib finster. Ja, worauf wir blicken, worauf wir unsere Aufmerksamkeit richten, das prägt uns. Auch das Auge in der Liturgie prägt uns. Indem wir auf das Heilige schauen, heiligt es uns. Die Augen des Glaubens sehen tiefer und weiter. Schauen wir das zunächst auf den Kirchenraum an. Wenn unser Auge den Kirchenraum sieht, dann sagt uns das Auge, weite den Blick, erhebe dich. Es gibt eine größere Dimension, die Dimension Gottes, die uns da buchstäblich vor Augen tritt. Der große Theologe Yves Congar hat einmal treffend formuliert, manche Kirchen erfüllen auf bemerkenswerte Weise die Aufgabe, Zeichen der Existenz und Wahrheit einer anderen Welt zu sein. So manche Bekehrung geschah oder begann in Chartres nur dadurch, dass Stein und Glas zu Zeichen geworden sind. Ja, der Kirchenraum öffnet uns für die Gegenwart Gottes, die wir aufnehmen, auch durch unsere Augen. Die Schönheit im Kirchenraum macht was mit uns, öffnet uns für Gott. Im Kirchenraum sehen wir auch unsere Mitchristen. Ja, wir dürfen uns freuen an den anderen, die da sind und uns gegenseitig stützen und ermutigen. Wir sind nicht einfach nur als Einzelpersonen beim Gottesdienst. Wir bilden ja den Leib Christi, die Kirche. Und wir dürfen auch im anderen daher Christus erkennen. Vielleicht denken Sie sich, naja, in dem anderen Jesus erkennen ist aber nicht so einfach. Ja, das stimmt schon. Versuchen wir es, den anderen nicht so schwierig zu machen, Christus in uns zu erkennen. Die Liturgiekonstitution des Zweiten Vatikanums sagt jedenfalls, gegenwärtig ist Christus, wenn die Kirche betet und singt. Er, der versprochen hat, wo zwei oder drei versammelt sind in meinem Namen, da bin ich mitten unter ihnen. Derselbe Abschnitt der Liturgiekonstitution fährt fort in Sacrosanctum Concilium 7 von den Gegenwartsweisen Jesu. Gegenwärtig ist er auch mit seiner Kraft in den Sakramenten, sodass, wenn immer einer tauft, Christus selber tauft. Oder bei der Beichte, es ist Christus, der die Sünden vergibt. Bei der Krankensalbung, es ist Christus, der stärkt. Bei der Eucharistie, der Priester darf Christus die Stimme leihen, aber es ist Christus ist der eigentliche Hauptzelebrant. Und von seiner Gegenwart wird in den Sakramenten deutlich ja sein Handeln. Die Liturgiekonstitution sagt weiter, gegenwärtig ist Christus in seinem Wort, da er selbst spricht, wenn die heiligen Schriften in der Kirche gelesen werden. Das heißt, auch die Ohren sind wichtig. Freilich, die Ohren hören eine menschliche Stimme. Aber die Liturgie bekennt, Lob sei dir, Christus. Wir sprechen da Christus direkt an, weil er im Evangelium an uns spricht. Der Glaube erkennt, Christus spricht zu uns. So wie er damals bei den Emmaus-Jüngern unterwegs gewesen ist, so spricht er heute zu uns. Wie er ihnen zu Herzen gesprochen hat, so tut er das zu uns. Wir hatten bei Radio Horeb schon mal eine ganz andere, nochmal eine Sendereihe zu dem, deswegen darf ich mich da recht kurz halten. Die Augen können auch mehr sehen, nämlich Christus zu erkennen in den eucharistischen Gestalten. In demselben Artikel der Liturgiekonstitution der Gegenwartsweisen heißt es, dass Christus vor allem unter den eucharistischen Gestalten sichtbar ist. Vielleicht denken Sie an den wunderbaren Hymnus des Thomas von Aquin, Gott hat tief verborgen. Da heißt es in der zweiten Strophe, Augen, Mund und Hände täuschen sich in dir. Die Sinne erkennen ja nur Brot. Doch des Wortes Botschaft offenbart dich mir. Und das, was Thomas in der Summa Theologiae ausführlich macht, das hat er in Kurzform in seine Hymnen hineingenommen, nämlich das ist die Transsubstantiation, das heißt, das Äußere bleibt gleich, aber die Substanz, das Wesen, das wandelt sich. Brot und Wein hört auf, einfach Brot und Wein zu sein, weil sie Jesus sich ganz zu eigen nimmt, durch sein Wort, das ist mein Leib, das ist mein Blut. Durch das ganze Hochgebet der Messe, durch den Geist, der auf die Gaben herabgerufen wird, so werden sie gewandelt, auch wenn das Äußere gleich bleibt. Die Augen sehen nur das Äußere. Doch wenn gläubige Augen entdecken in dem erhobenen Brot, im Brot in der Monstranz, nämlich Christus selbst. Und die Liturgiekonstitution hebt diese Gegenwartsweise hervor, nicht um andere geringer zu machen, sondern um die Eucharistie herauszustellen, weil sie substanziell ist. Das heißt, bleibend, sagen, gegenwärtig in der Substanz von Brot und Wein. Deswegen ist ja auch die eucharistische Anbetung, ich schaue dich an und du schaust mich an. Die Eucharistie, sagt man, ist deswegen auch ein Realsymbol, weil es enthält, was es bezeichnet. Vielleicht kann uns das noch hilfreich sein, wie können wir uns dieses Realsymbol und die Transsubstantiation nochmal vorstellen. Auf der einen Seite kann man sagen, es ist, jeder Vergleich hinkt natürlich, bei einem USB-Stick, der schaut äußerlich immer gleich aus, egal was drauf ist. Aber entscheidend ist das, was drin ist. Das Wesentliche ist das, worum es geht, oder was man auf den Stick tut. Genau so, äußerlich ist es zwar Brot, Augen, Mund und Hände täuschen sich in dir, doch das Wort ist Botschaft, offenbart dich mir als gegenwärtig. Oder mit Verkehrszeichen dargestellt, nehmen wir ein 50-Schild, das erinnert mich, dass ich nur 50 fahren darf, aber die Geschwindigkeit ist natürlich nicht im Zeichen drin, ich kann auch schneller drüber fahren. Es gibt aber links ein Verkehrszeichen, nämlich an Flughäfen oder an Brücken, den Windsack, der tatsächlich enthält, was es bezeichnet. Da ist nämlich der Wind innen drin und so zeigt es an, wie der Wind ist. Das enthält, was es bezeichnet. Vielleicht kann uns das ein bisschen hilfreich sein, um auch das mit der Gegenwart Christi zu verstehen. Ein Holzkreuz, das wir in der Wohnung haben oder in der Kirche haben, das erinnert mich nur an Jesus, wie ein 50-Schild, ein Straßenschild mich nur erinnert. Aber die Eucharistie, das ist wie bei dem Windsack, denn es ist ein Realsymbol, es enthält Christus und bezeichnet es zur gleichen Zeit. Insofern ist das ein ganz besonderes Zeichen, deswegen ein Maxime, ein Vor allem, auch in der Liturgiekonstitution bei der Eucharistie. Ich versuche den Vortrag nochmal zusammenzufassen. Als ganzer Mensch zu beten. Wir haben eine ganze Vielzahl an Zeichen in der Liturgie, die all unsere Sinne ansprechen. Die Liturgie ist so etwas wie verleiblichter Glaube. Denn Glaube muss sich ausdrücken, muss Gestalt bekommen. Und dazu brauchen wir auch unseren Leib, die Augen, die Ohren, die Stimme, die Nase, denken wir an den Weihrauch. Die Beine stehen, knien, sitzen, ja. Die Hände, denken Sie, wie reich die Sprache der Hand ist. Vom Kreuzzeichen, Schuldbekenntnis an die Brust schlagen, das Händefalten, die Kommunion empfangen. Bei all dem ist alles enthalten. Liturgie ist mit Leib und Seele. Und die äußeren Zeichenhandlungen wirken auf unser Inneres zurück. Die tätige Teilnahme in der Liturgie ist daher so wichtig, mit unseren Sinnen, aber auch mit unserem Herzen vor allem und auch mit unserem Verstand. Vielleicht will diese Sendung auch ein bisschen das Verstehen fördern, um nochmal aktiver teilzunehmen, wenn wir Liturgie feiern. In der Liturgie treten wir selbst in diese gottmenschliche Wirklichkeit ein. Es geht um ein Nachahmen, ein Einüben am Anfang. Dann wird es mehr und mehr ein Nachvollziehen und das ein tiefer Teilnehmen ist letztlich dann das Ziel. Der Amerikaner Roy Rappaport hat in einer Ritualtheorie mal schön gesagt, etwas zu tun ist viel überzeugender als nur etwas zu hören. Auch wenn ich da jetzt lang geredet habe, aber wenn Sie das selber jetzt tun, das Kreuzzeichen beim Gebet, die Kniebeuge vom Allerheiligsten, in der Liturgie diese Zeichen selber tun, dann erleben Sie sich ja selbst als jemand, der die glaubt und das vollzieht. Durch die eigenen Erfahrungen hat es eine andere Evidenz. Die Zeichen machen uns deutlich, ja, hier ist Gott. Und deswegen sind diese Zeichen auch für unseren Glauben und das Vollziehen dieser Zeichen für unseren Glauben und die Liturgie so wichtig. Die Zeichen lassen uns nämlich erfahren, Gott ist wirklich gegenwärtig. Vielen herzlichen Dank für Ihre Aufmerksamkeit.
1: Vielen Dank, Herr Professor Benini, für Ihren Vortrag. Heilige Zeichen als ganzer Mensch beten mit Hand, Herz und Verstand. Ich glaube, wir gehen in die nächste Gebetszeit oder Liturgie noch einmal ganz anders hinein, wenn wir diese Dinge bedenken und auch vollziehen, ganz bewusst. Ja, vielen Dank dafür.
0: Gerne.
1: Liebe Zuhörer, Sie können diese Sendung nachhören. 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Herr Professor Benini, dürfen wir Sie am Schluss dann noch um den Segen bitten?
0: Herr Jesus Christus, du bist gegenwärtig. Im Gebet, in den Sakramenten, in der Feier der Liturgie. Du rührst uns an immer wieder. Und so auch durch deinen Segen, wenn wir das Kreuzzeichen jetzt machen, kommt dein Segen in uns hinein. Und so segne, stärke und behüte euch der allmächtige Gott, der Vater und der Sohn und der Heilige Geist.
1: Amen. Vielen Dank und alles Gute nach Trier.
0: Dankeschön, ebenso.
1: Danke, auf Wiederhören, sagt Marion Kuhl.
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1: 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Herzlich willkommen zum Rosenkranzgebet. Heute am Dienstag, den 7. Juli. Am Mikrofon begrüßt Sie ganz herzlich Renate Mewes. Die Mutter Gottes selbst ruft uns auf, für den Frieden in der Welt zu beten. Das tun wir jetzt als große Radiofamilie gemeinsam und betrachten den schmerzhaften Rosenkranz. Gerne können Sie jeweils ein Gesetz mit vorbeten. Die Telefonnummer ins Studio 089 517 008 008. All Ihre Anliegen, die Sie im Herzen tragen, seien mit eingeschlossen. Ich darf unsere erste Anruferin begrüßen, Frau Badora aus Bad Wünnenberg. Guten Morgen.
2: Guten Morgen, Frau Mewes.
1: Wir beginnen mit dem Angelusgebet, das uns an die Menschwerdung Gottes aus der Jungfrau Maria erinnert, und schließen den Schutz für das ungeborene Leben mit ein.

0: Im Namen des Vaters und des Sohnes und des Heiligen Geistes.
1: Amen.
0: Der Engel des Herrn brachte Maria die Botschaft.
1: Und sie empfing vom Heiligen Geist.
0: Gegrüßet seist du, Maria, voll der Gnade, der Herr ist mit dir. Du bist gebenedeit unter den Frauen, und gebenedeit ist die Frucht deines Leibes, Jesus.
1: Heilige Maria, Mutter Gottes, bitte für uns Sünder, jetzt und in der Stunde unseres Todes. Amen.
0: Maria sprach, siehe, ich bin die Magd des Herrn.
1: Mir geschehe nach deinem Wort.
0: Gegrüßet seist du, Maria, voll der Gnade, der Herr ist mit dir. Du bist gebenedeit unter den Frauen, und gebenedeit ist die Frucht deines Leibes, Jesus.
1: Heilige Maria, Mutter Gottes, bitte für uns Sünder, jetzt und in der Stunde unseres Todes. Amen.
0: Und das Wort ist Fleisch geworden.
1: Und hat unter uns gewohnt.
0: Gegrüßet seist du, Maria, voll der Gnade, der Herr ist mit dir. Du bist gebenedeit unter den Frauen, und gebenedeit ist die Frucht deines Leibes, Jesus.
1: Heilige Maria, Mutter Gottes, bitte für uns Sünder, jetzt und in der Stunde unseres Todes. Amen.
0: Bitte für uns, heilige Gottesmutter.
1: Auf dass wir würdig werden der Verheißungen Christi.
0: Lasset uns beten. Allmächtiger Gott, gieße deine Gnade in unsere Herzen ein. Durch die Botschaft des Engels haben wir die Menschwerdung Christi, deines Sohnes, erkannt. Lass uns durch sein Leiden und Kreuz zur Herrlichkeit der Auferstehung gelangen. Darum bitten wir durch Christus, unseren Herrn.
1: Amen.
0: Wir beten für unsere Verstorbenen. Vater unser im Himmel, geheiligt werde dein Name. Dein Reich komme, dein Wille geschehe, wie im Himmel, so auf Erden.
1: Unser tägliches Brot gib uns heute und vergib uns unsere Schuld, wie auch wir vergeben unseren Schuldigern. Und führe uns nicht in Versuchung, sondern erlöse uns von dem Bösen. Amen.
0: Gegrüßet seist du, Maria, voll der Gnade, der Herr ist mit dir. Du bist gebenedeit unter den Frauen, und gebenedeit ist die Frucht deines Leibes, Jesus.
1: Heilige Maria, Mutter Gottes, bitte für uns Sünder, jetzt und in der Stunde unseres Todes. Amen.
0: Herr, gib den Verstorbenen die ewige Ruhe.
1: Und das ewige Licht leuchte ihnen.
0: Herr, lass sie ruhen in Frieden.
1: Amen.

0: Wir bekennen unseren Glauben. Ich glaube an Gott, den Vater, den Allmächtigen, den Schöpfer des Himmels und der Erde, und an Jesus Christus, seinen eingeborenen Sohn, unseren Herrn, empfangen durch den Heiligen Geist, geboren von der Jungfrau Maria, gelitten unter Pontius Pilatus, gekreuzigt, gestorben und begraben, hinabgestiegen in das Reich des Todes, am dritten Tage auferstanden von den Toten, aufgefahren in den Himmel. Er sitzt zur Rechten Gottes des allmächtigen Vaters. Von dort wird er kommen, zu richten die Lebenden und die Toten.
1: Ich glaube an den Heiligen Geist, die heilige katholische Kirche, Gemeinschaft der Heiligen, Vergebung der Sünden, Auferstehung der Toten und das ewige Leben. Amen.
0: Ehre sei dem Vater und dem Sohn und dem Heiligen Geist.
1: Wie im Anfang, so auch jetzt und alle Zeit und in Ewigkeit. Amen.
0: Vater unser im Himmel, geheiligt werde dein Name. Dein Reich komme, dein Wille geschehe wie im Himmel, so auf Erden.
1: Unser tägliches Brot gib uns heute und vergib uns unsere Schuld, wie auch wir vergeben unseren Schuldigern. Und führe uns nicht in Versuchung, sondern erlöse uns von dem Bösen. Amen.
0: Gegrüßet seist du, Maria, voll der Gnade, der Herr ist mit dir. Du bist gebenedeit unter den Frauen, und gebenedeit ist die Frucht deines Leibes, Jesus, der in uns den Glauben vermehre.
1: Heilige Maria, Mutter Gottes, bitte für uns Sünder, jetzt und in der Stunde unseres Todes. Amen.
0: Gegrüßet seist du, Maria, voll der Gnade, der Herr ist mit dir. Du bist gebenedeit unter den Frauen, und gebenedeit ist die Frucht deines Leibes, Jesus, der in uns die Hoffnung stärke.
1: Heilige Maria, Mutter Gottes, bitte für uns Sünder, jetzt und in der Stunde unseres Todes. Amen.
0: Gegrüßet seist du, Maria, voll der Gnade, der Herr ist mit dir. Du bist gebenedeit unter den Frauen, und gebenedeit ist die Frucht deines Leibes, Jesus, der in uns die Liebe entzünde.
1: Heilige Maria, Mutter Gottes, bitte für uns Sünder, jetzt und in der Stunde unseres Todes. Amen.
0: Ehre sei dem Vater und dem Sohn und dem Heiligen Geist.
1: Wie im Anfang, so auch jetzt und alle Zeit und in Ewigkeit. Amen.
0: O mein Jesus, verzeih uns unsere Sünden, bewahre uns vor dem Feuer der Hölle. Führe alle Seelen in den Himmel, besonders jene, die deiner Barmherzigkeit am meisten bedürfen. Wir betrachten das erste Geheimnis des schmerzhaften Rosenkranzes, Jesus, der für uns Blut geschwitzt hat.
1: Vater unser im Himmel, geheiligt werde dein Name, dein Reich komme, dein Wille geschehe wie im Himmel, so auf Erden.
0: Unser tägliches Brot gib uns heute und vergib uns unsere Schuld, wie auch wir vergeben unseren Schuldigern, und führe uns nicht in Versuchung, sondern erlöse uns von dem Bösen. Amen.
1: Gegrüßet seist du, Maria, voll der Gnade. Der Herr ist mit dir. Du bist gebenedeit unter den Frauen, und gebenedeit ist die Frucht deines Leibes, Jesus, der für uns Blut geschwitzt hat.
0: Heilige Maria, Mutter Gottes, bitte für uns Sünder, jetzt und in der Stunde unseres Todes. Amen.
1: Gegrüßet seist du, Maria, voll der Gnade. Der Herr ist mit dir. Du bist gebenedeit unter den Frauen, und gebenedeit ist die Frucht deines Leibes, Jesus, der für uns Blut geschwitzt hat.
0: Heilige Maria, Mutter Gottes, bitte für uns Sünder, jetzt und in der Stunde unseres Todes. Amen.
1: Gegrüßet seist du, Maria, voll der Gnade. Der Herr ist mit dir. Du bist gebenedeit unter den Frauen, und gebenedeit ist die Frucht deines Leibes, Jesus, der für uns Blut geschwitzt hat.
0: Heilige Maria, Mutter Gottes, bitte für uns Sünder, jetzt und in der Stunde unseres Todes. Amen.
1: Gegrüßet seist du, Maria, voll der Gnade. Der Herr ist mit dir. Du bist gebenedeit unter den Frauen, und gebenedeit ist die Frucht deines Leibes, Jesus, der für uns Blut geschwitzt hat.
0: Heilige Maria, Mutter Gottes, bitte für uns Sünder, jetzt und in der Stunde unseres Todes. Amen.
1: Gegrüßet seist du, Maria, voll der Gnade. Der Herr ist mit dir. Du bist gebenedeit unter den Frauen, und gebenedeit ist die Frucht deines Leibes, Jesus, der für uns Blut geschwitzt hat.
0: Heilige Maria, Mutter Gottes, bitte für uns Sünder, jetzt und in der Stunde unseres Todes. Amen.
1: Gegrüßet seist du, Maria, voll der Gnade. Der Herr ist mit dir. Du bist gebenedeit unter den Frauen und gebenedeit ist die Frucht deines Leibes, Jesus, der für uns Blut geschwitzt hat.
0: Heilige Maria, Mutter Gottes, bitte für uns Sünder, jetzt und in der Stunde unseres Todes. Amen.
1: Gegrüßet seist du, Maria, voll der Gnade. Der Herr ist mit dir. Du bist gebenedeit unter den Frauen und gebenedeit ist die Frucht deines Leibes, Jesus, der für uns Blut geschwitzt hat.
0: Heilige Maria, Mutter Gottes, bitte für uns Sünder, jetzt und in der Stunde unseres Todes. Amen.
1: Gegrüßet seist du, Maria, voll der Gnade. Der Herr ist mit dir. Du bist gebenedeit unter den Frauen und gebenedeit ist die Frucht deines Leibes, Jesus, der für uns Blut geschwitzt hat.
0: Heilige Maria, Mutter Gottes, bitte für uns Sünder, jetzt und in der Stunde unseres Todes. Amen.
1: Gegrüßet seist du, Maria, voll der Gnade. Der Herr ist mit dir. Du bist gebenedeit unter den Frauen und gebenedeit ist die Frucht deines Leibes, Jesus, der für uns Blut geschwitzt hat.
0: Heilige Maria, Mutter Gottes, bitte für uns Sünder, jetzt und in der Stunde unseres Todes. Amen.
1: Gegrüßet seist du, Maria, voll der Gnade. Der Herr ist mit dir. Du bist gebenedeit unter den Frauen und gebenedeit ist die Frucht deines Leibes, Jesus, der für uns Blut geschwitzt hat.
0: Heilige Maria, Mutter Gottes, bitte für uns Sünder, jetzt und in der Stunde unseres Todes. Amen.
1: Ehre sei dem Vater und dem Sohn und dem Heiligen Geist.
0: Wie im Anfang, so auch jetzt und alle Zeit und in Ewigkeit. Amen.
1: O mein Jesus, verzeih uns unsere Sünden, bewahre uns vor dem Feuer der Hölle, führe alle Seelen in den Himmel, besonders jene, die deiner Barmherzigkeit am meisten bedürfen. Amen.
0: Wir betrachten das zweite Geheimnis des schmerzhaften Rosenkranzes, Jesus, der für uns gegeißelt worden ist. Guten Morgen.
2: Guten Morgen, Rosenrittermeier, Frontenhausen. Vater unser im Himmel, geheiligt werde dein Name, dein Reich komme, dein Wille geschehe, wie im Himmel, so auf Erden.
0: Unser tägliches Brot gib uns heute und vergib uns unsere Schuld, wie auch wir vergeben unseren Schuldigern. Und führe uns nicht in Versuchung, sondern erlöse uns von dem Bösen. Amen.
2: Gegrüßet seist du, Maria, voll der Gnade. Der Herr ist mit dir. Du bist gebenedeit unter den Frauen. Und gebenedeit ist die Frucht deines Leibes, Jesus, der für uns gegeißelt worden ist.
0: Heilige Maria, Mutter Gottes, bitte für uns Sünder, jetzt und in der Stunde unseres Todes. Amen.
2: Gegrüßet seist du, Maria, voll der Gnade. Der Herr ist mit dir. Du bist gebenedeit unter den Frauen. Und gebenedeit ist die Frucht deines Leibes, Jesus, der für uns gegeißelt worden ist.
0: Heilige Maria, Mutter Gottes, bitte für uns Sünder, jetzt und in der Stunde unseres Todes. Amen.
2: Gegrüßet seist du, Maria, voll der Gnade. Der Herr ist mit dir. Du bist gebenedeit unter den Frauen. Und gebenedeit ist die Frucht deines Leibes, Jesus, der für uns gegeißelt worden ist.
0: Heilige Maria, Mutter Gottes, bitte für uns Sünder, jetzt und in der Stunde unseres Todes. Amen.
2: Gegrüßet seist du, Maria, voll der Gnade. Der Herr ist mit dir. Du bist gebenedeit unter den Frauen. Und gebenedeit ist die Frucht deines Leibes, Jesus, der für uns gegeißelt worden ist.
0: Heilige Maria, Mutter Gottes, bitte für uns Sünder, jetzt und in der Stunde unseres Todes. Amen.
2: Gegrüßet seist du, Maria, voll der Gnade. Der Herr ist mit dir. Du bist gebenedeit unter den Frauen. Und gebenedeit ist die Frucht deines Leibes, Jesus, der für uns gegeißelt worden ist.
0: Heilige Maria, Mutter Gottes, bitte für uns Sünder, jetzt und in der Stunde unseres Todes. Amen.
2: Gegrüßet seist du, Maria, voll der Gnade. Der Herr ist mit dir. Du bist gebenedeit unter den Frauen. Und gebenedeit ist die Frucht deines Leibes, Jesus, der für uns gegeißelt worden ist.
0: Heilige Maria, Mutter Gottes, bitte für uns Sünder, jetzt und in der Stunde unseres Todes. Amen.
2: Gegrüßet seist du, Maria, voll der Gnade. Der Herr ist mit dir. Du bist gebenedeit unter den Frauen. Und gebenedeit ist die Frucht deines Leibes, Jesus, der für uns gegeißelt worden ist.
0: Heilige Maria, Mutter Gottes, bitte für uns Sünder, jetzt und in der Stunde unseres Todes. Amen.
2: Gegrüßet seist du, Maria, voll der Gnade. Der Herr ist mit dir. Du bist gebenedeit unter den Frauen. Und gebenedeit ist die Frucht deines Leibes, Jesus, der für uns gegeißelt worden ist.
0: Heilige Maria, Mutter Gottes, bitte für uns Sünder, jetzt und in der Stunde unseres Todes. Amen.
2: Gegrüßet seist du, Maria, voll der Gnade. Der Herr ist mit dir. Du bist gebenedeit unter den Frauen. Und gebenedeit ist die Frucht deines Leibes, Jesus, der für uns gegeißelt worden ist.
0: Heilige Maria, Mutter Gottes, bitte für uns Sünder, jetzt und in der Stunde unseres Todes. Amen.
2: Gegrüßet seist du, Maria, voll der Gnade. Der Herr ist mit dir. Du bist gebenedeit unter den Frauen. Und gebenedeit ist die Frucht deines Leibes, Jesus, der für uns gegeißelt worden ist.
0: Heilige Maria, Mutter Gottes, bitte für uns Sünder, jetzt und in der Stunde unseres Todes. Amen.
2: Ehre sei dem Vater, dem Sohn und dem Heiligen Geist.
0: Wie im Anfang, so auch jetzt und alle Zeit und in Ewigkeit. Amen.
2: O mein Jesus, verzeih uns unsere Sünden, bewahre uns vor dem Feuer der Hölle, führe alle Seelen in den Himmel, besonders jene, die deiner Barmherzigkeit am meisten bedürfen. Amen.
0: Wir betrachten das dritte Geheimnis des schmerzhaften Rosenkranzes, Jesus, der für uns mit Dornen gekrönt worden ist. Guten Morgen.
3: Guten Morgen, Ingrid Bergbauer aus Regensburg. Vater unser im Himmel, geheiligt werde dein Name, dein Reich komme, dein Wille geschehe, wie im Himmel, so auf Erden.
0: Unser tägliches Brot gib uns heute und vergib uns unsere Schuld, wie auch wir vergeben unseren Schuldigern. Und führe uns nicht in Versuchung, sondern erlöse uns von dem Bösen. Amen.
3: Gegrüßet seist du, Maria, voll der Gnade, der Herr ist mit dir. Du bist gebenedeit unter den Frauen, und gebenedeit ist die Frucht deines Leibes, Jesus, der für uns mit Dornen gekrönt worden ist.
0: Heilige Maria, Mutter Gottes, bitte für uns Sünder, jetzt und in der Stunde unseres Todes. Amen.
3: Gegrüßet seist du, Maria, voll der Gnade, der Herr ist mit dir. Du bist gebenedeit unter den Frauen, und gebenedeit ist die Frucht deines Leibes, Jesus, der für uns mit Dornen gekrönt worden ist.
0: Heilige Maria, Mutter Gottes, bitte für uns Sünder, jetzt und in der Stunde unseres Todes. Amen.
3: Gegrüßet seist du, Maria, voll der Gnade, der Herr ist mit dir. Du bist gebenedeit unter den Frauen, und gebenedeit ist die Frucht deines Leibes, Jesus, der für uns mit Dornen gekrönt worden ist.
0: Heilige Maria, Mutter Gottes, bitte für uns Sünder, jetzt und in der Stunde unseres Todes. Amen.
3: Gegrüßet seist du, Maria, voll der Gnade, der Herr ist mit dir. Du bist gebenedeit unter den Frauen, und gebenedeit ist die Frucht deines Leibes, Jesus, der für uns mit Dornen gekrönt worden ist.
0: Heilige Maria, Mutter Gottes, bitte für uns Sünder, jetzt und in der Stunde unseres Todes. Amen.
3: Gegrüßet seist du, Maria, voll der Gnade, der Herr ist mit dir. Du bist gebenedeit unter den Frauen, und gebenedeit ist die Frucht deines Leibes, Jesus, der für uns mit Dornen gekrönt worden ist.
0: Heilige Maria, Mutter Gottes, bitte für uns Sünder, jetzt und in der Stunde unseres Todes. Amen.
3: Gegrüßet seist du, Maria, voll der Gnade, der Herr ist mit dir. Du bist gebenedeit unter den Frauen, und gebenedeit ist die Frucht deines Leibes, Jesus, der für uns mit Dornen gekrönt worden ist.
0: Heilige Maria, Mutter Gottes, bitte für uns Sünder, jetzt und in der Stunde unseres Todes. Amen.
3: Gegrüßet seist du, Maria, voll der Gnade, der Herr ist mit dir. du bist gebenedeit unter den Frauen, und gebenedeit ist die Frucht deines Leibes, Jesus, der für uns mit Dornen gekrönt worden ist.
0: Heilige Maria, Mutter Gottes, bitte für uns Sünder, jetzt und in der Stunde unseres Todes. Amen.
3: Gegrüßet seist du, Maria, voll der Gnade, der Herr ist mit dir. Du bist gebenedeit unter den Frauen, und gebenedeit ist die Frucht deines Leibes, Jesus, der für uns mit Dornen gekrönt worden ist.
0: Heilige Maria, Mutter Gottes, bitte für uns Sünder, jetzt und in der Stunde unseres Todes. Amen.
3: Gegrüßet seist du, Maria, voll der Gnade, der Herr ist mit dir. Du bist gebenedeit unter den Frauen, und gebenedeit ist die Frucht deines Leibes, Jesus, der für uns mit Dornen gekrönt worden ist.
0: Heilige Maria, Mutter Gottes, bitte für uns Sünder, jetzt und in der Stunde unseres Todes. Amen.
3: Gegrüßet seist du, Maria, voll der Gnade, der Herr ist mit dir. Du bist gebenedeit unter den Frauen, und gebenedeit ist die Frucht deines Leibes, Jesus, der für uns mit Dornen gekrönt worden ist.
0: Heilige Maria, Mutter Gottes, bitte für uns Sünder, jetzt und in der Stunde unseres Todes. Amen.
3: Ehre sei dem Vater, dem Sohn und dem Heiligen Geist.
0: Wie im Anfang, so auch jetzt und alle Zeit und in Ewigkeit. Amen.
3: O mein Jesus, verzeih uns unsere Sünden, bewahre uns vor dem Feuer der Hölle, führe alle Seelen in den Himmel, besonders jene, die deiner Barmherzigkeit am meisten bedürfen. Amen.
0: Wir betrachten das vierte Geheimnis des schmerzhaften Rosenkranzes, Jesus, der für uns das schwere Kreuz getragen hat. Guten Morgen.
4: Guten Morgen, Egbert Leiser, Erzhausen. Vater unser im Himmel, geheiligt werde dein Name, dein Reich komme, dein Wille geschehe, wie im Himmel, so auf Erden.
0: Unser tägliches Brot gib uns heute und vergib uns unsere Schuld, wie auch wir vergeben unseren Schuldigern. Und führe uns nicht in Versuchung, sondern erlöse uns von dem Bösen. Amen.
4: Gegrüßet seist du, Maria, voll der Gnade, der Herr ist mit dir. Du bist gebenedeit unter den Frauen, und gebenedeit ist die Frucht deines Leibes, Jesus, der für uns das schwere Kreuz getragen hat.
0: Heilige Maria, Mutter Gottes, bitte für uns Sünder, jetzt und in der Stunde unseres Todes. Amen.
4: Gegrüßet seist du, Maria, voll der Gnade, der Herr ist mit dir. Du bist gebenedeit unter den Frauen, und gebenedeit ist die Frucht deines Leibes, Jesus, der für uns das schwere Kreuz getragen hat.
0: Heilige Maria, Mutter Gottes, bitte für uns Sünder, jetzt und in der Stunde unseres Todes. Amen.
4: Gegrüßet seist du, Maria, voll der Gnade, der Herr ist mit dir. Du bist gebenedeit unter den Frauen, und gebenedeit ist die Frucht deines Leibes, Jesus, der für uns das schwere Kreuz getragen hat.
0: Heilige Maria, Mutter Gottes, bitte für uns Sünder, jetzt und in der Stunde unseres Todes. Amen.
4: Gegrüßet seist du, Maria, voll der Gnade, der Herr ist mit dir. Du bist gebenedeit unter den Frauen, und gebenedeit ist die Frucht deines Leibes, Jesus, der für uns das schwere Kreuz getragen hat.
0: Heilige Maria, Mutter Gottes, bitte für uns Sünder, jetzt und in der Stunde unseres Todes. Amen.
4: Gegrüßet seist du, Maria, voll der Gnade, der Herr ist mit dir. Du bist gebenedeit unter den Frauen, und gebenedeit ist die Frucht deines Leibes, Jesus, der für uns das schwere Kreuz getragen hat.
0: Heilige Maria, Mutter Gottes, bitte für uns Sünder, jetzt und in der Stunde unseres Todes. Amen.
4: Gegrüßet seist du, Maria, voll der Gnade, der Herr ist mit dir. Du bist gebenedeit unter den Frauen, und gebenedeit ist die Frucht deines Leibes, Jesus, der für uns das schwere Kreuz getragen hat.
0: Heilige Maria, Mutter Gottes, bitte für uns Sünder, jetzt und in der Stunde unseres Todes. Amen.
4: Gegrüßet seist du, Maria, voll der Gnade, der Herr ist mit dir. Du bist gebenedeit unter den Frauen, und gebenedeit ist die Frucht deines Leibes, Jesus, der für uns das schwere Kreuz getragen hat.
0: Heilige Maria, Mutter Gottes, bitte für uns Sünder, jetzt und in der Stunde unseres Todes. Amen.
4: Gegrüßet seist du, Maria, voll der Gnade, der Herr ist mit dir. Du bist gebenedeit unter den Frauen, und gebenedeit ist die Frucht deines Leibes, Jesus, der für uns das schwere Kreuz getragen hat.
0: Heilige Maria, Mutter Gottes, bitte für uns Sünder, jetzt und in der Stunde unseres Todes. Amen.
4: Gegrüßet seist du, Maria, voll der Gnade, der Herr ist mit dir. Du bist gebenedeit unter den Frauen, und gebenedeit ist die Frucht deines Leibes, Jesus, der für uns das schwere Kreuz getragen hat.
0: Heilige Maria, Mutter Gottes, bitte für uns Sünder, jetzt und in der Stunde unseres Todes. Amen.
4: Gegrüßet seist du, Maria, voll der Gnade, der Herr ist mit dir. Du bist gebenedeit unter den Frauen, und gebenedeit ist die Frucht deines Leibes, Jesus, der für uns das schwere Kreuz getragen hat.
0: Heilige Maria, Mutter Gottes, bitte für uns Sünder, jetzt und in der Stunde unseres Todes. Amen.
4: Ehre sei dem Vater und dem Sohn und dem Heiligen Geist.
0: Wie im Anfang, so auch jetzt und alle Zeit und in Ewigkeit. Amen.
4: O mein Jesus, verzeih uns unsere Sünden, bewahre uns vor dem Feuer der Hölle, führe alle Seelen in den Himmel, besonders jene, die deiner Barmherzigkeit am meisten bedürfen. Amen.
0: Wir betrachten das letzte Geheimnis des schmerzhaften Rosenkranzes. Jesus, der für uns gekreuzigt worden ist. Guten Morgen.
5: Guten Morgen, Alfons Strasser aus Lalling, Bayerischer Wald, Bistum Passau. Vater unser im Himmel, geheiligt werde dein Name, dein Reich komme, dein Wille geschehe, wie im Himmel, so auf Erden.
0: Unser tägliches Brot gib uns heute und vergib uns unsere Schuld, wie auch wir vergeben unseren Schuldigern. Und führe uns nicht in Versuchung, sondern erlöse uns von dem Bösen. Amen.
5: Gegrüßet seist du, Maria, voll der Gnade, der Herr ist mit dir. Du bist gebenedeit unter den Frauen, und gebenedeit ist die Frucht deines Leibes, Jesus, der für uns gekreuzigt worden ist.
0: Heilige Maria, Mutter Gottes, bitte für uns Sünder, jetzt und in der Stunde unseres Todes. Amen.
5: Gegrüßet seist du, Maria, voll der Gnade, der Herr ist mit dir. Du bist gebenedeit unter den Frauen, und gebenedeit ist die Frucht deines Leibes, Jesus, der für uns gekreuzigt worden ist.
0: Heilige Maria, Mutter Gottes, bitte für uns Sünder, jetzt und in der Stunde unseres Todes. Amen.
5: Gegrüßet seist du, Maria, voll der Gnade, der Herr ist mit dir. Du bist gebenedeit unter den Frauen, und gebenedeit ist die Frucht deines Leibes, Jesus, der für uns gekreuzigt worden ist.
0: Heilige Maria, Mutter Gottes, bitte für uns Sünder, jetzt und in der Stunde unseres Todes. Amen.
5: Gegrüßet seist du, Maria, voll der Gnade, der Herr ist mit dir. Du bist gebenedeit unter den Frauen, und gebenedeit ist die Frucht deines Leibes, Jesus, der für uns gekreuzigt worden ist.
0: Heilige Maria, Mutter Gottes, bitte für uns Sünder, jetzt und in der Stunde unseres Todes. Amen.
5: Gegrüßet seist du, Maria, voll der Gnade, der Herr ist mit dir. Du bist gebenedeit unter den Frauen, und gebenedeit ist die Frucht deines Leibes, Jesus, der für uns gekreuzigt worden ist.
0: Heilige Maria, Mutter Gottes, bitte für uns Sünder, jetzt und in der Stunde unseres Todes. Amen.
5: Gegrüßet seist du, Maria, voll der Gnade, der Herr ist mit dir. Du bist gebenedeit unter den Frauen, und gebenedeit ist die Frucht deines Leibes, Jesus, der für uns gekreuzigt worden ist.
0: Heilige Maria, Mutter Gottes, bitte für uns Sünder, jetzt und in der Stunde unseres Todes. Amen.
5: Gegrüßet seist du, Maria, voll der Gnade, der Herr ist mit dir. Du bist gebenedeit unter den Frauen, und gebenedeit ist die Frucht deines Leibes, Jesus, der für uns gekreuzigt worden ist.
0: Heilige Maria, Mutter Gottes, bitte für uns Sünder, jetzt und in der Stunde unseres Todes. Amen.
5: Gegrüßet seist du, Maria, voll der Gnade, der Herr ist mit dir. Du bist gebenedeit unter den Frauen, und gebenedeit ist die Frucht deines Leibes, Jesus, der für uns gekreuzigt worden ist.
0: Heilige Maria, Mutter Gottes, bitte für uns Sünder, jetzt und in der Stunde unseres Todes. Amen.
5: Gegrüßet seist du, Maria, voll der Gnade, der Herr ist mit dir. Du bist gebenedeit unter den Frauen, und gebenedeit ist die Frucht deines Leibes, Jesus, der für uns gekreuzigt worden ist.
0: Heilige Maria, Mutter Gottes, bitte für uns Sünder, jetzt und in der Stunde unseres Todes. Amen.
5: Gegrüßet seist du, Maria, voll der Gnade, der Herr ist mit dir. Du bist gebenedeit unter den Frauen, und gebenedeit ist die Frucht deines Leibes, Jesus, der für uns gekreuzigt worden ist.
0: Heilige Maria, Mutter Gottes, bitte für uns Sünder, jetzt und in der Stunde unseres Todes. Amen.
5: Ehre sei dem Vater und dem Sohn und dem Heiligen Geist.
0: Wie im Anfang, so auch jetzt und alle Zeit und in Ewigkeit. Amen.
5: O mein Jesus, verzeih uns unsere Sünden, bewahre uns vor dem Feuer der Hölle, führe alle Seelen in den Himmel, besonders jene, die deiner Barmherzigkeit am meisten bedürfen. Amen.
0: Bevor wir jetzt für unseren Papst Leo beten, möchte ich noch einen Priester oder Diakon bitten anzurufen, um uns abschließend dann den Segen zu spenden. Die Telefonnummer 089 517 008 008.

0: bis Jesus.
1: Heilige Maria, Mutter Gottes, bitte für uns Sünder, jetzt und in der Stunde unseres Todes. Amen.
0: Ehre sei dem Vater und dem Sohn und dem Heiligen Geist.
1: Wie im Anfang, so auch jetzt und alle Zeit und in Ewigkeit. Amen.
0: Maria, Königin des Friedens,
1: bitte für uns.
0: Maria, mit dem Kinde lieb,
1: uns alle deinen Segen gib.
0: Amen. Danke, Herr Strasser. Jetzt darf ich noch jemand begrüßen, der uns den Segen spendet. Guten Morgen.
2: Guten Morgen und grüß Gott. Da ist Pater Michael vom Franziskanerkloster in Füssen.
0: Ja.
2: Der Herr sei mit euch.
0: Und mit deinem Geiste.
2: Geh mit Gottes Segen. Erhalte schützend seine Hand über dir. Bewahre deine Gesundheit und dein Leben. Und öffne dir Augen und Ohren für die Wunder der Welt. Er schenke dir Zeit zu verweilen, wo es deiner Seele gut tut. Er schenke dir Muße zu schauen, was deinen Augen wohl tut. Er schenke dir Brücken, wo der Weg zu enden scheint, und Menschen, die dir in Frieden Herberge gewähren. Der Herr segne, die dich begleiten und dir begegnen. Erhalte Streit und Übles fern von dir. Er mache dein Herz froh und weit, deinen Blick weit und deine Füße stark. Der Herr bewahre dich und uns alle. Gott der Vater und der Sohn und der Heilige Geist.
0: Amen. Herzlichen Dank, Pater Michael, für den Segen. Einen schönen gesegneten Tag auch Ihnen. Alles Gute.
2: Grüß Gott.
0: Liebe Hörerfamilie, danke fürs gemeinsame Rosenkranzgebet bei Radio heute beim Dienstagmorgen für den Frieden. Herzliche Einladung im Anschluss zu den Morgengebeten.

Morgengebet bei Radio Horeb im Namen des Vaters und des Sohnes und des Heiligen Geistes. Amen. Mein Gott, ich lege in deine guten Vaterhände alles, was dieser Tag heute mit sich bringt und alle Freuden, die du schenkst. Ich weihe dir die meinen, die ich liebe, damit du gnädig ihre Wege lenkst. Ich weihe dir die Menschen, die ich führe, führ du sie einmal in den Himmel ein. Ich weihe dir die Arbeit, die ich schaffe, lass meine schwache Hand gesegnet sein. Ich weihe dir die Freude des Erfolges, indem ich dankbar deinen Ansporn sehe. Ich weihe dir den Ansturm der Versuchung, gib du mir Kraft, dass ich ihr widerstehe. Ich weihe dir mein Herz und alles, was es einschließt. Ich weihe dir mein Wollen, gut zu sein. Komm, mächtiger Vater, gib mir deinen Segen, bleib bei mir, hilf mir und lass mich nicht allein. Amen.

Wir bitten um den Heiligen Geist. Komm, Heiliger Geist, wir brauchen dich so dringend. Komm in die leeren Herzen und fülle sie mit Glaube, Hoffnung und Liebe. Komm, reinige unsere Gedanken, dass sie in allem Gott suchen. Komm in die Familien, schenke heile Beziehungen und echtes Miteinander. Komm zu den Jugendlichen und erobere ihre Herzen für Jesus. Komm, segne unserer Hände Arbeit, damit sie das Reich Gottes aufbauen helfe. Komm und schenke uns christliche Politiker, die sich für die Wahrheit und das Leben einsetzen. Komm, schütze unser Land vor den Mächten des Bösen und schenke uns Umkehr und Frieden. Komm in die Kirche und ihre Gemeinschaften und heilige sie im Feuer deiner Liebe. Komm, berufe viele Priester, Brüder und Schwestern, die dir mit ganzem Herzen dienen. Komm, Heiliger Geist, rüst uns aus, damit wir in deiner Kraft dem Reiche Gottes dienen können. Maria, Braut des Heiligen Geistes, bitte für uns. Heiliger Josef, Schutzpatron der Kirche, bitte für uns. Alle Heiligen und Seligen, der ganze Himmelshof bittet für uns. Amen.

Wir bitten um Schutz. Heiliger Erzengel Michael, verteidige uns im Kampf gegen die Bosheit und die Nachstellungen des Teufels. Sei unser Schutz. Gott gebiete ihm, so bitten wir flehentlich. Du aber, Fürst der himmlischen Herrscher, stürze den Satan und alle anderen bösen Geister, die zum Verderben der Seelen in der Welt umherschweifen, mit Gottes Kraft hinab in die Hölle. Amen.

Heute am 7. Juli ist der Gedenktag des heiligen Willibald, Bischof und Glaubensbote. Wir bitten ihn um seine Fürsprache. Herr und Gott, Vater im Himmel, du hast uns den heiligen Willibald als Glaubensboten geschenkt. Er hat unsere Vorfahren zu dir geführt und sie zu deinem Volk bereitet. Heiliger Gott, wandle unsere Herzen. Lass den Glauben, den Willibald uns verkündet hat, in uns neu lebendig werden und erstarken. Komm denen zu Hilfe, deren Glauben angefochten ist. Wende dich denen zu, die sich von der Gemeinschaft der Kirche losgelöst und die Verbindung mit dir verloren haben. Lass uns alle im Glauben an dich die Freude finden, die Kraft gibt auf dem Weg zu dir. Amen.

Wir wenden uns an Maria, unsere Mutter. O unbeflecktes Herz Mariens, hilf uns, die Gefahr des Bösen zu überwinden, das sich so leicht in den Herzen der heutigen Menschen einnistet und dessen unvorstellbare Auswirkungen über unsere Gegenwart lasten und den Weg in die Zukunft zu versperren scheinen. Vor Hunger und Krieg befreie uns, vor Atomkrieg und unkontrollierbarer Selbstzerstörung und jeder Art des Krieges befreie uns. Vom Hass und von der Missachtung der Würde der Söhne und Töchter Gottes befreie uns. Von jeder Ungerechtigkeit im sozialen, nationalen und internationalen Leben befreie uns. Von leichtfertiger Übertretung der Gebote Gottes befreie uns. Vom Versuch, in den Herzen der Menschen die Wahrheit Gottes zu ersticken, befreie uns. Höre, Mutter Christi, diesen Hilfeschrei, in welchem die Not aller Menschen zu dir ruft, die Not ganzer Völker. Noch einmal zeige sich in der Geschichte der Welt die unendliche Macht der erbarmenden Liebe, dass sie dem Bösen Einhalt gebiete, dass sie die Gewissen wandle. In deinem unbefleckten Herzen offenbare sich allen das Licht der Hoffnung. Amen.

bitten unseren Schutzengel, dass er bei uns ist. Engel Gottes, mein Beschützer, Gottes Vatergüte hat dich mir zur Seite gestellt. Erleuchte, schütze, lenke und leite mich. Amen. So bitten wir Gott zum Abschluss unserer Morgengebete um seinen Segen. Der Herr segne und behüte uns, der Herr lasse sein Angesicht über uns leuchten und sei uns gnädig. Der Herr wende uns sein Angesicht zu und gebe uns seinen Frieden. Es segne uns und alle, die wir im Herzen haben, der allmächtige Gott, der Vater und der Sohn und der Heilige Geist. Amen. Danke für das gemeinsame Morgengebet. In Kürze betrachten wir das Tagesevangelium. Jesus richtet sich an uns mit einer Bitte. Bittet also den Herrn der Ernte, Arbeiter für seine Ernte auszusenden. Diese Worte betrachten wir in Kürze in Matthäus Kapitel 9, die Verse 32 bis 38.

Einen schönen guten Morgen wünsche ich Ihnen. Wir betrachten jetzt das Tagesevangelium. Im Evangelium hören wir heute, dass Jesus das Evangelium verkündete, heilte und Dämonen austrieb, denn er hatte Mitleid mit den vielen Menschen. Auch heute braucht Jesus Mitarbeiter, durch die er wirken kann. Heiliger Geist, komm und erfülle jetzt die Herzen jener, die für diesen Dienst berufen sind. Sie hören nun das Evangelium nach Matthäus Kapitel 9, die Verse 32 bis 38. In jener Zeit brachte man zu Jesus einen Stummen, der von einem Dämon besessen war. Er trieb den Dämon aus, und der Stumme konnte reden. Alle Leute staunten und sagten: So etwas ist in Israel noch nie geschehen. Die Pharisäer aber sagten: Mit Hilfe des Anführers der Dämonen treibt er die Dämonen aus. Jesus zog durch alle Städte und Dörfer und lehrte in ihren Synagogen, verkündete das Evangelium vom Reich und heilte alle Krankheiten und Leiden. Als er die vielen Menschen sah, hatte er Mitleid mit ihnen, denn sie waren müde und erschöpft wie Schafe, die keinen Hirten haben. Da sagte er zu seinen Jüngern: Die Ernte ist groß, aber es gibt nur wenig Arbeiter. Bittet also den Herrn der Ernte, Arbeiter für seine Ernte auszusenden. Das war das Evangelium nach Matthäus. Lasst uns beten. Allmächtiger Gott, du sorgst für dein Volk durch die Hirten, die du ihm gibst. Erwecke in der Kirche den Geist des Glaubens und der Bereitschaft und berufe auch in unseren Tagen Menschen, die dem Altar dienen und die frohe Botschaft mit Festigkeit und Güte verkünden. Darum bitten wir durch Jesus Christus, deinen Sohn, unseren Herrn und Gott, der in der Einheit des Heiligen Geistes mit dir lebt und herrscht in alle Ewigkeit. Amen.

Schöne Morgenstunden mit Radio Horeb heute am Dienstag, den 7. Juli, 7.56 Uhr ist es. In Kürze das Morgenlob der Kirche gemeinsam mit der geistlichen Familie Das Werk aus dem Kloster Thalbach in Bregenz. 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

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Laden wir Sie jetzt ein, gemeinsam mit der geistlichen Familie das Werk aus dem Kloster Thalbach in Bregenz in Österreich.

0: die Freude besiegt. Lass mich begreifen, dass alle Herrlichkeit der Kirche aus deinem Kreuz als deren Quelle entspringt. Lass mich meinen Nächsten als den Menschen empfangen, den du durch mich lieben willst. Schenke mir die Bereitschaft, ihm mit Hingabe zu dienen und alles Gute, das du in ihn hineingelegt hast, zu entfalten. Meine Worte sollen Sanftmut ausstrahlen und mein ganzes Verhalten soll Frieden stiften. Nur jene Gedanken, die Segen verbreiten, sollen auf meinem Geiste haften bleiben. Verschließe meine Ohren vor jedem übelwollenden Wort und jeder böswilligen Kritik. Möge meine Zunge nur dazu dienen, das Gute hervorzuheben. Vor allem bewirke, o Herr, dass ich so voller Frohmut und Wohlwollen bin, dass alle, die mir begegnen, sowohl deine Gegenwart als auch deine Liebe spüren. Bekleide mich mit dem Glanz deiner Güte und deiner Schönheit, damit ich dich im Verlaufe dieses Tages offenbare. Amen.
1: Wir beten das Invitatorium, die Laudes, beginnend auf der Seite 354.

Kommt, lasst uns jubeln vor dem Herrn und zujauchzen dem Fels unseres Heiles. Lasst uns mit Lob seinem Angesicht nahen, vor ihm jauchzen mit Liedern.

Denn der Herr ist ein großer Gott, ein großer König über allen Göttern. In seiner Hand sind die Tiefen der Erde, sein sind die Gipfel der Berge, sein ist das Meer, das er gemacht hat, das trockene Land, das seine Hände gebildet hat.

Kommt, lasst uns niederfallen, uns vor ihm verneigen. Lasst uns niederknien vor dem Herrn, unserem Schöpfer. Denn er ist unser Gott. Wir sind das Volk seiner Weide, die Herde von seiner Hand geführt.

Ach, würdet ihr doch heute auf seine Stimme hören, verhärtet euer Herz nicht wie in Meriba, wie in der Wüste am Tag von Massa. Dort haben eure Väter mich versucht, sie haben mich auf die Probe gestellt und hatten doch

40 Jahre war mir dies Geschlecht zuwider, und ich sagte, sie sind ein Volk, dessen Herz in die Irre geht, denn meine Wege kennen sie nicht. Darum habe ich in meinem Zorn geschworen, sie sollen nicht kommen in das Land meiner Ruhe.

Ehre sei dem Vater und dem Sohn und dem Heiligen Geist, wie im Anfang, so auch jetzt und alle Zeit und in Ewigkeit. Amen.

0: sende dein Licht und deine Wahrheit, dass sie mich führen zu deinem heiligen Berg. Verschaff mir Recht, o Gott, und führe meine Sache gegen ein treuloses Volk.
1: Denn du bist mein starker Gott. Warum hast du mich verstoßen?
2: Warum muss ich trauernd umhergehen? Von meinem Feind bedrängt.
1: Sende dein Licht und deine Wahrheit, damit sie mich leiten.
2: Sie sollen mich führen zu deinem heiligen Berg und zu deiner Wohnung.
1: So will ich zum Altar Gottes treten, zum Gott meiner Freude. Jauchzend will ich dich auf der Harfe loben, Gott, mein Gott.
2: Meine Seele, warum bist du betrübt und bist so unruhig in mir?
1: Heile auf Gott, denn ich werde ihm noch danken. Mein Gott und Retter, auf dem ich schaue.

0: Sende dein Licht und deine Wahrheit, dass sie mich führen zu deinem heiligen Werk.
1: Sei unsere Hilfe, Herr, alle Tage unseres Lebens. Ich sagte, in der Mitte meiner Tage muss ich hinab zu den Pforten der Unterwelt. Man raunt mir den Rest meiner Erde.
0: Ich darf den Herrn nicht mehr schauen im Land der Lebenden. Keine Menschen mehr sehen bei den Bewohnern der Erde.
2: Meine Hütte bricht man über mir ab. Man schafft sie weg wie das Zelt eines Hirten.
0: Wie ein Weber hast du mein Leben zu Ende gewoben. Du schneidest mich ab wie ein fertig gewobenes Tuch.
2: Vom Anbruch des Tages bis in die Nacht gibst du mich preis. Bis zum Morgen schreie ich um Hilfe.
0: Meine Augen blicken ermattet nach oben. Ich bin in Not, Herr, steh mir bei.
1: Da hast du mich aus meiner bitteren Not gerettet.
2: Du hast mich vor einem tödlichen Abgrund bewahrt. Denn all meine Sünden warst du hinter deinem Rücken.
0: Ja, in der Unterwelt dankt man dir nicht. Die Toten loben dich nicht. Wer ins Grab gesunken ist, kann nichts mehr von deiner Güte erhoffen.
2: Nur die Lebenden danken dir, wie ich am heutigen Tag. Von deiner Treue erzählt der Vater den Kindern.
0: Der Herr war bereit, mir zu helfen. Wir wollen singen und spielen im Haus des Herrn, solange

0: unseres Lebens.
1: Dir gebührt Lobgesang, Gott auf dem Zion, dir erfüllt mein Gelübde. Du erhörst die Gebete.
0: Alle Menschen kommen zu dir unter der Last ihrer Sünden.
2: Unsere Schuld ist zu groß für uns. Du wirst sie vergeben.
0: Wohl denen, die du erwählst und in deine Nähe holst, die in den Vorhöfen deines Heiligtums wohnen.
2: Wir wollen uns am Gut deines Hauses sättigen, am Gut deines heiligen Tempels.
0: Du vollbringst erstaunliche Taten. Erhörst uns in Treue, du Gott unseres Heiles.
2: Du Zuversicht aller Hände der Erde. Und der Fersen geschlagen.
0: Du gründest die Berge in deiner Kraft. Du gürtest dich mit Stärke.
2: Du schließt das Brausen der Meere. Das Brausen der Wogen, das Tosen der Völker.
0: Alle, die an den Enden der Erde wohnen, erschauern vor deinen Zeichen. Ost und West erfüllst du mit Jubel.
2: Du sorgst für das Land und wächst es. Du überschüttest es mit Reichtum.
0: Der Bach Gottes ist reichlich gefüllt. Du schaffst ihnen Korn, so ordnest du alles.
2: Du tränkst die Feuchten, liebst die Scheu. Machst sie weich durch Regen, segnest ihre Gewächse.
0: Du krönst das Jahr mit deiner Güte. Deinen Spuren folgt Überfluss.
2: In der Steppe brennen die Augen. Die Höhlen gürten sich mit Jubel.
0: Die Weiden schmücken sich mit Werden. Die Täler hüllen sich im Korn. Sie jauchzen und singen.

0: sang Gott auf dem Zion, dir erfüllt man die Lüte.
1: Aus dem 1. Thessalonicher Brief. Brüder, ihr lebt nicht im Finstern, so dass euch der Tag nicht wie ein Dieb überraschen kann. Ihr alle seid Söhne des Lichts und Söhne des Tages. Wir gehören nicht der Nacht und nicht der Finsternis. Ich warte auf dein Wort. Höre, o Herr, meine Stimme.
0: Ich warte auf dein Wort. Höre, o Herr, meine Stimme.
1: Schon am Morgen komme ich und fliehe.
0: Höre, o Herr, meine Stimme.
1: Ehre sei dem Vater und dem Sohn und dem Heiligen Geist.
0: Ich warte auf dein Wort. Höre, o Herr, meine Stimme.
2: Aus den Händen aller, die uns hassen, errette uns, o Herr.

uns geschenkt, dass wir aus Feindeshand befreit, ihm fortlos dienen in Heiligkeit und Gerechtigkeit. Aus seiner

0: Gepriesen sei Jesus Christus, unser Erlöser, zu ihm lasst uns beten.
1: In der Frühe des Tages gedenken wir deiner Auferstehung. Lass uns den Tag beginnen in der Hoffnung auf dich.
2: Herr, erbarme dich.
1: Begleite unser Tagewerk mit deiner Gnade. Lass gelingen, was wir heute tun.
2: Herr, erbarme dich.
1: Gib, dass alles, was heute geschieht, uns dir näher bringt. Lass uns wachsen in der Liebe zu dir.
2: Herr, erbarme dich.
1: Lass uns heute deine Güte erfahren und hilf uns, den Menschen Gutes zu tun.
2: Herr, erbarme dich.
1: Herr Jesus, König des Friedens, richte unter allen Völkern einen wahren und gerechten Frieden auf.
2: Herr, erbarme dich.
1: O Jesus,
2: König des Lebens, lass wohnen uns in deinem Herzen, bewahre uns im heiligen Bund.
0: Vater unser im Himmel,
3: geheiligt werde dein Name, dein Reich komme, dein Wille geschehe, wie im Himmel so auf Erden. Unser tägliches Brot gib uns heute und vergib uns unsere Schuld, wie auch wir vergeben unseren Schuldigern. Und führe uns nicht in Versuchung, sondern erlöse uns von dem Bösen.
0: Allmächtiger Gott, aus Liebe zu deinem Sohn hat der heilige Willibald die Stätten des Lebens Christi aufgesucht und als Glaubensbote unserem Volk das Evangelium verkündet. Hilf uns, im Licht deiner Wahrheit zu leben und treu zu bleiben im Glauben an Jesus Christus, deinen Sohn, unseren Herrn und Gott, der in der Einheit des Heiligen Geistes mit dir lebt und herrscht in alle Ewigkeit.
2: Amen.
0: Der Herr sei mit euch.
2: Und mit deinem Geist.
0: Es segne euch der allmächtige Gott, der Vater und der Sohn und der Heilige Geist.
2: Amen.
0: Geht hin in Frieden.
2: Dank sei Gott, dem Herrn.
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Einen schönen guten Morgen. 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Juli. 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

Radio Horeb, 7.30 Uhr ist es. Herzlich willkommen im Morgenprogramm. Was macht unser Leben wirklich reich? Sie hören Gedanken von evangelischen Dekan in Ruhe, Michael Wehrwein aus Lohr am Main, über den Reichtum des Himmels. Gedanken, eine Bibelstelle aus dem Markus-Evangelium, Kapitel 10, Vers 27.

Liebe Hörerin, lieber Hörer, ohne Moos nichts los. Sie kennen wahrscheinlich den Spruch. Und wir alle wissen, angesichts leerer werdender Kassen im Staat, in den Kirchen und im eigenen Haushalt, was da dran ist. Die fetten Jahre sind wohl vorbei. Einschnitte und Reformen sind nötig. Manche tun weh und sind schmerzhaft. Unsere Gesellschaft hat ja längst die Maxime übernommen, dass nicht ein gutes Gewissen, sondern ein gut gefülltes Bankkonto ein sanftes Ruhekissen ist. Geld und Besitz beruhigen ungemein, meinen viele. Geiz ist geil, lautet sogar ein Werbespruch. Aber bevor wir uns selbst verschämt oder neidisch überlegen, wie arm oder reich wir sind, hören wir auf eine Geschichte aus der Bibel. Es ist die Geschichte eines Mannes, der auf der Suche ist.

ewige Leben zu erben. Jesus antwortete, was nennst du mich gut? Niemand ist gut, außer der eine Gott. Du kennst doch die Gebote. Du sollst nicht töten. Du sollst nicht die Ehe brechen. Du sollst nicht stehlen. Du sollst nicht falsch aussagen. Du sollst keinen Raub begehen. Ehre deinen Vater und deine Mutter. Er erwiderte Jesus und sagte, Meister, all diese Gebote habe ich von Jugend an befolgt. Da sah ihn Jesus an, gewann ihn lieb und sagte, eines fehlt dir noch. Geh und verkaufe, was du hast, gib es den Armen und du wirst einen Schatz im Himmel haben. Dann komm und folge mir nach. Der Mann aber war betrübt, als er das hörte und ging traurig weg, denn er hatte ein großes Vermögen. Da sah Jesus seine Jünger an und sagte zu ihnen, wie schwer ist es für Menschen, die viel besitzen, in das Reich Gottes zu kommen? Die Jünger waren über seine Worte bestürzt. Jesus sagte noch einmal zu ihnen, meine Kinder, wie schwer ist es, in das Reich Gottes zu kommen? Leichter geht ein Kamel durch das Nadelöhr, als dass ein Reicher in das Reich Gottes gelangt. Sie aber gerieten über alle Maßen außer sich vor Schrecken und sagten zueinander, wer kann dann noch gerettet werden? Jesus sah sie an und sagte, für Menschen ist das unmöglich, aber nicht für Gott, denn für Gott ist alles möglich. Soweit die Geschichte. Der reiche junge Mann macht sich Gedanken über Sinn und Ziel seines Lebens. Er ist durchaus religiös sozialisiert, beschäftigt sich mit Religion. Die 10 Gebote, Gottes Hilfen für das Leben und Zusammenleben, sind Leitlinie für sein Verhalten. Und so kann er die Frage Jesu, ob er die Gebote kennt, aus vollem Herzen bejahen. Ich habe keinen erschlagen, nicht geklaut, keinen belogen, keine Ehe gebrochen und meine Eltern achte ich auch, sagt er. Das würden wohl die meisten unter uns wohl auch so oder ähnlich von sich sagen. So wie dem jungen Mann mag es auch manchen von uns gehen. Wir sind so sehr auf unsere eigene Leistung eingestellt, dass wir auch Gott gegenüber alles von uns selbst abhängig machen. Viele rechtfertigen sich durch den Verweis auf ihr anständiges Leben. Sie reduzieren Christsein auf ein bisschen Moral. Manche meinen, sie könnten sich durch ihren guten Lebensstil den Himmel verdienen. Sie meinen so, das ewige Leben zu erreichen. Aber, und das zeigt Jesus, dies ist die falsche Spur. Das eigene Bemühen ist viel zu schwach, als dass ich jemals Gewissheit im Blick auf die Ewigkeit bringen kann. Es heißt hier, Jesus sah ihn an und gewann ihn lieb. Jesus nimmt den reichen, jungen Mann und jeden, der zu ihm kommt, ernst. Er wendet sich ihm zu. Er kennt seine Situation. Er kennt seinen Hunger nach Sinn und seine Sehnsucht nach echtem, nach ewigem Leben. Und Jesus nimmt ihn mit seiner Frage ernst und gibt eine klare Antwort. Er spricht ihn auf das Defizit seines Lebens an. Er sagt, eins fehlt dir. Verkauf alles, was du hast und gib das Geld den Armen. So wirst du bei Gott einen unverlierbaren Schatz haben. Und dann komm und folge mir nach. Das ist der Hammer. Das ist eine ungeheure Herausforderung. Für den jungen Mann ist es eine Überforderung. Enttäuscht von der Antwort Jesu geht er traurig weg. Er kehrt zurück in sein altes Leben. Das ewige Leben hat er verspielt. Die Jünger von Jesus, die das mitbekommen haben, sind zutiefst erschüttert über diese Radikalität Jesu. Die Wirkgeschichte seiner Aussage freilich ist gewaltig. Im Lauf der Kirchengeschichte haben immer wieder Menschen die Aufforderung Jesu in ihrem Leben umgesetzt. Ich denke nur an den reichen Kaufmannssohn Franz von Assisi. Es wäre allerdings ein Missverständnis, liebe Hörerinnen, liebe Hörer, wenn diese Worte Jesu als Kampfansage gegen jede Art von Besitz gewertet würden. Christen dürfen Besitz haben. Sie dürfen sogar reich sein. Auch Reiche können in den Himmel kommen. Aber sie haben es schwer. Ein Kamel muss, wenn es durch das Nadelöhr, einem kleinen Tor neben dem eigentlichen Stadttor gehen will, seine Last ablegen. Denn die Lasten hindern am Durchgang. So kann Besitz und Reichtum zum Hindernis auf dem Weg zur Ewigkeit werden. Oder das Denken nur um Gewinnmaximierung, um Börsenkurse, Geld und Immobilien kreist, wird es gefährlich für das Gottvertrauen. Der Götze Mammon

0: und hat schon viele vom ewigen Leben abgehalten. Martin Luther hat einmal gesagt, wo dein Herz ist, da ist dein Gott. Ja, mit Reichtum und Geld ist das so eine Sache. Ich möchte es an einer kleinen Geschichte verdeutlichen. Einer kam zum Rabbi und sagte, Rabbi, ich verstehe das nicht. Kommt man zu einem Armen, der ist freundlich und hilft, wo er nur kann. Kommt man zu einem Reichen, der sieht einen nicht einmal. Was ist das bloß mit dem Geld? Da sagte der Rabbi, tritt ans Fenster. Was siehst du? Er antwortete, ich sehe eine Frau mit einem Kind und einem Wagen, der zum Markt fährt. Gut, sagte der Rabbi. Und jetzt tritt vor den Spiegel. Was siehst du jetzt? Nun, Rebbe, was werde ich sehen? Mich selber. Da sagte der Rabbi, siehst du, das Fenster ist aus Glas gemacht und der Spiegel auch. Man braucht nur ein wenig Silber dahinter zu legen und schon sieht man nur noch sich selber. Ja, liebe Gemeinde, liebe Hörerinnen, liebe Hörer, am Umgang mit Geld und Besitz zeigt es sich, ob ein Mensch Gott als Herrn seines Lebens anerkennt. Bekehrung zeigt sich auch daran, ob der Geldbeutel bekehrt ist. Besitz und Reichtum verpflichten. Prüfe sich jeder von uns, wie viel Geld er für sein Hobby und sein Vergnügen aufwendet und wie viel für seine Kirche und das Reich Gottes. Wer abgibt, wird nicht ärmer, sondern reicher. Mit anderen Teilen macht froh. Den Zugang zum ewigen Leben, der kann uns schnell blockiert werden. Nicht Reichtum, nicht unsere Statussymbole oder unsere Stellung retten uns. Vor Gott sind wir alle Bettler. Damit Sie und ich selig werden können, hat Gott allen Reichtum hinter sich gelassen. Jesus kam arm in einem Futtertrog zur Welt. Am Kreuz hing er nackt und los. Und selbst sein Grab war geliehen. So arm wurde Gott, um uns reich zu machen. Er schenkt uns mit seinem Sohn alles. Durch ihn ist der Weg zum ewigen Leben in die immerwährende Gemeinschaft mit Gott frei. Ja, wer auf Jesus vertraut, hat das ewige Leben. Ich spreche Ihnen noch den Segen Gottes für diesen Tag zu. Es segne und behüte dich der allmächtige und barmherzige Gott, der Vater, der Sohn und der Heilige Geist. Amen.
1: Das waren Gedanken von evangelischen Dekan in Ruhe, Michael Werwein aus Lohr am Main, über die Bibelstelle Markus Evangelium Kapitel 10, Vers 27. 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

Schöne Morgenstunden mit Radio Horeb, gleich 7.44 Uhr und wir betrachten heute Morgen die Lesungen der Lesehorre aus dem Lektionar zum Stundenbuch ab der Seite 18, Heft 6, zweite Jahresreihe. Die erste Lesung können Sie auch aus der Bibel entnehmen. Das sind die Sprichwörter, Kapitel 8, die Verse 1 bis 5 sowie 12 bis 36.

Herzlich willkommen im Morgenprogramm bei Radio Horeb. Wir schauen jetzt auf die Lesungen der Lesehorre aus dem Lektionat zum Stundenbuch ab der Seite 18. Wir beginnen mit der ersten Lesung aus dem Buch der Sprichwörter, Kapitel 8, die Verse 1 bis 5 und 12 bis 36. Die Stimme der Weisheit. Ruft nicht die Weisheit, erhebt nicht die Klugheit ihre Stimme? Bei der Stadtburg auf den Straßen, an der Kreuzung der Wege steht sie, neben den Toren, wo die Stadt beginnt, am Zugang zu den Häusern, ruft sie laut. Euch, ihr Leute, lade ich ein. Meine Stimme ergeht an alle Menschen. Ihr Unerfahrenen werdet klug. Ihr Törichten nehmt Vernunft an. Ich, die Weisheit, verweile bei der Klugheit. Ich entdecke Erkenntnis und guten Rat. Hochmut und Hoffart, schlechte Taten und einen verlogenen Mund hasse ich. Bei mir ist Rat und Hilfe. Ich bin die Einsicht, bei mir ist Macht. Durch mich regieren die Könige und entscheiden die Machthaber, wie es recht ist. Durch mich versehen die Herrscher ihr Amt, die Vornehmen und alle Verwalter des Rechts. Ich liebe alle, die mich lieben. Und wer mich sucht, der wird mich finden. Reichtum und Ehre sind bei mir, angesehener Besitz und Glück. Meine Frucht ist besser als Gold und Feingold. Mein Nutzen übertrifft wertvolles Silber. Ich gehe auf dem Weg der Gerechtigkeit, mitten auf den Pfaden des Rechtes, und denen, die mich lieben, Gaben zu verleihen und ihre Scheunen zu füllen. Der Herr hat mich geschaffen, im Anfang seiner Wege, vor seinen Werken in der Urzeit. In früherster Zeit wurde ich gebildet, am Anfang beim Ursprung der Erde. Als die Urmeere noch nicht waren, wurde ich geboren. Als es die Quellen noch nicht gab, die Wasserreichen. Ehe die Berge eingesenkt wurden, vor den Hügeln wurde ich geboren. Noch hatte er die Erde nicht gemacht und die Fluren und alle Schollen des Festlands. Als er den Himmel baute, war ich dabei. Als er den Erdkreis abmaß, über den Wassern, als er droben die Wolken befestigte und Quellen strömen ließ aus dem Urmeer, als er dem Meer seine Satzung gab und die Wasser nicht seinen Befehl übertreten durften, als er die Fundamente der Erde abmaß, da war ich als geliebtes Kind bei ihm. Ich war seine Freude, Tag für Tag, und spielte vor ihm alle Zeit. Ich spielte auf seinem Erdenrund, und meine Freude war es, bei den Menschen zu sein. Nun, ihr Söhne, hört auf mich. Wohl dem, der auf meine Wege achtet. Hört die Mahnung und werdet weise. Lehnt sie nicht ab. Wohl dem, der auf mich hört, der Tag für Tag an meinen Toren wacht und meine Türpfosten hütet. Wer mich findet, findet Leben und erlangt das Gefallen des Herrn. Doch wer mich verfehlt, der schadet sich selbst. Alle, die mich hassen, lieben den Tod. Das war die erste Lesung aus dem Buch der Sprichwörter über die Weisheit.

Lesungen der Lesehorre aus dem Lektionar zum Stundenbuch bei Radio Horre beim Dienstagmorgen. Wir kommen jetzt zur zweiten Lesung aus einer Rede gegen die Arianer von Athanasius. Wir erkennen den Vater durch die Weisheit. Sie hat die Welt erschaffen und ist Mensch geworden. Die eingeborene Weisheit Gottes erschafft und wirkt alles. Denn es heißt, Herr, wie zahlreich sind deine Werke. Mit Weisheit hast du sie alle gemacht. Die Erde ist voll von deinen Geschöpfen. Um aber den Geschöpfen nicht nur das Dasein, sondern auch ein gutes Dasein zu geben, gefiel es Gott, dass seine Weisheit zu den geschaffenen Dingen herabstieg und jedem Einzelnen etwas von der Gestalt und der Schönheit seines Bildes aufprägte, damit deutlich würde, dass die so entstandenen Dinge Gottes würdig sind. Wie nämlich unser Wort ein Bild ist des Wortes, das der Sohn Gottes ist, so ist auch die geschaffene Weisheit in uns ein Bild desselben Wortes, das die Weisheit selbst ist. Da wir in ihr Wissen und Denken haben, werden wir befähigt, sie, die weltschöpferische Weisheit, aufzunehmen und können durch sie ihren Vater erkennen. Denn es heißt, wer bekennt, dass er der Sohn ist, hat auch den Vater. Und wer aber mich aufnimmt, der nimmt den auf, der mich gesandt hat. Da also das Abbild dieser Weisheit uns und allen Geschaffenen eingeprägt ist, bezieht nicht zu Unrecht die wahre und schöpferische Weisheit das auf sich selbst, was ihrem Abbild eignet. Sie spricht: Der Herr hat mich auf seine Werke hin geschaffen. Denn da die Welt angesichts der Weisheit Gottes auf dem Weg ihrer Weisheit Gott nicht erkannte, beschloss Gott, alle, die glauben, durch die Torheit der Verkündigung zu retten. Denn Gott wollte sich nicht mehr wie in früheren Zeiten durch Bild und Schatten der Weisheit in den geschaffenen Dingen zu erkennen geben. Er beschloss vielmehr, dass seine Weisheit selbst Fleisch annehme, Mensch werde und den Tod am Kreuz erleide. Dadurch sollten künftig alle Glaubenden die Möglichkeit erhalten, durch die Weisheit des Kreuzes gerettet zu werden. So wurde die ganze Erde von seiner Erkenntnis erfüllt. Denn es gibt nur eine Erkenntnis, die des Vaters durch den Sohn und die des Sohnes durch den Vater. Am Sohn freut sich der Vater, wie sich der Sohn am Vater freut. Er spricht: Er freute sich an mir. Tag um Tag erfreue ich mich an ihm. Das war die zweite Lesung aus einer Rede gegen die Arianer von Athanasius.

Radio Horeb, gleich ist es 8 Uhr und wir stellen Ihnen heute als Glaubenszeugen den heiligen Peter Thurot vor. Er starb als Märtyrer 1945 in einem japanischen Konzentrationslager.

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Es ist jetzt 8 Uhr. Heute am 7. Juli ist der Gedenktag des heiligen Peter Thoroth, ein einheimischer Missionar aus Papua-Neuguinea. Er wirkte als Katechist und starb 1945 den Märtyrertod in einem japanischen Konzentrationslager. Papst Leo XIV. Hat ihn im Jahr 2025 heilig gesprochen. Es liest für Sie Josefa Stauffenberg. Autor ist Clemens Hogen-Ostländer.

Peter Thorott wurde 1912 gewissermaßen in Deutschland geboren, und zwar im Dorf Rakunai auf der Insel Neupommern in der Kolonie Deutsch-Neuguinea. Seine Eltern, Angelo Topuia und Maria Latumul, waren 1898 zum Katholizismus konvertiert. Als Peter 2 Jahre alt war, besetzten australische Truppen die deutsche Kolonie. Nach Kriegsende übergab der Völkerbund das Territorium Neuguinea als Mandatsgebiet an Australien. Die Missionare, die schon in der deutschen Kolonie die Menschen seelsorgerisch betreut hatten, durften aber bleiben. Der Vater, ein Dorfchef, brachte Peter die Grundlagen des Katechismus bei. Der Junge war ein geschickter Kletterer, der für ältere Dorfbewohner Kokosnüsse von Palmen holte. Ab 1919 besuchte er die örtliche Missionsschule. Der Vater hatte ihn dorthin geschickt, obwohl es damals keine Schulpflicht gab. 1930 fragte ihn der örtliche Pfarrer, der Herz-Jesu-Missionar Pater Karl Laufer, ob er es Peter erlauben würde, Priester zu werden. Das Dorfoberhaupt befand, der junge Mann solle stattdessen Katechist werden. Nach dem Studium verlieh der Ortsbischof Peter Thorott das Katechistenkreuz. Nach seiner Rückkehr nach Rakunai wurde er Helfer von Pater Laufer. Peter Thorott heiratete im Alter von 24 Jahren Paula Lavapit in einer kirchlichen Zeremonie, bei der traditionelle Bräuche beibehalten wurden. Sie bekamen 3 Kinder. 1942 besetzten die Japaner, die ihren Herrschaftsbereich immer weiter ausdehnten, die Insel und vertrieben die australischen Truppen. Alle Missionare wurden in Lagern interniert. Pater Laufer überließ Peter Thorott die Verantwortung für die Leitung seiner Gemeinde. Der Katechist kümmerte sich fortan um die Kranken und Armen und bemühte sich um eine bessere Ausbildung der zum katholischen Glauben konvertierten Menschen. Als das Kriegsglück sich für sie wendete, schränkten die japanischen Eroberer 1942 die Gottesdienste zunächst ein und verboten die christliche Religion dann ganz, einschließlich aller Zusammenkünfte von Gläubigen in ihren Häusern. Peter Thorott war nun der einzige spirituelle Leiter für die Katholiken in der gesamten Region. Er hielt jedoch ohne Rücksicht auf die Gefahr für sein eigenes Leben weiter heimlich liturgische Feiern ab. Als die Japaner das Kirchengebäude zerstörten, baute er außerhalb des Dorfes eine Buschkirche, in der er geheime Gottesdienste abhielt. Der Katechist führte auch Aufzeichnungen über Taufen und Hochzeiten. 1944

0: seine Tätigkeit als Katechist aufzugeben, damit er in Sicherheit sei. Peter Thorott lehnte das ab. Am 7. Juli 1945 sagte er zu seiner Mutter: Die Polizei hat mir gesagt, dass heute Abend ein japanischer Arzt kommen wird, um mir Medizin zu geben. Das überrascht mich, denn ich bin nicht krank. Ich vermute, dass es sich um einen Trick handelt. Er bat sie, ihm sein Kreuz und gute Kleidung mitzubringen, damit er in angemessener Kleidung zu Gott gehen könne. Abends wurde ihm eine tödliche Injektion verpasst. Anschließend bekam er etwas zu trinken. Weil das Gift langsam wirkte, hielt der Arzt seinen Mund zu, bis der Katechist erstickt war. Der Gemeinde wurde mitgeteilt, ihr Katechist sei an einer Krankheit gestorben. Der Leichnam wies allerdings Wunden und einen deutlichen Nadelstich auf. Außerdem waren Ohren und Nase mit blutdurchtränkter Watte verstopft. Peter Thorotts Leichnam wurde aus Furcht vor den Japanern in aller Stille auf dem katholischen Friedhof beigesetzt. Peter Thorott ist der erste einheimische Selige und Heilige von Papua-Neuguinea. Die Tatsache, dass er nicht nur ein Märtyrer, sondern auch Laienkatechist, Ehemann und Familienvater war, ist für die geistliche Geschichte des Volkes seiner Heimat sehr bedeutsam. Als die ersten Missionare nach Papua-Neuguinea kamen, erkannten sie, dass das Wort Gottes nur dann Wurzeln schlagen kann, wenn die Menschen selbst aktiv an der Evangelisierung mitwirken. Peter Thorott war einer derjenigen, die sich dafür einsetzten, den Samen der Wahrheit in seinem eigenen Volk zu pflanzen. Peter Thorott hinterließ den kommenden Generationen ein geistliches Erbe zur Nachahmung.
1: Das war ein Bericht über den Glaubenszeugen, den heiligen Peter Thorott, Katechist und Märtyrer, der heute am 7. Juli seinen Gedenktag hat. Es las für Sie Josefa Stauffenberg. Autor dieses Berichts ist Clemens Hogen, Ostländer. Radio Horeb, Ihre christliche Stimme in Deutschland, 8:07 ist es. Sind Christen rechtsextrem? Eine kleine Anfrage der Grünen an den Deutschen Bundestag legte eine Verbindung zwischen christlichem Fundamentalismus und rechtsextremen Strömungen nahe. Die Antwort des Bundestags fiel eher mager aus, stellte jedoch einige Dinge klar. Darüber sprechen wir jetzt gleich um 8:15 im Interview des Tages mit Dr. Johann Matthies, dem politischen Beauftragten der Evangelischen Allianz.

0: Frau Ahrens aus Heidelberg.
1: 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Wenn ich bedürftig bin, dann weiß ich, werde darum bitten, dass sie mir auch ein Radio anstellen, aber dann eben Radio Horeb, weil ich dann weiß, ich gehöre zu dieser Gemeinschaft, wo ich jetzt schon dazugehöre, weil ich es immer mehr anhöre. 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Und ich werde dann weiter von dieser Gemeinde begleitet sein, auch im hohen Alter und im Pflegebedürftigkeitsmodus. Und dann wird es mir einfach gut gehen in der Seele. Da bin ich mir ganz sicher, da habe ich ganz großes Vertrauen und freue mich darüber. 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

0: 8:15 ist es.
1: Sie hören Radio Horeb, Ihre christliche Stimme in Deutschland. Zum Interview des Tages begrüßt Sie Sebastian Moll. Liebe Hörer, im vergangenen Monat gab es eine sogenannte Kleine Anfrage der Grünen an die Bundesregierung. Und zwar fürchtete die Partei eine Verbindung zwischen christlichem Fundamentalismus und Rechtsextremismus und hat darüber um Aufklärung gebeten. Ende des Monats kam dann die Antwort der Bundesregierung. Und über dieses Geschehen möchte ich jetzt sprechen mit Dr. Johann Matthies. Er ist der politische Beauftragte der Evangelischen Allianz in Deutschland. Grüß Gott, Herr Matthies.
2: Guten Morgen.
1: Herr Matthies, vielleicht könnten Sie uns zu Beginn kurz erklären, was genau verbirgt sich hinter Ihrem Amt?
2: Als politischer Beauftragter der Evangelischen Allianz am Sitz des Deutschen Bundestages und der Bundesregierung finde ich mich in einer Scharnierfunktion wieder, dass ich die Welten versuche zusammenzuhalten und in Sichtweite die politische Realität in unserer Bundeshauptstadt, in unserem Land und das Leben der Kirche. Als Christen bemühen wir uns, die Gesellschaft zu gestalten, genau wie das unsere Mandatsträger tun. Und es ist gut, dass wir im Gebet bleiben, für die, die Verantwortung übernehmen und tragen. Ich selber sehe einen wesentlichen Auftrag darin, auf Versöhnung hinzuweisen. Versöhnung mit Gott, miteinander, mit unserer Schöpfung. Ich möchte, dass die Würde der Menschen als Ebenbild Gottes in allen Lebensphasen gewahrt bleibt. Ich möchte, dass andere zentrale Themen der Evangelischen Allianz politisch sichtbar bleiben und als Büro mit, zusammen mit dem Arbeitskreis Politik geben wir Stellungnahmen zu gesellschaftspolitischen Entwicklungen und Fragestellungen heraus, die unsere Gemeinden und Verbände in politischen Fragen orientieren. Das sind im Wesentlichen die Eckpunkte.
1: Ja, dann sind Sie der perfekte Gesprächspartner für unser Thema. Vergangene Woche gab es, wie ich schon gesagt habe, die Antwort der Bundesregierung. Also nochmal zur Zusammenfassung. Es gab eine sogenannte Kleine Anfrage der Grünen, weil man fürchtete, dass es enge Verbindungen zwischen Christen und Rechtsextremen oder rechtsextremen Verbindungen und Kreisen gebe. Und die Antwort der Bundesregierung ist da etwas, kann man fast sagen, spartanisch ausgefallen. Vielleicht können Sie uns etwas dazu sagen. Was genau hat die Bundesregierung dazu nun jetzt gesagt?
2: Ja, genau so haben wir das auch empfunden. Die Antwort der Bundesregierung ist sachlich und nüchtern ausgefallen. Und wir sehen, dass etwas ganz Wichtiges bestätigt ist. Der Staat, unser Land, kennt keine Kategorie fundamentalistische Christen. Der Staat prüft nach Recht und Gesetz, ob jemand sich nun gegen unsere freiheitliche, demokratische Grundordnung stellt. Und das ganz unabhängig von der Religion. Und ja, diese Unterscheidung ist mir wichtig. Und ich finde, unsere Bundesregierung hat die Antwort auch darin genau sehr sauber durchgehalten. So bleibt, ja, wer Gewalt verharmlost oder Menschen verachtet, hat ein Problem. Und das ist ganz unabhängig davon, ob eine bestimmte Ideologie benannt wird oder eben nicht. Aber eine konservative christliche Glaubensüberzeugung ist nicht gleichzusetzen mit politischem Extremismus. Und das sieht die Bundesregierung offenkundig genauso.
1: Ja, das ist ja mal ein positives Ergebnis. Jetzt könnte man ja fragen, war das eigentlich nicht zu erwarten, dass so eine Antwort kommt? Oder anders gefragt, hat man sich wirklich von Seiten der Grünen da neue Informationen erhofft? Oder steckte dahinter nicht doch sowas wie eine politische Agenda?
2: Also wie viel Neues kann man erfahren, wenn der Verfassungsschutz angerufen wird? Vielfach geben unsere Regierungen ja keinerlei Auskunft, wenn es um Sicherheitsfragen geht. Aber entscheidend ist doch, dass die Regierung dort wo sie etwas sagen kann, die Dinge klar benennt. Dass es eben keine sicherheitsrelevanten Erkenntnisse gegeben hat, keine Erkenntnisse zu Gewaltaufrufen, keine zu den internationalen Netzwerken, nach denen ja in der Anfrage auch gefragt wurde. Schweigen aus Geheimschutz sollten wir niemals mit Verschweigen verwechseln. Also die Regierung mauerte nicht. Und ich sehe, wo die Regierung Substanz liefern konnte, hat sie auch ausführlich geantwortet. Und die lange Verdachtskette dieser kleinen Anfrage gerade nicht bestätigt. Und das ist für uns die eigentliche Nachricht des Tages gewesen. Und ja, Ihre Frage nach der politischen Agenda. Also ich will nicht über Motive hier spekulieren. Das parlamentarische Fragerecht ist an sich legitim. Und der Kampf gegen Rechtsextremismus ist auch uns sehr wichtig. Und da stehen wir ausdrücklich an der Seite der Fragesteller. Mein Einwand gilt also nicht der Absicht, sondern der Methode. Die Anfrage reiht Freikirchen, Influencer und Lebensschützer in einem Atemzug mit beobachteten Extremisten auf, ohne den Leitbegriff, unter dem das alles passiert, christlich-fundamentalistisch überhaupt zu definieren. Und so entsteht allein durch Nähe ein Verdacht, der auf Einzelne zutreffen mag, aber Millionen gläubige Menschen mit erfasst. Und diese Pauschalisierung ist aus meiner Sicht das eigentliche Problem gewesen.
1: Das kann man so sagen. Ja, liebe Hörer, Sie hören das Interview des Tages hier bei Radio Horeb. Wir sprechen mit Dr. Johann Matthies, dem politischen Beauftragten der Evangelischen Allianz, über die kleine Anfrage der Grünen zur Verbindung, zur angeblichen Verbindung von christlichem Fundamentalismus, der nicht näher definiert wurde, und Rechtsextremismus. Herr Matthies, Sie sitzen ja nun am Zentrum, also am Bundestag selbst. Wie haben Sie denn da die Reaktionen wahrgenommen? Also sei es von den Antragstellern oder vielleicht auch von Betroffenen. Es wurden ja schon Leute, wenn auch nicht namentlich, aber bestimmte Personenkreise wurden ja auch durchaus persönlich angegriffen in der Anfrage.
2: Ich hatte auch die Möglichkeit zu einem Gespräch mit einer der Autorinnen der Anfrage, der religionspolitischen Sprecherin der Grünen, Lamia Kador. Und in diesem Gespräch waren wir uns einig über die Notwendigkeit einer Begriffsunterscheidung. Und öffentlich wies Frau Kador anschließend auch darauf hin, dass es um die Einschätzung einer Gefahr der Instrumentalisierung von Religion gehen soll und eben nicht um den Generalverdacht, der sich gegen alle Gläubige richtet. Und zu den Betroffenen dieser Anfrage, wie die einzelnen der genannten in der Anfrage kann und will ich nicht sprechen, das steht mir auch nicht zu. Und viele von ihnen gehören auch gar nicht zu unserem Netzwerk der Evangelischen Allianz in Deutschland. Was ich aber aus unseren eigenen Reihen höre, ist vor allem eines: Verunsicherung. Viele fragen sich, ganz normale, ehrenamtlich engagierte Menschen, ob sie nun unter Generalverdacht geraten, nur weil sie sonntags in eine Freikirche gehen und ihren christlichen Glauben ernst nehmen. Und diese Sorge nehme ich ernst, die darf man auch nicht wegwischen. Zugleich hat die Antwort der Regierung viele auch wieder ruhiger werden lassen, weil sie genau diese Gleichsetzung eben nicht mitmacht. Und unsere Haltung bleibt klar: Wir von der Evangelischen Allianz suchen das Gespräch, nicht die Abwehr, und werden auch weiter auf alle Seiten dieser Anfrage und die Politikerinnen und Politiker dahinter zu gehen.
1: Ja, das ist doch wieder insgesamt ein erstmal gutes Ergebnis, wenn es ein bisschen zum Beruhigung beigetragen hat. Und gerade Frau Kador, die ja als muslimische Religionssprecherin der Grünen es eigentlich auch wissen sollte. Sie selber kämpft ja immer dagegen, dass man Muslime gleichsetzt mit Radikalen und Ähnlichem. Also das ist eigentlich erstaunlich. Aber schön, dass sie das jetzt auch in ihrem Gespräch so ein bisschen zu würdigen gewusst hat.
2: Ich fand, sie ist auch sehr empathisch auch in dem Gespräch vorgegangen, weil sie sagte, es muss Ihnen ja genauso ergehen wie mir. Wir sind mit irgendeiner Stellungnahme in der Öffentlichkeit und dann müssen wir immer aufpassen, wer die Trittbrettfahrer sind. dass sich nicht Leute zu uns gesellen und dann unsere Statements, unsere Standings in der Öffentlichkeit instrumentalisieren.
1: So ist es. Ja, also insgesamt vielleicht ein doch ganz positives Ergebnis. Die Bundesregierung hat sich fair verhalten und hat auch vielleicht dann ein bisschen zur Beruhigung beigetragen. Und das Gespräch zu suchen mit den entsprechenden Antragstellern war sicherlich auch ein sehr guter Zug von Ihrer Seite. Ja, Matthias, dann danke ich Ihnen ganz herzlich für die Zeit, die Sie uns geschenkt haben. Und Sie haben es am Anfang angesprochen, Ihnen geht es ja viel um Unterstützung auch der Politiker und der Verantwortlichen im öffentlichen Dienst. Vielleicht möchten Sie zum Abschluss ein kleines Gebet für die Verantwortlichen sprechen?
2: Sehr gerne. Ja, unser Gott, du Allmächtiger, wir sind es nicht. Es mangelt uns an Weisheit und manchmal auch an Mut. Und wir danken dir für alle, die in unserem Land Verantwortung übernommen haben. Unsere Vertreterinnen und Vertreter im Bundestag, in der Bundesregierung. Menschen, die für andere Entscheidungen treffen. Entscheidungen, die Konsequenzen haben. Entscheidungen, die auch einsam machen, weil sehr wenig Lob und Anerkennung ausgesprochen wird, aber sehr viel Kritik. So möchte ich dich bitten, dass du unsere Verantwortungsträger segnest, auch an diesem Arbeitstag, auch bei den Reformen, die diskutiert werden, wie unser Land zukunftsfähig aufgestellt werden kann. Und so bitten wir dich auch für unsere Verantwortungsträger, dass sie auch als Personen die Wertschätzung bekommen, die sie brauchen, die Bestätigung. Und dass sie in ihrem Bemühen, öffentliche Belange und ihr Privatleben zusammenzugestalten, deinen Segen erleben und deine Leitung. Und das bitten wir dich in Jesu Namen. Amen.
1: Amen. Liebe Hörer, das war das Interview des Tages hier bei Radio Horeb. Heute mit Dr. Johann Matthies, dem politischen Beauftragten der Evangelischen Allianz in Deutschland am Sitz des Bundestages. Mein Name ist Sebastian Moll und ich wünsche Ihnen noch viel Freude mit dem weiteren Programm hier bei Radio Horeb, Ihrer christlichen Stimme in Deutschland.

Nachrichten aus Kirche und Welt, direkt aus der aktuellen Redaktion von Radio Horeb, im Studio Karin Viera. Den Haag. In den Niederlanden ist zum ersten Mal ein Kind unter 12 Jahren nach den Vorgaben des Euthanasiegesetzes getötet worden. Ein Ausschuss prüft nun, ob die Ärzte alle vorgeschriebenen Regeln eingehalten haben. Nach der vor 2 Jahren geänderten Regelung ist Euthanasie für unheilbar kranke Kinder zwischen 1 und 12 Jahren legal, wenn diese unerträglich leiden und es keine Hoffnung auf Genesung gibt. Davor war aktive Sterbehilfe nur für ältere Kinder und Neugeborene erlaubt. Die Niederlande haben bereits 2002 als erstes Land aktive Sterbehilfe für unheilbar kranke Kinder eingeführt. Belgien hat 2014 alle Altersbeschränkungen aufgehoben. In Luxemburg und Spanien ist aktive Sterbehilfe ebenfalls möglich. Wiesbaden. Die Zahl der Adoptionen ist 2025 gesunken und damit auf dem niedrigsten Stand seit der Wiedervereinigung. Nach statistischen Angaben wurden im letzten Jahr rund 3.500 Kinder adoptiert. Das waren 4% weniger als im Jahr zuvor. Davon wurden nur noch 56 Jungen und Mädchen aus dem Ausland adoptiert. Damit setzt sich der langfristige Rückgang weiter fort. Über ein Viertel der adoptierten Kinder war zum Zeitpunkt der Adoption noch im Alter von unter einem Jahr. Im Schnitt betrug das Alter bei der Adoption 5,1 Jahre. Jerewan. Ein schwerreicher Politiker will in Armenien die weltweit höchste Jesusstatue bauen lassen. Mit der geplanten Höhe von 101 Meter soll das Bauwerk nicht nur alle bekannten Christusstatuen weltweit, sondern auch die Freiheitsstatue in New York überragen. Zu den Beweggründen seiner Unternehmung

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Das waren Meldungen aus Kirche und Welt. 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

Schöne Morgenstunden mit Radio Horeb, 8.37 Uhr ist es. Herr Netterer hat eine Frage zu einem Abschnitt im Katechismus, in dem auf den Antichristen hingewiesen wird. Die Antwort gibt jetzt gleich um 8.40 Uhr unser Programmdirektor Pfarrer Richard Kocher.

0: Herr Netter aus Herzogenaurach. Sie haben eine Frage zum Katechismus.
1: Herr Pfarrer Kocher, großes Problem für mich. Also, da muss ich ja fast nicht fragen. Im Katechismus unter 675 steht drin, oben drüber Überschrift, die letzte Prüfung der Kirche. Dann kommt da ungefähr das Begriff, ein religiöser Lügenwahn. Und auch noch, der schlimmste religiöse Betrug ist der des Antichrist.
0: Ja.
1: Ja, ich kenne die Geschichte vom Soloch, ja, vom Antichrist. Mhm. Und das ist ja irgendwie von einem guten Menschen die Rede. Also im Prinzip, der aus der Welt kommt. Aber hier steht jetzt religiöser Betrug. Und der Johannes schreibt ja in seinem ersten Brief, im zweiten Kapitel, Vers 18 und 19 folgendes. Meine Kinder, es ist letzte Stunde, wie ihr gehört habt, dass der Antichrist kommt, sind jetzt viele Antichristen gekommen. Daran erkennen wir, dass letzte Stunde ist. Und jetzt kommt das, was mich so erschreckt. Sie sind aus unserer Mitte gekommen, aber sie gehörten nicht zu uns. Denn wenn sie zu uns gehört hätten, wären sie bei uns geblieben. Es sollte aber offenbar werden, dass nicht alle zu uns gehörten. Heißt das dann, nachdem die vielen Antichristen aus der katholischen Kirche, sage ich jetzt einmal, oder aus den Aposteln oder aus den Nachfolgern der Apostel hervorgegangen sind, dass auch der Antichrist aus der katholischen Kirche kommt, oder sehe ich da was falsch?
0: Also den Bibelworten zu entnehmen, die Sie genannt haben, ist das schon so, dass er aus unserer Mitte kommt, dass er sich bestens auskennt in der Lehre der Kirche, ob das jetzt unsere Kirche ist, ob es die evangelische Kirche ist, ist auf jeden Fall, ja, halt unsere Kirche, ich kann es jetzt mal so allgemein nur formulieren, und dass er eine ähnliche Dynamik hat wie der Judas Iskariot. Judas Iskariot wollte ja, soweit wir das aus den Evangelien verstehen, Jesus zum Handeln zwingen. Er war ja nicht einfach nur der geborene Verräter. Er meinte ja auch Jesus zum, wahrscheinlich, so wie es auch die Auslegung der Tradition, hat er gedacht, wenn er jetzt Jesus ausliefert, dann muss er seine göttliche Kraft unter Beweis stellen. Er wird es nie zulassen, dass sie ihm etwas Böses antun könnten. Er wird sich dann wehren und dann wird er endlich als Messias herrschen können. Also er wollte, dass dieses weltliche Reich aufgerichtet wird. Und genau das ist auch, darum habe ich das so erwähnt, bei diesem falschen Propheten, beim Antichrist, der da kommen wird. Es ist ein falscher Messianismus, worin der Mensch sich selbst verherrlicht, statt Gott und seinem im Fleisch gekommenen Messias. Also letztlich wird es ein irdischer Messianismus sein. Also wo die ganze Hoffnungssehnsucht des Menschen, die ja letztlich sich auf Gott und auf das Jenseits richtet, auf das Diesseits gerichtet wird. Und insofern können Sie jetzt zum Beispiel Adolf Hitler hernehmen. War in dieser Hinsicht sicher auch ein falscher Prophet. Wenn Sie die ganze religiöse Diktion hernehmen, das tausendjährige Reich, das ist ja ein Begriff aus der Offenbarung, dass er die prozessionsartigen Aufmärsche gehabt hat, dass er sich oft wie der heilige Ritter Georg darstellen hat lassen in einer Ritterrüstung, dass er mit der Blutfahne von 1923 die anderen Fahnen der SS, der SA weihen hat lassen, also wie eine Berührungsreliquie gehandhabt hat und so weiter, dass er das Heil für sich reklamiert hat. Heil Hitler, müssen Sie mal überlegen, was Heil bedeutet. Heute ist euch der Heiland geboren, der Retter, hören wir in der Weihnachtsgeschichte. Und da reklamiert einer für sich, das Heil den Menschen zu bringen. Und wir wissen ja, dass von Anfang an dieser Mann gelogen hat und dass er nie Absicht hatte, einen Vertrag zu halten und dass er der Menschenmörder von Anfang an war. Und genau das sind die Kennzeichen des Bösen, die Lüge und der mörderische Wahn. Ja, was soll ich noch mehr dazu sagen?
1: Aber was mich hier so erschreckt hat, war ja, dass sie aus uns, das heißt, der Hitler ist ja nicht aus der Kirche gekommen, sage ich jetzt mal, ich kam ja von der Welt, aber das hat mich eben so erschreckt, weil der Papa Johannes da schreibt, aus uns sind sie hier vorgegangen. Und das ist das, was mich so sehr erschüttert oder erschreckt eigentlich.
0: Ja, wenn Sie mal in der Kirchengeschichte hineinschauen, wo Spaltungen und Schwierigkeiten der Kirche stattgefunden haben, die Leute sind immer, ich möchte das jetzt nicht moralisch bewerten, sind immer aus der Reihe der Kirche hervorgegangen, die ganze Kirchengeschichte hindurch. Die ganzen Spaltungen in der Kirche, und das waren nicht irgendwelche dummen Leute, das waren extrem hochbegabte, Arius, wo die Kirche fast in den Abgrund hinuntergestürzt wäre im 4. Jahrhundert. Dann, ja, die ganzen Spaltungen auch, die später stattgefunden haben, die ganze Kirchengeschichte hindurch, das ist in der Regel nie von außen gekommen, das waren immer aus unseren eigenen, Lefebvre jetzt zum Schluss dann auch, ein untadeliger, in moralischer Hinsicht zumindest lebender Mensch, wo schon Padre Pio ihm einmal vorhergesagt hat, du wirst einmal die Kirche spalten, als er noch gelebt hat. Und Lefebvre soll gesagt haben, das wird nie der Fall sein. Und es war dann eben doch so, dass er eine ganz eigene Bewegung, er wollte sicher in der Kirche bleiben, gegründet hat. Ich möchte ihn jetzt nicht als Antichrist bezeichnen, um Gottes Willen, aber so die, ich möchte, wenn Sie sagen, diese Spaltungen, die kommen immer aus dem Inneren der Kirche heraus. Ihnen einen gesegneten Tag.
2: Das war die Antwort von unserem Programmdirektor Pfarrer Richard Kocher auf die Frage hin eines Hörers. 8.46 Uhr Minuten ist es um 9 Uhr, laden wir Sie zur Heiligen Messe ein aus der Wallfahrtskirche zur Mutter mit dem gütigen Herzen in Waghäusel. Mein Name ist Renate Mewes, gerne habe ich Sie durch die ersten Morgenstunden begleitet. Meine Kollegin Gabriele Lemmen-Feldges führt Sie nun durch den weiteren Vormittag. Ich wünsche Ihnen einen wunderschönen Tag und ganz viel Freude mit unserem Programm.

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8.55 Uhr bei Radio Horeb, Ihrer christlicher Stimme in Deutschland. Gabriele Lemmenfeldges für Sie im Studio in München. Herzlich willkommen an diesem Dienstagvormittag. Bei uns geht es in Kürze weiter mit dem liturgischen Programm des Tages. Wir übertragen hier die Heilige Messe um 9 Uhr, also in wenigen Minuten. Sollten Sie es sich jetzt zeitlich nicht einrichten können, an der Messe teilzunehmen, so haben Sie auch am Abend um 18.30 Uhr die Gelegenheit, hier einen weiteren Gottesdienst wahrzunehmen. Ja, und diesen übertragen wir dann aus der Beichtkapelle in Kevela. Ja, und in Kürze, wie gesagt, sind wir erst einmal verbunden mit dem Kloster Warkhorsel im Bistum Freiburg und dort sind wir zu Gast bei den Brüdern vom gemeinsamen Leben. Die Heilige Messe erfolgt aus der Kirche zur Mutter mit dem gütigen Herzen und der heutige Zelebrant ist Pater Robert Maria.

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Herzliche Einladung zur Heiligen Messe. Öffnen wir unsere Herzen und stimmen wir uns auf diese eucharistische Feier, auf die enge Begegnung mit Jesus, mit einem Gebet ein. Im Namen des Vaters und des Sohnes und des Heiligen Geistes. Amen. Es ist ein Gebet von Diakon Michael Wielert. Guter Gott, du bist gegenwärtig in meinem Leben. Ich danke dir dafür. Du bist in der Heiligen Messe, an der wir jetzt teilnehmen dürfen, ganz in unserer Mitte. Ich bitte dich, verbinde mich mit der Gemeinschaft aller Mitfeiernden. Öffne meine Augen für deine Gegenwart und meine Ohren für dein Wort. Bereite mein Herz, damit du immer mehr Raum in mir einnehmen kannst. Amen. Maria, Mutter der Kirche, erbitte uns viele geistliche Berufungen und christliche Familien. Amen.

Herzlich willkommen zur Feier der Heiligen Messe. Wir beginnen mit dem Lied aus dem Gotteslob bei Nummer 477, die erste und dritte Strophe.

0: Im Namen des Vaters, des Sohnes und des Heiligen Geistes.
1: Amen.
0: Die Gnade unseres Herrn Jesus Christus, die Liebe Gottes unseres Vaters und die Gemeinschaft des Heiligen Geistes sei mit euch. Ja, und in diesen Gruß dürfen wir jetzt alle mit hineinnehmen, die über Radio Horeb und über die Medien den Gottesdienst mit uns feiern. Es ist der Gedenktag des heiligen Willibald, Bischof von Eichstätt. Er lädt uns ein, dass wir heute für den Bischof beten, für seinen Nachfolger, der heute bekannt gegeben wird in der Mittagszeit. Bittet den Herrn der Ernte, dass er Arbeiter sendet für seine Ernte. Das ist der Auftrag Jesu, und Willibald war sicher einer der ganz großen, guten Arbeiter für die Ernte, die der Herr einholen möchte und wo er eben auch unsere Mitwirkung braucht. Wir wollen Gott bitten, dass er uns hilft, auch diesen Auftrag anzunehmen. Es ist nicht nur eine Sendung an die Bischöfe, sondern an jeden Getauften. Helfen, dass das Evangelium zu den Menschen getragen wird und dass sie es erkennen und dass sie Jesus als ihren Herrn annehmen. Wir wollen unser Herz bereiten für diese Stunde, damit der Herr uns wieder neu senden kann an diesem Tag. Ich bekenne Gott, dem Allmächtigen, und allen Brüdern und Schwestern, dass ich Gutes unterlassen und Böses getan habe. Ich habe gesündigt in Gedanken, Worten und Werken, durch meine Schuld, durch meine Schuld, durch meine große Schuld. Darum bitte ich die selige Jungfrau Maria, alle Engel und Heiligen und euch, Brüder und Schwestern, für mich zu beten bei Gott, unserem Herrn. Gott, unser himmlischer Vater, erbarme sich unser, erlasse uns Schuld und Sünde nach und führe uns zum ewigen Leben.
1: Amen.
0: Als Kyrie-Ruf bei Nummer 163, Abschnitt 1.

0: Lasset uns beten. Allmächtiger Gott, aus Liebe zu deinem Sohn hat der heilige Willibald die Stätten des Lebens Christi aufgesucht und als Glaubensbote unserem Volk das Evangelium verkündet. Hilf uns, im Licht deiner Wahrheit zu leben und treu zu bleiben, im Glauben an Jesus Christus, deinen Sohn, unseren Herrn und Gott, der in der Einheit des Heiligen Geistes mit dir lebt und herrscht in alle Ewigkeit.
1: Amen.
2: Lesung aus dem Buch Hosea. Israel war ein üppiger Weinstock, der seine Frucht brachte. Je fruchtbarer er war, desto zahlreicher machte man die Altäre. Je schöner sein Land wurde, umso schöner schmücken die Steinmale. Ihr Herz ist geteilt. Jetzt müssen sie büßen. Er selbst wird ihre Altäre zerbrechen, ihre Steinmale verwüsten. Dann werden sie sagen: Wir haben keinen König mehr, denn wir haben den Herrn nicht gefürchtet. Aber auch ein König, was könnte er für uns tun? Vernichtet ist Samaria, sein König, wie ein abgebrochener Zweig auf dem Wasser. Verwüstet werden die Kulthöhen von Avin, die Sünde Israels. Dornen und Disteln werden ihre Altäre überwuchern. Dann wird man zu den Bergen sagen: Deckt uns zu, und zu den Hügeln: Fallt auf uns. Sät für euch in Gerechtigkeit, erntet in Liebe. Nehmt Neuland unter den Pflug. Es ist Zeit, den Herrn zu suchen, dann wird er kommen und Gerechtigkeit auf euch regnen lassen. Wort des lebendigen Gottes.
0: Als Kehrvers bei Nummer 36.

Singt dem Herrn und spielt ihm, sinnt nach über all seine Wunder, rühmt euch seines heiligen Namens. Die den Herrn suchen, sollen sich von Herzen freuen.

fragt nach dem Herrn und seiner Macht, sucht sein Angesicht alle Zeit, gedenkt der Wunder, die er getan hat, seiner Zeichen und der Beschlüsse seines Mundes.

Ihr Nachkommen sei des Knechtes Abraham, ihr Kinder Jakobs, die er erwählt hat. Er, der Herr, ist unser Gott. Auf der ganzen Erde gelten seine Entscheide.

Aus dem Heiligen Evangelium nach Matthäus. In jener Zeit brachte man zu Jesus einen Stummen, der von einem Dämon besessen war. Er trieb den Dämon aus und der Stumme konnte reden. Alle Leute staunten und sagten, so etwas ist in Israel noch nie gesehen worden. Die Pharisäer aber sagten, mit Hilfe des Anführers der Dämonen treibt er die Dämonen aus. Jesus zog durch alle Städte und Dörfer, lehrte in ihren Synagogen, verkündete das Evangelium vom Reich und heilte alle Krankheiten und Leiden. Als er die vielen Menschen sah, hatte er Mitleid mit ihnen, denn sie waren müde und erschöpft, wie Schafe, die keinen Hirten haben. Da sagte er zu seinen Jüngern, die Ernte ist groß, aber es gibt nur wenig Arbeiter. Bittet also den Herrn der Ernte, Arbeiter für seine Ernte auszusenden. Evangelium und

0: Liebe Schwestern und Brüder, in diesen Tagen hören wir der Leseordnung der Kirche entsprechend Lesungen aus dem Buch des Propheten Hosea. Hosea lebte im 8. Jahrhundert vor Christus. Aber mehr als dass er in den Texten, die uns überliefert sind in diesem Buch, einen bestimmten geschichtlichen Ablauf wiedergibt, eine Einschätzung zu einem konkreten Ereignis, sind es mehr Haltungen des Volkes Israel, die er da aufzählt. Gar nicht nach einem bestimmten System geordnet, sondern einfach Haltungen, die er anklagt im Volk Israel, das seinem Gott untreu geworden ist. Und Hosea vergleicht das, der selber eine dramatische Hochzeitsgeschichte in seinem Leben erlebt hat, im Vergleich mit einer untreuen Braut. Die Lesung hatte geendet mit dem Satz, dass das Volk eigentlich wieder in die Wüste sozusagen geschickt wird. Natürlich wird das geschichtlich nicht geschehen, aber Hosea möchte deutlich machen, dass das Volk, das seinem Gott untreu wird, jene Unfruchtbarkeit erleiden werden muss, wie es das Volk Israel eben in der Wüste erlitten hat. Gott hat es befreit aus Ägypten. Gott war seinem Volk wohlgesonnen. Er hat es genährt in der Wüste. Aber nur in den Momenten, wo das Volk selber seinem Gott untreu geworden ist, wo es den Bund gebrochen hat, dort erlebt es auch seine eigene Unfruchtbarkeit. Und dann kommen die Schwierigkeiten. Das ist das, was Hosea deutlich machen möchte, ohne nur ein bestimmtes Ereignis zu meinen. Dazu ist dann das Evangelium, das wir hören, eine wirklich wunderbare Ergänzung aus dem neuen Bund. Jesus, der kommt, um wirklich das Heil zu bringen. Er begegnet diesem Stummen, der von einem Dämon besessen ist. Stumm zu sein, das ist schon für uns Menschen jemand, der unter einer Krankheit leidet, die ihm die Sprache nimmt, etwas ganz Schwieriges. Wie soll er sich ausdrücken? Wie soll er sich verständigen? Mühsam muss er das erlernen, muss ihm geholfen werden, wenn es dann überhaupt geht. Und vor allen Dingen der Stumme kann zunächst einmal nicht aus ganzem Herzen Gott lobpreisen und singen. Aber Jesus ermöglicht das. Er überwindet diese Blockade, die hier in diesem Fall einen dämonischen, einen bösartigen Ursprung hat. Jesus befreit den Stummen vom Bösen und dann kann er seine Zunge wieder reden und gebrauchen. Und es ist schön, dass die Leute, auch wenn sie vielleicht noch nicht zum Glauben kommen, dann immerhin doch in Staunen kommen. So etwas ist in Israel noch nie gesehen worden. Aber auch hier gibt es wieder die Gegenspieler, die Pharisäer, die sogar das, was Jesus an Heil bewirkt, ihm zum Vorwurf machen. Sie sagen, mit Hilfe des Anführers der Dämonen treibt er die Dämonen aus. In ihnen, in diesen Pharisäern, und das werden wir ja an so vielen Stellen im Evangelium hören, sind Blockaden da, die dem Heilswirken Jesu keinen Raum geben. Doch das ist ja die Absicht, dass Jesus in diese Welt gekommen ist, dass er sich den Menschen zuwendet, dass er sie lehrt, wie es heute im Evangelium heißt, dass er das Evangelium vom Reich verkündet und dass er alle Krankheiten und Leiden heilt. Wir sind in eine Welt hineingestellt, in der eben vieles nicht heil ist. nicht gesund ist, körperlich, aber auch manches blockiert ist in unserem Denken, in unserer eigenen Haltung manchmal. Und wie schön ist es, wenn ein Mensch befreit wird von diesen Blockaden, wenn ein Mensch sich Gott zuwenden kann und von ihm Hilfe erfährt, an Körper, Seele und Geist. Jesus sieht die Not der Menschen. Er sieht die Schafe, die keinen Hirten haben. Er hat Mitleid mit ihnen, mit denen, die müde und erschöpft sind. Und manchmal geht es uns ja auch so, dass wir nur denken und vielleicht sagen, ach, wenn dieses Problem nur schon überwunden wäre, wenn ich doch nur befreit wäre von dem und jenem, wenn wir uns doch nur besser verstehen könnten, wenn es nur in der Familie mehr Einigkeit gäbe und so weiter. Jesus ist gekommen zu befreien, den Dämon auszutreiben, das Böse zu überwinden. Und dann, wenn wir das mal erleben dürfen, wenn plötzlich wieder Beziehungen besser gehen, wenn wir uns vielleicht auch versöhnt haben, wenn wir gelernt haben, wieder aufeinander zuzugehen nach Schwierigkeiten, wenn uns geholfen werden konnte in Krankheit und anderen Leiden, wie froh sind wir dann und wie dankbar könnten wir das sein, wenn wir im Glauben erkannt haben, was gehört natürlich dazu, wer der Verursacher des Heiles ist, nämlich Jesus selbst. Und das Evangelium endet dann, dass Jesus sagt, die Ernte ist groß, aber es gibt nur wenig Arbeiter. Bittet also den Herrn der Ernte, Arbeiter für seine Ernte auszusenden. Und das gilt natürlich auch für all diejenigen, die sich in den Dienst Gottes stellen, für alle, die einen Dienst in der Kirche innehaben. Aber es gilt für einen jeden, der glaubt. Jeder kann Werkzeug für die anderen sein, mithelfen, dem anderen beistehen in seinen Nöten und Schwierigkeiten. Und das tut er ja auch in dieser und jener Situation. Aber es bedarf es immer wieder neu und wir müssen uns immer wieder neu auch unserer Berufung bewusst sein. Jesus ist gekommen, sein Reich in dieser Welt zu errichten und wir dürfen mitwirken daran. Und wir dürfen danken, dass wir einen Gott haben, der unsere Not sieht, der Mitleid mit uns hat, der unsere Müdigkeit und unsere Erschöpftheit wohl kennt und weiß, wie wir darunter zu leiden haben. Aber wir dürfen einfach auch kommen, ihm das darbringen und hinhalten. Wir brauchen uns damit nicht verstecken. Und wir dürfen einfach um Hilfe und um Heilung bitten und darauf vertrauen, dass er uns führt. Er ist der, der das Böse auch überwinden kann. Und seien wir nicht wie die Pharisäer, die Jesus vorwerfen, mit Hilfe des Anführers der Dämonen treibt er die Dämonen aus, sondern seien wir Menschen, die wirklich glauben, dass das Heil allein von Gott kommt, allein von Jesus kommt, unserem Heiland und Erlöser. Amen.
1: So lasst uns der Bitte des Herrn folgen und beten, dass er Arbeiter senden möge für seine Ernte. Christus, höre uns. Wir bitten dich, schenke uns dein Herz, damit wir mitfühlen können mit den Nöten der Menschen und in rechter Weise ihnen begegnen und helfen können. Christus, höre uns. Jesus, du hast befreit, hast Menschen wieder in das Leben geführt, Leben ermöglicht. Wir wollen dich bitten, hilf uns, dass wir deine befreiende, heilende Macht an uns immer wieder erfahren, dafür danken, uns dafür öffnen, aber auch Menschen Mut machen, sich dir zuzuwenden in ihren Nöten. Christus, höre uns.
2: Christus, höre uns.
1: Hosea musste über die Untreue seines Volkes klagen. Wir wollen dich bitten, stärke uns in der Treue zu unserer Berufung. Wir danken dir für die Aussendung der Boten des Evangeliums. Hilf, dass wir in unserem Land wieder neu das Evangelium aufnehmen und daraus Leben schöpfen. Christus, höre uns. Wir wollen euch auch bitten für die Ernte auf den Feldern. Wir bitten dich um gedeihliche Witterung, um Bewahrung vor Überflutungen, vor Dürren, und besonders für die Landstriche unserer Erde, wo Menschen durch Kriege und Auseinandersetzungen die Ernten vernichtet bekommen. Und ich bitte, schenke, dass wir es lernen, aus deinem Geist Frieden zu schaffen. Christus, höre uns. Wollen dich jetzt auch bitten für alle, die über Radio Horeb mit uns verbunden sind. Besonders wollen wir dich bitten für die Kranken, für die älteren Menschen. Tröste sie in ihren Nöten und hilf, dass auch durch dieses Radio und durch die christlichen Medien deine frohe Botschaft zu vielen Menschen gelangen möge. Christus, höre uns. Herr, unser Gott, wir bringen dir auch unsere Verstorbenen. Du sagst, jedem, der glaubt, an mich glaubt, dem wird der Tod nichts anhaben können. Und ich bitte, führe du sie durch das Sterben hindurch in das ewige Leben in Fülle. So bitten wir durch Christus, unseren Herrn.
2: Amen.
1: Zur Gabenbereitung bei Nummer 188.

0: Lasset uns beten. Herr unser Gott, dein Sohn hat sich als Lösegeld für alle hingegeben. Mache dein Wort wahr, dass alle Völker vom Aufgang der Sonne bis zum Niedergang durch ihn deinen Namen preisen und dir überall das eine Opfer darbringen werden. Darum bitten wir durch Christus, unseren Herrn.
1: Amen.
0: Zum Sanctus nachher bei Nummer 387, die zweite Strophe.

Ja, du bist heilig, großer Gott, und alle deine Werke verkünden dein Lob. Denn durch deinen Sohn, unseren Herrn Jesus Christus, und in der Kraft des Heiligen Geistes erfüllst du die ganze Schöpfung mit Leben und mit Gnade. Bis ans Ende der Zeiten versammelst du dir ein Volk, damit deinem Namen das reine Opfer dargebracht werde, vom Aufgang der Sonne bis zum Untergang. Darum bitten wir dich, allmächtiger Gott, heilige unsere Gaben durch deinen Geist, damit sie uns werden Leib und Blut deines Sohnes, unseres Herrn Jesus Christus, der uns aufgetragen hat, dieses Geheimnis zu feiern. Denn in der Nacht, da er verraten wurde, nahm er das Brot und sagte Dank, brach es, reichte es seinen Jüngern und sprach: Nehmet und esset alle davon, das ist mein Leib, der für euch hingegeben wird.

Ebenso nahm er nach dem Mahl den Kelch, dankte wiederum, reichte ihn seinen Jüngern und sprach: Nehmet und trinket alle daraus, das ist der Kelch des neuen und ewigen Bundes, mein Blut, das für euch und für alle vergossen wird zur Vergebung der Sünden. Tut dies zu meinem Gedächtnis.

0: denn sie stellt dir das Lamm vor Augen, das geopfert wurde und uns nach deinem Willen mit dir versöhnt hat. Stärke uns durch den Leib und das Blut deines Sohnes und erfülle uns mit seinem Heiligen Geist, damit wir ein Leib und ein Geist werden in Christus.
1: Er mache uns auf immer zu einer Gabe, die dir wohlgefällt, damit wir das verheißene Erbe erlangen mit deinen Auserwählten, mit der seligen Jungfrau und Gottesmutter Maria, mit ihrem Bräutigam, dem heiligen Josef, mit deinen Aposteln und Märtyrern, mit dem heiligen Willibald und mit allen Heiligen, auf deren Fürsprache wir vertrauen.
2: Barmherziger Gott, wir bitten dich, dieses Opfer unserer Versöhnung bringe der ganzen Welt Frieden und Heil. Beschütze deine Kirche auf ihrem Weg durch diese Zeit und stärke sie im Glauben, in der Liebe. Dann diene unserem Papst Leo, unseren Erzbischof Stefan in Freiburg und die Gemeinschaft der Bischöfe, unsere Priester und Diakone, alle, die zum Dienst in der Kirche bestellt sind, und das ganze Volk deiner Erlösten. Erhöre, gütiger Vater, die Gebete der hier versammelten Gemeinde und führe zu dir auch all deine Söhne und Töchter, die noch fern sind von dir.
0: Erbarme dich unserer verstorbenen Brüder und Schwestern und aller, die aus dieser Welt in deiner Gnade geschieden sind. Nimm sie auf in deine Herrlichkeit und mit ihnen lass auch uns, wie du verheißen hast, zu Tische sitzen in deinem Reich. Darum bitten wir dich durch unseren Herrn Jesus Christus, denn durch ihn schenkst du der Welt alle guten Gaben.

0: Gott hat uns erwählt, seine Kinder zu werden durch Jesus Christus. Er hat uns gesandt, seine frohe Botschaft zu den Menschen zu tragen, als Kinder des Lichtes. So lasst uns zum Vater im Himmel rufen. Vater, unser im Himmel, geheiligt werde dein Name, dein Reich komme, dein Wille geschehe, wie im Himmel, so auf Erden. Unser tägliches Brot gib uns heute und vergib uns unsere Schuld, wie auch wir vergeben unseren Schuldigern, und führe uns nicht in Versuchung, sondern erlöse uns von dem Bösen. Erlöse uns, Herr, allmächtiger Vater, von allem Bösen und gib Frieden in unseren Tagen. Komm uns zu Hilfe mit deinem Erbarmen und bewahre uns vor Verwirrung und vor Sünde, damit wir voll Zuversicht das Kommen unseres Erlösers, Jesus Christus, erwarten.
1: Denn dein ist das Reich und die Kraft und die Herrlichkeit in Ewigkeit.
0: Herr Jesus, du hast Mitleid gehabt. Schau jetzt nicht auf unsere Sünden, schau auf den Glauben deiner Kirche. Schenke nach deinem Willen Einheit und Frieden. Der Friede unseres Herrn Jesus Christus sei allezeit mit euch.
1: Und mit deinem Geist.
2: Friede sei
3: mit deinem Geist.
0: Der Friede sei
4: und mit deinem Geist.
0: 208.

Seht Jesus Christus, das Lamm Gottes, das die Sünde der Welt hinwegnimmt. Herr, ich bin nicht würdig, dass du eingehst unter mein Dach, aber sprich nur ein Wort, so wird meine Seele gesund.

0: Herr Jesus, du hast dich uns geschenkt in dieser Morgenstunde im Zeichen des Brotes. Du bist das Weizenkorn, das in die Erde fiel und reiche Frucht gebracht hat. Wir wollen dich bitten, lass auch diese Gabe, die du uns jetzt geschenkt hast, tief hineinfallen in unser Herz, dass wir heute Frucht bringen für dich und Mitarbeiter sein dürfen für deine Ernte, die du erwartest. Lasset uns beten. Barmherziger Gott, das Sakrament der Erlösung, das wir empfangen haben, nähre uns auf dem Weg zu dir und schenke dem wahren Glauben beständiges Wachstum. Darum bitten wir durch Christus, unseren Herrn.
1: Amen.
0: Der Herr sei mit euch.
1: Und mit deinem Geist.
0: Gott, der allmächtige Vater, segne euch, er schenke gedeihliches Wetter, alte Blitz, Hagel, Dürre, Überflutung und jegliches Unheil von euch fern. Er segne die Felder, Gärten, Weinberge, Wälder, Meere und Flüsse und schenke euch die Früchte der Erde.
1: Amen.
0: Er bekleide eure Arbeit, damit ihr in Freude und in Dankbarkeit gebraucht, was durch die Kräfte der Natur und die Mühe des Menschen gewachsen ist.
1: Amen.
0: Es gewähre der dreieine Gott, der Vater, der Sohn und der Heilige Geist.
1: Amen.
0: Geht hin in Frieden. Wir grüßen die Patronin dieser Wallfahrt, die Gottesmutter Maria, mit dem Lied 531, zwei Strophen.

Jesus ist gekommen, uns zu befreien und zu heilen. Er befreit uns von Blockaden, so Pater Jürgen in seiner heutigen Predigt. Das setzt natürlich Vertrauen voraus, damit Jesus an uns wirken kann. Danke nach Waghäusel, dass wir wieder einmal miteinander zur Heiligen Messe verbunden waren. 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Es ist 9.50 Uhr. Ja, schön, dass Sie wieder mit dabei sind. Ich bin Gabriele Lemmen-Feldges und ich schaue für Sie noch auf unser christliches Vormittagsprogramm. In der Lebenshilfe um 10 Uhr lautet das heutige Thema: Eine Frau schließt sich Gottes Volk an und löst Segensströme aus. Unser heutiger Gast bei Dominik Miller ist Ado Gräve. Die Moabiterin Ruth gehört zu den großen Frauen des Alten Testaments. Sie ist mit einem Israeliten verheiratet und als er stirbt, bleibt sie Gottes Volk treu. Der Bibellehrer Ado Gräve zeichnet in der Lebenshilfe die Geschichte dieser mutigen Frau nach und zieht Lehren für unser Leben. Quelle der Hoffnung, davon handelt die derzeitige Erzählung bei Radio Horeb. Eine junge Frau begegnet Maria, so der Titel des Buches, aus dem wir lesen. Sarah ist enttäuscht von ihrem Leben und von der Gottesmutter Maria, zu der sie so viel gebetet hat. Gerade als sie sich vom Glauben abwenden will, wird ihr Hilfe aus dem Jenseits geschickt. Ein junger Mann tritt in ihr Leben und lädt sie ein, an Orte zu reisen, an denen Maria eine besondere Rolle spielt. An jedem dieser Orte soll Sarah zusammen mit ihm in die Vergangenheit eintauchen, um mit eigenen Augen zu sehen, wie die Gottesmutter lebte und wirkte. Wie sich die junge Frau darauf einlässt, wohin sie reist und was sie erlebt, das erfahren Sie in unserer Erzählung um 11.15 Uhr. Und natürlich herzliche Einladung an dieser Stelle bereits zum Gebet am Mittag ab 11.45 Uhr. Lassen Sie uns gemeinsam auf den Herrn blicken in einer kurzen Auszeit. Öffnen wir unsere Herzen und geben wir dem Alltag durch das Gebet eine Struktur und ein wenig Ruhe. Beten Sie mit uns ab 11.45 Uhr zunächst die Sext und es folgt dann der Angelus um 12 Uhr. Also an dieser Stelle bereits die herzliche Einladung. Soweit der Überblick auf unser Vormittagsprogramm am Dienstagvormittag bei Radio Horeb.

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0: Herzlich willkommen, liebe Hörerinnen und Hörer von Radio Horeb zur Sendereihe Lebenshilfe. Es begrüßt Sie Dominik Miller und bei uns im Münchner Studio, da senkt sich gerade der Staub von der Staubwolke, die unser Referent hier reingetragen hat, weil er in letzter Minute wegen Stau in München hier bei uns im Studio aufgeschlagen ist, aber alles rechtzeitig, ganz wunderbar. Unser Studiogast sortiert sich noch und ich gebe Ihnen eine kleine Einführung. Wenn wir heute in der Bibel lesen, was für unfassbare Geschichten Menschen mit Gott erlebt haben und welche weiten und nicht selten auch sehr harte Wege Gott mit ihnen mitgegangen ist, dann fällt es zumindest mir nicht schwer zu glauben, dass Gott seine Zusagen einhält. Naja, denn ich weiß ja aus meiner heutigen geschichtlichen Vogelperspektive, dass die Sache am Ende ja gut ausgeht. Das wussten aber die biblischen Gestalten nicht. Also zum Beispiel Josef, der als Sklave im Knast war, der wusste nicht, dass er mal Vizekönig wird. Oder Hiob, der alles verliert und verspottet wird, der wusste nicht, dass er alles wieder zurückbekommt und darüber hinaus noch viel mehr. Also was ist es, dass diese biblischen Gestalten ausharren, ihnen Kraft gegeben hat, auszuharren, durchzuhalten? Was lässt diese Menschen in schwierigen Zeiten dennoch guten Mutes und voll Hoffnung sein? Und was hat diese Menschen bewogen, alles auf Gottes Karte zu setzen? Wir wollen in einer losen Reihe Vorbilder der Bibel solchen biblischen Menschen wollen wir uns nähern und uns anschauen, was hat sie denn getragen, welchen Blick auf Gott sie hatten, was sie erduldet haben und was sie letztlich gewonnen haben. Heute ist das eine der Ahninnen Jesu, die Urgroßmutter von König David, die Moabiterin Ruth. Von ihr gibt's ein Buch mit 4 Kapiteln in der Bibel, das ich an dieser Stelle ganz kurz zusammenfasse, denn die Ruth-Geschichte ist vielleicht nicht allen Hörern ganz so bekannt. Also jetzt kommt die kurze Zusammenfassung. Weil in Israel eine Hungersnot ausgebrochen war, zog Elimelech zusammen mit seiner Frau Naomi und ihren beiden Söhnen von Israel nach Moab. Also ein Wirtschaftsflüchtling, würde man vielleicht heute sagen. Nach einigen Jahren aber starb Elimelech. Die beiden Söhne heirateten moabitische Frauen, Ruth und Orpa. Nach etwa 10 Jahren starben auch die Söhne von Naomi. Daraufhin will Naomi zurück nach Israel in ihr Heimatland. Eine Schwiegertochter, Orpa, möchte in Moab bleiben. Die andere, Ruth, hängt sich mit aller Entschlossenheit an ihre Schwiegermutter Naomi. Die will nach Bethlehem, worauf Ruth sagt, und das ist der Kernsatz von der Ruth, wohin du gehst, dahin will auch ich gehen, und wo du bleibst, da bleibe auch ich. Dein Volk ist mein Volk und dein Gott ist mein Gott. Nachzulesen in Ruth 1, Kapitel 6, Vers 16. Weil sie sich zum Gott Israels bekennt und zu seinem Volk, segnet der Herr sie über Generationen hinweg. In Bethlehem arbeitet sie erstmal auf einem Feld, dessen Besitzer sie auch kennenlernt. Das ist Boas. Der ist ein Verwandter von Naomis verstorbenem Mann. Naomi trägt dazu bei, dass Boas und Ruth näher zueinander finden. Also sie fädelt da ein bisschen was ein. Boas findet Gefallen an Ruth und arrangiert ein Treffen. Schließlich heiratet Boas die Ruth und ihr gemeinsamer Sohn heißt Obed. Kurzform von Obadja, das heißt so viel wie Diener Jahwes. Und dieser Obed ist der Vater Isais und der wiederum ist der Vater von König David. Also Ruth, die Moabiterin, ist die Urgroßmutter von König David. So, soweit jetzt die Einführung. Immer wieder also, wenn wir in der Lebenshilfe über starke biblischen Gestalten sprechen wollen, dann bitten wir unseren heutigen Studiogast ans Münchner Mikrofon. Es ist der Bibellehrer, Sprecher und Autor Ado Greve. Herr Greve, ganz herzlich willkommen wieder in der Lebenshilfe. Sie sind jetzt wieder zu Atem gekommen, nachdem es gerade etwas knapp war. Schön, dass Sie bei uns sind. Grüß Sie.
1: Vielen Dank, Herr Miller. Schönen guten Morgen.
0: Herr Greve, können Sie uns kurz die Geschichte von Ruth und Naomi in den biblischen Kontext so einordnen? Also ich habe ja gerade so grob die Geschichte nacherzählt. Anders gefragt, wann trug sich das Ganze wohl zu? Wie ging es damals so dem Volk Israel? Gab es damals schon Könige? Also wie war so das Setting der Geschichte, der ganze historische Kontext, dass wir das ein bisschen einordnen können?
1: Ja, vielen Dank auch schon für die einleitenden Gedanken. Im Buch Ruth, gleich im ersten Kapitel und im ersten Vers, da heißt es, und es geschah in den Tagen, als die Richter richteten, da entstand eine Hungersnot im Land. So, das ist also Wir haben ja hier gefragt, der biblisch-historische Kontext. Es war zum Zeitpunkt der Richter. Die Richter waren von Gott eingesetzte Vorsteher, kann man sagen, vom Volk, die Recht sprachen, deswegen Richter, als sie saßen zu Gericht, haben sicherlich auch politische Geschicke mitgelenkt dort im Land. Und wenn wir das in der Bibel betrachten, was sich da drumherum abspielt, zuvor sind die erstmal die 5 Bücher Mose, dann haben wir das Buch Josua, dann kommt das Buch Richter. Und dann kommt das Buch Ruth. So, und die Geschichte von Ruth spielt in der Anfangszeit der Richter. Und es ist interessant, da mal im Text tatsächlich vom Buch der Richter etwas nachzuschauen, wie war die Situation damals im Land in Israel. Das ging ja über mehrere Generationen, wo Gott immer wieder Richter eingesetzt hat. Das war noch anstelle eines Königs. Alle anderen Nationen hatten einen König. Wir wissen um dieses Begehren und Geschrei dann der Israeliten, die sagen, wir wollen auch einen König. War ja dann schließlich der König Saul, später dann der König David. Aber so weit sind wir noch nicht. Es gab also diese Richter. Und da schauen wir mal rein, was zu der Zeit, als die Ruth dann unterwegs war und die Naomi im Land Israel los war. Da heißt es hier, und Josua entließ das Volk und die Söhne Israel gingen hin, jeder in sein Erbteil, um das Land in Besitz zu nehmen. Also man ist schon aufgebrochen ins verheißene Land und dann haben die Israeliten da ihr Erbteil eingenommen. Und das Volk diente dem Herrn alle Tage Josuas und alle Tage der Ältesten, die nach Josua noch länger lebten, die das ganze große Werk des Herrn gesehen hatten, das er für Israel getan hatte. Das war also die letzte Generation, die Generation, die aus Ägypten ausgezogen war, die ist gestorben in der Wüste, die zogen da 40 Jahre mehr, die sind gestorben. So, das war jetzt die junge Generation, die lebte im Land und die hatten noch das teilweise als Kinder dann eben miterlebt, diese ganzen Marsch in der Wüste und so weiter. Und
0: also die haben die Feuersäule noch gesehen, die Wolkensäule und wie die Mauern Jerichos zusammengefallen sind. Also das waren so Zeugen der Großtaten des Herrn.
1: Ganz genau. So hat es ja hier auch der Schreiber formuliert, die das ganze große Werk des Herrn gesehen hatten, das er für Israel getan hatte. Und das ist bedeutsam. Sonst würde ich nicht so weit ausholen, damit wir die Route ein bisschen einordnen können, was sie jetzt da auch so besonders macht. Und dann heißt es hier weiter, das ist im Richter Kapitel 2, dann starb Josua, der Sohn des Nun, der Knecht des Herrn, 110 Jahre alt und auch jene ganze Generation. Und eine andere Generation kam nach ihnen auf, die den Herrn nicht kannten und auch nicht das Werk, das er für Israel getan hatte. Und da taten die Söhne Israel, was böse war in den Augen des Herrn, und verließen den Herrn, dass sie anderen Göttern anhingen. Und da ließ der Herr, dass sie anderen Göttern anhingen, da entbrannte der Zorn des Herrn gegen Israel und er gab sie in die Hand von Plünderern, verkaufte sie in die Hand ihrer Feinde und sie konnten vor ihren Feinden nicht mehr standhalten. Da ließ der Herr Richter aufstehen, die retteten sie aus der Hand ihrer Plünderer. Und diese Plünderer waren viele. Das ging über Generationen. Wichtig noch, den einen Satz hier vorzulesen. Der Herr rettete sie also aus der Hand der Plünderer, aber auch auf ihre Richter hörten sie nicht, sondern warfen sich vor den anderen Göttern nieder. Und wenn der Herr ihnen Richter erstehen ließ, war der Herr mit dem Richter und er rettete sie aus der Hand ihrer Feinde. Und es geschah, sobald der Richter gestorben war, trieben sie es schlimmer als ihre Väter. Also es war über Generationen hinweg immer wieder das gleiche Spiel.
0: Oh nein.
1: Ja, und immer wieder eben Besatzung von Israel. Und jetzt kommen wir zu Moab. Auch Israel war auch 18 Jahre unter der Besatzung von Moab. So, das könnte auch mit ein Anlass gewesen sein, warum Naomi und Elimelech mit den beiden Söhnen, warum die dann eben von Israel nach Moab zogen. Also man war sich schon begegnet, nicht in freundschaftlicher Absicht, aber man hatte Beziehungen zueinander, Handelsbeziehungen sicherlich. So, von daher lag das wohl nahe, ist ja auch ein Nachbarland Moab, so im Osten von Israel, dass sie eben dann dorthin ausgezogen sind.
0: Und kann man auch sagen, dass dann sozusagen, das war eine Zeit, wo es also im Volk Israel nicht so ganz selbstverständlich war, dass die alle treu dem Herrn gedient haben, sondern was Nomi und Elimelech, das müssen ja ganz gute Gläubige sozusagen gewesen sein, die dem Herrn nachfolgen.
1: Das ist der Punkt, ja. Deswegen auch diese ganze Vorgeschichte.
0: Ja.
1: Der letzte Vers im Buch der Richter, ja, also das ist das Buch direkt vor Ruth,
0: okay,
1: ja, wo uns also ein anderer Charakter dann mit Ruth vorgestellt wird. Vorher haben wir über Generationen gelesen, immer wieder abgefallen vom Herrn, Gott bemüht sich immer wieder um das Volk, ja, immer wieder bleiben sie eine kurze Zeit beim Herrn und dann fallen sie auch schon wieder ab. Mhm. So von Generation zu Generation, und es wurde immer schlimmer, heißt hier in der Schrift. Mhm. Und der letzte Vers im Buch der Richter, der lässt uns aufhorchen. Richter Kapitel 21, Vers 25, in jenen Tagen war kein König in Israel, jeder tat, was recht war in seinen Augen.
0: Recht des Stärkeren, Faustrecht.
1: Zum Beispiel, ja. Es gab auch kein Gesetz, es gab keine Standards, es gab kein Gesetz des Herrn. Ob es Gottesdienste gab, ob die Schrift gelesen wurde, wissen wir nicht. Aber wenn wir jetzt dann gleich über die Ruth sprechen und ihre Schwiegermutter Naomi, so dann, oder Naomi, wie sie auch teilweise genannt wird, dann sehen wir, das ist doch eine sehr außergewöhnliche Geschichte und eine außergewöhnliche Familie, die letztendlich ja dann auch Vorfahren von Jesus waren.
0: Aber also jetzt ist ja wieder so ein, ja, da sind es unter den ganzen abgefallenen Israeliten, ist also die Naomi und ihr Mann sind sozusagen die wenigen Aufrechten. Und jetzt wird die Naomi geschlagen, ihr Mann stirbt, ihre beiden Söhne sterben ohne Nachkommen.
1: Ja.
0: Was bedeutet es eigentlich gesellschaftlich jetzt für die Naomi? Die ist verwitwet und hat keine Nachkommen. Was ist sie dann gesellschaftlich? Da ist sie doch am Ende irgendwo.
1: Gesellschaftlich stand sie da mit dem leeren Raum. Mhm. Sie hatte ja wohl Grundbesitz. Elimelech war ja mehrere Jahre und Naomi und die beiden Söhne, die waren ja mehrere Jahre in Moab. Und sie mussten sich ja dort irgendwie auch ernähren und versorgen. Das heißt, da muss Besitz da gewesen sein. Von dem konnte sie wahrscheinlich auch einen gewissen Ertrag abschöpfen, so dass sie zumindest überleben konnte. Aber Naomi hat auch festgestellt eben, ich bin hier in einem fremden Land, in einem Volk, mit einer anderen Religion, mit anderen Sitten und Gebräuchen. So, es wird wohl das Beste sein, wenn ich nach Israel zurückkehre. Denn in Israel war zumindest die Versorgung der Witwen geregelt.
0: Okay. Jetzt finde ich es ganz ungewöhnlich. Sie haben das vorhin toll eingeführt mit dem Buch der Richter. Da wird es ja wirklich über das Volk und wie die politische Situation war. Und es war ein Auf und Ab und es wurde so das große Ganze betrachtet. Und auf einmal, sage ich mal so, nimmt die Bibel das Mikroskop her und greift sich eine Person raus. Und dann ist es nicht mal eine jüdische Königstochter, sondern es ist eine moabitische Frau, eine moabitische Witwe, die Ruth. Und dieser Frau werden 4 Bücher gewidmet. Ja? Und das ist ja dieser Kanon des Alten Testaments, das haben ja nicht unsere Kirchenväter gemacht, sondern das Buch Ruth ist ja schon Bestandteil des Kanons der Juden. Also sprich, was muss dran gewesen sein an dieser Ruth? Was macht die so besonders? Jetzt mal außer, dass sie die Urgroßmutter vom David ist.
1: Mhm.
0: Weil das hätte ja gereicht zu schreiben, ja, David hatte eine Vorfahrin, das war eine Moabiterin und Punkt und Ende, das war ein Nebensatz. Aber hey, 4 Bücher?
1: Was Kapitel, hat die, nur Kapitel.
0: Entschuldigung, vier Kapitel,
1: ja,
0: aber
1: ja,
0: immer ein ganzes Buch, 4 Kapitel.
1: Immerhin, ja.
0: Was macht die Frau so besonders? Warum ist die da drin?
1: Also wir wissen ja, dass Israel sehr akkurat darin war, und zwar von Anbeginn an, die Stammbäume der unterschiedlichen Familien und Stämme Israel, eben die 12 Stämme Israel, die ganz genau zu erfassen, wer hat wen gezeugt, wie ist da die Familienlinie, was sind die Namen der Söhne, meistens auch die Namen der Töchter aufgeführt und wen sie geheiratet haben. Also sie wollten das ganz genau festhalten, wo komme ich denn eigentlich her? So, das wurde auch schriftlich dokumentiert. Und Man hat natürlich jetzt auch Vermutungen, wer dieses Buch Ruth geschrieben haben könnte. Da werden aber unterschiedliche Autoren kommen da in Frage. Es gibt also keinen letztendlich ganz, ganz sicheren Beleg. Eventuell der Prophet Samuel oder zumindest eine spätere Abschrift vom Propheten Samuel. Eventuell kann es auch Jesaja gewesen sein oder zumindest eine Abschrift vom Jesaja, die da existiert. So, fest steht auf jeden Fall, dass es natürlich bei der, wir sagen jetzt, sie war nur eine Vorfahrin von Jesus, aber genau bei Jesus kommt es ja ganz genau darauf an, dass hier bei späteren Nachforschungen keinerlei Zweifel darin bestehen, wer ist denn diese Frau, mit der ein israelischer Mann namens Boas einen Sohn zeugt namens Obed, Großvater von König David, Vorfahr von Jesus. So, das sollte eben der Hergang, der Werdegang dieser ganzen Story, der sollte eben niedergeschrieben werden, sodass das jeder ohne Zweifel nachlesen kann. Hier hat sich was ganz Wunderbares ereignet. Es gab ja damals einen Ausspruch des Herrn, dass Israel zum Beispiel eben gerade mit den Moabitern und auch mit den Ammonitern nichts zu schaffen haben sollte, auf keinen Fall eben Moabiter oder Ammoniter heiraten sollte. Also junge Männer sollten sich keine solchen Frauen nehmen, zum Beispiel aus diesen Völkern. Von daher ist es natürlich jetzt höchst fragwürdig, wie kommt jetzt dann doch die Moabiterin Ruth in diese Ahnenlinie rein? Und wir erfahren es ja dann auch im Lauf der Geschichte, und Sie haben es ja gleich zu Eingang gesagt, wo du hingehst, will auch ich hingehen. Und dein Volk ist mein Volk, dein Gott ist mein Gott. Die Ruth ist also konvertiert, also hat sich bekehrt zum Gott Israels, zu Jahwe, und mit dem, dass sie eine Bekehrte war, ist sie nicht mehr unter diesen Ausspruch des Herrn gefallen, dass eben eine moabitische Frau oder dass ein Israelit keine moabitische Frau heiraten soll. Damit wurde das praktisch aufgehoben, weil sie eine neue Identität angenommen hat. Sie hat sich praktisch dem Volk Israel angeschlossen und hat sich dem Gott Israels angeschlossen und angehängt, hat an ihn geglaubt. Und das hat dann diese legale Möglichkeit geschaffen, dass Boas ganz rechtmäßig und ohne gegen einen Ausspruch des Herrn zu verstoßen, dann diese Moabiterin Ruth heiraten konnte, die nicht mehr länger Moabiterin war, sondern jetzt Israelitin.
0: Also das ist quasi sozusagen die Rechtfertigung, dass alles so seine Ordnung hat und damit durch diese Konversion gehört sie zum Volk Gottes. Mhm. Jetzt würde ich noch mal gern kurz auf die Naomi schauen. Ich meine, wir sehen eine Frau, die in der Fremde lebt. Und wie muss die sich verhalten haben im Kult und in der Gesellschaft der Moabiter, dass eine Ruth sagt, wo es darum geht, hey, wir wandern jetzt aus, wir gehen wieder zurück. Ja, dass die Ruth sagt, ich gehe mit dir mit, dein Volk ist mein Volk, dein Gott ist mein Gott. Also sprich, was muss wohl die Naomi für eine Frau gewesen sein, die ihren Jahwe, ihren Gottesglauben im moabitischen Alltag gelebt hat? Und Jetzt kommt die fiese Frage, was sagt uns das heute?
1: Ja, da kommen wir auch gleich dazu.
0: Genau.
1: Aber bevor ich jetzt nur auf die Naomi eingehe, die ja schon die zentrale Person zusammen ist mit der Ruth, so die beiden geben da ein herrliches Team ab, ist es vielleicht ganz gut, dass wir uns insgesamt die wir haben ja schon mehrere Namen genannt, dass wir uns mal auch die einzelnen Charaktere noch mal kurz anschauen und da auch eine Einordnung vornehmen. Naomi heißt übersetzt oder der Name bedeutet Wonne, die Liebliche, die Freundliche. Also das Eltern damals in Israel haben ja sehr bewusst oft auch eben auf eine Inspiration vom Geist Gottes hin ihren Kindern bestimmte Namen gegeben. Diese Namen waren sehr oft dann, wenn man es nachliest, sehr bezeichnend für ihren ganzen Lebensweg. So Naomi war also bekannt als die Wonne, die Liebliche, die Freundliche. Also sehr angenehmes, feines Wesen, das wohl auch auf die Ruth abgestrahlt ausgestrahlt hat, weil die sich ähnlich verhalten hat. Ruj bedeutet Freundschaft, Erquickung. Man wird es sehen, könnte das auch übersetzt werden. Dann der Mann der Naomi, der ja schon bald gestorben ist, Elimelech. Von ihm heißt es, dass er ein Ephratiter war. Ephratiter heißt nichts anderes als aus Bethlehem in Juda stammend. Also das ist ein Parallelname oder ein anderer Name, der gebraucht wird für Bethlehem. Wir erinnern uns vielleicht an die Weissagung über Jesus, wo es heißt, und du Bethlehem, Ephrata, dass du klein unter den Tausenden von Juda bist, aus dir wird mir hervorgehen, der Herrscher über Israel sein soll. Bethlehem, Ephrata. Also, und hier sehen wir wieder, wie sich das vor unseren Augen tatsächlich eben entfaltet, dieser Elimelech, sein Name bedeutet, mein Gott ist König. Also was für ein Sammelsurium an Figuren, okay. Und wie Gott das hier zusammenfügt und sich da eine Geschichte draus entwickelt. Und wir werden auch sehen, warum kann die sich entwickeln, weil die Naomi und die Ruth mit einer Herzenshaltung unterwegs waren, die uns alle Achtung abbringt. In einem fremden Land, mit einer fremden Kultur, schaffen sie es nicht nur irgendwie den Kopf über Wasser zu halten, sondern sie leben da ja mindestens 10 Jahre dort in diesem fremden Land. Sie erleiden schlimme Schicksalsschläge. Naomi verliert ihren Mann, ihre beiden Söhne. Ruth, die einen der Söhne geheiratet hatte, verliert auch ihren Mann. Also eine sehr schwierige Zeit. Und trotzdem schaffen es die beiden, hier einen Weg zu finden, den Gott schon lange vorbereitet hat, vor Urzeiten, kann man sagen, vor Jahrhunderten, und eben dann auch durch den Propheten Micha hier sagt, und du Bethlehem Ephrata. Und hier sehen wir, das geschieht. Also der Elimelech, der war aus Bethlehem, deswegen heißt er Ephratiter. Mein Gott ist König. Und dann haben wir noch den Boas, die vierte wichtige Figur, der zukünftige Mann von der Ruth. Das heißt, ein Mann der Stärke, ein Mann von scharfem Geist. So, und diese Naomi, ja, die hat dort in dem fremden Land ihren Glauben gelebt, sonst hätte er der Ruth ja überhaupt nicht bekannt sein können. Das heißt auch der Elimelech, also mein Gott ist König, das war ein gottesfürchtiger Mann. Und die haben die Schrift dort gelesen, die haben wahrscheinlich Gottesdienste gefeiert. Ich gehe davon aus, weil das für Israeliten typisch ist, auch mal einen Altar gebaut und eben den Namen des Herrn angerufen. Und so hat die Ruth den Namen des Herrn kennengelernt.
0: Also, die haben nicht so gelebt, jeder wird auf seine Fasson glücklich, und sondern und ich suche Gott im Wald oder so, wie wir es heute sagen, sondern ich bekenne mich. Ich baue einen Altar, ich mache einen Gottesdienst, ich kleide mich vielleicht auch anders, ich zeige, wes Geistes Kind ich bin.
1: Ja, und wir sehen ja, an den Aussagen, das Buch ist ja relativ kurz, also es ist nicht so sehr viel überliefert, aber an den Aussagen, die geschrieben sind, sehen wir, wie tief die Umkehr oder sagen wir mal die Abkehr der Ruth war von ihrem bisherigen Glauben, von ihren bisherigen Göttern, denen sie gedient hat. Es gab ja dort ganz unterschiedliche Religionen im Volk Moab. Und Ruth war da sicherlich auch ja mit einer Familie irgendeiner Glaubensrichtung anhängig, wird aber hier nicht weiter ausgeführt. So jetzt aber ihre komplette Abwendung vom bisherigen Kultur und Gebräuchen und natürlich eben auch Glauben, was dann das Herz angeht, wenn sie sagt, also sie war bereit, ganz tief umzukehren, dein Volk ist mein Volk. Hallo, ich bin in Bayern hier in einem kleinen Dorf aufgewachsen und gut, zu den Dorfbewohnern habe ich keinen Kontakt mehr, aber für mich ist völlig klar, ich bin ein Kind meiner Kultur und diese Kultur, die hat mir viel mitgegeben und aus der schöpfe ich auch und zu der halte ich mich auch und halte ich mich für zugehörig. Und jetzt diese Kultur aufzugeben und sagen wir mal einfach nur im Nachbarland in Frankreich zu leben mit einer anderen Sprache, da vielleicht noch keine andere Religion, aber so, und wir sehen hier die Veränderung, die bei der Ruth vor sich gegangen ist, ja über einen Zeitraum von 10 Jahren, hat so dazu geführt, dass sie gesagt hat, ich will deine Lebensweise annehmen. Ich nehme nicht nur ein paar Gedanken von dir auf oder ein paar religiöse Leitsätze, sondern ich werde mein Leben komplett so umstellen, dass mein Leben ein Abbild ist von deinem Leben. Dein Volk ist mein Volk. Wo du hingehst, da will ich auch hingehen. Wo du stirbst, da will ich auch sterben. Und dein Gott ist mein Gott. Also das ist eine komplette Wesensveränderung, die Ruth damit erlebt.
0: Das ist ja wie Christus später sagt, kehrt um.
1: Ja.
0: Es ist eine komplette Umkehr.
1: Und da sind wir ja auch beim zentralen Thema von diesem Buch Ruth. So immer wieder lesen wir in der Schrift, wer den Namen des Herrn anruft, der wird gerettet werden. Und das ist das, was die Ruth getan hat. Sie hat den Namen des Herrn angerufen. Und an anderer Stelle heißt er in der Schrift, weil sie meinen Namen anruft, will ich sie erretten. Oder will ich sie beschützen, weil sie mich kennt, will ich sie beschützen. Das heißt, sie hat sich an den Gott Israels gewandt und Gott hat eine Tür aufgemacht, wo er sagt, komm herein. Oder wie Jesus später, kommt her zu mir, alle, die ihr mühselig und beladen seid. Vielleicht, dass wir das auch nochmal vom Glaubensverständnis von Israel her einordnen. Eigentlich hatte Israel den Auftrag, Jahwe allen Nationen bekannt zu machen. Überall zu verkünden, wie groß der Herr ist, wie er sein Volk segnet, wie er sein Volk beschützt und was er für ein guter und gütiger und gnädiger Gott ist, so dass alle Völker von Jahwe hören und schließlich eben auch sagen, ich möchte mich der Religion der Israeliten anschließen. Das ist ja leider nie passiert. Wenn die Israeliten ins Ausland gingen, dann war es mit Pfeil und Bogen und Schwert und Schild. So zur Mission oder Evangelisation waren sie nicht unterwegs. So, und deswegen jetzt hier ist eine Frau, diese Ruth, die ruft den Namen des Herrn an und wir sehen sofort, wie Gott eine Tür auftut. Und Israel war auch gehalten vom Gesetz her, wenn sich ein Ausländer dem Volk Israel anschließen wollte und war bereit, all die religiösen Gesetze zu befolgen, dann war die Anweisung des Herrn, dass diese Person, Mann oder Frau, in das Volk Israel aufgenommen werden sollte.
0: Was sind jetzt dann diese, Sie haben das Bild mit der Tür, die dann auf einmal aufgeht, als Ruth den Namen des Herrn anruft. Was sind diese Segensströme, die dann durch Ruths Ja zu Gott aufgehen? Ich meine, es gibt ja später dann auch noch eine Frau, die mal Ja zu Gott sagt und dann ist der Herr daraus geboren. Die Ruth sagt auch viel früher Ja. Mhm. Was für Segensströme sind daraus entstanden?
1: Dieses Ja zum Herrn, wie wir ja an ihrer vollständigen Veränderung sehen, ist also eben nicht nur ein Ja zu einer Religion oder zu einem Kult, sondern eben eine führt zu einer Persönlichkeitsverwandlung oder Veränderung bei ihr. Aber das Wichtigste in all dem ist eigentlich, dass Ruth in dem Augenblick, wo sie Ja sagt zum Gott Israels, der Plan Gottes für ihr Leben wirksam wird. Gott hat für jeden von uns einen Plan. Und den hatte er für die Ruth schon lange Zeit vorbereitet und für die Naomi natürlich eben auch. Und damit eben auch für den König David und für Jesus eben diese ganze geschichtliche Abfolge. Aber in dem Augenblick erst, wo die Ruth Ja sagt zu Gott, in dem Augenblick fängt der Plan Gottes in ihrem Leben an, sich zu entfalten. Und das bedeutet dann eben die Rückkehr nach Bethlehem zusammen mit der Naomi. Und da wird sie ins Volk Gottes integriert. Und da kommen wir jetzt dann auch zu Boas, ihrem zukünftigen Mann, den sie dort kennenlernt in Israel, in Bethlehem.
0: Sie hören die Lebenshilfe bei Radio Horeb. Unser Thema ist heute Ruth. Eine moabitische Frau schließt sich Gottes Volk an und löst wahre Segenströme aus. Ruth ist ja die Urgroßmutter von König David. Gast im Studio Ado Grewe, er ist Bibellehrer und Sprecher. Jetzt sind wir dabei. Also Ruth und Naomi lassen sich in der alten Heimat von Naomi in Bethlehem nieder. Ich habe jetzt ein bisschen recherchiert, es ist die Zeit der Gerstenernte gewesen, steht in der Schrift. Ja. Und die Zeit der Gerstenernte ist so zeitlich so vor dem Pessachfest. Mhm. Und Jetzt wollte der Dominik Miller schon wieder das Interpretieren anfangen, aber das überlasse ich lieber Ihnen. Ja. Also es geht jetzt weiter, um was zum Essen zu bekommen, beschließt die Ruth, auf irgendein Feld zu gehen. Also in der Schrift steht nicht, ja, der Herr sagte zu ihr, geh auf das Feld des Boas. Nein, es ist irgendein Feld, wo sie hingeht. Und um Körner einzusammeln, die die Schnitter beim ersten Ernten der Gerste liegen lassen. Und da wird eben der Boas auf sie aufmerksam. Dieses Aufsammeln der Gerste, ist das jetzt so ein typischer Job für die Armen? Man lässt so denen das übrig und dann darfst halt aufsammeln, damit nicht verhungerst? Oder was bedeutet es, dass die Ruth einfach hinter Schnittern hergeht und die Gerstenkörner aufsammelt, die einfach im Eifer des Gefechts liegen lassen? Und das ist bedeutungslos, die paar Körner, aber für sie ist es Überleben. Mhm. Wie können wir das so einordnen? Ruth läuft hinter den Schnittern her, holt die Gerste und dann schaut der Boas, stellt fest, dass das ein Hübsches ist.
1: Ja, gehen wir mal von aus. Ne?
0: Ja, genau. Ja,
1: sie ist ihm zumindest gleich irgendwie ins Auge gefallen. Gut, es war natürlich auch ein fremdes Mädchen. Ne? Also er kannte wahrscheinlich seine Mädchen, die sonst eben Schnitterinnen waren, und sie war eine Fremde. Ja, die Ruth. Also wie gesagt, der Plan Gottes kommt zustande, damit auch eine Führung durch den Herrn. Und die Führung bewirkt jetzt hier, dass die Ruth intuitiv oder durch Inspiration, da kam halt ein Gedanke in ihr Hirnkastelnei, da halt dich mal da drüben zu dem Feld und lies da eben auf. Wir sehen auch, wie im Volk Gottes, also im Volk Israel, der Herr alles geordnet hat. Da ist niemand irgendwie durch soziale Raster gefallen. Ob das andere Länder und andere Religionen genauso gehandhabt haben, dass sie eben eine Versorgung hatten für Witwen und Waisen und Arme, weiß ich nicht, für alle Völker. Aber Israel hatte das auf jeden Fall. Und zwar gab es da auch ein Gesetz des Herrn, dass man eben in Erntezeiten keine Nachlese betreiben sollte. Also das heißt, man sollte auch die Ränder vom Feld nicht nochmal nachschneiden, sodass man jeden Halm mitnimmt. Lass das stehen für die Armen, für die Witwen, für die Waisen. Auch wenn Beerenernte war, also Weinbeeren zum Beispiel, also Trauben oder andere, eben nicht nochmal Nachlese betreiben, sondern hängen lassen, so damit die Armen auch etwas haben. Und das wusste natürlich die Naomi, sie war ja Israelitin, hat von daher auch die Ruth ermutigt, geh auf den Acker irgendwo hin und lies da einfach die Ehren.
0: Das ist dein gutes Recht.
1: Das ist dein gutes Recht, das darfst du. Hat sie sich dann auf den Weg gemacht und hat angefangen, eben dann die Ehren aufzulesen, die dann noch rumlagen. Und es war, wie wir dann feststellen, auch gar nicht so wenig. Hat gereicht für mehr als eine gute Mahlzeit.
0: Jetzt könnte ich ganz provokativ sagen, okay, die Ruth, die lebt in Bethlehem und folgt jetzt israelischem Gesetz. Und das israelische Gesetz schreibt eben nicht nur den Kult vor, sondern eben, dass sie auch versorgt wird, dass sie die Gerste auflesen kann. Also kann ich jetzt sagen, ja, kaum folgst du dem Wort Gottes, schon kann die Love Story mit Boas losgehen. Ist es so einfach?
1: Bei Gott ist es so einfach. Wir machen viele Dinge kompliziert. Wir haben unsere eigenen Pläne. Die

0: Widerstand gegen die Führung des Herrn. Das sind keine eigenen Dinge, die im Weg stehen. Ich will aber das und ich will jenes, sondern ich habe mein Herz darauf ausgerichtet, Herr, deinen Weg will ich gehen. Dich will ich erkennen, mit dir will ich zusammenleben, dir will ich dienen, du bist mein Glück, du bist meines Lebens Glück, hatten wir vor ein paar Jahren die Losung für das ganze Jahr. So, und das hat die Ruth im Leben von der Naomi gesehen. Gott war immer der Versorger, da war wohl keine Not da. Elimelech ist früh gestorben, die beiden Söhne sind früh gestorben, so das sind Schicksalsschläge, die tatsächlich jeden Menschen treffen kann. Es wird uns ja auch nicht erläutert oder erklärt, wie die zu Tode gekommen sind, Krankheit oder Überfall oder irgendwas. Ja, und so hat sich die Ruth in den Plan Gottes eingefügt und das kann ich allen, die ihr heute Vormittag zuhören oder in der Wiederholung der Sendung zuhören, das kann ich allen nur wärmstens ans Herz legen. Legen Sie doch mal Ihre Pläne zur Seite und sagen Sie, Herr, du hast die Ruth so sehr gesegnet. Nicht nur, dass sie eine neue Heimat gefunden hat und zum wahren Gott gefunden hat, eine Erkenntnis Gottes tatsächlich erlangt hat, obwohl das von ihrer Kindheit her aus gar nicht vorbereitet war. Sie musste ins Ausland gehen, um dann eben dem Gott Israels auch folgen zu können. Wenn Sie hier heute zuhören, dann legen Sie mal alle Ihre Pläne zur Seite und sagen, Herr, ich habe jetzt so viel versucht in meinem Leben daraus was richtig Gutes zu machen. Ich will's einfach mal komplett in deine Hände legen. Mach doch du was Gutes draus. Jesus, komm du in mein Leben. Sei du, so wie beim Elimelech, der König meines Lebens und der König meines Herzens und entwickle du, was du für mich vorbereitet hast. Bring mich auch mit den Leuten zusammen, die du für mich vorbereitet hast. Sei es dem Epheserbrief, dass er für uns Werke vorbereitet hat, in denen wir leben sollen. Also die Werke, die gibt's schon, wir müssen nur darin leben. Und das ist das, was wir im Leben von der Ruth sehen. Da waren schon Werke vorbereitet. Die Ehe mit Boas, dann ein neues Heim, dann eben die vielen, vielen anderen Dinge. Alles bereits vorbereitet. Die Ruth musste nur in ihrem Herzen sagen, dein Gott ist mein Gott. Das war das Entscheidende. Sie hat sich in den Plan Gottes eingefügt. Und dann sehen wir, wie sich alles Weitere, man könnte fast meinen, fast problemlos irgendwie entwickelt. Also, wie Sie sagten, Herr Miller, eine Love Story, ne, die sich da vor unseren Augen entfaltet.
1: Gehen wir mal zur Love Story. Der Boas sieht also die Ruth und sagt also seinen Schnittern, gebt der Last ordentlich was liegen, dass für die Ruth viel übrig bleibt. Und die Naomi, die gibt jetzt der Ruth den Tipp, wie sie sich dem Boas nähern kann. Und wenn ich das lese, da muss ich dann echt stutzen, weil also die gibt ihr den Tipp, die Ruth soll sich in der Tenne zu den Füßen von Boas legen. Mhm. Ist es jetzt die Aufforderung zum Beischlaf oder was ist das? Also irgendwie kann ich das nicht einordnen. Mhm. Was heißt es?
0: Also es ist wieder mal so schön zu sehen, wie die Schrift doch mit ganz, ganz wenigen Worten eine Situation eindeutig beschreibt. Also da wird keine große Geschichte draus gemacht. Und wir lesen zu Ihrer Frage, Herr Miller, lesen wir, wie eben Ruth und Boas da in der Tenne zusammenkommen, die Naomi wusste. Die Schnitter, nachdem sie das Korn gedroschen haben, da gab es also Berge von Korn. So, und das war Gebrauch damals, dass sich dann eben eine ganze Reihe von Männern, die haben sich auf diese Berge von Korn gelegt, um die zu bewachen.
1: Ach so.
0: Ja, ja, damit die nicht geraubt wurden über Nacht. Das war ja eine fette Beute. Ne? Also da konntest du ein ganzes Volk mit versorgen, oder eben mehrere Familien. Im größeren Umfeld. So, und deswegen wusste also die Naomi, heute Nacht wird der Boas, der wird in der Tenne schlafen. So, und du, liebe Ruth, du gehst jetzt heute Nacht, du guckst dich mal um, wo hat er denn seine Decke hingelegt, als er sich schon mal einen Schlafplatz vorbereitet. Lass ihn in Ruhe, während er isst und trinkt, aber dann nachts, wenn er sich hinlegt, so, dann gehst du dorthin, wo er sich hingelegt hat. Und jetzt hören wir mal, was die Schrift sagt, dass eben die Ruth dorthin geht. Sie legt sich tatsächlich zu

0: seinem Fußende. Boas wacht davon auf. Er spricht sie an, er weiß gar nicht, wer sie ist. Es ist stockdunkel und sagt, wer bist du denn? Sie gibt sich dann zu erkennen. Und dann sagt Boas zur Ruth, bleib heute Nacht hier. Und es soll am Morgen geschehen, wenn dich der Löser, kommen wir noch drauf, wenn dich der Löser lösen will, gut, so mag er lösen. Wenn er aber keine Lust hat, dich zu lösen, also sie herauszulösen praktisch, dann löse ich dich, so wahr der Herr lebt. Jetzt bleib liegen bis zum Morgen. Und jetzt kommt der entscheidende Satz, der alles auflöst. Es gab keinen Sex in dieser Nacht, nichts Unschickliches, nichts Verbotenes. Bleib liegen bis zum Morgen. Da blieb sie an seinem Fußende liegen bis zum Morgen. Wir wissen, wo die Ruth war. An seinem Fußende bis zum Morgen. Und dann, doch bevor einer den anderen erkennen konnte, also es war noch dunkel, stand sie auf, denn er sagte, es soll nicht bekannt werden, dass eine Frau auf die Tenne gekommen ist. Er wollte auch ihren Ruf beschützen und seinen Ruf beschützen. Aber damit völlig klar, die beiden waren gottesfürchtige Menschen und sie sagten, nee, das wollen wir uns auch bewahren. Wir wollen mit Reinheit in die Ehe reingehen und es ist ja auch noch gar nicht klar, ob wir heiraten werden. Das hängt nochmal von einer anderen Sache ab.
1: Diese andere Sache, der Löser. Also was ist es, was der Boas da anspricht? Sie hören übrigens die Lebenshilfe bei Radio Horeb. Und heute geht es nicht um jüdische Gesetze oder sowas, sondern es geht um die Ruth. Das ist eine moabitische Frau, die sich Gottes Volk anschließt, die zu ihrer Schwiegermutter sagt, dein Gott ist mein Gott, dein Volk ist mein Volk. Und die Ruth ist am Ende die Urgroßmutter von König David gewesen. Gast im Studio ist Ardo Grewe, er ist Bibellehrer und Sprecher. Wir haben jetzt gerade eben darüber gesprochen. Ruth legt sich zu Boas in die Tenne. Es kommt nicht zum Sex, weil sie anständige Leute sind. Und er will auch die Ruth vor Rufschädigung bewahren. Und er erwähnt, ja, er wird sich an den Löser wenden, damit das alles geklärt wird. Was ist es da in dem jüdischen Gesetz? Wer ist dieser Löser? Was macht er? Und was hat Ruth und was haben Boas mit dem Löser zu tun? Was ist da? Was geht da ab?
0: Eben auch das war eine Versorgung Gottes für Witwen insbesondere, die also der Mann war verstorben. Jetzt war es ja bei der Naomi noch schlimmer. Auch die beiden Söhne waren verstorben. Das heißt, es gab keinen Erben, der den Namen des Mannes, also Elimelech, der den Familiennamen praktisch Sohn des Elimelech eben weitergetragen hätte. Und dazu kam natürlich eben, dass damit auch der Besitz, der ja Elimelech zugeschrieben war, später nachdem Elimelech tot war, dann eben seinen beiden Söhnen zugefallen waren als die rechtmäßigen Erben. Jetzt waren die beiden Söhne auch tot. So, jetzt war die Ruth in einer sehr schwierigen Situation. Die Ruth hatte zum einen Besitz sicherlich in Moab, auf dem sie gelebt hat, oder sie hatte es gepachtet. Aber es gab auch noch Besitz in Israel. So, und die Naomi, von der spreche ich. Und die Naomi wollte wohl auch diesen Besitz veräußern. Und da kommt jetzt der Löser ins Spiel. In Israel war so geregelt, wenn eben der Ehemann gestorben war, dann war der nächste männliche Verwandte, also der Bruder vom Ehemann oder vielleicht der Cousin vom Ehemann, der nächste männliche Verwandte war dazu angehalten, diese Witwe zu heiraten, um so den Besitz dieser Witwe zu bewahren, dass er in der Familie bleibt. Es war dann nicht selten auch so, dass wenn es der Bruder zum Beispiel vom verstorbenen Mann war, dass der dann auch mit der Witwe Kinder zeugte, sodass der Besitz dann auf die Kinder übergegangen ist und der Familienname erhalten geblieben ist. So, und in der Situation war jetzt die Naomi. Und der Boas, weil er ein Auge auf die Ruth geworfen hatte, und die Naomi war da auch sehr rührig in dem Bereich, die wusste um dieses Gesetz oder um diese Regelung mit dem Löser, und die hatte sich natürlich schon ein bisschen umgetan, beziehungsweise sie kannte ja die Familie vom Elimelech und wusste, ob der Brüder hatte oder keine. Der hatte wohl Brüder. So, und dann wusste sie, es gibt eben einen älteren Bruder, und das war der erste, der jetzt an der Reihe war, die Naomi zu heiraten, oder wenn nicht die Naomi, dann zumindest eine der Schwiegertöchter zu heiraten. Okay, so, und der Boas wusste darum, er wusste, es gibt einen vor mir in der Reihe, der älter ist als ich, der hat zuerst Recht, diesen Besitz zu erwerben und dann eben auch die Witwe zu erwerben. Entschuldigung, diesen Ausdruck, aber das gehört eben zum Gesamtpaket, die Witwe. So, und der Boas wusste, ich bin der Zweite vom Alter her. Und dann hat der Boas das entsprechend eingefädelt, dass er sich mit dem ersten Löser getroffen hat im Stadttor von Bethlehem und hat ihm eben diese ganze Situation dann mal vor Augen geführt im Beisein von Zeugen. So wurde das damals in Israel geregelt, mindestens 10 Zeugen, die da zuhören. Und er sagte, guck mal hier, Besitztum von Naomi, wir wollen das Ganze aber jetzt hier in der Familie behalten. Du wärst jetzt praktisch an der Reihe, entweder die Naomi, aber die war wohl auch schon etwas älter, aber dann eben ihre Schwiegertochter, die Ruth, die mit ihr gekommen ist, zu heiraten. Dann würde dir das Erbe vom Elimelech und auch von dem Sohn vom Elimelech, von den beiden Söhnen, würde dir eben zufallen. Aber, so wurde dem ersten Löser praktisch gesagt, also er sollte das auslösen aus fremder Hand sozusagen, dass es in der Familie bleibt, daher der Name. Aber, sagte er, es geht nicht nur um den Besitz, sondern eben auch um die Witwe, die müsstest du heiraten. Da wusste aber dann der erste Löser, okay, wenn ich jetzt die Ruth heirate und zeuge mit ihr Söhne, dann wird dieser neue, dieser gerade erworbene Besitz durch die Heirat, der bleibt dann nicht bei mir als Löser, sondern der wird an den neugeborenen Sohn von der Ruth übergehen. Und dann sagte der erste Löser, als es zur Verhandlung kam, dann, wenn es so ist, dann habe ich kein Interesse. Deswegen auch dieses Wort, wo wir gerade vorgelesen haben, wo der Boas eben zur Ruth sagte, so wahr der Herr lebt, wenn der andere Löser dich nicht löst, ich werde dich auf jeden Fall lösen. Also er hatte nicht nur ein Auge auf die Ruth geworfen, der war schwer verliebt und sein ganzes Herz war bereits bei dem Mädchen. Und er hat natürlich sich ja auch schon nach juristischen Rahmenbedingungen erkundigt. Wie kann ich denn die Ruth überhaupt ehelichen und was ist mit dem ganzen Besitz und wie kriegt man das hin? Er wusste schon ganz genau Bescheid, bevor er in der Nacht in die Tenne gegangen ist. Und so konnte er der Ruth sagen, so war der Herr liebt. Ich werde dich auf jeden Fall lösen, wenn das kein anderer tut. Und damit war für die Ruth, die Naomi hatte der Ruth das alles erklärt mit dem Löser und wie das vor sich geht und dass der Familienbesitz erhalten bleibt. Und damit wusste die Ruth, aha, und der Boas ist eben der zweite Löser in der Reihe. Und so wusste sie, sie lässt sich hier auf eine sehr angenehme Situation ein. Und die wollte sie natürlich auch sauber durchschreiten, diese Situation. Deswegen, Tenne, alles klar, Heirat kam später. Ich wollte noch eine kleine Beobachtung da noch einbringen.
1: Ja,
0: zum Charakter von der Ruth. Also wir lesen, die Naomi, der Ehemann ist gestorben, die beiden Söhne auch. So, sie merkt, okay, gut, hier ist für mich wirklich nichts mehr in Moab, was mich hält. Ich gehe zurück zu meinem Volk nach Bethlehem. Okay, so, und die beiden Schwiegertöchter, also es waren ja beide Moabiterinnen, die Orpa und die Ruth, nachdem deren Männer gestorben sind, nach 10 Jahren, sagte, ich gehe nach Bethlehem, so, und ihr bleibt da. Und die beiden Schwiegertöchter sagen am Anfang beide, wir kommen mit. So, und dann macht sich tatsächlich die Naomi auf den Weg nach Bethlehem und Orpa und Ruth gehen da eine Wegstrecke mit. Und irgendwann unterwegs überlegt sich's die Orpa und sagt, ach nee, du, also ich bleibe jetzt doch hier in Moab. und kehrt also um. Und dann ist mir aufgefallen beim Durchlesen des Textes, das ist schon in Kapitel 1, Vers 8, da sagt Naomi zu ihren beiden Schwiegertöchtern, geht, kehrt um, eine jede in das Haus ihrer Mutter. Und dann redet sie ein bisschen weiter. Und dann erhoben sie ihre Stimmen und weinten die Schwiegertöchter und sagten dann nochmal, nein, wir wollen mit dir zu deinem Volk zurückkehren. Und Naomi sagte, kehrt nur um, meine Töchter. Viermal sagt sie das. Viermal, nach dem dritten Mal, kehrt die Orpa um. Nachdem die Orpa umkehrt, also zurück nach Moab, sagte dann zu Naomi, zu Ruth noch ein viertes Mal, kehrt um, kehre auch du um, deiner Schwägerin nach. Aber Ruth sagte, dringe nicht in mich, dich zu verlassen, von dir weg umzukehren. Wo du hingehst, da will auch ich hingehen. Wo du bleibst, will auch ich bleiben. Dein Volk ist mein Volk, dein Gott ist mein Gott. Viermal. Also ich wollte damit auf die Entschlossenheit und die tiefe Überzeugung, die sich im Herzen von der Ruth ausgebildet hatte über die Jahre hinweg, die Beobachtung von der Naomi und vielleicht auch noch vom Elimelech, gottesfürchtiges Ehepaar, Gott Israels, so das alles hatte sie beobachtet und es war in ihr eine so große Entschlossenheit, unbedingt zum Volk Israel zu gehören und den Gott Israels, den Namen des Herrn, anzurufen. Und da möchte ich an unsere Zuhörer und Zuhörerinnen unbedingt nochmal appellieren. Liebe Freunde, es braucht eine enorme Entschlossenheit bei all den vielen Ablenkungen, die wir im Leben haben und Bedrohungen. Heutzutage Kriege und Wirtschaftsnot und dieses und jenes und Ölpreis und weiß, wer weiß, was noch. So, es gibt so viel Ablenkungsmöglichkeiten. Es gibt so viele Widrigkeiten, die uns das verderben wollen, uns mit unserem ganzen Herzen auf den Weg Gottes auszurichten. So, und dann fangen wir an und wir gehen ein bisschen mit Jesus und dann läuft es vielleicht nicht so, wie wir uns das vorgestellt haben und dann fallen wir wieder ab, so wie im Buch der Richter und dann ist es vorbei mit der großen Gläubigkeit und wir wundern uns dann, wenn im Leben alles drunter und drüber geht, weil wir nicht mehr dem Plan Gottes folgen in unserem Leben. Und bei der Ruth sehen wir über Jahre hinweg. Wir meinen, wenn wir einmal eine Entscheidung getroffen haben, in irgendeinem lichten Moment, wo wir sagen, oh Gott, ich will dir glauben und wenn du mir heute hilfst, dann gelobe ich dir, werde ich dir für immer anhängen. Und wir kennen ja solche Notgebete, wo wir fest entschlossen sind, für immer alle Gebote zu halten und immer Gott zu ehren. Und so bei der Ruth war das kein Eintagesding, auch nicht ein Monat, über Jahre hinweg. Und dann nach 10 Jahren, nach viermaliger Aufforderung, kehr um, komm, bleib da in deinem Heimatland, geh zu deiner Mutter zurück. Da, und sie redet ja noch mehr auf sie ein, da wirst du auch einen Mann finden. Willst du mit mir kommen? Willst du bei mir noch einen Mann finden? Soll ich noch mal einen Sohn gebären? Und sie redet auf sie ein. Die Ruth lässt sich davon über. Alle Umstände sind für sie völlig uninteressant. Für sie gibt's nur eines. Trachtet zuerst nach dem Reich Gottes und nach seiner Gerechtigkeit. Und alles andere wird euch zufallen. Alles andere. Und wir sehen, was alles andere ist. Eine Ehe, Reichtum, Versorgung, Wohlstand. Die hatten bestimmt auch ihre schweren Tage, Boas und Ruth. Aber insgesamt sehen wir, Ruth kommt unter einen Segen Gottes, der ihr, wäre sie in Moab geblieben, nie und nimmer zuteil geworden wäre. Deswegen, wir müssen lernen, unsere Schritte nach Gottes Plan auszurichten. Und Ruth, und deshalb ist dieses Buch in der Bibel, ist uns dafür ein wunderbares Beispiel.
1: Die Ruth, die steht ja auch, ja, oder Ruth und Naomi, die stehen ja auch für eine Treue. Also Ruth ist der Naomi treu, aber sie folgen eben auch treu Gottes Wort, ja. Gottes Gesetz. In dem, was Sie gesagt haben gerade, dass mein Ja zu Gott nicht eine Eintagsfliege sein soll und dass das auch im Laufe meines Lebens immer wieder auf die Probe gestellt wird. Sie haben es ja gerade gesagt, es gibt so viele Ablenkungen, die mich auch von diesem Weg abbringen können. Wie wichtig ist da die Treue? Mhm. Die Treue zum Wort, die Treue zu Gott, die Treue zu meinen Mitmenschen oder eben hier zu meiner nahen Verwandten. Mhm.
0: Und wir sehen ja, Boas gibt es ja mit einem Satz zu erkennen, ich habe schon gehört von der Naomi, also sagt er zu Ruth, ich habe schon gehört von der Naomi, was du ihr alles Gutes getan hast und wie verbunden, also loyal du ihr deine Verbundenheit gezeigt hast. Und jetzt in der Tenne macht er sie dann nochmal drauf aufmerksam und sagt, jetzt hast du mir noch einmal mehr deine Verbundenheit gezeigt, eben in dem, dass er sich ans Fußende legt und nicht an seine Seite legt. Und er erwähnt das nochmal ausdrücklich, auch hast du all die vielen jungen Männer, die da draußen auf den Feldern unterwegs sind, reiche und arme, dicke und dünne, so die hast du alle überhaupt nicht beachtet, sondern hast von Anfang an hast du darauf geachtet, du bist auf den Acker gegangen, weil du deiner Schwiegermutter Gutes tun wolltest. Du wolltest Ehren einsammeln, damit ihr beide zu essen habt. Deine Loyalität, deine Verbundenheit, deine Hingabe, von der ist mir schon berichtet worden und ich sehe es jetzt noch mal mehr mit meinen eigenen Augen. Ja, und es war ja tatsächlich so. Naomi war der Ruth gegenüber vorbildlich in ihrer Liebe und Verbundenheit. Genauso aber auch umgekehrt. Und wir lesen an anderer Stelle auch im Buch Ruth, da heißt es, als die Naomi zurückkam nach Bethlehem, geriet die ganze Stadt wegen ihr in Aufruhr. Also sie war sehr bekannt, die Naomi. Und alle haben das mitgekriegt, dass sie zurückgekehrt ist und dann eben auch mit ihrer Schwiegertochter Ruth. Und die Story von der Ruth muss in der ganzen kleinen Stadt Bethlehem dort die Runde gemacht haben, weil Boas dann später sagt, im ganzen Dorf oder in der ganzen Stadt und im Tor Israel ist bekannt, was du, Ruth, für eine tüchtige und treue Frau bist. Also die Loyalität, die Hingabe, die Treue, die Verbindlichkeit, so das ist so dermaßen sichtbar im Leben. Und ich glaube, der Johannes schreibt das im Johannesbrief, lasst uns nicht nur lieben mit Worten, sondern auch mit Taten. Und wir sehen das im Leben von der Ruth und von der Naomi. Da ist eine Hingabe da und sie lieben nicht nur mit Worten. Wir sehen sie auch dann mit dem, wie Gott alles schön zusammenfügt. Gott segnet seine Wege. Und wenn wir unser Herz ihm ganz öffnen und ihn reinlassen in unser Leben in seine Hand legen, dann werden wir erleben, wie der Segen Gottes sichtbar ist in unserem Leben.
1: Jetzt ist die Ruth. Die Ruth ist jetzt keine, wie soll ich das sagen? Wie kann ich denn das verstehen, dass Gott eine Moabiterin, eine Witwe auswählt, dass sie Teil des Stammbaums von Christus wird? Was heißt es, wenn Gott, der hätte ja auch 1000 gerechte Israelitinnen, Königstöchter, was weiß ich, Prophetinnen, hätte ja auch auswählen können, aber nein, er nimmt hier diese moabitische Witwe. Mhm. Und sie ist ausgewählt, dass sie Segen über das Land bringt, Segen über Boas. Und es war ja sicher auch alles eine große Freude in Bethlehem und so weiter. Was sagt uns das über Gott?
0: Es zeigt uns seinen wunderbaren Charakter. Wie er also nicht irgendwie nach Landesgrenzen oder ethnischen Grenzen oder Religionsgrenzen die Menschen irgendwie einteilt in brauchbar oder nicht brauchbar, sondern er sieht das Herz des Menschen. So, und es ist ja so, Gott will sich ja allen Menschen offenbaren. Nur die allerwenigsten Menschen sind tatsächlich offen für die Offenbarung Gottes. Und Gott für den ja Zeit kein Strahl ist, sondern etwas, was ständig vor ihm ist. Er ist allgegenwärtig, er ist allwissend, so die Zeit ist ihm, er weiß ganz genau, was in 200 Jahren geschieht und was vor 200 Jahren geschehen ist. So, er wusste von dem Herzen von der Ruth und er wusste, dass sie bereit war, sich in die Pläne Gottes einzufügen. Und das zeigt uns, egal wer du bist, ob du jetzt hier in Deutschland und hier auch zuhörst bei der Sendung, ob du in Deutschland geboren bist oder im Ausland, ob du Migrationshintergrund hast oder eben sogenannte biodeutsche Vorfahren hast, bitte verzeiht mir den Ausdruck. Ich wollte es nur eben deutlich machen.
1: Ja, das passt schon.
0: Das spielt alles überhaupt keine Rolle. Auch war deine Familie Akademiker oder war es eine Arbeiterfamilie? Sind sie reich oder sind sie arm? Sind sie zahlreich oder ist es eben nur eine kleine, unbedeutende Familie? Gab es da Berühmtheiten in der Familie oder gab es... All das ist für den Herrn völlig irrelevant. Gott sieht das Herz an und er schaut auch auf einen jeden von uns. Im 2. Chronik, Kapitel 17, glaube ich, oder Kapitel 14, da heißt es, die Augen des Herrn durchlaufen die ganze Erde, um die zu finden, an denen er sich groß erweisen kann. Also manche Leute tun ja gerade so, als wäre Gott nicht zu finden. Das ist falsch, genau das Gegenteil stimmt. Wir entkommen ihm gar nicht. David schreibt im Psalm, und würde ich in die Finsternis gehen, die wäre nicht finster, weil du wärst schon da. Und würde ich in die Hölle gehen, selbst dort wärst du schon vor mir. So, du bist da. Also praktisch, wir können ihm gar nicht entkommen. Seine Augen durchlaufen die ganze Erde, um die zu finden, an denen er sich groß und stark erweisen kann. Wir laufen dem Herrn davon. Das ist unser Problem. Wir sind ständig nicht aufmerksam. Wir sind mit uns selber beschäftigt. Wir schauen, wie es Jesaja schreibt, ein jeder auf seinen Weg. Wir alle gingen in die Irre wie die Schafe. Ein jeder sah auf seinen Weg. So ist es der letzte Satz im Buch der Richter. Ein jeder tat, was recht war in seinen Augen. Und hier ist ein offenes Herz. Und dieses Herz, von dem weiß der Herr, weil seine Augen die Erde durchlaufen. Er sieht diese Ruth und er sieht, dass sie bereit ist, seinen Plan, den er für ihr Leben vorbereitet hat, bis zum Ende zu leben. Und deswegen ist sie erwählt. Gott ruft jeden Menschen, nicht jeder hört. Heute Morgen geht sein Ruf aus. Wer heute Morgen von den Zuhörern und Zuhörern, die zuhören, wer heute Morgen schließt sein Herz auf und sagt, ja, Jesus, bitte komm in mein Herz, nimm mein Leben in die Hand, mach was Gutes, was Vernünftiges draus, so wie bei der Ruth, damit Segen da ist in meinem Haus, auch für die nachfolgenden Generationen. Und das sehen wir ja. König David, Jesus, das ist doch eine ganz beträchtliche Ahnenreihe, die da entstanden ist.
1: Und der Mensch geht immer von sich selber aus. Diese Auserwählung ist unabhängig von dem, wie ich vorher war. Also es ist nur entscheidend, dass ich hier, jetzt und heute mein Ja ausspreche. Egal, ob ich vorher ein Leben lau oder ohne Gott geführt habe oder ein schlechtes Leben. Ja. Das ist letztlich, Gott ist es egal. Er sieht das Herz. Er sieht, ich will jetzt Ja sagen. Ich mache mein Herz jetzt auf.
0: Gott sei Dank, ja. Es ist nicht abhängig davon, dass man schon mal irgendwo eine Bibelschule belegt hat oder einen Kurs diesbezüglich oder dass man sagt, ich bin jetzt Mitglied in einer bestimmten Kirche. All das ist nicht das Entscheidende. Wir sehen ja, Ruth kommt aus einem Volk, das Jahwe nicht verehrt. Sie ist Moabiterin. So, das hat aber Gott nicht abgehalten, ihr seinen Plan für ihr Leben zu offenbaren und Ruth war eben von ihrem Herzen willig. Und das ist das, was wir heute mitnehmen, auch aus dieser Begegnung mit Ruth, auch aus der Begegnung mit Boas. Also wir sehen ja auch, er ist ein Israelit, er gehört zum Volk Gottes, er hält sich auch an die Gesetze Jahwes, er schaut ganz genau, gibt's denn überhaupt eine juristische Möglichkeit, dass ich diese Ruth ehelichen kann? So, er macht sich da genau kundig und dann ja, es ist wirklich alles sehr gut vorbereitet und dann finden da zwei Herzen zueinander und ein wunderbarer Segen Gottes entsteht, der sich weit ausbreitet, ja bis hin zur Naomi, die dadurch eben auch wieder Nachfahren oder Nachkommen hat, so ihr Besitz bleibt in der Familie, sie ist eine glückliche Oma, das heißt daran, sie wird zur Amme von dem kleinen Obed, ne? Also das ist die Oma Naomi und darf den Kleinen dann auf den Arm, also es ist alles ein Bild von Glück und von Geborgenheit und auch von Frieden. Und das ist ja auch das, was der Herr uns durch die Schrift wissen lässt. Ich weiß, welche Pläne ich für dich habe. Pläne des Friedens, Gedanken des Wohlergehens. Jeremia Kapitel 29, können wir das nachlesen. Das ist das, was Gott über uns denkt. Er hat Pläne des Friedens für dich vorbereitet. Gedanken des Wohlergehens. Hörst du, wie er ruft? Gehst du darauf ein? Jetzt wäre eine gute Zeit, ein Gebet zu sprechen und zu sagen, ja, Herr, ich habe dein Wort gehört. Und dann braucht's nur einmal Ja in unserem Herzen. Wir öffnen uns und Jesus zieht ein.
1: Herr Grewe, können Sie so ein Gebet für uns sprechen?
0: Sehr gerne.
1: Für all die, die suchen und nicht wissen, welche Worte sie sprechen sollen.
0: Herr Jesus, ich habe dein Wort gehört. Und ich danke dir für diese Klarheit deines Wortes. Danke, dein Wort schafft Licht in meinen Gedanken und in meinem Herzen. Und ich sehe, wie du es gut mit mir meinst. Jesus, vergib mir alle meine Sünden. Ich bitte dich um Vergebung dafür, dass ich so oft von dir abgeirrt bin und nicht deinen Wegen gefolgt bin. Ich gebe dir heute neu mein Herz. Komm du in mein Herz. Leite du mich auf gerader Bahn. Ja, ich will dir mein Leben anvertrauen und ich glaube, dass du jetzt in mein Leben kommst, Jesus, und mein Leben in die Hand nimmst und deinen Segen in meinem Leben zustande bringst für mich und meine ganze Familie und meine ganze Umgebung. Komm, Herr Jesus, du bist mein Herr und mein Heiland. Amen.
1: Amen. Vielen Dank, Ardo Grewe, dass Sie wieder bei uns in der Sendung waren und dass Sie uns die Ruth und die Naomi und den Boas näher gebracht haben. Also Einladung an alle, das Buch Ruth nochmal sich zu Gemüte zu führen und sich selber auch vielleicht darin zu finden. 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Sie hören die Lebenshilfe wieder morgen am Mittwoch um 10, da geht's um die Entwicklung der Geschlechtsidentität, die Bedeutung der Mutter für den Sohn. Gast im Studio ist Dr. Markus Hoffmann vom Institut für Dialogische und Identitätsstiftende Seelsorge und Beratung. Es verabschiedet sich Dominik Miller. Behüt Sie alle Gott.

Nachrichten aus Kirche und Welt, direkt aus der aktuellen Redaktion von Radio Horeb, im Studio Karin Viera. Den Haag. In den Niederlanden ist zum ersten Mal ein Kind unter 12 Jahren nach den Vorgaben des Euthanasiegesetzes getötet worden. Ein Ausschuss prüft nun, ob die Ärzte alle vorgeschriebenen Regeln eingehalten haben. Nach der vor 2 Jahren geänderten Regelung ist Euthanasie für unheilbar kranke Kinder zwischen 1 und 12 Jahren legal, wenn diese unerträglich leiden und es keine Hoffnung auf Genesung gibt. Davor war aktive Sterbehilfe nur für ältere Kinder und Neugeborene erlaubt. Die Niederlande haben bereits 2002 als erstes Land aktive Sterbehilfe für unheilbar kranke Kinder eingeführt. Belgien hat 2014 alle Altersbeschränkungen aufgehoben. In Luxemburg und Spanien ist aktive Sterbehilfe ebenfalls möglich. Wiesbaden. Die Zahl der Adoptionen ist 2025 gesunken und damit auf dem niedrigsten Stand seit der Wiedervereinigung. Nach statistischen Angaben wurden im letzten Jahr rund 3.500 Kinder adoptiert. Das waren 4% weniger als im Jahr zuvor. Davon wurden nur noch 56 Jungen und Mädchen aus dem Ausland adoptiert. Damit setzt sich der langfristige Rückgang weiter fort. Über ein Viertel der adoptierten Kinder war zum Zeitpunkt der Adoption noch im Alter von unter 1 Jahr. Im Schnitt betrug das Alter bei der Adoption 5,1 Jahre. Jerewan. Ein schwerreicher Politiker will in Armenien die weltweit höchste Jesusstatue bauen lassen. Mit der geplanten Höhe von 100 und 1 Meter soll das Bauwerk nicht nur alle bekannten Christusstatuen weltweit, sondern auch die Freiheitsstatue in New York überragen. Zu den Beweggründen seiner Unternehmung erklärte Oligarch Tsaroukian, als älteste christliche Nation der Welt sollte Armenien auch die größte Jesusstatue der Welt haben. Die armenisch-apostolische Kirche hat offene Kritik geäußert. Der Bau widerspreche nach ihrer Einschätzung den Traditionen des Landes. Die Fertigstellung des Monuments ist für 2027 geplant. 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Das waren Meldungen aus Kirche und Welt. 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

Quelle der Hoffnung. Eine junge Frau begegnet Maria. Diesen Titel trägt das Buch von Regina Maria Stellner, das wir zurzeit in unserer Radio Horeb Erzählung hier für Sie lesen. Herzlich willkommen, sagt Claudia Kiesel. Der Titel ist in mehrerlei Hinsicht treffend gewählt. Sarah, die Frau, die wir in dieser Erzählung auf ihrem Lebensweg begleiten, begreift immer besser, wie Maria Quelle unserer Hoffnung ist. Dies geschieht zunächst in Lourdes, wo Sarah auf wundersame Weisung Heilungen miterleben darf. Diese geschehen durch das Wasser der Quelle, die dort sprudelt, einer Quelle der Hoffnung für so viele. Sarah hat erkennen müssen, dass sie zwar viel gebetet hat, aber sie hat gebetet, dass das zu geschehen habe, was sie sich fest vorgenommen hat. Nun lernt Sarah mit Hilfe ihres Begleiters Raimund, der direkt aus dem Himmel zu ihr gekommen ist, Maria, Quelle der Hoffnung, noch besser kennen. Und Raimund, wie sich ihr Begleiter bisher nannte, gab erste Hinweise, unter welchem Namen wir ihn alle heute gut kennen, den Ritter der Gottesmutter. Hören wir eine weitere Folge aus Quelle der Hoffnung. Es liest für uns Patricia Fehrenbach.

Jerusalem. 10 Wochen später war es soweit. Sarah saß in einem Flugzeug von München nach Tel Aviv. Während sie es sich auf ihrem sonnengelben Nackenkissen bequem machte und den Blick über das weißgraue Wolkenmeer schweifen ließ, zogen die Ereignisse der letzten Zeit noch einmal an ihr vorüber. Nachdem sie aus Lourdes zurückgekommen war, hatte sie gehofft, die Zusage von Raimund würde bald Wirklichkeit werden und in ihrem Leben würde sich schnell etwas ändern. Stattdessen musste sie immer noch an Tobi denken und daran, wie sehr sie sich 17 Jahre lang getäuscht hatte. Und irgendwie konnte sie keinen Frieden finden. Immer wenn sie glaubte, dass er trotz allem der Richtige für sie war, zog sich alles in ihr zusammen. Und wenn sie es nicht glaubte, auch. Daher beschloss sie, wieder einmal zu ihrem Hilfsmittel in äußerster Not zu greifen. Sie zog ihre Sportklamotten an, nahm ihre Marienstatue in den Arm und ging, einen Rosenkranz nach dem anderen betend, nach Altötting. Dass die Leute sie komisch anschauten, als sie mit einer Statue von Maria durch die Gegend marschierte, war ihr vollkommen egal. Wusste sie ja, wofür sie diese Wallfahrten machte. Das erste Mal für Tobi und eine endgültige Loslösung von ihm. Doch nichts geschah. Das zweite Mal einfach für den Richtigen. Wieder geschah nichts. Erst als sie ein drittes Mal gewallfahrtet war, erneut für den Richtigen, hatte sich etwas getan. Sie hatte Jakob getroffen, den sie vor Jahren sehr anziehend gefunden hatte. Damals hatte er ihr sogar geschrieben, ob sie sich nicht einmal treffen wollten. Aber diese Nachricht war nie bei ihr angekommen. Erst Jahre später hatten sie das Missverständnis geklärt. Doch da war bereits Tobi in ihr Leben getreten und für eine Beziehung mit Jakob war es zu spät. Was aber, wenn er doch der Richtige war? Jedenfalls saß er gerade im selben Flugzeug wie sie. Wenn auch mit ein paar Freunden mehrere Sitzreihen entfernt. Eigenartig, dass er ausgerechnet jetzt nach Israel flog, als auch sie dorthin unterwegs war. Vielleicht würde sich während der Reise die Gelegenheit ergeben, näher mit ihm ins Gespräch zu kommen. Natürlich war da immer noch die Erinnerung an Tobi, der ihr Herz viele Jahre lang so berührt hatte. Aber Sarah ging davon aus, dass diese Erinnerungen im Laufe der Zeit schwächer werden und in ihrem Herzen irgendwann Platz für eine neue Liebe sein würde. Warum sollte sie also nicht offen dafür sein, Zeit mit Jakob zu verbringen? Nur weil sie vor Jahren die Augen von Tobi vor sich gesehen hatte, als sie in der Kapelle für Jakob gebetet hatte? Während sie darüber nachdachte, wie verwirrend das alles war, fiel ihr Blick auf das schwarzblaue Smiley, das ihr vom Rand ihres Nackenkissens aus entgegenlachte und für einen kurzen Augenblick ein Lächeln in ihr Gesicht zauberte. Wie gut, dass sie es erst nach dem Kauf entdeckt hatte. Andernfalls hätte sie das Kissen keinesfalls erworben. Es wäre ihr zu albern vorgekommen. Doch jetzt war sie froh darüber, dass sie etwas hatte, das sie zum Lächeln brachte. Doch nein, sie durfte nicht undankbar sein. In ihrem Leben gab es so vieles, das sie zum Lächeln brachte. Wenn sie auch in der Liebe kein Glück hatte, so doch in der Schule umso mehr. Sie war die Klassenleitung einer wunderbaren 10. Klasse gewesen, die ihr das ganze Jahr über sehr viel Liebe geschenkt hatte und bei der sie nur eines traurig machte. Der Gedanke daran, dass sie nächstes Jahr nicht mehr da waren. Auch die anderen Klassen, die sie unterrichtet hatte, hatten einen großen Platz in ihrem Herzen. Überhaupt hatten alle, mit denen sie in der Schule zu tun hatte, einen Platz in ihrem Herzen und zeigten ihr, dass es seinen Sinn hatte, dass sie Lehrerin war und alles an Zeit und Kraft darin investierte, dieser Aufgabe so gut wie möglich nachzukommen. Wie sagte Dietrich Bonhoeffer doch einmal, es gibt erfülltes Leben trotz vieler unerfüllter Wünsche. Wenn sie heimkam, würde sie dieses Zitat auf ein Blatt Papier schreiben und über den Spiegel hängen. Schade, dass Mirjam nicht dabei war. Eigentlich hätte die Freundin sie auf dieser Reise begleiten können. Doch sie war zu sehr mit anderen Dingen beschäftigt. Sarah konnte immer noch nicht glauben, was Mirjam ihr beim letzten Gespräch erzählt hatte. Würde sie ihren Plan tatsächlich in die Tat umsetzen und alles zurücklassen, um dieses eine Ziel zu verfolgen? Vielleicht war es ja nur eine Phase und in wenigen Wochen war alles wieder vergessen. Fast hoffte Sarah das, denn nur ungern wollte sie sich von der Freundin trennen. Eine freundlich dreinblickende Flugbegleiterin blieb mit einem Wagen voller Getränke neben Sarah stehen und während sich ihr Sitznachbar für blutroten Tomatensaft entschied, begnügte sie sich mit einem Becher Kaffee. Als sie diesen Schluck für Schluck genoss, ließ sie den Blick über ihre Reisegruppe gleiten. Es waren unterschiedlichste Altersgruppen vertreten. Familien mit kleinen Kindern, Jugendliche, junge Erwachsene, aber auch Senioren.
Sarah hatte die Gruppe über das Internet entdeckt und war vor allem davon begeistert gewesen, dass diese vorhatten, die heiligen Orte möglichst in der Reihenfolge aufzusuchen, in der sie für Jesus und seine Mutter Maria eine Rolle gespielt hatten. Der Reiseleiter, ein Familienvater mit 6 Kindern, hatte ihr zudem zugesichert, dass sie den nötigen Freiraum bekommen werde, die Orte selbst zu erkunden. Und das wollte sie tun, um Raimund so oft wie möglich begegnen zu können. Sie war jetzt schon gespannt darauf, was er ihr dieses Mal alles zeigen würde. Ein Blick auf die Uhr sagte ihr, dass der Flug dem Ende zuging. Und tatsächlich, vom Fenster aus war nicht länger ein weißes Wolkenmeer zu sehen, sondern türkis schimmerndes Meerwasser und daneben eine unzählbare Menge an Häusern, die wie Muscheln auf dem Meeresgrund aus dem Boden ragten. Eines neben dem anderen. Hohe, niedrige, breite, schmale, graue, weiße, bunte. Kurz darauf wurde alles grau. Das Flugzeug näherte sich der Landebahn und setzte mit einem leichten Ruck auf der Erde auf. Erleichtert applaudierte Sarah zusammen mit all den anderen Passagieren. Wie immer war sie heilfroh, wieder auf dem Boden angekommen zu sein. Die Stunden in der Luft waren ihr nie ganz geheuer. Sarah atmete tief ein, als sie das Flugzeug verließ und das Land betrat. Sie liebte es, schon allein am Geruch zu erkennen, dass sie in der Fremde war und an der Temperatur, wobei sie ehrlich sagen musste, dass ihr gemäßigtere Temperaturen lieber waren als das, was sie hier zu spüren bekam. Hier fühlte sie sich wie ein Marshmallow über der Glut und es dauerte nicht lange, bis ihr erster Schweißtropfen den Rücken hinablief. Musste sie auch ausgerechnet im August nach Israel fliegen? Bei der Gepäckausgabe traf sie auf Jakob und seine Freunde. Er lächelte sie an und fragte, ob sie auf der Fahrt nach Jerusalem im Bus nicht neben ihm sitzen wolle. So hätte sie die Gelegenheit, sich ein wenig zu unterhalten. Natürlich wollte Sarah. Nach außen hin setzte sie eine neutrale Miene auf, um nicht durchschaut zu werden. Doch innerlich machte ihr Herz einen kleinen Sprung. Vielleicht war Jakob ja doch der Richtige für sie, egal was damals mit den Augen von Tobi gewesen war. Und egal, welche Gefühle jener auch jetzt noch in ihr hervorrief. Nachdem sie ihren königsblauen Rollkoffer im Gepäckfach verstaut hatte, setzte sie sich neben Jakob in den Bus, um die nächsten Stunden in seiner Gesellschaft zu verbringen. 1,5 Stunden sollte die Fahrt nach Jerusalem dauern und sie verging wie im Flug. Jakob verstand es, zuzuhören und Sarah das Gefühl zu geben, dass ihn alles, was sie sagte, aufrichtig interessierte. Von sich erzählte er nicht viel, aber das schrieb Sarah seiner zurückhaltenden, feinen Art zu. In Jerusalem blieb der Bus stehen, noch bevor sie ins Innere der Stadt vorgedrungen waren. Der Reiseleiter schlug der Gruppe vor, auszusteigen und von hier aus einen ersten Blick auf die heilige Stadt zu werfen. Nur zu gern kam Sarah seiner Aufforderung nach, und als sie kurz darauf von der Straße aus auf Jerusalem blickte, blieb ihr einen Augenblick lang im wahrsten Sinne des Wortes die Luft weg. Noch nie hatte eine Stadt das in ihr ausgelöst, was sie nun empfand. Und es war ihr, als würde sie eine leise Ahnung von der Größe und Bedeutung Jerusalems bekommen. Sie konnte sich nicht erklären, was genau dieses Gefühl in ihr auslöste. Nicht das weißstrahlende Meer an Häusern, auf das sie blickte, nicht die goldene Kuppel des Felsendoms an der Stelle, an der einst der Tempel gestanden hatte, nicht die hohe steinerne Mauer, welche die Stadt umschloss, und erst recht nicht der Friedhof zu ihren Füßen, der sich von hier bis zur Stadtmauer erstreckte. Es war etwas, das über all diese äußeren Dinge hinausging und mit Worten nicht zu fassen war. Schweigend stand sie mehrere Minuten lang da und gab sich einfach dem hin, was sie empfand. Nur mit halbem Ohr hörte sie die Erzählung des Reiseleiters, der berichtete, dass das Tor mitten in der Mauer Goldenes Tor hieß und eine große Bedeutung hatte. Hier sollten sich Joachim und Anna, die Eltern von Maria, das erste Mal gesehen haben. Und als Jesus vor diesem Tor stand, sollte es sich von selbst geöffnet haben, damit er hindurchschreiten konnte. Da es hieß, der Messias würde eines Tages durch das goldene Tor wiederkommen, war es Jahrhunderte später zugemauert worden. Damit sollte seine Wiederkehr verhindert werden, als würde der Messias sich von einem zugemauerten Tor abhalten lassen. Sarah musste leise lachen, als sie das hörte. Viel zu schnell wurde die Gruppe gebeten, wieder in den Reisebus einzusteigen, um zur Unterkunft zu fahren. Ob es Jakob beim Blick auf Jerusalem genauso ergangen war wie ihr?
Sarah wagte es nicht, ihn das zu fragen, stellte aber fest, dass die Unterhaltung zwischen ihnen ins Stocken geraten war. Am Hotel trennten sich ihre Wege dann. Sarah holte ihren Koffer und blieb einige Sekunden lang stehen, um die prächtige Außenfassade der Unterkunft zu bewundern. Diese erinnerte sie ein wenig an eine Burg aus dem Mittelalter. Mittendrin ragte ein schmaler Turm dem Himmel entgegen. Am liebsten wäre die junge Frau sofort auf diesen hinaufgestiegen, um den Ausblick über Jerusalem zu genießen. Doch jetzt musste sie erst einmal ihr Zimmer beziehen. Sie betrat den Eingangsbereich und stand unter einer riesigen himmelblauen Kuppel, unter der sie sich wie in einer Geschichte aus Tausend und einer Nacht fühlte. Ein freundlicher Herr an der Rezeption reichte ihr den Schlüssel und kurz darauf betrat sie ein kleines Zimmer mit hohen Fenstern, einem breiten Bett und einer kleinen roten Couch für gemütliche Stunden zwischendurch. Sarah hatte für die gesamte Reise ein Einzelzimmer gebucht, um kommen und gehen zu können, wie sie wollte, ohne jemanden zu stören oder gar Rechenschaft ablegen zu müssen. Am liebsten wollte sie auch gleich diesen Vorteil nutzen. Aber konnte sie jetzt noch in die Stadt gehen, während alle anderen im Hotel blieben, um sich von der Anreise zu erholen? Sie konnte. Um keine Zeit zu verlieren, ließ sie ihren Koffer stehen, wie er war, und marschierte lediglich mit ihrer Handtasche ausgerüstet los. Wo sollte sie beginnen? Der wichtigste Ort für die Juden war der Tempel. Sicher spielte er auch im Leben von Maria eine große Rolle, und vielleicht würde ihr dort auch Raimund begegnen. Mit dieser Hoffnung machte sie sich auf den Weg. Immer noch konnte sie es kaum glauben, tatsächlich in Jerusalem zu sein und versuchte, alle Eindrücke tief in sich aufzunehmen. Direkt vor dem Hotel verlief eine mehrspurige Straße, die nach dem König benannt wurde, dem Gott versprochen hatte, dass sein Königtum auf ewig Bestand haben sollte. Kurz darauf kam Sarah auch an einem Hotel vorbei, das ebenfalls nach diesem König benannt war, dem King David Hotel, das Sarahs Unterkunft allein schon vom Umfang her weit übertraf. Ansonsten erinnerte nicht viel in dieser Umgebung an die Zeit, als hier noch Könige herrschten. Auf der Straße eilte ein Fortbewegungsmittel nach dem anderen vorbei. In der Luft mischten sich die Abgase der Fahrzeuge mit dem ausgleichenden Aroma zahlreicher Bäume am Wegesrand. Neben dem Gehweg lud eine Galerie nach der anderen zum Verweilen ein. Vielleicht würde Sarah sich später mehr Zeit für die vielen Attraktionen nehmen. Jetzt wollte sie vor allem zum Tempelberg kommen. Deshalb war sie nicht traurig, als sie die belebte Straße nach einer Weile verließ und in eine schmalere einbog. Hier kam sie an einer Gruppe Jugendlicher vorbei, die voller Leidenschaft Fußball spielten. Die junge Frau blieb einen Augenblick stehen und sah zu. Das Spiel an sich war nicht ungewöhnlich. Jugendliche, die strotzend vor Lebenskraft einem Ball hinterherliefen. Ungewöhnlich war nur die Kleidung, die sie dabei trugen. Alle hatten eine schwarze Hose und ein weißes Hemd an. Dazu trugen sie voller Stolz eine Kippa. So etwas hatte Sarah in Deutschland noch nie gesehen. Dort würden Jugendliche für verrückt erklärt werden, wenn sie im Anzug Fußball spielten. Aber wahrscheinlich hatte diese Kleidung religiöse Gründe. Andernfalls hätten die Jungen beim Sport sicher etwas anderes getragen. Sarah überließ sie ihrem Spiel und ging weiter. Kurze Zeit später stand sie vor einem hohen steinernen Tor, dem Jaffa-Tor. Dieses stand seit mehr als 1500 Jahren hier und wurde bereits von unzähligen Menschen durchschritten, darunter auch mehrere hochstehende Persönlichkeiten. Sarah beobachtete die Tauben, die es sich auf einer Leiste oberhalb des Eingangs bequem gemacht hatten, und hoffte, dass keine auf die Idee kam, ihre Hinterlassenschaften fallen zu lassen, während sie darunter hindurchging. Dann durchschritt sie das Tor und befand sich kurz darauf mitten zwischen dem christlichen und aramäischen Viertel. Die zahlreichen Läden, die hier mit unterschiedlichsten Produkten um ihre Aufmerksamkeit warben, ignorierte Sarah. Sie wollte endlich am Tempelberg ankommen. Je näher sie diesem kam, desto mehr traditionell gekleidete Juden begegneten ihr. Vor allem viele Männer mit weißem Hemd, schwarzer Hose, schwarzem Frack und schwarzem Hut fielen ihr ins Auge. Doch nicht nur Männer in traditioneller Kleidung, sondern auch immer mehr bewaffnete Polizisten kamen ihr entgegen. Diese trugen ihre Schusswaffen gut sichtbar in den Händen, bereit, sie jederzeit einzusetzen, wenn es denn nötig sein sollte. Irgendwie unheimlich, wie sehr hier alles bewacht und kontrolliert wurde.
Das war ihr schon am Flughafen aufgefallen, als sie getrennt von den anderen befragt worden war. Sie hatte genau erklären müssen, warum sie nach Israel reisen wollte und was sie dort alles vorhatte. Dabei war sie sich vorgekommen wie eine Schwerverbrecherin im Verhör, ohne auch nur das Geringste verbrochen zu haben. Auch jetzt musterte ein Wachmann sie mürrisch von oben bis unten, ließ sie aber weitergehen, ohne Fragen zu stellen. Endlich erreichte sie ihr Ziel und stellte sich zusammen mit vielen anderen an, um ins Innere des Geländes zu kommen. Bevor dieses betreten werden durfte, wurden alle einer strengen Kontrolle unterzogen. Natürlich durfte niemand etwas mitnehmen, womit der andere verletzen konnte, aber auch religiöse Gegenstände waren unerwünscht. Während Sarah abwartend dastand, beobachtete sie die Menschen um sich herum. Sie erkannte, dass Angehörige unterschiedlicher Religionen anwesend waren. Auf jeden Fall strenggläubige Muslime und ebenso strenggläubige Juden. Beide waren an ihrer Kleidung eindeutig erkennbar. Aber es gab auch einige Christen und mit Sicherheit auch Menschen, die sich keiner der vertretenen Religionen zugehörig fühlten. Mit der Zeit wurde die Schlange kürzer und Sarah näherte sich dem Eingang. Ihre Aufregung glich beinahe der, die sie als kleines Kind empfunden hatte, wenn sie vor dem Wohnzimmer wartete, in dem das Christkind die Geschenke vorbereitete. Was sie wohl zu sehen bekommen würde? Und ob Raimund dort drinnen auf sie warten würde? Sie freute sich jedenfalls schon sehr darauf, ihn wiederzusehen. Irgendwie war er ihr inzwischen richtig ans Herz gewachsen. Endlich hatte sie die Kontrolle passiert und marschierte über eine lange Holzbrücke. Ein Blick nach unten zeigte ihr eine hohe Mauer, vor der sich zahlreiche Menschen befanden. Die Klagemauer. Was für ein Geschenk, diese besondere Stätte des Gebetes mit eigenen Augen sehen zu dürfen. Einen Augenblick würde sie wohl stehen bleiben können, um diesen besonderen Moment zu würdigen. Wie hoch die Mauer war und wie viele Menschen davor beteten. Von oben sah sie aus wie ein weißer Flickenteppich, übersät von kleinen schwarzen Punkten. Die Männer standen auf der rechten Seite, die Frauen auf der linken. Dazwischen verlief eine gelbgrüne Mauer aus Stellwänden, die jedes Durchkommen und auch jeden Blickkontakt mit der anderen Seite verhinderte. Wenn sie später

wagte es keiner, laut zu beten. Doch in ihrem Herzen schickten sicher viele ein Gebet zum Himmel empor. Da war Sarah sich sicher, denn für traditionsbewusste Juden war die Stelle, an welcher der Felsendom errichtet worden war, von entscheidender Bedeutung. Glaubten sie doch, dass hier mehrere wichtige Ereignisse stattgefunden hatten. Hier sollte die Gründung der Welt stattgefunden haben. Hier war Abraham bereit gewesen, Isaak als Opfer darzubringen. Hier war die Bundeslade aufbewahrt worden. Aber auch für die Muslime war dieser Platz von entscheidender Bedeutung, denn sie glaubten, dass Mohammed von hier aus seine Himmelfahrt angetreten hatte und früheren Propheten des Judentums begegnet war. Sogar Jesus sollte er hier begegnet sein. Neugierig umrundete Sarah das Gebäude und bewunderte dabei die wunderschönen Muster, die mit Hilfe von Keramikfliesen an den Wänden angebracht worden waren. Dabei fielen ihr vor allem die verschiedenen Blautöne ins Auge. Von einem hellen Blau, das in Richtung Türkis ging, bis zu einem dunklen, kräftigen Königsblau. Auch gelbe und grüne Muster waren zu sehen. Daneben immer wieder arabische Schriftzeichen in weißer Farbe. Mit den zahlreichen Rundbögen und der golden, leuchtenden Kuppel war dieses Gebäude in ihren Augen ein Meisterwerk der Baukunst. Jetzt erst fiel Sarah das Gebäude ganz in der Nähe des Felsendoms auf. Die Al-Aqsa-Moschee, die zwar viel mehr Raum einnahm als der Felsendom, aber von den Farben her wesentlich unauffälliger war.

Sarah betet und pilgert. Eine gewisse Rastlosigkeit ist zu erkennen, wenn wir ihren Gedanken nachspüren, ob nicht doch schon bald die Liebe ihres Lebens auftauchen würde. Nun also Jerusalem. Der Begleiter, der sich Sarah ganz zu Beginn als Raimund vorgestellt und ihr in Lourdes tiefe Einsichten vermittelt hat, wird ihr bestimmt auch im Heiligen Land schon bald begegnen. Dies hören wir in den kommenden Folgen. Heute hörten wir einen weiteren Abschnitt aus dem Buch Quelle der Hoffnung, eine junge Frau begegnet Maria, geschrieben von Regina Maria Stellner. Patricia Fehrenbach hat für uns gelesen. Das Buch Quelle der Hoffnung ist bei FE Medien erschienen.

Liebe Freunde unseres Radios, liebe Zuhörer, alles, was nur so nebenbei und oberflächlich getan wird, taugt nichts im Leben. Wenn jemand zu Ihnen sagt, ich hab dich gerne, aber Sie merken, der ist mit dem Kopf ganz woanders, der nimmt das gar nicht richtig ernst, dann tut das richtig weh. Und bei Gott ist es genauso. Du sollst den Herrn, deinen Gott, lieben mit ganzem Herzen. Das ist in verschiedenen Versionen im Neuen Testament überliefert. Aber immer steht an erster Stelle, dass wir Gott mit dem Herzen lieben sollen, mit unserem ganzen Sein, auch mit der Emotion, mit allem, was uns ausmacht. Und ähnlich ist es auch mit dem Hören von Radio Horeb. Sie können es natürlich mit dem Ohr nur hören und wahrnehmen, aber es ist eine ganz andere Ebene, wenn Sie es mit dem Herzen tun, weil es dann nämlich Ihr Leben verändert. Und so bitte ich Sie, für sich selbst, aber auch für unsere vielen Zuhörer zu beten, dass sie mit dem Herzen hören, dass ein Wort sie bis ins Innerste trifft und ihr Leben verändert. Glauben Sie mir, es sind so viele, die auf der Suche sind, die geradezu verzweifelt die Radiokanäle durchgehen, ob nicht irgendein Wort für sie dabei ist, das ihnen gilt und das sie in ihrer Not erreicht. Das ist möglich, wenn sie, und in der Not sind sie offen, mit offenem Herzen hören. Beten Sie darum, dass wir Menschen haben, die mit offenem Herzen hören und dann bereit sind, die Saat des Evangeliums in ihrem Herzen aufgehen zu lassen. Das wünscht Ihnen und uns Ihr Pfarrer Kocher.

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Herzliche Einladung zur Sext, dem Mittagslob der Kirche. Wir beten aus dem grünen Stundenbuch und dort finden Sie den Hymnus auf Seite 145 und die weiteren Texte dann ab Seite 364. Auch im Internet können Sie diese Texte einsehen unter www.stundenbuch.katholisch.de und mit uns betet heute Frau Annette Weichlein.

0: Gott, komm mir zu Hilfe.
1: Herr, eile mir zu helfen.
0: Ehre sei dem Vater und dem Sohn und dem Heiligen Geist.
1: Wie im Anfang, so auch jetzt und alle Zeit und in Ewigkeit. Amen.
0: O Gott, du lenkst mit starker Hand den wechselvollen Lauf der Welt, machst, dass den Morgen mildes Licht den Mittag voller Glanz erhellt.
1: Lösch aus die Glut der Leidenschaft und tilge allen Hass und Streit. Erhalte Geist und Leib gesund, schenk Frieden uns und Einigkeit.
0: Du Gott des Lichts, auf dessen Reich der helle Schein der Sonne weist, dich loben wir aus Herzensgrund, Gott Vater, Sohn und Heiliger Geist. Amen. Ein Pilger bin ich auf Erden, Herr, deine Weisung will ich beachten.
1: Ein Pilger bin ich auf Erden, Herr, deine Weisung will ich beachten.
0: Herr, denk an das Wort für deinen Knecht, durch das du mir Hoffnung gabst.
1: Das ist mein Trost im Elend. Deine Verheißung spendet mir Leben.
0: Frech verhöhnen mich die Stolzen, ich aber weiche nicht ab von deiner Weisung.
1: Denke ich an deine Urteile seit alter Zeit, Herr, dann bin ich getröstet.
0: Zorn packt mich wegen der Frevler, weil sie deine Weisung missachten.
1: Zum Lobgesang wurden mir deine Gesetze im Haus meiner Pilgerschaft.
0: In der Nacht denke ich, Herr, an deinen Namen. Ich will deine Weisung beachten.
1: Deine Befehle zu befolgen, ist das Glück, das mir zufiel.
0: Ehre sei dem Vater und dem Sohn und dem Heiligen Geist.
1: Wie im Anfang, so auch jetzt und alle Zeit und in Ewigkeit. Amen.
0: Ein Pilger bin ich auf Erden, Herr, deine Weisung will ich beachten. Gott wird das Schicksal seines Volkes wenden und unser Jubel wird groß sein.
1: Gott wird das Schicksal seines Volkes wenden und unser Jubel wird groß sein.
0: Die Toren sagen in ihrem Herzen, es gibt keinen Gott.
1: Sie handeln verwerflich und schnöde, da ist keiner, der Gutes tut.
0: Gott blickt vom Himmel herab auf die Menschen, ob noch ein Verständiger da ist, der Gott sucht.
1: Alle sind sie abtrünnig und verdorben. Keiner tut Gutes, auch nicht ein einziger.
0: Haben denn die Übeltäter keine Einsicht? Sie verschlingen mein Volk.
1: Sie essen Gottes Brot, doch seinen Namen rufen sie nicht an.
0: Trifft sie Furcht und Schrecken, obwohl doch nichts zu fürchten ist.
1: Deinen Bedrängern hat Gott die Glieder zerschlagen. Gott lässt sie scheitern, denn er hat sie verworfen.
0: Ach, käme doch vom Zion Hilfe für Israel, wenn Gott einst das Geschenk seines Volkes wendet. Dann jubelt Jakob, dann freut sich Israel.
1: Ehre sei dem Vater und dem Sohn und dem Heiligen Geist.
0: Wie im Anfang, so auch jetzt und alle Zeit und in Ewigkeit. Amen. Gott wird das Schicksal seines Volkes wenden und unser Jubel wird groß sein. Gott ist mein Helfer, der Herr beschützt mein Leben.
1: Gott ist mein Helfer, der Herr beschützt mein Leben.
0: Hilf mir, Gott, durch deinen Namen. Verschaff mir Recht mit deiner Kraft.
1: Gott, höre mein Flehen. Vernimm die Worte meines Mundes.
0: Denn es erheben sich gegen mich stolze Menschen, freche Leute trachten mir nach dem Leben. Sie haben Gott vor Augen.
1: Doch Gott ist mein Helfer, der Herr beschützt mein Leben.
0: Freudig bringe ich dir dann mein Opfer dar und lobe deinen Namen, Herr, denn du bist gütig.
1: Der Herr hat mich herausgerissen aus all meiner Not. Und mein Auge kann auf meine Feinde herabsehen.
0: Ehre sei dem Vater und dem Sohn und dem Heiligen Geist.
1: Wie im Anfang, so auch jetzt und alle Zeit und in Ewigkeit. Amen.
0: Gott ist mein Helfer, der Herr beschützt mein Leben.
1: Sie hören die Kurzlesung aus dem 1. Korintherbrief. Wie der Leib eine Einheit ist, doch viele Glieder hat, alle Glieder des Leibes aber, obgleich es viele sind, einen einzigen Leib bilden, so ist es auch mit Christus. Durch den einen Geist wurden wir in der Taufe alle in einen einzigen Leib aufgenommen, Juden und Griechen, Sklaven und Freie, und alle wurden wir mit dem einen Geist getränkt.
0: Heiliger Vater, bewahre uns in deinem Namen.
1: Damit wir eins sind in dir.
0: Gütiger Gott, als Petrus um die sechste Stunde betete, hast du ihn belehrt, dass das Heil allen Völkern zuteil werden soll. Bewirke durch deine Gnade, dass unser Tagewerk dir gefällt und dem Heilsplan deiner Liebe dient. Darum bitten wir durch Christus, unseren Herrn.
1: Amen.
0: Singet Lob und Preis.
1: Dank sei Gott dem Herrn. Liebe Annette, ganz herzlichen Dank fürs Gebet. Am Mittag alles Gute.
0: Dankeschön, dass ich mitbieten durfte.
1: Ja, gerne. Und dazu zum Gebet waren wir verbunden mit Frau Annette Weichlein aus Wolfratshausen. Ja, und unser Dank gilt auch Ihnen, liebe Hörerinnen und Hörer. Es geht in Kürze um 12 Uhr weiter mit dem Gebet mit dem Angelus. Auch hierzu herzliche Einladung. Und dazu erwartet Sie heute Diakon Michael Wielert im Studio im Balderschwang. Und auch Sebastian Moll erwartet Sie dort. Ich verabschiede mich von Ihnen. Danke fürs Zuhören und gebe die Sendeleitung zurück. Nach Balderschwang. Gottes Segen, sagt Ihnen Gabriele Lemmenfeldges.

Es ist 12 Uhr. Wir beten den Angelus, den Engel des Herrn. Heute live aus unserem Hauptstudio in Balderschwang mit unserem Haus- und Hofdiakon Michael Wielert und drei fröhlichen Radio Horeb-Mitarbeitern.

0: grüßen wir die Gottesmutter und gedenken wir der Menschwerdung Jesu Christi. Der Engel des Herrn brachte Maria die Botschaft.
1: Und sie empfing vom Heiligen Geist.
0: Gegrüßet seist du, Maria, voll der Gnade, der Herr ist mit dir. Du bist gebenedeit unter den Frauen und gebenedeit ist die Frucht deines Leibes, Jesus.
1: Heilige Maria, Mutter Gottes, bitte für uns Sünder, jetzt und in der Stunde unseres Todes. Amen.
0: Maria sprach, siehe, ich bin die Magd des Herrn.
1: Mir geschehe nach deinem Wort.
0: Gegrüßet seist du, Maria, voll der Gnade, der Herr ist mit dir. Du bist gebenedeit unter den Frauen und gebenedeit ist die Frucht deines Leibes, Jesus.
1: Heilige Maria, Mutter Gottes, bitte für uns Sünder, jetzt und in der Stunde unseres Todes. Amen.
0: Und das Wort ist Fleisch geworden
1: und hat unter uns gewohnt.
0: Gegrüßet seist du, Maria, voll der Gnade, der Herr ist mit dir. Du bist gebenedeit unter den Frauen und gebenedeit ist die Frucht deines Leibes, Jesus.
1: Heilige Maria, Mutter Gottes, bitte für uns Sünder, jetzt und in der Stunde unseres Todes. Amen.
0: Bitte für uns, heilige Gottesmutter,
1: dass wir würdig werden der Verheißungen Christi.
0: Lasset uns beten. Allmächtiger Gott, gieße deine Gnade in unsere Herzen ein. Durch die Botschaft des Engels haben wir die Menschwerdung Christi, deines Sohnes, erkannt. Lass uns durch sein Leiden und Kreuz zur Herrlichkeit der Auferstehung gelangen. Darum bitten wir durch Christus, unseren Herrn.
1: Amen.
0: Herr, gib den Verstorbenen die ewige Ruhe.
1: Und das ewige Licht leuchte ihnen.
0: Herr, lass sie ruhen in Frieden.
1: Amen.
0: Beten wir in den Anliegen von Papst Leo, ganz besonders beten wir um den Frieden. Vater unser im Himmel, geheiligt werde dein Name, dein Reich komme, dein Wille geschehe, wie im Himmel, so auf Erden.
1: Unser tägliches Brot gib uns heute und vergib uns unsere Schuld, wie auch wir vergeben unseren Schuldigern. Und führe uns nicht in Versuchung, sondern erlöse uns von dem Bösen. Amen.
0: Gegrüßet seist du, Maria, voll der Gnade, der Herr ist mit dir. Du bist gebenedeit unter den Frauen und gebenedeit ist die Frucht deines Leibes, Jesus.
1: Heilige Maria, Mutter Gottes, bitte für uns Sünder, jetzt und in der Stunde unseres Todes. Amen.
0: Ehre sei dem Vater und dem Sohn und dem Heiligen Geist.
1: Wie im Anfang, so auch jetzt und alle Zeit und in Ewigkeit. Amen.

0: Liebe Zuschauer von EWTN TV, liebe Zuhörer von Radio Horeb, wie Sie sehen können, habe ich die Gottesmutter hier neben mir, die Statue, ausgetauscht. Es ist heute die Darstellung der Mutter des Wortes von Kibeon. Das habe ich sehr bewusst gemacht, denn in den vergangenen Wochen wurde in Kibeo ein großes Fest gefeiert. 2026 feiert Kibeo 25 Jahre Anerkennung der Erscheinungen der Mutter Gottes in Kibeo. 2001 hat der Vatikan, hat die katholische Kirche diese Erscheinungen anerkannt. Gleichzeitig ist damit der Abschluss der Erscheinungen verbunden, der von 1981 bis 1989 stattgefunden hat. Die erste Erscheinung war am 28. November und die letzte Erscheinung war dann am 28. November. Wir mit Radio Horeb sind sehr verbunden mit Radio Maria in Kibeo. Wie Sie wissen, haben wir beim Mariaton vor einigen Jahren für das Radio Maria Studio in Kibeo gesammelt. Und so war in der Pressemitteilung zum Fest der Anerkennung zu den 25-Jahr-Feiern, Anerkennung durch die katholische Kirche, auch verbunden ein Dankeschön an Radio Maria und an Radio Horeb. Denn erst in den vergangenen 8 Jahren hat die Verkündigung aus Kibeo nochmals ganz neuen Schwung aufgenommen. Durch das, dass täglich in die ganze Welt hinein übertragen wird. Das war eine Botschaft von Maria, von der Mutter des Wortes in Kibeo, dass sie gesagt hat, von diesem Ort aus wird die Botschaft in die ganze Welt hinausgehen. Und durch Radio Maria in Kibeo ist das möglich. Täglich übertragen wir in die unterschiedlichen Kontinente, in unterschiedliche Länder und natürlich in unterschiedlichen Sprachen. Die Botschaft von Maria, von der Mutter des Wortes in Kibeo ist also überall zu hören. Machen wir uns nochmals bewusst, was die Mutter des Wortes in Kibeo gesagt hat. Das erste war, dass sie sich vorgestellt hat als Mutter des Wortes. Das lenkt uns ganz direkt hin zum Johannesevangelium, zum Beginn, wo es heißt, und das Wort ist Fleisch geworden. Aus meiner Sicht ein Titel der Mutter Gottes, der längst überfällig war, Mutter des Wortes. Die Mutter des Wortes hat aufgerufen zu Umkehr und Buße. Sie hat ganz konkret gesagt, unsere Welt ist am Abgrund und es braucht unsere Reue und unsere Abkehr von der Sünde. Und das hat sie gesagt mit Blick auf Ruanda, wie wir wissen. Die Erscheinungen waren nur wenige Jahre vor dem Genozid. Sie hat auch den Genozid vorausgesagt. Maria, die Mutter des Wortes, hat in Kibeo aber auch darauf hingewiesen, dass die Worte nicht nur für Ruanda sind, sondern dass sie auch für die ganze Welt gelten. Ein weiterer Fokus, den Maria gesetzt hat, war das richtige Gebet. Was bedeutet das? Richtig beten. Das heißt, tiefes Gebet, demütiges Gebet, das von Herzen kommt. Machen wir uns das bewusst, wenn wir beten. Wir sollen nicht nur Texte aufsagen, nicht nur dahin reden, sondern ein Gebet soll aus dem Herzen kommen. Was uns dabei helfen kann, ist, dass wir manches Mal oder vor dem Gebet immer ein Kreuzzeichen machen und uns bewusst machen, ich trete Gott gegenüber. Ich bete jetzt, ich trete mit ihm in Kommunikation. Aufrichtiges, ehrliches Gebet hat die Mutter Gottes eingefordert. Dann hat sie die Bedeutung des Leidens. Ganz konkret hat sie gesagt, es gibt kein wahres Leben ohne das Kreuz. Leiden, das im Glauben angenommen wird, ist ein Weg zur Erlösung. Also das Leid ist eine Realität unserer Welt. Erinnern wir uns an die Bibelstelle, wo von dem Haus auf dem Felsen gesprochen wird. Und da sagt Jesus, wenn dann der Sturm kommt. Und das ist für mich dann auch keine Frage, ob der Sturm kommt oder nicht. Der Sturm wird kommen. Das Leid im Leben ist eine Erfahrung. Und es ist unsere Entscheidung, wie wir dieses Leid annehmen, wie wir mit dem Leid umgehen. Ob wir es tragen mit dem Blick auf Gott, ob wir es tragen mit in der Nachfolge Jesu Christi. Das Leid annehmen. Und zum Abschluss warnte Maria, die Mutter des Wortes. Sie hat gesagt, in einer Welt, wo viel Hass ist, da sind wir herausgefordert, uns als Menschen zu ändern, für den Frieden zu beten. Sie hat auch hingewiesen, vor allem im Gebet, den 7-Schmerzen-Rosenkranz zu beten. Informationen zum 7-Schmerzen-Rosenkranz oder auch zu Gipeo bekommen Sie natürlich bei unserem Hörerservice. Wir reisen übrigens auch im kommenden Jahr 2027, Ende Januar, vom 29. Januar bis zum 6. Februar, wieder mit einer Pilgerreise nach Gipeo. Herzliche Einladung, auch die Informationen bekommen Sie beim Hörerservice. Und zum Abschluss möchte ich noch das offizielle Gebet zu unserer lieben Frau von Gipeo stellen, bevor ich Ihnen den Segen Gottes zuspreche. Selige Jungfrau Maria, Mutter des Wortes, wir verehren dich als die Mutter aller Menschen und treten vor dich hin. Du bist bei uns wie eine Mutter bei ihren Kindern, auch wenn unsere Augen dich nicht sehen. Du bist der sichere Weg, der uns zu Jesus, dem Erlöser der Menschen, hinführt. Wir preisen dich für alle Gaben, die du uns unentwegt schenkst. Und vor allem dafür, dass du in deiner Demut beschlossen hast, auf wunderbare Weise in Gipeo zu einer Zeit zu erscheinen, als unsere Welt dich dringend brauchte. Gib uns stets das Licht und die Kraft, die notwendig sind, um deinen Ruf zur Bekehrung, Buße und zu einem Leben gemäß dem Evangelium deines Sohnes bereitwillig Folge zu leisten. Lehre uns, ohne Heuchelei zu beten und einander zu lieben, wie Jesus uns geliebt hat, damit wir entsprechend deiner Aufforderung immer schöne Blumen sind, die ihren wohlriechenden Duft überall verbreiten. Heilige Maria, unsere liebe Frau der 7 Schmerzen, lehre uns die Bedeutung des Kreuzes in unserem Leben zu verstehen, damit wir das, was an den Leiden Christi noch fehlt, an seinem mystischen Leib der Kirche in unserem irdischen Leben ergänzen. Wenn unsere Pilgerschaft auf Erden zu Ende geht, wollen wir mit dir im Himmelreich ewig leben. Amen. Und so segne, beschütze und begleite sie auf die Fürsprache der Mutter des Wortes von Gipeo, der dreifaltige Gott, der Vater und der Sohn und der Heilige Geist.
1: Amen.
2: Amen. Das war die Mittagsansprache von Diakon Michael Wielert, live aus dem Medienhaus hier in Balderschwang. Wir danken auch allen Zuschauern von EWTN, die mit eingeschaltet haben. Hier bei Radio Horeb geht es gleich weiter um 12.15 Uhr mit dem Streiflicht-Nachrichtenmagazin. Mein Name ist Sebastian Moll und ich führe Sie bis 13 Uhr durch das Programm hier bei Radio Horeb, Ihrer christlichen Stimme in Deutschland.

0: 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Zum Streiflicht-Nachrichtenmagazin begrüßt Sie Sebastian Moll. Und wir beginnen mit einer topaktuellen Nachricht. Vor wenigen Minuten wurde der neue Bischof von Eichstätt ernannt. Und zwar wurde Weihbischof Dr. Dr. Christian Würz zum neuen Bischof von Eichstätt. Er folgt damit Gregor Maria Hanke nach, der vor etwa einem Jahr von seinem Amt zurückgetreten ist. Christian Würz ist doppelter Doktor. Er ist Doktor der Rechtswissenschaft und Doktor der Theologie. In diesen Minuten hält er seine Antrittsrede und wir werden schauen, ob wir gleich noch mal ein paar Worte davon aufschnappen können. Wir haben im Vorfeld mit Diözesanadministrator Alfred Rottler, der den neuen Bischof soeben bekannt gegeben hat, gesprochen über das genaue Verfahren. Auch dazu werden wir im Laufe der Sendung etwas hören. Nun aber zunächst einmal weitere Meldungen aus Kirche und Welt von Karin Wierer.
1: Nachrichten aus Kirche und Welt direkt aus der aktuellen Redaktion von Radio Horeb, im Studio Karin Wierer. Den Haag. In den Niederlanden ist zum ersten Mal ein Kind unter 12 Jahren nach den Vorgaben des Euthanasiegesetzes getötet worden. Ein Ausschuss prüft nun, ob die Ärzte alle vorgeschriebenen Regeln eingehalten haben. Nach der vor 2 Jahren geänderten Regelung ist Euthanasie für unheilbar kranke Kinder zwischen 1 und 12 Jahren legal, wenn diese unerträglich leiden und es keine Hoffnung auf Genesung gibt. Davor war aktive Sterbehilfe nur für ältere Kinder und Neugeborene erlaubt. Die Niederlande haben bereits 2002 als erstes Land aktive Sterbehilfe für unheilbar kranke Kinder eingeführt. Belgien hat 2014 alle Altersbeschränkungen aufgehoben. In Luxemburg und Spanien ist aktive Sterbehilfe ebenfalls möglich. Wiesbaden. Die Zahl der Adoptionen ist 2025 gesunken und damit auf dem niedrigsten Stand seit der Wiedervereinigung. Nach statistischen Angaben wurden im letzten Jahr rund 3.500 Kinder adoptiert. Das waren 4% weniger als im Jahr zuvor. Davon wurden nur noch 56 Jungen und Mädchen aus dem Ausland adoptiert. Damit setzt sich der langfristige Rückgang weiter fort. Über ein Viertel der adoptierten Kinder war zum Zeitpunkt der Adoption noch im Alter von unter einem Jahr. Im Schnitt betrug das Alter bei der Adoption 5,1 Jahre. Jerewan. Ein schwerreicher Politiker will in Armenien die weltweit höchste Jesusstatue bauen lassen. Mit der geplanten Höhe von 101 Meter soll das Bauwerk nicht nur alle bekannten Christusstatuen weltweit, sondern auch die Freiheitsstatue in New York überragen. Zu den Beweggründen seiner Unternehmung erklärte Oligarch Tsaroukian, als älteste christliche Nation der Welt sollte Armenien auch die größte Jesusstatue der Welt haben. Die armenisch-apostolische Kirche hat offene Kritik geäußert. Der Bau widerspreche nach ihrer Einschätzung den Traditionen des Landes. Die Fertigstellung des Monuments ist für 2027 geplant. 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Das waren Meldungen aus Kirche und Welt. 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
2: Sie hören Radio Horeb, Ihre christliche Stimme in Deutschland, das Streiflicht-Nachrichtenmagazin mit Ihrem Moderator Sebastian Moll. Liebe Hörer, vor wenigen Minuten hat Eichstätt einen neuen Bischof erhalten. Der Freiburger Weihbischof Dr. Dr. Christian Wirz ist zum neuen Bischof von Eichstätt ernannt worden. Er folgt damit Gregor Maria Hanke nach, der vor rund einem Jahr von seinem Amt zurückgetreten ist. Wir hören gleich in die Antrittsrede des neuen Bischofs hinein. Vorab aber hat mein Kollege Johannes Witschurek noch ein Gespräch geführt mit dem Diözesanadministrator Alfred Rottler, der den neuen Bischof soeben angekündigt hat, und sich ein bisschen erkundigt über die genauen Gegebenheiten, denn das ist durchaus zwischen den Bistümern und auch den Bundesländern und so weiter verschieden und ja, hat da ein paar Informationen für uns gesammelt.
3: Es gibt durchaus regionale Unterschiede. Es gibt ja in Deutschland verschiedene Konkordate, das Bayerische zum Beispiel, das Badische gibt es auch, das Preußische, um nur mal drei zu nennen, und die sind durchaus unterschiedlich. Bei uns hier im Bistum Eichstätt, wir sind ja in Bayern, greift das Bayerische Konkordat.
4: Und was besagt dieses Konkordat?
3: Das besagt, dass im Falle einer Vakanz das zuständige Domkapitel, also das Belegenheitsdomkapitel, das ist in dem Fall das Eichstätter, zeitnah, also einige Wochen nach dem Bischofsrücktritt, eine Liste von Kandidaten an den Nuntius einreicht. Jeder Kapitular hat bis zu 3 Stimmen. Ja, es kommen dann schon einige Stimmen oder einige Personen zusammen, die genannt werden, und diese Liste reicht dann unser Domdekan an den zuständigen Nuntius. Aber darüber hinaus gibt es natürlich auch weitere Vorschlagslisten von den bayerischen Bischöfen, von anderen bayerischen Domkapiteln, die auch schon dem Nuntius vorher zugegangen sind. Alle 3 Jahre werden so Listen eingereicht. Und darüber hinaus kann auch noch der Nuntius eigene Kandidaten vorschlagen. Und aus all diesen Vorschlägen wählt der Nuntius eine Dreierliste aus, die er nach Rom schickt, zur dortigen Bischofskongregation. Und die überprüft das alles und recherchiert natürlich auch und macht dann einen oder 2 Vorschläge für den Papst. Also die letzte Entscheidung trifft dann der Papst selber.
4: Mhm. Dann lassen Sie uns nochmal auf das Wort Konkordate zu sprechen kommen. Also es geht um Verträge zwischen dem Staat und dem Vatikan, oder?
3: Ja, genau. Also zwischen dem jeweiligen Bundesland in dem Fall und dem Vatikan, genau.
4: Und diese Konkordate, die haben ja auch schon eine längere Geschichte. Wie alt ist denn beispielsweise das Konkordat, das jetzt bestimmt, wie im Bistum Eichstätt gewählt bzw. vom Papst bestimmt wird, wer neuer Bischof in Eichstätt wird?
3: Ja, das ist schon über 100 Jahre alt. Und es ist dann noch einmal präzisiert worden, etwas später, aber es hat schon eine lange Geschichte, kann man sagen, ja.
4: Eine Frage, die natürlich auch mit der Bischofswahl oder Bischofsbestimmung dann zusammenhängt, ist natürlich auch die Frage, Sie haben jetzt einige Sachen schon genannt, wie Namen auf diese Liste kommen. Wie viel Mitbestimmung haben denn auch in Anführungszeichen die normalen Gläubigen aktuell in Eichstätt?
3: Ja, gut, wir haben hier dann doch die Möglichkeit eingeräumt, dass die Gläubigen, vor allem die Gremien natürlich, denn alle Gläubigen, wir haben 350.000 Gläubige, kann man gar nicht mit ins Boot bringen, aber die Gremien, die verantwortlichen Gremien, dass die ein Profil erarbeiten, so war unser Ansatz, wie soll ein künftiger Bischof sein, also welche Eigenschaften braucht er, welches Profil braucht er, und das sollten die uns dann, haben die auch uns geschickt, und dann kann man auch in dem Zusammenhang Namen von Personen, von Priestern nennen, die man für dieses Profil als geeignet hält.
4: Und welche Anforderungen sind das beispielsweise jetzt im konkreten Fall bei Ihnen?
3: Ja, gut, es sind allgemeine Anforderungen natürlich, die das Kirchenrecht schon vorschreibt, zum Beispiel fester Glaube, Frömmigkeit, Seeleneifer, Klugheit und auch menschliche Tugenden wie Solidarität, Nächstenliebe. Es braucht eine gewisse theologische Zusatzqualifikation, Promotion kann das sein, aber auch eine Zusatzqualifikation in Theologie, Kirchenrecht oder Bibelwissenschaft. Und in unserem Fall kam dann ganz oft der Wunsch nach einer synodalen Arbeitsweise. Auch der Wunsch, dass mit einem neuen Bischof ein Neuanfang und Neuaufbruch im Bistum geschieht und ganz oft auch der Akzent einer missionarischen Pastoral. Also einer Pastoral, die sich den Menschen von heute zuwendet und ihn für den Glauben und Jesus Christus begeistert. Mit durchaus auch originellen Ansätzen.
2: Das war der Diözesanadministrator im Bistum Eichstätt, Alfred Rottler, im Gespräch mit meinem Kollegen Johannes Wiczorek. Sie hören das Streiflicht Nachrichtenmagazin hier bei Radio Horeb, Ihrer christlichen Stimme in Deutschland. Mein Name ist Sebastian Moll.

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1: Lass nichts sein, was den Fluss der Gnade blockiert. Ich möchte wie dein Sohn unter dem offenen Himmel leben. Vater, sende ganze Legionen von Engeln unter der Leitung des Erzengels Raphael, Engel der Heilung, Engel der Kraft, Engel des Schutzes, Gabriel, Michael.
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0: 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Zum Streiflicht-Nachrichtenmagazin begrüßt Sie Sebastian Moll. Liebe Hörer, das Bistum Eichstätt hat einen neuen Bischof. Papst Leo XIV. Hat den Freiburger Weihbischof Dr. Christian Würz zum neuen Bischof von Eichstätt ernannt. Der Mann ist ein tatsächlich doppelter Doktor, nämlich Doktor der Rechtswissenschaft und Doktor der Theologie. Und er folgt damit auf Gregor Maria Hanke, der vor rund einem Jahr von seinem Amt als Bischof zurückgetreten ist. Und wir hören nun die Ansprache des neuen Bischofs von Eichstätt, die er vor wenigen Minuten im Dom gehalten hat.
1: Lieber Herr Diözesanadministrator, sehr geehrte Damen und Herren, werte Anwesende hier im Dom wie an den Bildschirmen zu Hause oder unterwegs, liebe Schwestern und Brüder im Glauben, Mut machen, aufbrechen. Das ist das Motto der diesjährigen Willibaldswoche hier bei Ihnen in Eichstätt. Mut, so finde ich, haben Sie eben bewiesen, dass Sie so freundlich applaudiert haben, als mein Name genannt wurde. Denn ich vermute mal, dass die allermeisten von Ihnen mit meinem Namen und meiner Person noch nichts verbinden können. Und umgekehrt ist es ja auch so. Wenn ich hier in den Dom blicke, sehe ich so gut wie kein mir bekanntes Gesicht. Ich muss gestehen, dass ich heute zwar nicht zum ersten Mal in der Diözese Eichstätt, wohl aber zum ersten Mal hier in Eichstätt und hier im Dom bin. Mit Ihrem Applaus haben Sie mir soeben Mut gemacht, dass ich von Freiburg, wo ich die letzten 8 Jahre tätig war, nun aufbrechen kann zu Ihnen. Dafür danke ich Ihnen sehr, denn es braucht Mut, sich in eine völlig neue Situation hineinzubegeben.

In den Dank möchte ich auch unseren heiligen Vater Papst Leo einschließen, der mir mit seiner Ernennung Mut macht, diese Aufgabe nun anzugehen. Und ich möchte allen, besonders Ihrem Diözesanadministrator Alfred Rottler danken, die den heutigen Tag vorbereitet haben, und auch der Landesregierung, die meiner Ernennung zugestimmt hat. Gewiss sind Sie gespannt, mich nun näher kennenzulernen, wie auch ich auf Sie gespannt bin. Meinen Lebensweg können Sie im Internet schnell nachlesen und die wichtigsten Stationen hat ja eben auch der Herr Diözesanadministrator genannt. Daher möchte ich mich Ihnen nur nicht mit weiteren Details aus meinem Leben vorstellen, sondern anhand dreier Bibelstellen, die in meinem Leben eine wichtige Rolle spielen. Ich wurde am 4. Advent 2004 in St. Peter im Schwarzwald zum Diakon geweiht. Sowohl in der Lesung aus dem Buch des Propheten Jesaja als auch dann im Evangelium jenes Sonntags wird uns Gott als der Immanuel, der Gott mit uns, vorgestellt. Zusammen haben wir Weihekandidaten das damals nicht nur als Motto für den Gottesdienst ausgewählt, sondern es ist uns weit darüber hinaus Richtschnur geworden. Immanuel, Gott mit uns. Das ist eine Erfahrung, die ich in meinem Leben immer wieder machen durfte, wenn auch in unterschiedlicher Intensität und Klarheit. Nicht immer war das für mich in der Deutlichkeit zu spüren, wie ich sie mir selbst gewünscht habe. Da war es und ist es für mich gut, dass ich Mitglaubende habe, die mich stützen. Und ich bin mir schon jetzt sicher, dass ich diese auch hier in der Diözese Eichstätt finden werde, dass wir eine Glaubensgemeinschaft sein werden, in der wir uns bestärken können und immer wieder spüren dürfen, Immanuel, Gott ist mit uns. Den zweiten Bibelvers habe ich mir vor meiner Priesterweihe vor 20 Jahren ausgesucht, als Motto für mein priesterliches Wirken. Er ist eng mit dem ersten

0: verbunden. Er stammt aus dem ersten Brief des Apostels Paulus an die Thessalonicher und lautet: Gott, der euch beruft, ist treu. Wen Gott in seine Nachfolge ruft, lässt ihn darin nicht alleine, sondern steht in Liebe und Treue zu ihm. Und unsere entscheidende Berufung erfolgte in der Taufe. In ihr sind wir alle von Gott berufen worden. Gott ist treu. Das ist meine bisherige Erfahrung und das wird, so vertraue ich, nun auch so sein, wenn ich meinen Dienst als Bischof in Eichstätt antreten werde. Freilich sollte die Treue Gottes keine Einbahnstraße sein, sondern sie fordert mich immer wieder heraus, ihm gegenüber treu zu sein, nach seinem Willen zu suchen, ihm auch in Liebe zu folgen. So ist es für mich eine schöne Fügung, dass es im Tagesgebet des heiligen Willibald heißt: Hilf uns, im Licht deiner Wahrheit zu leben und treu zu bleiben im Glauben an Jesus Christus. Der dritte Vers aus der Bibel stammt aus dem Vaterunser: Dein Reich komme. Es ist mein bischöflicher Wahlspruch. Er wurde mir schon zuvor eine wichtige Richtschnur. Als ich vor 8 Jahren als Pfarrer vom Kinzigtal im Schwarzwald nach Freiburg als Dompfarrer und Dekan wechselte, war ich in einer ähnlichen Situation wie jetzt. Ich kam in eine neue Aufgabe, bei der mir vieles unbekannt war. Auch kannte ich an meiner neuen Wirkungsstätte nicht viele Menschen näher. Und da fragte ich mich vorher: Was soll die Richtschnur sein bei meinem Wirken, der Maßstab, an dem ich nun mein Handeln an diesem neuen Ort ausrichten möchte? Und da kam mir dieser Vers aus dem Vaterunser in den Sinn: Dein Reich komme. Ich nahm mir vor, an meiner neuen Stelle am Aufbau des Reiches Gottes mitzuwirken. Es sollte mir nicht um mich, um meine Ideen, meine Vorstellungen gehen, sondern eben um sein Reich, das Reich Gottes. Als ich dann vor 7 Jahren zum Weihbischof ernannt und geweiht wurde, wählte ich diesen Vers zu meinem bischöflichen Motto. Er soll nun auch der Antrieb und die Richtschnur für mein Wirken hier in der Diözese Eichstätt sein. Dass ich mit ihnen am Aufbau des Reiches Gottes mitwirken darf, an diesem Reich der Wahrheit und des Lebens, am Reich der Heiligkeit und der Gnade, am Reich der Gerechtigkeit, der Liebe und des Friedens, wie es in einem Gebet heißt. Denn dieses Reich wächst nicht von alleine, sondern es braucht unser aller Mitarbeit. Es ist mir durchaus bewusst, dass wir heute an vielen Stellen den Eindruck haben, wir sind eher am Abbauen als am Aufbauen. Aber ich vertraue darauf, dass Gott sein Reich nach wie vor Wirklichkeit werden lassen möchte, denn er ist der Gott mit uns, der treue Gott, der uns alle dazu in der Taufe berufen hat. Damit ich meinen neuen Platz auf der Baustelle des Reiches Gottes finde und ausfülle, bin ich auf Ihre Mithilfe angewiesen. Sie haben Erfahrung, wie hier Kirche gelebt wird, wie am Reich Gottes gebaut wird. Da werde ich in den nächsten Monaten, wenn ich nach und nach Sie und die Diözese kennenlernen werde, viel Neues erfahren. Es ist ja eine kluge Regel in der Pastoral, dass das erste Jahr ein Jahr des Auges, des Schauens ist. Ich hoffe, dass auch ich mit meinen bisherigen Erfahrungen auf dieser Baustelle des Reiches Gottes das ein oder andere einbringen kann. Im gegenseitigen Hören und Schauen, im gemeinsamen Miteinander auf dem Weg sein, werden wir vorankommen. Machen wir uns gegenseitig Mut, damit wir nun gemeinsam aufbrechen, um weiter das Reich Gottes aufzubauen, das er mit Jesus Christus bereits begonnen hat. Möge uns dabei der heilige Willibald, dessen Fest wir heute zusammen feiern dürfen, ein mächtiger Fürsprecher und ein Vorbild, ein Mutmacher sein. Der Abschied aus Freiburg fällt mir nicht leicht, da ich dort meine Aufgaben im Priesterseminar im Bereich der Hochschulen und als Weihbischof sehr gerne ausgeführt habe. Aber ich bin nun bereit, mit Ihrer Unterstützung und mit Gottes Hilfe hier meinen Dienst als Bischof anzutreten und für Sie, für alle Menschen, die hier leben, da zu sein. Ich vertraue dabei auf Ihre Mitarbeit in Wort und Tat und vor allem auch auf Ihr Gebet, wie auch ich in den vergangenen Tagen schon viel für Sie hier gebetet habe, dass wir eine Gemeinschaft des Glaubens bilden, dass wir uns gegenseitig Mut machen, um aufzubrechen, um am Reich Gottes mitzubauen. Möge Gott uns auf die Fürsprache der Gottesmutter Maria, des heiligen Willibald und aller Heiligen mit seinem Segen begleiten. Ich danke Ihnen sehr für Ihr Wohlwollen und Ihre Aufmerksamkeit. Vergelt's Gott.
1: Das war die Antrittsansprache des neuen Bischofs von Eichstätt, Dr. Dr. Christian Wirz. Er wurde heute von Papst Leo XIV. In dieses Amt eingeführt wurde er noch nicht. Er wurde heute zum neuen Bischof ernannt. Und um Mut hat er gebeten für sich selbst und für seine Gemeinde. Und diesem Wunsch schließen wir uns natürlich an, auch musikalisch mit dem Titel »Mutig komme ich vor den Thron«.

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Das Streiflicht-Nachrichtenmagazin kommt schon wieder zu seinem Ende. Mein Name ist Sebastian Boll und ich darf Ihnen an dieser Stelle wie immer noch das Wetter bekannt geben. Dazu habe ich allerdings heute eine kleine Vorbemerkung. Es kommt ab und zu hier vor, dass ich das Wetter ansage und sage so etwas wie in Berlin, es ist sonnig bei 25 Grad und dann kriege ich so eine Rückmeldung von jemandem aus Berlin, das stimmt doch gar nicht, hier regnet es und so weiter. Ja, dazu, liebe Hörer, müssen Sie wissen, die Stadt Berlin hat eine Fläche von 891 Quadratkilometern. Für diejenigen von Ihnen, die das immer in Fußballfelder umrechnen, das sind ungefähr 125.000 Fußballfelder. Das bedeutet, dass es sein kann, dass zum Beispiel in Berlin-Spandau die Sonne scheint, während es in Köpenick regnet. Das ist möglich. Ja, also bitte bedenken, wenn ich nun ohne Garantie, ohne Gewähr und ohne Anspruch auf Vollständigkeit das Wetter für unsere Standorte in Deutschland durchgebe. Und natürlich fangen wir mit Berlin an. In Berlin ist es windig und bewölkt bei etwa 21 Grad. In Bonn sehr viel wärmer, sonnig bei 30 Grad. Kevela 28 Grad, aber eher windig und bewölkt. Ravensburg, da ist es heute am wärmsten bei 31 Grad, allerdings wenig Sonnenschein. In München 30 Grad, sonnig. Und hier in Balderschwang. Ja, hier in Balderschwang gibt es wirklich nur ein Wetter für ganz Balderschwang und das lautet heute 24 Grad, sonnig bei leichten Wolken. Liebe Hörer, gleich hier bei Radio Horeb geht es weiter um 13 Uhr mit der Talk- und Musiksendung. Gabi Fröhlich begrüßt den Referenten Professor Manfred Spitzer, den kennen Sie vielleicht, Autor zahlreicher Bücher im Bereich Psychologie und Neurologie und sie spricht mit ihm über das Thema Mikroplastik. Mikroplastik ist zu einer echten Bedrohung für unsere Gesundheit geworden und Professor Spitzer erklärt, welche Schäden diese kleinen Plastikteilchen in unserem Gehirn anrichten und was man dagegen tun kann. Ja, dazu wünsche ich Ihnen und mit dem weiteren Programm von Radio Horeb heute viel Freude. Ich verabschiede mich von Ihnen für heute und wünsche Ihnen noch viel Spaß und viel Freude mit dem weiteren Programm.

0: Die Lebenshilfe bei Radio Horeb. Mein Name ist Gabi Fröhlich und ich heiße Sie ganz herzlich willkommen zu dem Thema Plastik im Kopf. Wie Mikroplastik unser Gehirn belastet und was man dagegen tun kann. Kunststoff ist überall in unserem Alltag eingewoben, ob Küchengeräte, Kleidung, Elektrogeräte. Wenn wir den Kunststoff aus unserer Welt entfernen würden, bliebe kaum noch etwas stehen. Inzwischen wissen wir auch, dass Mikroplastik sich in unserem Körper anreichert. Der bekannte Neurowissenschaftler und Psychiater Professor Manfred Spitzer sagt, die Menge Mikroplastik, die ein Mensch im Laufe seines Lebens aufnimmt, entspricht in etwa dem Gewicht von 2 Kreditkarten, allein im Gehirn. In seinem neuen Buch Plastik im Kopf beschreibt der langjährige Leiter der Psychiatrischen Universitätsklinik Ulm, wie die winzigen Kunststoffpartikel in den Körper gelangen und was sie dort anrichten können. Professor Spitzer ist unser Gast hier in der Lebenshilfe bei Radio Horeb, uns zugeschaltet aus Ulm. Herzlich willkommen.
1: Ja, guten Morgen, freue mich.
0: Professor Spitzer, Sie waren lange Jahre Leiter der Psychiatrischen Universitätsklinik Ulm, haben auch als Professor für Psychiatrie an der Universität Ulm selbst gelehrt. Im Jahr 2012 haben Sie mit dem Buch Digitale Demenz eine recht ordentliche gesellschaftliche Debatte ausgelöst. Sie haben damals vor den Folgen digitaler Medien für Kinder und Jugendliche gewarnt. Und viele haben da gesagt, jetzt übertreibt er aber. Heute weiß man leider, dass Sie recht hatten und versucht, die Schäden einzugrenzen. Also das zum Thema digitale Demenz. Jetzt kommen also Ihre Warnungen vor den Gefahren von Mikroplastik in unserem Gehirn. Wie reagiert da jetzt die Fachwelt?
1: Naja, zunächst mal ist eigentlich gar nichts weiter passiert. Ich glaube, das Buch ist noch gar nicht so in die Köpfe der Menschen vorgedrungen. Es ist ja auch nicht so, dass ich einfach mir wieder mal irgendwas herausgesucht hätte, um heftige Kritik üben zu können, sondern ich bin nun mal Arzt und da beschäftige ich mich ein bisschen über den Tellerrand des klinischen Alltags hinausgehend, und das mache ich eben schon, seit ich das bin, mit den Dingen ein bisschen gründlicher. Und da ist mir natürlich untergekommen, die Literatur, die aus den letzten wenigen Jahren, also vor allem im letzten Jahr und im vorletzten Jahr publiziert ist, zu den Gefahren von Plastik, vor allem im Gehirn. Und diese Literatur, die habe ich mal zusammenfassend darzustellen versucht, im Grunde genommen aus dem gleichen Beweggrund wie 2012 mit digitaler Demenz, nach dem Motto, Leute, hier gibt's was, das kann Schaden anrichten. Informiert euch besser darüber, denn wenn ihr dann entsprechend euch verhaltet, und das haben viele Menschen, das weiß ich, glücklicherweise nach dem Erscheinen von digitaler Demenz getan, und noch heute begegnen mir Menschen, die sagen, wissen Sie was, Sie haben meine Kindheit einerseits ruiniert, aber andererseits bin ich jetzt froh drum, denn ich bin gut durch die Schule gekommen und habe dann studiert und habe viele Freunde von damals, die das nicht geschafft haben, weil deren Eltern nicht so streng waren wie meine, und die waren das aufgrund ihres Buchs. Oder Eltern sagen mir entsprechende Sachen und bedanken sich eigentlich nochmal dafür bei mir. Und ich hoffe, das wird irgendwann auch so gehen. Wie gesagt, die große Antikritik jetzt, der Spitzer spinnt mal wieder. Sorry, wenn ich das so platt sage, aber so ist es mir tatsächlich 2012 gegangen. Das ist nicht eingetreten. Bin ich auch froh drum. Ich will einfach nur was Wichtiges sagen und deswegen habe ich das Buch geschrieben.
0: Wie sind Sie denn auf dieses Thema Mikroplastik im Körper und als Hirnforscher auch in unserem Kopf gekommen?
1: Nun, ich lese tatsächlich wissenschaftliche Originalliteratur als Teil meines Jobs und ich kann damit auch nicht aufhören, jetzt wo ich pensioniert bin. Ich mache das natürlich weiter, weil es mich interessiert. Und so bin ich im letzten Jahr, es war im Sommer, tatsächlich über wissenschaftliche Artikel zu Mikroplastik gestolpert. Und das Besondere daran war, dass dieses Mikroplastik nicht irgendwo im Körper gefunden wurde, sondern es wurde tatsächlich vor allem im Gehirn gefunden. Und wenn ich das mal kurz erklären darf, das ist nicht so, dass man Blut abnimmt und dann da Plastikpartikel findet oder Gewebeproben entnimmt, sondern das waren Pathologen, also Menschen, die verstorbene nochmal obduzieren, um dadurch Todesursachen besser auf die Spur zu kommen. Und zwar nicht vor allem im kriminellen Bereich, wie man das in den Krimis immer so liest, wenn der Pathologe kommt, sondern das ist ganz normal. Das Feedback brauchen die Ärzte, wenn irgendwas schiefgegangen ist und wenn jemand gestorben ist, dann gehen alle Ärzte davon aus, er könnte ja vielleicht noch leben und wir wollen wissen, was da passiert ist. Weswegen es Gott sei Dank eben den Pathologen gibt, der dann eben auch Obduktionen macht. Und bei solchen Routineuntersuchungen kann man eben auch weitere Untersuchungen machen und forschen. Das haben in den USA ein ganzes Team, ein gutes Team gemacht. Und die haben einfach festgestellt, wenn man ein Gehirn nimmt, ein ganzes totes Gehirn nimmt, das dann durch bestimmte Fermente verdauen lässt, sodass es dann im Grunde alles flüssig wird, dann findet man am Ende in dieser Flüssigkeit, wenn man die filtriert und in dem Filter dann nachschaut, kleine Plastikpartikel. Die meisten sind so klein, dass man sie nicht sieht. Manche sieht man, aber die meisten sind zu klein, um sie zu betrachten. Wenn man das aber unter dem Mikroskop anschaut, dann findet man das sozusagen deutlich. Man kann dann auch die Plastikpartikel anhand mit heute modernen Methoden untersuchen, was für Plastik ist das. Es stellt sich raus, das am meisten produzierte Plastik findet sich auch am meisten in unserem Körper. Also es wird nun mal, Plastik wird produziert in großen Mengen. Dann wird es durch die Umgebung, es befindet sich in der Umgebung im Ozean oder irgendwie auf Müllhalden, da wird es dann durch die Natur klein gerieben, durch Wind, durch Wellen und so weiter. Und irgendwann mal landet es im Regen, regnet ab, wird von Pflanzen aufgenommen und dann essen wir es letztlich. Es befindet sich im Salz, im Trinkwasser, im Gemüse, im Salat, in eigentlich allem, was wir aufnehmen. Es befindet sich auch in der Luft und wenn wir einatmen, dann nehmen wir es auch auf. Meistens befördert es dann die Lunge wieder als Staub wieder heraus und dann schlucken wir es und dann haben wir es sozusagen erst recht im Körper. Insofern, dass dieses Plastik in uns tatsächlich nachweisbar ist, nachgewiesen wurde und dass es vor allem im Gehirn ankommt und da, und das war die zweite Sache, die mich als Psychiater natürlich sofort hellhörig gemacht hat, mit Demenz korreliert. Die Autoren dieser ersten Studie schreiben ganz dezidiert, wir wissen nicht, was Huhn und was Ei ist. Also wir wissen nicht, haben die Demenzkranken, weil sie dement sind, auch mehr Plastik im Kopf? Sie haben ja auch mehr Ablagerungen von bestimmten Eiweißkörpern im Kopf. Oder ist es so, dass das Plastik zu mehr Ablagerungen und damit zu Demenz führt? Das war vor einem Jahr noch unklar. Heute sehen wir da schon ein bisschen deutlicher, aber damals war es unklar. Aber der Zusammenhang, dass es da einen gibt, der war klar und das war natürlich insgesamt für mich sehr interessant, sodass ich dem natürlich auch weiter nachgegangen bin.
0: Das klingt jetzt erstmal relativ gruselig, Professor Spitzer. Wir ahnen natürlich nicht, dass in unserem Gehirn vor allem sich Mikroplastik ablagert. Sie sagen sogar im Laufe des Lebens ungefähr das Gewicht von 2 so Kreditkarten. Das ist natürlich, ja, wenn man den Größe des Kopfes ansieht, eine ungeheure Menge. Das heißt, Sie sagen, das kommt dahin, weil wir halt überall mit diesem Mikroplastik in Berührung kommen, also durch Abrieb alleine und entsteht das in der Luft, in der Nahrung, im Getränke, im Grundwasser und so weiter, ist es ja auch zu finden. In Pflanzen findet man es inzwischen auch. Und man könnte meinen, gut, das ist halt da und muss ja erstmal noch nicht Schaden anrichten, aber Sie sagen, da gibt es eine Verbindung zu Demenz, die schon hergestellt wird. Wie erforscht man denn so etwas?
1: Nun, in dem Falle war es ganz einfach. Die Pathologen wussten, woran die Patienten, also was auf dem Totenschein steht, woran die verstorben sind, was für Diagnosen vorlagen. Und dann haben sie sich einfach angeschaut, wie liegt denn, also wenn man mal jetzt die Patienten bei denen eine Demenz vorlag, mit den Patienten, bei denen keine vorlag, verglichen hat, und das hat man gemacht, dann fand man eben in den Gehirnen von Demenzpatienten besonders viel Mikroplastik. Das Mikroplastik findet man nebenbei auch in anderen Organen, also in der Leber, in der Niere oder in der Muskulatur. Also das geht tatsächlich überall hin. Man findet es auch zum Beispiel in Gefäßablagerungen, den Atheromen, also das ist das, was langfristig dann zu Schlaganfällen und Herzinfarkten führt. Auch da findet man Mikroplastik drin und es zeigt sich leider, dass wenn man, also da hat man es einfach so gemacht, dass man das, was rausoperiert wurde von Gefäßchirurgen, wenn es darum geht, dass man eben Menschen helfen will, bei denen man mittels entsprechender Vorsorgeuntersuchungen solche solche Ablagerungen in den hirnversorgenden Gefäßen vor allem findet. Da hat man geschaut und gefunden, dass bei den Patienten, bei denen diese operativ entfernten Pfropfen sozusagen in den Gefäßen mehr Mikroplastik enthielten, dass die auch ein höheres Risiko hatten, einen erneuten Schlaganfall zu bekommen, sodass man sagen kann, das Mikroplastik setzt sich auch in unseren Gefäßwänden ab und erhöht da das Risiko von Schlaganfall. Also das weiß man mittlerweile auch, sodass man sagen muss, es ist insgesamt ein Risikofaktor für Sterblichkeit, weswegen ich sage mal so, man sich dem Problem einfach stellen muss. Und ich schreibe das auch deswegen, so wie Sie es gerade vorhin formuliert haben, klingt das ja so, da kann man eh nichts machen. Das ist überall um uns rum und das stimmt. Das ist im Tiefseegraben auf dem Mount Everest. Man findet es am Nordpol und am Südpol. Also hat man alles schon versucht und es wirklich überall gefunden. Und so findet man es eben auch in unserem Körper, in Pflanzen und überall. Und das liegt schlichtweg daran, dass so viel Plastik produziert wird. Also weltweit im letzten Jahr waren es um die 430 Millionen Tonnen. Und seit den 50er Jahren wird Plastik in nennenswerten Mengen produziert. Und das sind insgesamt schon über 9 Milliarden Tonnen. Muss man sich mal überlegen. Es gibt ja knapp oder mittlerweile gut 8 Milliarden Menschen auf der Welt. Und das sind also pro Mensch mehr als eine Tonne Plastik produziert worden. Und wenn man sich das mal klar macht, macht man sich damit klar, es ist ein globales Problem. Das wurde ja als solches, wenn ich das noch hinzufügen darf, schon lange erkannt, aber eben im Grunde immer als Umweltproblem. Nach dem Motto, wir haben zu viel Plastik in der Umwelt, weswegen man ja auch letztes Jahr ein Plastikabkommen versucht hat, um die Plastikproduktion zu begrenzen. Das Ganze ist leider geplatzt, dieser Versuch, weil es eben Staaten gibt, die viel Plastik produzieren darf oder die Rohstoffe davon, die also letztlich davon leben, dass sie das tun. Und denen hätte man die Existenzgrundlage, die wirtschaftliche, geraubt. Deswegen hat man das Plastikabkommen letztlich gescheitert. Ich weiß aber, weil es entsprechende wissenschaftliche Publikationen gibt, dass es sich gerade wieder eine Gruppe formiert, die das wieder versuchen will. Denn die sagen mit Recht, die wissenschaftlichen Kollegen, das Problem geht ja nicht von alleine weg. Im Gegenteil, wenn man weiter Plastik produziert, wird es immer schlimmer. Und selbst wenn wir morgen damit aufhören würden, würde das, was schon produziert ist, noch über Jahrzehnte zerrieben und deswegen die Konzentration von Mikroplastik in der Luft und überhaupt in der Umwelt steigern. Und deswegen müssen wir uns diesem Problem stellen. Und weil das sozusagen jetzt durch Verträge nicht funktioniert, ist, denke ich mir, das, was ich darüber geschrieben habe, umso wichtiger. Denn jeder kann sich selber versuchen, er kann es nicht ganz vermeiden, aber man kann deutlich die Dosis, die man abbekommt, reduzieren. Und wenn man das tut, dann wird das Problem für einen selbst auf jeden Fall viel, viel, viel kleiner. Und auch die Risiken werden viel und deutlich kleiner.
0: Plastik im Kopf ist unser Thema hier in der Lebenshilfe bei Radio Horeb. Unser Gast, der renommierte Hirnforscher, Professor Dr. Manfred Spitzer aus Ulm. Professor Spitzer, also Sie haben gesagt, man weiß, das ist da drin, das Zeug. Dieses Mikro- und sogar Nanoplastik kommt im Gehirn vor, überwindet die Blut-Hirn-Schranke. Und Sie haben auch gesagt, man weiß, es steht im Zusammenhang irgendwie mit demenziellen Erkrankungen, also weil da einfach bei den Patienten besonders hohe Belastungen festgestellt wurden. Sie sagten vorhin auch, zuerst dachte man weiß noch nicht genau, was ist jetzt wofür verantwortlich? Also ist die Demenz dafür verantwortlich, dass da mehr Ablagerungen sind oder ist, also vielleicht, weil da die Schranke weniger gut funktioniert oder was auch immer, auf der anderen Seite, oder ist es andersrum, dass das Plastik erhöht, also verstärkt zu Demenz führen kann? Sie sagten vorhin, das ist aber inzwischen so, scheint die Erkenntnis zu sein, dass tatsächlich das Plastik auch verantwortlich für mehr Demenz ist. Findet man das raus? Wie sieht denn die Forschung dazu aus?
1: Ja, das ist gar nicht so einfach. Vor allem kann man da Daten von Menschen nicht verwenden, weil es dazu keine gibt. Man kann aber Tierversuche anstellen und natürlich hat man damit begonnen. Man ist damit längst nicht fertig. Deswegen, es gibt viele Fragen, die sind noch unbeantwortet. Aber es ist eben Gott sei Dank so, dass man schon die ersten Untersuchungen gemacht hat. Und da geht man ganz, ganz, ich sag mal, naturwissenschaftlich logisch vor. Man nimmt Versuchstiere, das hat man zum Beispiel an Mäusen gemacht. Und zunächst mal hat man es sogar an Zebrafischen gemacht. Die schwimmen im Aquarium. Und da kann man ins Aquarium ein bisschen Mikroplastik reintun oder man kann es auch sein lassen und das Wasser sehr gut filtrieren, um sicher zu sein, dass eben kein Mikroplastik im Wasser ist. Und dann kann man tatsächlich Verhaltensuntersuchungen mit den Tieren machen. Das geht sogar bei so einfachen Lebewesen wie kleinen Fischen im Aquarium. Und dann kann man finden, dass bei denen das Gedächtnis nicht mehr so gut funktioniert. Und in entsprechenden Gedächtnistests, die so aufgebaut sind, dass man eben sie mit ganz einfachen Tieren, die einfache Verhaltensweisen an den Tag legen, auch herausfinden kann. Und also, dass man das Gedächtnis auch wirklich abprüfen kann. Und da findet man, dass Mikroplastik zu schwächeren Gedächtnisleistungen führt. Das hat man an Mäusen dann auch gemacht. Da tut man es einfach ins Futter oder eben nicht. Und auch das Futter wird dann vorher geprüft, dass es wirklich eigentlich gar kein Mikroplastik enthält, sodass man da richtig genau forschen kann. Und dann hat man festgestellt, dass auch bei Mäusen die Aufnahme von Mikroplastik nicht etwa zu Lähmungen führt oder zu einfachen, ich sag mal, neurologischen Ausfällen, dass sie nichts mehr riechen oder nichts mehr hören oder sehen oder sowas. Nein, das passiert nicht. Die verhalten sich zunächst ganz normal. Wenn man aber Lernprozesse speziell untersucht, also man gibt zum Beispiel dem Tierchen ein anderes Tierchen in den Käfig und wenn es dann am nächsten Tag das gleiche Tierchen im Käfig hat, dann erkennt es das und verhält sich gleich ganz anders, als wenn das ein neues wäre. Und was man feststellen kann, indem man ihm ein neues Tierchen reingibt in den Käfig. Und wenn man nun so ein Tierchen, das viel Mikroplastik vorher aufgenommen hat, wenn man dem am zweiten Tag das gleiche Tierchen reinstellt, dann behandelt oder in den Käfig dazu gibt, dann verhält sich dieses Tierchen unter dem Einfluss von Mikroplastik so, als wäre das ein neues. Nach dem Motto, als hätte das dieses Tier noch nie gesehen, nach dem Motto, es hat vergessen, dass es mit diesem Tierchen schon Kontakt hatte. Und deswegen verhält es sich so, als wäre es ein neues Tierchen. Und auf diese Weise kann man eben mit Hilfe des Verhaltens auf das Gedächtnis schließen. Es funktioniert nicht mehr so gut. Und diese Untersuchung hat man gemacht und fand da tatsächlich entsprechende Effekte, also auf negative Effekte auf die Gedächtnisleistung bei den Tieren. Und in dem Fall können Sie von Ursache und Wirkung sprechen, weil Sie haben die Ursache ja selber in der Hand, indem Sie das Mikroplastik reintun oder nicht. Sie können das auch mit verschiedenen Dosen machen. Und dann kann man eben auch zeigen, dass wenn die Dosis geringer ist, sind die Effekte aufs Gedächtnis geringer. Wenn sie höher sind, dann sind die Effekte aufs Gedächtnis höher. Und mit solchen Untersuchungen können Sie dann ganz klar von Ursache und Wirkung reden. Nun sind wir Menschen keine Mäuse. Wir sind zwar in vielerlei Hinsicht sehr ähnlich, weil wir auch Säugetiere sind und Säugetiere haben über 95% das gleiche Genom, sogar noch höher eigentlich. Und deswegen ist vieles ähnlich, sodass man sagen muss, wir haben diese Daten beim Menschen nicht, können also über die Kausalität beim Menschen streng genommen noch nichts sagen. Aber wir haben Daten, die nahelegen, dass die Kausalität in eine bestimmte Richtung geht, nämlich vom Mikroplastik zur Demenz und nicht andersrum. Mhm. Und diese Daten, die legen nahe, dass es bei uns auch nicht anders ist. Nebenbei, auch wenn es andersrum wäre, dann müsste man sagen, es ist auf jeden Fall in die Richtung, wie ich es jetzt gerade gesagt habe. Es gibt eine Studie, wirklich nur eine, wo man mal Mikroplastik in der Umgebung von Hirntumoren gemessen hat, also im gesunden Gehirngewebe, das sozusagen neben dem Tumor saß. Und da findet man tatsächlich im Vergleich zu Gewebe, das weiter weg liegt, auch mehr Mikroplastik. Und man weiß, dass Gehirntumoren auch zu einer Störung der Blut-Hirn-Schranke führen. Und weil sie das tun, kann eben in der Umgebung vom Hirntumor mehr Mikroplastik ins Gehirn gehen. Mhm. Und kann man sich Gedanken machen darüber, ob Demenzprozesse auch die Blut-Hirn-Schranke stören und nicht nur durch eine gestörte Blut-Hirn-Schranke hervorgerufen werden. Und dafür gibt es so manche Anhaltspunkte. Ich will es nicht komplizierter machen, als es ist. Ich will damit nur sagen, wir wissen, dass die Kausalität in die Richtung geht, Mikroplastik macht mehr Demenz. Es kann sein, dass sie auch ein bisschen in die andere Richtung geht. Das würde aber an der erstgenannten Kausalität überhaupt nichts ändern. Die ist auf jeden Fall da.
0: Das könnte sich dann gegenseitig verstärken im Grunde, nicht?
1: So ist es. Das könnte sich gegenseitig verstärken. Ich meine, das Interessante ist, dass wir auf jeden Fall einen Mechanismus haben müssen, der Mikroplastik aus unserem Gehirn rausschafft. Denn die Kollegen, die entsprechende Untersuchungen gemacht haben, die haben natürlich auch geguckt, ja, wie alt waren denn die Patienten, als sie verstorben sind? Und da kommt nicht raus, dass je älter die sind, desto mehr Plastik haben sie im Kopf. Und das müsste eigentlich rauskommen, denn ein neugeborenes Kind, das kriegt zwar heutzutage, wie man weiß, leider auch schon Mikroplastik ab, aber die Leute, die, ich sag mal, 1950 oder 60 oder 70 geboren wurden, die sind natürlich nicht mit Mikroplastik geboren, weil es das damals noch gar nicht in der Umgebung in dem Maße gab wie heute. Aber bei denen findet man eben Mikroplastik im Kopf, aber die Mengen sind nicht altersabhängig. Das heißt, es sammelt sich eben nicht immer weiter in uns an, sondern wir haben ganz offensichtlich einen Mechanismus, der Mikroplastik auch wieder aus dem Gehirn rausschafft. Und der läuft auch dauernd, aber er kommt halt nicht voll dagegen an. Also er ist da, aber er ist nicht in der Lage, alles wieder rauszuschaffen, was reingeht. Und auch dazu gibt es einen interessanten Befund. Es ist ja so, dass das Mikroplastik in der Umgebung zunimmt. Und man hat eben heute mehr Mikroplastik als vor 10 Jahren, weil das ganze Zeug wird ja dauernd zerrieben und fällt dauernd eben vermehrt an. Und wenn man jetzt, und das hat man auch gemacht, Leute sich ansieht, die vor kurzem verstorben sind und solche, die 8 Jahre früher verstorben sind, dann zeigt sich bei denen, die vor kurzem verstorben sind, mehr Mikroplastik im Gehirn als denen, die 8 Jahre früher verstorben sind. Das heißt, der Spiegel ist insgesamt höher, weil eben jetzt mehr Mikroplastik aufgenommen wird als, sagen wir mal, vor 10 Jahren oder vor 8 Jahren. Und deswegen klappt der Mechanismus, der muss sozusagen gegen mehr anrennen, was immer reingeht. Und deswegen ist der Spiegel, der drin ist, insgesamt höher. Nochmal, mit dem Alter geht es nicht rauf, weil eben der Mechanismus da ist, der auch wieder rausschafft. Aber mit je weiter wir in die Zukunft hineinleben und oder je jünger unser Todestag zurückliegt, desto mehr Mikroplastik findet man im Gehirn. Und das ist eine klare Ansage, die eben bedeutet, das Problem wird größer. Also die Menge an Mikroplastik in all unseren Gehirnen der Weltbevölkerung, die nimmt zu. Und diese Zunahme ist nachgewiesen, die beträgt innerhalb der letzten 8 Jahre etwa 40%. Und das ist nicht nichts, das ist ziemlich viel. Man muss also davon ausgehen, dass diese Belastung auch weiter zunehmen wird. Und entsprechend auch die Schäden, die wir jetzt schon sehen, dass die eben auch weiter zunehmen werden. Also die Situation ist wirklich alarmierend. Und ich möchte es auch ganz klar sagen, aber ich möchte nicht, dass die Menschen jetzt sozusagen völlig pessimistisch reagieren und sagen, es ist ja eh alles zu spät. Nein, es ist es nicht. Ich will nur sagen, es gibt da ein Problem. Es geht nicht weg und es wird sogar tatsächlich über die Jahrzehnte hinweg, auch in der nahen Zukunft, schlimmer, wenn wir uns nicht besser drum kümmern.
0: Viel Forschung ist also noch notwendig, um wirklich klare Erkenntnisse zu haben über das, was Mikroplastik im Körper anrichtet. Wir haben die schlechte Nachricht. Wir wissen, wir haben Mikroplastik im Gehirn, mehr als uns lieb ist. Und sehr wahrscheinlich ist es zum Beispiel für die Entwicklung von Demenz mit zuständig. Es gibt aber auch die gute Nachricht, das Zeug scheint auch wieder rauszugehen. Es lohnt sich also, damit zu beginnen, zu gucken, wie können wir vermeiden, zu viel Plastik in unserem Körper hineinzubekommen. Und Professor Spitzer hat sich in seinem Buch Plastik im Kopf damit auch beschäftigt. Wie können wir besser Plastik, Mikroplastik vermeiden in unserem Alltag. Frau Wolf aus Miltenberg ist die erste Hörerin hier in der Leitung. Grüß Sie Gott.
2: Ja, grüß Gott, hier, Frau Wolf. Ich habe eine Frage und zwar, ich nehme verschiedene Ergänzungsmittel und die befinden sich doch immer in so kleinen Plastikhülsen. Dann ist das doch immer sehr gefährlich.
0: Ja, fast alles befindet sich ja in Plastikhüllen, die Salami, die Wurst, die
2: ja, gut,
0: der Käse.
2: Aber da nimmt man ja alles nicht da macht man ja die Schale immerhin ab.
0: Ach, Sie meinen, diese die kleinen, verstehe, Medikamente, da gibt's ja diese. Ist da Plastik drin, Professor Spitzer, oder ist das was anderes?
1: Das ist was anderes. Das ist letztlich, das sieht zwar aus wie Plastik, aber es ist kein Plastik im Sinne dessen, was ich mit den Kunststoffen meine, die wir eben als Plastik bezeichnen, sondern das sind Gelatinekapseln. Und zwar, man nennt das Hartgelatinekapseln, manchmal ist es auch Weichgelatine. Und diese Gelatine, das ist kein Plastik, sondern ein Naturstoff, der sich in unserem Körper auflöst und eben da nicht als in corpuscularer, also in, als kleines Körnchen irgendwo rumliegt. Also vor diesen Stoffen müssen Sie sich nicht ängstigen. Das kann ich ganz klar sagen.
2: Auch also was man so im Kaufhaus bekommt, also Magnesium und so weiter, das sind immer diese Gelierkapseln nur.
1: Das ist Gelatine, das sind Gelatinekapseln, ganz genau. Das ist grundsätzlich so, ja, ja. Also die einzigen Dinge, vor denen man sich bis vor kurzem sozusagen vorsehen musste, das waren bestimmte Kosmetika, Puder zum Beispiel oder auch Zahnpasta, die tatsächlich von der Produktion her kleine Plastikkügelchen, die eigens produziert wurden als Mikroplastik, enthielten. Das ist aber mittlerweile, Gott sei Dank, in der EU, in der gesamten EU verboten, Mikroplastik herzustellen, um es dann in Kosmetika reinzumischen, weswegen man auch davor sich heute nicht mehr hüten muss. Dieses Problem, das war aber weniger als 1% des produzierten oder des anfallenden Mikroplastiks war produziert und ging eben über diese Schiene. Also das war nie das Problem. Aber dieses kleine Problem hat man mittlerweile auch gelöst, sodass man sagen muss, hiervor müssen wir uns nicht mehr in Acht nehmen. Dafür hat schon die Politik gesorgt. Ich hoffe sehr, dass sie auch, was die anderen 99% des vorliegenden Mikroplastiks anbelangt, irgendwann reagiert. Aber danke für diese Frage.
0: Ja, danke schön, Frau Wolf. Das sieht aus wie Plastik, ist aber keines. Gott sei Dank, das ist kein Alarm an der Stelle. Aber vielleicht noch dazu, Professor Spitzer, weil Sie es eben schon mit diesem Mikroplastik in Kosmetika hatten. Ich denke mal, das ist auch so schmirgelnd, so ein bisschen, nicht so für Hautreinigung und so. Das gleiche Prinzip hat man ja auch bei Waschmitteln, nicht? Da hieß es ja auch, dass da oft also einfach so Mikroplastik gemischt wurde, um die Wäsche zu reinigen. Aber man sieht auch immer mehr auf den Verpackungen Mikroplastik frei. Oder sind diese Waschmittel inzwischen auch von so einem EU-Verbot betroffen?
1: Also es ist tatsächlich so, dass man Mikroplastik für diese Zwecke, dass es verboten ist, das zu produzieren. Das war auch ganz richtig, dass man gar nicht gesagt hat, wir verbieten das da reinzutun. Also wir verbieten es sogar, es zu produzieren, damit es überhaupt erst gar nicht entsteht, was auch immer damit passiert. Denn alles, was man damit gemacht hat, kann man auch mit anderen Stoffen machen. Also in der Zahnpasta, da war immer schon Kreide drin. Und diese kleinen Kreidepartikel, die haben den gleichen scheuernden Effekt wie Scheuerpulver eben. Aber sind auch schonend, weil die Kreide ist nicht so hart wie eben zum Beispiel Silikate, die durchaus an die Härte von Zähnen herankommen und die da eben schädlicher sind. Man muss tatsächlich kein Mikroplastik, also auch Puder oder eben Peelings, da kann man tatsächlich Naturstoffe nehmen, die uns nichts anhaben können. Und man braucht dafür, wenn man ehrlich ist, kein Mikroplastik. Und genau deswegen hat man sich auch entschlossen, das wirklich zu verbieten.
0: Man hat es ja wahrscheinlich deshalb verwendet, weil es immer sehr billig ist. Das ist ja immer das Problem. Muss man denn darauf achten, dass die Produkte in der EU hergestellt werden?
1: Ich glaube, das ist ein wichtiger Tipp. Gut, dass Sie es ansprechen. Das ist halte ich für einen wichtigen Tipp. Wir haben ja eben, wir importieren ja ganz viel aus China. Und was da drin ist, da würde ich mich wirklich nicht drauf verlassen, dass da kein Mikroplastik drin ist. Und von daher würde ich definitiv dafür anraten, dass man in der EU produzierte Kosmetika und andere Mittel und auch natürlich Nahrungsmittel sowieso kauft. Und eben durch diese wirtschaftlichen Entscheidungen dafür sorgt, dass man sich der Gefahr, Mikroplastik aufzunehmen, wie auch immer, gar nicht erst aussetzt.
0: Ja, danke schön, Frau Wolf, für Ihren Anruf. Wir gehen jetzt relativ zügig durch, weil viele Fragen vorliegen. Noch eine Hörerin fragte nach, sie liegt gerade in der Dialyse und möchte wissen, ob durch die Plastikschläuche Plastik in ihr Blut gerät. Das ist das ganze medizinische Umfeld. Professor Spitzer, was ist dazu zu sagen?
1: Sie hat tatsächlich ein Problem benannt, das existiert. Und dafür gibt es noch keine abschließende Lösung. Aber es gibt tatsächlich Studien, die zeigen, dass Dialysepatienten langfristig Mikroplastikprobleme bekommen, und zwar in der Leber sogar, weil durch die Blutwäsche wird ja vor allem das Blut belastet, und in der Leber werden die Plastikpartikel wieder rausgefiltert und dann eben über die Galle auch in den Darm gegeben, und dadurch wird es wieder ausgeschieden. Das ist also eine ganz wichtige Funktion des Organs Leber, unser Blut vor Mikroplastik zu filtern. Und wenn jetzt im Rahmen der Blutwäsche, wo ja die Funktion der Niere ersetzt wird, wenn da also mit alle Utensilien sind aus Plastik. Das ist in der Medizin leider so. Und das macht normalerweise nichts, wenn man hier und da mal eine Infusion oder eine Spritze bekommt. Aber bei der häufigen Anwendung dieser Utensilien im Rahmen der Dialyse kann es tatsächlich nach Jahrzehnten zu einer festgestellten, dazu gibt es tatsächlich die ersten Arbeiten, Belastung des Körpers mit Mikroplastik kommen. Also die Frage spricht ein Problem an, das existiert. Die Medizin hat es aber auf dem Schirm. Und was nebenbei, das muss man wissen, noch gar nicht so lange der Fall ist. Also die Medizin hat Mikroplastik, ich sag mal, seit 3-4 Jahren gut auf dem Schirm, aber vor 10 Jahren hatte sie es noch gar nicht auf dem Schirm. Also da war das ja auch schon da, aber man hatte es einfach sozusagen, man hat nicht bewusst darüber nachgedacht. Das hat sich in den Jahren geändert. Und ich bin mir auch ziemlich sicher, dass man im Rahmen der weiteren Forschung, gerade was auch Dialyseutensilien anbelangt, sich diesem Problem annehmen wird. Also man muss dialysieren, wenn man dialysepflichtig ist. Da geht überhaupt kein Weg dran vorbei. Aber es gibt das Problem der erhöhten Mikroplastikbelastungen von Dialysepatienten. Das muss man in Kauf nehmen, weil nochmal, Dialyse ist lebenswichtig. Klar. Aber man muss auch klar sagen, es wird weitere Forschungen geben, die versuchen werden, dieses Problem mit den Dialyseutensilien zu vermindern.
0: Vielleicht das Thema ansprechen mit dem Krankenhauspersonal und sagen, ich habe das jetzt erfahren und bitte gebt euch Mühe, dass sobald es eine Alternative gibt, die hätte ich gerne. Dankeschön für den Anruf, der ja auch ein größeres Problem zeigt. Vielleicht können wir an der Stelle noch kurz, bevor wir zur nächsten Hörerin gehen, übergehen zu dem Thema. Es gibt also an der Dialyse kann man es nicht vermeiden, aber es gibt ja zum Beispiel so Plastikschläuche, die man auch an einem Wasserhahn dran machen kann, um den zu verlängern oder so, also oder auch um bestimmte Dinge durchzuleiten. Darauf könnte man ja problemlos verzichten, im Gegensatz zum Dialysepatient auf seinen Schlauch.
1: Ja, also noch schlimmer als die Schläuche, denke ich, sind, wenn man Trinkwasser in Plastikflaschen kauft. Also das muss man nicht. Und man weiß, dass da viel Mikroplastik drin ist. Insofern, also da gibt es viel wichtigere Sachen. Und sogar in Glasflaschen findet man Trinkwasser, das Mikroplastik enthält, weil die Deckel aus Plastik sind und von den Deckeln eben auch das Plastik ins Trinkwasser reingeht. Also was Mikroplastik anbelangt, ist, muss man ganz klar sagen, Trinkwasser aus der Leitung ist da am unbedenklichsten. Da ist gerade, wenn man Deutschland sich anschaut, besonders wenig Mikroplastik drin. In anderen Ländern ist das nicht ganz so gut, aber wir haben sehr gut, also in den meisten Kommunen ein Trinkwasser von sehr guter Qualität, und da ist es für den Planeten sowieso am besten, wenn man kein Plastik verbraucht, wenn man einen Schluck Wasser trinken möchte, sondern einfach nur einen Wasserhahn aufdreht. Aber es ist auch tatsächlich für die Gesundheit des Einzelnen am besten, wenn man das so macht, wenn man also das Trinkwasser aus der Leitung bezieht, weil das mit Abstand am wenigsten Mikroplastik enthält.
0: Wir hatten tatsächlich vor einiger Zeit eine Sendung mit der Chemikerin Katrin Schuhen, die auch genau das gesagt hat. Also bitte, bitte trinken Sie das Wasser aus der Leitung. Auch die ganzen Mineral, selbst wenn es in Flaschen kommt, in Glasflaschen kommt, da ist dann vielleicht nicht das Mikroplastik, aber es ist auch nicht gesünder und besser und hat Transportwege und so weiter. Also in Deutschland kann man wirklich in aller Regel das Wasser aus dem Wasserhahn nehmen. Ich würde jetzt gerne eine Hörerin aus Speyer dazu holen, Frau Münch, ich grüße Sie.
3: Ja, guten Morgen. Also erstmal vielen Dank für dieses wirklich tolle Thema, weil ich denke, wenn man nicht anfängt, sich damit zu beschäftigen und wirklich auch im eigenen Leben zu schauen, wo kann ich denn reduzieren, dann gibt es keinen Anfang. Ich habe eine Frage, und zwar geht es um den Hirnbereich. Es gibt ja viele Menschen, die Psychopharmaka nehmen, und wenn dann noch Mikroplastik dazukommt, ist da mittlerweile auch eine Erkenntnis da, ob das eine Interaktion hat oder ob das eine Verschlimmerung oder ob es eben vielleicht gar nicht miteinander zu tun hat?
1: Ja, vielen Dank. Das ist eine sehr gute Frage, auf die ich aber, und ich bin Psychiater und ich müsste es wissen, also würde ich mal schätzen, weil ich ja versuche, vorn dran zu bleiben an der wissenschaftlichen Literatur, auf die es wirklich noch keine Antwort gibt. Und man, wenn man sich mal klar macht, was diese Antwort voraussetzt, dann ist auch klar, warum. Denn Sie müssten ja dann hergehen und müssten Mikroplastik bei den Patienten messen. Und da wäre noch ganz unklar, wo eigentlich im Gehirn wäre es am besten. Das können Sie gar nicht. Im Blut könnte man es, ist aber sehr aufwendig. Das müssten Sie bei sehr vielen Patienten machen. Dann müssten Sie nicht einfach nur nach den Psychopharmaka fragen. Von denen gibt es tausende verschiedene. Und da müsste man bei jedem Einzelnen nachgucken, weil die Wirkungen sind auch ganz verschieden. Und dann müsste man entsprechende Zusammenhänge statistisch aufarbeiten. Das ist alles noch nicht gemacht. Und zwar definitiv deswegen, weil dafür noch gar nicht die Zeit war. Es wird irgendwann Untersuchungen geben, die die Frage, die Sie gestellt haben, zumindest zum Teil beantworten werden. Da bin ich mir ziemlich sicher. Aber zum jetzigen Zeitpunkt weiß man darüber einfach noch gar nichts. Ich persönlich halte die möglichen Interaktionen auch für nicht so gravierend, also auf keinen Fall für so gravierend, dass man dann

0: Kochlöffel, was weiß ich, benutzt aus Plastik. Wahrscheinlich
1: Schneidebretter.
0: Eine Art Abrieb. Ja. Sodass das Plastik auch dadurch ins Essen gelangt. Ist das so?
2: Ja, also da sprechen Sie was ganz Wichtiges an. Aus verschiedenen Gründen ist Plastik in der Küche tatsächlich keine gute Idee. Der Hauptgrund ist tatsächlich das Mikroplastik, denn das entsteht immer, sobald Sie irgendwas verwenden, wenn Sie eine Plastikschüssel verwenden und dann rühren Sie irgendwas, dann schaben Sie natürlich auch kleine Plastikkrümel vom Rand ab. Das sehen Sie nicht, aber das passiert. Das kann man auch nachweisen. Wenn Sie mal Ihre Geschirrspülmaschine mit Plastikgeschirr einräumen und dann einmal einen Spülgang durchlaufen lassen und sich dann das Wasser anschauen, was diese Spülmaschine ins Abwasser reinlaufen lässt. Das hat man gemacht. War eine australische Gruppe, die hat das etwa vor einem Jahr gemacht und publiziert. Da kommt raus, dass sie mehrere Millionen Plastikpartikel produziert haben mit diesem einen Spülgang mit Plastikgeschirr oder also Plastikschüsseln und Plastikgeschirr. Insofern, Plastikgeschirr ist, wenn man so will, wirklich eine Art von Plastikschleuder, die man sich auf jeden Fall sparen kann. Wenn man mal die Küche durchguckt, was habe ich denn für Küchenutensilien, also Schaber und Löffel, Schüsseln natürlich, Teller. Und wenn man
1: ein paar Dosen, die beliebten
2: dann,
1: und so, ne? Genau.
2: Dann,
1: das ist aber auch eine Glasvariante und im Metall, ne?
2: Da hat man, also es gibt ja Glas, Porzellan, also Naturstoffe, also Holz. Also sobald das natürlich ist, sind sie sozusagen aus dem Schneider. Und ganz wichtig, das haben Sie, Frau Fröhlich, auch gerade schon angesprochen, sind die Schneidebretter. Denn die haben ja Kontakt mit der schärfsten Stelle des Messers, das immer sozusagen kleine Ritzen macht und das, wenn man dann abschabt, also die geschnittenen Zwiebeln sozusagen vom Brett runter in die Pfanne schabt, dann schabt man das ganze Mikroplastik mit ab und das landet in der Pfanne. Man hat Untersuchungen dazu gemacht. Ein einziger Schnitt macht Tausende von Mikroplastikpartikeln. Und vor denen sind Sie sicher, wenn Sie eben kein Schneidebrett aus Plastik verwenden. Jetzt gibt es natürlich das Problem, dass wenn Sie rohes Hühnchen oder rohen Fisch schneiden, dann wollen Sie kein Holz nehmen, weil dann die Bakterien, die immer auf diesen Lebensmitteln sind, natürlich sich im Holz festsetzen und dann haben sie eine Bakterienschleuder als Schneidbrett, sodass man sagen muss, in diesen Extremfällen, also ich würde wirklich rohes Fleisch und rohen Fisch da mal extra erwähnen, da würde ich dann halt ein Schneidbrett vielleicht aus Glas nehmen und dann vorsichtig schneiden, sonst ruinieren sie das Messer. Aber dann haben sie eben keinen Plastikabrieb und für alles andere, für Salat und so weiter, da kann man Holz nehmen und hinterher gut abspülen und damit ist auch gut. Also wirklich gerade die Schneidebretter, da ist es wichtig, wenn man versucht, die einfach wegzuwerfen. Und nebenbei, wenn schon ein Schneidebrett, dann ein ganz neues und immer wieder wegwerfen, weil gerade die schon viele Rillen haben, auf die man dann noch herumschneidet, da schneidet man besonders viel kleine Krümel ab, weswegen die eben besonders ungünstig sind. Wenn Sie also ein altes Plastikschneidebrett in Ihrer Küche haben, dann werfen Sie es einfach sofort weg. Dann sind Sie auch sofort aus dem Schneider. Und mein Buch haben ja schon einige Freunde von mir gelesen. Und die haben ja alle erzählt, das Erste, was wir gemacht haben, wir sind mal durch unsere Küche und haben da aufgeräumt, also auf gut Deutsch einiges weggeworfen, von dem wir eben jetzt denken, dass es wirklich ungesund ist. Zu erwähnen, das möchte ich auch noch kurz tun, ist schwarzes Plastik, also alles, was schwarz ist und zum Beispiel in der Pfanne zum Wenden verwendet wird und so weiter. Bitte wegwerfen, weil schwarzes Plastik von allen Plastiksorten die meisten Schadstoffe enthält, also Additive, Schwermetalle und so weiter, die man wirklich nicht will und schon gar nicht im heißen Öl, das dazu dient, dass die rausgewaschen werden und dann eben in unserer Nahrung landen. Und da sind dann eben auch Weichmacher und andere Dinge drin, die langfristig toxisch wirken, also die uns vergiften. Und das wollen wir nicht. Es ist zwar, wenn Sie sagen, ich mache das doch nur selten, aber es bleibt ja in uns zurück, die sogenannten Ewigkeitschemikalien, die PFAS, die werden eben von schwarzem Plastik ausgelaugt, bleiben und gehen in uns rein und dann bleiben sie auch da. Und das wollen wir nicht. Da haben wir nichts, was die wegräumt. Die sind einfach da und bleiben da und die wollen wir nicht sozusagen.

0: den Lebtag für den Rest unseres Lebens in unserem Körper haben, wo sie dauernd ein bisschen mutagen und ein bisschen kanzerogen wirken können. Also unsere Wahrscheinlichkeit für Krebs erhöhen und die Wahrscheinlichkeit unserer Nachkommen, Missbildungen zu haben, erhöhen. Das wollen wir definitiv nicht. Deswegen schwarzes Plastik in den Müll.
1: Unbedingt weg. Mhm. Noch ganz, ganz kurz, Professor Spitzer, es gibt wieder noch weitere Hörer, aber ich will ganz kurz
0: das freut fragen, mich.
1: Um das zu unterscheiden. Es gibt ja dieses weiche Plastik, da wissen wir, die Weichmacher sind schlecht. Aber es gibt ja auch diese harten Plastikflaschen. Also viele ziehen deshalb die harten vor, um die Weichmacher zu vermeiden. Aber das Plastikproblem ist man damit nicht los. Auch das harte Plastik, die harten Plastiktrinkflaschen für Kinder zum Beispiel, da hat man das Plastikproblem trotzdem noch, oder?
0: Definitiv. Also Hartplastik macht eben auch Mikroplastik, weswegen man gerade, also Trinkflaschen für Kinder, das können durchaus Glasflaschen sein, die dann noch mit so einem gepolsterten Mantel umgeben sind, dann gehen die normalerweise auch nicht kaputt. Das Dumme an Plastik ist, es ist tatsächlich ein wunderbarer Werkstoff, geht nicht kaputt, hält lange und so weiter, aber man muss einfach wissen, es ist nicht so wie Glas oder Porzellan, dass da wirklich nichts abgeht. Und selbst wenn da was abgeht, wird unser Körper damit fertig. Beim Plastik sind das lauter Teilchen, mit denen unser Körper nichts anfangen kann, weil es eben künstliche Stoffe sind, Kunststoff eben. Und deswegen treiben dann diese Partikel ihr Unwesen. Und am meisten treiben sie es im Gehirn. Und wenn ich das noch kurz hinzufügen darf, Kinder krabbeln halt, vor allem kleine Kinder, auf dem Fußboden rum, wo der Hausstaub sich absetzt, der zu bis zu 70% aus Mikroplastik besteht. Das hängt vom Haushalt natürlich ab. Aber man kann deswegen in Stuhlproben von kleinen Kindern etwa 10-mal so viel Mikroplastik nachweisen als im Stuhlproben von Erwachsenen. Nun geht das durch die Menschen meistens ganz, also zum überwiegenden Teil durch, sondern von dem aufgenommenen Mikroplastik werden nur 10% etwa tatsächlich in den Körper aufgenommen. Der Rest geht einfach durch den Darm und wird wieder ausgeschieden. Aber bei Kindern ist das 10-mal so viel. Und weil Kinder dieses Mikroplastik für lange Zeit in ihrem Körper haben werden, deswegen sollte man bei Kindern eben besonders aufpassen. Das heißt im Klartext ganz simpel, Eltern von kleinen Kindern, die auf dem Boden rumquabbeln, bitte mindestens einmal am Tag mit einem guten Staubsauger saugen, weil das die Mikroplastik des kleinen Kindes maßlos reduziert. Und das muss man einfach tun, wenn man weiß, wie stark Kinder dem Mikroplastik ausgesetzt sind.
1: Also Tipp für ein Hochzeitsgeschenk oder zur Geburt eines Kindes, ein guter Staubsauger mit einer guten Filterfunktion.
0: Richtig.
1: Nämlich
0: mit gutem Partikelfilter, richtig.
1: Damit die Partikel nicht hinten gleich wieder rausgeblasen werden, dann hat man sie wieder in der Luft. Also lohnt es sich wohl zu investieren und vielleicht auf einen Ausflug ins Phantasialand dafür zu verzichten. wenn man weiß, wie viel das bewirkt, einfach das gut zu saugen, damit das Plastik den Kindern eben, weil gerade die Kinder, die reichern es stark an, sagen sie. Vielleicht noch ein Punkt ganz kurz, bevor wir noch zu einer Hörerin kommen. Was Kinder ja auch oft betrifft, ist die Kleidung, Kunstfaserkleidung. Ich habe fußballernde Jungs, alle haben diese Funktionswäsche. Die Jungs laufen außerdem auf dem Fußball alle auf Kunstrasenplätzen rum. Kommt man da irgendwie raus aus der Nummer, Professor Spitzer?
0: Also ich glaube, wir müssen bei uns anfangen. Man kann wirklich bei der Kleidung gucken, dass es Wolle und Baumwolle ist und Naturstoffe. Und eben keine Kunstfaser. Das halte ich für ganz wichtig, denn wir umgeben uns ja damit, auch bei unseren Heimtextilien, also bei den Vorhängen, bei den Sofas. Teppichboden ist oft reiner Plastik. Kunstrasen, das halte ich für eine furchtbare Entwicklung. Die müssen wir auch wieder zurückdrehen, denn das sind wahre Mikroplastikschleudern. Ich meine, die werden ständig mechanisch sehr stark belastet. Genau deswegen macht man ja Kunstrasen hin, weil der richtige Rasen immer so schnell kaputt geht. Aber nochmal, der Kunstrasen ist eine Mikroplastikschleuder und gehört da wieder weg. Vor allem, wenn da junge Leute ständig drauf rumrennen, die kleinen Plastikpartikel hochschleudern und dann eben einatmen und runterschlucken. Also das darf nicht sein. Und nochmal zu den Kindern zurück. Wenn man mal im Kinderzimmer guckt, das meiste Spielzeug heute ist leider eben auch aus Plastik. Das sind leider, also Berge von Plastik liegen da als Spielzeug in den Kinderzimmern herum. Als ich klein war, ich kann mich erinnern, unser Spielzeug war wirklich aus Metall, die Eisenbahn, oder aus Holz, der Baukasten. Und irgendwann später kam dann Plastik dazu. Aber heute ist es ein Aufwand, wenn man sich wirklich extra überlegt, wenn man was für Kinder kauft, kann ich das auch ohne Plastik hinkriegen, diese Funktionalität? Und wenn das geht, dann kann ich nur allen Eltern raten, vermeiden Sie es so gut es geht, sodass Ihr Kind so wenig wie möglich Mikroplastik ausgesetzt ist. Es ist immer noch genug, aber man selber hat es in der Hand, ob es wirklich überbordend ist oder ob es eben in Grenzen ist.
1: Ein Appell an alle Eltern, Großeltern und so weiter. Gerne diese Sendung an alle weiterempfehlen unter horeb.org, dann im Podcast der Sendereihe Lebenshilfe zu finden in der Mediathek. Eine Hörerin schaffen wir noch, Frau Monsch aus Wanne-Eickel. Ich grüße Sie, Frau Monsch.
2: Ja, guten Tag. Kurze Frage. Unser Leitungswasser lassen wir immer durch so einen Filter laufen, damit so Kalk und sowas rauskommt. Und der ist auch aus Plastik. Was sagen Sie dazu?
0: Sehr gute Frage. Ich muss gestehen, dass ich dazu keine Untersuchungen kenne. Aber mein Bauchgefühl sagt mir Folgendes. Ja, der Filter ist tatsächlich auch aus Plastik, aber seine Leistung besteht darin, dass er das Wasser filtert und er wird tatsächlich auch ein paar Mikroplastikpartikel, die im Trinkwasser tatsächlich aus dem Hahn auch rauskommen, wegfiltern. Und ich glaube, unterm Strich ist die Filterleistung von größerer Bedeutung, sogar gegenüber Mikroplastik, die Filterleistung, als die Belastung, die er selber generiert. Das ist jetzt wirklich, das sage ich jetzt, ohne dass ich weiß, wie ich es belegen kann. Das tue ich normalerweise nie. Als Wissenschaftler kann ich immer belegen, was ich sage. Aber das ist sozusagen meine Vermutung. Ich
1: hängt
0: hoffe
1: wahrscheinlich
0: sehr
1: vom Filter
0: darüber
1: ab, oder?
0: Bald mehr wissen wird.
1: Ja, vielleicht hängt das auch sehr von dem Filter ab, Professor Spitzer, was das für einer ist.
0: Natürlich, und man wird ihn also auch gemäß der Richtlinien wechseln müssen, weil gerade älteres Plastik eher Partikel abgibt als jüngeres. Das passiert eben mit den UV-Strahlen, die es abbekommt, die es zerlegen und so weiter. Normalerweise ist ja das Plastik erstmal nicht als Mikroplastik vorhanden, aber es wird eben in der Umwelt dazu abgebaut und da weichen schon UV-Strahlen aus. Braucht es also gar keine mechanische Belastung, die so ein Filter normalerweise ja eigentlich nicht hat. Das ist ja nur ein Behälter. Aber deswegen habe ich Ihnen auch meine Vermutung so gesagt, die ich leider nicht belegen kann. Ich gehe aber davon aus, dass man darüber auch in den nächsten Jahren mehr wissen wird. Und dann kann man sich auch gelegentlich mal an die Filterhersteller für Trinkwasser wenden.
2: Danke.
1: Dankeschön, Frau Monsch, für Ihre Frage.
2: Tschüss.
1: Alles Gute. Noch ein Thema, Professor Spitzer, das wir noch gar nicht angesprochen haben. Die Hauptbelastung von Mikroplastik in der Luft entsteht durch Autofahren.
0: Das ist tatsächlich in Deutschland richtig. Wenn man also die Plastikpartikelzusammensetzung in der Umgebung sich anschaut, dann findet man in Deutschland, dass etwa 60% des Mikroplastiks, das sind Autoreifen, die man aus der Umgebung eben aufnimmt. Und in anderen Ländern ist das Verhältnis ganz anders. Aber bei uns ist das so. Wir sind ja auch die Autonation. Und da muss man halt sagen, den Autoreifenabrieb, den kann man schwer verhindern. Man kann ihn aber auch kleiner machen durch eine entsprechende Fahrweise. Also wenn Sie Kavalierstarts hinlegen und in den Kurven immer mit Maximalgeschwindigkeit durchheizen, dann sorgen Sie einfach für jede Menge Reifenabrieb. Wenn Sie aber defensiv fahren und vorausschauend fahren, wenig bremsen, wenig heftig Gas geben, sondern also, ich sag mal, schonend mit dem Auto umgehen, dann wird das auch den Reifenabrieb, die Reifen schonen und damit den Reifenabrieb minimieren. Schlechte Nachricht ist leider, dass Elektroautos schwerer sind als andere Autos und deswegen auch tatsächlich mehr Abrieb verursachen, einfach aufgrund ihrem höheren Gewicht. Deswegen also Elektroautos das Problem nicht verbessern, sondern in dem Fall sogar leicht verschlechtern. Das ist kein Grund, nun kein Elektroauto zu kaufen, weil es aus anderen Gründen wichtig ist, dass wir das tun. Aber man muss das wissen. Und deswegen, auch wenn die Elektroautos besonders gut beschleunigen und sehr pfiffig um die Kurven gehen und alles, wenn man, also auch das Elektroauto, sollte man behutsam fahren und eben nicht mit Kavalierstarts, aus dem Grund, dass es dann weniger Mikroplastik produziert.
1: Jetzt ist es ja so, dass viele Zuhörer, denke ich, zu Hause sind und gar nicht so viel an diesem rasanten Fahrstil zum Mikroplastik in der Luft beisteuern, aber sie kriegen es ab, weil sie vielleicht in der Stadt wohnen und da Fenster haben. Man kann ja nicht immer nur hinter geschlossenen Fenstern sitzen. Gibt es da die Möglichkeit, Professor Spitzer, durch Luftreiniger oder Ähnliches irgendwie dieses Mikroplastik in der Luft irgendwie etwas rauszukriegen, dass man das nicht ständig einatmet?
0: Also für Innenräume ist es sicherlich sinnvoll, wenn man unter solchen Umständen lebt, also an einer stark befahrenen Straße oder sowas, man möchte ja das Fenster öffnen, sollte man auch, dass man dann tatsächlich Luftfilter, da gibt es ja heute, die kann man gut kaufen und die kann man im Raum aufstellen. Und die, wenn es gute Geräte sind, dann machen die nicht nur Quach, sondern sie tun auch ihren Job. Man muss dann aber eben dafür sorgen, dass die tatsächlich auch Partikelfilter haben, die auch kleine Partikel aus der Luft herausfiltern. Also nicht nur das, was man so als Staub in den Sonnenstrahlen, die ja im Sommer gerne mal reinscheinen, auch gut sehen kann, so im Gegenlicht, sondern eben die kleinen Partikel, die so klein sind, dass man sie eben nicht sieht, die sollte der Partikelfilter eben auch rausfiltern können. Und da sollte man beim Kauf darauf achten, dass man eben wirklich ein ordentliches Gerät kauft. Nicht, dass man eins hat, das am Ende sich als Plastikschleuder entpuppt, weil es nur noch mehr Luft herumwirbelt, genau. und selber noch Plastik erzeugt. Das sollte man, also darauf sollte man wirklich achten. Und wenn man sich da aber entsprechend erkundigt, dann kann man schon die Mikroplastik in der Atemluft minimieren. Und das ist auch deswegen wichtig, weil die Raumluft tatsächlich im Mittel etwa 10-mal so viel Mikroplastik enthält wie die Luft draußen. Das ist so, denn das meiste Mikroplastik entsteht in den meisten Fällen tatsächlich in den Räumen selber. Wie Sie schon gesagt haben, durch die Heimtextilien, wir rennen auf Teppichboden rum, wir sitzen auf Plastiksofas und langfristig atmen wir unsere Teppiche, Möbel und Sofas ein. Und das ist genau das Problem, denn das Plastik landet dann in uns und wir haben selber dafür gesorgt, dass wir uns dem ausgesetzt haben. Deswegen auch bei Möbeln auf natürliche Materialien achten und vielleicht noch auch darauf achten, dass wenn man was Neues kauft, sich immer überlegen, kann ich das gebraucht kaufen? Denn dann hat es sozusagen die Erdbelastung schon hinter sich, also die Belastung mit CO2 und viele gebrauchte Sachen, die sind eben auch weniger Mikroplastik belastet. Das hängt wieder vom Einzelfall ab, aber es ist so, sodass man insgesamt durch wichtige wirtschaftliche Entscheidungen den Urlaub eben nicht weit fliegen, sondern nahe also in Deutschland zum Beispiel, und dann eben vor allem viel rausgehen im Urlaub und damit dafür sorgen, dass man dadurch, dass man zum Beispiel an der See reine Luft atmet, die ja übers Wasser kommt und deswegen nicht groß belastet ist mit irgendwelchen Partikeln, die wir auch an Land produzieren und die deswegen einfach gesünder ist als Atemluft und uns weniger mit all dem belastet, mit dem wir uns sonst seit Jahrzehnten umgeben.
1: Ganz, ganz kurz noch zum Schluss, Professor Spitzer, das Lüften haben Sie schon angesprochen. Also es kommt nicht so viel Plastik in die Räume rein von draußen, wie wir drinnen in aller Regel produzieren. Deshalb der erste Schritt ist mal durch die Wohnung gehen und gucken, welches Polster, welcher Teppich ist hier wirklich unbedingt notwendig, was kriege ich vielleicht raus. Mhm. Vor allem, wenn man kleine Kinder hat, die auf dem Teppich rumkrabbeln und auf dem Sofa liegen und so weiter. Auf der anderen Seite aber auch, wenn man jetzt lüftet, dann kann man auf der einen Seite das Fenster den ganzen Tag aufreißen. Man kann aber auch Stoßlüften. Das ist vielleicht dann die bessere Variante.
0: Auf jeden Fall. Stoßlüftung ist in vielerlei Hinsicht die bessere Variante. Also 3 Minuten Fenster auf, am besten auf beiden Seiten, dann lüftet es, zieht es richtig durch. Und damit hat man auch den größten Effekt und gleichzeitig die kleinste Belastung, zum Beispiel bei den Heizkosten.
1: Ja, vielen Dank, Professor Spitzer, für die heutige Lebenshilfesendung hier bei Radio Horeb, Plastik im Kopf. Ihr Buch hat den Untertitel, wie Mikroplastikpartikel unser Gehirn zerstören, auf den Spuren einer unterschätzten Bedrohung, und ist im Verlag Drömer erschienen. Also das können Sie sich besorgen, wenn Sie noch mehr erfahren wollen zu dem Thema. Sie können, liebe Hörerinnen und Hörer, auch unseren Hörerservice anrufen unter der 08328 921 110, der hat die Daten auch vorliegen, oder Sie schauen einfach im Internet im Infofeld zur Sendung hier unter horeb.org im Programm. Noch ein ganz kurzer Hinweis, wir bleiben an dem Thema dran. Im November werden wir die Chemikerin Frau Dr. Schuhen wieder zu Gast haben mit dem Kriminalfall Mikroplastik. Die Täter sind unsichtbar, die Spuren überall. Also es ist ein blödes Thema, weil man das Gefühl hat, man will gar nicht mehr Luft holen, aber auf der anderen Seite lassen wir die Kirche im Dorf, wir gucken, was wir tun können. Und ich danke Ihnen, Professor Spitzer, dass Sie dazu uns einige wertvolle Tipps gegeben haben. Vielen herzlichen Dank dafür.
0: Gern geschehen.
1: Mein Name ist Gabi Fröhlich. Ich sage danke fürs Zuhören und wünsche allen noch einen gesegneten Tag.

0: Nachrichten aus Kirche und Welt, direkt aus der aktuellen Redaktion von Radio Horeb, im Studio Karin Viera. Den Haag. In den Niederlanden ist zum ersten Mal ein Kind unter 12 Jahren nach den Vorgaben des Euthanasiegesetzes getötet worden. Ein Ausschuss prüft nun, ob die Ärzte alle vorgeschriebenen Regeln eingehalten haben. Nach der vor 2 Jahren geänderten Regelung ist Euthanasie für unheilbar kranke Kinder zwischen 1 und 12 Jahren legal, wenn diese unerträglich leiden und es keine Hoffnung auf Genesung gibt. Davor war aktive Sterbehilfe nur für ältere Kinder und Neugeborene erlaubt. Die Niederlande haben bereits 2002 als erstes Land aktive Sterbehilfe für unheilbar kranke Kinder eingeführt. Belgien hat 2014 alle Altersbeschränkungen aufgehoben. In Luxemburg und Spanien ist aktive Sterbehilfe ebenfalls möglich. Wiesbaden. Die Zahl der Adoptionen ist 2025 gesunken und damit auf dem niedrigsten Stand seit der Wiedervereinigung. Nach statistischen Angaben wurden im letzten Jahr rund 3.500 Kinder adoptiert. Das waren 4% weniger als im Jahr zuvor. Davon wurden nur noch 56 Jungen und Mädchen aus dem Ausland adoptiert. Damit setzt sich der langfristige Rückgang weiter fort. Über ein Viertel der adoptierten Kinder war zum Zeitpunkt der Adoption noch im Alter von unter 1 Jahr. Im Schnitt betrug das Alter bei der Adoption 5,1 Jahre. Jerewan. Ein schwerreicher Politiker will in Armenien die weltweit höchste Jesusstatue bauen lassen. Mit der geplanten Höhe von 100 und 1 Meter soll das Bauwerk nicht nur alle bekannten Christusstatuen weltweit, sondern auch die Freiheitsstatue in New York überragen. Zu den Beweggründen seiner Unternehmung erklärte Oligarch Tsaroukian, als älteste christliche Nation der Welt sollte Armenien auch die größte Jesusstatue der Welt haben. Die armenisch-apostolische Kirche hat offene Kritik geäußert. Der Bau widerspreche nach ihrer Einschätzung den Traditionen des Landes. Die Fertigstellung des Monuments ist für 2027 geplant. 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Das waren Meldungen aus Kirche und Welt. 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
1: Es ist 14 Uhr.

0: Sie haben eingeschaltet bei Radio Horeb. Mein Name ist Michael Wielert und ich begrüße Sie ganz herzlich zur Sendereihe Spiritualität. Heiliger Willibald, Bischof und Glaubensbote. Es ist heute sein Gedenktag. Er hat gelebt von 700 bis 787. Er ist 700 in Wessex in Südengland geboren. Er wird nach Germanien geschickt, um die Missionsarbeit des heiligen Bonifatius zu unterstützen. Bonifatius weiht ihn zum Priester und später zum Bischof. Sein Wirkungsort ist Eichstätt. Dort ist auch sein Grab im Dom. Er war der erste Bischof von Eichstätt und ist einer seiner Patrone. Wallfahrtsrektor Norbert Traub, den ich nun ganz herzlich begrüßen darf. Grüß Gott, Herr Wallfahrtsrektor Norbert Traub.
1: Ja, liebe Hörerinnen und Hörer, lieber Herr Diakon Wielert, ganz herzlich grüß Gott aus Maria Brünnlein.
0: Wollte ich gerade sagen, Sie sind uns zugeschaltet aus dem Wallfahrtsort Maria Brünnlein im Bistum Eichstätt. Heute gibt es frohe Kunde aus dem Bistum, ein neuer Bischof wurde ernannt. Genau. Und Sie stellen uns den Heiligen des Bistums heute vor. Und ich darf natürlich auch ganz herzlich die Hörerinnen und Hörer von Radio Maria begrüßen, die jetzt auch mit uns verbunden sind. Und beginnen wir an diesem heutigen Tag die Spiritualitätssendung mit Gebet. Ich darf Sie bitten.
1: Ja, ich darf Sie alle einladen, dass wir um das Wirken des Heiligen Geistes für diese kommende Stunde beten. Sende aus deinen Geist und alles wird neu geschaffen.
0: Und du erneuerst das Angesicht der Erde.
1: Lasset uns beten. Allmächtiger Gott, du hast die Herzen der Gläubigen durch die Erleuchtung des Heiligen Geistes gelehrt. Gib, dass wir in diesem Geist erkennen, was recht ist und allezeit seinen Trost und seine Hilfe erfahren. Darum bitten wir durch Christus, unseren Herrn.
0: Amen.
1: O Maria, Braut des Heiligen Geistes,
0: bitte für uns.
1: Die Heiligen Willibald, Walburga und Wunibald,
0: bittet für uns. Und so darf ich Sie, Herr Wallfahrtsrektor Norbert Traub, nun bitten, uns den Heiligen Willibald, den Bischof und Glaubensboten, heute näher zu bringen.
1: Ja, gerne, liebe Hörerinnen und Hörer von Radio Horeb und Radio Maria, will ich diese Sendung der Spiritualität halten. Und zwar mit einem Heiligen, der für viele von uns von großer Wichtigkeit ist. Vielen wird diese Gestalt der Missionierung in der Mitte des 8. Jahrhunderts kaum eine Bekanntheit oder Bedeutung haben. Aber umso wichtiger ist es, dass gesamt dieser Zeit der Missionierung der Germanen im 8. Jahrhundert vor Augen zu haben. Ich würde sagen, diese Frage betrifft wirklich ganz Deutschland. Was war es Beeindruckendes, dass die angelsächsische Kirche kaum 100 Jahre nach der eigenen Missionierung solch eine Kraft hatte, um viele Mönche als Missionare ans Festland zu senden, um dort das Evangelium zu verkünden. Freilich hatten die Römer bereits in vielen Gebieten die ersten Samenkörner des Evangeliums gestreut, doch erst mit den iroschottischen Mönchen und mit dem Auftrag des Heiligen Vaters Papstes Gregor II. Kommt mit Bischof Bonifatius im Jahr 719 Struktur und wirklich kirchliches Leben in unser Land. Bonifatius merkt sehr schnell, dass er viele Helfer braucht. Nach Familientreue, die bei den Angelsachsen sehr hoch geschrieben wurde, und in der Treue zu ihren guten Erfahrungen als Mönche der englischen Doppelklöster wirbt Bonifatius um die beiden Brüder Willibald und Wunibald für die Mission in Thüringen und im weiten Suala-Feld, das eben heute ein Teil des Bistums Eichstätt ist. Wer war nun dieser Willibald? im Jahre 720 nach Christus, überzeugt der 20-jährige Klosterschüler und werdende Mönch Willibald seinen Vater Richard und seinen Bruder Wunibald zur sogenannten Peregrinatio, der Pilgerschaft um Jesu Christi willen. Sie wollten diese Peregrinatio aufnehmen und die Heimat in Wessex im Südengland zu verlassen, um den Spuren Jesu im Heiligen Land nachzugehen, um das Land Jesu kennenzulernen, um das eigene Leben in der Nachfolge Jesu zu erfahren und zu gestalten. 20 Jahre danach wird Willibald von seinem Verwandten Bonifatius zum Priester und Bischof geweiht. Er gründet das Bistum Eichstätt. Und Willibald bringt Spuren Jesu zu den Menschen, um sie von der Liebe zu begeistern. Er wird Missionar. Ja, was bedeutet diese Peregrinatio, diese Pilgerschaft? Was meint im frühen Mittelalter dieser Begriff? Hier gibt es mehrere Antworten. Zunächst geht es um das Verlassen des elterlichen Hauses, der Großfamilie und der Sippe. Wer Vater und Mutter nicht verlässt, Jesus nicht nachfolgt, der kann nicht sein Jünger sein. Dieses Ideal erlangt in der Peregrinatio höchste Bedeutung. Schon das irische Mönchtum hat dieses Ideal sehr betont. Willibald, der als Fünfjährige im Kloster Woltheim zur Bildung und Erziehung lebte, er wusste um dieses große Ideal. Viele Viten von Heiligen dramatisieren den Abschied vom Elternhaus, um die große Askese darzustellen, um eben Jesus nachzufolgen, der nicht nur dort sein muss, was dem himmlischen Vater gehört, sondern der auch keinen Ort hat, an den er sein Haupt hinlegen kann. Vielfach unterstützt der Ruf Gottes an Abraham die Haltung der Heimatlosigkeit. Abraham wird von Gott gerufen, aus dem eigenen Land, von seiner Verwandtschaft und seinem Vaterhaus fortzuziehen. Vielen diente das Vorbild Abrahams als Weg der Vollkommenheit, als besonders asketische Übung, wenngleich die religiöse Pilgerschaft nicht unbedingt ein Leben lang dauern musste. Es war vielfach auch nur eine kurze Zeit, gegebenenfalls ein paar wenige Jahre. Manche blieben ein Leben lang Wandermönche, sahen darin das Ideal der steten Wanderschaft, um eben Christus nachzufolgen, der sein Leben ganz in die Predigttätigkeit, in seinen Heilungen an den Kranken und Besessenen stellt. Jesus verließ immer wieder angestammte Orte, damit auch andere Städte und Dörfer vom Evangelium hören konnten. Und in diesem Zusammenhang verließen Mönche Heimat, sie zogen nach Rom. Denken wir hier an die ersten Klöster und Pilgerherbergen, die um die Peterskirche herum entstanden. Die Peregrinatio um Jesu Christi willen bekam ein weiteres Ideal. Es sollte eine Form der Selbstaufgabe werden. Familie und Sippe bilden doch Sicherheit, gegenseitige Stütze. Die Trennung von der Sippe hingegen macht rechtlos oder wehrlos. Erinnern möchte ich hier an den heiligen Bonifatius, der als Wanderbischof geweiht wurde, zunächst ohne direkten Ort der Seelsorge. Er wollte wandernd den Menschen das Evangelium verkünden. Aus diesen Wandermönchen werden Missionare, Verkünder der frohen Botschaft. Hier möchte ich als weitere Beispiele den heiligen Columban und seine Gefährten anführen, die im fränkischen Gebiet im Bistum Würzburg missionierten. Pilgerschaft um Christi willen. Sie will die Nachfolge Jesu verkörpern. Und wenn wir wiederum ins Alte Testament blicken, so meint Nachfolge, dass Gott direkt einen Menschen in seinen Dienst nimmt, ihm Aufträge erteilt und diese an das Volk Israel weitergibt. Denken wir an die Patriarchen, an die lange Liste der Propheten bis hin zu Johannes dem Täufer. Propheten ließen sich ganz in den Dienst Gottes nehmen. Einige litten unter Verfolgung, andere versagten, einige verkündeten Gottes Größe, andere mussten mit dem Zorn Gottes drohen und das Volk zur Umkehr erinnern. Und im Neuen Testament spielt der Begriff der Nachfolge wiederum entscheidende Rollen. Hier sind ganz eindeutig die Apostelberufungen zu nennen. Der Herr holt die 12 von der Arbeit, von ihren Fischernetzen weg, Matthäus von seiner Zollstätte. Der Rufer geht nicht allein an Gerechte, an Gute, sondern auch an Sünder. Darüber spricht nicht zuletzt der heilige Paulus, der sich als die Missgeburt bezeichnet. Im Neuen Testament gilt die Berufung allen Getauften, damit sie das Heil in Gott finden können. Jesus möchte sein Leben mit den Berufenen teilen. Er ist der Meister, er wählt aus und teilt die je eigenen Aufgaben zu. Und zwar unter der großen Prämisse: Wer mein Jünger sein will, nehme sein Kreuz auf sich und folge mir nach. Wer also Jesus nachfolgt, muss das Elternhaus verlassen, ebenso auf Haus und Besitz verzichten. Die Gebote der Gottes- und Nächstenliebe sind Maxime. Alle persönliche Habe ist zu verkaufen oder an Arme zu verschenken. Ein zweites Hemd und die Vorratstasche gelten keinesfalls als Zeichen echter Jüngerschaft. Das sind die Grundlagen der Peregrinatio, der Pilgerschaft als Zeichen der Nachfolge Jesu. Zeichen, seinen Spuren zu folgen und somit die Spuren vielen Menschen zu eröffnen. Ja, Willibald will Missionar sein. In England bürgerte sich ein, dass viele, nicht nur als Mönche, nicht nur als Prediger diese Nachfolge vor Ort leben, sondern den Spuren Jesu im Heiligen Land folgen wollten. Es galt als Ideal, unter Strapazen ins Heilige Land zu ziehen und dort den Spuren Jesu zu folgen. Pilgerschaft um Jesu willen. Ich erlaube mir fast zu sagen, dass diese Form der Nachfolge Jesu eine Art Modeerscheinung zu Beginn des 7. des 8. Jahrhunderts geworden war. Später entwickelten sich aus diesen Pilgerbewegungen in Verbindung mit der Nachfolge Jesu in völliger Armut einige Ordensgemeinschaften. Pilgerschaft um Jesu willen. Viele machten sich auf den Weg. Das war nicht immer leicht, nicht nur für die Pilger, sondern auch für die Einwohner an diesen Pilgerwegen. Diese Pilger mussten ja versorgt werden. Manche brachten Krankheiten oder Seuchen mit. Bei wieder anderen Pilgern vermutete man, sie seien Spione und sperrte sie ins Gefängnis. Liebe Hörer, all diese Dinge musste unsere Gruppe auch erleben. Willibald verbrachte einige Zeit im Gefängnis in Konstantinopel. Peregrinatio religiosa, religiöse Pilgerschaft. Den Spuren Jesu und seinen Aposteln nachzugehen, um selbst in die Nachfolge Jesu eintreten zu können, um selbst Missionar zu werden. Von diesem hohen Ideal war der junge Willibald begeistert. Nach unserer kurzen Musikpause hören wir mehr aus seinem Leben und seiner Pilgerschaft. Eine Pilgerschaft, die wohl nie mehr geendet ist, denn aus seiner Peregrinatio, seiner Nachfolge sind bis heute unzählige Menschen im Bistum Eichstätt und darüber hinaus ergriffen. Sie leben aus dem Glauben, sie leben aus den Spuren Jesu, wie sie Willibald selbst erfahren und aufgezeigt hat. Missionstätigkeit, die heute ebenso aktuell ist wie vor 1300 Jahren.

0: Radio Horeb, Leben mit Gott, mit der Spiritualitätssendung. Mit uns verbunden sind auch die Hörerinnen und Hörer von Radio Maria. Heute ist der Gedenktag des heiligen Willibald, Bischof von Eichstätt und Glaubensbote. Wir betrachten ihn näher gemeinsam und dank dem Vortrag von Wallfahrtsrektor Norbert Traub. Er ist uns zugeschaltet aus der Diözese Eichstätt, aus dem Wallfahrtsort in Wemding. Wallfahrtsrektor Traub, ich darf Sie bitten um den zweiten Teil Ihres Vortrages.
1: Ja, wir betrachten den heiligen Willibald als Mönch und Bischof, als Missionar im 8. Jahrhundert. Ich habe soeben einen entscheidenden Lebensabschnitt Willibalds vorgestellt, als er selbst als junger Mönch die religiöse Pilgerschaft um des Himmelreiches willen angetreten ist. Er wollte den Spuren Jesu und seiner Apostel nachgehen, um selbst in die Nachfolge Jesu eintreten zu können. Von diesem hohen Ideal war der junge Willibald begeistert. Hören wir weiter von seinem Leben. Was wissen wir von diesem Pilger, von diesem Mönch, diesem Priester und Missionsbischof? Was wissen wir von diesem Heiligen, der die Heimat verließ, um den Spuren Jesu zu folgen, um dann selbst Spuren göttlichen Lebens für die ihm anvertrauten Menschen zu säen? Willibald beruft ebenso Missionare und Helfer für sein Wirken. Aus einem Missionar werden Missionare. Die Biografie des heiligen Willibald ist uns von einer Ordensfrau aus dem Kloster Heidenheim am Hahnenkamm hier in unserem Bistum Eichstätt überliefert. Die Nonne Hugeburg schrieb die Biografie Willibalds nach dessen Diktat. Stellen Sie sich vor, wir wissen sogar genau den Tag. Am 23. Juni 778 hört diese Nonne den Bischof bei einem Besuch in Heidenheim von seinem Leben, besonders aus der Zeit seiner Pilgerschaft erzählen. Und nach diesem Bericht schrieb sie die Vita auf. Professor Andreas Bauch, der vor rund 60 Jahren diese Texte erforschte, stellt fest, dass Hugeburg etwa 77 Orts- und 13 Personennamen aufführt. Hugeburgs Quellen sind das Diktat Willibalds, das sich auf die wesentlichen Daten und viele spannende Einzelheiten seines ungewöhnlichen und doch langen Lebens bezog. Die Nonne scheint vom altgewordenen Bischof so begeistert gewesen zu sein, das verspürt man, wenn man diese Zeilen seiner Vita liest. Professor Bauch verwendet einen Text, der rund 100 Jahre nach dem Tod Willibalds entstand. Einst im Besitz der Domkirche zu Freising und heute in der Münchner Staatsbibliothek bei den Handschriften aufbewahrt. Das Werk der Nonne Hugeburgs gehört wohl zur ältesten Literatur Bayerns. Sie eröffnet uns einen Heiligen, der am heutigen Tag im Jahre 787 verstarb. Willibald, der seinem fünften Lebensjahr an ganz für die Kirche wirkte, er ist Mönch, Missionar und Bischof. Wohl im Jahr 700 wurde er, so die Aussagen der Nonne Hugeburg, in Wessex in Südengland geboren. Der Vater Willibalds heißt Richard. Der Name der Mutter wird nicht erwähnt. Sie bekommt aber im Laufe der Geschichte einen Namen. Wuna, abgeleitet vom lateinischen Namen Bona, die Gute. Unser Willibald erkrankt als Dreijähriger so schwer, er wurde von einer solchen Schwäche des Leibes heimgesucht, dass die zarten Glieder sich verkrampften und der kaum spürbare Atem in bedrohlicher Weise das Lebensende anzeigte. Als die Eltern sahen, dass ihr Kind schon fast leblos war, nahmen sie es, brachten es vor das Kreuz Jesu, wie es Sitte beim Volk der Angelsachsen war. Auf den Gehöften vornehmer und frommer Leute gab es nicht eine Kirche, sondern ein Hofkreuz. Es war aufgerichtet zur Ehre Gottes, an dem man täglich mit der Familie zum Beten zusammenkam. An diesem Kreuz legten die Eltern Richard und Wuna ihren sterbenden Knaben Willibald nieder, flehten inständig um seine Gesundheit und gelobten, dass Willibald für den Eintritt in den heiligen Dienst eines Klosters vorbereitet würde. Und die Eltern erlangten sofort Erhörung und die Gesundheit wurde dem Kind wieder geschenkt. Erste Spuren in der Nachfolge Jesu konnte Willibald dann betreten, als er eben 5 Jahre alt war. Im heimatlichen Kloster von Woltheim übergaben sie Willibald dem Abt Eckwald. Dort begann er das Leben als Schüler, lernte und studierte mit festem Eifer und großer Begabung. Darüber formuliert die Nonne Hugeburg. Und noch viel mehr nahm bei ihm schon damals die göttliche Gnade des Heiligen Geistes als das Wachstum des Leibes und die Kraft der Gliedmaßen zu. Und gänzlich bereits in der Liebe zu Gott umgewandelt, hat er täglich in tiefer Versenkung des Geistes die Mittel des klösterlichen Lebens angewandt und den unbedingten Gehorsam des klösterlichen Lebens geübt. In der Verborgenheit und in der Ruhe des Geistes begann er bei Tag und bei Nacht zu prüfen, wie er sich der lauteren und schützenden Gemeinschaft der Mönche anschließen und wie er an der segensvollen Ordnung ihres Lebens teilhaben könne. Und während Willibald solches eifrig in seinem Geist überlegte, ging er daran zu erwägen, wie der Gedanke verdienstlich und wirksam gemacht werden könne, alle Hinfälligkeit dieser Welt zu verachten und zu verlassen. Und dies nicht bloß für den vergänglichen Reichtum, sondern auch um die Heimat, die Eltern und Verwandten zu verlassen, und den Boden der Pilgerschaft zu betreten und unbekannte Länder in der Ferne aufzusuchen. So aus der Vita Willibaldi der Nonne Hugeburg. Als Willibald seine Ausbildung beendet hatte, offenbarte er seinem Vater Richard die Pläne seines Herzens von dieser Pilgerschaft um Jesu Christi willen. Er bestürmte ihn inständig, ihm selbst und dem jungen Bruder Wunibald diese Pilgerschaft zu erlauben und sie sogar zu begleiten. Doch der Vater Richard lehnte ab. Es sei, so heißt es in der Vita, es sei doch ehrlos und herzlos, bei der Schwachheit und Gebrechlichkeit der Mutter und der unmündigen Kinder, diese zu Waisen zu machen und sie fremden Menschen zu überlassen. unter diesen unmündigen Kindern war die etwa 10-jährige Walburga, die Jahre später vom gleichen Ideal angesteckt Heimat und Familie verließ und ihr Leben Gott im Ordenstand weihte. Doch Willibald gab so schnell nicht auf. Er überzeugte schließlich den Vater, sodass sie im Frühsommer 720 von der Heimat aufbrachen. Mit dem Schiff kamen sie zunächst ans Festland. An der Seine entlang durchwanderten sie Gallien, überschritten die Alpen und kamen in die Stadt Lucca, unweit von Pisa. Dort erkrankte der Vater Richard und verstarb. In der Kirche des heiligen Bricciano wurde er bestattet. Und seit Mitte des 12. Jahrhunderts wird Richard dort als Heiliger verehrt. Schließlich gelangten Willibald und Wunibald an ein erstes Ziel. Sie kamen an die Gräber der Apostelfürsten Petrus und Paulus in Rom. Vom 11. November 720 bis zum Osterfest 723 blieben sie dort. Ihre Zeit widmeten sie dem Gebet und der klösterlichen Arbeit. Auch von Krankheit und Seuchen blieben sie nicht verschont. Nach Ostern 723 brach Willibald mit Gefährten wieder auf, um den wirklichen Spuren Jesu ins Heilige Land zu folgen. Eine lange Reise begann. Sie durchwanderten ganz Italien, besuchten dabei die vielen Orte und Gräber der Heiligen und der Märtyrer. Eigens erwähnt Willibald seinen dreiwöchigen Aufenthalt in Sizilien, wo er und seine Gefährten die heilige Agatha verehrten. Den Winter 724 verbrachten sie in Kleinasien in der Stadt Patara. Natürlich gab es dort keine Hotels. Mehrfach formuliert die Nonne Hugeburg: Dort wurden sie von Hunger und Kälte heimgesucht, sodass sie vom Fasten zermürbt befürchteten, der Tod stehe ihnen bevor. Doch der Allmächtige würdigte sich, seinen Armen Nahrung zukommen zu lassen. Nachfolge Jesu. Missionar werden, Spurensuche des fastenden Christus, der sich trotz der Versuchungen des Teufels nicht verführen ließ, aus Steinen Brot zu machen. Hunger und Kälte galt es somit für Willibald und seine Gefährten auszuhalten, um wiederum Christus gleichförmig zu werden. Wird es ihm 20 Jahre später bei der Missionsarbeit in Germanien besser gehen? Wohl nicht viel besser. Weitere Pilgerwege führten sie nach Zypern und Syrien den Sommer 724 über. In Emessa in Syrien, der heutigen Stadt Homs, trafen sie auf weitere Landsleute, die alle das gleiche Ziel hatten. Sie wollten ins Heilige Land. Von Syrien aus mussten sie die Einreisegenehmigung erlangen, um nach Palästina kommen zu können. Als sie endlich durch Vermittlung frei kamen, zogen sie weiter nach Damaskus. Hier erreichten Willibald und seine Gefährten die Kirche der Bekehrung des heiligen Paulus. Und nun war das Ziel nahe. das Heilige Land. Spuren des irdischen Lebens unseres Erlösers. Willibald legte den Weg von Damaskus nach Nazareth auf der uralten Via Maris zurück. Wohl sind wir in den Monaten September, Oktober des Jahres 724. Professor Bauch in seinen Forschungen vermutet, dass die kleine Pilgergruppe die Stätten Jesu in möglichst chronologischer Reihenfolge aufgesucht hatte. An diesen Stätten galt es, die Spuren Jesu aus der Heiligen Schrift zu hören, wie es die Pilger seit eh und je bis zum heutigen Tag herauf an den heiligen Orten tun. Willibald und seine Gefährten lasen den jeweiligen Abschnitt aus dem Evangelium, betrachteten das Leben Jesu. Das, was sie selbst sahen und erlebten, das, was sie betrachteten, das konnten sie später, 20 Jahre später, als Missionare verkünden. Nazareth, Kana in Galiläa, der Berg Tabor, Tiberias, Kapharnaum, Bethsaida, Chorazin, der Fluss Jordan, Caesarea, Jericho, Galgala. Namen und Orte, die uns Willibald durch die Nonne Hugeburg erzählt. Namen und Orte, die uns aus der Heiligen Schrift vertraut sind. Am 11. November 724 erreichten die Pilger schließlich Jerusalem.

Dort steht heute eine Kirche an dem Ort, der Kalvarienstätte heißt. Diese befand sich früher außerhalb der Stadt. Aber als Helena das Kreuz Christi fand, zog sie diesen Ort in die Stadt mit ein. Und dort stehen jetzt drei hölzerne Kreuze im Freien, an der Ostseite einer Kirche, dicht neben der Wand, zum Gedächtnis an das Heilige Kreuz des Herrn. Unter anderen beiden, die mit Jesus gekreuzigt worden waren. Und dort befindet sich gleich daneben jener Garten, in welchem das Grab des Erlösers war. Das Grab war in einen Felsen gemeißelt. Dieser Fels steht über der Erde, ist unten viereckig und oben schmal. Auf der Spitze des Grabes steht jetzt ein Kreuz. Darüber ist ein wunderbarer Dom aufgebaut. Und an der Ostseite ist in jenem Felsen eine Türe angebracht, durch welche die Menschen in das Grabmal eintreten können, um dort zu beten. Dort drinnen befand sich die Ruhestätte, wo man den Leib des Herrn hinlegte. Soweit die Worte Willibalds. Ein Heiliglandpilger der Gegenwart könnte es ebenso beschreiben. Unser Willibald bleibt länger in Palästina. Mit Reisen zurück nach Syrien, weiter nach Phönizien und wieder längere Aufenthalten in Jerusalem bricht Willibald nach Konstantinopel auf, wo er bis zum Frühsommer 729 bleibt. Sein Leben will Spurensuche der Apostel und der jungen Kirche sein. Pilgerschaft um der Nachfolge Jesu willen. Schließlich reist Willibald nach Monte Cassino, tritt mit seinem treuen Gefährten Tietbercht ins Kloster des heiligen Benedikt ein und bleibt dort 10 Jahre. Während der Romreise im Jahr 739 wird er von Papst Gregor III. Eingeladen, den Verwandten Bonifatius bei der Germanenmission zu unterstützen. Und Willibald brach auf. Er gelangte zum Herzog Ottilo in Lindhardt beim Kloster Mallersdorf, traf er auf Bonifatius. Dieser schickte ihn sofort nach Eichstätt, weihte ihn dort am 22. Juli des Jahres 740 zum Priester. Ein Jahr später wurde er in Sulzenbrücken in Thüringen von Bonifatius zum Bischof geweiht. Und dort traf er auch seinen Bruder Wunibald nach über 18 Jahren wieder. Willibald wird erster Bischof dieser kleinen Siedlung Eichstätt. Er wollte sein Leben als Mönch und Missionar leben und er baute dort ein Kloster. Von Eichstätt aus galt es für Willibald, Spuren Jesu in den Herzen der Menschen zu setzen, Missionar zu sein für ein weites Gebiet entlang des kleinen Flusses Altmühl. Willibald lebte für die Menschen jenes Leben vor, das er selbst in den Spuren Jesu im Heiligen Land in Rom und wohl auch in der Gemeinschaft seiner eigenen Familie erfahren hatte. Hören wir darüber wiederum die Nonne Hugeburg. Sie schreibt: In ruhiger Art übte Willibald dort in Eichstätt die heilige Zucht klösterlichen Lebens nach seiner früheren Lebensgewohnheit. Denn er vollführte das, was er beim heiligen Benedikt gesehen und von vielen anderen Mönchen gelernt hatte,

0: indem er gerade bei sich einen heiligen Lebenswandel an den Tag legte. Mit noch wenigen Arbeiten bestellte er das breite und weite Feld für die göttliche Saat mit dem Saatgut des göttlichen Wortes. Und er führte diese Saat zur Ernte. Willibald war wie eine umsichtige Biene, die auf purpurfarbenen Veilchen, auf schimmernden Baumblüten und duftenden Blumen der Ölbäume das tödliche Gift beiseite lässt und den süßen Saft des Nektar schlürft und so an den Beinen und am ganzen Körper die Beute eilig zu den Bienenkörben trägt. So hat Willibald aus allem, was er im weiten Umkreis erspähend mit eigenen Augen schaute, das Beste erwählt und sich zugeeignet. Er hat bei allen, die zu ihm gehörten, das Streben nach rechtem Wandel geweckt und ihnen ein Vorbild für gutes Verhalten in Wort, im Kampf mit den Fehlern, in der Frömmigkeit, in der Geduld ebenso wie in der Enthaltsamkeit, wie er an den Tag legte, gegeben. Und die Gläubigen kamen zu seiner heilsamen und weisen Glaubenspredigt zusammen. So haben Willibald als Vater und die Kirche als Mutter im Lauf der Zeit unter dem Schild ihrer Lieben viele Söhne ihrer Wahl dem Herrn dargebracht, als Missionare für Christus begeistert. Liebe Hörerinnen und Hörer von Radio Horeb und Radio Maria, Willibald wirkte knapp 5 Jahrzehnte als Bischof seiner Diözese. Am 7. Juli 787 starb er in Eichstätt und wurde in seiner Bischofskirche beigesetzt, wo er bis heute ruht und bis heute gebührend verehrt wird. In unserem Bistum dürfen wir gerade am heutigen Festtag zu ihm beten und sagen: Heiliger Willibald, du unser erster Missionar und Bischof, beschütze unseren heute ernannten neuen Bischof Christian. Lass ihn ganz nach deinem Vorbild für seine Herde im Bistum Eichstätt wirken. Amen.
1: Ein herzliches Dankeschön an Sie, Wallfahrtsrektor Norbert Traub aus dem Wallfahrtsort Maria Brünnlein. Von Ihnen durften wir eindrücklich das Leben nun hören, des heiligen Willibald, dessen Tag wir heute feiern. Für die damalige Zeit unglaubliche Wege, die er zurückgelegt hat, nicht nur zu Fuß, auch als Glaubender, als einer, der nachfolgt, als einer, der Missionar ist. Liebe Hörerinnen und Hörer, wir laden Sie ein, wenn Sie noch eine Frage dazu haben oder vielleicht möchten Sie ein Zeugnis geben zu diesem Weg des heiligen Willibald oder das, was Sie jetzt gehört haben von Wallfahrtsrektor Norbert Traub, dürfen Sie gerne anrufen. Das Telefon ist freigeschaltet 089 517 008 008. Ich wiederhole nochmals die Telefonnummer direkt hier ins Studio: 089 517 008 008. Wir hören nochmals kurz etwas Musik.

0: Spiritualität bei Radio Horeb. Mein Name ist Michael Wielert, der heilige Willibald, Bischof und Glaubensbote. Das ist unser Thema. Wallfahrtsrektor Norbert Traub aus dem Wallfahrtsort Maria Brünnlein hat uns diesen Heiligen, dessen Tag wir heute auch feiern, näher gebracht. Und passend zum Vortrag, passend zum Heiligen, ruft uns Frau Schmidt aus der Diözese Eichstätt an. Ein herzliches Grüß Gott, Frau Schmidt.
1: Hallo?
0: Ja, Sie sind auf Sendung, Frau Schmidt.
1: Mit wem spreche ich mit Ihnen?
0: Jetzt ist der Diakon Michael Wielert dran, aber der Wallfahrtsrektor Norbert Traub hört uns auch zu.
2: Genau.
1: Ja, ich wollte ihn ganz, ganz herzlich begrüßen. Ich habe ihn in Rom kennengelernt und verehre ihn und höre jede Sendung von ihm. Ich möchte so gern ihn bitten, ich möchte den Vortrag bei ihm haben, von schriftlich, damit ich ihn weitergeben kann. Wir sind doch alle Willibaldsverehrer. Ich war gestern im Dom.
0: Frau Schmidt,
1: ich habe ihn vom Grab vom heiligen Willibald gerade gestern
0: gebetet. Frau Schmidt, ja, da müssen Sie an unseren Hörerservice herantreten, der kann den Kontakt herstellen und dann bekommen Sie vielleicht auch den Vortrag. Das müssen wir mit Wallfahrtsrektor Norbert Traub regeln. Frau Schmidt, haben Sie heute die Glocken gehört, als der neue Bischof verkündet worden ist?
1: Ja, natürlich. Und die Fahne ist heraus und bei uns ja, im Dorf gut. Und die Glocken haben geläutet. Und ich habe es natürlich mit auch gehört. Ja. Von Radio Horeb.
0: Ja, vielen Dank Ihnen für Ihren Anruf.
1: Wir wussten ja nicht.
0: Glückwunsch.
1: Wir wussten ja nicht. Also ich möchte den Norbert, den Herrn Pfarrer, von ganzem Herzen grüßen. Wir waren zusammen in Rom.
0: Sehr gut. Vielen Dank, Frau Schmidt. Die Grüße sind angekommen, Wallfahrtsrektor Norbert Traub.
2: Ganz genau. Vielen Dank.
0: Ich habe zum Abschluss noch eine Frage. Wir haben dieses bewegende Lebenszeugnis des heiligen Willibald gehört. Unglaubliche Wege, die er auf sich genommen hat, wohlgemerkt ohne Visa, ohne Flugmöglichkeit, Zug. Wir sprechen vom 8. Jahrhundert. Und dann hat er noch so lange in Eichstätt gewirkt als Bischof und auch dort Wege auf sich genommen, im Bistum unterwegs zu sein. Mich erinnert das als Afrika-Beauftragter manches Mal an die Bischöfe, die heute in Afrika wirken. Wallfahrtsrektor Norbert Traub, was heißt das für uns heute, die Wege, die er auf sich genommen hat, das Missionarsein? Wie können wir das hier in Deutschland, wie kann ich das an meinem Ort heute umsetzen? Was sagt dieses Zeugnis für mich persönlich heute? Können Sie uns da weiterhelfen, das ins Hier und Jetzt zu tragen?
2: Ich versuche es, liebe Hörerinnen und Hörer, mit dem Wort, das Willibald zu Papst Gregor III. Sagt, das ist uns auch überliefert, als dieser bei der Audienz Willibald bittet, nach Germanien zu gehen und dort Missionar zu sein. Bischof Willibald antwortet ihm mit einem großartigen Satz: Wohin du mich sendest, will ich ohne Zögern gehen, als treuer Knecht Jesu Christi. Ich glaube, dass mit diesem Zitat ganz, ganz viel für unsere Missionsarbeit heute ausgesagt ist. Wir dürfen uns von Gott senden lassen, ob als Priester, ob als Rentner, ob als Mama, ob als Vater. Wir dürfen uns von Gott senden lassen. Und dort an dem Ort, wo wir jetzt hingestellt sind, wo wir unsere Aufgaben haben, dort dürfen wir Zeuge sein. Wohin du mich sendest, will ich ohne Zögern gehen, als treuer Knecht Jesu Christi. Und ich denke, das ist entscheidend, dass wir diese Knechtschaft, am Sonntag haben wir es im Evangelium gehört, was das bedeutet, mein Joch ist leicht, also diese Nachfolge Jesu konkret leben. Ich habe manchmal die Befürchtung, dass wir als Christen in den Fabriken, in den Schulen, am Stammtisch, auf dem Sportplatz ziemlich stumm geworden sind. Und wäre Willibald auch stumm gewesen, dann würde sich heute niemand mehr an ihn erinnern, als treuer Knecht Jesu Christi. Und ich denke, das dürfen wir uns wünschen, Ich wünsche das auch ganz fest unserem neu ernannten Bischof. Und wohl darin besteht die Nachfolge oder das Vorbild des heiligen Willibald.
0: Nehmen wir das als Ermutigung für unser eigenes Zeugnis, für unser Missionarsein in der heutigen Zeit. Und dafür, lieber Wallfahrtsrektor Norbert Traub aus Maria Brünnlein, würde ich Sie bitten, dass Sie uns den Segen Gottes zusprechen mit dem nötigen Mut, dass wir das Zeugnis lebendig geben.
2: Ja, das mache ich gerne und wünsche Ihnen allen einen ganz frohen Nachmittag. Der Herr sei mit euch.
0: Und mit deinem Geiste.
2: Auf die Fürbitte unserer lieben Frau von Wemding, des heiligen Josef, der heiligen Geschwister Willibald, Walburga und Wunibald segne und beschütze euch und alle, die uns anvertraut sind, der dreifaltige Gott, der Vater und der Sohn und der Heilige Geist.
0: Amen. Nochmals ein herzliches Dankeschön an Sie, Wallfahrtsrektor Norbert Traub aus Maria Brünnlein, für diesen Vortrag, für Ihre Zeit und den Segen. Alles Gute Ihnen.
2: Vergelt's Gott, danke.
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0: Jeden Dienstag beten wir mit verschiedenen Organisationen um Schutz für das Leben. Heute sind wir zum Gebet verbunden mit Frau Ursula Franzen. Ein herzliches Grüß Gott, Frau Franzen.
1: Ja, grüß Gott, Herr Diakon Wielert, und grüß Gott an alle Hörerinnen und Hörer.
0: Sie sind Referentin von der Lebensschutzorganisation 1000+. Ziel dieses Projektes ist es, Frauen im Schwangerschaftskonflikt die Beratung und Hilfe zu bieten, die Entscheidungen für das Leben zu ermöglichen. Sie, Frau Franzen, werden verschiedene Gebetsanliegen aus den Erfahrungen der wertvollen Beratung benennen und mit einbringen in diese Zeit des Gebetes. So beginnen wir im Namen des Vaters und des Sohnes und des Heiligen Geistes.
1: Amen.
0: O Jesus, göttlicher Erlöser, sei uns und der ganzen Welt barmherzig.
1: Amen.
0: Heiliger Gott, heiliger starker Gott, heiliger unsterblicher Gott.
1: Erbarme dich über uns und über die ganze Welt.
0: Gnade und Barmherzigkeit, o mein Jesus, in der gegenwärtigen Gefahr, bedecke uns mit deinem kostbaren Blut.
1: Amen.
0: Ewiger Vater, wir flehen dich an um dein Erbarmen durch das kostbare Blut deines vielgeliebten Sohnes.
1: Amen. Ja, im Juli steht das Gebetsanliegen des Papstes unter dem Leitgedanken der Achtung vor dem menschlichen Leben. Und Papst Leo hat dazu, wie ich finde, ein wunderschönes Gebet formuliert, das ich in Auszügen jeweils vor jedes Gesetz stellen möchte. Der Papst betet: Herr des Lebens, du hast uns aus Liebe erschaffen und uns dazu berufen, ein Leben in Fülle zu führen. Jeder Mensch ist ein heiliges Geschenk, das dein Antlitz widerspiegelt, vom ersten Augenblick seiner Existenz bis zum letzten Atemzug seines Weges auf Erden. Heute bitten wir dich um die Gnade, den einzigartigen und unwiederholbaren Wert jedes Menschen anzuerkennen und zu bewahren. Ja, gerade wenn es um die Frage der Abtreibung geht, werden Schwangere in Not massiv verunsichert. Sie können überall lesen und hören, dein Bauch gehört dir oder du hast ein Recht auf Abtreibung. In öffentlichen Debatten wird das ungeborene Kind und dessen Würde inzwischen nahezu totgeschwiegen oder es wird darüber debattiert, inwieweit ihnen überhaupt schon Menschenwürde zugestanden werden soll. Und doch wissen Schwangere in Not intuitiv, dass sie nicht mit einem Zellhaufen, sondern mit ihrem Kind schwanger sind. Sie wissen intuitiv um diesen einzigartigen Wert, wie der Papst es sagt, und die Würde, die ihr Kind bereits hat, egal wie klein es noch sein mag. So hat uns eine junge Frau zum Beispiel geschrieben. Zitat: Ich bin schwanger und mache mich verrückt, weil ich nicht weiß, was ich tun soll. Mein Freund freut sich nicht. Er sieht ein Kind jetzt als zu große Belastung und will, dass ich abtreibe. Ich bin gerade 20 und schäme mich, es überhaupt jemandem zu sagen. Ich fühle mich so alleine und habe so Angst, die falsche Entscheidung zu treffen. Ich weiß nicht, ob ich bereit bin für ein Kind. Aber ob ich damit leben kann, mein Kind umzubringen, weiß ich auch nicht. Ich bin einfach so ratlos. Zitat Ende. Beten wir für die vielen Frauen im Schwangerschaftskonflikt, die gerade ja deshalb im Konflikt sind, weil sie wissen, dass diese Entscheidung zwei Menschen betrifft, nicht nur ihren Bauch und nicht nur ihr eigenes Leben. Dass sie in diesem natürlichen und gesunden Empfinden bestärkt werden und die entsprechende Hilfe erfahren.
0: Ewiger Vater, ich opfere dir die Wunden unseres Herrn Jesus Christus auf,
1: um die Wunden unserer Seelen zu heilen.
0: Mein Jesus, Verzeihung und Barmherzigkeit.
1: Durch die Verdienste deiner heiligen Wunden.
0: Mein Jesus, Verzeihung und Barmherzigkeit.
1: Durch die Verdienste deiner heiligen Wunden.
0: Mein Jesus, Verzeihung und Barmherzigkeit.
1: Durch die Verdienste deiner heiligen Wunden.
0: Mein Jesus, Verzeihung und Barmherzigkeit.
1: Durch die Verdienste deiner heiligen Wunden.
0: Mein Jesus, Verzeihung und Barmherzigkeit.
1: Durch die Verdienste deiner heiligen Wunden.
0: Mein Jesus, Verzeihung und Barmherzigkeit.
1: Durch die Verdienste deiner heiligen Wunden.
0: Mein Jesus, Verzeihung und Barmherzigkeit.
1: durch die Verdienste deiner heiligen Wunden.
0: Mein Jesus, Verzeihung und Barmherzigkeit.
1: Durch die Verdienste deiner heiligen Wunden.
0: Mein Jesus, Verzeihung und Barmherzigkeit.
1: Durch die Verdienste deiner heiligen Wunden.
0: Mein Jesus, Verzeihung und Barmherzigkeit.
1: Durch die Verdienste deiner heiligen Wunden. Das Gebet des Papstes geht weiter. Zitat: Herr, lehre uns, das Leben bedingungslos anzunehmen, die Zerbrechlichkeit mit Zärtlichkeit zu stützen, jede Phase mit Respekt zu begleiten und mutig diejenigen zu verteidigen, die keine Stimme haben. Ja, die Zerbrechlichkeit mit Zärtlichkeit zu stützen. Was für eine wunderschöne Formulierung. Wenn Schwangere in Not diese Zärtlichkeit, diese Güte erleben, dann bekommen sie Mut und dann werden sie sicher und fest in ihrer Entscheidung für das Leben. Dann sehen sie allen Herausforderungen kühn ins Gesicht und können erfahren, wie viel Stärke eigentlich in ihnen wohnt. So wie Isabella, die uns geschrieben hat, Zitat: Vielen Dank für Ihre liebe Mail. Ich bin wieder in den Arbeitsalltag eingestiegen. Die Wogen haben sich ein wenig geglättet. Ich habe für mich entschieden, das Kind zu behalten. Und ich habe eins gelernt: Ich bin stark. Ihre Solidarität hat mir enorm viel bedeutet. Das ist eine unglaublich wertvolle Erfahrung, für die ich Ihnen wirklich sehr dankbar bin. Es ist sehr großzügig, was Sie da machen. Ganz liebe Grüße, Isabella. Zitat Ende. Beten wir im zweiten Gesetz darum, dass wir uns wieder bewusster darüber werden, wie sehr unsere Mitmenschen darauf angewiesen sind, dass wir ihnen mit dieser Zärtlichkeit, mit echtem Verständnis, mit Güte und mit Großmut begegnen. Und beten wir darum, dass uns auch die nötige Kraft dazu geschenkt wird.
0: Ewiger Vater, ich opfere dir die Wunden unseres Herrn Jesus Christus auf,
1: um die Wunden unserer Seelen zu heilen.
0: Mein Jesus, Verzeihung und Barmherzigkeit.
1: Durch die Verdienste deiner heiligen Wunden.
0: Mein Jesus, Verzeihung und Barmherzigkeit.
1: Durch die Verdienste deiner heiligen Wunden.
0: Mein Jesus, Verzeihung und Barmherzigkeit.
1: Durch die Verdienste deiner heiligen Wunden.
0: Mein Jesus, Verzeihung und Barmherzigkeit.
1: Durch die Verdienste deiner heiligen Wunden.
0: Mein Jesus, Verzeihung und Barmherzigkeit.
1: Durch die Verdienste deiner heiligen Wunden.
0: Mein Jesus, Verzeihung und Barmherzigkeit.
1: Durch die Verdienste deiner heiligen Wunden.
0: Mein Jesus, Verzeihung und Barmherzigkeit.
1: Durch die Verdienste deiner heiligen Wunden.
0: Mein Jesus, Verzeihung und Barmherzigkeit.
1: Durch die Verdienste deiner heiligen Wunden.
0: Mein Jesus, Verzeihung und Barmherzigkeit.
1: Durch die Verdienste deiner heiligen Wunden.
0: Mein Jesus, Verzeihung und Barmherzigkeit.
1: Durch die Verdienste deiner heiligen Wunden. Das Gebet des Papstes geht weiter. Vergib uns, Herr, wenn wir in Gleichgültigkeit oder in die Wegwerfkultur verfallen, wenn wir aufhören, im anderen ein liebenswertes Wesen zu sehen. Beten wir im dritten Gesetz für alle, die vorschnell zur Abtreibung raten, für alle, die glauben, anderen einen Dienst damit zu erweisen. Beten wir vor allem für die vielen Frauen und Kinder, die Opfer dieser Wegwerfkultur werden oder geworden sind. So wie Laura, die eine schwere Diagnose für ihr ungeborenes Kind bekommen hatte und uns geschrieben hat, Zitat: Wir hätten warten können, bis die Natur ihr Übriges tut. Allerdings konnte uns niemand sagen, wie lange das dauern würde. Es hätte Wochen, aber auch Monate sein können. Es hieß, dass die Kleinen manchmal auch mit so schlimmen Fehlbildungen sehr lange durchhalten. Letzten Donnerstag war es dann soweit. Es ging zum Glück sehr schnell. Trotzdem fühlt es sich im Nachhinein an, als ob einem das Herz herausgerissen wurde. Es wird seine Zeit dauern, das zu verarbeiten. Zitat Ende. Beten wir mit dem Papst darum, dass das Leben gerade dann in unserer Gesellschaft den meisten Schutz erfahren möge, wenn es am schwächsten, am zerbrechlichsten und deshalb am
0: Ewiger Vater, ich opfere dir die Wunden unseres Herrn Jesus Christus auf,
1: um die Wunden unserer Seelen zu heilen.
0: Mein Jesus, Verzeihung und Barmherzigkeit.
1: Durch die Verdienste deiner heiligen Wunden.
0: Mein Jesus, Verzeihung und Barmherzigkeit.
1: Durch die Verdienste deiner heiligen Wunden.
0: Mein Jesus, Verzeihung und Barmherzigkeit.
1: Durch die Verdienste deiner heiligen Wunden.
0: Mein Jesus, Verzeihung und Barmherzigkeit.
1: Durch die Verdienste deiner heiligen Wunden.
0: Mein Jesus, Verzeihung und Barmherzigkeit.
1: Durch die Verdienste deiner heiligen Wunden.
0: Mein Jesus, Verzeihung und Barmherzigkeit.
1: Durch die Verdienste deiner heiligen Wunden.
0: Mein Jesus, Verzeihung und Barmherzigkeit.
1: Durch die Verdienste deiner heiligen Wunden.
0: Mein Jesus, Verzeihung und Barmherzigkeit.
1: Durch die Verdienste deiner heiligen Wunden.
0: Mein Jesus, Verzeihung und Barmherzigkeit.
1: Durch die Verdienste deiner heiligen Wunden.
0: Mein Jesus, Verzeihung und Barmherzigkeit.
1: Durch die Verdienste deiner heiligen Wunden. Der Papst betet weiter. Schenke uns ein neues Herz, das stets das Leben wählt, und großzügige Hände, die es mit konkreten Taten schützen. Mache deine Kirche zu einem lebendigen Zeugnis des Evangeliums des Lebens, zu einem offenen Haus, in dem jedes Leben gefeiert wird, in dem sich niemand überflüssig fühlt und in dem die Würde stets geachtet und bewahrt wird. Beten wir im vierten Gesetz heute ganz besonders auch für unsere Kirche in Deutschland, dass sie das Evangelium vom Leben mutig verkündet und dass sie dieses Evangelium nicht nur mit Worten, sondern mit konkreten Taten der Nächstenliebe immer und glaubwürdig bezeugt.
0: Ewiger Vater, ich opfere dir die Wunden unseres Herrn Jesus Christus auf,
1: um die Wunden unserer Seelen zu heilen.
0: Mein Jesus, Verzeihung und Barmherzigkeit.
1: Durch die Verdienste deiner heiligen Wunden.
0: Mein Jesus, Verzeihung und Barmherzigkeit.
1: Durch die Verdienste deiner heiligen Wunden.
0: Mein Jesus, Verzeihung und Barmherzigkeit.
1: Durch die Verdienste deiner heiligen Wunden.
0: Mein Jesus, Verzeihung und Barmherzigkeit.
1: Durch die Verdienste deiner heiligen Wunden.
0: Mein Jesus, Verzeihung und Barmherzigkeit.
1: Durch die Verdienste deiner heiligen Wunden.
0: Mein Jesus, Verzeihung und Barmherzigkeit.
1: Durch die Verdienste deiner heiligen Wunden.
0: Mein Jesus, Verzeihung und Barmherzigkeit.
1: Durch die Verdienste deiner heiligen Wunden.
0: Mein Jesus, Verzeihung und Barmherzigkeit.
1: Durch die Verdienste deiner heiligen Wunden.
0: Mein Jesus, Verzeihung und Barmherzigkeit.
1: Durch die Verdienste deiner heiligen Wunden.
0: Mein Jesus, Verzeihung und Barmherzigkeit.
1: Durch die Verdienste deiner heiligen Wunden. Das Gebet des Papstes endet: Herr Jesus, lass uns das Leben lieben, wie du es liebst. Mit Zärtlichkeit, Treue und Selbsthingabe. Mögen wir mit Worten und Taten verkünden, dass jedes menschliche Leben die völlige Hingabe unserer selbst verdient. Ja, beten wir im fünften Gesetz für alle Menschen, die alles, was sie haben, in die Waagschale werfen, um dem Leben zu dienen, die sich selbst vergessen im Dienst an anderen Menschen, die sich aufopfern zum Wohle anderer, die da sind, wenn sie gebraucht werden. Beten wir für alle, die in diesem Sinn die Hilfe statt Abtreibung und auch unsere Beratungsarbeit möglich machen. Beten wir für unsere Spender und Unterstützer, die so oft nicht auf sich selbst achten, sondern in großem Gottvertrauen oft wirklich diese Selbsthingabe leben.
0: Ewiger Vater, ich opfere dir die Wunden unseres Herrn Jesus Christus auf.
1: Um die Wunden unserer Seelen zu heilen.
0: Mein Jesus, Verzeihung und Barmherzigkeit.
1: Durch die Verdienste deiner heiligen Wunden.
0: Mein Jesus, Verzeihung und Barmherzigkeit.
1: Durch die Verdienste deiner heiligen Wunden.
0: Mein Jesus, Verzeihung und Barmherzigkeit.
1: Durch die Verdienste deiner heiligen Wunden.
0: Mein Jesus, Verzeihung und Barmherzigkeit.
1: Durch die Verdienste deiner heiligen Wunden.
0: Mein Jesus, Verzeihung und Barmherzigkeit.
1: Durch die Verdienste deiner heiligen Wunden.
0: Mein Jesus, Verzeihung und Barmherzigkeit.
1: Durch die Verdienste deiner heiligen Wunden.
0: Mein Jesus, Verzeihung und Barmherzigkeit.
1: Durch die Verdienste deiner heiligen Wunden.
0: Mein Jesus, Verzeihung und Barmherzigkeit.
1: Durch die Verdienste deiner heiligen Wunden.
0: Mein Jesus, Verzeihung und Barmherzigkeit.
1: Durch die Verdienste deiner heiligen Wunden.
0: Mein Jesus, Verzeihung und Barmherzigkeit.
1: Durch die Verdienste deiner heiligen Wunden.
0: Ewiger Vater, ich opfere dir die Wunden unseres Herrn Jesus Christus auf.
1: Um die Wunden unserer Seelen zu heilen.
0: Ewiger Vater, ich opfere dir die Wunden unseres Herrn Jesus Christus auf.
1: Um die Wunden unserer Seelen zu heilen.
0: Ewiger Vater, ich opfere dir die Wunden unseres Herrn Jesus Christus auf.
1: Um die Wunden unserer Seelen zu heilen.
0: Ehre sei dem Vater und dem Sohn und dem Heiligen Geist.
1: Wie im Anfang, so auch jetzt und alle Zeit und in Ewigkeit. Amen.
0: Und so segne Sie, Frau Franzen, alle, die bei der Lebensschutzorganisation 1000plus mitarbeiten und helfen. Und Sie, liebe Hörerinnen und Hörer, die Sie das Anliegen im Gebet mittragen. Auf die Fürsprache des heiligen Willibald, Bischof von Eichstätt, der dreifaltige Gott, der Vater, der Sohn und der Heilige Geist.
1: Amen.
0: Amen. Frau Franzen, ein herzliches Vergelt's Gott fürs Vorbereiten dieser Gebetszeit. Danke für das Gebet des Papstes, das Sie hier zitiert haben und mit ins Gebet eingebracht haben. Vielen Dank.
1: Ja, danke Ihnen auch.
0: Informationen zur Lebensschutzorganisation 1000plus und anderen Lebensschutzorganisationen finden Sie auf unserer Homepage horeb.org. Dort geben wir auch den Link weiter, wie Sie dort dann hinfinden. Wir freuen uns, wenn Sie nächsten Dienstag um 15 Uhr wieder mit uns für das Leben beten hier bei Radio Horeb.

0: Es ist 15 Uhr, 22 Minuten und 30 Sekunden hier bei Radio Horeb. Sie haben eingeschaltet und es folgen die Hörergrüße. Ja, Hörergrüße, das heißt, das ist im Besonderen Ihre Sendung. Sie können anrufen, gratulieren, Danke sagen, jemanden grüßen, verbunden mit einem Musikwunsch. Vielleicht wollen Sie auch einfach mit mir ins Gespräch kommen. Das wäre auch eine Möglichkeit. Also, es gibt vieles, was möglich ist, bis 16 Uhr. Vorausgesetzt für das Lied ist immer, dass ich das auch bei mir in der Datenbank habe. Das heißt, wir haben, glaube ich, 25.000, 30.000 Titel. Es ist relativ wahrscheinlich, dass sich das, was Sie da wünschen, vorrätig ist. Die Telefonnummer direkt hier ins Studio lautet 089 517 008 008. Ich wiederhole nochmals 089 517 008 008. Außerhalb von Deutschland. Vielleicht gibt es schon jemanden, der im Urlaub ist. Sie können auch anrufen und Ihre Urlaubsgrüße sozusagen schicken. Also Sie sparen sich die Postkarte aus dem Urlaub. Wenn Sie außerhalb von Deutschland anrufen, 0049 vorwählen. Dann die 89517008008. Ich freue mich natürlich auch, wenn ganz neue Hörer anrufen. Vielleicht hören Sie seit wenigen Stunden, Tagen oder Wochen und haben sich noch nie getraut anzurufen. Bei mir ist die beste Möglichkeit, den ersten Versuch zu starten. Also, ich freue mich auf Ihre Anrufe, bis es soweit ist. Gibt es das Lied der Woche vorgestellt von meinem Kollegen David Röll.
1: Siegerin der Herzen bei The Voice of Germany im letzten Dezember. Auf Platz 4 die Schweizer Sängerin Bernarda Brunovic. Die hören wir heute im Lied der Woche bei Radio Horeb mit dem Song Welcome on Earth. Anlass ist das Gebetsanliegen des Papstes für den Monat Juli. Der Respekt für das menschliche Leben in jedem seiner Abschnitte. Der Papst wünscht, dass wir jedes menschliche Leben als eine Gabe Gottes ansehen, die es zu schützen gilt. Welcome on Earth. Ein Song des Priesters Kaplan Thomas de Bayer aus dem Kloster Brandenburg-Dietenheim-Reglisweiler südlich von Ulm. In Welcome on Earth beleuchtet Kaplan de Bayer den Teil des menschlichen Lebens vor der Geburt, also im Mutterleib. Wie gut ist es, das menschliche Leben im Mutterleib zu schützen? Das kann gerade Bernarda Brunovic bestens bezeugen. Vor Bernardas Geburt in den 90er Jahren stellen Ärzte ein schweres Augenleiden fest und raten zur Abtreibung. Als gläubige Christen entschließen sich Bernardas Eltern für das Leben ihrer Tochter. Gott sei Dank, denn heute beschenkt Bernarda Brunovic uns alle mit ihrem einzigartigen musikalischen Zeugnis. Bernardas Stimme begeistert das Publikum seit Jahren so sehr, dass sie bei The Voice 2018 zunächst ins Halbfinale und im letzten Dezember dann sogar bis ins Finale vorrückt. Lassen auch wir uns jetzt begeistern von Bernardas Musik, verbunden mit einem starken Zeugnis für den Schutz des menschlichen Lebens. Hier ist Bernarda Brunovic mit Welcome on Earth.

0: höre Grüße bei Radio Horeb. Mein Name ist Michael Wielert und das war unser Lied der Woche. Bernarda Brunovic mit Welcome on Earth. Und das werden wir natürlich diese Woche immer um 15.15 Uhr hören. Freuen Sie sich drauf, morgen dieses Lied wieder zu hören. Frau Schätzle darf ich jetzt begrüßen aus Denzlingen. Grüß Gott, Frau Schätzle.
1: Grüß Gott, Herr Diakon Wieland. Schön, dass ich durchgekommen bin. Ich wollte eigentlich schon früher mal durchkommen. Ich möchte also einmal sagen, dass wir jeden Dienstag bei diesem Gebet dabei sind, mein Mann und ich. Ich war selber 30 Jahre lang in der Lebensschutz, für den Lebensschutz tätig bei den Christdemokraten für das Leben.
0: Sehr gut.
1: Ja, lange Landesvorsitzende von Baden-Württemberg und dann auch stellvertretende Bundesvorsitzende von Gräfin von Westfalen. Und ich möchte, das war aber nur ganz kurz vorneweg gesagt, ich möchte eigentlich Herrn Pfarrer Dr. Richard Kocher noch nachträglich gratulieren und ihm alles Gute wünschen und alle Gaben des Heiligen Geistes und dem ganzen Team vom Radio Horeb auch. Und für alle danken, die jeden Tag diese Sendungen für uns machen, die uns so kostbar sind. Dann möchte ich noch grüßen meine Freundinnen in Ottfingen im Sauerland, im Kreis Olpe. Und zwar bin ich auch dankbar für diese Freundinnen. Und ich wünsche mir das Lied Nun danket alle Gott.
0: Und das spielen wir natürlich gerne, Frau Schätzle. Zum einen danke für Ihr Engagement im Lebensschutz und danke, dass Sie mitbeten. Ich weiß von vielen, für die der Dienstag 15 Uhr ein fester Termin ist, wo Sie gemeinsam mit uns für das Leben beten. Und Gebet verändert was. Gebet verändert was. Das ist
1: mein Mann und ich sind immer dabei.
0: Ja, danke dafür. Ihnen viele Grüße und einen schönen Nachmittag. Danke für Ihren Anruf, Frau Schätzle.
1: Dankeschön, Ihnen auch.
0: Wiederhören.
1: Auf Wiederhören.

0: Nach Bamberg geht es jetzt. Von dort begrüße ich ganz herzlich Frau Neumann. Grüß Gott, Frau Neumann.
1: Grüß Gott. Ich wollte mich bedanken, dass ich durchgekommen bin. Letztens hat es nicht geklappt, wo ich einen Geburtstag gehabt habe. Aber es ist egal. Und zum 60-jährigen Hochzeitstag, die Ulrike und den Ottmar Reich von Gerolzhofen, möchte ich nachträglich, wenn er hören sollte, gratulieren. Dann habe ich einen Geburt im Oktober. Nicht ich, sondern meine Nichte, die wird Groß-Großtante werde ich. Und dann wollte ich die Hildegard von Nürnberg, die wo in Horrorpraktio immer mithilft, grüßen. Die Adelheid Niklasse und alle, die wo Neubriefer sind und den Kocher und alle und auch die Schwesternachwuchs und so. Alle wünsche ich und die neu dazugekommen sind, die wünsche ich auch mit dem Metzger-Gorrier-Lied. Ich höre immer wieder seit Neuestem, immer wieder, wenn das rauskommt auf mein Abhörding.
0: Ja, sehr gut. Frau Neumann, vielen Dank für die Grüße, für die vielzähligen. Ihnen alles Gute und einen schönen Nachmittag.
1: Und Ihnen auch.
0: Ja, wiederhören.
1: Wiederhören.

0: In der Hörergroßsendung geht es nun nach Bad Wildungen. Von dort begrüße ich Frau Jennissen ganz herzlich. Grüß Gott, Frau Jennissen.
1: Ja, grüß Gott, Herr Diakon Wiegand. Ja, ich möchte gerne, warte mal, ich muss mir das aufstellen. Ich möchte gerne grüßen Frau Willemsen. Die kennt mich zwar nicht, aber ich höre dann immer, dass sie also, ja, sie freut sich ja auch, dass er nicht so einsam ist. Und dann Frau Artikus. Und dann natürlich, aber ist ja jetzt schon lange vorbei, Dr. Kocher zum 40-jährigen Priesterjubiläum, ja. Und das, ja, ach so, die Schwester Fantine aus Münster, ja, die darf ich nicht vergessen. Ja.
0: Sehr gut. Und Sie haben gesagt, das Vaterunser von Johannes Paul II. Das ja, würden Sie sich wünschen, das habe ich rausgesucht. Freut mich selber, das mal wieder zu hören. Das,
1: ja.
0: Ich erinnere mich doch noch dran, als die CD von ihm herauskam. Das fand ich großartig. Ja, da gab es eine CD mit mehreren Texten, weil er hat ja früher Theater gespielt als junger Mann und er hat in der Stimme auch einen Rhythmus gehabt. Und da wurde dann ein Künstler beauftragt, daraus Lieder zu machen. Und das war damals ein großer, großer Erfolg. Papst war auf Platz 1 der Charts, ich glaube sogar weltweit. Und da ist eben dieses Abba-Vater auch mit drauf.
1: Ja, wunderbar, ja. Wunderbar, ja.
0: Ihnen alles Gute, Frau Jennissen.
1: Ja,
0: schönen
1: danke.
0: Nachmittag. Ja, wiederhören.
1: Danke. Wiederhören.
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0: Unsere Reise am heutigen Nachmittag in den Hörergrüßen führt uns jetzt nach Nordrhein-Westfalen. Ganz genau nach Hagen. Von dort begrüße ich Frau Kaschinski ganz herzlich. Grüß Gott.
1: Schönen guten Tag, Frau Kaschinski, Sie am Telefon.
0: Ja, super.
1: Vielen Dank. Ja, ich habe Ihnen ja meinen Wunsch schon gesagt.
0: Ja, Vater, deine Liebe haben Sie sich gewünscht.
1: Ja, ist von Schätzle, ne?
0: Ja, genau.

0: Ich denke, das passt so wunderbar in unsere Zeit, dass wir einfach die Liebe Gottes immer hochhalten und in unser Leben mit hineinnehmen. Ich bin da sehr dankbar für. Ja, und dankbar bin ich überhaupt für das ganze Radio Horeb. Ich bin seit über einem Jahr dabei und versuche also möglichst viel hier mitzukriegen und anzuhören und auch weiterzugeben. Es ist so wunderschön, es macht mir so viel Freude. Zumal ich meine Einsamkeit überhaupt nicht mehr spüre.
1: Ah, großartig, Frau Kaczynski.
0: Ja, mein Mann ist vor 2 Jahren gestorben, mit 92 Jahren. Und jetzt bin ich natürlich glücklich, dass ich dieses Radio habe und mich auch ganz hinein vertiefen kann in all diese wunderbaren Dinge.
1: Ja, und man spürt, dass das Gefühl einer Familie da ist.
0: Ja, genau. Ja. Man ist nicht allein.
1: Ja, genau. Ja. Super.
0: Ich mache sehr viel Freude, ja.
1: Sehr gut. Das hat mir auch sehr geholfen, als Sie sagten, Vater, deine Liebe.
0: Ja.
1: Und dann haben Sie Schätzle dazu gesagt. Da habe ich gesagt, richtiges Stichwort, jetzt finde ich das Lied.
0: Genau. Ja, das haben Sie gefunden. Ne?
1: Genau.
0: Ja, vielen Dank. Jawohl.
1: Frau Kaczynski, ich wünsche Ihnen einen schönen Nachmittag. Vielen Dank, dass Sie mit dabei sind bei Radio Horeb,
0: ja,
1: so wie Sie gesagt haben.
0: Mit ganz großer Freude sogar.
1: Ja, schön, das ist schön. Alles Gute Ihnen, auf bald.
0: Danke sehr.
1: Und schönen Nachmittag. Wiederhören.
0: Danke Ihnen auch, alles Gute.
1: Wiederhören. Ja, und wenn Sie auch Freude an Radio Horeb haben, noch gibt es die Möglichkeit anzurufen und dem Luft zu machen, hier in der Hörergrußsendung 089-517-008. 008. Ein, zwei Hörer kann ich noch mit reinnehmen.

0: Sandesh Manuel und Andreas Schätzle, Vater, deine Liebe. So lautet dieses Lied und der Name der nächsten Hörerin heißt Frau Breg und sie ruft aus Werl an. Ein herzliches Grüß Gott.
1: Ja, grüß Gott. Also ich möchte ganz erwähnen, also dass ich die Sendung auch gehört habe von Josef Müller und ich habe sehr viel schlechte Gedanken und das hatte ich da auch wieder und da habe ich seine Bibelstellen dagegen gesetzt und das hat mir ungeheuerlich geholfen. Also es geht mir seitdem besser.
0: Josef Müller war gestern Morgen 10 Uhr bei uns in der Lebenshilfe. Das kann man nochmals nachhören auf der Seite horeb.org. Kurzer Einwurf von mir.
1: Ja, danke. Und jetzt meine Grüße also an Siegbert May, Stefan Lepping, Erika Sommer, Monika Helle, Maria Regina Wittkemper, Kalle Fahle, Uwe Nagel, an alle Gefangenen, an alle Leute, die Impfschäden haben, an Margarete Maria Herber, an alle, die Malis heißen, an alle Lebensschützer und an alle von Deutschland betet Rosenkranz und vor allem an diese Frau, wo die Mutter gesagt hat, jetzt ist der dicke Brocken endlich draußen. Also für die habe ich auch schon viel gebetet.
0: Okay. Oh, ja. Frau Breg, danke Ihnen. Ja. Schönen Nachmittag wünsche ich Ihnen und jetzt spielen wir das Lied Geh aus, mein Herz und suche Freud.
1: Ja, danke. Ja. Vielen, vielen Dank.
0: Wiederhören. Ja, wiederhören.

Ja, und Sekunden bevor hier der Regler hochgeht, hat Frau Dürris aus Hannover einfach aufgelegt. Sie wäre jetzt eigentlich dran mit Ihren Grüßen, mit dem, was sie sagen wollte. Frau Dürris, jetzt muss ich das für Sie machen. Ich weiß zwar nicht, wen Sie grüßen wollten, aber danke für Ihren Anruf. Sie hätten noch ein paar Sekunden durchhalten müssen, dann wären Sie auf Sendung gewesen. Das gehört ja leider dazu, dass es ein Vorgespräch gibt und dass Sie danach dann auf Sendung kommen. Aber gerne spielen wir Ihren Liedwunsch von Peter Eilichmann für alle. Das hören wir jetzt gleich zum Abschluss und dann schalten wir nach Rom zu Radio Vatikan. Von dort hören wir die Nachrichten um 16 Uhr. 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
1: Heute mit folgenden Themen: Deutschland, Christian Würz wird neuer Bischof von Eichstätt. Und Iran, die Bevölkerung ist das erste Opfer des Krieges. Um das und mehr geht es heute bei uns im Studio. Anne Preckel, herzlich willkommen. Der Papst hat Christian Würz, bislang Weihbischof im Erzbistum Freiburg, zum neuen Bischof im bayerischen Bistum Eichstätt ernannt. Das wurde an diesem Dienstag zeitgleich im Vatikan, in Eichstätt und in Freiburg bekannt gegeben. Christian Würz wird Nachfolger von Gregor Maria Hanke, der im Juni 2025 auf eigenen Wunsch hin zurücktrat. Der Zeitpunkt der Einführung des neuen Bischofs steht noch nicht fest. Mehr von Stefanie Stahlhofen.
2: Die Ernennung des neuen Bischofs wurde am Hochfest des Bistumsgründers, des heiligen Willibald, nach dem Angelusgebet feierlich im Dom zu Eichstätt von Diözesanadministrator Dompropst Alfred Rottler verkündet.
3: Hiermit beehre ich mich, Ihnen mitzuteilen, dass seine Heiligkeit Papst Leo XIV. Den hochwürdigsten Herrn Dr. Christian Würz, Titularbischof von Germania in Datschau und Weihbischof in der Erzdiözese Freiburg, zum Bischof von Eichstätt ernannt hat.
2: Christian Würz wird 83. Bischof von Eichstätt. Der designierte neue Bischof sprach auch einige erste Worte an alle, die im Dom oder per Livestream dabei waren. Dabei ging er auch auf das Motto der Willibaldwoche ein.
4: Liebe Schwestern und Brüder im Glauben, Mut machen, aufbrechen. Das ist das Motto der diesjährigen Willibaldswoche hier bei Ihnen in Eichstätt. Mit Ihrem Applaus haben Sie mir soeben Mut gemacht, dass ich von Freiburg, wo ich die letzten 8 Jahre tätig war, nun aufbrechen kann zu Ihnen. Dafür danke ich Ihnen sehr, denn es braucht Mut, sich in eine völlig neue Situation hineinzubegeben. In den Dank möchte ich auch unseren heiligen Vater Papst Leo einschließen, der mir mit seiner Ernennung Mut macht, diese Aufgabe nun anzugehen. Und ich möchte allen, besonders Ihrem Diözesanadministrator Alfred Rottler danken, die den heutigen Tag vorbereitet haben, und auch der Landesregierung, die meiner Ernennung zugestimmt hat.
2: Noch kenne man sich wenig, sagte der künftige Bischof und räumte ein, dass er zwar nicht zum ersten Mal in der Diözese Eichstätt, aber erstmals im dortigen Dom sei. Er freue sich darauf, sich näher kennenzulernen. Würz verwies zudem auf 3 Bibelstellen, die für ihn eine wichtige Rolle spielten. Zunächst erinnerte er an seine Diakonenweihe 2004 im Schwarzwald.
4: Sowohl in der Lesung aus dem Buch des Propheten Jesaja als auch dann im Evangelium jenes Sonntags wird uns Gott als der Immanuel, der Gott mit uns, vorgestellt. Zusammen haben wir Weihekandidaten das damals nicht nur als Motto für den Gottesdienst ausgewählt, sondern es ist uns weit darüber hinaus Richtschnur geworden. Immanuel, Gott mit uns. Das ist eine Erfahrung, die ich in meinem Leben immer wieder machen durfte, wenn auch in unterschiedlicher Intensität und Klarheit.
2: Zweitens ging er auf das Motto für sein priesterliches Wirken ein, aus dem ersten Brief des Apostels Paulus an die Thessaloniker, das er zur Priesterweihe gewählt hatte.
4: Gott, der euch beruft, ist treu. Wen Gott in seine Nachfolge ruft, lässt ihn darin nicht alleine, sondern steht in Liebe und Treue zu ihm. Und unsere entscheidende Berufung erfolgte in der Taufe. In ihr sind wir alle von Gott berufen worden. Gott ist treu. Das ist meine bisherige Erfahrung und das wird, so vertraue ich, nun auch so sein, wenn ich meinen Dienst als Bischof in Eichstätt antreten werde.
2: Die Treue Gottes sei freilich keine Einbahnstraße. Es gelte auch ihm, weiter treu zu folgen. Der 3. Bibelvers, der Weihbischof Würz laut eigener Aussage stark prägte, sein bischöflicher Wahlspruch.
4: Der 3. Vers aus der Bibel stammt aus dem Vater Unser. Dein Reich komme. Es ist mein bischöflicher Wahlspruch. Er wurde mir schon zuvor eine wichtige Richtschnur. Als ich vor 8 Jahren als Pfarrer vom Kinzigtal in Schwarzwald nach Freiburg als Dompfarrer und Dekan wechselte, war ich in einer ähnlichen Situation wie jetzt. Ich kam in eine neue Aufgabe, bei der mir vieles unbekannt war. Auch kannte ich an meiner neuen Wirkungsstätte nicht viele Menschen näher. Und da fragte ich mich vorher, was soll die Richtschnur sein bei meinem Wirken, der Maßstab, an dem ich nun mein Handeln an diesem neuen Ort ausrichten möchte. Und da kam mir dieser Vers aus dem Vaterunser in den Sinn. Dein Reich komme. Ich nahm mir vor, an meiner neuen Stelle am Aufbau des Reiches Gottes mitzuwirken. Es sollte mir nicht um mich, um meine Ideen, meine Vorstellungen gehen, sondern eben um sein Reich, das Reich Gottes.
2: Dies gelte nun ebenso für sein Wirken in Eichstätt, bei dem er auch darauf setze, dass man zusammenarbeite.
1: Der 55-jährige gebürtige Karlsruher Würz wird zum aktuell jüngsten aller katholischen Ortsbischöfe in Deutschland. In Freiburg, wo er seit 2019 Weihbischof war, gehörten neben der Priesterausbildung auch der Austausch mit Wissenschaft und Hochschule und der Dialog mit der Landespolitik zu seinen Aufgaben. Vor dem Theologiestudium absolvierte er Jura und 2 Jahre Rechtsreferendariat. In beiden Fächern hat er einen Doktortitel. Auch als Kirchenrichter war Würz in Freiburg tätig. Sowohl Würz, altes wie neues Bistum sind für ambitionierten Umwelt- und Klimaschutz bekannt. Gemessen an seinem Abstimmungsverhalten beim deutschen Reformprozess Synodaler Weg befürwortet der neue Bischof verschiedene kirchliche Neuerungen und hat auch keine Berührungsängste mit Social Media. Christian Würz ist Mitglied der Pastoralkommission und der Kommission für karitative Fragen der Deutschen Bischofskonferenz. Ja, und Glückwünsche gab es natürlich auch an den neuen Bischof von Eichstätt, Kardinal Reinhard Marx. Ich freue mich sehr, dass wir mit Ihnen ein neues Mitglied in der Freisinger Bischofskonferenz gewinnen, das eine so breite Erfahrung in Wissenschaft, Seelsorge, Recht und Bildung für die Tätigkeit im Bistum Eichstätt und in Bayern mitbringt. Der Bamberger Erzbischof Herwig Gössel: Als Metropolit blicke ich der Zusammenarbeit mit Bischof Würz mit großer Freude entgegen. Gemeinsam wollen wir in herausfordernden Zeiten die Kirche in unserer Region aus dem Glauben heraus gestalten und die Freude der christlichen Botschaft verkünden. Der vatikanische Außenbeauftragte Erzbischof Paul Richard Gallagher war in den vergangenen Tagen in Nigeria unterwegs. Anlass war das 50-jährige Bestehen bilateraler Beziehungen zum Heiligen Stuhl. Präsident Bola Ahmed Tinubu bekundete nach einer Begegnung mit dem Vatikanvertreter, seine Regierung wolle sich verstärkt für interreligiösen Dialog sowie Frieden und Toleranz in Nigeria einsetzen. Der Besuch von Gallagher ist für uns Anlass, einmal näher auf Nigeria zu schauen, und zwar mit dem nigerianischen Priester und Sozialethiker Obiora Ike. Er hat in seinem Heimatland das Bildungsinstitut Catholic Institute for Development, Justice and Peace gegründet. Es wird in diesem Jahr 40 Jahre alt. Radio Vatikan sprach mit Obiora Ike über Herausforderungen in Nigeria.
5: Die Herausforderungen ist immer verschieden. Aber SIDJAP hat jede Herausforderung 10 Jahre im Voraus gesehen. Zum Beispiel Kirchenverfolgung in Nigeria oder Gefängnisseelsorge oder dass wir für Capital Punishment, also Todesstrafe bekämpfen und das nicht annehmen, wo wir damals auch begonnen haben, die Gefängnisseelsorge in Nigeria zu organisieren. Ich bin der Gründer der katholischen Gefängnisseelsorge in Nigeria. Es gibt im Vergleich zwischen damals und heute verschiedene Probleme, trotzdem sind die Probleme Menschenprobleme. Der Schauplatz hat sich gewechselt, aber die gleichen menschlichen Probleme sind da. Armut, Unwissenheit, Mangel an seelischer Wohl und dann Krieg und Hass und Mangel an Liebe. Das sind die gleichen Probleme, bleibende Probleme, die auch für heute das für SIDJAP ein bisschen leichter macht, dass wir nicht total neue Probleme haben, sondern menschliche Probleme. Menschliche Antwort mit Gottes Gnade.
6: Was gibt dir Hoffnung, wenn du an die Zukunft Nigerias und Afrikas denkst?
5: Wenn man Jesus hat, dann kann man nie aufgeben. In Jesus Christus sehen wir der Grund der Hoffnung. Unsere Hoffnung ist nicht leer. Er sagt und tut, was er sagt.
6: Gibt es noch eine Botschaft, die du uns mitgeben möchtest für die Kirche, für Nigeria, für die Welt?
5: Für Nigeria gibt es ja bestimmt eine Botschaft. Denn wir sind noch ein Land in Zersplitterung. Christen, Muslims, Nomaden, Bauern, Zivilisation, fortschreitende Menschen, rückständige Menschen. Wir brauchen die goldene Mitte. Wir möchten uns gegenseitig ergänzen, gegenseitig begegnen und gegenseitig als Mensch feiern. Das ist nicht leicht, aber das treibt mich an. Das war daran, immer weiterhin zu arbeiten.
1: Soweit der nigerianische Priester und Sozialethiker Obi Horaike. Das ganze Interview finden Sie bei uns im Internet www.radiovatikan.de. Und wir schauen in den Iran. Hunderttausende Iraner sind am Samstagabend in die Mosalla-Moschee in Teheran geströmt, um dort vom Revolutionsführer Ali Khamenei Abschied zu nehmen, der vor 4 Monaten zu Beginn des Krieges zwischen Iran, Israel und den Vereinigten Staaten getötet wurde. Maneli Mirkan, Spezialistin für internationale Beziehungen und den Iran sowie Mitbegründerin der überparteilichen Organisation Dorna, die sich für einen demokratischen Übergang im Iran einsetzt, analysiert im Gespräch mit uns die Lage in dem Land, wo die Zivilbevölkerung unter Unterdrückung und dem Krieg leidet.
7: Nachdem tausende Menschen am Wochenende am Sarg vorbeigezogen waren, enden die Trauerfeierlichkeiten mit der Beisetzung. Die iranische Regierung beabsichtigt, die Beisetzung als Machtdemonstration zu nutzen, während nach 108 Kriegstagen Verhandlungen mit den USA stattfinden. Washington und Teheran haben eine Vereinbarung erzielt, die den Nukleardialog wiederbeleben, die Straße von Hormuz öffnen und der iranischen Wirtschaft neue Impulse verleihen soll. Diplomatisch scheint das Regime das Wesentliche gewahrt zu haben. Dazu erklärt Mirkan: Die iranische Bevölkerung ist der Verlierer der Situation. Diese Bevölkerung lebt seit mehr als 20 Jahren unter den Bedingungen einer Kriegswirtschaft und ist durch einen jahrzehntelangen Kampf gegen das Regime gezeichnet. Der internationale Kriegskontext der vergangenen 4 Monate habe die Lage verschärft. Die Menschen befinden sich in der Zange zwischen dem äußeren Grenzkonflikt, dem alltäglichen Kampf gegen die staatliche Unterdrückung und gravierenden wirtschaftlichen Bedingungen. Die wirtschaftliche Lage beschreibt die Expertin als strukturell defizitär. Die Inflation liegt bei fast 80%. Bei Gütern des täglichen Bedarfs erreicht sie sogar 120%, während die iranische Währung täglich an Wert verliert. Zudem seien durch den Krieg schätzungsweise mehr als 2 Millionen Arbeitsplätze verloren gegangen. Diese Probleme seien jedoch nicht neu. Der Iran gehört zu den reichsten Ländern der Welt, wird aber von den Revolutionsgarden beherrscht, die direkt oder indirekt zwischen 60% und 80% der Wirtschaft kontrollieren. Die Auslandsopposition habe sich als unfähig erwiesen, ein politisches Projekt aufzubauen. Doch im Land selbst existiere eine große Bewegung für Veränderung, so die Analystin. Es komme nun darauf an, die iranische Gesellschaft wachsam zu unterstützen und den Druck auf das Regime aufrechtzuerhalten. Für Radio Vatikan, Mario Galgano.
1: Und damit endet dieses Nachrichtenjournal. Anne Preckel moderierte heute und sagt Danke fürs Zuhören. 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

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Und jetzt folgt die Katechismusreihe. Die Erb- bzw. Ursünde. Die Kirche behauptet, dass alle Menschen in einem beklemmenden Zustand geboren werden, im Zustand der sogenannten Erb- oder Ursünde. Diese Lehre des Katechismus der katholischen Kirche verstört viele Menschen. Deswegen fragen wir konkret nach bei einem ausgewiesenen Kenner des Katechismus, Pfarrer Andreas Fuchs aus dem schweizerischen Chur. Hier jetzt in der Katechismusreihe bei Radio Horeb.

0: Was ist die Erbsünde? Das fragen wir in dieser Katechismus-Sendung bei Radio Horeb, Leben mit Gott. Mein Name ist Gregor Dornis, schön, dass Sie jetzt hier mit dabei sind. Ja, jetzt haben Sie schon den Begriff gehört, die Erbsünde, liebe Hörerinnen und Hörer. Davon hört man immer mal wieder, wenn man mit Christen ins Gespräch kommt. Das ist offensichtlich etwas Wichtiges, aber wenn man das erklärt haben möchte, dann kann es schon auch mal schwierig und heikel werden. Was genau ist das eigentlich, diese Erbsünde, von der Christen immer mal wieder reden, die für sie offensichtlich eine ganz zentrale Wirklichkeit ist, die mit dem Glauben auch zu tun hat. Versuchen wir mal heute ein bisschen dahinter zu kommen, was das sein könnte. Und dazu fragen wir den emeritierten Kurer Domherrn Andreas Fuchs. Grüße Gott, Pfarrer Fuchs.
1: Ja, grüß Gott.
0: Das ist ja sowieso mit diesem Begriff Sünde gar nicht so einfach. Was meinen Christen damit eigentlich, wenn sie von Sünde sprechen? Heute wollen wir uns dem Begriff der Erbsünde mal nähern. Vielleicht kommen wir da ja auch hinter das grundsätzliche Geheimnis dessen, was Christen mit Sünde meinen. Eins kann man schon vorweg sagen, wir haben ja nicht allzu viel Zeit, also eins nehmen wir jetzt vorweg, es hängt damit zusammen, dass es irgendwann mal dazu kam, dass diese Wirklichkeit in die Welt kam, die Sünde des Menschen, ganz allgemein gesprochen. Jetzt mal in den Worten des Katechismus, wie hat denn das alles angefangen oder, Zitat Katechismus, worin besteht die erste Sünde des Menschen?
1: Der Katechismus erklärt das eigentlich sehr schön, vor allem so ab Nummer 396 und folgende. Das heißt, im 396 sagt er zuerst einmal, wie es eben so von Gott her eigentlich gedacht und gewollt war. Und da heißt es, Gott hat den Menschen nach seinem Bilde geschaffen und in seine Freundschaft aufgenommen. Als geistbeseeltes Wesen, also der Mensch hat eine Seele, das heißt, er hat Vernunft und er hat Wille. Eben, und als dieses Wesen kann der Mensch diese Freundschaft nur in freier Unterordnung unter Gott leben. Also Gott ist Liebe, er hat den Menschen nach seinem Bild geschaffen, das heißt, er hat den Menschen auch als Liebe geschaffen. Der Mensch soll wie Gott auch Liebe sein und lieben bedeutet Gutes wollen. Und das Gute ist das, was Gott sagt. Eben das Wort Gottes, das Gebot Gottes, das schenkt uns das Gute. Und deshalb sollen wir freiwillig dies annehmen, eben in freier Unterordnung unter Gott leben. Und das kommt darin zum Ausdruck, dass den Menschen verboten wird, vom Baume der Erkenntnis von Gut und Böse zu essen. Denn sobald du davon isst, wirst du sterben. Das steht im ersten Buch der Bibel, Genesis 2, 17. Und das heißt eben, dieser Baum der Erkenntnis von Gut und Böse, sagt der Katechismus, erinnert an die unüberschreitbare Grenze, die der Mensch als Geschöpf freiwillig anerkennen und vertrauensvoll achten soll. Der Mensch hängt vom Schöpfer ab. Er untersteht den Gesetzen der Schöpfung und den sittlichen Normen, die den Gebrauch der Freiheit regeln. Auch wenn der Mensch das oftmals nicht anerkennen möchte. Der Mensch hängt vom Schöpfer ab. Er ist ein Geschöpf, er ist nicht Schöpfer, er ist ein Geschöpf, er ist abhängig. Er ist zur Freiheit berufen, er ist zur Liebe berufen. Eben so hat Gott den Menschen geschaffen, eben aus Freiheit, aus Liebe und zur Freiheit, zur Liebe. Und das heißt eben, er hat ihm auch Gebote gegeben, nicht Verbote. Eben sicher, das eine Verbot vom Baum der Erkenntnis von Gut und Böse zu essen, aber an sich sind es Gebote, Gebote der Liebe, Wegweiser, Leitplanken, damit die Liebe Liebe bleibt, eben im Guten bleibt. Und nun, so wäre es eigentlich von Gott gedacht und gewollt gewesen. Wunderbar, in einer Harmonie, in Freundschaft, eben, die sind im Garten Gottes, wie es die Bibel sehr schön ausdrückt, dieses freundschaftliche Verhältnis mit dem lieben Gott spazieren gegangen. Eben so innig waren sie vereint. Nun, was hat der liebe Mensch dann getan? Bei 397 vom Teufel versucht, ließ der Mensch in seinem Herzen das Vertrauen zu seinem Schöpfer sterben, missbrauchte seine Freiheit und gehorchte dem Gebot Gottes nicht. Eben hat genau das getan, was Gott nicht wollte. Er hat sich von Gott abgewandt. Er hat sich der teuflischen Schlange, der verführerischen Schlange zugewandt. Er konnte von allen Bäumen des Paradieses essen, nur eben dieser eine nicht. Eben eine kleine Prüfung. Und was tut der Mensch? Genau das. Eben, aber deshalb ist wichtig, es geht hier nicht irgend um die Fruchtsorten oder um Früchte oder sonst was, sondern es geht um den Gehorsam, es geht um die Liebe, es geht ums Gebot Gottes. Eben darum sagt der Katechismus, darin bestand die erste Sünde des Menschen, eben indem er dem Gebot Gottes nicht gehorcht. Danach wird jede Sünde ungehorsam gegen Gott und Mangel an Vertrauen auf seine Güte sein. Und dann erklärt der Katechismus auch noch, was das eigentlich bedeutet, wenn man nicht das Gebot Gottes wählt, was man dann liebt. Wenn eben, da fehlt die Liebe zu Gott, sonst, wenn die da gewesen wäre, hätte Adam und Eva, das erste Menschenpaar, eben das Gebot Gottes, das Wort Gottes gewählt. In dieser Sünde zog der Mensch sich selbst Gott vor. Also die Liebe zum eigenen Ich, die Liebe zu sich selbst, ist größer als die Liebe zu Gott. Eigentlich an sich wahnsinnig, wie man sowas begehen kann, aber wenn wir auf unser Leben schauen, merken wir, dass wir das oftmals auch leider tun. Und er missachtete damit Gott, er entschied sich für sich selbst gegen Gott, gegen die Erfordernisse seines eigenen Geschöpfseins, also des Abhängigseins von Gott und damit gegen sein eigenes Wohl. In einem Zustand der Heiligkeit erschaffen, also eben ganz Gott gehörend, war der Mensch dazu bestimmt, von Gott in der Herrlichkeit völlig vergöttlicht zu werden. Vom Teufel versucht, wollte er wie Gott sein, aber ohne Gott und vor Gott und nicht gottgemäß. Also Gott hat uns schon dazu bestimmt, eben seinem Bild ähnlich zu sein, vergöttlicht zu werden, Gott ähnlich zu werden. Aber der Teufel raffiniert, verkehrt das, eben nimmt eigentlich dieses Ziel und verfälscht es. Aber eben ihr werdet wie Gott sein, aber eben nicht durch Gott, nicht so wie Gott es will, sondern wie ich es will. Eben deshalb hat sich der Mensch da sich selber vorgezogen, das eigene Ich an die Stelle Gottes gesetzt. Eben und damit auch gegen das erste Gebot

0: sein zu wollen wie Gott. Ist das aber nicht doch auch nachvollziehbar, beziehungsweise anders gefragt, widerspricht diese Unterordnung des Geschöpfes unter den Schöpfer, unter Gott? Widerspricht das nicht doch auch der Liebe Gottes, von der immer die Rede ist?
1: Nein. Oder also eben mit allem einverstanden, also bis zur letzten Frage, eben, dass das widerspricht. Oder ich denke, das Problem ist, wenn man ein bisschen Vernunft hat und diese Vernunft richtig gebrauchen kann, dann muss man sagen, ja nein, lieben heißt Gutes wollen. Und eben, wenn man eine falsche Vorstellung von Liebe hat, dann versteht man es nicht, ja. Aber wenn man weiß, so wie eben auch der Katechismus bei 1766 das durch ein Zitat von Thomas von Aquin festlegt oder beschreibt, was Liebe eigentlich wirklich heißt. Lieben bedeutet jemandem Gutes wollen, eben Wohlwollen, das Wohlwollen, das Heilwollen, das Beste wollen. Ja, und jetzt für uns Menschen, eben weil wir Geschöpfe sind, ja, wer sagt uns, was dann wirklich gut ist? Das ist Gott, beziehungsweise eben, wenn wir in der Liebe bleiben wollen, dann sollen wir im Willen Gottes bleiben, im Wort Gottes bleiben, weil Gott uns sagt, was wirklich gut ist. Wir sind Geschöpfe und als Geschöpfe sind wir abhängig. Es ist eben der Teufel, der gibt uns immer ein, weil eben genau seine Sünde, eine Sünde des Hochmutes, der Überheblichkeit, des Stolzes ist. Auch er hat sich selber Gott vorgezogen. Und eben das Wahnsinnige ist eigentlich, er hat genau gesehen, was die Konsequenzen sind und es dennoch getan. Wir sind ein bisschen mehr oder weniger entschuldbar, weil wir die Konsequenzen nicht immer so ganz genau vorhersehen.
0: Und jetzt ist dieses Kind sozusagen in den Brunnen gefallen. Diese erste Sünde des Menschen war da, dieser Urzustand, von dem Christen ausgehen in ihrem Glaubensbekenntnis, in ihrer Überlieferung und Tradition. Dieser Urzustand ist jetzt gestört worden zwischen Gott und seinem Geschöpf, dem Menschen. Und indem der Mensch sich gegen das Gebot Gottes, gegen den Willen Gottes und damit auch gegen die Liebe Gottes, wie wir jetzt gerade gelernt haben, drum Herr Fuchs gestellt hat, jetzt kommen da katastrophale Folgen auf die Welt zu. Welche?
1: Ja, es sind wirklich katastrophale Folgen, unter denen wir auch heute noch leiden. Das sagt der Katechismus in den Nummern 399 bis 401. Er zeigt eben die Heilige Schrift, wenn wir im Buch Genesis lesen, können wir das auch erkennen. Einerseits, sie verlieren die Gnade. Das heißt, die ursprüngliche Heiligkeit, die Freundschaft mit Gott, diese Vertrautheit mit Gott, das verlieren sie, auch alle ganz besonderen Gnaden, die sie empfangen hatten. Aber der Stand der Gnade, der Stand der Freundschaft, der Liebe, das wird zerstört, kaputt gemacht. Und deshalb fürchten sie sich dann auch vor Gott. Sie verstecken sich. Sie haben auf die Stimme des Teufels gehört, eben nicht mehr auf das Wort und Gebot Gottes, sondern auf den Teufel. Und deshalb ist jetzt dieses Gift, könnte man auch sagen, in ihnen. Sie haben sich ein Zerrbild eines Gottes gemacht, der nur da für sich schaut, eben weil sie dem Teufel und nicht Gott geglaubt haben. Und dann in der Folge wird auch diese Harmonie, die sie der ursprünglichen Gerechtigkeit verdankten, kaputt gemacht. Die Harmonie auch zeigt sich auch, indem die Herrschaft der geistigen Fähigkeiten der Seele über den Körper gebrochen ist. Die Begierde erwacht. Das wird gezeigt, indem, wer hat dir gesagt, dass du nackt bist? Nicht die Nacktheit an sich ist das Problem, sondern die Begierde, die wir heute haben, sobald wir eben mit den Augen etwas sehen, das uns zur Begierde, zur Gier, zum Besitzen anstrebt. Dann auch die Einheit zwischen Mann und Frau ist Spannungen unterworfen. Schon der erste Ehekrach, so ein bisschen salopp gesagt. Was hast du da getan? Sagt Gott zur Frau. Und sie, nicht dass sie sagt, ich habe gesündigt, ich bereue es von Herzen. Nein, die Schlange, den anderen Schuld geben. Die Schlange hat mich verführt. Ich bin nicht schuld, die Schlange ist schuld. Und was sagt der liebe Mann, der Adam? Die Frau, die du mir gegeben hast, also beschuldigt quasi noch Gott. Du bist ja schuld, du hast mir die Frau gegeben. Also bitte, was kann ich schon dafür, wenn die mich verführt hat? Ja, eben. Man sieht, die Einheit zwischen Mann und Frau ist Spannungen unterworfen, eben auch die Geburt.

0: wird in Schmerzen sein. Die Beziehungen sind gezeichnet durch Begierde und Herrschsucht. Auch die Harmonie mit der Schöpfung, nicht nur die Harmonie mit Gott, die Harmonie untereinander, sondern auch die Harmonie, diese Einheit, diese wunderbare Beziehung zur Schöpfung ist zerbrochen. Im Schweiße deines Angesichts musst du dein Brot verdienen. Die Erde wird die Dornen und Disteln bringen. Und dann vor allem auch das, was Gott gesagt hat, wenn du davon isst, wirst du sterben. Gott ist treu, er hält sein Wort auch, eben sein Wort, die Verheißung für das, wenn wir nicht sein Wort befolgen. Und so hält der Tod und das Leiden, die Krankheit Einzug in die Menschheitsgeschichte. Und nachher sehen wir auch, das erwähnt der Katechismus auch im Punkt 401, dass eine wahre Sündenflut, eben eine Sintflut, eine Sündenflut die Welt überschwemmt. Keiner mordet seinen Bruder, aber die Menschen werden ganz allgemein verdorben. Wenn wir im Alten Testament zum Beispiel den Auszug aus Ägypten lesen, diese Reise in der Wüste, wo das Volk Israel, das auserwählte, geliebte Volk Gottes, immer wieder Gott untreu wird, dann um Vergebung bittet und am nächsten Tag schon wieder fallen sie von Gott ab, von seinem Bund, von seinem Wort. Eben kann sagen, ja, nichts Neues unter der Sonne. Oder eben man sieht eben die wirklich katastrophalen Folgen der Sünde. Und wenn wir auf unser Leben schauen, merken wir, ja, auch in meinem Leben sind diese Folgen leider sichtbar oder ich leide darunter, dass ich diese innige Freundschaft, Beziehung und Harmonie zu Gott, zum Nächsten und zu der ganzen Schöpfung leider nicht mehr habe oder nur sehr schwer habe. Christus hat uns erlöst, er hat die Sünde besiegt, aber die Folgen, weil die Menschennatur geschwächt ist, die unter denen leiden wir noch, wir können sie durch die Gnade Gottes, durch die Hilfe Gottes überwinden, aber im Schweiße deines Angesichts auch dies.
1: Und das Ganze, liebe Hörerinnen und Hörer, das hört man nicht alle Tage, das können Sie nachlesen im Katechismus der katholischen Kirche ab dem Punkt 396, 396 fortfolgende, und da finden Sie das im Katechismus. Wie gesagt, ist keine einfache Materie, aber es ist grundlegend für den christlichen Glauben und deswegen auch Thema hier in der Katechismus-Sendung bei Radio Horeb, Leben mit Gott. Wir sind im Gespräch mit dem emeritierten Domherrn Andreas Fuchs aus Chur in der Schweiz. Und die Frage, die über dieser Sendung steht, was ist denn die sogenannte Erbsünde? Und da sind wir schon einige Schritte drauf zugegangen und werden jetzt gleich nach der Musik dann da direkt hineingehen und das klären, was genau diese Erbsünde, was mit diesem Begriff gemeint ist.

0: Sie haben eingeschaltet bei Radio Horeb, Ihrer christlichen Stimme in Deutschland, die Katechismus-Sendung mit dem emeritierten Domherrn Andreas Fuchs aus Chur in der Schweiz. Und wir fragen eine ganz zentrale und wichtige Frage für den christlichen Glauben, was denn die Erbsünde eigentlich ist, von der oft die Rede ist. Und da haben wir gehört, das hat zum einen zu tun mit einer ersten Sünde des Menschen, nachdem Gott den Menschen geschaffen hat und eigentlich alles ganz gut aussah, hat der Mensch, der erste Mensch nach christlichem Verständnis, nach christlicher Tradition seine Freiheit missbraucht, wie es im Katechismus der katholischen Kirche im Punkt 397 heißt, ja, einen Ungehorsam gegen Gott begangen, der zugleich eben ein Mangel an Vertrauen auf die Güte Gottes ist. Und das hat eine Lawine sozusagen ausgelöst, eine geschichtliche Lawine von verhängnisvollen Folgen dieses ersten Ungehorsams Adams und Evas. Sie verlieren Gnade und es geht mit der Sünde dann so richtig los durch die Geschichte hindurch. Da kennt nun das Christentum ein Wort, ein Motiv, das Christen Erbsünde nennen, das für sie eine ganz entscheidende, ebenso schlimme wie entscheidende Realität in der geschöpflichen Welt ist. Domherr Fuchs, wie wird denn jetzt aus dieser ersten Übertretung, dieser ersten Sünde des Menschen und diesen katastrophalen Folgen, wie wir es genannt haben, wie ist denn hier der Begriff Erbsünde einzuordnen? Was wird hier angezeigt, wenn Christen davon sprechen?
1: Ja, es ist eine Sünde, die vererbt wird. Das heißt, durch die Weitergabe des Lebens wird mir auch dieser Verlust der Gnade, Freundschaft Gottes, der Harmonie Gottes, eben all das, was wir gesehen haben, wird mir weitergegeben, vererbt. Also keine persönliche Sünde, sondern eine vererbte Sünde. Und deshalb sagt der Katechismus bei 402, alle Menschen sind in die Sünde Adams verwickelt, weil Adam für die ganze Menschheit diese ursprüngliche Heiligkeit empfangen hat. Also eben, es ist auch schriftgemäß, wird hier vor allem der Römerbrief zitiert, durch den Ungehorsam des einen Menschen, also eben des ersten Adam, wurden die vielen, das heißt alle Menschen, zu Sündern. Das ist Römer 5,19. Durch einen einzigen Menschen kam die Sünde in die Welt und durch die Sünde der Tod, und auf diese Weise gelangte der Tod zu allen Menschen, weil alle sündigten. Aber eben, wie es durch die Übertretung eines einzigen Menschen für alle zur Verurteilung kam, so wird es auch durch die gerechte Tat eines einzigen, das heißt Christus, für alle Menschen zur Gerechtsprechung kommen, die Leben gibt. Also vielleicht eben, wenn man so von Christus her denkt, dann versteht man das vielleicht auch ein bisschen besser. Oder wir haben im Normalfall eigentlich kein riesiges Problem, wenn wir sagen, Christus ist für uns gestorben, Christus hat uns erlöst, in Christus sind wir gerettet. Ja gut, aber eben habe ich ja auch nichts gemacht. Also ich habe nichts dazu beigetragen, weil zuerst, und Christus ist bereit, mir das Heil zu schenken. Also eben, er ist gestorben für alle Menschen, hat allen Menschen die Möglichkeit gegeben, dass sie gerettet werden. Und so wie eben in Christus alle gerettet werden, so sind in Adam alle damals verurteilt worden, beziehungsweise haben sich diese Sünde zugezogen. Also da kann man vielleicht ein bisschen eben erahnen, was das dann eigentlich eben heißt oder warum diese Sünde vererbt wird oder warum das die Erbsünde ja genannt wird.
0: Das ist natürlich ein durchaus irritierender Gedanke, wenn man das vielleicht zum ersten Mal hört oder damit noch nicht so vertraut ist. Sie haben es schon gesagt, es ist eigentlich, meint dieser Begriff, keine persönliche Schuld. Trotzdem bin ich damit irgendwie behaftet. Das kommt über mich, ohne dass ich dagegen etwas tun kann, vom ersten Moment meines Lebens an. Das heißt, vom Beginn von der Verschmelzung von Samen und Eizelle an existiere ich als Individuum, als Mensch, und bin ich davon belastet. Wie geht denn das zusammen, wenn ich ja eigentlich gar nicht persönlich aktiv schuldig geworden bin?
1: Ja, das wird vor allem im Punkt 404 des Katechismus erklärt. Der letzte Satz ist eigentlich irgendwie so, der fasst das sehr schön zusammen. Diese Erbsünde ist eine Sünde in einem übertragenen Sinn. Sie ist eine Sünde, die man miterhalten, nicht aber begangen hat. Ein Zustand, keine Tat. Und das ist so die Zusammenfassung dieses Punktes, wo eben auch nachgeforscht wird, ja, warum ist die Sünde Adams zur Sünde aller seiner Nachkommen geworden, fragt der Katechismus. Das ganze Menschengeschlecht ist in Adam wie der eine Leib eines einzelnen Menschen. Und wegen dieser Einheit des Menschengeschlechts sind alle Menschen in die Sünde Adams verstrickt, sowie alle in die Gerechtigkeit Christi einbezogen sind. Die Weitergabe der Erbsünde ist jedoch ein Geheimnis, das wir nicht völlig verstehen können. Also ein bisschen schon, aber nicht völlig. Ist vielleicht auch noch wichtig zu wissen, aha, wenn das so ist, dann muss ich mir nicht auch das Hirn zerbrechen, wenn ich jetzt das nicht völlig verstehe. Aber durch die Offenbarung wissen wir, dass Adam die ursprüngliche Heiligkeit und Gerechtigkeit nicht für sich allein erhalten hatte, sondern für die ganze Menschennatur. Ebenso eben wie in Adam alle sterben, sagt die Schrift, so werden in Christus alle zum Leben erweckt. Indem Adam und Eva dem Versuche nachgeben, begehen sie eine persönliche Sünde, aber diese Sünde trifft die Menschennatur, die sie in der Folge im gefallenen Zustand weitergeben. Was heißt das, die Menschennatur? Eben der Leib wird sterblich. Das betrifft die Menschennatur. Der Mensch ist von Irrtum geprägt. Auch das betrifft die menschliche Natur. Der Wille ist geschwächt. Das heißt, eben wir haben je nachdem Mühe, die Wahrheit wirklich ganz klar zu sehen. Wir haben Mühe, die einmal erkannte Wahrheit dann auch zu befolgen und in die Tat umzusetzen. Das ist die menschliche Natur, die geschwächt ist, die immer noch unter der Erbsünde leidet, wo wir eben merken, das ist ein Kampf, ein täglicher Kampf. Das tägliche Kreuz, sagt Jesus auch, sollen wir auf uns nehmen. Also eben, es ist eine Sünde, die durch Fortpflanzung, durch die Weitergabe des Lebens an die ganze Menschheit weitergegeben wird, nämlich durch die Weitergabe einer menschlichen Natur, der ursprünglichen Heiligkeit und Gerechtigkeit ermangelt. Also das heißt eben, vielleicht ein bisschen plumpes Beispiel, aber so, ja, die Osterhasen werden, ja, die Schokoladen-Osterhasen werden in eine Form gegossen. Und wenn die Form jetzt einen Hick hat, wenn da ein Defekt ist, ja, jedes Mal, wenn da ein neuer Hase gegossen wird, dann ist dieser Defekt, wird da auch, Entschuldigung für das saloppe Beispiel, wird da auch dieser Defekt mitgegeben. Und so auch eben die menschliche Natur ist defekt oder hat einen Defekt durch die Erbsünde. Und durch die Weitergabe der menschlichen Natur wird das eben auch weitergegeben, weiter vererbt. Und deshalb eben Erbsünde. Eben deshalb, wie der schon erwähnte Satz sagt, ist sie eine Sünde, die man miterhalten hat. Eben, aber nicht begangen, nicht persönlich begangen hat. Es ist ein Zustand, keine Tat.
0: Und dann müssen wir, wenn das eben so ist, müssen wir natürlich fragen, ein bisschen das Stichwort ist schon angeklungen. Sie haben hier ab und an auch von der Gerechtigkeit Christi gesprochen, die wir in dem Zusammenhang nicht vergessen dürfen. Wie kommt denn da an der Stelle Christus ins Spiel? Wo ist die Lösung?
1: Ja, Christus hat eigentlich genau das Umgekehrte gemacht wie Adam und Eva. Eben Adam und Eva ist das erste Menschenpaar, Maria und Jesus sind das neue Menschenpaar. Adam und Eva waren Gott ungehorsam, Maria und Jesus sind Gott gehorsam. Eben gehorsam bis zum Tod, den Adam und Eva verursacht haben. Und eben Jesus ist gehorsam bis zum Tod am Kreuz. Er nimmt alle Sünden auf sich, eben all diese Widerstände, all diese Ablehnung Gottes, all dieser Egoismus, eben all diese ganze Sündenflut nimmt Jesus auf sich, sühnt sie, zahlt, bezahlt eben für das, was Adam und wir persönlich verbrochen haben. Oder kann auch sagen, wäscht das, reinigt das und erneuert das und schenkt es uns jetzt neu durch den Glauben und die Sakramente. Erhalten wir so wieder Zugang zur Gnade. Die Sakramente sind die Gnadenmittel, die wir empfangen, damit wir eben wieder die ursprüngliche Heiligkeit, diese ursprüngliche Freundschaft erlangen können, ja, und noch viel mehr. Also eben deshalb heißt es in der Osternacht, o glückliche Schuld, welch großen Erlöser hast du gefunden. Eben Jesus hat nicht nur einfach wieder gut gemacht, also wieder eben gemacht, auf null wieder, sondern er hat noch viel mehr. Er hat uns die Schätze seiner Gnade eröffnet, die wir am einfachsten durch die Mutter Gottes erlangen. Eben der Zustand ist jetzt in einem gewissen Sinn noch besser als bei Adam und Eva damals. Das heißt eben in einem gewissen Sinn, es hängt von uns ab, es hängt von unserem guten Willen ab. Eben, es ist anstrengend. Also, oder nochmals bildlich gesprochen, es ist wie eben vorher, Adam und Eva waren auf dem Berg, dann ging es ins Tal runter, eben Sündenfall, und dann ist Jesus gekommen, hat das eben alles wieder auf den Berg gehoben und der Berg ist noch viel höher. Insofern ist es besser. Das Problem ist nur, wir sind noch im Tal unten und müssen den Berg wieder hochgehen. Und wenn der Berg eben höher ist, ist es auch mühsamer. Aber wenn man dann mal oben ist, ist es umso schöner. Die Aussicht und die Herrlichkeit, Gott in seiner Herrlichkeit zu sehen.

0: Was ist die Erbsünde? Das hat uns in dieser Katechismus-Sendung beschäftigt. Wir waren im Gespräch mit dem emeritierten Domherrn Andreas Fuchs aus Chur in der Schweiz. Liebe Hörerinnen und Hörer, das sind Basics des christlichen Glaubens, die gleichzeitig viel zu wenig bekannt sind. Deswegen herzliche Einladung, das auch nochmal im Katechismus nachzulesen, nachzumeditieren, durchaus auch mit ins Gebet zu nehmen. Immer wieder ein Tipp auch in dieser Katechismusreihe bei Radio Horeb, Leben mit Gott, in den Katechismus nicht nur zu schauen am Schreibtisch, sondern ihn vielleicht auch mitzunehmen, so einen Abschnitt in eine Gebetszeit und darüber zu beten und das zu verinnerlichen. Ihr müsst wissen, was ihr glaubt, hat Benedikt der 16. einmal den Jugendlichen gesagt. Und ja, dafür ist der Katechismus da. Dafür hat die Kirche dieses große Werk, dieses umfangreiche Werk zum christlichen Glauben, zum christlichen Leben und zur christlichen Feier des Gottesdienstes und zum Gebet erstellt. Eine authentische Stimme der Kirche, wie man nicht umsonst sagt, der Katechismus der katholischen Kirche. Die Frage, was ist die Erbsünde, beantwortet dieser Katechismus der katholischen Kirche ab dem Punkt 396. Danke Ihnen allen fürs Dabeisein, für all Ihre Unterstützung, dass Sie dieses Leben mit Gott hier bei Radio Horeb möglich machen. 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Ein herzliches Vergelt's Gott Ihnen allen. Mein Name ist Gregor Dornis. Hier folgt jetzt um 17.15 Uhr die Reihe zum Nachdenken. Danke, Domherr Fuchs, für diese Sendung, für diese Hinführungen zu diesem, ich sag das, Basics des christlichen Glaubens, dieser Frage, was ist die Erbsünde, damit das auch in der richtigen Weise bei uns ankommt und unserem geistlichen Leben auch aufhilft. Da brauchen wir Unterstützung und bitten Sie zum Ausklang der Sendung um Ihr Gebet, um den Segen.
1: Der Herr sei mit euch.
0: Und mit deinem Geiste.
1: Auf die Fürsprache der seligen Jungfrau und Gottesmutter Maria, aller Engel und Heiligen, segne, behüte und begleite euch der allmächtige Gott, der Vater und der Sohn und der Heilige Geist.
0: Amen.

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Gleich um 17.15 Uhr hören Sie die Reihe zum Nachdenken. Pfarrer Dr. Richard Kocher, Programmdirektor von Radio Horeb, spricht dann über das Buch Rebuild, die Erneuerungsgeschichte einer katholischen Pfarrei. Soweit die Informationen. 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

0: Wir sprechen nun schon seit längerer Zeit, ähnlich wie damals bei James Mellon, das Buch von Michael White, Rebuild, die Geschichte einer katholischen Pfarrei, wie es Michael White gelungen ist. Es hat ihm viel Kraft gekostet, er muss sogar eine Psychotherapie machen, so sehr hat ihm das Ganze zugesetzt, eine marode Pfarrei wieder nach vorne zu bringen. Und ich tue das deshalb, jemand hat gefragt, ja, das ist doch, bringen Sie doch aktuelle Dinge, weil das so aktuell ist wie kaum etwas anderes. Das wird auf uns zukommen. Jemand, der für Finanzen zuständig ist an unserer Diözese, hat gesagt, in den nächsten Jahren rollt ein Tsunami auf uns zu, ein Tsunami mit Ansage, weil die Kirchensteuer ganz dramatisch wegbrechen werden. Die Wirtschaft brummt nicht mehr so, wie es sein sollte. Viele treten aus der Kirche aus, dann viele gehen in Pension und das macht sich enorm bemerkbar bei den Kirchensteuern. Das lässt sich mit einigen Einsparungsmaßnahmen so nicht mehr hinbekommen. Da wird wirklich ins Mark hinein gehen, der Schnitt. Und deshalb ist es ganz wichtig, dass wir eine Kultur auch der Ehrenamtlichen etwa aufbauen. Und das ist ein Thema, das Pfarrer Michael White sich gestellt hat, dem er sich gestellt hat, als er aufgegriffen hat, unter dem Kapitel 13, sich verlieben. Die Mitarbeiter sind, das weiß jeder, ganz entscheidend. Stellen Sie Menschen mit gutem Charakter ein, Punkt 1. Stellen Sie fähige Menschen ein. Stellen Sie Menschen ein, die Sie mögen. Und viertens, stellen Sie Menschen aus dem inneren Kreis ein. Ich kann alles, was der Mann schreibt, aus eigener Erfahrung nur bestätigen. Stellen Sie Ihre besten ehrenamtlichen Mitarbeiter ein. Sie können die Nächsten sein, die Sie anstellen. Schauen Sie, wer bereits freiwillig für Sie arbeitet. Mögen Sie die Leute? Haben Sie Fähigkeiten und einen guten Charakter? Verstehen Sie den Auftrag und die Sendung Ihrer Pfarrei? Wenn Sie Personal brauchen, stellen Sie diese an. Wir haben diese Regeln in den letzten Jahren befolgt und leben danach. Wir würden eine Ausnahme machen, wenn es einen besonderen Grund gäbe, aber wir können uns das nicht vorstellen. Jeremy ist ein gutes Beispiel für diese Strategie, Maggie ebenfalls. Jeremy arbeitet eng mit unserem Technikteam für das Wochenende zusammen. Wir bemerken, dass er schlau und lustig ist und wir hatten ihn gern in unserer Nähe. Maggie war eine wunderbare Frau für unsere, eine wunderbare Freiwillige bei den Kleinkindern. Und wir bemerkten, dass sie ein Herz für unsere kleinen Kinder hatte. Als sich die Gelegenheit bot, gaben wir ihnen einen Schreibtisch und ein Gehalt und sagten, ihr seid eingestellt. Ich kann mich erinnern, dass es eine Zeit gab, in der wir niemand finden konnten, so sehr wir uns auch bemühten. Ich denke da auch an Radio Horeb, die vielen Stellenausschreibungen bei uns. Zurzeit haben wir eine lange Liste von Leuten, die wir sofort in unser Team aufnehmen würden, wenn wir uns das leisten könnten. Und vielleicht werden sie eines Tages Teil unseres Teams sein. Bis dahin sind sie unbezahlte Mitarbeiter und Mitarbeiterinnen. Also das ist bei Radio Horeb auch immer das. Wir haben 9 Jahrespraktikanten, etlich davon im Volontariat. Wenn sie ein Jahr bei uns sind, erleben sie das Radio, sie verstehen, wie es tickt, worauf es ankommt. Und man merkt dann, gerade im Balderschwang, wo es doch ein geradezu familiäres Zusammensein ist, in einem engeren Kreis, ob es gegenseitig passt oder nicht. Strategie 5. Stellen Sie Menschen an, die Sie in Ihre Pfarrei verliebt haben. Wir hatten auch Mitarbeiter, die wir mochten. Sie hatten einen guten Charakter und waren fähig. Aber es funktionierte nicht, weil sie es nicht verstanden. Sie verstanden uns einfach nicht. Manchmal dachten sie, dass es so wäre, aber es war nicht so. Sie verstanden nur einen kleinen Teil dessen, was wir taten und was sie ansprach und setzten es mit dem Ganzen gleich. Als sie den Rest auch verstanden, erkannten sie, dass es nichts war für sie. Ich tue mich da schwer, das nachzuvollziehen, aber es ist so. Ich hatte scheinbar hier eine besondere Gnade, als ich mit Radio Maria zum ersten Mal konfrontiert war. Hat es nicht lange gedauert und ich habe das Charisma des Radios sofort verstanden. Mir war vollkommen klar, worum es hier geht und dass es so und nicht anders geht. Deshalb haben noch die Gründungsväter, Padre Livio und Emanuele Ferrario, gesagt, dass ich das Radio verstanden hätte wie sie selber, dass ich gleich mein Gründungsvater war 1998. Aber ich merke immer wieder, wie schwer sich manchmal Leute tun, die zu uns kommen, hineinzufinden in das, was das Radio ausmacht. Wie schwer. Weil sie von einer anderen kulturellen Prägung herkommen, weil sie vielleicht andere Voraussetzungen haben, das ganz anderes gedacht haben. Wir hatten einen Kirchenmusiker. Er war ein wunderbarer Musiker. Er leitete einen unglaublich tollen Chor und zu Weihnachten und Ostern brachte er die Kirche zum Wackeln. Aber er fühlte sich nicht wohl dabei, wie wir die Kultur in der Pfarrei veränderten. Und er distanzierte sich immer mehr von uns, als sie sich wirklich veränderte. Schließlich verließ er uns. Wir gingen im Guten auseinander, wir sind immer noch befreundet. Wir gehören einfach nicht in dasselbe Team. Also ein Radio zum Beispiel auch entwickelt sich weiter. Wenn jetzt jemand sagt, ja, mit dem Marathon kann ich halt einfach gar nichts anfangen und warum müssen wir da so einen Aufwand machen, ein ganzes Jahr auf dieses Ereignis hinarbeiten, so viele Gäste, so viel Aufwand, ja, dann hat er Wesentliches nicht verstanden und dann gehört er auch nicht ins Team. Stellen Sie nicht irgendjemanden an, ganz egal wie talentiert diese Person ist, wenn er nicht völlig mit der Mission Ihrer Pfarrei übereinstimmt. Die Person bei uns, die wahrscheinlich am besten verstanden hat, worum es geht, ist Maria. Sie kam nach dem College zu uns und war die erste Person, die wir anstellten, nachdem wir unsere neue Strategie entwickelt hatten. Die erste Jüngerin in unserer veränderten Kirchenkultur. Maria hat sich zu einer Leiterin für unsere Mitarbeiter entwickelt. Gleichzeitig bringt sie mehr und mehr Menschen auf den Weg der Nachfolge. Maria liebt unsere Pfarrei und die Pfarrei hat sich in sie verliebt. Investieren Sie in Ihre Mitarbeiter. Das ist eine Überschrift und da kommen dann lauter Einzelpunkte. Ein Team zusammenzustellen erfordert über einen gewissen Zeitraum viel Arbeit und Beharrlichkeit. Nachdem Sie das Team gefunden haben, braucht es ständige Pflege und Unterstützung. Und es wird nie aufhören, da man mit menschlichem Wesen immer in Verbindung bleiben muss. Es wird immer Abgänge und Zugänge geben und jedes Mal verändert sich die Gruppendynamik. Die Gruppe ist immer wieder neu. Hier einige Beispiele, die uns hilfreich waren. Auch das sind wieder so ganz aktuelle Punkte. Selbst Mitbrüder bekennen mir, dass sie vor Pfarrgemeinderatssitzungen oder Konferenzsitzungen nicht beten. Und da sagt als erster Punkt Gebet. In der Woche beten wir gemeinsam als Team. Wir beten füreinander und für die Arbeit, die uns in der Woche bevorsteht. Während der Woche versuchen wir uns mit persönlichem Gebet gegenseitig zu stützen. Zweitens Respekt und Vertrauen. Wenn Sie Menschen anstellen, die Sie kennen und mögen, und wenn das Menschen von Charakter sind, wird es einfach sein, sie zu respektieren. Vertrauen ist komplizierter, weil es sowohl von Kompetenz als auch von Charakter abhängt. Den meisten Menschen kann man im anderen Dingen vertrauen. Wenn ein Teammitglied Kompetenz zeigt, wird es leichter, diesem Mitglied in mehreren Dingen zu vertrauen. Wenn Worte und Taten eines Mitglieds zusammenpassen, wird es immer leichter, ihm mehr Vertrauen zu schenken. Ein Mangel an Vertrauen ist die Kluft zwischen dem, was erwartet wird und dem, was gegeben wird. Und es wird ganz unvermeidlich hin und wieder auftauchen. Jedes Mal, wenn das passiert, muss man es ansprechen. Auch das ist ein Punkt, der bei uns in der Kirche nicht beachtet wird oder selten, wenn da Missverständnisse und Schwierigkeiten sind, meint man ja, das wird sich schon aufheben. Das wird sich in der Regel nicht aufheben. Es wird sich nicht von selber ergeben, also bei den meisten Dingen zumindest. Das ist herausfordernd, schreibt er. Niemand macht das gerne. Wenn es aber nicht getan wird, beginnen wir Listen über den jeweils anderen zu schreiben. Jegliches Vertrauen verschwindet und das Team wird zerstört werden. Investieren Sie in das Team und bemühen Sie sich, ehrlich und direkt zu sein. Halten Sie Ihre Listen kurz. Lassen Sie andere wissen, wenn Sie verletzt sind, verärgert oder wütend. Hören Sie nicht auf, miteinander zu sprechen. Drittens, beständige Kommunikation. Pfarrer Michael White. Ich weiß, dass es gängig ist, Besprechungen als langweilig und unproduktiv zu sehen. Und leider sind viele Besprechungen wirklich so. Wir haben uns wirklich sehr bemüht, herauszufinden, welche Besprechungen wir wollten und brauchten, welche nützlich und produktiv und welche unproduktiv waren. Vielleicht ist der Schlüssel, den Zweck Ihrer Besprechungen beständig zu evaluieren. Ich bin ein großer Fan von Besprechungen, die Sinn und Zweck haben. Das ausgezeichnete Buch Death by Meeting, Tod durch Treffen, also durch Meetings von Patrick Lencioni ist, was dieses Thema betrifft, eine besondere Hilfe für Pfarreien. Vor einigen Jahren, als wir noch dabei waren, unsere Strategie für die Pfarrei zu finden, hatten wir Besprechungen zum Thema Strategie. Das waren große, endlose Diskussionen, die oft ins Nichts, manchmal zu mehr Verwirrung als Klarheit führten und nur manchmal Erfolge brachten. Mittlerweile haben wir nur ganz wenige Besprechungen dieser Art für alle Angestellten, weil wir sie nicht brauchen. Wir brauchen sie nicht mehr. Und sie wurden für viele Menschen eine reine Zeitverschwendung. Als unsere Strategie klarer wurde, hatten wir Besprechungen darüber, wie wir sie implementieren wollten. Und alle beteiligten sich daran, wie wir das tun könnten. Das waren damals ganz wichtige Treffen für das Team, als wir erfuhren, wie wir vorgehen sollten, um unser Ziel zu erreichen. Aber solche Treffen haben mittlerweile nur mehr ganz selten. Wenn die Strategie klar ist, sind sie auch nicht mehr notwendig. Also auch hier bei den Meetings immer fragen, welchen Sinn hat das Ganze und wie zielführend ist das, weil sonst erleidet man den Tod durch Meetings, wie er hier schreibt. Also diese Dinge sind schon sehr, sehr wichtig und man kann endlos Zeit verbringen und meint dann, weiß Gott, was geleistet zu haben. Dabei hat man noch keine einzige Seele bekehrt und viel Zeit verloren, die man im Gebet hätte investieren sollen und viele andere nützliche Dinge. Es segne und behüte Sie, der mächtige und gütige Gott, der Vater, der Sohn und der Heilige Geist.
1: Amen.
0: Ich wünsche Ihnen einen gesegneten Tag.

Nachrichten aus Kirche und Welt, direkt aus der aktuellen Redaktion von Radio Horeb, im Studio Karin Viera. Den Haag. In den Niederlanden ist zum ersten Mal ein Kind unter 12 Jahren nach den Vorgaben des Euthanasiegesetzes getötet worden. Ein Ausschuss prüft nun, ob die Ärzte alle vorgeschriebenen Regeln eingehalten haben. Nach der vor 2 Jahren geänderten Regelung ist Euthanasie für unheilbar kranke Kinder zwischen 1 und 12 Jahren legal, wenn diese unerträglich leiden und es keine Hoffnung auf Genesung gibt. Davor war aktive Sterbehilfe nur für ältere Kinder und Neugeborene erlaubt. Die Niederlande haben bereits 2002 als erstes Land aktive Sterbehilfe für unheilbar kranke Kinder eingeführt. Belgien hat 2014 alle Altersbeschränkungen aufgehoben. In Luxemburg und Spanien ist aktive Sterbehilfe ebenfalls möglich. Wiesbaden. Die Zahl der Adoptionen ist 2025 gesunken und damit auf dem niedrigsten Stand seit der Wiedervereinigung. Nach statistischen Angaben wurden im letzten Jahr rund 3.500 Kinder adoptiert. Das waren 4% weniger als im Jahr zuvor. Davon wurden nur noch 56 Jungen und Mädchen aus dem Ausland adoptiert. Damit setzt sich der langfristige Rückgang weiter fort. Über 1/4 der adoptierten Kinder war zum Zeitpunkt der Adoption noch im Alter von unter einem Jahr. Im Schnitt betrug das Alter bei der Adoption 5,1 Jahre. Jerewan. Ein schwerreicher Politiker will in Armenien die weltweit höchste Jesusstatue bauen lassen. Mit der geplanten Höhe von 101 Meter soll das Bauwerk nicht nur alle bekannten Christusstatuen weltweit, sondern auch die Freiheitsstatue in New York überragen. Zu den Beweggründen seiner Unternehmung erklärte Oligarch Tsaroukian, als älteste christliche Nation der Welt sollte Armenien auch die größte Jesusstatue der Welt haben. Die armenisch-apostolische Kirche hat offene Kritik geäußert. Der Bau widerspreche nach ihrer Einschätzung den Traditionen des Landes. Die Fertigstellung des Monuments ist für 2027 geplant. 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Das waren Meldungen aus Kirche und Welt. 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

Wir laden Sie jetzt ein zum gemeinsamen Gebet. Wir beten das Abendlob der Kirche, Vesper und Angelus. Dazu sind wir heute verbunden mit den Klarissenkapuzinerinnen von der ewigen Anbetung im Kloster Bethlehem in Koblenz. Eine herzliche Einladung hier bei Radio Horeb zum gemeinsamen Gebet.

Wir beten die Vesper wie im Stundenbuch ab Seite 368 angegeben.

0: geboren. Ohne es verdient zu haben, werden sie gerecht, dank seiner Gnade, durch die Erlösung in Christus Jesus. Ihn hat Gott dazu bestimmt, Sühne zu leisten mit seinem Blut, Sühne wirksam durch Glauben. So erweist Gott seine Gerechtigkeit durch die Vergebung der Sünden.
1: Du zeigst mir, Herr, den Pfad zum Leben. Vor deinem Angesicht herrscht Freude in Fülle.

0: Lasst uns zu Christus beten, auf den wir unsere Hoffnung setzen. Behüte unseren Bischof Stephan und alle Bischöfe, stärke ihre Mitarbeiter in ihrem Dienst und sende ihnen deinen Heiligen Geist.
1: Herr, erbarme dich deines Volkes.
0: Steh den Regierenden bei und erleuchte die Gesetzgeber.
1: Herr, erbarme dich deines Volkes.
0: Verhilf den Armen zu ihrem Recht. Gib allen Menschen, was sie zum Leben brauchen.
1: Herr, erbarme dich deines Volkes.
0: Sieh auf die Menschen, die bedrängt und verfolgt werden, und komm ihnen zu Hilfe.
1: Herr, erbarme dich deines Volkes.
0: Segne alle, die über Radio mit uns beten, und nimm in dein eucharistisches Herz alle ihre Anliegen.
1: Herr, erbarme dich deines Volkes.
0: Erbarme dich der Verstorbenen, lass sie teilnehmen.

0: nehmen am Hochzeitsmahl des ewigen Lebens.
1: Herr, erbarme dich deines Volkes.
0: Lasst uns beten, wie der Herr uns gelehrt hat.

0: uns heute und vergib uns unsere Schuld, wie auch wir vergeben unseren Schuldigern. Und führe uns nicht in Versuchung, sondern erlöse uns von dem Bösen.
1: Herr, unser Gott, dein ist der Tag und dein ist die Nacht. Lass Christus, die Sonne der Gerechtigkeit, in unseren Herzen nicht untergehen, damit wir aus dem Dunkel dieser Zeit in das Licht gelangen, in dem du wohnst. Darum bitten wir durch ihn, Jesus Christus, deinen Sohn, unseren Herrn und Gott, der in der Einheit des Heiligen Geistes mit dir lebt und herrscht in alle Ewigkeit.
2: Amen.
3: Der Herr segne uns, er bewahre uns vor Unheil und führe uns zum ewigen Leben.
2: Amen.
3: Der Engel des Herrn brachte Maria die Botschaft.
2: Und sie empfing vom Heiligen Geist.
3: Die Grüße seist du, Maria, voll der Gnade, der Herr ist mit dir. Du bist gebenedeit unter den

0: Du bist gebenedeit unter den Frauen und gebenedeit ist die Frucht deines Leibes, Jesus.
1: Heilige Maria, Mutter Gottes, bitte für uns Sünder, jetzt und in der Stunde unseres Todes. Amen.
0: Und das Wort ist Fleisch geworden
1: und hat unter uns gewohnt.
0: Du bist gebenedeit unter den Frauen und gebenedeit ist die Frucht deines Leibes, Jesus.
1: Heilige Maria, Mutter Gottes, bitte für uns Sünder, jetzt und in der Stunde unseres Todes. Amen.
0: Bitte für uns, Heilige Gottes Mutter,
1: dass wir würdig werden, deine Verheißung Christi.
0: Lasset uns beten. Allmächtiger Gott,
1: gieße deine Gnade in unser Herzen ein, durch die Botschaft des Engels, haben wir die Menschwerdung Christi, deines Sohnes, erkannt. Führe uns durch sein Leiden und Kreuz zur Herrlichkeit der Auferstehung.

Ein herzliches Dankeschön an die Klarissenkapuzinerinnen von der ewigen Anbetung im Kloster Bethlehem in Koblenz. Gemeinsam mit ihnen durften wir das Abendlob der Kirche beten, Vesper und Angelus.

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Jesus hilft den Menschen. Maria Berg erwartet euch in der Sendung. Um 18.30 Uhr feiern wir die Heilige Messe heute mit den Gläubigen in der Beichtkapelle in Kevela. Und um 19 Uhr das Rosenkranzgebet. Wir beten den freudenreichen Rosenkranz, liebe Hörerinnen und Hörer. Sie sind dann eingeladen, mitzubeten. Sie sind aber auch eingeladen, anzurufen und vorzubeten. Soweit der Blick auf das Programm. 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Ich gebe die Sendeleitung weiter an Josef Hitzenberger in das Studio nach München, verabschiede mich, wünsche Ihnen Gottes Segen, bis wir uns wiederhören. Für Sie am Mikrofon, Diakon Michael Wielert.

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Aus dem Studio München begrüßt Sie Josef Hitzenberger. Ich wünsche Ihnen allen einen schönen Abend.

Hallo liebe Kinder, heute begrüße ich die Maria euch wieder zur Bambambini Kindersendung bei Radio Horeb. Heute hören wir in der Erzählbibel, was mit dem Gelähmten passiert, den die Freunde durch ein Dach zu Jesus bringen wollen. Ob sie das schaffen? In unserer Geschichte, da gehen die Kinder Tobias, Elisabeth, Sarah und Hannah zum alten Jonathan und der kennt viele Geschichten von Jesus. Manches hat er sogar selbst gesehen, als er noch ein kleiner Junge war. Als kleiner Junge war er bei seinem Onkel zu Besuch und der Freund von Jonathans Onkel, das war ein gelähmter Mann, von dem wir in der Geschichte hören. Und der Onkel von Jonathan ist auch einer der Freunde, die den Gelähmten zu Jesus bringen. Wir hören jetzt weiter in der Erzählbibel von Werner Hoffmann.

0: So schöpften wir alle wieder neue Zuversicht. Lauf zum Werkzeugschuppen da hinten, Jonathan, und sieh nach, ob da Leitern liegen. Endlich hatte auch mein Onkel die Sprache wiedergefunden. Ich rannte zum Schuppen des Steinmetz und entdeckte tatsächlich zwei Leitern. Wir können versuchen, vom Nachbargrundstück aufs Dach zu kommen, schlug Philippus vor. Das Nachbarhaus gehört doch dem Weinhändler Jakobus, warf Isaak ein, der von allen immer am wenigsten sagte. Ich kenne ihn ganz gut, erklärte mein Onkel. Der wird uns bestimmt keine Steine in den Weg legen. Dafür werden wir ihm gleich aber Ziegel auf den Hof stapeln, unkte Bartimäus lachend. Und wir lachten auch. Bald standen die Leitern an der Mauer. Und mein Onkel begann langsam und vorsichtig, das Dach abzudecken.
1: Die deckten einfach so das Dach ab?
0: Ja, einfach so. Mein Onkel stand oben auf der Leiter und gab die Ziegel an einen seiner Kollegen weiter, der sie dann wiederum zum nächsten weiterreichte. Ich war das letzte Glied in der Kette und stapelte die Ziegel vorsichtig im Hof des Weinhändlers auf. Passt auf, damit nichts kaputt geht, rief mein Onkel von oben. Ich glaube, wenn der Lahme hätte weglaufen können, er hätte es getan. So furchtbar fand er das alles. Irgendwann war das Loch dann groß genug. Ich glaube, da sind einige ziemlich sauer da drin, schmunzelte mein Onkel, als er die Leiter herunterstieg. Ich hätte nicht gedacht, dass es so staubt. Husten und Niesen waren aus dem Haus zu hören. Seile! Wir brauchen noch Seile! Rief Bartimäus. Ich hab da welche im Schuppen liegen sehen, stieß ich voller Begeisterung aus. Und schon war ich unterwegs.
2: Oh wei, jetzt wird's spannend.
0: Es wurde wirklich spannend. Die Seile wurden an der Trage befestigt und der Gelähmte mit vereinten Kräften nach oben gehievt. Wobei sogar der Weinhändler Jakobus freundlicherweise noch mithalf. Das Gestell schwankte trotzdem ziemlich und der arme Alpheus wurde immer blasser. Das Dach hatte glücklicherweise nur eine leichte Schräge. So konnte man das Gestell ganz gut am Rand der Öffnung absetzen. Inzwischen hatte es vor dem Hof des Weinhändlers einen Menschenauflauf gegeben. Aufgeregt redeten die Leute miteinander und starrten nach oben. »Die machen das Dach kaputt«, rief ein kleiner Junge. »Dürfen die das denn?«
3: »Was macht ihr denn da?«
0: schrie eine Frau empört.
3: »Das muss dem Hauptmann gemeldet werden!«
0: Schimpfend rannte sie davon. »Beeilung, Männer«, trieb Bartimäus uns an. »Wenn die Soldaten erst da sind, dann kriegen wir Probleme.« Endlich konnte auch ich die Leiter hochklettern. Vorsichtig riskierte ich einen Blick durch die Öffnung. Ich sah, dass der ganze Raum voller Menschen war. Jesus stand am Fenster, sodass ihn die Leute auch draußen hören konnten. Bisher hatten sie wohl geglaubt, man hätte das Dach geöffnet, um für bessere Luftzirkulation zu sorgen. Deshalb hielt sich die Empörung noch in Grenzen.
1: Und der Hausbesitzer? Kam der nicht einmal nach draußen gucken?
0: Der war wohl in einem anderen Zimmer und hatte scheinbar erstmal gar nichts mitgekriegt. Außerdem, wie hätte er bei dem Auflauf nach draußen kommen sollen? Als wir allerdings anfingen, den Gelähmten auf seinem provisorischen Bett abzuseilen, da wurde es doch etwas unruhig in dem Zimmer und einige begannen sich aufzuregen.
3: »Hey, was macht ihr denn da?«
0: rief jemand. Vogeldreck und Kalk rieselten in den Raum. Frauen nahmen ihre Kopftücher herunter und hüllten sich darin ein, um ihre kostbaren Kleider zu schützen. Vor allem den Schriftgelehrten und Pharisäern schien das überhaupt nicht zu gefallen. Sie beschwerten sich lautstark, schauten grimmig nach oben und rieben sich den Staub aus den Augen. Das war ein Husten und Niesen, unglaublich.
1: Wer waren denn die Schriftgelehrten und Pharisäer?
0: Die Schriftgelehrten hatten die Aufgabe, die Tora, die 5 Bücher Mose, zu erklären. Viele Jahre mussten sie bei großen Lehrern studieren. Dann durften sie sich Meister nennen. Sie kannten sich also sehr gut in der Bibel aus. Die Pharisäer gehörten zu einer besonders strengen Abteilung der Schriftgelehrten. Es waren so die Superfrommen. Sie achteten genau darauf, sich exakt an das Gesetz zu halten. Wer das nicht so genau tat, den verachteten sie. Langsam runterlassen, Männer, hörte ich meinen Onkel sagen. Und jetzt du, Philippus, etwas mehr Seil. Ja, gut so, gleich haben wir es geschafft. Jesus hatte seine Rede längst unterbrochen und schaute nach oben. Endlich schwebte das Bettgestell über den Köpfen und die Menschen traten zur Seite, so gut das eben bei dem Gedränge möglich war. Als Alpheus auf dem Boden vor den Füßen Jesu lag, brachte er keinen Ton heraus. Die ganze Aktion hatte ihn so mitgenommen, dass er einfach nichts sagen konnte. Er lag da und schaute Jesus nur mit großen Augen an. Und wir auf dem Dach schauten atemlos vor Spannung nach unten. Warum sagt er denn nichts? Dachte ich. Warum sagt er nicht, dass Jesus ihn heilen soll? Am liebsten hätte ich laut gerufen: Jesus, heile ihn! Aber das traute ich mich nicht. Wieder sah Jesus zu uns herauf. Er sah uns direkt ins Gesicht und dann lächelte er. Ja, wirklich, er lächelte uns aufmunternd zu, so als wollte er sagen: Das habt ihr gut gemacht, Leute. Das gefällt mir. Dann wandte er sich dem Gelähmten zu und sagte: Deine Sünden sind dir vergeben. In diesem Moment wurde es noch unruhiger in dem Raum.
3: Männer von Israel, habt ihr das gehört?
0: Rief einer der Pharisäer. Man konnte sehen, wie sich auch die anderen fürchterlich aufregten. Ein Schriftgelehrter, der einen langen weißen Bart hatte, protestierte lautstark:
3: Was bildet der sich überhaupt ein, wer er ist? Der will Sünden vergeben können. Das ist ja ungeheuerlich.
0: Er beleidigt Gott, riefen die frommen Männer durcheinander. Jetzt seid mal ruhig, schritt Jesus ein und schaute sie dabei an. Dann sagte er: Was meint ihr, was ist schwerer, Sünden zu vergeben oder einen Lahmen zu heilen?
4: Sünden zu vergeben ist bestimmt das Schwerste. Das kann doch nur Gott.
1: Vielleicht dachten sie, das kann ja jeder sagen. Ich vergebe dir deine Sünden. Das kann doch eh keiner nachprüfen.
5: Deshalb ist es vielleicht doch schwerer, einen Lahmen zu heilen, weil man das ja überprüfen kann.
0: Was davon schwerer oder leichter ist, das weiß ich nicht. Eigentlich ist für Jesus überhaupt nichts schwer. Er wollte jedenfalls deutlich machen, dass er beides kann. Darum sagte er zu dem Gelähmten: Steh auf. Und dann nimm dein Bettgestell und geh nach Hause.
4: Warum sollte er denn das Bettgestell mitnehmen?
2: Ist doch klar, damit die Leute wieder mehr Platz hatten.
0: Ja, kann schon sein. Jedenfalls schauten die vier Fischer wie gebannt auf ihren Freund herunter. Plötzlich bewegte sich sein rechter Arm. Erstaunt hob er den Kopf. Alpheus starrte auf seine Hand und sah, wie sich seine Finger bewegten. Oh, riefen die Menschen. Seht, er setzt sich hin, schrien die, die ganz vorne standen, und wichen vor Entsetzen zurück, sodass es für die Dahinterstehenden noch enger wurde und sie sich gegenseitig auf die Füße traten.
3: Hilfe, ich kriege keine Luft mehr,
0: kreischte eine korpulente Frau. Sie ruderte mit den Armen und traf einen Tonkrug auf einer Anrichte. Polternd ging die Kanne zu Boden und zersprang in viele kleine Teile. Das Stimmengewirr wurde immer lauter. Es schwoll an zu einem gewaltigen Raunen. Als Alpheus aufstand und sein Bettgestell unter den Arm klemmte, fassungslos wichen die Leute immer weiter zurück. Dann ging er zur Tür, wo ihn die Menschen ehrfürchtig Platz machten. Auch die Leute draußen, die ihn eben nicht hatten hineinkommen lassen, und die anderen, die ihn als nichtsnutzigen Krüppel beschimpft hatten, traten staunend zur Seite. Glücklich sah ich vom Dach auf die Straße herunter, sah, wie er aufrecht und würdevoll mit dem Lächeln eines Siegers durch die Gasse der Menschen schritt.
1: Ach ja, schöne Geschichte.
4: Schade, dass die Zeit schon wieder vorbei ist.
0: Aber bald geht es weiter mit anderen Geschichten. Ich hoffe, ihr seid wieder dabei.
4: Ja,
2: natürlich. Aber klar doch.

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Das war ein Bibelhörspiel von Kleine Hoffnungshelden, dem christlichen Internetportal für Kinder. 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Jesus hat den gelähmten Mann geheilt. Der kann wieder mit seinen Freunden im Fischerboot auf den See Genezareth fahren und Fische fangen, damit Geld verdienen und für seine Familie sorgen. Da waren alle sehr froh und erleichtert. Der Mann, der geheilt worden ist, seine Freunde, seine Familie, ja, und Jesus hat sich sicher auch sehr gefreut, dass er dem Mann helfen konnte. Danken wir Jesus für alle Gnaden, die er uns schenkt, für alle Situationen, in denen er uns hilft, und wir wollen auch nochmal für alle Kranken beten. Jesus kann auch ihnen neue Kraft geben, so wie dem Gelähmten, der neue Kraft in seinen Armen und Beinen hatte und aufstehen konnte, um sein Bett zu nehmen und nach Hause zu gehen. Das schließen wir jetzt alles mit ein ins Abendgebet und wir beginnen das Gebet mit dem Kreuzzeichen, das könnt ihr alle mitmachen. Wir machen das Kreuzzeichen langsam gemeinsam. Das ist wie die Telefonnummer zum Himmel, wenn wir das Kreuzzeichen machen. Lieber Gott, wir wollen mit dir reden. Also, wir beginnen im Namen des Vaters und des Sohnes und des Heiligen Geistes. Amen. Müde bin ich, geh zur Ruhe. Schließe meine Augen zu. Vater, lass die Augen dein über meinem Bette sein. Hab ich Unrecht heut getan, sieh es, lieber Gott, nicht an. Deine Gnad und Jesu Blut macht ja allen Schaden gut. Alle, die mir sind verwandt, Gott, lass ruhen in deiner Hand. Alle Menschen, groß und klein, sollen dir befohlen sein. Amen. Beten wir auch noch das Gebet, das Jesus seinen Jüngern beigebracht hat. Vater unser im Himmel, geheiligt werde dein Name, dein Reich komme, dein Wille geschehe, wie im Himmel, so auf Erden. Unser tägliches Brot gib uns heute und vergib uns unsere Schuld, wie auch wir vergeben unseren Schuldigern. Und führe uns nicht in Versuchung, sondern erlöse uns von dem Bösen. Amen. Jetzt kommt wieder das Kreuzzeichen im Namen des Vaters und des Sohnes und des Heiligen Geistes. Amen. Gelobt sei Jesus Christus in Ewigkeit. Amen. Liebe Kinder, ich wünsche euch jetzt eine gute Nacht. Schlaft gut. Gott segne euch und bis zum nächsten Mal. Eure Maria.

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Sie sind jetzt herzlich eingeladen, die Heilige Messe mitzufeiern. Wir übertragen nun aus der Beichtkapelle in Kevela im Bistum Münster. Zelebrant ist Pfarrer Heiner Innig. Musikalisch begleitet wird der Gottesdienst von Paul Lammers. Diese Heilige Messe können Sie auch auf unserer Homepage horeb.org im Bild mitverfolgen. Mit einem Gebet von der heiligen Mutter Teresa von Kalkutta bereiten wir uns auf die heilige Messe vor. Im Namen des Vaters und des Sohnes und des Heiligen Geistes. Amen. Mein Leben sei eine Ausstrahlung des Deinen, o Jesus. Hilf mir, überall Deinen Wohlgeruch zu verbreiten, wo ich auch hingehe. Durchdringe meine Seele ganz mit Deinem Geist und Deinem Leben. Nimm mein Sein ganz in deinen Besitz, so dass mein ganzes Leben eine Ausstrahlung des Deinen werde. Damit jede Seele, mit der ich in Berührung komme, deine Gegenwart in meinem Innern spüren kann. Damit sie, wenn sie mich anschaut, nicht mich sieht, sondern dich in mir. Bleibe in mir, dann werde ich von deinem Glanz wieder strahlen und Licht sein können für die anderen. Amen. Maria, Mutter der Kirche, erbitte uns viele geistliche Berufungen und christliche Familien. Amen.

Im Namen des Vaters und des Sohnes und des Heiligen Geistes. Der Herr sei mit euch. Die Lesungen sind im Moment an den Wochentagen aus dem Alten Testament. Hosea mit Amos, der älteste überlieferte Schriftprophet im Alten Testament. Auf den ersten Blick schwierig zu verstehen. Politik von vor 2800 Jahren. Und dann stehen da Sätze wie: Wer Wind sät, erntet Sturm. Da kommt das Sprichwort also her. Und dann steht da: Verlasst euch nicht auf eure Götzen aus Edelmetall. Das wären heute Technik, Waffen, Industrie, Welthandel. Ein bisschen geduldig gehört und gelesen und Einzelnes herausgegriffen. Und auf einmal ist das überhaupt nicht mehr alt, sondern trifft uns ins Herz. So wie Jesu Wort auch. Uns, die wir hier sind, und all die, die jetzt an Bildschirmen und Lautsprechern mit uns beten und singen. Uns berührt dieses Wort aus alter Zeit. Und wir rufen Jesus an und den Heiligen Geist, Gott selbst, dass er uns hilft, dass das Wort in uns lebt.

0: Hilf uns, unser Leben in deinem Sinne zu gestalten. Herr, erbarme dich. Nimm weg, was uns täuscht und vortäuscht, wichtiger zu sein als du. Christus, erbarme dich. Und öffne uns für die Zukunft. Sie ist dein Land, in das du mit uns gehen willst. Herr, erbarme dich. Erbarme dich über uns, Herr. Tilge unsere Schuld und hilf uns beten. Gott, du kennst uns besser, als wir uns selber kennen. Du weißt, wie sehr wir der Änderung und der Umkehr bedürfen. Aber du trittst nicht gewaltsam an uns heran oder mit List. Du kommst zu uns mit deinem Wort, deinem offenen und guten, deinem fordernden und heilenden Wort. Gib, dass wir dir heute nicht ausweichen, dass wir uns öffnen und dein Wort annehmen. Jesus Christus, deinen Sohn, unseren Herrn und Gott, der in der Einheit des Heiligen Geistes mit dir lebt und herrscht in alle Ewigkeit.
1: Lesung aus dem Buch Hosea. So spricht der Herr. Sie setzen in Israel Könige ein, aber gegen meinen Willen. Sie wählen Regierende aus, doch ich erkenne sie nicht an. Sie machen sich Götzen aus ihrem Silber und Gold, damit es vernichtet wird. Samaria, dein Kalb ist verworfen. Mein Zorn ist entbrannt gegen sie. Wie lange noch sind sie unfähig zur Reinheit? Denn von Israel kommt es, ein Handwerker hat es gemacht, ein Gott ist es nicht. Ja, zu Splittern soll es werden, das Kalb von Samaria. Denn Wind säen sie und ernten Sturm. Ein Halm ohne Ehren bringt kein Mehl. Und wenn er es brächte, verschlingen würden es Fremde. Ephraim hat viele Altäre gebaut, um zu sündigen. Ja, Altäre zum Sündigen sind sie ihm geworden. Wieder und wieder schreibe ich meine Weisung auf für ihn. Angesehen wird sie wie die eines Fremden. Schlachtopfer, die mir dargebracht werden sollen, schlachten sie und essen das Fleisch selbst. Der Herr hat kein Gefallen an ihnen. Jetzt wird er ihre Schuld gedenken und sie heimsuchen wegen ihrer Sünden. Sie müssen nach Ägypten zurückkehren. Wort des lebendigen Gottes.

0: Der Herr sei mit euch. Aus dem Heiligen Evangelium nach Matthäus. In jener Zeit brachte man zu Jesus einen Stummen, der von einem Dämon besessen war. Jesus trieb den Dämon aus und der Stumme konnte wieder reden. Alle Leute staunten und sagten, so etwas ist in Israel noch nie gesehen worden. Die Pharisäer aber sagten, mit Hilfe des Anführers der Dämonen treibt Jesus die Dämonen aus. Er zog durch alle Städte und Dörfer, lehrte in ihren Synagogen, verkündete das Evangelium vom Reich Gottes und heilte alle Krankheiten und Leiden. Als Jesus die vielen Menschen sah, hatte er Mitleid mit ihnen. Sie waren müde und erschöpft, wie Schafe, die keinen Hirten haben. Da sagte er zu seinen Jüngern, die Ernte ist groß, aber es gibt nur wenig Arbeiter. Bittet also den Herrn der Ernte, Arbeiter für seine Ernte auszusenden. Evangelium unseres Herrn Jesus Christus.
1: Lob sei dir, Christus.

0: Jesus Christus selber fordert uns auf, um Arbeiter für die Ernte zu beten. Darum bitten wir.
1: Wecke in den Herzen der Menschen das Verlangen, dir zu

0: Barmherziger Gott, du hast auf uns gewartet, als wir noch fern von dir waren. Nimm uns auf, da wir nun zu dir zurückkommen. Gib uns immer wieder einen Platz an deinem Tisch. So bitten wir durch Christus, unseren Herrn. Der Herr sei mit euch. Erhebet die Herzen. Lasst uns danken dem Herrn, unserem Gott. Würdig und recht ist es, dir zu danken, heiliger Gott, dich zu preisen. Du alleine bist lebendig und wahr. Vor allen Zeiten bist du und lebst in Ewigkeit. Du wohnst in unzugänglichem Licht. Alles hast du erschaffen, denn du bist die Liebe und der Ursprung des Lebens. Du erfüllst deine Geschöpfe mit Segen und erfreust sie alle mit dem Glanz deines Lichtes. Vor dir stehen die Scharen der Engel und schauen dein Angesicht. Sie dienen dir Tag und Nacht, nie endet ihr Lobgesang. Mit ihnen preisen auch wir deinen Namen. Mit allen Geschöpfen rühmen wir dich und singen voll Freude dein Lob.
1: Nummer 190. 190. 190.

Dich preisen wir, heiliger Gott, groß bist du und alle deine Werke künden von deiner Weisheit und Liebe. Immer wieder hast du den Menschen deinen Bund angeboten und sie durch die Propheten gelehrt, das Heil zu erwarten. Den Retter hast du gesandt, als die Fülle der Zeiten gekommen war, Jesus, Mensch geworden durch den Heiligen Geist, geboren von der Jungfrau Maria. Er hat wie wir als Mensch gelebt, in allem uns gleich, außer in der Sünde. Den Armen verkündete er die Botschaft vom Heil, den Gefangenen Freiheit, den Trauernden Freude. Er hat sich dem Tod überliefert und durch seine Auferstehung den Tod bezwungen und das Leben neu geschaffen. Als erste Gabe hat er den Heiligen Geist in unsere Welt gesandt, der sein Werk auf Erden weiterführt und alle Heiligung vollendet. So bitten wir dich, Vater. Der Geist heilige diese Gaben.

damit sie uns werden Leib und Blut unseres Herrn Jesus Christus, der uns die Feier dieses Geheimnisses aufgetragen hat, als Zeichen des ewigen Bundes. Da er die Seinen liebte in der Welt, liebte er sie bis zur Vollendung. Und als die Stunde kam, da er von dir verherrlicht werden sollte, nahm Jesus beim letzten Mal das Brot, sagte dir Gott Dank, brach es, reichte es den Jüngern und sprach: Nehmet und esset alle davon, das ist mein Leib, der für euch hingegeben wird. Nach dem Mahl nahm er den Kelch mit Wein, dankte dir Gott wieder, reichte ihn den Jüngern und sprach: Nehmet und trinket alle daraus, das ist der Kelch des neuen und ewigen Bundes, mein Blut, das für euch und für alle vergossen wird zur Vergebung der Sünden. Tut dies zu meinem Gedächtnis. Geheimnis des Glaubens. So feiern wir, guter Gott, das Gedächtnis unserer Erlösung, verkünden den Tod deines Sohnes, sein Hinabsteigen zu den Müttern und Vätern, bekennen seine Auferstehung und Himmelfahrt und erwarten sein Kommen in Herrlichkeit. Gib, dass alle, die teilhaben an dem einen Brot, eins werden im Heiligen Geist. Gedenke aller, für deren Heil wir das Opfer Christi feiern. Papst Leo, Bischof Heiner, alle Dienerinnen und Diener der Kirche, uns hier und für alle Menschen. Höre die Gebete für Lebende und Verstorbene, die jede und jeder hier zu dir trägt. Wir denken an die Verstorbenen dieser Tage, Wilhelm Gerards und Margarete Winkels. Wir beten für den verstorbenen Hermann van Elsbergen, den verstorbenen Klaus-Jürgen Adrians, Gertrud Kudelka, Paul Kudelka, Eheleute Alois und Rita Witeczek. Wir denken an die verstorbenen Brigitte Grohmann, Josef Benning und Julio Miguel Garcia Lovera. Und wir beten für die Lebenden und Verstorbenen der Familien Sibylle und Michael Polis und Janik Tribus und Kosiek. Die Lebenden führ in deiner Gnade und die Verstorbenen, deren Glauben niemand kennt außer dir, nimm auf in dein Reich. Denk daran, ob wir leben oder sterben, wir sind deine Menschenkinder, schenk uns das Erbe des Himmels. Mit der seligen Jungfrau und Gottesmutter Maria, der Trösterin der Betrübten, dem heiligen Josef, deinen Aposteln und mit allen, auf deren Fürbitte wir vertrauen. Und wenn die ganze Schöpfung von der Verderbnis der Sünde und des Todes befreit ist, lass uns zusammen mit ihr dich verherrlichen in deinem Reich durch unseren Herrn Jesus Christus. Durch ihn und mit ihm und in ihm ist dir Gott, allmächtiger Vater, in der Einheit des Heiligen

Beten wir, wie Jesus selber uns das aufgetragen und beigebracht hat. Vater unser im Himmel, geheiligt werde dein Name.

0: Erlöse uns von allem Bösen, gib Frieden unseren Tagen. Hilf uns mit deinem Erbarmen und bewahr uns vor Verwirrung und Sünde, damit wir mit Zuversicht das Kommen unseres Erlösers, Jesus Christus, erwarten. Wir beten bei jeder heiligen Messe um Frieden für uns und unsere Welt. Es ist ein großes Glück, dass an diesen Dienstagabenden und ein Segen nach dieser Messe der Rosenkranz um den Frieden gebetet wird, ausdrücklich. Jetzt sagen wir, Jesus, schau nicht auf unsere Sünden, sieh den Glauben deiner Kirche und schenk ihr und der Welt, wie du das willst, Einheit und Frieden. Der Friede des Herrn sei allezeit mit euch.
1: Zum Sanctus Agnus Dei singen wir das Lied 204. 204.

So seht, Christus, das Lamm Gottes, es nimmt hinweg die Sünden der Welt. Hosea richtet uns auch von Gott aus: Mit ewiger Liebe habe ich dich geliebt.

Mein Jesus, ich glaube, dass du im allerheiligsten Sakrament des Altares zugegen bist. Ich liebe dich über alles und meine Seele sehnt sich nach dir. Da ich aber jetzt das Sakrament des Altares nicht empfangen kann, komme bitte in geistiger Weise zu mir. Ich umfange dich, als wärst du schon bei mir und vereinige mich mit dir. Ich bete dich in tiefster Ehrfurcht an. Lass nicht zu, dass ich mich je von dir trenne.

Zum Schluss singen wir das Lied 456, die erste und zweite Strophe. 456, erste und zweite Strophe.

0: Wir beten. Du, unser Gott, das heilige Mahl der Eucharistie ist ein sichtbares Zeichen, dass deine Gläubigen in dir eins sind. Lass diese Feier wirksam werden für die Einheit der Kirche. Darum bitten wir durch Christus, unseren Herrn. Der Herr sei mit euch. So segne und geleite uns und alle, Gott, unser Friede und Heil, der Vater, der Sohn und der Heilige Geist. Geht hin in Frieden.
1: Nummer 456. 456,
2: Strophe 1. 456, die erste und zweite Strophe.

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Kurz vor 7 Uhr. Wir übertrugen die Heilige Messe aus der Beichtkapelle in Kevila im Bistum Münster. Herzlichen Dank an den Zelebranten Pfarrer Heiner Innig und an den Organisten Paul Lammers.

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Um 19.10 Uhr beten wir den freudenreichen Rosenkranz. Wenn Sie ein Gesetz vorbeten möchten, dann rufen Sie bitte an unter 089 517 008 008. Ich wiederhole, 089 517 008 008. Gerne können Sie auch ein Gebetsanliegen einbringen.

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Wir beten nun den freudenreichen Rosenkranz. Wenn Sie mitbeten möchten, dann rufen Sie bitte an unter 089 517 008 008. Ich wiederhole 089 517 008 008. Gerne können Sie auch ein Gebetsanliegen einbringen. Und hinter den Kulissen werde ich dann immer Bescheid geben, wer die nächste Hörerin oder Hörer ist.

0: Grüß Gott, Frau Obermeier.
1: Grüß Gott.
0: Beginnen wir mit dem Rosenkranz. Im Namen des Vaters und des Sohnes und des Heiligen Geistes.
1: Amen.
0: Ich glaube an Gott, den Vater, den Allmächtigen, den Schöpfer des Himmels und der Erde. Und an Jesus Christus, seinen eingeborenen Sohn, unseren Herrn. Empfangen durch den Heiligen Geist, geboren von der Jungfrau Maria, gelitten unter Pontius Pilatus, gekreuzigt, gestorben und begraben. Hinabgestiegen in das Reich des Todes, am dritten Tage auferstanden von den Toten, aufgefahren in den Himmel, er sitzt zur Rechten Gottes, des allmächtigen Vaters. Von dort wird er kommen, zu richten die Lebenden und die Toten.
1: Ich glaube an den Heiligen Geist, die heilige katholische Kirche, Gemeinschaft der Heiligen, Vergebung der Sünden, Auferstehung der Toten und das ewige Leben. Amen.
0: Ehre sei dem Vater und dem Sohn und dem Heiligen Geist.
1: Wie es war im Anfang, so auch jetzt und alle Zeit und in Ewigkeit. Amen.
0: Vater unser im Himmel, geheiligt werde dein Name, dein Reich komme, dein Wille geschehe, wie im Himmel, so auf Erden.
1: Unser tägliches Brot gib uns heute und vergib uns unsere Schuld, wie auch wir vergeben unseren Schuldigern. Und führe uns nicht in Versuchung, sondern erlöse uns von dem Bösen. Amen.
0: Gegrüßet seist du, Maria, voll der Gnade. Der Herr ist mit dir. Du bist gebenedeit unter den Frauen. Und gebenedeit ist die Frucht deines Leibes, Jesus, der in uns den Glauben vermehre.
1: Heilige Maria, Mutter Gottes, bitte für uns Sünder, jetzt und in der Stunde unseres Todes. Amen.
0: Gegrüßet seist du, Maria, voll der Gnade. Der Herr ist mit dir. Du bist gebenedeit unter den Frauen und gebenedeit ist die Frucht deines Leibes, Jesus, der in uns die Hoffnung stärke.
1: Heilige Maria, Mutter Gottes, bitte für uns Sünder, jetzt und in der Stunde unseres Todes. Amen.
0: Gegrüßet seist du, Maria, voll der Gnade, der Herr ist mit dir. Du bist gebenedeit unter den Frauen und gebenedeit ist die Frucht deines Leibes, Jesus, der in uns die Liebe entzünde.
1: Heilige Maria, Mutter Gottes, bitte für uns Sünder, jetzt und in der Stunde unseres Todes. Amen.
0: Ehre sei dem Vater und dem Sohn und dem Heiligen Geist.
1: Wie es war im Anfang, so auch jetzt und alle Zeit und in Ewigkeit. Amen.
0: O mein Jesus, verzeih uns unsere Sünden, bewahre uns vor dem Feuer der Hölle, führe alle Seelen in den Himmel, besonders jene, die deiner Barmherzigkeit am meisten bedürfen. Amen. Wir betrachten nun im ersten Gesetz das freudenreiche Geheimnis, Jesus, den du, o Jungfrau, vom Heiligen Geist empfangen hast. Frau Obermeier, möchten Sie ein Gebetsanliegen einbringen?
1: Ja, ich möchte beten für die Priester, die neu ausgeweiht wurden in dieser Zeit und für den Frieden in der Welt und für den Schutz der ungeborenen Kinder. Vater unser im Himmel, geheiligt werde dein Name, dein Reich komme, dein Wille geschehe, wie im Himmel, so auf Erden.
0: Unser tägliches Brot gib uns heute und vergib uns unsere Schuld, wie auch wir vergeben unseren Schuldigern. Und führe uns nicht in Versuchung, sondern erlöse uns von dem Bösen. Amen.
1: Gegrüßet seist du, Maria, voll der Gnade. Der Herr ist mit dir. Du bist gebenedeit unter den Frauen. Und gebenedeit ist die Frucht deines Leibes, Jesus, den du, Jungfrau, vom Heiligen Geist empfangen hast.
0: Heilige Maria, Mutter Gottes, bitte für uns Sünder, jetzt und in der Stunde unseres Todes. Amen.
1: Gegrüßet seist du, Maria, voll der Gnade, der Herr ist mit dir. Du bist gebenedeit unter den Frauen und gebenedeit ist die Frucht deines Leibes, Jesus, den du, Jungfrau, vom Heiligen Geist empfangen hast.
0: Heilige Maria, Mutter Gottes, bitte für uns Sünder, jetzt und in der Stunde unseres Todes. Amen.
1: Gegrüßet seist du, Maria, voll der Gnade, der Herr ist mit dir. Du bist gebenedeit unter den Frauen und gebenedeit ist die Frucht deines Leibes, Jesus, den du, Jungfrau, vom Heiligen Geist empfangen hast.
0: Heilige Maria, Mutter Gottes, bitte für uns Sünder, jetzt und in der Stunde unseres Todes. Amen.
1: Gegrüßet seist du, Maria, voll der Gnade, der Herr ist mit dir. Du bist gebenedeit unter den Frauen, und gebenedeit ist die Frucht deines Leibes, Jesus, den du, Jungfrau, vom Heiligen Geist empfangen hast.
0: Heilige Maria, Mutter Gottes, bitte für uns Sünder, jetzt und in der Stunde unseres Todes. Amen.
1: Gegrüßet seist du, Maria, voll der Gnade, der Herr ist mit dir. Du bist gebenedeit unter den Frauen, und gebenedeit ist die Frucht deines Leibes, Jesus, den du, Jungfrau, vom Heiligen Geist empfangen hast.
0: Heilige Maria, Mutter Gottes, bitte für uns Sünder, jetzt und in der Stunde unseres Todes. Amen.
1: Gegrüßet seist du, Maria, voll der Gnade, der Herr ist mit dir. Du bist gebenedeit unter den Frauen, und gebenedeit ist die Frucht deines Leibes, Jesus, den du, Jungfrau, vom Heiligen Geist empfangen hast.
0: Heilige Maria, Mutter Gottes, bitte für uns Sünder, jetzt und in der Stunde unseres Todes. Amen.
1: Gegrüßet seist du, Maria, voll der Gnade, der Herr ist mit dir. Du bist gebenedeit unter den Frauen, und gebenedeit ist die Frucht deines Leibes, Jesus, den du, Jungfrau, vom Heiligen Geist empfangen hast.
0: Heilige Maria, Mutter Gottes, bitte für uns Sünder, jetzt und in der Stunde unseres Todes. Amen.
1: Gegrüßet seist du, Maria, voll der Gnade, der Herr ist mit dir. Du bist gebenedeit unter den Frauen, und gebenedeit ist die Frucht deines Leibes, Jesus, den du, Jungfrau, vom Heiligen Geist empfangen hast.
0: Heilige Maria, Mutter Gottes, bitte für uns Sünder, jetzt und in der Stunde unseres Todes. Amen.
1: Gegrüßet seist du, Maria, voll der Gnade, der Herr ist mit dir. Du bist gebenedeit unter den Frauen, und gebenedeit ist die Frucht deines Leibes, Jesus, den du, Jungfrau, vom Heiligen Geist empfangen hast.
0: Heilige Maria, Mutter Gottes, bitte für uns Sünder, jetzt und in der Stunde unseres Todes. Amen.
1: Gegrüßet seist du, Maria, voll der Gnade, der Herr ist mit dir. Du bist gebenedeit unter den Frauen, und gebenedeit ist die Frucht deines Leibes, Jesus, den du, Jungfrau, vom Heiligen Geist empfangen hast.
0: Heilige Maria, Mutter Gottes, bitte für uns Sünder, jetzt und in der Stunde unseres Todes. Amen.
1: Ehre sei dem Vater und dem Sohn und dem Heiligen Geist.
0: Wie im Anfang, so auch jetzt und alle Zeit. Und in Ewigkeit. Amen.
1: O mein Jesus, verzeih uns unsere Sünden, bewahre uns vor dem Feuer der Hölle, führe alle Seelen in den Himmel, besonders jene, die deiner Barmherzigkeit am meisten bedürfen. Amen.
0: Vergelt's Gott, Frau Obermeier.
1: Segne's Gott.
0: Wir beten nun das zweite Gesetz des freudenreichen Rosenkranzes. Jesus, den du, o Jungfrau, zu Elisabeth getragen hast. Grüß Gott, mit wem spreche ich bitte?
2: Mit Anni Ernst aus Klingen bei Eichach. Ich möchte gerne beten für alle Schwerkranken und für meinen behinderten Sohn Walter. Vater unser im Himmel, geheiligt werde dein Name, dein Reich komme, dein Wille geschehe, wie im Himmel, so auf Erden.
0: Unser tägliches Brot gib uns heute und vergib uns unsere Schuld, wie auch wir vergeben unseren Schuldigern. Und führe uns nicht in Versuchung, sondern erlöse uns von dem Bösen. Amen.
2: Gegrüßet seist du, Maria, voll der Gnade, der Herr ist mit dir. Du bist gebenedeit unter den Frauen, und gebenedeit ist die Frucht deines Leibes, Jesus, den du, Jungfrau, zu Elisabeth getragen hast.
0: Heilige Maria, Mutter Gottes, bitte für uns Sünder, jetzt und in der Stunde unseres Todes. Amen.
2: Gegrüßet seist du, Maria, voll der Gnade, der Herr ist mit dir. Du bist gebenedeit unter den Frauen, und gebenedeit ist die Frucht deines Leibes, Jesus, den du, Jungfrau, zu Elisabeth getragen hast.
0: Heilige Maria, Mutter Gottes, bitte für uns Sünder, jetzt und in der Stunde unseres Todes. Amen.
2: Gegrüßet seist du, Maria, voll der Gnade, der Herr ist mit dir. Du bist gebenedeit unter den Frauen, und gebenedeit ist die Frucht deines Leibes, Jesus, den du, Jungfrau, zu Elisabeth getragen hast.
0: Heilige Maria, Mutter Gottes, bitte für uns Sünder, jetzt und in der Stunde unseres Todes. Amen.
2: Gegrüßet seist du, Maria, voll der Gnade, der Herr ist mit dir. Du bist gebenedeit unter den Frauen, und gebenedeit ist die Frucht deines Leibes, Jesus, den du, Jungfrau, zu Elisabeth getragen hast.
0: Heilige Maria, Mutter Gottes, bitte für uns Sünder, jetzt und in der Stunde unseres Todes. Amen.
2: Gegrüßet seist du, Maria, voll der Gnade, der Herr ist mit dir. Du bist gebenedeit unter den Frauen, und gebenedeit ist die Frucht deines Leibes, Jesus, den du, Jungfrau, zu Elisabeth getragen hast.
0: Heilige Maria, Mutter Gottes, bitte für uns Sünder, jetzt und in der Stunde unseres Todes. Amen.
2: Gegrüßet seist du, Maria, voll der Gnade, der Herr ist mit dir. Du bist gebenedeit unter den Frauen, und gebenedeit ist die Frucht deines Leibes, Jesus, den du, Jungfrau, zu Elisabeth getragen hast.
0: Heilige Maria, Mutter Gottes, bitte für uns Sünder, jetzt und in der Stunde unseres Todes. Amen.
2: Gegrüßet seist du, Maria, voll der Gnade, der Herr ist mit dir. Du bist gebenedeit unter den Frauen, und gebenedeit ist die Frucht deines Leibes, Jesus, den du, Jungfrau, zu Elisabeth getragen hast.
0: Heilige Maria, Mutter Gottes, bitte für uns Sünder, jetzt und in der Stunde unseres Todes. Amen.
2: Gegrüßet seist du, Maria, voll der Gnade, der Herr ist mit dir. Du bist gebenedeit unter den Frauen, und gebenedeit ist die Frucht deines Leibes, Jesus, den du, Jungfrau, zu Elisabeth getragen hast.
0: Heilige Maria, Mutter Gottes, bitte für uns Sünder, jetzt und in der Stunde unseres Todes. Amen.
2: Gegrüßet seist du, Maria, voll der Gnade, der Herr ist mit dir. Du bist gebenedeit unter den Frauen, und gebenedeit ist die Frucht deines Leibes, Jesus, den du, Jungfrau, zu Elisabeth getragen hast.
0: Heilige Maria, Mutter Gottes, bitte für uns Sünder, jetzt und in der Stunde unseres Todes. Amen.
2: Gegrüßet seist du, Maria, voll der Gnade, der Herr ist mit dir. Du bist gebenedeit unter den Frauen, und gebenedeit ist die Frucht deines Leibes, Jesus, den du, Jungfrau, zu Elisabeth getragen hast.
0: Heilige Maria, Mutter Gottes, bitte für uns Sünder, jetzt und in der Stunde unseres Todes. Amen.
2: Ehre sei dem Vater und dem Sohn und dem Heiligen Geist.
0: Wie im Anfang, so auch jetzt und alle Zeit und in Ewigkeit. Amen.
2: O mein Jesus, verzeih uns unsere Sünden, bewahre uns vor dem Feuer der Hölle, führe alle Seelen in den Himmel, besonders jene, die deiner Barmherzigkeit am meisten bedürfen. Amen.
0: Vergelt's Gott, Frau Ernst.
2: Ich danke.
0: Wir betrachten nun im dritten Gesetz das freudenreiche Geheimnis, Jesus, den du, o Jungfrau, zu Bethlehem geboren hast. Guten Abend, mit wem bin ich verbunden?
3: Guten Abend, Frau Burger Witte. Ich möchte beten für die Schwerkranken und möchte besonders an einen jungen Mann denken, der einen Schlaganfall hatte. Vater unser im Himmel, geheiligt werde dein Name, dein Reich komme, dein Wille geschehe wie im Himmel, so auf Erden.
0: Unser tägliches Brot gib uns heute und vergib uns unsere Schuld, wie auch wir vergeben unseren Schuldigern. Und führe uns nicht in Versuchung, sondern erlöse uns von dem Bösen. Amen.
3: Gegrüßet seist du, Maria, voll der Gnade, der Herr ist mit dir. Du bist gebenedeit unter den Frauen, und gebenedeit ist die Frucht deines Leibes, Jesus, den du, Jungfrau, zu Bethlehem geboren hast.
0: Heilige Maria, Mutter Gottes, bitte für uns Sünder, jetzt und in der Stunde unseres Todes. Amen.
3: Gegrüßet seist du, Maria, voll der Gnade, der Herr ist mit dir. Du bist gebenedeit unter den Frauen, und gebenedeit ist die Frucht deines Leibes, Jesus, den du, o Jungfrau, zu Bethlehem geboren hast.
0: Heilige Maria, Mutter Gottes, bitte für uns Sünder, jetzt und in der Stunde unseres Todes. Amen.
3: Gegrüßet seist du, Maria, voll der Gnade. Der Herr ist mit dir. Du bist gebenedeit unter den Frauen und gebenedeit ist die Frucht deines Leibes, Jesus, den du, o Jungfrau, zu Bethlehem geboren hast.
0: Heilige Maria, Mutter Gottes, bitte für uns Sünder, jetzt und in der Stunde unseres Todes. Amen.
3: Gegrüßet seist du, Maria, voll der Gnade, der Herr ist mit dir. Du bist gebenedeit unter den Frauen, und gebenedeit ist die Frucht deines Leibes, Jesus, den du, o Jungfrau, zu Bethlehem geboren hast.
0: Heilige Maria, Mutter Gottes, bitte für uns Sünder, jetzt und in der Stunde unseres Todes. Amen.
3: Gegrüßet seist du, Maria, voll der Gnade, der Herr ist mit dir. Du bist gebenedeit unter den Frauen, und gebenedeit ist die Frucht deines Leibes, Jesus, den du, o Jungfrau, zu Bethlehem geboren hast.
0: Heilige Maria, Mutter Gottes, bitte für uns Sünder, jetzt und in der Stunde unseres Todes. Amen.
3: Gegrüßet seist du, Maria, voll der Gnade, der Herr ist mit dir. Du bist gebenedeit unter den Frauen, und gebenedeit ist die Frucht deines Leibes, Jesus, den du, o Jungfrau, zu Bethlehem geboren hast.
0: Heilige Maria, Mutter Gottes, bitte für uns Sünder, jetzt und in der Stunde unseres Todes. Amen.
3: Gegrüßet seist du, Maria, voll der Gnade, der Herr ist mit dir. Du bist gebenedeit unter den Frauen, und gebenedeit ist die Frucht deines Leibes, Jesus, den du, o Jungfrau, zu Bethlehem geboren hast.
0: Heilige Maria, Mutter Gottes, bitte für uns Sünder, jetzt und in der Stunde unseres Todes. Amen.
3: Gegrüßet seist du, Maria, voll der Gnade, der Herr ist mit dir. Du bist gebenedeit unter den Frauen, und gebenedeit ist die Frucht deines Leibes, Jesus, den du, o Jungfrau, zu Bethlehem geboren hast.
0: Heilige Maria, Mutter Gottes, bitte für uns Sünder, jetzt und in der Stunde unseres Todes. Amen.
3: Gegrüßet seist du, Maria, voll der Gnade, der Herr ist mit dir. Du bist gebenedeit unter den Frauen, und gebenedeit ist die Frucht deines Leibes, Jesus, den du, o Jungfrau, zu Bethlehem geboren hast.
0: Heilige Maria, Mutter Gottes, bitte für uns Sünder, jetzt und in der Stunde unseres Todes. Amen.
3: Gegrüßet seist du, Maria, voll der Gnade, der Herr ist mit dir. Du bist gebenedeit unter den Frauen, und gebenedeit ist die Frucht deines Leibes, Jesus, den du, o Jungfrau, zu Bethlehem geboren hast.
0: Heilige Maria, Mutter Gottes, bitte für uns Sünder, jetzt und in der Stunde unseres Todes. Amen.
3: Ehre sei dem Vater und dem Sohn und dem Heiligen Geist.
0: Wie im Anfang, so auch jetzt und alle Zeit. Und in Ewigkeit. Amen.
3: O mein Jesus, verzeih uns unsere Sünden, bewahre uns vor dem Feuer der Hölle, führe alle Seelen in den Himmel, besonders jene, die deiner Barmherzigkeit am meisten bedürfen. Amen.
0: Herzlichen Dank, Frau, bitte.
3: Ja, gerne, danke.
0: Wir betrachten nun das vierte Geheimnis im freudenreichen Rosenkranz, Jesus, den du, o Jungfrau, im Tempel aufgeopfert hast. Guten Abend, mit wem bin ich verbunden?
4: Guten Abend, Ursula Scholze aus Panschwitz-Kuckau. Ich möchte beten für alle Kranken in unseren Familien. Vater unser im Himmel, geheiligt werde dein Name, dein Reich komme, dein Wille geschehe, wie im Himmel, so auf Erden.
0: Unser tägliches Brot gib uns heute und vergib uns unsere Schuld, wie auch wir vergeben unseren Schuldigern, und führe uns nicht in Versuchung, sondern erlöse uns von dem Bösen. Amen.
4: Gegrüßet seist du, Maria, voll der Gnade, der Herr ist mit dir. Du bist gebenedeit unter den Frauen, und gebenedeit ist die Frucht deines Leibes, Jesus, den du, o Jungfrau, im Tempel aufgeopfert hast.
0: Heilige Maria, Mutter Gottes, bitte für uns Sünder, jetzt und in der Stunde unseres Todes. Amen.
4: Gegrüßet seist du, Maria, voll der Gnade, der Herr ist mit dir. Du bist gebenedeit unter den Frauen, und gebenedeit ist die Frucht deines Leibes, Jesus, den du, o Jungfrau, im Tempel aufgeopfert hast.
0: Heilige Maria, Mutter Gottes, bitte für uns Sünder, jetzt und in der Stunde unseres Todes. Amen.
4: Gegrüßet seist du, Maria, voll der Gnade, der Herr ist mit dir. Du bist gebenedeit unter den Frauen und gebenedeit ist die Frucht deines Leibes, Jesus, den du, Jungfrau, im Tempel aufgeopfert hast.
0: Heilige Maria, Mutter Gottes, bitte für uns Sünder, jetzt und in der Stunde unseres Todes. Amen.
4: Gegrüßet seist du, Maria, voll der Gnade, der Herr ist mit dir. Du bist gebenedeit unter den Frauen und gebenedeit ist die Frucht deines Leibes, Jesus, den du, o Jungfrau, im Tempel aufgeopfert hast.
0: Heilige Maria, Mutter Gottes, bitte für uns Sünder, jetzt und in der Stunde unseres Todes. Amen.
4: Gegrüßet seist du, Maria, voll der Gnade, der Herr ist mit dir. Du bist gebenedeit unter den Frauen und gebenedeit ist die Frucht deines Leibes, Jesus, den du, o Jungfrau, im Tempel aufgeopfert hast.
0: Heilige Maria, Mutter Gottes, bitte für uns Sünder, jetzt und in der Stunde unseres Todes. Amen.
4: Gegrüßet seist du, Maria, voll der Gnade, der Herr ist mit dir. Du bist gebenedeit unter den Frauen und gebenedeit ist die Frucht deines Leibes, Jesus, den du, o Jungfrau, im Tempel aufgeopfert hast.
0: Heilige Maria, Mutter Gottes, bitte für uns Sünder, jetzt und in der Stunde unseres Todes. Amen.
4: Gegrüßet seist du, Maria, voll der Gnade, der Herr ist mit dir. Du bist gebenedeit unter den Frauen und gebenedeit ist die Frucht deines Leibes, Jesus, den du, o Jungfrau, im Tempel aufgeopfert hast.
0: Heilige Maria, Mutter Gottes, bitte für uns Sünder, jetzt und in der Stunde unseres Todes. Amen.
4: Gegrüßet seist du, Maria, voll der Gnade, der Herr ist mit dir. Du bist gebenedeit unter den Frauen und gebenedeit ist die Frucht deines Leibes, Jesus, den du, o Jungfrau, im Tempel aufgeopfert hast.
0: Heilige Maria, Mutter Gottes, bitte für uns Sünder, jetzt und in der Stunde unseres Todes. Amen.
4: Gegrüßet seist du, Maria, voll der Gnade. Der Herr ist mit dir. Du bist gebenedeit unter den Frauen und gebenedeit ist die Frucht deines Leibes, Jesus, den du, o Jungfrau, im Tempel aufgeopfert hast.
0: Heilige Maria, Mutter Gottes, bitte für uns Sünder, jetzt und in der Stunde unseres Todes. Amen.
4: Gegrüßet seist du, Maria, voll der Gnade. Der Herr ist mit dir. Du bist gebenedeit unter den Frauen und gebenedeit ist die Frucht deines Leibes, Jesus, den du, o Jungfrau, im Tempel aufgeopfert hast.
0: Heilige Maria, Mutter Gottes, bitte für uns Sünder, jetzt und in der Stunde unseres Todes. Amen.
4: Ehre sei dem Vater und dem Sohne und dem Heiligen Geist.
0: Wie im Anfang, so auch jetzt und alle Zeit und in Ewigkeit. Amen.
4: O mein Jesus, verzeihe uns unsere Sünden, bewahre uns vor dem Feuer der Hölle, führe alle Seelen in den Himmel, besonders jene, die deiner Barmherzigkeit am meisten bedürfen. Amen.
0: Herzlichen Dank, Frau Schulze. Wir betrachten nun das fünfte Geheimnis im freudenreichen Rosenkranz. Jesus, den du, o Jungfrau, im Tempel wiedergefunden hast. Guten Abend, mit wem bin ich verbunden?
5: Guten Abend, mein Name ist Helene Stengel aus Bruckberg, Niederbayern. Ich möchte beten für unseren Pater Dietrich von Stockhausen, der ist sehr schwer krank, und noch ein Priester, der liegt auf der Intensivstation. Und für alle Priester und neu geweihten Priester. Vater unser im Himmel, geheiligt werde dein Name, dein Reich komme, dein Wille geschehe, wie im Himmel, so auf Erden.
0: Unser tägliches Brot gib uns heute und vergib uns unsere Schuld, wie auch wir vergeben unseren Schuldigern. Und führe uns nicht in Versuchung, sondern erlöse uns von den Bösen. Amen.
5: Gegrüßet seist du, Maria, voll der Gnade, der Herr ist mit dir. Du bist gebenedeit unter den Frauen und gebenedeit ist die Frucht deines Leibes, Jesus, den du, o Jungfrau, im Tempel wiedergefunden hast.
0: Heilige Maria, Mutter Gottes, bitte für uns Sünder, jetzt und in der Stunde unseres Todes. Amen.
5: Gegrüßet seist du, Maria, voll der Gnade, der Herr ist mit dir. Du bist gebenedeit unter den Frauen, und gebenedeit ist die Frucht deines Leibes, Jesus, den du, o Jungfrau, im Tempel wiedergefunden hast.
0: Heilige Maria, Mutter Gottes, bitte für uns Sünder, jetzt und in der Stunde unseres Todes. Amen.
5: Gegrüßet seist du, Maria, voll der Gnade, der Herr ist mit dir. Du bist gebenedeit unter den Frauen, und gebenedeit ist die Frucht deines Leibes, Jesus, den du, o Jungfrau, im Tempel wiedergefunden hast.
0: Heilige Maria, Mutter Gottes, bitte für uns Sünder, jetzt und in der Stunde unseres Todes. Amen.
5: Gegrüßet seist du, Maria, voll der Gnade, der Herr ist mit dir. Du bist gebenedeit unter den Frauen, und gebenedeit ist die Frucht deines Leibes, Jesus, den du, o Jungfrau, im Tempel wiedergefunden hast.
0: Heilige Maria, Mutter Gottes, bitte für uns Sünder, jetzt und in der Stunde unseres Todes. Amen.
5: Gegrüßet seist du, Maria, voll der Gnade, der Herr ist mit dir. Du bist gebenedeit unter den Frauen, und gebenedeit ist die Frucht deines Leibes, Jesus, den du, o Jungfrau, im Tempel wiedergefunden hast.
0: Heilige Maria, Mutter Gottes, bitte für uns Sünder, jetzt und in der Stunde unseres Todes. Amen.
5: Gegrüßet seist du, Maria, voll der Gnade, der Herr ist mit dir. Du bist gebenedeit unter den Frauen, und gebenedeit ist die Frucht deines Leibes, Jesus, den du, o Jungfrau, im Tempel wiedergefunden hast.
0: Heilige Maria, Mutter Gottes, bitte für uns Sünder, jetzt und in der Stunde unseres Todes. Amen.
5: Gegrüßet seist du, Maria, voll der Gnade, der Herr ist mit dir. Du bist gebenedeit unter den Frauen, und gebenedeit ist die Frucht deines Leibes, Jesus, den du, o Jungfrau, im Tempel wiedergefunden hast.
0: Heilige Maria, Mutter Gottes, bitte für uns Sünder, jetzt und in der Stunde unseres Todes. Amen.
5: Gegrüßet seist du, Maria, voll der Gnade. Der Herr ist mit dir. Du bist gebenedeit unter den Frauen, und gebenedeit ist die Frucht deines Leibes, Jesus, den du, o Jungfrau, im Tempel wiedergefunden hast.
0: Heilige Maria, Mutter Gottes, bitte für uns Sünder, jetzt und in der Stunde unseres Todes. Amen.
5: Gegrüßet seist du, Maria, voll der Gnade. Der Herr ist mit dir. Du bist gebenedeit unter den Frauen, und gebenedeit ist die Frucht deines Leibes, Jesus, den du, Jungfrau, im Tempel wiedergefunden hast.
0: Heilige Maria, Mutter Gottes, bitte für uns Sünder, jetzt und in der Stunde unseres Todes. Amen.
5: Gegrüßet seist du, Maria, voll der Gnade. Der Herr ist mit dir. Du bist gebenedeit unter den Frauen, und gebenedeit ist die Frucht deines Leibes, Jesus, den du, Jungfrau, im Tempel wiedergefunden hast.
0: Heilige Maria, Mutter Gottes, bitte für uns Sünder, jetzt und in der Stunde unseres Todes. Amen.
5: Ehre sei dem Vater, dem Sohn und dem Heiligen Geist.
0: Wie im Anfang, so auch jetzt und alle Zeit und in Ewigkeit. Amen.
5: O mein Jesus, verzeih uns unsere Sünden, bewahre uns vor dem Feuer der Hölle, führe alle Seelen in den Himmel, die deiner Barmherzigkeit am meisten bedürfen. Amen.
0: Wir beten in der Meinung des Heiligen Vaters für den Respekt des menschlichen Lebens. Wir beten um Respekt und die Verteidigung des menschlichen Lebens in jedem seiner Abschnitte, in dem es als Gabe Gottes angesehen wird. Vater unser im Himmel, geheiligt werde dein Name, dein Reich komme, dein Wille geschehe, wie im Himmel, so auf Erden.
5: Unser tägliches Brot gib uns heute und vergib uns unsere Schuld, wie auch wir vergeben unseren Schuldigern. Und führe uns nicht in Versuchung, sondern erlöse uns von den bösen. Amen.
0: Gegrüßet seist du, Maria, voll der Gnade. Der Herr ist mit dir. Du bist gebenedeit unter den Frauen, und gebenedeit ist die Frucht deines Leibes, Jesus.
5: Heilige Maria, Mutter Gottes, bitte für uns Sünder, jetzt und in der Stunde unseres Todes. Amen.
0: Ehre sei dem Vater und dem Sohn und dem Heiligen Geist.
5: Wie es war im Anfang, so auch jetzt und alle Zeit und in Ewigkeit. Amen.

0: in der Credo-Sendung um 20.30 Uhr. Vor 40 Jahren wurde der Programmdirektor von Radio Horeb, Richard Kocher, zum Priester geweiht. Zu seiner ersten Messe, der sogenannten Primiz, predigte sein priesterlicher Freund Hubertus Blaumeiser über den Primizspruch von Richard Kocher: Per Crucem ad Lucem. Durch das Kreuz zum Licht. In dieser Sendung hören Sie diese denkwürdige Primizpredigt aus dem Jahr 1986 für den damals neu geweihten Priester Richard Kocher, dem heutigen Programmdirektor von Radio Horeb, um 20.30 Uhr hier bei Radio Horeb. In der Sendereihe Nachgehört um 21.30 Uhr hören Sie das Beste aus dem Abend der Jugend. Heute hören Sie von Pfarrer Kocher, wie er zuerst alle Zeichen für eine Priesterberufung ignoriert, aber dann doch sein Wirtschaftsstudium hinschmeißt und sich in den Dienst Gottes stellt. Das war die Programmvorschau. 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

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Es folgt nun aus St. Anton in Kempten die Holy Hour, eine Anbetung gestaltet von Jugendlichen und jungen Erwachsenen. Sie sind herzlich eingeladen, mitzubeten.

Ein herzliches Willkommen heute Abend zur Holy Hour in der Anbetungskapelle von St. Anton in Kempten. Schön, dass ihr alle mit dabei seid hier in der Kapelle und schön, dass Sie am Radio mit dabei sind. Wir wollen dir, Jesus, heute Abend begegnen.

Lobpreis. Komm, Jesus, zieh uns an dein Herz heute Abend. Wir wollen dir unserem Körper

aus dem heiligen Evangelium nach Matthäus. In jener Zeit brachte man zu Jesus einen Stummen, der von einem Dämon besessen war. Er trieb den Dämonen aus und der Stumme konnte reden. Alle Leute staunten und sagten: So etwas ist in Israel noch nie gesehen worden. Die Pharisäer aber sagten: Mit Hilfe des Anführers der Dämonen treibt er die Dämonen aus. Jesus zog durch alle Städte und Dörfer, lehrte in ihren Synagogen, verkündete das Evangelium vom Reich und heilte alle Krankheiten und Leiden. Als er die vielen Menschen sah, hatte er Mitleid mit ihnen, denn sie waren müde und erschöpft, wie Schafe, die keinen Hirten haben. Da sagte er zu seinen Jüngern: Die Ernte ist groß, aber es gibt nur wenig Arbeiter. Bittet also den Herrn der Ernte, Arbeiter für seine Ernte auszusenden.

Erfolg, alle Leiden, alle Krankheiten geheilt. Du bist umhergezogen, um die Not zu lindern. Und zuerst hast du die Not gesehen. Jesus, und so sind wir hier. Jesus, du siehst meine Not. Du siehst mich.

mich jetzt von dir anschauen lassen. Ob hier in der Kapelle oder am Radio, ich nehme deinen Blick jetzt wahr und ich nehme ihn an. Dass ich das zulassen kann.

weiß, der mich kennt, besser als ich mich selber kenne. Jesus, wir finden diesen Trost bei dir. Und mein Herz ist unruhig, bis es Ruhe findet in dir. Mein Herz singt nur über

komm in dieses Herz, was so oft widerspenstig ist, sich so oft ablenken lässt, es so oft besser weiß.

Jesus, wir bitten dich, dass du uns zeigst, ablenkt immer wieder von dir, von einem wirklich geistigen Leben, ein Leben mit dir in tiefer Verbundenheit. Jesus, und oft trauen wir uns, das nicht anzuschauen. Oft wissen wir, dies und das ist eigentlich nicht gut für mich. Haben aber nicht die Kraft, den Mut, es aufzugeben. Jesus, wir bitten dich heute Abend um diese Kraft. Wir bitten dich um diese Kraft, Schritte des Glaubens zu tun. Hier mitten im Alltag, in der Woche, am Dienstagabend, vielleicht am Radio, vielleicht hier in der Kapelle, einen kleinen Akt zu setzen, Jesus. Mut aufzubringen, eine Entscheidung zu treffen. Jesus, ich halte dir die und die Sache. Lade dich jetzt ein, wo du bist, ob du zuhörst. Das, was dir jetzt vielleicht vor Augen steht, hinzuhalten. Und um Kraft zu bitten, sich zu entscheiden, vielleicht eine Sache aufzugeben, die dich fernhält von Gebet, von der Beziehung mit Gott.

sind wir vor dir, mit der Bitte, dass du kommst und uns an dein Herz siehst. Hier ist mein Herz, Jesus, und wir wollen jetzt um den Segen bitten. Für uns, für unseren Alltag besonders. Für all die Momente, wo wir uns immer wieder entscheiden müssen für das Gute, gegen das Böse. Jesus, gib du uns die Kraft dafür. Schenk du uns die Gnade, die Hilfe, die wir brauchen, uns zu überwinden, nicht den breiten Weg zu gehen, den einfachen. Sondern den schmalen, auf den du uns rufst, den steinigen, aber der zum wahren Leben führt, zu dir. Jesus, wir bringen dir die Arbeit, die wir tun, wir bringen dir die Kollegen, mit denen wir arbeiten, alle Menschen, die uns viel kosten. Alle, die vielleicht auch unsere Feinde sind oder gegen uns sind. Besonders die, Jesus, halten wir dir hin. Ganz bewusst. Ganz bewusst, Jesus. Unsere Kranken, unsere Alten, unsere Familien, unsere Kinder, unsere Enkel, unsere Freunde, unsere Priester, ganz besonders. Unsere Bischöfe. Seinen Heiligen Vater, alle Regierenden. Jesus, wir legen dir alles hin. Alles halten wir dir hin und bitten um deinen Segen.

Christus, im wunderbaren Sakrament des Altars, hast du uns das Gedächtnis deines Leidens und deiner Auferstehung hinterlassen. Gib uns die Gnade, die heiligen Geheimnisse deines Leibes und Blutes so zu verehren, dass uns die Frucht der Erlösung zuteil wird.

0: Gelobt sei Jesus Christus.
1: In Ewigkeit.
2: Amen.
3: 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Aus St. Anton in Kempten übertrugen wir die Holy Hour, eine Anbetung gestaltet von Jugendlichen und jungen Erwachsenen. Wir bedanken uns recht herzlich. Es geht jetzt gleich weiter mit der Credo-Sendung.

0: Und auch in der heutigen Credo-Sendung schauen wir noch einmal auf das 40. Priesterjubiläum des Programmdirektors unseres Radiosenders Radio Horeb, Pfarrer Dr. Richard Kocher. Mein Name ist Gregor Dornis, schön, dass Sie jetzt hier mit dabei sind. Vor 40 Jahren, am 29. Juni 1986, empfing der heutige Programmdirektor von Radio Horeb, Richard Kocher, die Priesterweihe. Und so ein Jubiläum, da können wir natürlich nicht drum herum. Das muss gefeiert werden. Das war am Sonntag, dem 5. Juli, war das der Fall, ein Festgottesdienst in der Kirche St. Vitus in Wilmershofen. Das ist der Ortsteil, aus dem Pfarrer Kocher gebürtig stammt, gehört zur schwäbischen Marktgemeinde Fischach, so ja, 20 Kilometer circa von Augsburg entfernt. Eindrücke dazu, unter anderem auch die Predigt des Augsburger Weihbischofs Florian Wörner, das finden Sie auf horeb.org, unserem Internetauftritt, horeb.org. Und in dieser Sendung, in dieser Credo-Sendung, hören wir mal hinein in ein wirklich historisches Dokument. Es ist nämlich damals, 1986, muss man dazu sagen, da war an Radio Horeb oder so etwas noch überhaupt nicht zu denken. Das Ganze kam erst 10 Jahre später. 1986 hat tatsächlich jemand eine Audioaufnahme gestartet. Damals war das alles noch analog, also nicht digital oder ähnliches. Damals hat jemand tatsächlich aufgezeichnet bei der sogenannten Primiz, also der ersten Messe des neu geweihten Priesters Richard Kocher, und hat die Primizpredigt seines priesterlichen Freundes Hubertus Blaumeiser mitgeschnitten. Und genau dieses Dokument, diese Primizpredigt von Hubertus Blaumeiser, hören wir in dieser Sendung. Eine Predigt zum Primizspruch des neu geweihten Priesters Richard Kocher 1986 per Crucem ad Lucem. Also ein Primizspruch, das ist quasi ein Motto, das sich ein neu geweihter Priester gibt, durch das Kreuz zum Licht, per Crucem ad Lucem. Hören wir also in diese historische Aufnahme von 1986 aus der Heiligen Messe der Primiz von Richard Kocher, dem heutigen Programmdirektor von Radio Horeb, eine Primizpredigt des Priesters Hubertus Blaumeiser.
1: Lesung aus dem Buch Jesaja. Freut euch mit Jerusalem und jubelt alle, die ihr unsere Stadt lieb habt. Seid alle fröhlich mit ihr, die ihr über sie traurig wart. Denn so spricht der Herr: Seht, ich leite zu ihr den Frieden wie einen Strom und den Reichtum der Völker wie einen rauschenden Bach. Damit ihr euch satt saugt an ihrem Trost und fröhlich trinkt von der Fülle ihres Reichtums. Wie Kinder wird man euch auf Armen tragen und auf den Knien wird man euch schaukeln. Wie eine Mutter tröstet, so tröste ich euch. In Jerusalem werdet ihr getröstet. Wenn ihr es seht, wird euer Herz sich freuen, euer Leib wird sprießen wie junges Grün. So hilft die Hand des Herrn seinen Knechten. Wort des lebendigen Gottes.

0: Lesung aus dem Brief an die Galater. Ich will mich nur rühmen mit dem Kreuz unseres Herrn Jesus Christus, durch das die Welt mir gekreuzigt ist und ich der Welt. Denn es kommt nicht darauf an, beschnitten oder unbeschnitten zu sein, sondern darauf, eine neue Schöpfung zu sein. Friede und Erbarmen für alle, die nach diesem Grundsatz leben, für das Israel Gottes. In Zukunft soll mich niemand mehr belästigen, denn ich trage die Malzeichen Jesu an meinem Leib. Die Gnade unseres Herrn Jesus Christus sei mit eurem Geist, Brüder. Wort des lebendigen Gottes.
1: Der Herr sei mit euch
2: und mit deinem Geiste.
1: Aus dem heiligen Evangelium nach Lukas.
2: Ehre sei dir, o Herr.
1: In jener Zeit suchte der Herr 72 andere Jünger aus und sandte sie zu zweit voraus in alle Städte und Ortschaften, in die er selber gehen wollte. Er sagte zu ihnen: Die Ernte ist groß, aber es gibt nur wenig Arbeiter. Bittet also den Herrn der Ernte, Arbeiter

Nehmt keinen Geldbeutel mit, keine Vorratstasche und keine Schuhe. Grüßt niemand unterwegs. Wenn ihr in ein Haus kommt, so sagt als erstes Friede diesem Haus. Und wenn dort ein Mann des Friedens wohnt, wird der Friede, den ihr ihm wünscht, auf ihm ruhen. Andernfalls wird er zu euch zurückkehren. Bleibt in diesem Haus, esst und trinkt, was man euch anbietet. Denn wer arbeitet, hat ein Recht auf seinen Lohn. Zieht nicht von einem Haus in ein anderes. Wenn ihr in eine Stadt kommt und man euch aufnimmt, so esst, was man euch vorsetzt. Heilt die Kranken, die dort sind, und sagt zu den Leuten, das Reich Gottes ist nahe. Wenn ihr aber in eine Stadt kommt, in der man euch nicht aufnimmt, dann stellt euch auf die Straße und ruft, selbst den Staub eurer Stadt, der an unseren Füßen klebt, lassen wir euch zurück. Doch das sollt ihr wissen, das Reich Gottes ist nahe. Ich sage euch, Sodom wird es an diesem Tag nicht so schlimm ergehen wie dieser Stadt. Die 72 kehrten zurück und berichteten voll Freude,

0: darüber, dass eure Namen im Himmel verzeichnet sind. Evangelium unseres Herrn Jesus Christus.
1: Lob sei dir, Christus.
2: Herr, durch dein Evangelium nimm hinweg unsere Sünden und tilge unsere Schuld.
3: Lieber Richard, liebe Eltern, Verwandte und Freunde des Primitianten, liebe Mitbrüder, liebe Wilmershofener und liebe Fischacher, liebe Schwestern und Brüder. Per Cruzem ad Lucem. Dieses Motto hat Richard über diese Tage und über seinen priesterlichen Dienst gestellt. Ein ernstes Wort, das uns heute in unserer Freude, in unserer festlichen Freude ansprechen will. Ein Wort, das uns nachdenklich macht. Je mehr ich in den letzten Wochen und Monaten mit diesem Wort umging, desto mehr wurde mir bewusst, dieses Wort zielt in die Mitte. In die Mitte dessen, was wir heute feiern, was Priestersein heißt. Aber auch in die Mitte dessen, was Christsein heißt. Per Cruzem ad Lucem, durchs Kreuz zum Licht. Warum hast du, Richard, gerade dieses Wort gewählt? Ich denke, weil du uns sagen möchtest, ich habe in meinem Leben ein Geheimnis entdeckt, das mich verwandelt hat und das mich ganz und gar erfüllt. Als ich selbst vor 5 Jahren zum Priester geweiht wurde und Primiz feierte, da sagten mir viele Leute, da haben sie aber einen schweren Dienst, dem sie entgegengehen, vor allem in unserer so dunklen Zeit. Was müssen sie da viele Opfer bringen, auf so vieles verzichten? Ich dachte damals, da ist schon was Wahres dran. Aber alles ist das wahrhaftig nicht. Ich hatte ja eben ein Geheimnis entdeckt, das mir wie ein kostbarer Schatz in meinem Leben schien. Und wenn Richard, da bin ich sicher, dieses Geheimnis nicht entdeckt hätte, dann wäre er heute nicht hier und wir alle wären auch nicht hier. Was aber ist dieses Geheimnis? Was ist diese Entdeckung? Ich meine, es ist die Entdeckung, dass Wohlstand, dass Familie, dass persönliche Freiheit große Güter sind, aber eben nicht alles. Mehr noch, die Entdeckung, dass Verlieren Gewinn sein kann, dass Armut zu Reichtum werden kann, auch wenn sie Armut bleibt äußerlich, dass Schwäche Stärke sein kann, auch wenn sie äußerlich Schwäche bleibt, von der ein Mensch geplagt ist, dass Tod nicht Tod sein muss, Unglück nicht Unheil, Krankheit nicht Katastrophe. Diese Entdeckung, die besteht ganz einfach in dem, was die Mitte der Botschaft Jesu ist. Und diese Mitte, die heißt, der Weg zum Glück ist kein direkter, sondern er führt durch das scheinbare Gegenteil. Wer sein Leben liebt, sagt Jesus, und es ist ein scheinbar hartes Wort, der wird es verlieren. Er sagt uns das. Wer aber sein Leben um meinetwillen verliert, wer es weggibt, wem es kaputt geht, der wird es gewinnen. Wenn das Weizenkorn, sagt er nochmal, nicht in die Erde fällt und stirbt, bleibt es allein, ein leeres Leben. Wenn es aber in die Erde fällt und stirbt, dann bringt es reiche Frucht. Sicher, dahinter steckt eine ganz andere, ganz neue Sicht von Leben, die stellt alles auf den Kopf. Da ist ja dann das Ende nicht mehr Ende, sondern Anfang. Das ist das, was uns am allermeisten zusetzt, gerade die größte Chance. Nie wird uns das so recht in den Kopf gehen wollen. Nie werden wir davon so erfasst sein, dass wir es immer begreifen.

brauchen wir schon Menschen wie jenen Jesaja, den wir in der Lesung zu uns sprechen hörten, die uns die Augen öffnen für dieses Geheimnis, das das Geheimnis der frohen Botschaft ist. In einer Zeit, wo Israel nach dem Exil am Boden lag, wo die Katastrophe ihn in den Knochen saß, wo keiner mehr Zukunft sah, wo alles zu Ende schien, da sagt Jesaja: Jubelt, freut euch alle, die ihr traurig wart. Es ist, als ob er sagen wollte: Denkt um, auch wenn ihr im Dunkel sitzt, auch wenn ihr keinen Ausweg seht, auch wenn euch der Schmerz in den Knochen sitzt, Gott ist bei euch, seine Liebe ist mit euch. Und er kann alle Not wenden. Und wenn er es nicht äußerlich tut, er tut es innerlich, wenn wir dran glauben. Solch ein Prophet, solch ein Mensch sollst du, Richard, sein. Du bist zu den Menschen geschickt und sollst zu ihnen reden. Du wirst predigen, du wirst unterrichten. Was sollst du da tun? Nicht irgendwelche guten Ratschläge geben, nicht irgendwelche eigenen Weisheiten an die Leute weitergeben, sondern von dem Geheimnis sprechen, das du entdeckt hast, vom Geheimnis des Kreuzes, dem Geheimnis des Lebens, das Kreuz als Weg zum Licht. Und wir alle sollen dafür offene Ohren haben. Wir sollen uns die Augen öffnen lassen für dieses Geheimnis. Und ich würde sagen, wir sollen das jetzt tun. Wer von uns hätte sich gewünscht, dass es heute regnet? Niemand. Aber gerade hier beginnt dieses Geheimnis. Hier liegt die Chance, jetzt für uns, wenn wir es verstehen, das Geheimnis Jesu. Dann kann plötzlich unter den Regenschirmen die Freude aufbrechen. Das ist frohe Botschaft. Denn glücklich zu sein, wenn alles gut geht, ist einfach. Aber glücklich zu sein, wenn es schief geht, das ist die frohe Botschaft. Und so denke ich, ist uns eine Verwandlung aufgegeben, nämlich dass wir von hier nicht weggehen und sagen: Ach, wie schade, wenn es doch nicht geregnet hätte, sondern dass wir weggehen und sagen: Es hat zwar geregnet, aber da war was Größeres und das war viel wichtiger. Und in unseren Herzen, weil wir sie aufgemacht haben, ist die Freude aufgebrochen. Per Cruzem ad Lucem, durchs Kreuz zum Licht. Nicht wir müssen das zustande bringen in einem geistlichen Klimmzug. Es ist uns geschenkt von Jesus. Jesus geht mit uns diesen Weg vom Kreuz zum Licht, vom Tod zur Auferstehung, wenn wir uns nur von ihm ergreifen lassen. So wie Paulus, von dem wir gerade eben im Galaterbrief gehört haben: Ich will mich allein des Kreuzes unseres Herrn Jesus Christus rühmen, durch das mir die Welt gekreuzigt ist und ich der Welt. Paulus war so ergriffen von dem Geheimnis des Kreuzes, dass er sagte: Daraus mache ich mein Alles. Und er war so ergriffen vor allem von der Person, die an diesem Kreuz hängt, vom Gekreuzigten, dass er auch wieder von sich sagen kann: Ich trage die Zeichen Jesu an meinem Leib. Liebe Schwestern und Brüder, hat das was mit uns zu tun? Ist sowas auch an uns geschehen? Solch eine Verwandlung, wie sie an Paulus geschehen war. Und ob sie geschehen ist, am Tag unserer Taufe, da sind wir, sagt Paulus im Römerbrief, mit Christus gestorben. Wir alle sind schon gestorben. Innerlich, geistigerweise. Um mit ihm zu leben. Wir alle tragen schon die Auferstehung in uns, schon ein neues Leben. Neue Schöpfung nennt Paulus das, eben in der Lesung, die wir angehört haben. Und das wiederholt sich jedes Mal neu im Sakrament der Buße. Auch da ist ein Sterben. Jesus, der unsere Sünden auf sich nimmt, dafür gestorben ist. Aber auch ein Sterben von uns, ein Mitsterben. Denn es fällt uns ja nicht leicht, unsere Schuld so offen vor Gott hinzulegen und vor seinen Diener. Aber dieses Sterben ist für eine Auferstehung. Dadurch kommen wir zum Licht. Da werden wir neu geboren, neue Menschen. Und es geschieht auch heute. Jetzt. Wir sind hier zur Messfeier. Wem begegnen wir hier? Dem Gekreuzigten.
Wie Maria, wie Johannes stehen wir unter dem Kreuz und erleben sein Opfer mit. Nach der Wandlung beten wir jedes Mal. Aber ob es wohl unser Herz packt, ob wir es schon mal so richtig begriffen haben, deinen Tod, o Herr, verkünden wir. Und deine Auferstehung preisen wir, bis du kommst in Herrlichkeit. Und was ist Kommunion anderes als Auferstehung? Da wird uns Jesu Leben geschenkt, seine Gemeinschaft. Richard, du sollst diese Sakramente spenden. Gottesdienst zu feiern, das ist ein zweiter Dienst, der dir aufgetragen ist. Da geht es nicht um schöne Zelebrationen. Gottesdienst soll eine Begegnung mit dem Gekreuzigten sein. Eine Begegnung, die so tief, so echt, so ehrlich gemeint ist, dass Auferstehung geschieht. So wie in den ersten Gemeinden, in denen der Auferstandene so lebendig war, dass Paulus zu den Korinthern schreiben konnte: Wenn ein Ungläubiger zufällig in eure Mitte tritt, dann wird er auf sein Antlitz fallen, Gott anbeten und ausrufen: Wahrhaftig, Gott, und das heißt der Himmel, die Fülle, die Freude, ist bei euch. Richard, um so Gottesdienst feiern zu können, musst du selbst ganz tief in diesem Geheimnis drinstehen. Bei der Weihe hat dir der Bischof gesagt: Stelle dein Leben unter das Geheimnis des Kreuzes. Da hat der Bischof etwas getan, was uns vielleicht fast grausam scheinen mag, auch wenn man es in der Zeremonie vielleicht nicht wahrnehmen könnte. Er hat dich, so wie Johannes, so wie Maria, unter das Kreuz gestellt. Und du stehst da an der Seite von Maria, das ist Priestertum. Und sie kann dich lehren, was es heißt, Priester zu sein. Sie kann dich lehren, worin es besteht, dieses Geheimnis des Gekreuzigten, der uns zur Auferstehung führt. Jesus war Priester, indem er sich hingab, indem er Opfer war, heißt es im Hebräerbrief. So sollst du Priester sein. Ein lebendiger Gekreuzigter, aber nicht um mit trauriger Miene herumzulaufen. Und doch einer, der alles Leid, sein eigenes und das der anderen an sich zieht, auf sich nimmt und Verwandlung erlebt, Licht der Auferstehung ausstrahlt, Freude. Das, Richard, ist dein erster Gottesdienst und du feierst ihn nicht am Altar, sondern du feierst ihn im Alltag. Du wirst ja nicht immer so wie heute und in diesen Tagen umjubelt sein. Manche Tief- und Nackenschläge werden auf dich zukommen. Enttäuschungen wirst du erleben, die abgrundtief sind. Das, Richard, sind deine Stunden. Die Stunden der Begegnung mit dem Gekreuzigten, wo es darum geht, ihm zu sagen: Ja, ich erkenne dich, das bist du, ich liebe dich, ich sterbe mit dir und so lebe ich mit dir. Das, Richard, sind die Stunden, wo du mehr als irgendwo sonst Priester bist, indem du dein Leben wegschenkst, weggibst als Opfer. Aber nicht nur du sollst das tun. Wir alle können und dürfen das tun. In jeder Sorge, in jeder Mühe, in allem, was uns wehtut, was uns zusetzt, was uns zu schaffen macht, in allen Schrecken dieser Welt, in aller inneren Angst, wartet der Gekreuzigte auf uns. Er ist bereit zur Begegnung. Denn all das hat er am Kreuz auf sich genommen. Und seitdem ist er drin in allem Leid der Welt. Und wenn wir ihn da drin erkennen und wenn wir ihn dann lieben und ihm sagen: Ich stehe zu dir, da bin ich, ich bin bereit, mit dir zu sterben, dann erleben wir, dass aus der Begegnung mit dem Gekreuzigten, die so schlimm scheint, so schrecklich, eine Begegnung mit dem Auferstandenen wird. Dann geschieht das Unbegreifliche, dann erleben wir mitten im Dunkel, mitten im Leid, mitten in dieser Welt ein Stück Himmel. Per Crucem ad Lucem, durchs Kreuz zum Licht. Dieses so frohmachende, so alles wendende Geheimnis soll nicht nur unser Geheimnis bleiben. Sind wir nicht umgeben von Menschen, die im Dunkel leben? Kranke, Sterbende, die mit einem grausamen Schicksal hadern. Menschen, die Tag für Tag an uns vorübergehen, ohne Freude, ohne Zuversicht, mit verschlossenem Gesicht und verschlossenem Herzen. Menschen,
allzu viele Menschen, in deren Herzen eisige Leere, graue Alltäglichkeit, stille Verzweiflung herrscht. Und leben wir nicht in einer Welt, in der Millionen von Menschen verhungern, im Elend, in der Unterdrückung leben, sich in sinnlosen Kriegen zerfleischen? Und ist das alles nicht ganz nah auch bei uns, in unserer Nähe, Familien, die sich auseinandergelebt haben? Absurde, zermürbende Streitigkeiten zwischen Nachbarn, Verwandten, ehemaligen Freunden, Gleichgültigkeit, Unbarmherzigkeit dort, wo Menschen miteinander leben und arbeiten. All das ist dunkel und wartet auf Licht. All das ist dunkel und wartet auf uns. Die Ernte ist groß, sagt Jesus, aber der Arbeiter sind wenige. Und er fügt hinzu, wir haben es gehört im Evangelium, geht, geht. Wohin? Ins Dunkel. Überall dorthin, wo Menschen, aus welchem Grund auch immer, wo Menschen Herzen wie Wölfe sind. In unseren Ortschaften, in unserer Nachbarschaft, in unseren Schulen, Betrieben, vielleicht sogar in unserer eigenen Familie, in unserer eigenen Pfarrgemeinde. Jesus sendet uns wie Schafe unter die Wölfe. Und was sollen wir da tun? Die Wölfe einfangen, bezwingen, zur Strecke bringen? Gewinnen sollen wir sie, aber ohne alle Gewalt. Nehmt keinen Geldbeutel mit und keine Vorratstasche, sagt Jesus bei Lukas. Und er fügt hinzu, bei Matthäus, keinen Stock. Wehrlos sollen wir den Menschen entgegengehen, hinabsteigen in das Dunkel ihres Lebens, in ihr Elend, in ihre Not. Nicht, um uns damit zu beschmutzen, sondern um es mitzutragen, die Last, um ihr Kreuz auf uns zu nehmen, so wie es Jesus mit uns gemacht hat. Dort, wo wir solch ein Zeichen der Liebe setzen, da können wir den Leuten dann auch sagen, und sie werden uns glauben, das Reich Gottes ist nahe. Und dort werden kranke Menschen, bei denen es an irgendetwas krankte, heil werden. Und der Satan, der Engel des Lichts, der die Menschen im Dunkel hält, in der Lieb- und Freudlosigkeit, wird wie ein Blitz vom Himmel fallen. Richard, du bist zu den Menschen gesandt, in die Arbeit, in die Ernte. Und bald wirst du diese Arbeit in der Ernte beginnen, zunächst in Burgau und dann für längere Zeit in der Pfarrei St. Anton in Augsburg. Zusammen mit dem Pfarrer wirst du der Gemeinde dort vorstehen. Du sollst es tun in Treue zu deinem Primizspruch, durchs Kreuz zum Licht. Du sollst es so tun wie Jesus, von dem es im Philipperbrief heißt, er achtete seine Gottgleichheit nicht als einen kostbaren Raub, als einen kostbaren Schatz, als einen Raub, sondern er wurde wie ein Sklave und uns Menschen gleich. Du sollst hinuntersteigen in die Nöte der Menschen, in ihre Dunkelheiten. Du sollst ihre Kreuze mittragen. Dadurch wirst du mehr als durch alles andere deine Autorität und deinen besonderen priesterlichen Auftrag erweisen. Je mehr du es verstehst, dem Gekreuzigten ähnlich zu sein und so wie der Gekreuzigte die Not der Menschen zu teilen, desto mehr wirst du Menschen für Gott gewinnen und in die Fülle des Lebens führen können. Das freilich, Richard, sollst du nicht allein tun, sondern gemeinsam mit denen, die dir anvertraut sind, mit uns allen. Wir alle sind ja gesandt. Und deswegen denke ich, wenn Jesus heute hier wäre, und er ist hier, dann wird er nicht 72 aussenden, sondern Hunderte, Tausende, die hier auf dem Platz sind. Und ich denke, er würde sagen, geht, geht in das Dunkel, geht wie Schafe unter die Wölfe. Sucht die Menschen in eurer Nähe, die im Dunkel leben. Sucht euch einen oder zwei oder drei. Eine ganz konkrete Einladung. Und teilt ihre Not
Tragt ihr Kreuz mit, ladet es euch auf, bis sie von der Liebe sich öffnen und ihr ihnen sagen könnt, das Reich Gottes ist nahe, denn da ist einer, dessen Herz schlägt für dich, der versteht dich. Jenseits von Freundschaft, jenseits von dem Vorteil, den er sich davon erwarten kann, einfach weil er ein Jünger Jesu ist. So sendet uns Jesus. Aber wir sollen nicht allein gehen. Jesus hat die Jünger zu zweit gesandt, damit sie einander helfen, damit durchs Kreuz zum Licht. Das ist die Mitte des Priesterseins. Das ist die Mitte des Christseins. Das ist das Geheimnis des Lebens, das uns ganz und gar ergreifen und verwandeln soll. Das Grundzeichen unseres Glaubens ruft uns das jeden Tag neu in Erinnerung. Wir bezeichnen uns ja jeden Tag und mehrmals mit dem Zeichen des Kreuzes. Damit sagen wir, ich glaube an das Geheimnis des Kreuzes. Ich habe das Geheimnis des Lebens entdeckt. Mein Kreuz, das nehme ich an, das schiebe ich nicht mehr weg. Meine Nöte, meine Ängste, die Unannehmlichkeiten, die Schwierigkeiten, die mir andere bereiten, meine Leiden, all das nehme ich an als mein Kreuz. Und ich will es leben mit neuen Augen aus dem Geheimnis des Kreuzes. Und während wir uns so bekreuzigen, sprechen wir im Namen des Vaters und des Sohnes und des Heiligen Geistes. Und damit sagen wir, das Kreuz ist nicht blind. Das Kreuz wird zur Begegnung mit dem Gekreuzigten, mit dem Gottessohn. Der nimmt uns bei der Hand in unserem Dunkeln und führt uns zum Licht. Der führt uns, wo führt er uns hin? In den Himmel führt er uns, auf Erden, in die Gemeinschaft des Vaters, des Sohnes und des Heiligen Geistes. Und zum Schluss sagen wir dann Amen. Und damit, das bedeutet, so soll es sein. Nicht nur für mich, nicht nur für uns, sondern für alle. Dafür will ich leben. Ich will hineingehen in das Dunkel der anderen, damit auch für sie Licht wird. Das bedeutet das Zeichen, mit dem wir von Kindheit an umgehen. Und so möchte ich Sie einladen, jetzt am Schluss dieser Predigt in Einfachheit, in Tiefe, wie zum ersten Mal gemeinsam dieses Zeichen zu setzen. Im Namen des Vaters und des Sohnes und des Heiligen Geistes. Amen.

0: Das ist die Credo-Sendung bei Radio Horeb, Ihrer christlichen Stimme in Deutschland. Und dieses Radio Horeb hat auch einen Programmdirektor, einen Priester, Pfarrer Dr. Richard Kocher. Und in dieser Credo-Sendung haben wir eine Predigt gehört, die vor 40 Jahren aufgezeichnet wurde. Es war die Primizpredigt von Hubertus Blaumeiser für den damals 1986, also vor genau 40 Jahren, frisch zum Priester geweihten Richard Kocher, dem heutigen Programmdirektor von Radio Horeb. Ja, es sind 40 Jahre also her, 40-jähriges Priesterjubiläum. Das mussten wir natürlich feiern, haben wir ganz groß gemacht am 5. Juli, Sonntag, 5. Juli. Der Augsburger Weihbischof war da, hat eine Predigt gehalten. Die Vorstandsvorsitzende des christlichen Medienunternehmens ERF, der Sinnsender Susanne Thüroff und viele weitere Gäste, nationale und internationale Ehrengäste, feierten gemeinsam mit Pfarrer Kocher den Festgottesdienst in seiner Heimat, der schwäbischen Marktgemeinde Fischach, genau Wilmatshofen. Und am Weihetag selbst, das war der 29. Juni, an diesem Abend, Montag vor einer Woche, war Pfarrer Richard Kocher zu Gast bei meinem Kollegen David Kräuter im Abend der Jugend.
1: Das klingt jetzt vollkommen verrückt und ganz seltsam. Sie erleben mich seit Jahrzehnten als ein Mann des Wortes, ein Mann der Verkündigung. Und wir haben auch das ZDF dreimal hier gehabt. Die sind ja nicht umsonst hierher gekommen. Wir hatten jedes Mal sehr hohe Einschaltquoten, sogar die besten im Jahr damals. Also, und die haben mich fast gezwungen, frei zu sprechen, also ohne Konzept. In eine Kamera schaut man da hinein und 1 Million Leute schauen dazu. Das ist dann schon auch für mich nochmal eine ganz andere Nummer. Aber eine ganz andere Anspannung dann schon nochmal, als wenn man es jetzt zum Beispiel heute Abend hier macht. Also ich bin ein Mann des Wortes geworden. Und in meinen Zeugnissen stand immer der stille und zurückhaltende Schüler. Also ich bin eigentlich keiner, der so groß nach außen hin auftritt. Und ich habe mir auch dieses Argument des Propheten Jeremia zu eigen gemacht. Ich bin noch so jung, ich kann nicht reden, Herr. Und irgendwie hat dann bei der Weihe, glaube ich, eine Freisetzung stattgefunden, diese Blockade, die ich mir selber gesetzt habe, ist dann weggenommen worden und ich konnte dann sehr gut sprechen. Wir hatten eine hervorragende Ausbildung im Priesterseminar und ich habe dann eigentlich die Predigten, es ging gar nicht anders bei mir, freigehalten. Jetzt habe ich am Donnerstag eine Predigt, am Freitag eine Predigt, nächste dann die Woche drauf eine Predigt. Manchmal habe ich eine englische Woche, wo 4 oder 5 Predigten zu halten sind. Wenn ich das alles mal ausformulieren müsste, Das wäre ein Wahnsinn. Ich überlege mir sehr gut, was ich sage und trage es dann meistens frei vor. Also so diese ganzen Einwände kenne ich alle, alles liegen lassen. Das war für mich auch etwas, was mich unheimlich umgetrieben hat. Wie kann man alles aufgeben? Dass in dieser Zeit, September 1980, als da die Krise und die Berufung sich zuspitzte, habe ich mir, das sind immer diese Evangelien vorgekommen und ich habe gedacht, das ist alles so unrealistisch. Wie kann man alles liegen und stehen und liegen lassen? Das geht doch gar nicht. Und das hat mich richtig gebeutelt. Also ich habe da wirklich Verständnis, wenn einer sich auf den Weg macht und sich fragt, kann er das? Ich bin so jung, ich kann nicht reden, ich bin nicht würdig. Alles liegen lassen geht doch nicht. Das ist so eigentlich so der Klassiker. Das sind die üblichen Dinge, die halt dann als Einwand kommen. Und wenn ihr wollt, könnt ihr mich auch fragen, ja, was ist jetzt da passiert? Wie hat der liebe Gott dich bekommen? Ich wollte nämlich noch Flugzeugführer werden bei Lufthansa. Man kommt in viele Länder, habe ich mir gedacht, hat Verantwortung. Ich wollte immer Verantwortung haben. Also ich habe die Verantwortung, habe ich nie gescheut. Als Flugzeugführer hat man eine riesige Verantwortung für hunderte Leute, die da mitfliegen. Und damals war die Bezahlung noch richtig fett. Also da hat man gut verdient. Hat gesagt, das stimmt einfach alles für mich. Und mir ist jetzt eigentlich klar geworden, dass ich immer noch in der Luft bin. David, wie heißt denn der Ausdruck? Ich bin immer berüchtigt, dass ich dann zurück an den Moderator Frage stelle. Also dann noch die Mitarbeiter sind immer ein bisschen schockiert. Wenn Sendung ist und man darf den Raum nicht betreten, da leuchtet eine rote Lampe auf. Was steht denn auf der Lampe?
2: Das ist die On-Air-Lampe, die wir draußen haben.
1: Was heißt On-Air auf Deutsch?
2: Eben in der Luft.
1: In der Luft. Schaut, ich bin nach wie vor in der Luft, ich bin jeden Tag in der Luft, ich fliege jeden Tag durch die Luft. Meine Worte gehen über die Wellen des Äthers hinaus, ich bin on air. Also ich habe meinen Traum, Flugzeugführer zu werden, anders realisiert, aber nicht aufgegeben. Kleiner Spaß am Rande.
2: sprechen heute 40 Jahre Priesterjubiläum von Pfarrer Kocher, dieses besondere Fest. Darüber reden wir heute. Bevor wir aber Pfarrer Kocher nochmal ganz genau über Ihre Berufung, über Ihre Berufungsgeschichte reden, noch eine Frage zum Priestertum allgemein. Vor 40 Jahren wurden Sie geweiht am Hochfest Peter und Paul. Auch das war schon vor 40 Jahren am 29.06. Was ist denn überhaupt der Priester? Was ist genau die Rolle des Priesters? Warum brauchen wir überhaupt einen Priester?
1: Ja, der Priester ist nach katholischem Verständnis und ich glaube auch biblischem Verständnis unabdingbar für eine Gemeinde. Priester können nur durch Priester ersetzt werden für die Spendung der Sakramente. Ich gebe euch ein Beispiel. In der Beichte, und ich habe unglaublich viele Beichten von Menschen schon gehört, sagt der Priester, ich spreche dich los von deinen Sünden. Jetzt müsst ihr wissen, dass nur Gott selber Sünden vergeben kann. Also wenn der Priester sagt, ich spreche dich los, ist das entweder eine unvorstellbare Anmaßung, wenn er als Richard Koch das tut, oder wenn er Kraft der Priesterweihe, Kraft der Christuspräsenz, die er durch die Weihe in sich trägt, das tatsächlich sagen kann. Es ist das Ich Christi, genauso auch bei der Eucharistie. Das ist mein Leib, das ist mein Blut und das ist schon etwas ganz Gewaltiges. Und das ist für die Menschen eine riesige Sicherheit. Nicht ein Mensch spricht mich los, sondern Gott durch diesen Menschen. Und deshalb braucht es diese Präsenz, weil wir immer wieder auch schuldig werden aneinander. Und nur eine kleine Anmerkung, weil dieses Sakrament heute oft so gemieden wird oder ja, was sollte man es sagen? In weltlichen Bereichen kommt es vor oder da ist es so, dass das Gericht sich erhebt. Im Sinn der Anklage wird die Person XY, die vor uns steht, schuldig gesprochen. So heißt es ja dann oft. Und bei der Beichte heißt es immer, im Sinn der Anklage wird die Person, die vor mir ist, und wenn der wirklich Reue hat, wenn er auch nicht absichtlich etwas verschweigt, freigesprochen. Jede Beichte ist Freispruch. Das müsst ihr mal überlegen, wie komplett widersprüchlich das ist zu der Praxis, die man sonst in der Welt hat. Es ist Freispruch. Und wenn Sie da erleben, dass Menschen nach sehr schwerer Schuld, die sie auf sich geladen haben, wieder neu beginnen können, dann verstehen Sie als Priester, als Mensch, worum es da geht.
2: Ich würde sagen, bevor wir jetzt gleich, es kamen schon einige auch wirklich interessante Fragen rein, die ich Ihnen jetzt hier gerne auch gleich vorlesen werde. Aber ich glaube, wir müssen eine grundlegende Frage zuerst klären. Wie erkenne ich überhaupt meine Berufung? Wie war das bei Ihnen? Wie merke ich, das ist meine Berufung, gerade dieser Weg?
1: Zunächst einmal hat es bei mir in meinem Glauben keinen grundsätzlichen Abbruch gegeben, wie das oft bei vielen vorkommt, die dann nicht mehr in die Kirche gehen und sich von allem distanzieren. Das war in den 60er Jahren einfach noch anders. Ich bin da irgendwie fraglos immer mit den Eltern in die Kirche gegangen, hatte aber dann schon auch meine eigenen Pläne und Vorstellungen. Und dann bin ich in Kontakt gekommen mit der Botschaft der Mutter Gottes von Fatima. Und bei den 6 Erscheinungen sagt sie immer, betet den Rosenkranz. Dann habe ich mir gedacht, gut, wenn Maria unsere geistliche Mutter ist, Jesus hat sie uns vom Kreuz anvertraut, dann tue ich das eben und dann bete ich den Rosenkranz. Das war ziemlich schwierig, kann ich euch sagen, weil es mir am Anfang so vorkam, wie so ein, ich wusste das noch nicht so richtig zu beten, ein leierhaftes Runtersagen so von Worten. Also das war jetzt nicht gerade das, was ich mir so selber ausgesucht hätte. Und bis dahin hatte ich einfach vom Gebet, 18, 19 Jahren war ich da, die Vorstellung, Gebet ist eine Informationsveranstaltung von lieben Gott. Ich sage ihm, wie es mir geht, was ich haben möchte. Ich lobe ihn, ich preise ihn schon. Aber dass da eine Response kommt, dass Gott antwortet, dass er in mein Leben eintritt, mit dem hatte ich nicht gerechnet. Und je mehr ich betete täglich den Rosenkranz, desto deutlicher war der Ruf da, komm in die besondere Nachfolge als Priester. Das war ganz stark. Aber ich habe dann auch eindeutige Zeichen bekommen. Bei einer Beichte hat im August 1980 ein Priester mir auf den Kopf zugesagt, dass er glaubt, ich hätte eine Berufung, obwohl in der Beichte nichts davon erwähnt habe. Also ich habe viele Zeichen bekommen, sie ignoriert. mich immatrikuliert in Augsburg für Wirtschafts- und Sozialwissenschaften. Aber dann war es so stark, so viele weitere Zeilen sind gegeben worden, dass ich dann alles hingeschmissen habe und im Sommersemester in Augsburg das Theologiestudium aufgenommen habe. Übrigens eine Entscheidung, die ich auch in den dunkelsten Stunden nie bereut habe.
2: Pfarrer Kocher, direkt eigentlich daran anschließend, die erste Frage, die hier reinkam: Warum Weltpriester und nicht ins Kloster?
1: Also, da habe ich mir auch überlegt, jetzt im Rückblick bei mir selber, muss ich feststellen, dass ich mich nie so austoben hätte können mit meinen Talenten, mit meinen Begabungen, wenn ich in einem Kloster gewesen wäre. Da bin ich immer dann gebunden an den Konvent, an den Abt, an den Vorgesetzten. Und ich war ja hier freischaffender Künstler 31 Jahre. Wir haben ja das Radio gleichsam erfunden. Was heißt erfunden? Nicht ganz so. Die Italiener haben das vorgegeben. Aber das ist ja überall Neuland, das man betritt. Und ständige Bereitschaft, sich zu öffnen. Digitalradio hat damals keiner geglaubt, dass sie das durchsetzt, aber es hat sich durchgesetzt. Die Social Media, also ein ständiges Neues erfinden und sich auf den Weg machen. Das hätte ich im Kloster so nie leben können. Außerdem ist mir das, sage ich ganz ehrlich, jetzt auch ein bisschen verfänglich. Dann habe ich einen direkten Oberen vor mir und ob der dann immer auch, wie soll ich sagen, die Talente und Begabung des Einzelnen erkennt, wird ein bisschen am Gehorsam gebunden. Da stellt sich dann schon die Frage. Natürlich ist man da getragen durch eine Gemeinschaft und durch viele andere Mitbrüder. Man kann in gewisser Weise mitschwimmen, aber wie soll ich sagen, es hätte dem Weg, den ich gegangen bin, nicht entsprochen. Und im Rückblick war es dann auch richtig, dass ich den Ordensweg nicht gegangen bin.
2: Und eine weitere Frage, die hier über YouTube reinkam. Mich würde interessieren, wie Ihre Eltern und Familie auf Ihre Berufung reagiert haben.
1: Ja, da habe ich eine ganz große Gnade gehabt. Ich weiß, dass bei Mitbrüdern, die mit mir dabei waren, dass es manchmal ein Riesentheater gegeben hat. Da war der Vater ein Chefarzt bei einem und der wollte unbedingt, dass der Sohn auch Mediziner wird, hat scheinbar auch die notwendigen Zeugnisse dafür gehabt. Und es war vor allem ein Drama, wenn die Mütter ihre Söhne nicht losgelassen haben. Bei meinen Eltern war das ganz anders. Also meine Mama war natürlich meine Vertrauensperson, mit der ich gesprochen habe. Und ich habe gesagt, Mama, du, ich glaube, der Herr will, dass ich diesen Weg gehe. Und sie hat mir da nie Steine in den Weg gelegt, obwohl das bedeutet hat, dass sie keinen Nachfolger hat im Geschäft, das sie aufgebaut hatte. Mein Bruder war behindert, also sie musste das dann wieder in fremde Hände geben oder ganz aufgeben, was dann auch der Fall war. Und sie hat einen unglaublichen Satz gesagt, Matthäus 6, suche zuerst das Reich Gottes, alles andere wird euch dazugegeben werden. Also versuch herauszubekommen, ob das dein Weg ist und dann geh ihn. Der Tag meiner Priesterweihe, meiner Präwitz, hat sie dann später gesagt, war der schönste ihres Lebens. Nicht der Tag der Hochzeit, nicht das Glück einer Ehe, sondern dass ihr Sohn, sie war da ganz stolz, sie hat die Berufung begleitet, sie hat eine riesige Freude gehabt, dass ihr Sohn Priester wird. Sie hat dann noch ganz am Schluss mitbekommen, sie ist an Krebs gestorben von vor über 30 Jahren, dass sie den Ruf zum Radio bekommen hat. Und ich bin mir sicher, dass sie das von oben aus dann auch mit begleitet hat.
2: Noch eine Frage hier, die über YouTube reinkam. Und zwar die Frage lautet: Welche Zeichen haben Sie gemerkt, dass Sie berufen sind? Und ist es Ihnen leicht gefallen, direkt Ja zu sagen?
1: Nein, es ist mir nicht leicht gefallen. Ich habe mit dem Willen Gottes gerungen. Die Zeilen waren ja schon eindeutig da. Ich war bei der Luftwaffe in Lager Lechfeld. Damals hat es den Wehrdienst gegeben. Ich muss sagen, ich habe ihn aus Überzeugung gemacht, weil ich mich viel mit der Lage der Kirche in Sowjetrussland auseinandergesetzt habe und dort erlebt habe, wie Menschen erniedrigt werden in der kommunistischen Ideologie, wie sie ausgepresst werden, wie eine erbärmliche Ideologie im Grunde genommen alles falsch macht. Das Menschenbild stimmt nicht, das Gesellschaftsbild stimmt nicht. Eine winzige Klasse, eine Nomenklatura von 10.000 hat alles, während Millionen und Abermillionen Menschen in Armut und Elend leben. Das kann es nicht gewesen sein. Deshalb ganz kurz auch dieser Dienst mit der Waffe, bei der Luftwaffe in Lager Lechfeld. Und dann waren die Berufungszeichen schon da, dass ich zum Beispiel jetzt bei der Lufthansa im zweiten Ausscheidungstest auf der Strecke geblieben bin, habe ich dann schon als Zeichen Gottes verstanden. Dann ständig die Evangelien in dieser Zeit mit der Nachfolge, die mich nachdenklich gemacht haben. Und dann, dass eben ein Priester in einer Beichte, das war August 1980, mir auf den Kopf zusagte, ich glaube, Sie sind berufen. Das war schon eine ganz starke Ansage. Pythagoras hat den Satz gesagt, störe meine Kreise nicht. Also ich wollte mir von Gott nicht dreinreden lassen. Ich habe jetzt meine eigene Lebensplanung und dann auch dieses Denken, ich kann nicht reden, ich bin nicht würdig. Und es war gar nicht so sehr der Zölibat damals, die Ehelosigkeit und des Himmelreiches willen. Ob ich das alles irgendwie erfüllen kann, das sind ja doch sehr hohe Erwartungen, die an einen gestellt werden. Also da hat sich schon einiges an Bedenken aufgestaut. Und dann habe ich immer wieder Personen getroffen, die so glaubwürdig das gelebt haben. Das waren meistens Priester, Männer, die im Zweiten Weltkrieg waren und die genau wussten, welchen Wert das Priestertum hatte, das sie in extremen Situationen erlebt hatten. Und da habe ich mir gedacht, okay, dann gehst du diesen Weg auch dann. Aber ich habe, das war ein ganz hartes Ringen. Und ich kann euch nur eines sagen, wenn ihr merkt, dass ihr auf dem falschen Weg seid, dann habt Mut und schmeißt alles hin und dreht das Schiff um. Dann fahrt in die andere Richtung. Ich habe das gemacht. Ich habe dann mit 3 Semestern, ich habe das eine Semester nachgelernt, das Vordiplom in Theologie gemacht und habe es, wie gesagt, nie bereut. Andere hat es dann grausam gebeutelt noch während des Studiums, auch vor den Weihen, mich nicht. Ich hatte die Kämpfe vorher und habe mir dann vor den Gelübden natürlich nur überlegt, ist das das Richtige von mir, aber ich bin mit einer doch inneren Überzeugung, die mich nie verlassen hat, bin ich dann diesen Weg gegangen.
0: Das war die Credo-Sendung bei Radio Horeb, Ihrer christlichen Stimme in Deutschland. Aus Anlass des 40-jährigen Priesterjubiläums unseres Programmdirektors, des Programmdirektors von Radio Horeb, Pfarrer Dr. Richard Kocher, hörten wir zum Ausklang dieser Sendung Richard Kocher zu Gast im Abend der Jugend am 29.06.2026. Auf den Tag genau 40 Jahre nach Richard Kochers Priesterweihe 1986. Liebe Hörerinnen und Hörer, ganz klar, wir haben das natürlich auch entsprechend auf unserer Website horeb.org und dort können Sie auch den ganzen Abend der Jugend mit Pfarrer Richard Kocher nachhören. Ein wirkliches Highlight des Jahres 2026. Fragen und Antworten, ganz persönliche Auskünfte von Pfarrer Richard Kocher und auch immer wieder ganz grundsätzlich, was es eigentlich bedeutet, wenn jemand zum Priestertum berufen ist und dann auch tatsächlich die sakramentale Priesterweihe empfängt. Echte Empfehlung haben wir auch entsprechend verlinkt in den Details zu dieser Sendung auf horeb.org, horeb.org. Und damit geht diese Sondersendung Credo zu Ende, per Crucem ad Lucem, der Primizspruch von Richard Kocher, durch das Kreuz zum Licht. Ihnen allen gottesreichen Segen wünscht Ihr Gregor Dornis. 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

0: mehrere Zeichen ignoriert, aber dann doch dem Ruf Gottes gefolgt. Hören Sie jetzt von Pfarrer Kocher, wie er zuerst alle Zeichen für eine Priesterberufung ignoriert, aber dann doch sein Wirtschaftsstudium hinschmeißt und sich in den Dienst Gottes stellt.
1: Zunächst einmal hat es bei mir in meinem Glauben keinen grundsätzlichen Abbruch gegeben, wie das oft bei vielen vorkommt, die dann nicht mehr in die Kirche gehen und sich von allem distanzieren. Das war in den 60er Jahren einfach noch anders. Ich bin da irgendwie fraglos immer mit den Eltern in die Kirche gegangen, hatte aber dann schon auch meine eigenen Pläne und Vorstellungen. Und dann bin ich in Kontakt gekommen mit der Botschaft der Mutter Gottes von Fatima. Und bei den 6 Erscheinungen sagt sie immer, betet den Rosenkranz. Dann habe ich mir gedacht, gut, wenn Maria unsere geistliche Mutter ist, Jesus hat sie uns vom Kreuz anvertraut, dann tue ich das eben und dann bete ich den Rosenkranz. Das war ziemlich schwierig, kann ich euch sagen, weil es mir am Anfang so vorkam wie so ein, ich wusste das noch nicht so richtig zu beten, ein leierhaftes Runtersagen so von Worten. Also das war jetzt nicht gerade das, was ich mir so selber ausgesucht hätte. Und bis dahin hatte ich einfach vom Gebet, 18, 19 Jahren war ich da, die Vorstellung, Gebet ist eine Informationsveranstaltung von lieben Gott. Ich sage ihm, wie es mir geht, was ich haben möchte. Ich lobe ihn, ich preise ihn schon, aber dass da eine Response kommt, dass Gott antwortet, dass er in mein Leben eintritt, mit dem hatte ich nicht gerechnet. Und je mehr ich betete täglich den Rosenkranz, desto deutlicher war der Ruf da, komm in die besondere Nachfolge als Priester. Das war ganz stark. Aber ich habe dann auch eindeutige Zeichen bekommen. Bei einer Beichte hat im August 1980 ein Priester mir auf den Kopf zugesagt, dass er glaubt, ich hätte eine Berufung, obwohl in der Beichte nichts davon erwähnt habe. Also ich habe viele Zeichen bekommen, sie ignoriert, mich immatrikuliert in Augsburg für Wirtschafts- und Sozialwissenschaften. Aber dann war es so stark, so viele weitere Zeichen sind gegeben worden, dass ich dann alles hingeschmissen habe und im Sommersemester in Augsburg das Theologiestudium aufgenommen habe. Übrigens eine Entscheidung, die ich auch in den dunkelsten Stunden nie bereut habe.
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0: O Gott, komm mir zu Hilfe.
1: Herr, eile mir zu helfen.
0: Ehre sei dem Vater und dem Sohn und dem Heiligen Geist.
1: Wie im Anfang, so auch jetzt und alle Zeit und in Ewigkeit. Amen. Halleluja.
0: Wieder dürfen wir auf einen Tag zurückschauen, den Gott uns schenkt in unserem Leben. Jeder Tag ist ein Geschenk unseres Herrn. Wir wissen es, auch wenn wir so leben, als wenn wir den Anspruch hätten auf den morgigen Tag. Macht aber nichts, wir sind Menschen und wir freuen uns an unserem Leben. Wir sind dankbar für unser Leben, das Gott uns gibt. Für den heutigen Tag sind wir dankbar und wollen Gott den Herrn bitten, ihm hinlegen alles, was unvollkommen war, alles, was Sünde war an diesem Tag. Wir bringen es ihm und bitten ihn, dass er gnädig ist mit uns, wieder gnädig. Ich bekenne Gott, dem Allmächtigen,

0: große Güte und Macht.
1: Hüll Schlaf die müden Glieder ein, lass uns in dir geborgen sein und mach am Morgen uns bereit zum Lobe deiner Herrlichkeit.
0: Dank dir, o Vater, reich an Macht, der bei uns voll Güte wacht und mit dem Sohn und Heiligem Geist des Lebens Fülle uns verheißt. Amen. Verbirg dein Antlitz nicht vor mir, auf dich, o Herr, vertraue ich.
1: Verbirg dein Antlitz nicht vor mir, auf dich, o Herr, vertraue ich.
0: Herr, höre mein Gebet, vernimm mein Flehen, in deine Treue erhöre mich, in deine Gerechtigkeit.
1: Geh mit deinem Knecht nicht ins Gericht, denn keiner, der lebt, ist gerecht vor dir.
0: Der Feind verfolgt mich, tritt mein Leben zu Boden. Er lässt mich in der Finsternis wohnen, wie längst Verstorbene.
1: Mein Geist verzagt in mir, mir erstarrt das Herz in der Brust.
0: Ich denke an die vergangenen Tage, sinne nach über all deine Taten. Erwäge das Werk deiner Hände.
1: Ich breite die Hände aus und bete zu dir. Meine Seele dürstet nach dir wie lechzendes Land.
0: Herr, erhöre mich bald, denn mein Geist wird müde.
1: Verbirg dein Antlitz nicht vor mir, damit ich nicht werde wie Menschen, die längst begraben sind.
0: Lass mich deine Huld erfahren am frühen Morgen, denn ich vertraue auf dich.
1: Zeig mir den Weg, den ich gehen soll, denn ich erhebe meine Seele zu dir.
0: Herr, entreiß mich den Feinden, zu dir nehme ich meine Zuflucht.
1: Lehre mich, deinen Willen zu tun, denn du bist mein Gott. Dein guter Geist leite mich auf ebenem Pfad.
0: Um deines Namens willen, Herr, erhalt mich am Leben. Führe mich heraus aus der Not in deiner Gerechtigkeit.
1: Ehre sei dem Vater und dem Sohn und dem Heiligen Geist.
0: Wie im Anfang, so auch jetzt und alle Zeit und in Ewigkeit. Amen. Verbirg dein Antlitz nicht vor mir, auf dich, Herr, vertraue ich.
1: Lesung aus dem 1. Petrusbrief. Seid nüchtern und wachsam. Euer Widersacher, der Teufel, geht wie ein brüllender Löwe umher und sucht, wen er verschlingen kann. Leistet ihm Widerstand in der Kraft des Glaubens.
0: Herr, auf dich vertraue ich. In deine Hände lege ich mein Leben.
1: Herr, auf dich vertraue ich. In deine Hände lege ich mein Leben.
0: Lass leuchten über deinem Knecht dein Antlitz. Hilf mir in deiner Güte.
1: In deine Hände lege ich mein Leben.
0: Ehre sei dem Vater und dem Sohn und dem Heiligen Geist.
1: Herr, auf dich vertraue ich. In deine Hände lege ich mein Leben.
0: Sei unser Heil, o Herr, wenn wir wachen, und unser Schutz, wenn wir schlafen, damit wir wachen mit Christus und ruhen in seinem Frieden.
1: Sei unser Heil, o Herr, wenn wir wachen, und unser Schutz, wenn wir schlafen, damit wir wachen mit Christus und ruhen in seinem Frieden.
0: Nun lässt der Herr deinen Knecht, wie du gesagt hast, in Frieden scheiden.
1: Denn meine Augen haben das Heil gesehen, das du vor allen Völkern bereitet hast.
0: Ein Licht, das der Heiden erleuchtet, und Herrlichkeit für dein Volk Israel.
1: Ehre sei dem Vater und dem Sohn und dem Heiligen Geist.
0: Wie im Anfang, so auch jetzt und alle Zeit und in Ewigkeit. Amen. Sei unser Heil, o Herr, wenn wir wachen, und unser Schutz, wenn wir schlafen, damit wir wachen mit Christus und ruhen in seinem Frieden. Lasst uns beten. Herr, gütiger Vater, sei du unsere Leuchte im Dunkel der Nacht. Gib, dass wir in Frieden schlafen, damit wir uns beim Anbruch des neuen Tages in deinem Namen freudig erheben. Darum bitten wir durch Christus, unseren Herrn.
1: Amen.
0: Ein ruhiger

0: Nacht und ein gutes Ende, gewähre uns der allmächtige und barmherzige Herr.
1: Amen.
0: Sei gegrüßt, o Königin, Mutter der Barmherzigkeit. Unser Leben, unsere Wonne und unsere Hoffnung sei gegrüßt. Zu dir rufen wir verbannte Kinder Evas. Zu dir seufzen wir trauernd und weinend in diesem Tal der Tränen. Wohlan, denn unsere Fürsprecherin, wende deine barmherzigen Augen uns zu. Und nach diesem Elend zeige uns Jesus, die gebenedeite Frucht deines Leibes. O gütige, o milde, o süße Jungfrau Maria. Liebe Hörerinnen und Hörer von Radio Horeb und Radio Maria, an diesem Tag heute haben wir den heiligen Willibald gefeiert, den Patron des Bistums Eichstätt. Der heilige Willibald war wirklich ein besonderer Mensch. Er ist viel gereist. Er hat in Rom studiert, hat das heilige Land besucht, ausgiebig, war dann wieder in Rom und schließlich dann in der Nähe von Eichstätt und in Eichstätt. Das Bistum Eichstätt wurde ihm anvertraut. Es wurde erst neu gebildet. Und er wurde der Bischof für dieses Bistum. Und was hat er verkündet in der Armseligkeit dieser Zeit damals? Wenn ich mir die Möglichkeiten vorstelle, wie die Leute reisen mussten, mit welcher Einfachheit und wie sie doch voll Eifer überall hingegangen sind und auch im Bistum überall hin zu den Menschen. Was wird er verkündet haben? Die Botschaft von Jesus Christus. Gott liebt euch. Er ist der wahre Mensch und der wahre Gott. Wir denken da an den heiligen Thomas, den wir am letzten Freitag gefeiert haben. Mein Herr und mein Gott. Das wird er verkündet haben. Immer und immer wieder. Und nichts anderes. Zusammen mit seiner Schwester Walburga und seinem Bruder Wunibald und dem Onkel, dem heiligen Bonifatius. Er hat so mächtig dafür gesorgt, dass unser Land ein christliches Land wurde und werden konnte. Mit der Hingabe seines Lebens in der Ferne. Er war ja aus Angelsachsen, aus England. Und hat hier gelebt und hat hier wirklich alles gegeben. Ich staune immer so sehr über diese Menschen von damals. Mit welchem Eifer, mit welcher Liebe, mit welchem Feuer mussten die da aufgebrochen sein. Aus ihrer Heimat weg und nie mehr zurück. Nicht wie heute, dass man einmal kurz Heimaturlaub macht. Nein, das war nicht möglich. Und doch haben sie in Freude gelebt, in der Freude mit Gott, in der Erfüllung. Und so freuen wir uns mit den Eichstättern heute in diesem Tag. Und morgen dürfen wir uns freuen mit dem heiligen Kilian, am Fest des heiligen Kilian mit den Würzburgern. Und am nächsten Montag, Fest des heiligen Heinrich mit den Bambergern, mit uns Bambergern. Wir feiern das Fest schon am Sonntag, Heinrichsfest. Freuen wir uns über die Heiligen, die uns geschenkt sind und die so viel getan haben in früherer Zeit für unser Land, dass es den christlichen Glauben bekommen konnte. Und dass wir den christlichen Glauben noch haben bis heute. Ich denke, es ist ein Auftrag für uns, wirklich ein Vermächtnis, dass wir ernst nehmen und dass wir uns freuen, Christen zu sein, und dass wir uns freuen, den Glauben weiterzugeben, weitergeben zu dürfen und weitergeben zu können. Und so wünsche ich uns allen eine recht gute und gesegnete Nacht. Es segne euch. Und alle eure Lieben, der allmächtige und gute Gott, der Vater und der Sohn und der Heilige Geist.
1: Amen. Vergelt's Gott, Monsignore, für das gemeinsame Gebet. Ihnen noch einen schönen Abend und eine gute Nacht.
0: Danke wünsche ich auch.
1: 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Dies war die Komplett, das Nachtgebet der Kirche. Wir waren verbunden mit Monsignore Georg Holtschuh aus Forchheim im Erzbistum Bamberg. Und nun schauen wir auf die weiteren Sendungen. Ab 22 Uhr hören Sie in der Sendereihe Evangelium der Befreiung einen weiteren Beitrag von Bruder Jan Hermanns, dem 2003 verstorbenen Gründer der Emaus-Bewegung, die sich die Bekämpfung von Obdachlosigkeit und Armut zum Ziel gesetzt hat. In der Reihe Single sein als Chance geht es heute im zweiten Teil um die Zärtlichkeit. Die Mittagsansprache vom Tage mit Diakon Michael Wielert wiederholen wir ab 22.50 Uhr. In der Lebenshilfe von heute Vormittag zeichnet der Bibellehrer Ado Grieve die Geschichte der Moabiterin Ruth nach, die zu den großen Frauen des Alten Testaments gehört. Diese Sendung können Sie nachhören ab 23 Uhr. Am morgigen Mittwoch, dem 8. Juli, beginnen wir unser Live-Programm um 6 Uhr mit Angelusgebet und Rosenkranz mit Renate Mewes. Thema im Interview des Tages um 8.15 Uhr ist das Predigtverbot für Laien. Diese Regelung hat Papst Leo XIV. Nach einer entsprechenden Anfrage aus Deutschland bekräftigt. Darüber sprechen wir mit Pater Anton Lesser, dem internationalen kirchlichen Assistenten von Kirche in Not. Ab 9 Uhr übertragen wir die Heilige Messe aus der Kirche St. Barbara in Gelsenkirchen im Bistum Essen. Thema in der Lebenshilfe um 10 Uhr ist die Bedeutung der Mutter für die Entwicklung der Geschlechtsidentität des Sohnes. Soweit die Programmvorschau. Das Live-Programm von Radio Horeb endet nun. Ich darf mich nun von Ihnen verabschieden und wünsche Ihnen eine gute Nacht. Gottes Segen und alles Gute für Sie. Für Sie am Mikrofon war Josef Hitzenberger. 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

0: Es ist 22 Uhr. Willkommen im Nachtprogramm von Radio Horeb. Wir beginnen es mit einer Wiederholung aus der Sendereihe Evangelium der Befreiung. Sie wurde gestaltet von Bruder Jan Hermanns, dem inzwischen verstorbenen Gründer der Emaus-Bewegung. Bruder Jan fühlte sich vor allem zu den Armen und Randgruppen gerufen. Wir stellen Ihnen nun eine Sendung aus dem reichen Schatz vor, den er uns hinterlassen hat.
1: Ja, liebe Hörerinnen und Hörer, so begrüße auch ich Sie aus dem Studio in Eindling bei Augsburg. Ihre Waltraud Edelmann. Single sein als Chance, so heißt unsere Sendereihe. Und wir haben in der ersten Folge am vergangenen Dienstag schon einmal betrachtet, was Single sein oft zunächst bedeutet. Dass es zunächst oft als Not empfunden wird. Alleinstehend sein, weder verheiratet sein, noch in einer Gemeinschaft leben. Das heißt, häufig ohne verbindliche, ohne verlässliche menschliche Beziehungen sein, allein, manchmal auch einsam. Die Not der Singles hieß unser Thema das letzte Mal. Zwei Mitstreiterinnen von Bruder Jan Hermanns haben aber auch schon erzählt, ja, wie die Nöte des Singleseins bewältigt werden können durch gute menschliche Beziehungen und durch die Beziehung zu Gott, durch den Glauben. Wir werden auch in der kommenden Sendung in der nächsten Woche darauf zu sprechen kommen. Da heißt es dann allein mit Gott. Heute nun geht es um ein Thema, das sicher alle Singles interessiert. Ich würde sagen alle Menschen, aber nicht für alle ist es ein Problem. Es geht um die Zärtlichkeit. Zärtlichkeit auch für Singles? Das ist unsere Fragestellung heute. Und dazu habe ich als Referentin wieder live zugeschaltet, Bruder Jan Hermanns von der Fischermission aus seinem Studio in Forchheim. Grüß dich, lieber Bruder Jan.
2: Hallo, Bruder.
1: Ja, ein schönes Thema heute, ein spannendes Thema. Ich denke, wir alle haben normalerweise Sehnsucht nach Zärtlichkeit, nach Nähe, nach Geborgenheit, vielleicht auch nach gelebter Sexualität. Einfach, weil wir Menschen sind. Wir sind keine Engel, keine reinen Geistwesen. Wir haben auch einen Leib und sind oft mit rein platonischen Beziehungen auch nicht zufrieden. Und das kann jetzt für unverheiratete Menschen ein Problem werden. Ich denke, für Verheiratete sicher auch manchmal. Die Ehe ist ja sicher auch kein Bedürfnisbefriedigungsinstitut, um es mal so auszudrücken. Aber gut, in einer guten Ehe werden diese menschlichen Grundbedürfnisse doch wahrscheinlich leichter erfüllt, als es jetzt bei einem Single der Fall ist. Ja, die Frage heute, wie ist es mit den Singles? Wir haben es ja letztes Mal in der Sendung schon angesprochen, mit den beiden netten Frauen, die du da mitgebracht hattest. Ja, viele, es gibt sicher verschiedene Lösungen des Problems und die meisten heute, vielleicht denke ich mal, viele jedenfalls gehen diesen Weg, dass sie sich sagen, okay, Zärtlichkeit, auch Sexualität, das brauche ich einfach, das nehme ich mir, ob ich jetzt verheiratet bin oder nicht, egal, auch vielleicht egal, was die Kirche dazu sagt oder irgendeine Moral. Ich lebe das halt in wechselnden Beziehungen oder auch vielleicht in einer Bindung, die dann aber nicht eben ja zu einer Heirat führt. Ich weiß nicht, wie du das siehst. Was hältst du davon, von solchen, wie sagt man, sogenannten Verhältnissen oder wie auch immer man das nennt? Wie denkst du darüber?
2: Ich sehe es als sehr problematisch an und ich habe auch den Eindruck, dass die Menschen, die auf solche, gerade auf solche wechselnden Beziehungen sich einlassen, oft nicht sehr glücklich damit sind. Sie überspielen eine Not, aber sie lösen die Not nicht von der Ursache.
1: Mhm. Ja, ich denke, es gibt eben sehr häufig dann auch gebrochene Herzen, wenn Beziehungen wieder in die Brüche gehen. Das führt auch zu Leiden oder führt zu Not. Manchmal hat es vielleicht auch Abtreibungen zur Folge. Ich meine, was ich ganz schlimm fand, war auch in den letzten Wochen oder schon vor Wochen, da war zum Beispiel in München so eine Plakataktion oder, nein, das war ja Plakataktion und auch in den Boulevardblättern so eine ganze Serie. Ich werde Geliebter oder Geliebte. Ich meine, das geht dann bis dahin, dass man sagt, egal, dann sind es eben verheiratete Partner, das macht auch nichts. Also ich glaube, wir brauchen nicht zu lange darüber reden, dass auch ja, klar ist, dass wir jetzt nicht der Meinung sind, dass das der galanteste oder beste Weg ist, dieses Problem zu lösen. Die Lehre der Kirche sagt ganz eindeutig, dass es eigentlich nicht in Ordnung ist, jedenfalls die Sexualität ganz zu leben, wenn man nicht verheiratet ist. Ja, aber was wäre denn dann der andere Weg? Also wäre dann der Normalfall für einen Single sozusagen ganz auf Zärtlichkeit zu verzichten? Das heißt, also Zärtlichkeit gibt es nur für Verheiratete und alle anderen müssen das aus ihrem Leben ausklammern. Für die ist das dann alles von vornherein irgendwie Sünde. Ist das dann die richtige Lösung oder wird man dabei dann froh?
2: Ich glaube, mit diesen Kontrastfragen kommen wir letztlich nicht weiter. Ich möchte jetzt auch mal eine Lanze für die Kirche brechen, die ja gerne als Buhmann für alle verwendet wird, die eine Lösung suchen und die sich dann von der Kirche beschnitten fühlt, wenn die Kirche auffordert, erst die Vereinigung in der Ehe. Wenn wir aber näher hinschauen, wie viele Menschen sind tief verletzt, weil die Vereinigung außerhalb der Ehe stattgefunden hat, wenn dann wirklich nicht eine Ehe dahinter stand, beziehungsweise ein Jawort. Das ist der Widerspruch. Auf der einen Seite sehnen wir uns alle nach dem Du und auf der anderen Seite sind diese Bedürfnisse, die dann letztlich über die Liebe hinweggehen. Und da möchte ich klarstellen, ist die Position der Kirche und auch die Position Jesu eindeutig die Liebe und nicht irgendeine Feindlichkeit, Sexualitätsfeindlichkeit oder Feindlichkeit gegenüber Zärtlichkeit. Richtig ist allerdings, dass wir nicht immer gut mit diesen Problemen umgehen. Ich fühle mich auch nicht wohl, wenn zu moralisierend Partei für die Keuschheit ergriffen wird und wenn es nicht von der Liebe her vermittelt und erklärt wird. Die Alternative, die du ansprichst, ist die Liebe und die Zärtlichkeit und nicht der Sex und nicht das Greifen nach irgendetwas. Auch nicht das Greifen nach Zärtlichkeit, sondern die gelebte Liebe, die Kultur der Liebe, die Kultur der Zärtlichkeit, wie der Papst mit Kultur der Liebe es ja auch proklamiert hat. Ich glaube, das ist unsere Position und da scheint es mir zu hängen. Ich kenne viele, die sehr schnell mit einem Partner im Bett sind, aber die unfähig zur Liebe und zur Zärtlichkeit sind. Und da, glaube ich, ist die Ursache der Probleme und da sollten wir ansetzen, nicht an den Symptomen und nicht an dieser Pseudo-Freiheit, mit jedem ins Bett gehen zu können, wann immer der Mensch es will. Es ist keine Freiheit, das weiß ich von den zerbrochenen Menschen.
1: Mhm. Wir haben ja jetzt auch in der Einleitung sozusagen Zärtlichkeit und Sexualität, oder ich habe das jetzt spontan auch auf eine Ebene gestellt, weil das im Moment, glaube ich, viele auch so assoziieren. Man denkt sofort an ja körperliche Zärtlichkeit, Sexualität. Es muss ja auch gar nicht immer das Gleiche sein. Ne? Wenn wir Zärtlichkeit sagen heute, Zärtlichkeit auch für Singles, ist damit ja nicht automatisch gemeint. Das heißt, mit dem anderen ins Bett gehen. Zärtlichkeit hat ja sehr viele, ja, wie soll ich sagen, Varianten, sehr viele Formen. Es gibt sehr viele Zwischentöne zwischen sich die Hand schütteln und wirklich dann mit dem anderen ins Bett gehen. Da liegt ja eine ganze Menge dazwischen. Und vielleicht ist das so ein Bereich, den man da anschauen sollte, denke ich mir als Single, oder? Den du da auch meinst?
2: Also ich würde noch deutlicher sagen, ich erlebe, dass viele, die so freizügig, scheinbar freizügig mit der Sexualität umgehen, eigentlich verklemmt sind. Und in der Regel scheint mir unfähig zur wirklichen Zärtlichkeit. Wenn ich jetzt sage, wirkliche Zärtlichkeit, dann meine ich nicht nur das Geschmuse, das manchmal auch ein Geschmier ist, sondern da meine ich wirklich eine ehrfürchtige, liebende Begegnung, eine reine Begegnung. Und wenn Menschen nur Befriedigung aneinander suchen, dann hat es mit Zärtlichkeit sehr wenig zu tun. Viele wollen dann nur auf das eine hinaus. Darunter leiden auch viele Frauen und sind im Grunde nicht fähig zur Zärtlichkeit. Und da hängt das Problem. Und es geht, wie mir scheint, um eine Befreiung zur Liebe.
1: Das heißt, genau, die Liebe ist das Wichtige. Also wenn ich so raushöre, auch diese innere Haltung, also dass man nicht nur so konsumiert, nicht nur haben will, nicht nur nehmen will, eben vom anderen, was man so kriegen kann, sondern wenn es um Liebe geht, dann geht es ja um ein Schenken auch, um ein Geben, oder? Dass es also eine Haltung ist, dass das Körperliche sozusagen der Ausdruck der inneren Zuwendung ist, der Liebe, die wirklich schon da ist.
2: Ich glaube, da sind wir am Kernproblem unserer Zeit. Der Zeitgeist proklamiert im Letzten auch im Bereich des Zwischenmenschlichen das Haben-Wollen. Die Freiheit, jederzeit sich zu nehmen, was man will. Das ist ein Ungeist. Das ist Kapitalismus in anderen Formen. Der Kapitalismus, der sich auch in den zwischenmenschlichen Beziehungen widerspiegelt. Einer beutet den anderen aus und das Ganze nennt man Freiheit. Das kann nicht gemeint sein, das kann nicht der Sinn sein. Mhm. Dort, wo Menschen haben wollen, benutzen sie den anderen als Objekt für die Erfüllung ihrer Bedürfnisse. Das ist alles andere als Liebe und alles andere als Zärtlichkeit. Das ist Missbrauch. Ich sage das gerade auch aus dem Hintergrund meiner Erfahrungen mit missbrauchten Menschen. Der Missbrauch ist heute fast schon zum gängigen Lebensstil geworden. Jeder nimmt sich die sogenannte Freiheit, sich mit anderen zu befriedigen, wann immer er Lust hat. Betont wird die Lust und vernachlässigt wird die Liebe. Es wird nicht gefragt, was ist für den anderen gut, was ist richtig, sondern was will ich, was verlangt, ich sage es nochmal krasser, meine Gier. Und wir, die Menschen, die diesem Zeitgeist folgen, erkennen nicht, dass sie eigentlich Sklaven ihrer Gier sind und sie verrennen sich in die Täuschung, dass das mit Freiheit etwas zu tun habe. Die Freiheit, den anderen auszubeuten, ja. Soll das Freiheit sein?
1: Das wäre also ein Benützen, ein Gebrauchen und ein Missbrauchen, wie du sagst. Das kann also ganz sicher nicht gemeint sein, sondern es geht genau um die andere Haltung. Ja, wie kann man diese andere Haltung beschreiben? Ist es ein sich schenken, ein geben an dem anderen Wohltun oder wie würdest du das beschreiben?
2: Es ist durchaus etwas Wechselseitiges, aber die Haltung zwischen Menschen, gerade die sich intim begegnen, mit intim meine ich jetzt nicht nur sexuell, sollte eine Haltung der Liebe und der Zärtlichkeit sein. Das heißt, eine Haltung, sich zu schenken und beschenken zu lassen. Das ist was anderes als sich zu nehmen oder vielleicht auch sich benutzen zu lassen. Also das sind die Umkehrungen des Eigentlichen. Und wir müssen uns freimachen von der Ideologie der Selbstverwirklichung in unserer Zeit und wieder zurückfinden zur Idee der Liebe, zum Auftrag der Liebe. Die Selbstverwirklichung ist eine Täuschung und bleibt sie. Jesus sagt ja nicht umsonst, wer gewinnen will, verliert. Und wer verlieren kann, der gewinnt. Das heißt, wer sich schenken kann, der ist der eigentliche Gewinnende. Und es geht im Zwischenmenschlichen darum, dass wir lernen, uns zu verschenken, aber sicher auch lernen, zu empfangen. Und da müssen wir ansetzen. Und da geht es vor allem auch im Zusammenhang mit der Zärtlichkeit, dass wir es lernen, uns zu schenken, zärtlich zu sein, aber auch uns beschenken zu lassen, uns zärtlich in Empfang nehmen zu lassen. Das sind die Dinge, wo wir uns oft ganz, ganz schwer tun, uns wirklich einzulassen. Da entsteht nicht selten ein Block aufgrund verletzender Erfahrungen, die wir gemacht haben. Und eigenartigerweise wird dann die Mauer eingerissen, wenn es oft zur intimsten Begegnung in der Sexualität kommt. Da wird das Persönliche oft ausgeklammert. Das ist genau genommen Prostitution. Das macht auch die Prostituierte. Sie klammert sich als Person aus und vollzieht einen Lustakt, der mit ihrer Person scheinbar nichts zu tun hat. In dieser Haltung drohen viele Zeitgenossen zu geraten.
3: Das heißt dann Sexualität ohne Zärtlichkeit, ohne Liebe, im Grunde ohne wirkliche Beziehung. Eine Sexualität, die dann von beziehungsgestörten Menschen gelebt wird. Was ist dein Eindruck? Kann es sein, dass sehr, sehr viele Menschen heute eigentlich in der Weise beziehungsgestört sind, dass sie gar nicht fähig sind zu wirklicher Nähe, zu menschlicher Nähe, zu wirklicher Intimität, also diese Begegnung, den anderen auch seelisch an sich heranzulassen und sich ihm zu öffnen? Das ist ja auch gar nicht immer so leicht.
2: Den Eindruck habe ich durchaus. Und ich denke, dass unsere Zeit, dass ihre dazu tut, die Beziehungsunfähigkeit, die sicher zu jeder Zeit gegeben hat und gibt, zu steigern. Wie viele Menschen wachsen ungeborgen auf, haben die Geborgenheit in ihrer Familie nicht oder ungenügend erfahren? Wie viele sind missbraucht oder verletzt worden und haben deswegen dicht gemacht? Wie viele sind vom Zeitgeist egozentrisch erzogen worden, die Ideologie der Selbstverwirklichung, ich habe sie eben angesprochen. Das alles sind Dinge, die zu Beziehungsunfähigkeit hinführen. Der Mensch, der nur die Selbstverwirklichung in einer Beziehung sucht, der wird nicht fähig sein, Beziehung herzustellen. Er wird den anderen für seine Zwecke gebrauchen wollen. Daran scheitert aber jede Beziehung. Daran kranken auch viele Beziehungen und daran zerbrechen viele Beziehungen. Und es ist für mich eindeutig, dass nur die Umkehr zur Liebe, die Umkehr auch zu echter Zärtlichkeit uns wieder befreien kann. Und dass wir uns freimachen müssen vom Zeitgeist der Lust, Selbstverwirklichung haben wollen, Bedürfnisbefriedigung und Ähnliches verkündet und eben die Liebe unterwandert.
3: Ja, und für manche Menschen ist vielleicht sogar eine Therapie oder ein Weg der inneren Heilung notwendig, denke ich mir, damit überhaupt so eine Kultur der Zärtlichkeit entstehen kann, wenn da vorher eben schon zu viel zerstört wurde.
2: Einerseits ja, andererseits sind, glaube ich, gerade wir als Kirche gefordert, diese Kultur der Liebe zu leben, den Menschen die eigentlichen Bedürfnisse wieder schmackhaft zu machen. Denn wer soll den Weg der Liebe repräsentieren und verkünden, wenn nicht wir als Christen? Ich glaube, da ist unser ureigenster Auftrag und ich fürchte, da müssen wir auch von der Kirche umkehren, weil wir diese Liebe nicht unbedingt in unserer Zeit so deutlich sichtbar machen. Es gilt auch für die Menschen unserer Zeit, dass die Christen nur an der Liebe erkannt werden und nichts anderes. Und da sind wir gefordert.
3: Ja, gut, hätte ich fast gesagt, dass Radio Horeb sich ja auf die Fahnen geschrieben hat, an dieser Kultur der Liebe mitzubauen, die mit aufzubauen und so auch an einer Kultur der Zärtlichkeit mitzubauen. Ja, lieber Jan, das war jetzt sozusagen die Theorie zum Thema. Ich schlage vor, wir machen jetzt eine kleine Musikpause.

0: Ja, liebe Hörerinnen und Hörer, Sie haben eingeschaltet in der Sendung Evangelium der Befreiung mit Bruder Jan Hermanns. Unser Thema heute: Zärtlichkeit, auch für Singles? Fragezeichen. Ja, und wir haben schon festgestellt, dass es eigentlich schon wünschenswert wäre, wenn auch Singles eine Kultur der Zärtlichkeit leben können, leben dürfen. Das heißt nicht eine wild und frei ausgelebte Sexualität, aber eine Zärtlichkeit, die Ausdruck der Liebe ist, Ausdruck der Nähe zu einem Menschen, Ausdruck auch der Intimität im weitesten Sinne. Jetzt ist natürlich die ganz konkrete Frage, die sicher auch recht spannend wird: Wie kann das denn konkret aussehen? Also was heißt das, Zärtlichkeit für Singles? Also gut, ins Bett gehen miteinander, lieber Bruder Jan, ist die große Frage, gehört das noch dazu oder nicht? Oder was macht man da? Oder wo? Also wo beginnt die Zärtlichkeit für Singles? Wo hört sie auf? Wo sind Grenzen? Wie können denn konkrete Ausdrucksformen wirklich aussehen für einen Menschen, der allein steht und nicht verheiratet ist?
1: Ich glaube, es ist eben ein Trugschluss zu meinen, die Zärtlichkeit beginne im Bett. Ich habe immer wieder Menschen kennengelernt, die vom Zeitgeist genau das vermittelt bekommen haben, dass sie meinten, eine Beziehung beginne im Bett. Das ist natürlich purer Unfug. Zärtlichkeit beginnt im Herzen. Zärtlichkeit beginnt, wenn Menschen füreinander da sind und sich dem anderen zuwenden. Wenn ich Zärtlichkeit haben will, dann ist das schon die Frage, ob da die Voraussetzung für Zärtlichkeit gegeben ist. Natürlich haben wir alle eine Sehnsucht nach Zärtlichkeit, auch den Wunsch nach Zärtlichkeit. Aber ich glaube, es ist ein Schlüssel, wenn wir zunächst anfangen, diese Zärtlichkeit, die wir selber suchen, auch anderen zu schenken. Vielleicht, wenn wir draufkommen, dass andere diese Zärtlichkeit noch mehr brauchen als wir selber. Genau ist das aber wichtig, dass wir bereit sind, auch Zärtlichkeit zu empfangen. Es gibt nicht wenige Menschen, die durchaus zärtlich sein können, aber die selber es nicht zulassen können, wenn jemand anders etwas sie in den Arm nimmt, weil sie da verwundet sind und verkrampft sind. Sie können sich nicht fallen lassen. Und da steckt das eigentliche Geheimnis der Zärtlichkeit dahinter. Es geht im tiefsten drum, sich fallen zu lassen, sich einem anderen Menschen anzuvertrauen, ihm Liebe zu schenken, Zärtlichkeit zu schenken und auch von ihm Liebe zu empfangen. Das erfordert ganz tiefes Vertrauen. Und viele von uns können es nicht, entweder weil wir es nie gelernt haben oder weil wir tief verwundet worden sind. Ich kenne nicht wenige Menschen, die in einer emotional unterkühlten Familie aufgewachsen sind. Immer wieder berichten mir Menschen, dass sie nie von der Mutter oder vom Vater in den Arm oder auf den Schoß genommen worden sind als Kind. Dass sie die Nähe nie erfahren haben. Dass der Umgang, wenn ich es mal krass sage, unter Geschäftsleuten stattfindet. Mir ist das mal aufgefallen, als Eltern einen jungen Erwachsenen Gefangenen besucht haben, wie sie ihm die Hand gaben ohne jede Nähe. Mich hat nichts mehr gewundert, weil er in der Familie diese Nähe nie erlebt hat. Da war alles unterkühlt und das ist die Ursache, warum viele Ersatz brauchen. Auch Sexualität ist häufig Ersatz, Ersatz für die Liebe. Sexualität ist natürlich auch etwas Eigenes, hat seinen eigenen Wert als Ausdruck der Liebe. Aber so wie es in unserer Gesellschaft weitgehend oder häufig praktiziert wird, ist es weitgehend ein Ersatz für die Liebe, weil die Liebe sich nicht mehr ausdrücken kann, weil wir nicht mehr wirklich vertrauen können, uns nicht mehr wirklich fallen lassen können, nicht mehr wirklich zärtlich sein können. Und dafür dann Sexualität als Ersatz brauchen, eine geschlechtliche Nähe herstellen, ohne dass es wirklich eine menschliche Nähe ist. Ich empfinde das im tiefsten barbarisch und glaube, dass es eher die Entfremdung des Menschen steigt. gesteigert, als dass diese scheinbare Bedürfnisbefriedigung irgendetwas Gutes für den Menschen bewirkt.
0: Mhm, das glaube ich auch, weil das eben keine wirkliche menschliche Nähe und wirkliche Begegnung ist und hinterlässt dann eher Frust, Frustration und ja einfach ein leeres Gefühl.
1: Auch eine tiefe Einsamkeit im Letzten.
0: Ja, ganz genau. Im Letzten eben das Gefühl, man ist noch einsamer wie vorher wahrscheinlich, weil man einfach, weil diese Begegnung im Grunde nicht wirklich zustande gekommen ist. Jetzt bin ich etwas unsicher, ob ich dich unterbrechen soll, aber vielleicht tue ich es doch, weil bereits ein Hörer am Telefon ist.
1: Ja, hat sich
0: dann, genau, das ist der Herr Heinrich Schwarz aus Freiburg. Ich höre allerdings, dass er das Radio im Hintergrund anhat und würde Sie bitten, lieber Herr Schwarz, das Radio auszuschalten, sonst hört man das Echo.
2: Ja, gut.
0: Dann begrüße ich Sie ganz herzlich und ja, super.
2: Ja, ich
0: Dankeschön.
2: Hallo, ja. Bin ich auf Sendung, ja?
0: Ja.
2: Ich habe eine Frage.
0: Ja.
2: Es ist schwierig. Ich meine, als Priester zum Beispiel darf man eigentlich, ich meine, sicher, man kann da Gesten zeigen, die Liebe ausdrücken, aber so eine Zärtlichkeit, wie es in der Ehe ist, das darf eigentlich ein Priester ja nicht machen. Das ist ja, finde ich, sehr gefährlich.
1: Das empfinde ich.
2: Das ist meine Frage, vielleicht kann der Pater mir da eine Antwort geben.
1: Bruder,
2: Entschuldigung.
1: Ja. Ich wollte mich nicht nur als mehr ausgeben, als ich bin. Ne?
2: Naja,
1: das ist halt die Korrektur.
0: Eine ganz wichtige Frage, finde ich, und geht auch in die Richtung, die wir schon gesagt haben. Auch wie konkret, wie kann es denn ganz konkret auch aussehen oder wo sind genau die Grenzen auch, denke ich mir.
1: Also ich glaube, es ist wichtig, dass wir die Grenzen sehen, dass es klar ist, dass ein Priester oder ein Eheloser, es gilt im Grunde für jeden Single, wenn der Partner, der andere Mensch nicht klar erkennbar als Partner ist, dass da eine klare Grenze gesetzt ist. Die Tragik ist, dass wir das Wort Zärtlichkeit fast ausschließlich auf Partnerschaft fixiert sehen, mit dem Begriff Partnerschaft besetzt haben. Darum fühlen Menschen oft nur die Freiheit zur Zärtlichkeit, wenn diese partnerschaftliche Gegebenheit vorhanden ist. Wir fühlen uns aber unfrei, einfach zärtlich zu sein. Ich erlebe, dass ich viele geistliche Kinder habe. Mit Kinder meine ich jetzt nicht Kinder im Biologischen, sondern das sind durchaus Erwachsene, denen ich durchaus, wenn sie offen sind, zärtlich begegnen kann. Aber es ist natürlich klar, da läuft nichts Erotisches. Mir ist es eine Hilfe, wenn ich erkenne, die Frau ist meine Schwester oder meine geistliche Tochter und mit die Beziehung, die ich zu einer Schwester oder zu einer Tochter haben kann, die kann ich im Grunde mit einer Frau haben. Mit einer Schwester oder Tochter könnte ich auch keine Zärtlichkeit leben, die nicht astrein ist. Aber jeder Vater kann mit seiner Tochter zärtlich umgehen, wenn die Beziehung rein ist, wenn sie absichtslos ist. Und das wäre mein Maßstab für diese gelebte Zärtlichkeit. Und ich denke, dass wir diese Zärtlichkeit brauchen. Und es ist die Tragik, dass gerade der Missbrauch, den es immer wieder gibt, uns dann noch mehr verschreckt, uns auf die Zärtlichkeit einzulassen, weil Zärtlichkeit dann sehr schnell auch missverstanden wird mit schrägen Absichten. Aber ich denke, da ist unser Mut gefordert. Für mich ist der Maßstab, um es auf den Punkt zu bringen, ob die Beziehung rein ist, ob von beiden Seiten eine Reinheit da ist. Wenn die nicht gegeben ist, dann rate ich eindeutig zum Abstand. Das sage ich auch als einer, der Ansicht zur Nähe und Zärtlichkeit ermuntert, klarer Abstand, wenn irgendeiner greift oder irgendwas sich in die Zärtlichkeit vermischt, was nicht astrein ist.
0: Mhm. Ja, wäre das eine Antwort für Sie, Herr Schwarz, also so zum Beispiel als Mann oder auch als Priester, eine Frau als Mutter, als Schwester zu sehen, also in der Weise das ausdrücken, was man auch einer Mutter oder einer Schwester gegenüber könnte oder einer Tochter gegenüber?
1: Oder genauso zärtlich kann ich einem Mann gegenüber sein, der Bruder oder Sohn ist, ne?
0: Ja, was würde das jetzt konkret heißen? Oder ich weiß nicht, ob Ihnen das jetzt genügt als Antwort. Heißt das zum Beispiel, also umarmen darf man sich, aber zum Beispiel einen erotischen Kuss, das gibt man weder Mutter, Schwester, Tochter noch Bruder, Vater oder so.
1: Also ich würde mich gegen solche Festlegungen wehren, dass natürlich ein erotischer Kuss nicht dazugehört. Das ist keine Frage. Aber Umarmung ist nicht gleich Umarmung. Es kann Umarmung Ausdruck reiner Zärtlichkeit sein und es kann eine Umarmung schräg sein. Mhm. Da kann ich jetzt nicht generell sagen, Umarmung ja oder Umarmung nein, sondern wir müssen spüren, ist es sauber oder ist es nicht sauber.
0: Mhm. Ja, wie ist es, Herr Schwarz? Ist es in Ordnung oder haben Sie da noch eine Zusatzfrage? Schon weg, glaube ich, oder? Schon ausgeschaltet. Ja, okay. Also ich glaube, dass das sehr, sehr gut ist, was du sagst, lieber Bruder Jan. Du sagst sehr gut, man muss das innerlich spüren, wenn ich das recht verstehe. Die Frage wäre dann, ja, was das genau für eine Instanz in uns ist, die da jetzt sagt, das ist noch okay und das ist nicht okay. Ist das jetzt so ein Gefühl, was wir haben? Ist das sowas wie das Gewissen? Ist das sowas wie eine innere Stimme? Also was ist dieser Maßstab in uns, der dann im Einzelfall, im ganz konkreten Einzelfall wirklich sagt, das ist noch okay und da ist eigentlich schon die Grenze überschritten, das ist nicht mehr okay. Ich glaube, das ist eine sehr subtile Geschichte, oder?
1: Klar, ich denke, wir brauchen zunächst mal eine klare innere Wahrhaftigkeit. Der Mensch, der jetzt meinetwegen nur Gefühl will, der wird sich schnell mit seinen Gefühlen was einsuggerieren, was er möchte. Wenn der Mensch aber wahrhaftig ist, dann merkt er auch, wenn was nicht stimmig ist, wenn es nicht astrein ist. Das heißt, Gefühl wäre mir zu wenig. Das, was du mit Gewissen ansprichst, trifft das Ganze schon näher, nämlich der inneren Stimme zu folgen, der Stimme des Gewissens. Die ist feiner, die warnt uns, wenn es nicht so stimmig ist. Natürlich ist es schon klar, rein äußerlich, wenn jetzt etwa eine Frau sich einem Priester mit sexueller Absicht nähert, dann brauche ich nicht gerade noch große Überprüfungen machen, dann weiß ich schon rein äußerlich, das ist jetzt nicht astrein. Und oder wenn ich mich in jemanden verliebe, der verheiratet ist, dann weiß ich auch, das ist jetzt nicht astrein. Das kann zwar passieren, aber diesen Gefühlen darf ich keinen Raum geben. Und wenn so eine Verliebtheit da ist, dann heißt es für mich, eher Abstand zu nehmen als Zärtlichkeit zulassen. Die Zärtlichkeit kann ich nur dann wirklich frei leben, wenn es sauber ist, wenn es eben astrein ist und nicht, wenn sich da falsche Motive reinschwingen, um es nochmal auf den Punkt zu bringen. Die Wahrhaftigkeit scheint mir so ein ganz entscheidendes Kriterium zu sein.
0: Das ist natürlich etwas, was geschult werden muss. Also ich kann mir vorstellen oder denke mir, dass einmal sehr junge Menschen, das auch gerade in unserer Gesellschaft, wo das ja ganz anders propagiert wird, vielleicht noch gar nicht so haben, dass sie zunächst auf ihr Gefühl hören. Und das Gefühl sagt eben, klar, wenn ich mich in jemanden verliebe, dann will ich das auch ausdrücken, auch körperlich ausdrücken. Dem Gefühl nach stimmt das vielleicht ja sogar. Und die Frage, wie weit wir unser Gewissen auch schon hören können und das hören können, wenn da eine innere Stimme sagt, stopp, da jetzt eigentlich nicht weiter. Ja, wie kann man das lernen oder wie kann man das schulen, da ein reines Gewissen zu bekommen oder eine sichere innere Stimme, die einem da wirklich den Weg weist? Und es ist auch oft gar nicht so leicht zu unterscheiden. Immer, ne? Wann ist man jetzt gut verliebt? Wenn man richtig verliebt ist, merkt man das. Aber wenn man jetzt jemanden sehr, sehr gerne hat, wirklich eine große Sympathie und die auch ausdrücken möchte, also wo ist das jetzt noch sauber und wo nicht? Das ist ganz subtil, scheint mir alles. Wer kann einem das beibringen, sage ich mal, oder wo? Und wie kann man das lernen?
1: Eigentlich müsste es uns die Kirche beibringen. Das ist ihr ureigenster Auftrag. Ich wiederhole, der Papst hat für eine Kultur der Liebe plädiert. Das ist der ureigenste Auftrag der Kirche. Aber vielleicht müssen wir es als Kirche selber wieder lernen. Ich glaube, das eigentliche Gespür kommt aus der Liebe. Ich weiß nicht, ob der Mensch, der sich nicht für die Liebe entscheidet, dieses Gespür überhaupt erlernen kann, weil die Liebe ist der Maßstab. Ob ich den anderen nur begehre oder ob ich ihn liebe, ob ich ihn achte, ob ich auch seine Grenzen achte und meine eigenen Grenzen einhalte. Die Liebe brauche ich als Maßstab, um zu diesem inneren Gespür zu kommen. Und was ich natürlich auch noch im tiefsten brauche, ist letztlich auch die Beziehung zu Gott. Der Mensch, der in Beziehung zu Jesus Christus lebt, wird dieses Gespür viel schneller bekommen, wie jetzt jemand, der nicht in dieser Verbindung ist, wobei ich keinem Liebenden abspreche, dass er dieses Gespür bekommen kann. Das hat mit der Liebe zu tun. Aber Jesus sagt ja auch, meine Schafe kennen meine Stimme. Ich kenne meine Schafe kennen mich, meine Schafe hören meine Stimme. Ich glaube, je enger wir mit Christus verbunden sind, desto besser erkennen wir seine Stimme und desto schneller raffen wir es auch, wenn was nicht mehr so ganz astrein ist.
0: Das heißt, dass ein Mensch, der wirklich im Glauben lebt, aus dem Gebet lebt, aus der Beziehung mit Jesus lebt, dass der sich da ja vielleicht leichter tut. Mir fiel jetzt auch noch ein der Begriff, oder viele kennen das von uns, Maria, Mutter der Zärtlichkeit, als solche wird sie auch angerufen, oder Maria, Mutter der schönen Liebe heißt es auch. Also sie scheint auch etwas davon zu verstehen, von der reinen Liebe, von der reinen Zärtlichkeit. Ja, vielleicht kann sie uns da auch etwas lehren, denn ich denke, in der Schule vielleicht von manchen Priestern lernt man es, aber in den Predigten jetzt meistens auch nicht, von Eltern oder von, ich weiß nicht, irgendwelchen Menschen in der Gesellschaft lernt man das auch nicht immer. Also wahrscheinlich bleibt uns da gar nicht so viel, außer einige Menschen, die uns da vielleicht ein gutes Vorbild geben und wirklich auch Jesus, Maria, ich denke auch an den heiligen Josef, wenn man sich mit dem vielleicht mehr beschäftigt. Ich glaube, könnte ein Weg sein.
1: Wir als Kirche müssten ganz neu das Hauptgewicht auf die Liebe legen. Ich glaube, wir brauchen so etwas wie eine Schule der Liebe, wie eine Schule der Zärtlichkeit. Das kann man natürlich nicht lernen wie im Unterricht, aber es kann durch Menschen, die diese Liebe leben, die diese Zärtlichkeit leben, können wir hineingenommen werden. Und ich glaube, es ist der zentralste Auftrag für die Kirche und die Christen unserer Zeit, wieder diese Liebe zu leben. Das war der Ursprung der Apostelgeschichte. Der Ursprung durch Jesus Christus selber, der diese Liebe, der diese Zärtlichkeit gelebt hat. Von den ersten Christen heißt es, seht, wie sie einander lieben. Die waren zärtlich. Und bei uns stimmt es nicht, wenn wir nicht zärtlich sind, wenn wir verklemmt sind. Da ist es wichtig, dass wir umkehren zu der Zärtlichkeit, vielleicht auch unsere Verletzungen aufarbeiten, die uns hindern, zärtlich zu sein, die dazu geführt haben, dass wir dicht gemacht haben und Mauern um uns aufgebaut haben, dass wir jedenfalls ganz neu eine Entscheidung für die Liebe und die Zärtlichkeit treffen und uns auf den Weg machen. Ich glaube, dann wird uns auch die Gabe der Zärtlichkeit geschenkt.
0: Wunderbar. Ganz herzlichen Dank, Bruder Jan. Das ist ein gutes Schlusswort. Und wir können, wie gesagt, um die Gaben auch beten, um die Gaben des Heiligen Geistes und auch um diese Gabe der Zärtlichkeit, denke ich mir. Auch um das reine Herz können wir beten. Das haben wir ja auch nicht immer gleich von vornherein. Ja, und ich möchte Sie, liebe Hörerinnen und Hörer, hinweisen auf die nächste Sendung am kommenden Dienstag. Da heißt es dann Allein mit Gott. Und die letzte Sendung wird heißen, wie Singles fruchtbar werden können. Und das wird das Thema auch der Sendung sein, dass es aus jeder Situation wieder einen Weg gibt in diese Kultur der Zärtlichkeit, in diese Kultur der Liebe. Ganz herzlichen Dank, Bruder Jan, für diese Sendung heute. Und auch Ihnen, liebe Hörerinnen und Hörer, danke fürs Zuhören und Dabeisein. Es verabschieden sich Bruder Jan Hermanns und Waltraud Edelmann. Wir wünschen Ihnen alles Gute und Gottes Segen.
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0: Einen wunderschönen guten Abend wünscht Ihnen, liebe Hörerinnen und Hörer, Radio Horeb. Wir wiederholen jetzt für Sie die Mittagsansprache vom Tag.
1: Liebe Zuschauer von EWTN TV, liebe Zuhörer von Radio Horeb, wie Sie sehen können, habe ich die Gottesmutter hier neben mir, die Statue, ausgetauscht. Es ist heute die Darstellung der Mutter des Wortes von Kibeon. Das habe ich sehr bewusst gemacht, denn in den vergangenen Wochen wurde in Kibeo ein großes Fest gefeiert. 2026 feiert Kibeo 25 Jahre Anerkennung der Erscheinungen der Mutter Gottes in Kibeo. 2001 hat der Vatikan, hat die katholische Kirche diese Erscheinungen anerkannt. Gleichzeitig ist damit der Abschluss der Erscheinungen verbunden, der von 1981 bis 1989 stattgefunden hat. Die erste Erscheinung war am 28. November und die letzte Erscheinung war dann am 28. November. Wir mit Radio Horeb sind sehr verbunden mit Radio Maria in Kibeo. Wie Sie wissen, haben wir beim Mariaton vor einigen Jahren für das Radio Maria Studio in Kibeo gesammelt. Und so war in der Pressemitteilung zum Fest der Anerkennung zu den 25-Jahr-Feiern, Anerkennung durch die katholische Kirche, auch verbunden ein Dankeschön an Radio Maria und an Radio Horeb. Denn erst in den vergangenen 8 Jahren hat die Verkündigung aus Kibeo nochmals ganz neuen Schwung aufgenommen. Durch das täglich in die ganze Welt hinein übertragen wird. Das war eine Botschaft von Maria, von der Mutter des Wortes in Kibeo, dass sie gesagt hat, von diesem Ort aus wird die Botschaft in die ganze Welt hinausgehen. Und durch Radio Maria in Kibeo ist das möglich. Täglich übertragen wir in die unterschiedlichen Kontinente, in unterschiedliche Länder und natürlich in unterschiedlichen Sprachen. Die Botschaft von Maria, von der Mutter des Wortes in Kibeo ist also überall zu hören. Machen wir uns nochmals bewusst, was die Mutter des Wortes in Kibeo gesagt hat. Das erste war, dass sie sich vorgestellt hat als Mutter des Wortes. Das lenkt uns ganz direkt hin zum Johannesevangelium, zum Beginn, wo es heißt, und das Wort ist Fleisch geworden. Aus meiner Sicht ein Titel der Mutter Gottes, der längst überfällig war, Mutter des Wortes. Die Mutter des Wortes hat aufgerufen zu Umkehr und Buße. Sie hat ganz konkret gesagt, unsere Welt ist am Abgrund und es braucht unsere Reue und unsere Abkehr von der Sünde. Und das hat sie gesagt mit Blick auf Ruanda, wie wir wissen. Die Erscheinungen waren nur wenige Jahre vor dem Genozid. Sie hat auch den Genozid vorausgesagt. Maria, die Mutter des Wortes, hat in Kibeo aber auch darauf hingewiesen, dass die Worte nicht nur für Ruanda sind, sondern dass sie auch für die ganze Welt gelten. Ein weiterer Fokus, den Maria gesetzt hat, war das richtige Gebet. Was bedeutet das? Richtig beten. Das heißt, tiefes Gebet, demütiges Gebet, das von Herzen kommt. Machen wir uns das bewusst, wenn wir beten. Wir sollen nicht nur Texte aufsagen, nicht nur dahin reden, sondern ein Gebet soll aus dem Herzen kommen. Was uns dabei helfen kann, ist, dass wir manches Mal oder vor dem Gebet immer ein Kreuzzeichen machen und uns bewusst machen, ich trete Gott gegenüber. Ich bete jetzt, ich trete mit ihm in Kommunikation. Aufrichtiges, ehrliches Gebet hat die Mutter Gottes eingefordert. Dann hat sie die Bedeutung des Leidens. Ganz konkret hat sie gesagt, es gibt kein wahres Leben ohne das Kreuz. Leiden, das im Glauben angenommen wird, ist ein Weg zur Erlösung. Also das Leid ist eine Realität unserer Welt. Erinnern wir uns an die Bibelstelle, wo von dem Haus auf dem Felsen gesprochen wird. Und da sagt Jesus, wenn dann der Sturm kommt. Und das ist für mich dann auch keine Frage, ob der Sturm kommt oder nicht. Der Sturm wird kommen. Das Leid im Leben ist eine Erfahrung. Und es ist unsere Entscheidung, wie wir dieses Leid annehmen, wie wir mit dem Leid umgehen. Ob wir es tragen mit dem Blick auf Gott, ob wir es tragen mit in der Nachfolge Jesu Christi. Das Leid annehmen. Und zum Abschluss warnte Maria, die Mutter des Wortes. Sie hat gesagt, in einer Welt, wo viel Hass ist, da sind wir herausgefordert, uns als Menschen zu ändern, für den Frieden zu beten. Sie hat auch hingewiesen, vor allem im Gebet, den 7-Schmerzen-Rosenkranz zu beten. Informationen zum 7-Schmerzen-Rosenkranz oder auch zu Gipheo bekommen Sie natürlich bei unserem Hörerservice. Wir reisen übrigens auch im kommenden Jahr 2027, Ende Januar, vom 29. Januar bis zum 6. Februar, wieder mit einer Pilgerreise nach Gibeo. Herzliche Einladung, auch die Informationen bekommen Sie beim Hörerservice. Und zum Abschluss möchte ich noch das offizielle Gebet zu unserer lieben Frau von Gibeo stellen, bevor ich Ihnen den Segen Gottes zuspreche. Selige Jungfrau Maria, Mutter des Wortes, wir verehren dich als die Mutter aller Menschen und treten vor dich hin. Du bist bei uns wie eine Mutter bei ihren Kindern, auch wenn unsere Augen dich nicht sehen. Du bist der sichere Weg, der uns zu Jesus, dem Erlöser der Menschen, hinführt. Wir preisen dich für alle Gaben, die du uns unentwegt schenkst. Und vor allem dafür, dass du in deiner Demut beschlossen hast, auf wunderbare Weise in Gibeo zu einer Zeit zu erscheinen, als unsere Welt dich dringend brauchte. Gib uns stets das Licht und die Kraft, die notwendig sind, um deinen Ruf zur Bekehrung, Buße und zu einem Leben gemäß dem Evangelium deines Sohnes bereitwillig Folge zu leisten. Lehre uns, ohne Heuchelei zu beten und einander zu lieben, wie Jesus uns geliebt hat, damit wir entsprechend deiner Aufforderung immer schöne Blumen sind, die ihren wohlriechenden Duft überall verbreiten. Heilige Maria, unsere liebe Frau der 7 Schmerzen, lehre uns die Bedeutung des Kreuzes in unserem Leben zu verstehen, damit wir das, was an den Leiden Christi noch fehlt, an seinem mystischen Leib der Kirche in unserem irdischen Leben ergänzen. Wenn unsere Pilgerschaft auf Erden zu Ende geht, wollen wir mit dir im Himmelreich ewig leben. Amen. Und so segne, beschütze und begleite sie auf die Fürsprache der Mutter des Wortes von Gibeo, der dreifaltige Gott, der Vater und der Sohn und der Heilige Geist.
2: Amen. Amen.
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1: Herzlich willkommen, liebe Hörerinnen und Hörer von Radio Horeb zur Sendereihe Lebenshilfe. Es begrüßt Sie Dominik Miller und bei uns im Münchner Studio, da senkt sich gerade der Staub von der Staubwolke, die unser Referent hier reingetragen hat, weil er in letzter Minute wegen Stau in München hier bei uns im Studio aufgeschlagen ist. Aber alles rechtzeitig, ganz wunderbar. Unser Studiogast sortiert sich noch und ich gebe Ihnen eine kleine Einführung. Wenn wir heute in der Bibel lesen, was für unfassbare Geschichten Menschen mit Gott erlebt haben und welche weiten und nicht selten auch sehr harte Wege Gott mit ihnen mitgegangen ist, dann fällt es zumindest mir nicht schwer zu glauben, dass Gott seine Zusagen einhält. Naja, denn ich weiß ja aus meiner heutigen geschichtlichen Vogelperspektive, dass die Sache am Ende ja gut ausgeht. Das wussten aber die biblischen Gestalten nicht. Also zum Beispiel Josef, der als Sklave im Knast war, der wusste nicht, dass er mal Vizekönig wird. Oder Hiob, der alles verliert und verspottet wird, der wusste nicht, dass er alles wieder zurückbekommt und darüber hinaus noch viel mehr. Also was ist es, dass diese biblischen Gestalten ausharren, in Kraft gegeben hat, auszuharren, durchzuhalten? Was lässt diese Menschen in schwierigen Zeiten dennoch guten Mutes und voll Hoffnung sein? Und was hat diese Menschen bewogen, alles auf Gottes Karte zu setzen? Wir wollen in einer losen Reihe, Vorbilder der Bibel, solchen biblischen Menschen wollen wir uns nähern und uns anschauen, was hat sie denn getragen, welchen Blick auf Gott sie hatten, was sie erduldet haben und was sie letztlich gewonnen haben. Heute ist das eine der Ahninnen Jesu, die Urgroßmutter von König David, die Moabiterin Ruth. Von ihr gibt's ein Buch mit 4 Kapiteln in der Bibel, das ich an dieser Stelle ganz kurz zusammenfasse, denn die Ruth-Geschichte ist vielleicht nicht allen Hörern ganz so bekannt. Also jetzt kommt die kurze Zusammenfassung. Weil in Israel eine Hungersnot ausgebrochen war, zog Elimelech zusammen mit seiner Frau Naomi und ihren beiden Söhnen von Israel nach Moab. Also ein Wirtschaftsflüchtling, würde man vielleicht heute sagen. Nach einigen Jahren aber starb Elimelech. Die beiden Söhne heirateten moabitische Frauen, Ruth und Orpa. Nach etwa 10 Jahren starben auch die Söhne von Naomi. Daraufhin will Naomi zurück nach Israel in ihr Heimatland. Eine Schwiegertochter, Orpa, möchte in Moab bleiben. Die andere, Ruth, hängt sich mit aller Entschlossenheit an ihre Schwiegermutter Naomi. Die will nach Bethlehem, worauf Ruth sagt, und das ist der Kernsatz von der Ruth, wohin du gehst, dahin will auch ich gehen, und wo du bleibst, da bleibe auch ich. Dein Volk ist mein Volk und dein Gott ist mein Gott. Nachzulesen in Ruth 1, Kapitel 6, Vers 16. Weil sie sich zum Gott Israels bekennt und zu seinem Volk, segnet der Herr sie über Generationen hinweg. In Bethlehem arbeitet sie erstmal auf einem Feld, dessen Besitzer sie auch kennenlernt. Das ist Boas. Der ist ein Verwandter von Naomis verstorbenem Mann. Naomi trägt dazu bei, dass Boas und Ruth näher zueinander finden. Also sie fädelt da ein bisschen was ein. Boas findet Gefallen an Ruth und arrangiert ein Treffen. Schließlich heiratet Boas die Ruth und ihr gemeinsamer Sohn heißt Obed. Kurzform von Obadja, das heißt so viel wie Diener Jahwes. Und dieser Obed ist der Vater Isais und der wiederum ist der Vater von König David. Also Ruth, die Moabiterin, ist die Urgroßmutter von König David. So, soweit jetzt die Einführung. Immer wieder also, wenn wir in der Lebenshilfe über starke biblischen Gestalten sprechen wollen, dann bitten wir unseren heutigen Studiogast ans Münchner Mikrofon. Es ist der Bibellehrer, Sprecher und Autor Ado Greve. Herr Greve, ganz herzlich willkommen wieder in der Lebenshilfe. Sie sind jetzt wieder zu Atem gekommen, nachdem es gerade etwas knapp war. Schön, dass Sie bei uns sind. Grüß Sie.
2: Vielen Dank, Herr Miller. Schönen guten Morgen.
1: Herr Greve, können Sie uns kurz die Geschichte von Ruth und Naomi in den biblischen Kontext so einordnen? Also ich habe ja gerade so grob die Geschichte nacherzählt. Anders gefragt, wann trug sich das Ganze wohl zu? Wie ging es damals so dem Volk Israel? Gab es damals schon Könige? Also wie war so das Setting der Geschichte, der ganze historische Kontext, dass wir das ein bisschen einordnen können?
2: Ja, vielen Dank auch schon für die einleitenden Gedanken. Im Buch Rut, gleich im ersten Kapitel und im ersten Vers. Da heißt es, und es geschah in den Tagen, als die Richter richteten, da entstand eine Hungersnot im Land. So, das ist also, wir haben ja hier gefragt, der biblisch-historische Kontext. Es war zum Zeitpunkt der Richter. Die Richter waren von Gott eingesetzte Vorsteher, kann man sagen, vom Volk, die Recht sprachen, deswegen Richter, als sie saßen zu Gericht, haben sicherlich auch politische Geschicke mitgelenkt dort im Land. Und wenn wir das in der Bibel betrachten, was sich da drumherum abspielt, zuvor sind die erstmal die fünf Bücher Mose, dann haben wir das Buch Josua, dann kommt das Buch Richter. Und dann kommt das Buch Rut. So, und die Geschichte von Rut spielt in der Anfangszeit der Richter. Und es ist interessant, da mal im Text tatsächlich vom Buch der Richter etwas nachzuschauen, wie war die Situation damals im Land in Israel. Das ging ja über mehrere Generationen, wo Gott immer wieder Richter eingesetzt hat. Das war noch anstelle eines Königs. Alle anderen Nationen hatten einen König. Wir wissen um dieses Begehren und Geschrei dann der Israeliten, die sagen, wir wollen auch einen König. War ja dann schließlich der König Saul, später dann der König David. Aber so weit sind wir noch nicht. Es gab also diese Richter. Und da schauen wir mal rein, was zu der Zeit, als die Rut dann unterwegs war und die Naomi im Land Israel los war. Da heißt es hier, und Josua entließ das Volk und die Söhne Israel gingen hin, jeder in sein Erbteil, um das Land in Besitz zu nehmen. Also man ist schon aufgebrochen ins verheißene Land und dann haben die Israeliten da ihr Erbteil eingenommen. Und das Volk diente dem Herrn alle Tage Josuas und alle Tage der Ältesten, die nach Josua noch länger lebten, die das ganze große Werk des Herrn gesehen hatten, das er für Israel getan hatte. Das war also die letzte Generation, die Generation, die aus Ägypten ausgezogen war, die ist gestorben in der Wüste, die zogen da 40 Jahre mehr, die sind gestorben. So, das war jetzt die junge Generation, die lebte im Land und die hatten noch das teilweise als Kinder dann eben miterlebt, diese ganzen Marsch in der Wüste und so weiter. Und
3: also die haben die Feuersäule noch gesehen, die Wolkensäule und wie die Mauern Jerichos zusammengefallen sind. Also das waren so Zeugen der Großtaten des Herrn.
2: Ganz genau. So hat es ja hier auch der Schreiber formuliert, die das ganze große Werk des Herrn gesehen hatten, das er für Israel getan hatte. Und das ist bedeutsam. Sonst würde ich nicht so weit ausholen, damit wir die Route ein bisschen einordnen können, was sie jetzt da auch so besonders macht. Und dann heißt es hier weiter, das ist im Richter Kapitel 2, dann starb Josua, der Sohn des Nun, der Knecht des Herrn, 110 Jahre alt und auch jene ganze Generation. Und eine andere Generation kam nach ihnen auf, die den Herrn nicht kannten und auch nicht das Werk, das er für Israel getan hatte. Und da taten die Söhne Israel, was böse war in den Augen des Herrn, und verließen den Herrn, dass sie anderen Göttern anhingen. Und da ließ der Herr, dass sie anderen Göttern anhingen, da entbrannte der Zorn des Herrn gegen Israel und er gab sie in die Hand von Plünderern, verkaufte sie in die Hand ihrer Feinde und sie konnten vor ihren Feinden nicht mehr standhalten. Da ließ der Herr Richter aufstehen, die retteten sie aus der Hand ihrer Plünderer. Und diese Plünderer waren viele. Das ging über Generationen. Wichtig noch, den einen Satz hier vorzulesen. Der Herr rettete sie also aus der Hand der Plünderer, aber auch auf ihre Richter hörten sie nicht, sondern warfen sich vor den anderen Göttern nieder. Und wenn der Herr ihnen Richter erstehen ließ, war der Herr mit dem Richter und er rettete sie aus der Hand ihrer Feinde. Und es geschah, sobald der Richter gestorben war, trieben sie es schlimmer als ihre Väter. Also es war über Generationen hinweg immer wieder das gleiche Spiel.
3: Oh nein.
2: Ja, und immer wieder eben Besatzung von Israel. Und jetzt kommen wir zu Moab. Auch Israel war auch 18 Jahre unter der Besatzung von Moab. So, das könnte auch mit ein Anlass gewesen sein, warum Naomi und Elimelech mit den beiden Söhnen, warum die dann eben von Israel nach nach Moab zogen. Also man war sich schon begegnet, nicht in freundschaftlicher Absicht, aber man hatte Beziehungen zueinander, Handelsbeziehungen sicherlich. So von daher lag das wohl nahe, ist ja auch ein Nachbarland Moab, so im Osten von Israel, dass sie eben dann dorthin ausgezogen sind.
3: Und kann man auch sagen, dass dann sozusagen, das war eine Zeit, wo es also im Volk Israel nicht so ganz selbstverständlich war, dass die alle treu dem Herrn gedient haben, sondern was Nomi und Elimelech, das müssen ja ganz gute Gläubige sozusagen gewesen sein, die dem Herrn nachfolgen.
2: Das ist der Punkt, ja. Deswegen auch diese ganze Vorgeschichte.
3: Ja.
2: Der letzte Vers im Buch der Richter, ja. Also das ist das Buch direkt vor Ruth,
3: okay.
2: Ja, wo uns also ein anderer Charakter dann mit Ruth vorgestellt wird. Vorher haben wir über Generationen gelesen, immer wieder abgefallen vom Herrn, Gott bemüht sich immer wieder um das Volk, ja. Immer wieder bleiben sie eine kurze Zeit beim Herrn und dann fallen sie auch schon wieder ab. Mhm. So von Generation zu Generation, und es wurde immer schlimmer, heißt es hier in der Schrift. Mhm. Und der letzte Vers im Buch der Richter, der lässt uns aufhorchen. Richter Kapitel 21, Vers 25, in jenen Tagen war kein König in Israel, jeder tat, was recht war in seinen Augen.
3: Recht des Stärkeren, Faustrecht.
2: Zum Beispiel, ja. Es gab auch kein Gesetz, es gab keine Standards, es gab kein Gesetz des Herrn. Ob es Gottesdienste gab, ob die Schrift gelesen wurde, wissen wir nicht. Aber wenn wir jetzt dann gleich über die Ruth sprechen und ihre Schwiegermutter Naomi, so dann, oder Naomi, wie sie auch teilweise genannt wird, dann sehen wir, das ist doch eine sehr außergewöhnliche Geschichte und eine außergewöhnliche Familie, die letztendlich ja dann auch Vorfahren von Jesus waren.
3: Aber also jetzt ist ja wieder so ein, ja, da sind es unter den ganzen abgefallenen Israeliten, ist also die Naomi und ihr Mann sind sozusagen die wenigen Aufrechten. Und jetzt wird die Naomi geschlagen, ihr Mann stirbt, ihre beiden Söhne sterben ohne Nachkommen.
2: Ja.
3: Was bedeutet es eigentlich gesellschaftlich jetzt für die Naomi? Die ist verwitwet und hat keine Nachkommen. Was ist sie dann gesellschaftlich? Da ist sie doch am Ende irgendwo.
2: Gesellschaftlich stand sie damit im leeren Raum. Sie hatte ja wohl Grundbesitz. Elimelech war ja mehrere Jahre und Naomi und die beiden Söhne, die waren ja mehrere Jahre in Moab. Und sie mussten sich ja dort irgendwie auch ernähren und versorgen. Das heißt, da muss Besitz da gewesen sein. Von dem konnte sie wahrscheinlich auch einen gewissen Ertrag abschöpfen, so dass sie zumindest überleben konnte. Aber Naomi hat auch festgestellt eben, ich bin hier in einem fremden Land, in einem Volk, mit einer anderen Religion, mit anderen Sitten und Gebräuchen. So, es wird wohl das Beste sein, wenn ich nach Israel zurückkehre. Denn in Israel war zumindest die Versorgung der Witwen geregelt.
3: Okay. Jetzt finde ich es ganz ungewöhnlich. Sie haben das vorhin toll eingeführt mit dem Buch der Richter. Da wird es ja wirklich über das Volk und wie die politische Situation war. Und es war ein Auf und Ab und es wurde so das große Ganze betrachtet. Und auf einmal, sage ich mal so, nimmt die Bibel das Mikroskop her und greift sich eine Person raus. Und dann ist es nicht mal eine jüdische Königstochter, sondern es ist eine moabitische Frau, eine moabitische Witwe, die Ruth. Und dieser Frau werden 4 Bücher gewidmet. Ja? Und das ist ja dieser Kanon des Alten Testaments, das haben ja nicht unsere Kirchenväter gemacht, sondern das Buch Ruth ist ja schon Bestandteil des Kanons der Juden. Also sprich, was muss dran gewesen sein an dieser Ruth? Was macht die so besonders? Jetzt mal außer, dass sie die Urgroßmutter vom David ist.
2: Mhm.
3: Weil das hätte ja gereicht zu schreiben, ja, David hatte eine Vorfahrin, das war eine Moabiterin und Punkt und Ende, das war ein Nebensatz. Aber hey, 4 Bücher?
2: Was? Kapitel, nur Kapitel.
3: Entschuldigung, 4 Kapitel.
2: Ja,
3: aber
2: ja.
3: Immer ein ganzes Buch, 4 Kapitel.
2: Immerhin, ja.
3: Was macht die Frau so besonders? Warum ist die da drin?
2: Also wir wissen ja, dass Israel sehr akkurat darin war, und zwar von Anbeginn an, die Stammbäume der unterschiedlichen Familien und Stämme Israel, eben die 12 Stämme Israel, die ganz genau zu erfassen, wer hat wen gezeugt, wie ist da die Familienlinie, was sind die Namen der Söhne, meistens auch die Namen der Töchter aufgeführt und wen sie geheiratet haben. Also sie wollten das ganz genau festhalten, wo komme ich denn eigentlich her? So das wurde auch schriftlich dokumentiert. Und man hat natürlich jetzt auch Vermutungen, wer dieses Buch Ruth geschrieben haben könnte. Da werden aber unterschiedliche Autoren kommen da in Frage. Es gibt also keinen letztendlich ganz, ganz sicheren Beleg. Eventuell der Prophet Samuel oder zumindest eine spätere Abschrift vom Propheten Samuel. Eventuell kann es auch Jesaja gewesen sein oder zumindest eine Abschrift vom Jesaja, die da existiert. So, fest steht auf jeden Fall, dass es natürlich bei der, wir sagen jetzt, sie war nur eine Vorfahrin von Jesus, aber genau bei Jesus kommt es ja ganz genau darauf an, dass hier bei späteren Nachforschungen keinerlei Zweifel darin bestehen, wer ist denn diese Frau, mit der ein israelischer Mann namens Boas einen Sohn zeugt namens Obed, Großvater von König David, Vorfahr von Jesus. So, das sollte eben der Hergang, der Werdegang dieser ganzen Story, der sollte eben niedergeschrieben werden, sodass das jeder ohne Zweifel nachlesen kann. Hier hat sich was ganz Wunderbares ereignet. Es gab ja damals einen Ausspruch des Herrn, dass Israel zum Beispiel eben gerade mit den Moabitern und auch mit den Ammonitern nichts zu schaffen haben sollte, auf keinen Fall eben Moabiter oder Ammoniter heiraten sollte. Also junge Männer sollten sich keine solchen Frauen nehmen, zum Beispiel aus diesen Völkern. Von daher ist es natürlich jetzt höchst fragwürdig, wie kommt jetzt dann doch die Moabiterin Ruth in diese Ahnenlinie rein? Und wir erfahren es ja dann auch im Lauf der Geschichte, und Sie haben es ja gleich zu Eingang gesagt, wo du hingehst, will auch ich hingehen. Und dein Volk ist mein Volk, dein Gott ist mein Gott. Die Ruth ist also konvertiert, also hat sich bekehrt zum Gott Israels, zu Jahwe, und mit dem, dass sie eine Bekehrte war, ist sie nicht mehr unter diesen Ausspruch des Herrn gefallen, dass eben eine moabitische Frau oder dass ein Israelit keine moabitische Frau heiraten soll. Damit wurde das praktisch aufgehoben, weil sie eine neue Identität angenommen hat. Sie hat sich praktisch dem Volk Israel angeschlossen und hat sich dem Gott Israels angeschlossen und angehängt, hat an ihn geglaubt. Und das hat dann diese legale Möglichkeit geschaffen, dass Boas ganz rechtmäßig und ohne gegen einen Ausspruch des Herrn zu verstoßen, dann diese Moabiterin Ruth heiraten konnte, die nicht mehr länger Moabiterin war, sondern jetzt Israelitin.
3: Also das ist quasi sozusagen die Rechtfertigung, dass alles so seine Ordnung hat und damit durch diese Konversion gehört sie zum Volk Gottes. Mhm. Jetzt würde ich noch mal gern kurz auf die Naomi schauen. Ich meine, wir sehen eine Frau, die in der Fremde lebt. Und wie muss die sich verhalten haben im Kult und in der Gesellschaft der Moabiter, dass eine Ruth sagt, wo es darum geht, hey, wir wandern jetzt aus, wir gehen wieder zurück. Ja, dass die Ruth sagt, ich gehe mit dir mit, dein Volk ist mein Volk, dein Gott ist mein Gott. Also sprich, was muss wohl die Naomi für eine Frau gewesen sein, die ihren Jahwe, ihren Gottesglauben im moabitischen Alltag gelebt hat? Und Jetzt kommt die fiese Frage, was sagt denn uns das heute?
2: Ja, da kommen wir auch gleich dazu.
3: Genau.
2: Aber bevor ich jetzt nur auf die Naomi eingehe, die ja schon die zentrale Person zusammen ist mit der Ruth, so die beiden geben da ein herrliches Team ab, ist es vielleicht ganz gut, dass wir uns insgesamt die wir haben ja schon mehrere Namen genannt, dass wir uns mal auch die einzelnen Charaktere noch mal kurz anschauen und da auch eine Einordnung vornehmen. Naomi heißt übersetzt oder der Name bedeutet Wonne, die Liebliche, die Freundliche. Also dass Eltern damals in Israel haben ja sehr bewusst oft auch eben auf eine Inspiration vom Geist Gottes hin ihren Kindern bestimmte Namen gegeben. Diese Namen waren sehr oft dann, wenn man es nachliest, sehr bezeichnend für ihren ganzen Lebensweg. So Naomi war also bekannt als die Wonne, die Liebliche, die Freundliche. Also sehr angenehmes, feines Wesen, das wohl auch auf die Ruth abgestrahlt hat, weil die sich ähnlich verhalten hat. Ruth bedeutet Freundschaft, Erquickung. Man wird es sehen, könnte das auch übersetzt werden. Dann der Mann der Naomi, der ja schon bald gestorben ist, Elimelech. Von ihm heißt es, dass er ein Ephratiter war. Ephratiter heißt nichts anderes als aus Bethlehem in Juda stammend. Also das ist ein Parallelname oder ein anderer Name, der gebraucht wird für Bethlehem. Wir erinnern uns vielleicht an die Weissagung über Jesus, wo es heißt, und du Bethlehem, Ephrata, dass du klein unter den Tausenden von Juda bist, aus dir wird mir hervorgehen, der Herrscher über Israel sein soll. Bethlehem, Ephrata. Also, und hier sehen wir wieder, wie sich das vor unseren Augen tatsächlich eben entfaltet, dieser Elimelech, sein Name bedeutet, mein Gott ist König. Also was für ein Sammelsurium an Figuren, okay. Und wie Gott das hier zusammenfügt und sich da eine Geschichte draus entwickelt. Und wir werden auch sehen, warum kann die sich entwickeln, weil die Naomi und die Ruth mit einer Herzenshaltung unterwegs waren, die uns alle Achtung abbringt. In einem fremden Land, mit einer fremden Kultur, schaffen sie es nicht nur irgendwie den Kopf über Wasser zu halten, sondern sie leben da ja mindestens 10 Jahre dort in diesem fremden Land. Sie erleiden schlimme Schicksalsschläge. Naomi verliert ihren Mann, ihre beiden Söhne. Ruth, die einen der Söhne geheiratet hatte, verliert auch ihren Mann. Also eine sehr schwierige Zeit. Und trotzdem schaffen es die beiden, hier einen Weg zu finden, den Gott schon lange vorbereitet hat, vor Urzeiten, kann man sagen, vor Jahrhunderten, und eben dann auch durch den Propheten Micha hier sagt, und du Bethlehem Ephrata. Und hier sehen wir, das geschieht. Also der Elimelech, der war aus Bethlehem, deswegen heißt er Ephratiter. Mein Gott ist König. Und dann haben wir noch den Boas, die vierte wichtige Figur, der zukünftige Mann von der Ruth. Das heißt, ein Mann der Stärke, ein Mann von scharfem Geist. So, und diese Naomi, ja, die hat dort in dem fremden Land ihren Glauben gelebt, sonst hätte er der Ruth ja überhaupt nicht bekannt sein können. Das heißt, auch der Elimelech, also mein Gott ist König, das war ein gottesfürchtiger Mann. Und die haben die Schrift dort gelesen, die haben wahrscheinlich Gottesdienste gefeiert. Ich gehe davon aus, weil es für Israeliten typisch ist, auch mal einen Altar gebaut und eben den Namen des Herrn angerufen. Und so hat die Ruth den Namen des Herrn kennengelernt.
3: Also, die haben nicht so gelebt, jeder wird auf seine Fasson glücklich, und sondern ich suche Gott im Wald oder so, wie wir es heute sagen, sondern ich bekenne mich. Ich baue einen Altar, ich mache einen Gottesdienst, ich kleide mich vielleicht auch anders, ich zeige, wes Geistes Kind ich bin.
2: Ja, und wir sehen ja, an den Aussagen, das Buch ist ja relativ kurz, also es ist nicht so sehr viel überliefert, aber an den Aussagen, die geschrieben sind, sehen wir, wie tief die Umkehr oder sagen wir mal die Abkehr der Ruth war von ihrem bisherigen Glauben, von ihren bisherigen Göttern, denen sie gedient hat. Es gab ja dort ganz unterschiedliche Religionen im Volk Moab. Und Ruth war da sicherlich auch ja mit einer Familie irgendeiner Glaubensrichtung anhängig, wird aber hier nicht weiter ausgeführt. So jetzt aber ihre komplette Abwendung vom bisherigen Kultur und Gebräuchen und natürlich eben auch Glauben, was dann das Herz angeht, wenn sie sagt, also sie war bereit, ganz tief umzukehren. Dein Volk ist mein Volk. Hallo, ich bin in Bayern hier in einem kleinen Dorf aufgewachsen und gut, zu den Dorfbewohnern habe ich keinen Kontakt mehr. Aber für mich ist völlig klar, ich bin ein Kind meiner Kultur. Und diese Kultur, die hat mir viel mitgegeben und aus der schöpfe ich auch. Und zu der halte ich mich auch und halte ich mich für zugehörig. Und jetzt diese Kultur aufzugeben und sagen wir mal einfach nur im Nachbarland in Frankreich zu leben, mit einer anderen Sprache, da vielleicht noch keine andere Religion. Aber so, und wir sehen hier die Veränderung, die bei der Ruth vor sich gegangen ist, ja über einen Zeitraum von 10 Jahren, hat so dazu geführt, dass sie gesagt hat, ich will deine Lebensweise annehmen. Ich nehme nicht nur ein paar Gedanken von dir auf oder ein paar religiöse Leitsätze, sondern ich werde mein Leben komplett so umstellen, dass mein Leben ein Abbild ist von deinem Leben. Dein Volk ist mein Volk. Wo du hingehst, da will ich auch hingehen. Wo du stirbst, da will ich auch sterben. Und dein Gott ist mein Gott. Also das ist eine komplette Wesensveränderung, die Ruth da miterlebt.
3: So wie Christus später sagt, kehrt um.
2: Ja.
3: Es ist eine komplette Umkehr.
2: Und da sind wir ja auch beim zentralen Thema von diesem Buch Ruth. So immer wieder lesen wir in der Schrift, wer den Namen des Herrn anruft, der wird gerettet werden. Und das ist das, was die Ruth getan hat. Sie hat den Namen des Herrn angerufen. Und an anderer Stelle heißt er in der Schrift, weil sie meinen Namen anruft, will ich sie erretten oder will ich sie beschützen. Weil sie mich kennt, will ich sie beschützen. Das heißt, sie hat sich an den Gott Israels gewandt und Gott hat eine Tür aufgemacht, wo er sagt, komm herein. Oder wie Jesus später, kommt her zu mir, alle, die ihr mühselig und beladen seid. Vielleicht, dass wir das auch nochmal vom Glaubensverständnis von Israel her einordnen. Eigentlich hatte Israel den Auftrag, Jahwe allen Nationen bekannt zu machen. Überall zu verkünden, wie groß der Herr ist, wie er sein Volk segnet, wie er sein Volk beschützt und was er für ein guter und gütiger und gnädiger Gott ist, so dass alle Völker von Jahwe hören und schließlich eben auch sagen, ich möchte mich der Religion der Israeliten anschließen. Das ist ja leider nie passiert. Wenn die Israeliten ins Ausland gingen, dann war es mit Pfeil und Bogen und Schwert und Schild. So zur Mission oder Evangelisation waren sie nicht unterwegs. So, und deswegen jetzt hier ist eine Frau, diese Ruth, die ruft den Namen des Herrn an und wir sehen sofort, wie Gott eine Tür auftut. Und Israel war auch gehalten vom Gesetz her, wenn sich ein Ausländer dem Volk Israel anschließen wollte und war bereit, all die religiösen Gesetze zu befolgen, dann war die Anweisung des Herrn, dass diese Person, Mann oder Frau, in das Volk Israel aufgenommen werden sollte.
3: Was sind jetzt dann diese, Sie haben das Bild mit der Tür, die dann auf einmal aufgeht, als Ruth den Namen des Herrn anruft. Was sind diese Segensströme, die dann durch Ruths Ja zu Gott aufgehen? Ich meine, es gibt ja später dann auch noch eine Frau, die mal Ja zu Gott sagt und dann ist der Herr daraus geboren. Die Ruth sagt auch viel früher Ja. Mhm. Was für Segensströme sind daraus entstanden?
2: Dieses Ja zum Herrn, wie wir ja an ihrer vollständigen Veränderung sehen, ist also eben nicht nur ein Ja zu einer Religion oder zu einem Kult, sondern eben eine führt zu einer Persönlichkeitsverwandlung oder Veränderung bei ihr. Aber das Wichtigste in all dem ist eigentlich, dass Ruth in dem Augenblick, wo sie Ja sagt zum Gott Israels, der Plan Gottes für ihr Leben wirksam wird. Gott hat für jeden von uns einen Plan. Und den hatte er für die Ruth schon lange Zeit vorbereitet und für die Naomi natürlich eben auch. Und damit eben auch für den König David und für Jesus eben diese ganze geschichtliche Abfolge. Aber in dem Augenblick erst, wo die Ruth Ja sagt zu Gott, in dem Augenblick fängt der Plan Gottes in ihrem Leben an, sich zu entfalten. Und das bedeutet dann eben die Rückkehr nach Bethlehem zusammen mit der Naomi. Und da wird sie ins Volk Gottes integriert. Und da kommen wir jetzt dann auch zu Boas, ihrem zukünftigen Mann, den sie dort kennenlernt in Israel, in Bethlehem.
1: 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Unser Thema ist heute Ruth. Eine moabitische Frau schließt sich Gottes Volk an und löst wahre Segensströme aus. Ruth ist ja die Urgroßmutter von König David. Gast im Studio Ado Grewe, er ist Bibellehrer und Sprecher. Jetzt sind wir dabei. Also Ruth und Naomi lassen sich in der alten Heimat von Naomi in Bethlehem nieder. Ich habe jetzt ein bisschen recherchiert, es ist die Zeit der Gerstenernte gewesen, steht in der Schrift.
2: Ja.
1: Und die Zeit der Gerstenernte ist so zeitlich so vor dem Pessachfest.
2: Mhm.
1: Und jetzt wollte der Dominik Miller schon wieder das Interpretieren anfangen, aber das überlasse ich lieber Ihnen.
2: Mhm. Ja.
1: Also es geht jetzt weiter, um was zum Essen zu bekommen, beschließt die Ruth auf irgendein Feld zu gehen. Also in der Schrift steht nicht, ja, der Herr sagte zu ihr, geh auf das Feld des Boas. Nein, es ist irgendein Feld, wo sie hingeht. Und um Körner einzusammeln, die die Schnitter beim Ernten der Gerste liegen lassen.
2: Mhm.
1: Und da wird eben der Boas auf sie aufmerksam. Dieses Aufsammeln der Gerste, ist das jetzt so ein typischer Job für die Armen, man lässt so denen das übrig und dann darfst halt aufsammeln, damit nicht verhungerst? Oder was bedeutet es, dass die Ruth einfach hinter Schnittern hergeht und die Gerstenkörner aufsammelt, die einfach im Eifer des Gefechts liegen lassen und das ist bedeutungslos, die paar Körner, aber für sie ist es Überleben.
2: Mhm.
1: Wie können wir das so einordnen? Ruth läuft hinter den Schnittern her, holt die Gerste und dann schaut der Boas, stellt fest, dass das ein Hübsche ist.
2: Ja, gehen wir mal von aus. Ne?
1: Ja, genau.
2: Ja, sie ist ihm zumindest gleich irgendwie ins Auge gefallen. Gut, es war natürlich auch ein fremdes Mädchen. Ne? Also er kannte wahrscheinlich seine Mädchen, die sonst eben Schnitterinnen waren und sie war eine Fremde. Ja, die Ruth. Also wie gesagt, der Plan Gottes kommt zustande, damit auch eine Führung durch den Herrn. Und die Führung bewirkt jetzt hier, dass die Ruth intuitiv oder durch Inspiration, da kam halt ein Gedanke in ihr Hirnkastelnei, da halte ich mal da drüben zu dem Feld und lies da eben auf. Wir sehen auch, wie im Volk Gottes, also im Volk Israel, der Herr alles geordnet hat. Da ist niemand irgendwie durch soziale Raster gefallen. Ob das andere Länder und andere Religionen genauso gehandhabt haben, dass sie eben eine Versorgung hatten für Witwen und Waisen und Arme, weiß ich nicht für alle Völker. Aber Israel hatte das auf jeden Fall. Und zwar gab es da auch ein Gesetz des Herrn, dass man eben in Erntezeiten keine Nachlese betreiben sollte. Also das heißt, man sollte auch die Ränder vom Feld nicht nochmal nachschneiden, sodass man jeden Halm mitnimmt. Lasst das stehen für die Armen, für die Witwen, für die Waisen. Auch wenn Beerenernte war, also Weinbeeren zum Beispiel, also Trauben oder andere eben nicht nochmal Nachlese betreiben, sondern hängen lassen, so damit die Armen auch etwas haben. Und das wusste natürlich die Naomi, sie war ja Israelitin, hat von daher auch die Ruth ermutigt, geh auf den Acker irgendwo hin und lies da einfach die Ehren.
1: Das ist dein gutes Recht.
2: Das ist dein gutes Recht, das darfst du. Hat sie sich dann auf den Weg gemacht und hat angefangen eben dann die Ehren aufzulesen, die dann noch rumlagen. Und es war, wie wir dann feststellen, auch gar nicht so wenig. Hat gereicht für mehr als eine gute Mahlzeit.
1: Jetzt könnte ich ganz provokativ sagen, okay, die Ruth, die lebt in Bethlehem und folgt jetzt israelischem Gesetz. Und das israelische Gesetz schreibt eben nicht nur den Kult vor, sondern eben, dass sie auch versorgt wird, dass sie die Gerste auflesen kann. Also kann ich jetzt sagen, ja, kaum folgst du dem Wort Gottes, schon kann die Love Story mit Boas losgehen. Ist es so einfach?
2: Bei Gott ist es so einfach. Wir machen viele Dinge kompliziert. Wir haben unsere eigenen Pläne. Die legen wir dann gern dem Herrn vor und bitten ihn darum, unsere Pläne abzusegnen.
1: Ich bin ertappt.
2: Okay. Oder doch zumindest irgendwie dazu zu helfen, dass das irgendwie zu einem Gelingen und zu was Gescheitem führt am Ende. Gott arbeitet anders. Er hat bereits den Plan fertig. Und wenn wir fragen nach dem Plan des Herrn für unser Leben und sagen, Herr, ich kenne deinen Plan nicht, du wirst ihn mir jetzt auch nicht im Detail da aufschreiben für die nächsten 52 Jahre, aber ganz prinzipiell im Buch der Psalmen, da heißt es, wenn jemand gebahnte Wege im Herzen hat, da ist kein Widerstand gegen die Führung des Herrn. Das sind keine eigenen Dinge, die im Weg stehen. Ich will aber das und ich will jenes, sondern ich habe mein Herz darauf ausgerichtet, Herr, deinen Weg will ich gehen. Dich will ich erkennen. Mit dir will ich zusammenleben. Dir will ich dienen. Du bist mein Glück. Du bist meines Lebens Glück, hatten wir vor ein paar Jahren die Losung für das ganze Jahr. So, und das hat die Ruth im Leben von der Naomi gesehen. Gott war immer der Versorger. Da war wohl keine Not da. Elimelech ist früh gestorben, die beiden Söhne sind früh gestorben. So, das sind Schicksalsschläge, die tatsächlich jeden Menschen treffen kann. Es wird uns ja auch nicht erläutert oder erklärt, wie die zu Tode gekommen sind. Krankheit oder Überfall oder irgendwas. Ja. Und so hat sich die Ruth in den Plan Gottes eingefügt. Und das kann ich allen, die ihr heute Vormittag zuhören oder in der Wiederholung der Sendung zuhören, das kann ich allen nur wärmstens ans Herz legen. Legen Sie doch mal Ihre Pläne zur Seite und sagen Sie, Herr, du hast die Ruth so sehr gesegnet. Nicht nur, dass sie eine neue Heimat gefunden hat und zum wahren Gott gefunden hat, eine Erkenntnis Gottes tatsächlich erlangt hat, obwohl das von ihrer Kindheit her aus gar nicht vorbereitet war. Sie musste ins Ausland gehen, um dann eben dem Gott Israels auch folgen zu können. Wenn Sie hier heute zuhören, dann legen Sie mal alle Ihre Pläne zur Seite und sagen, Herr, ich habe jetzt so viel versucht in meinem Leben daraus was richtig Gutes zu machen. Ich will's einfach mal komplett in deine Hände legen. Mach doch du was Gutes draus. Jesus, komm du in mein Leben. Sei du, so wie beim Elimelech, der König meines Lebens und der König meines Herzens und entwickle du, was du für mich vorbereitet hast. Bring mich auch mit den Leuten zusammen, die du für mich vorbereitet hast. Sei es dem Epheserbrief, dass er für uns Werke vorbereitet hat, in denen wir leben sollen. Also die Werke, die gibt's schon, wir müssen nur darin leben. Und das ist das, was wir im Leben von der Ruth sehen. Da waren schon Werke vorbereitet, die Ehe mit Boas, dann ein neues Heim, dann eben die vielen, vielen anderen Dinge, alles bereits vorbereitet. Die Ruth musste nur in ihrem Herzen sagen, dein Gott ist mein Gott. Das war das Entscheidende. Sie hat sich den Plan in den Plan Gottes eingefügt. Und dann sehen wir, wie sich alles Weitere, man könnte fast meinen, fast problemlos irgendwie entwickelt. Also, wie Sie sagten, Herr Miller, eine Love Story, ne, die sich da vor unseren Augen entfaltet.
3: Gehen wir mal zur Love Story. Der Boas sieht also die Ruth und sagt also seinen Schnittern, gebt der Last ordentlich was liegen, dass für die Ruth viel übrig bleibt. Und die Naomi, die gibt jetzt der Ruth den Tipp, wie sie sich dem Boas nähern kann. Und wenn ich das lese, da muss ich dann echt stutzen, weil also die gibt ihr den Tipp, die Ruth soll sich in der Tenne zu den Füßen von Boas legen. Mhm. Ist es jetzt die Aufforderung zum Beischlaf oder was ist das? Also irgendwie kann ich das nicht einordnen. Mhm. Was heißt es?
2: Also es ist wieder mal so schön zu sehen, wie die Schrift doch mit ganz, ganz wenigen Worten eine Situation eindeutig beschreibt. Also da wird keine große Geschichte draus gemacht. Und wir lesen zu Ihrer Frage, Herr Miller, lesen wir, wie eben Ruth und Boas da in der Tenne zusammenkommen, die Naomi wusste. Die Schnitter, nachdem sie das Korn gedroschen haben, da gab's also Berge von Korn. So, und das war Gebrauch damals, dass sich dann eben eine ganze Reihe von Männern, die haben sich auf diese Berge von Korn gelegt, um die zu bewachen.
3: Ach so.
2: Ja, ja, damit die nicht geraubt wurden über Nacht. Das war ja eine fette Beute. Ne? Also da konntest ein ganzes Volk mit versorgen, mit, oder eben mehrere Familien. im größeren Umfeld. So, und deswegen wusste also die Naomi, heute Nacht wird der Boas, der wird in der Tenne schlafen. So, und du, liebe Ruth, du gehst jetzt heute Nacht, du guckst dich mal um, wo hat er denn seine Decke hingelegt, als er sich schon mal einen Schlafplatz vorbereitet. Lass ihn in Ruhe, während er isst und trinkt, aber dann nachts, wenn er sich hinlegt, so, dann gehst du dorthin, wo er sich hingelegt hat. Und jetzt hören wir mal, was die Schrift sagt, dass eben die Ruth dorthin geht. Sie legt sich tatsächlich zu seinem Fußende. Boas wacht davon auf. Er spricht sie an. Er weiß gar nicht, wer sie ist. Es ist stockdunkel und sagt, wer bist du denn? Sie gibt sich dann zu erkennen. Und dann sagt Boas zur Ruth, bleib heute Nacht hier. Und es soll am Morgen geschehen, wenn dich der Löser, kommen wir noch drauf, wenn dich der Löser lösen will, gut, so mag er lösen. Wenn er aber keine Lust hat, dich zu lösen, also sie herauszulösen praktisch, dann löse ich dich, so wahr der Herr lebt. Jetzt bleib liegen bis zum Morgen. Und jetzt kommt der entscheidende Satz, der alles auflöst. Es gab keinen Sex in dieser Nacht, nichts Unschickliches, nichts Verbotenes. Bleib liegen bis zum Morgen. Da blieb sie an seinem Fußende liegen bis zum Morgen. Wir wissen, wo die Ruth war. An seinem Fußende bis zum Morgen. Und dann, doch bevor einer den anderen erkennen konnte, also es war noch dunkel, stand sie auf, denn er sagte, es soll nicht bekannt werden, dass eine Frau auf die Tenne gekommen ist. Er wollte auch ihren Ruf beschützen und seinen Ruf beschützen, aber damit völlig klar, die beiden waren gottesfürchtige Menschen und sie sagten, nee, das wollen wir uns auch bewahren, wir wollen mit Reinheit in die Ehe reingehen und es ist ja auch noch gar nicht klar, ob wir heiraten werden, das hängt nochmal von einer anderen Sache ab.
3: Diese andere Sache, der Löser. Also was ist es, was der Boas da anspricht? Sie hören übrigens die Lebenshilfe bei Radio Horeb. Und heute geht es nicht um jüdische Gesetze oder sowas, sondern es geht um die Ruth. Das ist eine moabitische Frau, die sich Gottes Volk anschließt, die zu ihrer Schwiegermutter sagt, dein Gott ist mein Gott, dein Volk ist mein Volk. Und die Ruth ist am Ende die Urgroßmutter von König David gewesen. Gast im Studio ist Ardo Grewe, er ist Bibellehrer und Sprecher. Wir haben jetzt gerade eben darüber gesprochen. Ruth legt sich zu Boas in die Tenne. Es kommt nicht zum Sex, weil sie anständige Leute sind. Und er will auch die Ruth vor Rufschädigung bewahren. Und er erwähnt, ja, er wird sich an den Löser wenden, damit das alles geklärt wird. Was ist es da in dem jüdischen Gesetz? Wer ist dieser Löser? Was macht er? Und was hat Ruth und was haben Boas mit dem Löser zu tun? Was ist da? Was geht da ab?
2: Eben auch das war eine Versorgung Gottes für Witwen insbesondere. Also der Mann war verstorben. Jetzt war es ja bei der Naomi noch schlimmer. Auch die beiden Söhne waren verstorben. Das heißt, es gab keinen Erben, der den Namen des Mannes, also Elimelech, der den Familiennamen praktisch Sohn des Elimelech eben weitergetragen hätte. Und dazu kam natürlich eben, dass damit auch der Besitz, der ja Elimelech zugeschrieben war, später nachdem Elimelech tot war, dann eben seinen beiden Söhnen zugefallen waren als die rechtmäßigen Erben. Jetzt waren die beiden Söhne auch tot. So, jetzt war die Ruth in einer sehr schwierigen Situation. Die Ruth hatte zum einen Besitz sicherlich in Moab, auf dem sie gelebt hat, oder sie hatte es gepachtet. Aber es gab auch noch Besitz in Israel. So, und die Naomi, von der spreche ich. Und die Naomi wollte wohl auch diesen Besitz veräußern. Und da kommt jetzt der Löser ins Spiel. In Israel war so geregelt, wenn eben der Ehemann gestorben war, dann war der nächste männliche Verwandte, also der Bruder vom Ehemann oder vielleicht der Cousin vom Ehemann, der nächste männliche Verwandte war dazu angehalten, diese Witwe zu heiraten, um so den Besitz dieser Witwe zu bewahren, dass er in der Familie bleibt. Es war dann nicht selten auch so, dass wenn es der Bruder zum Beispiel vom verstorbenen Mann war, dass der dann auch mit der Witwe Kinder zeugte, so dass der Besitz dann auf die Kinder übergegangen ist und der Familienname erhalten geblieben ist. So, und in der Situation war jetzt die Noomi. Und der Boas, weil er ein Auge auf die Ruth geworfen hatte, und die Noomi war da auch sehr rührig in dem Bereich, die wusste um dieses Gesetz oder um diese Regelung mit dem Löser, und die hatte sich natürlich schon ein bisschen umgetan, beziehungsweise sie kannte ja die Familie vom Elimelech und wusste, ob der Brüder hatte oder keine, der hatte wohl Brüder. So, und dann wusste sie, es gibt eben einen älteren Bruder, und das war der erste,

0: im Stadttor von Bethlehem und hat ihm eben diese ganze Situation dann mal vor Augen geführt, im Beisein von Zeugen. So wurde das damals in Israel geregelt, mindestens 10 Zeugen, die dazuhören. Und er sagte, guck mal hier, Besitztum von Naomi, wir wollen das Ganze aber jetzt hier in der Familie behalten. Du wärst jetzt praktisch an der Reihe, entweder die Naomi, aber die war wohl auch schon etwas älter, aber dann eben ihre Schwiegertochter, die Ruth, die mit ihr gekommen ist, zu heiraten. Dann würde dir das Erbe vom Elimelech und auch von dem Sohn vom Elimelech, von den beiden Söhnen, würde dir eben zufallen. Aber, so wurde dem ersten Löser praktisch gesagt, also er sollte das auslösen aus fremder Hand sozusagen, dass es in der Familie bleibt, das, daher der Name. Aber, sagte er, es geht nicht nur um den Besitz, sondern eben auch um die Witwe. Die müsstest du heiraten. Da wusste aber dann der erste Löser, okay, wenn ich jetzt die Ruth heirate und zeuge mit ihr Söhne, dann wird dieser neue, dieser gerade erworbene Besitz durch die Heirat, der bleibt dann nicht bei mir als Löser, sondern der wird an den neu geborenen Sohn von der Ruth übergehen. Und dann sagte der erste Löser, als es zur Verhandlung kam, dann, wenn es so ist, dann habe ich kein Interesse. Deswegen auch dieses Wort, wo wir gerade vorgelesen haben, wo der Boas eben zur Ruth sagte, so wahr der Herr lebt, wenn der andere Löser dich nicht löst, ich werde dich auf jeden Fall lösen. Also er hatte nicht nur ein Auge auf die Ruth geworfen, der war schwer verliebt und sein ganzes Herz war bereits bei dem Mädchen und er hat natürlich sich ja auch schon nach juristischen Rahmenbedingungen erkundigt, wie kann ich denn die Ruth überhaupt ehelichen und was ist mit dem ganzen Besitz und wie kriegt man das hin? Er wusste schon ganz genau Bescheid, bevor er in der Nacht in die Tenne gegangen ist und so konnte er der Ruth sagen, so war der Herr liebt. Ich werde dich auf jeden Fall lösen, wenn das kein anderer tut. Und damit war für die Ruth, die Naomi hatte der Ruth das alles erklärt mit dem Löser und wie das vor sich geht und dass der Familienbesitz erhalten bleibt. Und damit wusste die Ruth, aha, und der Boas ist eben der zweite Löser in der Reihe. Und so wusste sie, sie lässt sich hier auf eine sehr angenehme Situation ein. Und die wollte sie natürlich auch sauber durchschreiten, diese Situation. Deswegen, Tenne, alles klar, Heirat kam später. Ich wollte noch eine kleine Beobachtung da noch einbringen.
1: Ja, bitte.
0: Zum Charakter von der Ruth. Also wir lesen, die Naomi, der Ehemann ist gestorben, die beiden Söhne auch. So, sie merkt, okay, gut, hier ist für mich wirklich nichts mehr in Moab, was mich hält. Ich gehe zurück zu meinem Volk nach Bethlehem. Okay, so, und die beiden Schwiegertöchter, also es waren ja beide Moabiterinnen, die Orpa und die Ruth, nachdem deren Männer gestorben sind, nach 10 Jahren, sagte, ich gehe nach Bethlehem, so, und ihr bleibt da. Und die beiden Schwiegertöchter sagen am Anfang beide, wir kommen mit. So, und dann macht sich tatsächlich die Naomi auf den Weg nach Bethlehem und Orpa und Ruth gehen da eine Wegstrecke mit. Und irgendwann unterwegs überlegt sich die Orpa und sagt, ach nee, du, also ich bleibe jetzt doch hier in Moab und kehrt also um. Und dann ist mir aufgefallen beim Durchlesen des Textes, das ist schon in Kapitel 1, Vers 8, da sagt Naomi zu ihren beiden Schwiegertöchtern, geht, kehrt um, eine jede in das Haus ihrer Mutter. Und dann redet sie ein bisschen weiter. Und dann erhoben sie ihre Stimmen und weinten die Schwiegertöchter und sagten dann nochmal, nein, wir wollen mit dir zu deinem Volk zurückkehren. Und Naomi sagte, kehrt nur um, meine Töchter. 4-mal sagte sie das. 4-mal, nach dem 3. Mal, kehrt die Orpa um. Nachdem die Orpa umkehrt, also zurück nach Moab, sagte dann zur Naomi, zur Ruth noch ein 4. Mal, kehrt um, kehre auch du um, deiner Schwägerin nach. Aber Ruth sagte, dringe nicht in mich, dich zu verlassen, von dir weg umzukehren. Wo du hingehst, da will auch ich hingehen, wo du bleibst, will auch ich bleiben. Dein Volk ist mein Volk, dein Gott ist mein Gott. 4-mal. Also ich wollte damit auch

0: die Entschlossenheit und die tiefe Überzeugung, die sich im Herzen von der Ruth ausgebildet hatte über die Jahre hinweg, die Beobachtung von der Naomi und vielleicht auch noch vom Elimelech, gottesfürchtiges Ehepaar, Gott Israels, so das alles hatte sie beobachtet und es war in ihr eine so große Entschlossenheit, unbedingt zum Volk Israel zu gehören und den Gott Israels, den Namen des Herrn, anzurufen. Und da möchte ich an unsere Zuhörer und Zuhörerinnen unbedingt nochmal appellieren. Liebe Freunde, es braucht eine enorme Entschlossenheit bei all den vielen Ablenkungen, die wir im Leben haben und Bedrohungen. Heutzutage Kriege und Wirtschaftsnot und dieses und jenes und Ölpreis und weiß, wer weiß, was noch. So, es gibt so viel Ablenkungsmöglichkeiten. Es gibt so viele Widrigkeiten, die uns das verderben wollen, uns mit unserem ganzen Herzen auf den Weg Gottes auszurichten. So, und dann fangen wir an und wir gehen ein bisschen mit Jesus und dann läuft es vielleicht nicht so, wie wir uns das vorgestellt haben und dann fallen wir wieder ab, so wie im Buch der Richter und dann ist es vorbei mit der großen Gläubigkeit und wir wundern uns dann, wenn im Leben alles drunter und drüber geht, weil wir nicht mehr dem Plan Gottes folgen in unserem Leben. Und bei der Ruth sehen wir über Jahre hinweg. Wir meinen, wenn wir einmal eine Entscheidung getroffen haben, in irgendeinem lichten Moment, wo wir sagen, oh Gott, ich will dir glauben und wenn du mir heute hilfst, dann gelobe ich dir, werde ich dir für immer anhängen. Und wir kennen ja solche Notgebete, wo wir fest entschlossen sind, für immer alle Gebote zu halten und immer Gott zu ehren. Und so bei der Ruth war das kein Eintagesding, auch nicht ein Monat, über Jahre hinweg. Und dann nach 10 Jahren, nach viermaliger Aufforderung, kehr um, komm, bleib da in deinem Heimatland, geh zu deiner Mutter zurück. Und sie redet ja noch mehr auf sie ein, da wirst du auch einen Mann finden. Willst du mit mir kommen? Willst du bei mir noch einen Mann finden? Soll ich noch mal einen Sohn gebären? Und sie redet auf sie ein. Die Ruth lässt sich davon über. Alle Umstände sind für sie völlig uninteressant. Für sie gibt's nur eines. Trachtet zuerst nach dem Reich Gottes und nach seiner Gerechtigkeit. Und alles andere wird euch zufallen. Alles andere. Und wir sehen, was alles andere ist. Eine Ehe, Reichtum, Versorgung, Wohlstand. Die hatten bestimmt auch ihre schweren Tage, Boas und Ruth. Aber insgesamt sehen wir, Ruth kommt unter einen Segen Gottes, der ihr, wäre sie in Moab geblieben, nie und nimmer zuteil geworden wäre. Deswegen, wir müssen lernen, unsere Schritte nach Gottes Plan auszurichten. Und Ruth, und deshalb ist dieses Buch in der Bibel, ist uns dafür ein wunderbares Beispiel.
1: Die Ruth, die steht ja auch, ja, oder Ruth und Naomi, die stehen ja auch für eine Treue. Also Ruth ist der Naomi treu, aber sie folgen eben auch treu Gottes Wort, ja. Gottes Gesetz. In dem, was Sie gesagt haben gerade, dass mein Ja zu Gott nicht eine Eintagsfliege sein soll und dass das auch im Laufe meines Lebens immer wieder auf die Probe gestellt wird. Sie haben es ja gerade gesagt, es gibt so viele Ablenkungen, die mich auch von diesem Weg abbringen können. Wie wichtig ist da die Treue? Mhm. Die Treue zum Wort, die Treue zu Gott, die Treue zu meinen Mitmenschen oder eben hier zu meiner nahen Verwandten. Mhm.
0: Und wir sehen ja, Boas gibt es ja mit einem Satz zu erkennen, ich habe schon gehört von der Naomi, also sagt er zu Ruth, ich habe schon gehört von der Naomi, was du ihr alles Gutes getan hast und wie verbunden, also loyal du ihr deine Verbundenheit gezeigt hast. Und jetzt in der Tenne macht er sie dann nochmal drauf aufmerksam und sagt, jetzt hast du mir noch einmal mehr deine Verbundenheit gezeigt, eben in dem, dass er sich ans Fußende legt und nicht an seine Seite legt. Und er erwähnt das nochmal ausdrücklich, auch hast du all die vielen jungen Männer, die da draußen auf den Feldern unterwegs sind, reiche und arme, dicke und dünne, so die hast du alle überhaupt nicht beachtet, sondern hast von Anfang an hast du darauf geachtet, du bist auf den Acker gegangen, weil du deiner Schwiegermutter Gutes tun wolltest. Du wolltest Ehren einsammeln, damit ihr beide zu essen habt. Deine Loyalität, deine Verbundenheit, deine Hingabe, von der ist mir schon berichtet worden und ich sehe es jetzt noch mal mehr mit meinen eigenen Augen. Ja, und es war ja tatsächlich so. Und Naomi war der Ruth gegenüber vorbildlich in ihrer Liebe und Verbundenheit. Genauso aber auch umgekehrt. Und wir lesen an anderer Stelle auch im Buch Ruth, da heißt es, als die Naomi zurückkam nach Bethlehem, geriet die ganze Stadt wegen ihr in Aufruhr. Also sie war sehr bekannt, die Naomi. Und alle haben das mitgekriegt, dass sie zurückgekehrt ist und dann eben auch mit ihrer Schwiegertochter Ruth. Und die Story von der Ruth muss in der ganzen kleinen Stadt Bethlehem dort die Runde gemacht haben, weil Boas dann später sagt, im ganzen Dorf oder in der ganzen Stadt und im Tor Israel ist bekannt, was du, Ruth, für eine tüchtige und treue Frau bist. Also die Loyalität, die Hingabe, die Treue, die Verbindlichkeit, so das ist so dermaßen sichtbar im Leben. Und ich glaube, der Johannes schreibt das im Johannesbrief, lasst uns nicht nur lieben mit Worten, sondern auch mit Taten. Und wir sehen das im Leben von der Ruth und von der Naomi. Da ist eine Hingabe da und sie lieben nicht nur mit Worten. Wir sehen sie auch dann mit dem, wie Gott alles schön zusammenfügt. Gott segnet seine Wege. Und wenn wir unser Herz ihm ganz öffnen und ihn reinlassen in unser Leben in seine Hand legen, dann werden wir erleben, wie der Segen Gottes sichtbar ist in unserem Leben.
1: Jetzt ist die Ruth. Die Ruth ist jetzt keine, wie soll ich das sagen? Wie kann ich denn das verstehen, dass Gott eine Moabiterin, eine Witwe auswählt, dass sie Teil des Stammbaums von Christus wird? Was heißt es, wenn Gott, der hätte ja auch 1000 gerechte Israelitinnen, Königstöchter, was weiß ich, Prophetinnen, hätte ja auch auswählen können, aber nein, er nimmt hier diese moabitische Witwe. Und sie ist ausgewählt, dass sie Segen über das Land bringt, Segen über Boas. Und es war sicher auch alles eine große Freude in Bethlehem und so weiter. Was sagt uns das über Gott?
0: Es zeigt uns seinen wunderbaren Charakter. Wie er also nicht irgendwie nach Landesgrenzen oder ethnischen Grenzen oder Religionsgrenzen die Menschen irgendwie einteilt in brauchbar oder nicht brauchbar, sondern er sieht das Herz des Menschen. So, und es ist ja so, Gott will sich ja allen Menschen offenbaren. Nur die allerwenigsten Menschen sind tatsächlich offen für die Offenbarung Gottes. Und Gott, für den ja Zeit kein Strahl ist, sondern etwas, was ständig vor ihm ist. Er ist allgegenwärtig, er ist allwissend, so die Zeit ist ihm, er weiß ganz genau, was in 200 Jahren geschieht und was vor 200 Jahren geschehen ist. So, er wusste von dem Herzen von der Ruth und er wusste, dass sie bereit war, sich in die Pläne Gottes einzufügen. Und das zeigt uns, egal wer du bist, ob du jetzt hier in Deutschland und hier auch zuhörst bei der Sendung, ob du in Deutschland geboren bist oder im Ausland, ob du Migrationshintergrund hast oder eben sogenannte biodeutsche Vorfahren hast, bitte verzeiht mir den Ausdruck. Ich wollte es nur eben deutlich machen.
1: Ja, das passt schon.
0: Das spielt alles überhaupt keine Rolle. Auch war deine Familie Akademiker oder war es eine Arbeiterfamilie? Sind sie reich oder sind sie arm? Sind sie zahlreich oder ist es eben nur eine kleine, unbedeutende Familie? Gab es da Berühmtheiten in der Familie oder gab es... All das ist für den Herrn völlig irrelevant. Gott sieht das Herz an und er schaut auch auf einen jeden von uns. Im 2. Chronik, Kapitel 17, glaube ich, oder Kapitel 14, da heißt es, die Augen des Herrn durchlaufen die ganze Erde, um die zu finden, an denen er sich groß erweisen kann. Also manche Leute tun ja gerade so, als wäre Gott nicht zu finden. Das ist falsch. Genau das Gegenteil stimmt. Wir entkommen ihm gar nicht. David schreibt im Psalm, und würde ich in die Finsternis gehen, die wäre nicht finster, weil du wärst schon da. Und würde ich in die Hölle gehen, selbst dort wärst du schon vor mir. So, du bist da. Also praktisch, wir können ihm gar nicht entkommen. Seine Augen durchlaufen die ganze Erde, um die zu finden, an denen er sich groß und stark erweisen kann. Wir laufen dem Herrn davon. Das ist unser Problem. Wir sind ständig nicht aufmerksam. Wir sind mit uns selber beschäftigt. Wir schauen, wie es Jesaja schreibt, ein jeder auf seinen Weg. Wir alle gingen in die Irre wie die Schafe. Ein jeder sah auf seinen Weg. So ist es der letzte Satz im Buch der Richter. Ein jeder tat, was recht war in seinen Augen. Und hier ist ein offenes Herz. Und dieses Herz, von dem weiß der Herr, weil seine Augen die Erde durchlaufen. Er sieht diese Ruth und er sieht, dass sie bereit ist, seinen Plan, den er für ihr Leben vorbereitet hat, bis zum Ende zu leben. Und deswegen ist sie erwählt. Gott ruft jeden Menschen, nicht jeder hört. Heute Morgen geht sein Ruf aus. Wer heute Morgen von den Zuhörern und Zuhörern, die zuhören, wer heute Morgen schließt sein Herz auf und sagt, ja, Jesus, bitte komm in mein Herz, nimm mein Leben in die Hand, mach was Gutes, was Vernünftiges draus, so wie bei der Ruth, damit Segen da ist in meinem Haus, auch für die nachfolgenden Generationen. Und das sehen wir ja. König David, Jesus, das ist doch eine ganz beträchtliche Ahnenreihe, die da entstanden ist.
1: Und der Mensch geht immer von sich selber aus. Diese Auserwählung ist unabhängig von dem, wie ich vorher war. Also es ist nur entscheidend, dass ich hier, jetzt und heute mein Ja ausspreche. Egal, ob ich vorher ein Leben lau oder ohne Gott geführt habe oder ein schlechtes Leben. Ja. Das ist letztlich, Gott ist es egal. Er sieht das Herz. Er sieht, ich will jetzt Ja sagen. Ich mache mein Herz jetzt auf.
0: Gott sei Dank, ja. Es ist nicht abhängig davon, dass man schon mal irgendwo eine Bibelschule belegt hat oder einen Kurs diesbezüglich oder dass man sagt, ich bin jetzt Mitglied in einer bestimmten Kirche. All das ist nicht das Entscheidende. Wir sehen ja, Ruth kommt aus einem Volk, das Jahwe nicht verehrt. Sie ist Moabiterin. So, das hat aber Gott nicht abgehalten, ihr seinen Plan für ihr Leben zu offenbaren und Ruth war eben von ihrem Herzen willig. Und das ist das, was wir heute mitnehmen, auch aus dieser Begegnung mit Ruth, auch aus der Begegnung mit Boas. Also wir sehen ja auch, er ist ein Israelit, er gehört zum Volk Gottes, er hält sich auch an die Gesetze Jahwes, er schaut ganz genau, gibt's denn überhaupt eine juristische Möglichkeit, dass ich diese Ruth ehelichen kann. So, er macht sich da genau kundig und dann, ja, es ist wirklich alles sehr gut vorbereitet und dann finden da zwei Herzen zueinander und ein wunderbarer Segen Gottes entsteht, der sich weit ausbreitet, ja bis hin zur Naomi, die dadurch eben auch wieder Nachfahren oder Nachkommen hat. So, ihr Besitz bleibt in der Familie, sie ist eine glückliche Oma, das heißt daran, sie wird zur Amme von dem kleinen Obed, ne? Also das ist die Oma Naomi und darf den Kleinen dann auf den Arm, also es ist alles ein Bild von Glück und von Geborgenheit und auch von Frieden. Und das ist ja auch das, was der Herr uns durch die Schrift wissen lässt. Ich weiß, welche Pläne ich für dich habe. Pläne des Friedens, Gedanken des Wohlergehens. Jeremia Kapitel 29, können wir das nachlesen. Das ist das, was Gott über uns denkt. Er hat Pläne des Friedens für dich vorbereitet. Gedanken des Wohlergehens. Hörst du, wie er ruft? Gehst du darauf ein? Jetzt wäre eine gute Zeit, ein Gebet zu sprechen und zu sagen, ja, Herr, ich habe dein Wort gehört. Und dann braucht's nur einmal Ja in unserem Herzen. Wir öffnen uns und Jesus zieht ein.
1: Herr Grewe, können Sie so ein Gebet für uns sprechen?
0: Sehr gerne.
1: Für all die, die suchen und nicht wissen, welche Worte sie sprechen sollen.
0: Herr Jesus, ich habe dein Wort gehört und ich danke dir für diese Klarheit deines Wortes. Danke, dein Wort schafft Licht in meinen Gedanken und in meinem Herzen und ich sehe, wie du es gut mit mir meinst. Jesus, vergib mir alle meine Sünden. Ich bitte dich um Vergebung dafür, dass ich so oft von dir abgeirrt bin und nicht deinen Wegen gefolgt bin. Ich gebe dir heute neu mein Herz. Komm du in mein Herz. Leite du mich auf gerader Bahn. Ja, ich will dir mein Leben anvertrauen und ich glaube, dass du jetzt in mein Leben kommst, Jesus, und mein Leben in die Hand nimmst und deinen Segen in meinem Leben zustande bringst für mich und meine ganze Familie und meine ganze Umgebung. Komm, Herr Jesus, du bist mein Herr und mein Heiland. Amen.
1: Amen. Vielen Dank, Ardo Grewe, dass Sie wieder bei uns in der Sendung waren und dass Sie uns die Ruth und die Noomi und den Boas näher gebracht haben. Also Einladung an alle, das Buch Ruth nochmal sich zu Gemüte zu führen und sich selber auch vielleicht darin zu finden. Die Lebenshilfe, die wird im Nachtprogramm ab 23 Uhr wiederholt und Sie können sich diese Sendung im Internet als Podcast von unserer Website herunterladen, www.horeb.org, also zum Nachhören zu anderen Uhrzeiten oder zum Weiterreichen an Freunde und Bekannte. Sie hören die Lebenshilfe wieder morgen am Mittwoch um 10, da geht es um die Entwicklung der Geschlechtsidentität, die Bedeutung der Mutter für den Sohn. Gast im Studio ist Dr. Markus Hoffmann vom Institut für Dialogische und Identitätsstiftende Seelsorge und Beratung. Es verabschiedet sich Dominik Miller. Behüt Sie alle Gott.
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3: Domine et adonandum et Christina.
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0: Venit Jesus a Nazareth Galiläe.
1: Da kam Jesus aus Nazareth in Galiläa und ließ sich von Johannes im Jordan taufen. Und eine Stimme aus dem Himmel sprach: Du bist mein geliebter Sohn, an dir habe ich Wohlgefallen gefunden.

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0: Quintum Mysterium. Jesus Eucharistiam instituit.
3: Das fünfte Geheimnis. Jesus setzt die Eucharistie ein.
4: Et accepto pane, gratias egit, et frigit, et dedite.
3: Und er nahm Brot, sprach das Dankgebet, brach es und reichte es ihnen mit den Worten: Das ist mein Leib, der für euch hingegeben wird. Tut dies zu meinem Gedächtnis. Ebenso nahm er nach dem Mahl den Kelch und sagte: Dieser Kelch ist der neue Bund in meinem Blut, das für euch vergossen wird.

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0: Herzlich willkommen bei Radio Horeb. Es ist 1 Uhr. Sie hören jetzt noch einmal eine Credo-Sendung aus der Vorwoche.
1: Können wir an die Wunder Jesu glauben? Das fragen wir in dieser Credo-Sendung bei Radio Horeb. Mein Name ist Gregor Dornis. Schön, dass Sie jetzt hier mit dabei sind. Die Bibel ist voll von Geschichten über Wunder. Wunder Gottes und Wunder Jesu. Ganz berühmt, man kennt das ja, wie Gott Mose hilft, das Schilfmeer zu teilen, wie er Jona vor dem Ertrinken rettet. Das sind so bekannte Geschichten, die wir alle kennen. Und auch von Jesus berichten die vier Evangelisten des Neuen Testamentes über zahlreiche Wunder, Krankenheilungen, sogar eine Totenerweckung, die Erweckung des Lazarus wird berichtet. Und natürlich auch Jesu Auferstehung selbst ist ein Wunder. Wie ist das denn? Können wir diesen Wundern Jesu glauben? In den letzten Jahrhunderten sind da mehr und mehr Zweifel aufgekommen. Geht das da alles mit rechten Dingen zu, was uns die neutestamentlichen Autoren da überliefern? Und diese große Frage, können wir an die Wunder Jesu glauben? Diese Frage hat der Neutestamentler Professor Marius Reiser bei der Theologischen Sommerakademie 2024 behandelt. Marius Reiser, lange Jahre neutestamentlicher Professor an der Uni Mainz. Er hat dann aufgrund seiner Kritik am sogenannten Bologna-Prozess im Jahr 2009 diese Professur niedergelegt. Er lehrt derzeit an der Philosophisch-Theologischen Hochschule Benedikt der 16. in Heiligenkreuz. Liebe Hörerinnen und Hörer, schauen Sie auch in die Details zu dieser Sendung im Tagesprogramm auf horeb.org. Dort finden Sie weiterführende Hinweise und Links zu den Veröffentlichungen von Professor Marius Reiser. Lohnt sich auf jeden Fall. Marius Reiser gehört zu den renommierten neutestamentlichen Wissenschaftlern im deutschsprachigen Raum. Marius Reiser, können wir an die Wunder Jesu glauben? Hören wir mal, was Marius Reiser dazu zu sagen hatte bei der Theologischen Sommerakademie 2024 in Augsburg.
2: Vielen Dank, geistliche Herren, meine Damen und Herren. Können wir an die Wunder Jesu glauben? Meine Antwort auf diese Frage wird Sie nicht überraschen. Wir können es, wenn wir nur wollen. Theoretisch hindert uns nichts daran. Aber der moderne Mensch fürchtet die Folgen. Denn wenn mit Wundern zu rechnen ist, dann müssten wir ja an Gott und womöglich auch noch an die Göttlichkeit Jesu glauben und folglich seine göttliche Autorität anerkennen. Das hätte unabsehbare Folgen. Zweifellos. Fragen wir heute lediglich ein wenig danach, was den modernen Menschen am Wunderglauben hindert oder angeblich hindert. Ich bin mir nicht sicher, ob alle Einwände immer wirklich ehrlich gemeint sind. Schauen wir uns dann den Wundertäter Jesus etwas näher an, ein kleiner Überblick, und nehmen wir schließlich ein Beispiel, nämlich sein extremstes Wunder, näher in Augenschein. Also zunächst ein viel zu kurzer Abschnitt über die Einwände gegen den Wunderglauben. Der Haupteinwand, den man zu lesen bekommt, lautet: Wunder widersprechen dem wissenschaftlichen Weltbild der Neuzeit. Nun ist das wissenschaftliche Weltbild der Neuzeit aber durchaus nicht einheitlich. Im 19. Jahrhundert sprach man gern von den undurchbrechlichen Naturgesetzen. Und noch Albert Einstein wollte die ausnahmslose Gültigkeit der Naturgesetze beweisen. Er war überzeugt, sein berühmter Spruch: Gott würfelt nicht. Niels Bohr, der große dänische Physiker, der ärgerte sich über Einstein in dieser Hinsicht und sagte: Es kann doch nicht unsere Aufgabe sein, Gott vorzuschreiben, wie er seine Welt regieren soll. Ein weiterer berühmter Name auf diesem Gebiet der Physik und Atomphysik ist Werner Heisenberg. Werner Heisenberg zeigte mit der Quantentheorie auf, dass die Newtonschen Gesetze im subatomaren Raum überhaupt nicht gelten. So hat sich in der modernen Physik nicht Einstein durchgesetzt, sondern Niels Bohr. Im Jahr 1973 hielt Werner Heisenberg vor der Katholischen Akademie in Bayern bei der Entgegennahme des Guardini-Preises einen Vortrag mit dem Titel Naturwissenschaftliche und religiöse Wahrheit. Und dabei sagte er in seiner vornehmen Art, das Vertrauen in den kausalen Ablauf der Ereignisse, die als objektiv und vom Beobachter unabhängig gedacht wurden, ist damit, und er meint mit der Experimentalphysik, zu einem Grundpostulat der neuen Naturwissenschaft geworden. Dieses Postulat hat sich, wie Sie wissen, mehrere Jahrhunderte hindurch ausgezeichnet bewährt. Und erst in unserer Zeit ist man durch die Erfahrungen an den Atomen, hauptsächlich seine eigenen Forschungen, ist man durch die Erfahrungen an den Atomen auf die Grenzen hingewiesen worden, die auch diesem Verfahren gesetzt sind. Wer sich für seinen Wunderunglauben, also wie selbstverständlich auf das moderne wissenschaftliche Weltbild beruft, der lebt offensichtlich hinter dem Mond. Ein ganz banaler Einwand gegen Wunder lautet, ich habe noch keins erlebt. Das hört man oft aus dem Mund von Leuten, die mehr oder weniger intelligent sind. Nun, dazu möchte ich eine Stimme zitieren, die heute leider vergessen ist. Egon Friedell, das war ein großer, umfassend gebildeter Kulturwissenschaftler. Und Friedell schreibt im ersten Band seiner großen, sehr lesenswerten Kulturgeschichte der Neuzeit. Ja, der ist 1927 erschienen, dieser Band. Da schreibt er Folgendes zu unserer Frage. Die ganze Natur ist wunderbar. Jede in die Tiefe gehende Erklärung einer empirischen Tatsache ist nichts anderes als die Feststellung eines Wunders. Der Philologe beschäftigt sich mit dem Wunder der Sprache. Der Botaniker mit dem Wunder des Pflanzenlebens. Der Historiker mit dem Wunder des Weltlaufs. Lauter Geheimnisse, die noch kein Mensch zu entziffern vermocht hat. Ja, selbst der Physiker, wenn er nämlich genial ist, stößt fortwährend auf Wunder. Je tiefer eine Wissenschaft in die Sphäre des Wunderbaren einzudringen vermag, desto wissenschaftlicher ist sie. Wenn wir heute keine Wunder mehr erleben, so zeigt dies nicht, dass wir klüger, sondern dass wir temperamentloser, fantasieärmer, instinktschwächer, geistig leerer, kurz, dass wir dümmer geworden sind. Es geschehen keine Wunder mehr, aber nicht, weil wir in einer so fortgeschrittenen und erleuchteten, sondern weil wir in einer so heruntergekommenen und gottverlassenen Zeit leben. Mir scheint, Egon Friedell hat mit jeder der zitierten Feststellungen recht. Marie von Ebner-Eschenbach, die Ihnen vielleicht noch vertraut ist, den Älteren jedenfalls, die große Schriftstellerin und Aphoristikerin, sie hat auch einen ganz kurzen, schlichten Aphorismus geschrieben, der lautet: Es gibt keine Wunder für den, der sich nicht wundern kann. Das ist eines der größten Defizite heute in der aufgeklärten Menschheit. Sie kann sich nicht mehr wundern. Ach, irgendwann kriegen wir auch das noch raus. In dieser hinter dem Mond lebenden Zeit, nun erklärt man die Wundergeschichten der Evangelien bis in die Religionsbücher hinein als gleichnishafte Geschichten, die den Glauben der frühen Kirche veranschaulichen, aber in Wirklichkeit nie geschehen sind. Ich bringe nur ein Beispiel aus meiner eigenen Geschichte. Vor Jahren hielt ein neuer Kollege, der das Neue Testament zu vertreten hatte, an der Evangelischen Fakultät von Mainz seine Antrittsvorlesung. Die habe ich selbstverständlich besucht. Und er behandelte die Geschichte von der Sturmstillung. Er ging gründlich auf literaturwissenschaftliche Fragen ein und sprach sehr sachlich. Nach dem Vortrag ging ich zu ihm hin und lobte ihn für den Vortrag und stellte aber dann doch eine Frage. Warum sind Sie auf die Frage der Realität des Wunders gar nicht eingegangen? Ist es nun geschehen oder nicht geschehen? Darauf antwortete er mir wörtlich: Schon die Frage danach ist ein Rückfall hinter die Aufklärung. Diese Antwort offenbart den eigentlichen Sachverhalt, vor dem wir bei einem Großteil der heutigen Theologen, evangelischen wie katholischen, stehen. Sie glauben an die Dogmen der sogenannten Aufklärung. Zu diesen Dogmen gehört seit dem 19. Jahrhundert, im 18. war das noch ein bisschen anders, seit dem 19. Jahrhundert, dass Gott nicht in den Lauf der Welt eingreift und schon gar keine Wunder wirkt. Diese Dogmen bestimmen, was wir glauben, nicht die Dogmen der Kirche. Auch das gehört zu unserer heruntergekommenen und gottverlassenen Zeit. Unsere Aufgabe heute müsste es sein, die Aufklärung aufzuklären. Aber das ist eine Herkulesarbeit. Man kann auch heute noch den Satz hören: Wunder sind einfach unmöglich. In diesem Fall braucht man nur die Frage zu stellen: Wer bestimmt denn eigentlich, was möglich und was unmöglich ist? Romano Guardini schreibt in einem immer noch sehr lesenswerten kleinen Büchlein mit dem Titel Wunder und Zeichen: Wenn der Geist eines Menschen das göttliche Licht aufnimmt, sein Wille sich dem heiligen Wissen verbindet, sein Herz in der Verbundenheit mit Gott lebt, sein Wesen von dessen Macht durchwaltet wird, dann ist a priori von vornherein vom Natürlichen her nichts darüber auszumachen, was nun für ihn möglich oder unmöglich ist. Wohl gibt es für diese Möglichkeit Normen. Sie liegen aber nicht im Natürlichen, nicht in dem, was die Naturwissenschaftler erforschen. Die Naturwissenschaften haben keine Normen für die Möglichkeit oder Unmöglichkeit von Wundern. Das sind jetzt nur ein paar Aperçus zu diesem großen philosophischen, wissenschaftlichen Thema. Damit kommen wir zweitens zu Jesus und seinen Wundern. Dass Heilige tatsächlich Wunder tun können, ist nicht nur gut bezeugt, denken Sie nur an Lourdes, sondern so selbstverständlich, dass die Kirche gut bezeugte Wundertaten zur Bedingung einer Heiligsprechung machen konnte und bis heute macht. Dabei sind die Wunder der Heiligen stets Erhörungswunder. Der eigentliche Wundertäter dabei ist immer Gott, der auf das Gebet des Heiligen hin ein Wunder wirkt. Das gilt schon von Mose, das gilt von Elia und Elisha. Das sind die drei großen Wundertäter des Alten Testaments. In dieser Hinsicht macht Jesus eine singuläre Ausnahme. Kein einziges seiner Wunder geschieht auf sein Gebet hin. Er wirkt Wunder aus eigener Autorität und Macht heraus. Dieser Sachverhalt wird von den Theologen kaum beachtet. Er ist aber sehr bezeichnend. In einschlägigen Büchern kann man nun lesen, es habe zur Zeit Jesu viele Persönlichkeiten gegeben, denen man ähnliche Wunder zuschrieb. Wenn man aber den Quellen nachgeht, und das habe ich gründlich getan, dann stellt sich eben heraus, dass es nur ganz wenige Wundertäter gegeben hat in der gesamten Antike, der jüdischen wie der heidnischen, orientalisch wie hellenistisch, römisch, und keinen einzigen, der mit ähnlichen Wundern und in ähnlicher Menge auftreten könnte oder dem solche Wunder auch nur zugeschrieben würden. Man muss also auf die Art der Wunder schon mal achten bei Jesus und dann auf die große Anzahl. Heidnische Gegner der Christen haben natürlich auch mit den Wundern Jesu zu tun gehabt und haben einfach gesagt, das ist alles Magie und Zauberei und fertig. Magie und Zauberei, damit war man vertraut und da konnte man dann Jesus einordnen und damit war die Sache erledigt. Aber die Wunder Jesu sind nun einmal keine Magie. Insgesamt bezeugen die Evangelien 34 einzelne Wundertaten und betonen immer, das ist noch längst nicht alles. 34 einzelne Wundertaten. Und bedenken Sie, also ich gehe davon aus, dass das öffentliche Wirken Jesu nur ein Jahr gedauert hat. Und wenn Sie da nur diese 34 Beispiele verteilen, dann sehen Sie, da ist ständig, alle paar Wochen ist ein Wunder passiert, aber eben das sind noch längst nicht alle. Man unterscheidet gewöhnlich Heilungen, Exorzismen, Totenerweckungen und Naturwunder. Nun, das ist eben für die kurze Zeit des öffentlichen Wirkens Jesu eine ganz gewaltige Fülle. Jesus selbst sah in seinen Wundern Zeichen für die Realität des Reiches Gottes. Wenn sie also nicht wirklich geschehen sind, dann haben wir nur Gleichnisse. Ja, das kann sich ja jeder schön ausdenken, ein Gleichnis und wie es bei Gott und in seiner Welt zugeht. Aber durch die Wunder bewies er, zumindest wenn ich da bin, wird das alles Realität. Und das ist sehr wesentlich. Es ist also wesentlich die Frage, ob die Wunder geschehen sind oder nicht. Und allein seine Wunder haben Jesus schnell im ganzen Land bekannt und berühmt gemacht, so dass die Menschen ihm von allen Seiten zuströmten, wie man es in den Evangelien, vor allem sehr schön im Markus-Evangelium, lesen kann. Schauen wir uns nur ganz oberflächlich den Befund in diesem Markus-Evangelium an. Und das Markus-Evangelium sollte man nicht vergessen, das geht zurück auf die Erzählungen des Petrus. Markus war ja nach zuverlässiger Überlieferung der Dolmetscher des Petrus. Petrus konnte halt nicht ganz so gut Griechisch, aber Markus konnte es hervorragend. Schon beim ersten Auftreten Jesu in der Synagoge von Kapharnaum heilt Jesus einen Besessenen. Das wird natürlich gleich überall bekannt. Von der Synagoge geht Jesus mit seinen ersten Jüngern in das Haus des Petrus, kann man heute besichtigen, und heilt dort die Schwiegermutter des Hausherrn. Am Abend ist der Hof von Kranken belagert. Er zieht dann in Galiläa herum und heilt Besessene. Das Heilen von Besessenen ist, wenn Sie dem Markus-Evangelium folgen, die Haupttätigkeit Jesu bei seinen Wanderungen. Er heilt einen Aussätzigen, er verbietet ihm, davon zu erzählen, aber der lässt sich nicht davon abhalten, so wenig wie alle anderen, denen Jesus Schweigen gebietet. Jesus kann sich dann vor den Leuten nicht mehr retten und kaum noch einen Ort betreten. Er kehrt dann nach einer Tour nach Kapharnaum zurück und heilt dort den Gelähmten, den man durch das Dach herablassen muss, weil das ganze Haus, der Hof, umlagert ist von Leuten. Aus allen Landesteilen pilgern die Leute herbei. Und Markus schreibt, weil sie von seinen Großtaten gehört hatten. Die Großtaten sind seine Wunder. Und das gilt auch von der Frau, die viel erlitten hatte von vielen Ärzten und dabei ihr gesamtes Vermögen aufgebraucht hatte. Marie-Joseph Lagrange, der Gründer der École Biblique in Jerusalem, meines Erachtens der größte katholische Bibelexeget des 20. Jahrhunderts, das können wir jetzt sagen, nachdem es vorbei ist. Er hat ein großes Jesusbuch geschrieben, das ein gewisser Otto Kuss, den vielleicht manche von Ihnen noch kennen, das Otto Kuss ins Deutsche übersetzt hat. Darin erklärt Lagrange, ohne seine Wunder war Jesus nur ein Rabbi wie so viele andere. Und seine Heiligkeit wurde sogar von anderen Rabbinen geleugnet. Er hatte nichts von dem äußeren Glanz des erwarteten Messias. Er wurde von allen Autoritäten des Volkes, vom Priestertum, von den Gelehrten, von der Aristokratie verworfen und schließlich hingerichtet. Seine Jünger haben an ihn geglaubt, weil er Wunder wirkte, weil er von den Toten auferstand. Und von diesen Jüngern stammen die Erinnerungen, die uns in den Evangelien aufbewahrt sind. Nun, das sind schlichte Tatsachen, die eigentlich niemand leugnen kann. Aber Theologen bringen auch dieses Wunder fertig. Wir sollten uns vielleicht endlich an jenes Wort halten, das David Ben-Gurion zugeschrieben wird. Wer nicht an Wunder glaubt, ist kein Realist. Damit kommen wir zu unserem Beispiel, die Auferweckung des Lazarus in Johannes 11. Auch den antiken Menschen war klar, ein Toter steht nicht wieder auf. Baruch Spinoza, ein Philosoph, namhafter Philosoph, äußerte einmal im Gespräch mit Freunden, er hätte sein ganzes philosophisches System in Stücke geschlagen und ohne weiteres den schlichten christlichen Glauben angenommen, hätte er sich nur von der Auferstehung des Lazarus überzeugen können. Nun, man wird solche Geständnisse cum grano salis nehmen müssen. Auf jeden Fall aber nennt Spinoza die Auferweckung des Lazarus hier zweifellos repräsentativ für die Naturwunder Jesu insgesamt. Immer wieder hat sich die Frage der Wunder Jesu gerade an diesem Wunder entzündet und festgemacht. Und das kommt nicht von ungefähr, denn hier liegt nun in der Tat ein extremes Wunder vor. Selbst wenn man es mit den beiden anderen Totenerweckungen vergleicht, die von Jesus erzählt werden, nicht der Auferweckung der Tochter des Jairus und der des Jünglings von Nain. In keiner anderen Wundergeschichte wird die Naturwidrigkeit des Wunders so provozierend hervorgehoben wie gerade bei der Auferweckung des Lazarus. Mit fast anstößiger Drastik heißt es hier: Herr, er riecht schon, denn er ist schon 4 Tage tot. Deswegen sehen Sie auf alten Darstellungen oft, dass bei der Darstellung, wie Lazarus kommt, jemand sich die Nase zuhält. Und ebenso drastisch wird das Erscheinen des Wiederbelebten mit den Totenbinden geschildert. Der Erzähler schließt auf diese Weise jede Möglichkeit eines Scheintods bewusst aus. Damit musste diese Geschichte zum Schibboleth des Glaubens werden. An der Stellungnahme zu ihr schieden sich Glaube und Unglaube. Und so verstanden ist die Äußerung Spinozas zweifellos ernst gemeint. Und bis heute provoziert diese Geschichte selbst Christen. Die im wahrsten Sinn des Wortes entscheidende Bedeutung dieses Wunders hebt nun der Evangelist selbst, Johannes, hervor. Denn im Anschluss an seine Erzählung fährt er fort: Viele nun von den Juden, die zu Maria gekommen waren und gesehen hatten, was er getan hatte, kamen zum Glauben an ihn. Aber einige von ihnen gingen zu den Pharisäern und berichteten ihnen, was Jesus getan hatte. Diese Denunziation führt dann zu einer Sitzung des Hohen Rats, und in dieser Sitzung tut Kaiphas einen berühmt gewordenen Spruch. Er wird zum unbewussten Propheten. Er sagt: Es ist besser für euch, wenn ein Mensch für das Volk stirbt, als dass das ganze Volk zugrunde geht. Die Erweckung des Lazarus bildet im Johannesevangelium somit die Ouvertüre zur Passion. Wenn wir also dem Evangelisten glauben dürfen, waren nicht einmal alle Augenzeugen des Wunders wie Spinoza bereit, ihr philosophisches System in Stücke zu schlagen und den schlichten christlichen Glauben anzunehmen. Ich übergehe im Folgenden einen Teil der Vorgeschichte, aber wir wollen uns die Geschichte genauer anschauen. Nachdem Jesus die Nachricht vom Tod des Lazarus erhalten hat, wartet er noch 2 Tage, bevor er sich nach Bethanien aufmacht. Vor dem Dorf trifft Jesus mit den beiden Schwestern zusammen, zuerst mit Martha und dann mit Maria. Mit Martha führt Jesus ein theologisches Gespräch. Bemerkenswert, nicht mit einem Pharisäer, nicht mit einem sonst hochgebildeten Mann, mit Martha. Und in diesem Gespräch fällt der theologische Spitzensatz der ganzen Perikope, nicht da, wo es um die Auferstehung geht. Maria dagegen reagiert so emotional, dass ein Gespräch gar nicht möglich ist, so dass diese Begegnung unmittelbar zum Grab und damit zum erzählerischen Höhepunkt führt. Ich lese jetzt mit kleinen Korrekturen die Einheitsübersetzung vor. Als Jesus ankam, fand er Lazarus schon 4 Tage im Grab liegen. Bethanien war nahe bei Jerusalem, etwa 15 Stadien entfernt. Viele Juden waren zu Martha und Maria gekommen, um sie wegen ihres Bruders zu trösten. Als Martha hörte, dass Jesus komme, ging sie ihm entgegen. Maria aber blieb im Haus sitzen. Martha sagte zu Jesus: Herr, wärst du hier gewesen, dann wäre mein Bruder nicht gestorben. Aber auch jetzt weiß ich, alles, worum du Gott bittest, wird Gott dir geben. Jesus sagte zu ihr: Dein Bruder wird auferstehen. Martha sagte zu ihm: Ich weiß, dass er auferstehen wird bei der Auferstehung am jüngsten Tag. Das haben damals die meisten Juden geglaubt, nicht? Auferstehung am jüngsten Tag, vor allem die Pharisäer, nicht? Und darauf sagt dann Jesus, und das ist dieser Spitzensatz, ich bin die Auferstehung und das Leben. Wer an mich glaubt, wird leben, auch wenn er stirbt. Und jeder, der lebt und an mich glaubt, wird auf Ewigkeit nicht sterben. Glaubst du das? Martha sagte zu ihm, ja, Herr, ich glaube, dass du der Messias bist, der Sohn Gottes, der in die Welt kommen soll. Nach diesen Worten ging sie weg, rief heimlich ihre Schwester Maria und sagte zu ihr, der Meister ist da und lässt dich rufen. Als Maria das hörte, stand sie sofort auf und ging zu ihm, denn Jesus war noch nicht in das Dorf gekommen, er war noch dort, wo ihn Martha getroffen hatte. Die Juden, die bei Maria im Haus waren und sie trösteten, sahen, dass sie plötzlich aufstand und hinausging. Da folgten sie ihr, weil sie meinten, sie gehe zum Grab, um dort zu weinen. Als Maria dorthin kam, wo Jesus war und ihn sah, fiel sie ihm zu Füßen und sagte zu ihm, Herr, wärst du hier gewesen, dann wäre mein Bruder nicht gestorben. Als Jesus sah, wie sie weinte und wie auch die Juden weinten, die mit ihr gekommen waren, war er im Innersten erregt und erschüttert. Und er sprach, wo habt ihr ihn bestattet? Sie antworteten ihm, Herr, komm und sieh. Da weinte Jesus. Die Juden sagten, seht, wie lieb er ihn hatte. Einige aber sagten, wenn er dem Blinden die Augen geöffnet hat, hätte er dann nicht auch verhindern können, dass dieser hier starb? Die Angabe, dass Bethanien etwa 15 Stadien von Jerusalem entfernt lag, also knapp 3 Kilometer, ist durch die Archäologie bestätigt worden. Früher konnte man einfach den Ölberg rauf und runter gehen und kam dann ziemlich bald an. Heute ist das wegen einer gewissen Mauer so einfach nicht mehr möglich. Martha hört, dass Jesus kommt, vielleicht hat er Jünger vorausgeschickt, und geht ihm entgegen. Sie beginnt das Gespräch mit der Feststellung, Herr, wärst du hier gewesen, dann wäre mein Bruder nicht gestorben. Sie traut Jesus offenbar alles zu und ist überzeugt, dass Gott ihren Bruder auf seine Bitte hin auch jetzt noch ins Leben zurückrufen wird. Zunächst verweist Jesus Martha auf die gemeinjüdische Dogmatik, nach der es eben eine Auferstehung am jüngsten Tag gibt. Das weiß Martha natürlich, aber sie erwartet von Jesus etwas anderes. Und dann folgt eben diese Spitzenaussage, der gewaltige Satz, ich bin die Auferstehung und das Leben. Das heißt, in mir findet die Hoffnung auf eine Auferstehung am jüngsten Tag bereits jetzt ihre Erfüllung. Wie diese Erfüllung aussieht, das sagt dann die folgende Erläuterung. Wer an mich glaubt, wird auch, wenn er stirbt, am Leben bleiben. Und jeder, der lebt und an mich glaubt, das heißt, der lebt im Glauben an mich, wird in Ewigkeit nicht sterben. Der schlichte Sinn der Aussage besteht in der Behauptung, dass der physische Tod für den Christgläubigen belanglos ist. Das müssen Sie sich angewöhnen, bevor es eintritt. Der physische Tod ist, so schrecklich das ist, belanglos. Der physische Tod bedeutet einen gewissen Einschnitt im Dasein. Aber er kann dem Gläubigen nichts Wesentliches nehmen. Sterben bedeutet für den Gläubigen nicht das Leben verlieren, denn das Leben hat er unverlierbar in dem, der sagen kann, ich bin das Leben. Diese Auffassung setzt natürlich voraus, dass es zweierlei Leben und zweierlei Tod gibt. Dass es neben dem organischen und geistigen Leben der allgemeinen Conditio humana, das mit dem physischen Tod zu Ende ist, dass es daneben noch ein Leben gibt, das wir vor dem Tod erlangen können und dem der physische Tod nichts anhaben kann. Dieses Leben gilt dem Evangelisten als das eigentliche, wahre Leben, ohne dass das üblicherweise Leben genannte Leben, ja, dieses Leben, das man im Allgemeinen Leben nennt, das ist nichts als Tod aus der Sicht des Evangelisten. Nicht also alle, die nicht an Christus glauben, sind wandelnde Leichname. Das ist jetzt etwas brutal ausgedrückt, aber nehmen Sie es so, wie es gemeint ist. Dass der Glaube an Christus und die Verbundenheit mit ihm dieses Leben jetzt nicht erst nach dem physischen Tod vermittelt, das ist die innerste Überzeugung des vierten Evangelisten und des ganzen Urchristentums. Nicht das ewige Leben beginnt jetzt oder nie. In dieser Überzeugung ist der ganze christliche Glaube zusammengefasst und darin muss er sich bewähren. Und so fragt eben Jesus in unserer Erzählung genau das, was der Priester bei der Taufe oder in der Osternacht fragt: Glaubst du das? Und Martha antwortet stellvertretend für alle Christen schlicht: Ja, Herr, ich glaube fest, dass du der Christus, das heißt der Messias, der Erlöser, der Heiland bist, der Sohn Gottes, der in die Welt kommen soll. Die Erweckung des Lazarus wird nur der handfeste, augenscheinliche Beweis dafür sein, dass Martha zu Recht dieser Überzeugung ist. Maria wird als die emotionalere von den beiden Schwestern gezeichnet. Sie sagt zwar wörtlich dasselbe wie ihre Schwester: Herr, wärst du hier gewesen, dann wäre mein Bruder nicht gestorben. Aber sie fällt ihm dabei zu Füßen und sagt weiter gar nichts mehr. Und diese so natürliche und menschliche Reaktion ist besonders rührend. Jesu Frage nach dem Ort des Grabes beantwortet nicht sie, sondern ihre Begleiter: Herr, komm und sieh. Und dann folgt der kürzeste Erzählsatz im ganzen Evangelium und im gesamten Neuen Testament. Er besteht nämlich im Griechischen nur aus zwei Wörtern: Jesus weinte. Moderne Exegeten sagen gern, der Jesus des Johannesevangeliums sei eigentlich ein Gott, der über die Erde wandelt. Nun, das mag sein, aber er ist ein Gott, der das Allermenschlichste tut. Er weint. Die Präfation am 5. Fastensonntag formuliert den Sachverhalt ganz im Sinne des vierten Evangelisten. Da er Mensch ist wie wir, weinte er über den Tod seines Freundes. Da er Gott ist von Ewigkeit, rief er Lazarus aus dem Grabe. Eine richtige Exegese. Damit kommen wir zur Schilderung des eigentlichen Wunders. Da wurde Jesus wiederum innerlich erregt und er ging zum Grab. Es war eine Höhle, auf der ein Stein lag. In der Einheitsübersetzung heißt es, die mit einem Stein verschlossen war. Das ist höchst ungenau. Und wir werden gleich noch sehen, warum es in diesem Fall sehr wesentlich ist. Jesus sagte: Nehmt den Stein weg. Martha, die Schwester des Verstorbenen, entgegnete ihm: Herr, er riecht schon, denn es ist bereits der vierte Tag. Jesus sagte zu ihr: Habe ich dir nicht gesagt, wenn du glaubst, wirst du die Herrlichkeit Gottes sehen? Da nahmen sie den Stein weg. Jesus aber erhob seine Augen und sprach. Er dankt im Voraus für das Wunder, beachten Sie. Vater, ich danke dir, dass du mich erhört hast. Ich wusste, dass du mich immer erhörst. Aber wegen der Menge, die um mich herumsteht, habe ich es gesagt, damit sie glauben, dass du mich gesandt hast. Nachdem er dies gesagt hatte, schrie er. Die Einheitsübersetzung schreibt, rief er, aber es ist ganz klar vom Griechischen her, er schrie. Das kommt sonst nicht vor in den Evangelien, deswegen sollte man es hier auch richtig übersetzen. Er schrie mit lauter Stimme: Lazarus, komm heraus! Da kam der Verstorbene heraus. Seine Füße und Hände waren mit Binden umwickelt und sein Gesicht war mit einem Schweißtuch verhüllt. Jesus sagte zu ihnen: Löst ihm die Binden und lasst ihn weggehen. Er ist schrecklich pragmatisch, der Herr Jesus, in einem solchen Augenblick. Die Erschütterung Jesu bezieht sich offensichtlich auf die Macht des physischen Todes. Und Jesu Erregung kommt einer Kampfansage gleich. Das zitiere ich aus dem Kommentar von Benedikt Schwank, dem Pater Benedikt Schwank, den ich selber gehört habe und mit dem ich befreundet war, ein Beuroner Benediktiner. Und sein Kommentar ist in meinen Augen der empfehlenswerteste, den es zu diesem Evangelium gibt. Es ist sein eigentliches Lebenswerk, wie er mir einmal gestanden hat. Also, Benedikt Schwank sagte, das Ganze kommt einer Kampfansage gleich. Man muss bedenken, Benedikt Schwank war noch vor seinem Eintritt ins Kloster im Krieg. Und er sagt ausdrücklich, vor einem Kampf werden Kommandos geschrien und nicht gerufen. Gut, Jesus betritt dann die Grabanlage. Die Felsengräber in Palästina waren meistens zu einem Baukomplex mit Vorkammern und einem Hof zusammengefasst. Das Grab selbst ist dann eine aus dem Felsen gehauene Gruft, wie man sie gerade in der Umgebung von Jerusalem häufig finden. Denken Sie nur an das Kidrontal. Auffällig ist die Angabe, dass der Stein auf der Grabkammer lag. Diese Formulierung lässt an eine waagrechte Lage denken. Nicht, wie wir meistens annehmen und wie es eben bei den meisten Darstellungen ist, nicht da ist das eine aufrecht stehender Stein vor der Grabhöhle. Das ist anders. Denn genau das ist, wie die Ausgrabungen gezeigt haben, tatsächlich der Fall. Der Stein lag waagrecht. Die Rinne, in der der Stein lag, ist waagrecht angebracht. Die kann man immer noch sehen. Der Stein selbst ist verschwunden. Aber die Rinne, in der er liegt, ist schön waagrecht. Und dann, ja, also heute steigt man, das ist ja das Gelände einer Moschee, aber schon seit dem 17. Jahrhundert haben die Muslime erlaubt, dass für die christlichen Pilger eine von der Straße her eine Treppe nach unten führt. Und dann kommt man an die Stelle, wo eben Jesus gestanden haben muss bei dem Schrei. Vis-à-vis sieht man noch den ursprünglichen Eingang der Höhle. Und man muss dann 3 Stufen hinabkrabbeln, anders geht es nicht, hinabkrabbeln und kommt dann in die nicht sehr große Grabhöhle hinein. Ich war drin, deswegen weiß ich es. Und da kann jeder rein, nicht? Also ist kein Problem, sie müssen nur hinkommen durch die Mauer. Aber das geht auch für Touristen. Gab es jedenfalls vor ein paar Jahren noch einen Fußgängerdurchgang, kommen Sie mit Personalausweis durch. Gut, also soweit nur zu dieser Situation. Mit einer Dramaturgie, die sonst in den Wundern Jesu ganz fehlt, wird das große Ereignis vorbereitet. Nicht Jesus befiehlt die Entfernung des Verschlusssteins. Und darauf tut eben Martha ihren berühmt gewordenen Spruch: Herr, er riecht schon, denn er ist schon 4 Tage tot. Sie bekommt einen leichten Tadel zu hören, dann wird der Stein entfernt. Und daraufhin tut Jesus etwas, was er vor keinem anderen Wunder tut. Er betet. Vor keinem anderen Wunder tut er das. Das Gebet ist aber, wenn Sie genau hinschauen, kein Bittgebet um das Wunder, sondern ein Dankgebet. Jesus dankt seinem Vater schon im Voraus für die Erhörung Und er bezieht die umstehende Menge ausdrücklich mit ein, sie sollen glauben, dass du mich gesandt hast, indem sie sehen, dass ich das kann. Damit erhält das folgende Wunder explizit den Charakter des Demonstrationswunders, eines Zeichens vom Himmel. Das ist nun genau das, was Jesus bei den Synoptikern explizit ablehnt. Nicht die Pharisäer sagen, Zeichen vom Himmel, sagt er, lässt sie stehen und geht. Hier

wirkt ganz ähnlich wie im Fall der Tochter des Jairus, nicht? Da sagt er dann, wie die aufsteht, jetzt gebt ihr doch mal ein Frühstück. Und hier eben macht ihn los und lasst ihn gehen. Damit ist wieder Alltag. Wie stellt sich nun die moderne Exegese zur Realität dieses Wunders? Jakob Krämer, ein von mir verehrter, seit Jahren verstorbener Kollege in Wien war der, hat ein ganzes Buch über diese Wundergeschichte geschrieben. Er sagt es nicht explizit, aber es ist dann doch deutlich, er glaubt nicht, dass das wirklich geschehen ist. Sehr deutlich, er sagt, ein Beispiel urchristlicher Christusverkündigung. Und so urteilt auch Josef Blank. Und Josef Blank führt zwei Argumente für diese Auffassung an. Erstens, solche Zeichen und Wunder widersprechen radikal jeder menschlichen Erfahrung. Jeder Mensch, Blank weiß, was jede menschliche Erfahrung ist. Ja. Und zweitens, die synoptische Jesus-Überlieferung weiß nicht das Geringste von einem solchen Geschehen ist. Nun, das erste Argument können wir lassen. Und wer sagt denn, dass sie jeder menschlichen Erfahrung widersprechen, wenn doch unzählige Menschen aus ihrer Erfahrung heraus solche Wunder erlebt haben, am eigenen Leib? Nicht, ich weise nur noch mal auf Lourdes hin. Es gibt genug andere. Bestimmt denn die eigene Erfahrung über das, was überhaupt erfahrbar ist? Und ist nun Gott Herr über Leben und Tod oder nicht? Zum zweiten Argument, die Tatsache, dass die Synoptiker ein solches Wunder, dieses Wunder nicht erwähnen, bedeutet noch lange nicht, dass es nicht geschehen ist. Vielleicht wussten die Synoptiker nichts von einem solchen Wunder in Bethanien. Vielleicht brachten sie es in ihrer Passionsgeschichte schlecht unter. Sie sehen ja, wie ausführlich das bei Johannes ist, hätte ihnen kein synoptisches Evangelium gepasst. Es gibt da viele Möglichkeiten. Die ehrliche und einfache Antwort lautet, wir wissen nicht, warum nur Johannes davon erzählt. Da bei allen anderen Wundern, von denen der vierte Evangelist erzählt, ein historischer Anhaltspunkt entweder klar nachweisbar oder doch wahrscheinlich zu machen ist, spricht jedenfalls alles dafür, dass es auch in diesem Fall so ist, nicht? Und Pater Benedikt Schwank urteilt entsprechend. Und der Ort dieses Lazarusgrabes, der ist bekannt, und zwar er ist so gut bekannt und so gut bezeugt wie das heilige Grab Jesu in der Grabeskirche in Jerusalem. Das erwähnt nicht einmal Jakob Krämer. Aber damit können wir uns nicht begnügen. Ich muss doch wenigstens noch 5 Minuten reden. Denn für mich ist es so, die Wundergeschichten der Evangelien werden nicht nur erzählt als eben wunderbare Tatsachen, die die Macht Jesu und seine Göttlichkeit beweisen, sondern sie gehören bei den Kirchenvätern zu den Geschichten, die mit Vorliebe symbolisch gedeutet werden. Und die in sich eine Symbolik haben, die so etwas ohne große Vergewaltigung des Textes möglich machen. Und eben, nicht Guardini schreibt, Wunder und Zeichen. Jedes Wunder ist ein Zeichen und hat eine Symbolik. Und durch diese Symbolik wird es für uns bedeutsam. Ansonsten müssen wir sagen, naja, damals sind halt so schöne Wunder passiert und heute... Nein, diese Wunder Jesu haben für uns etwas zu bedeuten. Und die Wunder Jesu haben immer bestimmte, oder fast immer, sage ich mal, man muss vorsichtig sein, bestimmte Anhaltspunkte, die sie geeignet machen für eine symbolische Deutung. Und in unserer Erzählung sind es 3 Elemente, die eine symbolische Andeutung oder Ausdeutung anbieten. Erstens das Grab, aus dem der Tote wieder aufsteht, aufersteht. Der laute Ruf Jesu, das ist das Zweite, der diese Auferstehung bewirkt. Und dann kommen da noch drittens die Binden, die den im Leben zurückgerufenen fesseln und von denen er befreit werden muss.

0: Die Kirchenväter haben sich die Möglichkeiten, die mit diesen Elementen gegeben waren, nicht entgehen lassen. Natürlich gehen sie alle davon aus, dass es sich um ein tatsächliches Geschehnis handelt. Und sie sehen in diesem Geschehnis ein Gleichnis, nämlich der endzeitlichen Auferstehung, ja eine Art Bürgschaft und Unterpfand dafür. So wie Jesus Lazarus aus dem Grab rief, so wird er einst uns alle aus dem Grab rufen. Und so wie die Auferstehung des Lazarus eine leibliche Auferstehung war, so wird auch die Auferstehung am jüngsten Tag eine leibliche Auferstehung sein. Eine Auferstehung des Fleisches, wie es im Credo eigentlich heißt. Um jedoch auch den Unterschied beider Auferstehungen deutlich zu machen, unterscheidet schon Thomas von Aquin die Auferstehung des Lazarus von der Auferstehung Christi. Das eine ist eine unvollkommene Auferstehung, eine Resurrectio imperfecta, weil sie ja nur eine Rückkehr ins irdische Leben ist und dieser Rückkehr muss ein zweites Sterben folgen. Die Auferstehung Christi dagegen ist eine vollkommene Auferstehung, eine Resurrectio perfecta. Sie ist irdischen Augen nicht sichtbar und ihr folgt kein Tod mehr. Die Auferstehung des Lazarus mag man demnach als Gleichnis der künftigen Auferstehung der Gläubigen verstehen. Ihr eigentliches Modell ist allein die Auferstehung Christi. Ich würde gerne ausführlicher Origenes zitieren und auch noch ein bisschen auf die Deutung des heiligen Augustinus eingehen. Ich fasse alles zusammen durch ein Gebet von Ludolf von Sachsen. Dieser Ludolf von Sachsen war einmal sehr berühmt. Sein Buch Vita Jesu Christi, ein Buch, in dem alle Perikopen aller vier Evangelien sorgfältig ausgelegt werden. Und jede Auslegung wird beschlossen durch ein zusammenfassendes Gebet. Ein Gebet, in dem zusammengefasst wird, was die geistliche Bedeutung ist. Das sind 118 Gebete. 118 Gebete. Es gibt eine deutsche Übersetzung, ich habe sie nicht, auch nicht finden können, die nur die Gebete übersetzt. Damit hat man eine Zusammenfassung der ganzen Kirchenväterauslegung in Gebetsform. Aber leider ist halt niemand in der Lage mehr, solche Dinge zu übersetzen. Wer kann noch Latein? Und wer weiß noch Ludolf von Sachsen, der 1378 gestorben ist? Er war Kartäuser. Ja. Sein Werk hat er in Mainz geschrieben. Und dieses Werk hat den Ignatius von Loyola bekehrt. Dieses Werk. Das ist also kein unbedeutendes Werk. Gut, ich beschließe also meine Ausführungen mit dem abschließenden Gebet des entsprechenden Kapitels. Gütigster Jesus, der du Lazarus, der 4 Tage tot war und schon roch, aus dem Grab erweckt und von seinen Fesseln erlöst hast, so dass er frei weggehen konnte, ich bitte dich, lass dich zur Barmherzigkeit über mich Armen bewegen, der ich tot bin durch die Freude an der Sünde, durch Zustimmung und Tun, bedrückt und begraben unter der Last der üblen Gewohnheit, ja bereits 4 Tage tot und riechend. So erwecke mich aus dem Grab der Laster, dass ich durch das Sündenbekenntnis nach draußen komme. Erlöse den Auferweckten von den Fesseln der Sünden und des Todes und gewähre mir gnädig, von aller Knechtschaft erlöst und frei einzugehen in die herrliche Freiheit der Kinder Gottes. Amen. Danke für Ihre Aufmerksamkeit.
1: In der heutigen Credo-Sendung hörten Sie einen Vortrag des Neutestamentlers Professor Marius Reiser. Gehalten hat Marius Reiser diesen Vortrag im Jahr 2024. Liebe Hörerinnen und Hörer, in den Details zu dieser Sendung im Tagesprogramm auf horeb.org finden Sie interessante Links zu Marius Reiser. Ja, und das gibt mir Gelegenheit, zum Ausgang dieser Sendung noch einen kurzen Hinweis in eigener Sache zu geben. Als wir diesen Vortrag zu den Wundern Jesu von Professor Marius Reiser, als wir diesen Vortrag für den heutigen Abend eingeplant haben, für unser Monatsprogramm, das Ganze hatte mal einen doch beträchtlichen zeitlichen Vorlauf, da konnten wir nicht ahnen, dass genau in dieser Woche Marius Reiser einen weiteren Vortrag halten wird, der sich dann auch in unserem Programm findet. Ab Mittwoch nämlich hören Sie hier an dieser Stelle am Abend um 20.30 Uhr Vorträge vom diesjährigen Benedikt der 16. Forum. Und am Freitagabend, also in dieser Woche, Freitag, 3. Juli um 20.30 Uhr, hören Sie vom Benedikt der 16. Forum unter dem Motto Heilung durch Glauben, hören Sie einen Vortrag von Marius Reiser, die heilende Kraft der Wunder Jesu. Also, wir dürfen gespannt sein, was wir am Freitagabend hören werden von Marius Reiser. Ganz kurz nochmal zum Hintergrund, es findet bis Sonntag im Begegnungszentrum Altötting das Benedikt der 16. Forum statt. Und im Zentrum der diesjährigen Tagung steht ein zutiefst menschliches und auch geistliches, spirituelles Thema, nämlich das Thema Heilung durch Glauben. Papst Benedikt der 16., der deutsche Papst, hat Zeit seines Lebens bezeugt, dass der Glaube keine bloße Theorie ist, sondern eine lebendige Beziehung zu Jesus Christus, die den Menschen in seiner Gänze, ganzheitlich sagen wir auch, berührt. Und genau darum geht es in diesen Tagen des Benedikt der 16. Forum in Altötting, Heilung durch Glauben. Und am Freitagabend also Marius Reiser um 20.30 Uhr hier zu hören mit seinem Vortrag Die heilende Kraft der Wunder Jesu. Danke Ihnen allen fürs Dabeisein, liebe Hörerinnen und Hörer. Hier folgt jetzt die Sendereihe Nachgehört. Alles Gute und gottesreichen Segen wünscht Ihr, Gregor Dornis.
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